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1: In der kommunalen Selbstverwaltung nehmen wir für uns natürlich in Anspruch, dass sowohl die Kreistage als auch die Landräte unmittelbar demokratisch gewählt sind und wir als Sachwalter, Interessenvertreter unserer Bürger natürlich die Stimme klar erheben werden zu Forderungen, die für unsere Region von großer Bedeutung sind. Und das adressieren wir an jede Landesregierung, unabhängig davon, welche politische Farbe sie haben.
0: Wie dringlich die Landräte Entscheidungen erwarten, zeigt ein Beispiel aus dem Familienalltag. Die Geschwisterkindermäßigung in den Kitas läuft zum Jahresende aus. Ohne eine Folgeregelung könnten Familien mit mehreren Kindern ab Januar mehr für die Betreuung zahlen.
2: Die Verfassung sieht bestimmte Korridore vor, bis wohin sich ein Landtag konstituiert haben muss. Das ist der 6. Oktober. Und ich appelliere aber, und ich glaube, wir können das auch durchaus zu einer Forderung erheben, dass die Landtagsabgeordneten insgesamt sich auf den Weg machen und ihre Verantwortung wahrnehmen, aber eben auch die wahrscheinliche nächste Regierung sich darüber im Klaren wird, dass jetzt der Wahlkampf vorbei ist. Die Zeit von schönen Bildern und lächelndem Winken, die sind vorbei. Jetzt geht's ums Arbeiten.
0: Die Landräte wollen die neue Landesregierung an ihren Entscheidungen messen. Sie bieten Zusammenarbeit an, erwarten aber, dass die konkreten Probleme der Kommunen jetzt angegangen werden.
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0: Der Freitag beginnt unter regnerischen Verhältnissen mit schwachen Böen. Im Laufe des Mittags beruhigen sich die Winde und auch der Regen lässt nach. 14 bis 17 Grad erreichen wir abends und in der Nacht wird es sich etwas abkühlen. Später kann sich dann etwas Nebel bilden. Der Samstag wird größtenteils grau bei 19 Grad.
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0: Zusammenkommen der Jubiläen. Brunnenfest auf dem Marktplatz.
2: Bereits zum 19. Mal wurde am 11. September das traditionelle Brunnenfest auf dem Marktplatz gefeiert. Am Tag des Handwerks wurden verdiente Handwerker geehrt. Der Tag wird jedes Jahr auch dazu genutzt, der Politik die Standpunkte des Handwerks zu vermitteln. Diesmal jedoch mit einer kleinen Änderung.
3: Wir haben heute, oder sagen wir mal, alle anderen 18 Brunnenfeste, die wir bisher durchgeführt haben, waren ja stark geprägt zu unseren handwerkspolitischen Forderungen. Die haben wir heute nochmal zurückgestellt aufgrund des Bauhausjubiläums und vor allen Dingen deshalb, weil wir am 30.06. ja hier mit allen Landtagskandidaten bereits zusammen waren und ausführlich hier am 30.06. mit den Kandidaten die Probleme des Handwerks und die Anforderungen, die wir an die Politik stellen, diskutiert haben. Deswegen haben wir uns das heute ausgespart und machen das aber im November oder im Oktober schon mit den neu gewählten Abgeordneten. Im Rahmen eines Handwerkerfrühstücks werden wir diese Dinge vertiefen. Wir knüpfen also an Handwerkspolitik, was wir hier am 30.06. gemacht haben.
2: Zur Feier des 100-jährigen Bauhausjubiläums wollte man noch einmal auf die große Bedeutung des Handwerks aufmerksam machen. Zahlreiche Auszeichnungen wurden vergeben, um Menschen und Unternehmen zu ehren. Ohne den Einsatz der Handwerker wäre beispielsweise die Wiedereröffnung des historischen Dessauer Wahrzeichens nicht möglich gewesen.
3: Für uns stand heute im Mittelpunkt

0: Der Zuziehung der jungen Generation von Handwerkern, Architekten und so weiter diskutieren und weiter vertiefen. Da haben sich also schon viele gemeldet.
1: Die Kreishandwerkerschaft gab eine neue Broschüre mit dem Titel Handwerk und Bauhauserbe im Osten heraus. Das bei der Druckerei Wiebrich gedruckte Heft konzentriert sich vor allem auf die Sanierung des Bauhausgebäudes im Jahr 1976. Darin enthalten sind auch die Geschichten von Zeitzeugen. Sibylle Sachtler, Lothar Lee und Antje Buschmann erzählten, wie sie damals ihr Improvisationstalent unter Beweis stellen mussten, da herrschende Materialknappheit große Herausforderungen mit sich brachte. So war es beispielsweise die Aufgabe der Firma von Lothar Lee, das gesamte Bauhaus in neue Farbe zu setzen.
2: Ich war in dieser PGH. Mein Auftrag war, als Jungmeister eine Kfz-Abteilung zu bilden und eine Technikabteilung für den Maler. Der Chef holte uns vor und sagte, lass dir mal was einfallen, wir brauchen einen großen Kompressor fürs Bauhaus. Und wir haben nichts und es geht nicht. Und im Nachhinein habe ich mitbekommen, dass die Großkompressoren nur von der NVA, also das heißt von der Armee, unterstand die Produktion und wurden vergeben. Und da sind diese Betriebe, wie unser Betrieb mit 130 Mann, nicht dabei gewesen. Drum hat er mich vorgeholt und hat zu mir gesagt, lass dir mal was einfallen.
1: Durch diverse Kontakte gelang es dem Kfz-Meister damals, einen großen Kompressor, einen Elektromotor sowie ein Transportfahrzeug zu organisieren.
2: Vier Räder, vollgummibereift, lenkbare Achse, Deichsel dran alles. Sagt, den brauche ich. Mitgenommen, Konsolen drauf gebaut, Kompressor drauf gebaut. Ja, jetzt müssen aber Druckkessel dran. Und in Schrott-Alten wurden von der Eisenbahn die Druckkessel abgegeben, von Bremsen. Da habe ich die geholt, dann haben wir die Druckkessel dran gemacht, Hähne alles anmontiert, die ganzen Verbindungshähne mit den Schläuchen. Und dann waren wir fertig. Aber wir haben für den Hänger keine Zulassung gehabt. Der musste mit 6 Kilometer Stundengeschwindigkeit von der Firma zum Bauhaus gefahren werden. Und dann ist der eingesetzt worden und es hat alles geklappt. So, und dieses habe ich Herrn Kröckel erzählt und der hatte das ja gleich, das brauche ich, das kann ich aufnehmen und einschreiben. Und er hat es hier gleich ins Heft mit eingeschrieben.
1: Neben den Zeitzeugen wurden auch aktuelle Erfolge gewürdigt. So zeichnete man René Schönau als Handwerksunternehmer des Jahres aus. Er ist unter anderem seit 25 Jahren Meister in der Malerinnung. Eine weitere Besonderheit beim diesjährigen Brunnenfest war die feierliche Freisprechung von Lara Eva Semmler, die als einzige Gesellin der Malerinnung ihre Lehre erfolgreich beendete. Solche Leistungen werden besonders geehrt, da es heutzutage zunehmend schwieriger wird, Nachwuchs für das Handwerk zu finden.
0: Deswegen müssen wir auch solche Foren nutzen wie heute und auch andere Dinge sagen, Mensch, macht doch was Praktisches, kommt doch ins Handwerk, ihr habt eine Zukunft und ihr kann man wirklich Sachen gestalten und mit anpacken. Man ist am Kunden nah dran, am Bürger und so weiter und sitzt nicht an irgendeinem Schreibtisch. Also es gibt Probleme, aber wir sind da dran.
1: Damit ging ein erfolgreiches Brunnenfest zu Ende. Im nächsten Jahr steht bereits das 20-jährige Jubiläum an. Schon jetzt ist geplant, an diesem Tag in Erinnerung an den damaligen Oberbürgermeister Karl Gröger zu feiern. Er war ein großer Fan des Handwerks und vor 2 Jahrzehnten an der Eröffnung des Brunnens beteiligt. Gezeigt werden soll dabei, wie seine Ideen und sein Geist im Handwerk weiterleben und was sich bis heute alles verändert hat.
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0: Der Freitag beginnt unter regnerischen Verhältnissen mit schwachen Böen. Im Laufe des Mittags beruhigen sich die Winde und auch der Regen lässt nach. 14 bis 17 Grad erreichen wir abends und in der Nacht wird es sich etwas abkühlen. Später kann sich dann etwas Nebel bilden. Der Samstag wird größtenteils grau bei 19 Grad.
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0: Hallo und herzlich willkommen zur September-Ausgabe von Deutschland Lokal. Wir sind hier auf dem Messegelände in Berlin und berichten von der IFA. Hier haben wir auch unser Studio aufgebaut. Es wird hier einige Tage recht heiß hergehen. Wir haben so viele Themen zu spielen. Freuen Sie sich einfach darauf. Herr Lindner, Sie haben heute gestartet. Und das in einer besonderen Umgebung, denn so viele Journalisten habe ich gar nicht erwartet. Es war rappelvoll, die Welt ist hier, in Berlin, zur IFA.
1: Stimmt. Und da haben wir auch viel für getan, denn eine unserer, meiner Aufgaben ist es, unterjährig wirklich auf der Welt unterwegs zu sein und vor allem auch mit Journalisten auf Augenhöhe zu sprechen und denen klarzumachen, wenn ich hier ist, verpasst was. Und ich glaube, das hat ganz gut geklappt.
0: Das sind Multiplikatoren, aber die Leute, die zahlreich und in Mannschaftsstärke angetreten sind, sind ja die Aussteller, die Leute, die was mitbringen. Und die Leute, die was mitbringen, da ist die Vielfalt so groß, dass ich mir von ihnen Hilfe brauche.
1: Kann ich verstehen, wir haben dieses Jahr 2000 Aussteller, nochmal 100 mehr als letztes Jahr. Und auf 190.000 Quadratmetern ist halt wirklich, da braucht man schon eine Menge Konditionen, um sich alles anzugucken. Deswegen muss man auch öfter herkommen.
0: Kommt mir ein bisschen vor wie so ein Kind, wie ein Baby, ein Kind, das einem dann langsam über den Kopf wächst. Aber so ist es nicht.
1: Nein, im Gegenteil. Wir versuchen und schaffen es auch, immer mehr zu koordinieren. Wir haben einzelne Bereiche, sodass wenn man sich zum Beispiel für das Thema Mobility interessiert, dann weiß man ganz genau, da muss ich nicht durch die ganze Messe hin und her, sondern wir haben einen Bereich, wo dieses Thema gespielt wird. Und so geben wir jedem, was er sucht.
0: So, dann ist KI in aller Munde. Wird auch hier gespielt.
1: KI ist natürlich überall zu sehen. Und sorgt auch dafür, dass die Produkte sich schneller entwickeln, mehr können und vor allem auch den Konsumenten ganz klar Nutzen bieten.
0: Die Geschwindigkeit wie die Entwicklung ist eigentlich atemberaubend.
1: Ja.
0: Beängstigend. Wie geht's?
1: Man könnte, also das ist so eine Frage. Ich glaube, unsere Aufgabe ist es auch, den Leuten genau diese Angst zu nehmen und zu erklären, was es bedeutet, wo es herkommt und wo der Weg noch weiter hingeht. Also wir übersetzen quasi die Technologie für den Verbraucher.
0: Verbraucher interessiert sich für unterschiedliche Dinge. Der eine kauft sich gerade einen neuen Fernseher, der andere ganze neue Küchen. Wer ist alles hier? Wer stellt Consumer Electronic aus?
1: Ja, also sind natürlich jetzt so viele, aber die Großen der Branche sind alle da. Also im Bereich, den Sie gerade erwähnt haben, betrifft es natürlich Miele.
2: Ja, wir sind durchaus von der Besucherzahl angetan und auch von dem Interesse für unsere Neuheiten. Wir zeigen eine Studie, wie das Waschen in Zukunft aussehen könnte, mit unserem Gerät Carry, welches wir derzeit in einigen Haushalten erproben. Das Besondere dabei ist, analog dem, was ich Ihnen über die G8000 erzählt habe, dass das Gerät erkennt, was für Wäsche beladen wird und damit das optimale Waschprogramm anwählt. Auch hier ist also die Anwenderin oder der Anwender befreit vom darüber nachdenken, was er hineingibt, welches Programm er wählen muss und ähnliches. In der Konsequenz bedeutet das, dass das mühsame Aufteilen von Kochwäsche und Buntwäsche von verschiedenen Farben entfällt, denn die Maschine erkennt das und die Maschine erkennt auch, wenn etwas gar nicht passt und würde dann ein entsprechendes Warnsignal aussenden, sodass man das dann aussortieren kann.
1: Und im klassischen Consumer-Elektronik-Bereich, da sind natürlich die Platzhirsche wie LG. LG hat den größten Stand hier auf der IFA. Die sind natürlich vorhanden, genauso aber auch jemand wie TCL oder Hisense, die gerade vor allem im Großbild-TV extrem stark sind. Panasonic ist auch hier und Sony auch. Also im Prinzip, wenn man sich für Technik interessiert, hier wird man alles bekommen, was man sucht.
0: Die Asiaten sind mit breiter Brust angetreten.
1: Das stimmt.
0: Und wo glänzen die besonders?
1: Wen meinen Sie jetzt?
0: Die Asiaten ganz allgemein.
1: Ach so, die Asiaten glänzen aus meiner Sicht darauf, dass sie relativ oder sehr schnell Produkte von dem ersten Status der Entwicklung bis zum Produkt in einem Launch bringen. Da verbrauchen die Europäer teilweise doppelt so lang und die Chinesen sind sehr schnell. Das heißt, es gibt einen Trend und du hast relativ schnell ein Produkt dazu passend da. Und das ist auch nicht, ich sag mal, wir haben ja mal früher gesagt, tested by customer. Also es ist nicht ausgereift, das ist nicht mehr so. Es ist ausgereift, zumindest zu 90-95%. Und das ist, glaube ich, eine der Stärken, schnell umzusetzen, schnell zu skalieren. Das unterscheidet oftmals die Chinesen von den Europäern.
0: Jetzt haben wir über alle Leute gesprochen, nur noch über den Zuschauer. Innovation for All ist natürlich so gemeint, dass auch der Zuschauer insbesondere hier seine Freude haben kann.
1: Hundertprozentig. Genau, damit ist gemeint, dass wir wirklich dafür sorgen, dass wir, egal jung, alt, weiblich, männlich, egal.
0: Groß,
1: wir bieten, wir bieten für allen, für jeden Abend Zuschauer etwas an, was ihn interessiert, was sein Leben bereichert. Und deswegen haben wir auch gesagt, The Future is Now ist der Claim aus diesem Jahr, weil wir gesagt haben, weil die Entwicklung so rasant ist, ist es kein Science-Fiction-Movie mehr, sondern bin mir sicher, dass jeder hier was sehen wird, wo er sagt, was, das gibt's schon? Das kann ich kaufen? Genau darum geht's. Den Leuten im Prinzip die Gardine wegzunehmen und zu zeigen, was dahinter ist.
0: Gamescom ist gerade vorbei, aber Spiele spielen ja auch eine Rolle.
1: Das stimmt. Wir haben auch ein Gaming-Segment. Ich meine, die Gamescom war vor einer Woche, aber das macht nichts. Der Bereich Gaming ist für uns ein ergänzender Bereich, der aber immer wichtiger wird.
3: Ja, kommt vorbei, ne? IFA, kann man bis zum gewissen Punkt auch im Digitalen erleben, ja? Es gibt eine ganze Menge Videos, ihr macht ja hier auch ein Format. Aber IFA ist eine der wenigen Shows, nein, IFA ist die einzige Show auf diesem Level von dieser globalen Wichtigkeit, die es euch erlaubt, das, was A jetzt kommt, was es gibt, was es vielleicht in anderen Ländern der Welt gibt und du es noch niemals gesehen hast, oder was kommen wird, persönlich und live zu erleben. Und das ist der riesengroße Unterschied. Man kann lange über Sachen diskutieren und sich durchlesen. Und wie soll ich jemanden erklären, wie sich, ich weiß es nicht, eine samtbeschlagene Laptophülle anfühlt. Ja. Und das Samt, dieser Samt wäre irgendwie aus Wurzeln von einem mexikanischen Kaktus gemacht. Ja. Das ist alles sehr, sehr schwer zu begreifen. Erleben und selber anschauen ist so wichtig. Und obendrauf, das ist ja nur die Produktebene. Die IFA war immer eine Eventveranstaltung. Das Schöne ist, dass wir jetzt hier einen Veranstalter haben, der zusammen mit der GFU ein Format entwickelt hat, das auf der einen Art und Weise diese Tradition der IFA wiederbelebt und aufrecht erhält und es kombiniert mit all dem, was heute wichtig ist. Nämlich in die Zukunft zu schauen, zeigen, was geht und das vor allen Dingen aus der ganzen Welt. Berlin ist eine der bekanntesten Städte weltweit, Berlin ist eine der globalsten Städte weltweit. IFA ist die längste Messe, die längste Consumer Electronic Messe weltweit, mit der längsten Tradition. Eine bessere Kombination kannst du dir gar nicht vorstellen. Und ich glaube, all diejenigen, die das hier zum ersten Mal erlebt haben, die werden nicht nur mir dabei pflichten, sondern die werden dann auch 2027 sagen, meine Güte, da weiß jetzt nicht, ob das die 3 Stunden oder die 6 Stunden, die wir da eingeplant haben, war ein bisschen knapp bemessen. Da machen wir nächstes Jahr mal schön lecker Wochenende in Berlin, gucken uns die ganze Woche, das ganze Wochenende über die IFA an, nehmen die Konzerte mit, gucken uns auch lecker ein bisschen Berlin an und haben irgendwie, weiß ich, eine bunte 3 Tage gehabt und dafür ist die IFA da.
0: Hier ist richtig was los, aber wir bleiben nicht hier. Wir gehen gleich weiter. Wir gehen nach Güstrow. Güstrow TV hat uns einen Beitrag geschickt. Da geht's um Stimmung, gute Laune, um einen Konzertabend. Ein Konzertabend, der über 200 Leuten viel, viel Spaß gemacht hat.
4: Der AWG Sonnenhof macht am ersten Mittwochabend im August seinem Namen alle Ehre. Von oben strahlt Klärchen und unten strahlen die gut 200 Gäste, denn die Konzertreihe Musik in der Altstadt gastiert im beliebten Alterswohnsitz inmitten der Güstrower Altstadt. Die Allgemeine Wohnungsbaugenossenschaft Güstrow, Parchim und Umgebung EG feiert in diesem Jahr ihr 70-jähriges Bestehen und beschenkt mit diesem musikalischen Abend einmal mehr ihre Mitglieder.
5: Wir sind ja, wie gesagt, seit vielen Jahren dabei, einfach von Anfang an, und haben immer eng und sehr partnerschaftlich gearbeitet. Und da dieses Jahr so gut passte und dann sicher auch das mit dem Künstler eine gute Idee war, entsprechendes Publikum bei uns zu beherbergen, ist die Idee gekommen. Also ich glaube, dass diese Initiative Güstrow 2028 kann man gar nicht hoch genug schätzen, weil es so viel bürgerschaftliches Engagement auf der einen Seite bedeutet, aber auch gleichzeitig fordert von den Teilnehmenden. Das ist ja etwas, was man in diesen Zeiten oft vermisst, dass sich Leute, man geht in sich, man ist mit den Familien, aber kaum, dass man sozusagen über den eigenen Tellerrand hinausgreift Und ich habe mich in dem Gespräch mit Frau Böttcher vorhin noch mal so versucht zu informieren. Das ist ein so weit gefächertes Themenspektrum, was die bedienen. Da ist die Musik in der Altstadt ja nur ein ganz kleiner Teil. Und sowas brauchen wir eigentlich viel mehr. Und ich glaube, das ist so für den Zusammenhalt in der Gesellschaft und für so ein bürgerschaftliches Miteinander ein ganz wichtiger Punkt.
4: Für Musik und gute Stimmung sorgt Schlager-Ikone Frank aus Rostock. Mit seinem Programm erobert er schnell die Herzen des Publikums. Der ein oder andere Tisch schunkelt daher auch schnell munter mit. Die gute Laune ist bei Ulrich Reimer längst angekommen. Der Vorstand der AWG ist stolz, dass die Konzertreihe erstmals im Sonnenhof gastiert.
5: Na, ich freue mich, also zunächst einmal die Leute zu sehen, wie sie das Programm aufnehmen. Ich selbst kenne den Künstler bisher nicht. In meinem Alter darf man auch ein bisschen Schlager mögen. Wir schauen mal, wie er sich so an die Schlager rantraut und wie vielleicht auch Erinnerungen an die eigene Jugend wieder hochkommen, bei den Leuten und auch bei mir.
4: Das Team des Schnickschnack sorgt neben der Musik für reichlich Genuss und Gaumenfreude. Schließlich komme man ja aus der unmittelbaren Nachbarschaft. Bei einer so ausgelassenen Stimmung kann sich Ulrich Reimer eine Neuauflage im nächsten Jahr schon heute gut vorstellen.
5: Also von uns aus sehr gerne. Ich habe ja schon gesagt, eigentlich muss man das viel öfter machen. Und es ist, glaube ich, auch ein wirklich guter Standort. Wir sind mitten in der Altstadt, für viele gut zu erreichen. Im Sommer ist es auch eine gute Location. Man hat draußen eine Möglichkeit. Also von uns aus die herzliche Einladung an alle Beteiligten. Unser Haus ist wieder offen dafür.
4: Auf der Bühne gibt Frank weiter Vollgas und überrascht auch immer wieder mit altbekannten Schlagern, wie zum Beispiel Eloisa vom vor gut 3 Jahren verstorbenen Schlagerliebling Roger Whittaker. Das Publikum singt und schunkelt weiter fleißig mit und schließlich wollen die kommenden 2 Stunden auch am 10. Konzertabend gut genutzt werden.
0: Drohnen spielen hier auf der Funkausstellung auch eine große Rolle. Aber natürlich nicht nur hier in Leipzig, waren 1200 Drohnen in der Luft und das Spektakel ist sehenswert.
6: Also ich freue mich am meisten auf die Drohnenschau, weil ich das noch nie erlebt habe und ich freue mich einfach richtig darauf.
7: Auf der Festwiese machten an diesem Abend 1200 beleuchtete Drohnen den Himmel zur Bühne.
8: Feuerwerk ist halt ein bisschen laut und so, und das mit diesen Drohnen ist dann halt schon eine coole Sache.
7: Die Inszenierung greift Motive aus Harry Potter auf. Doch warum reisen Menschen dafür teils von außerhalb nach Leipzig? Wegen der bekannten Zauberwelt oder doch wegen der Technik am Himmel? Für die Zuschauerinnen und Zuschauer wirkt es wie eine einzige große Choreografie. Tatsächlich steckt dahinter ein genau geplanter Wechsel. Das Produktionsteam arbeitet mit 2 Flotten aus jeweils 600 Fluggeräten.
9: Das heißt, sind immer 600 Drohnen in der Luft. Wenn die runtergehen zum Laden, geht das nächste Set hoch, damit wir einfach immer Drohnen in der Luft haben.
7: Nach Angaben des Produktionsteams können dabei Bilder mit mehr als 100 Metern Ausdehnung entstehen. Geflogen wird nicht einzeln per Fernsteuerung, die Choreografien sind vorher programmiert. Bei Laura gehört aber noch etwas anderes zu diesem Abend. Sie kommt nicht einfach in Alltagskleidung auf die Festwiese. Für ihren Lieblingscharakter hat sie sich selbst in Kostüm geworfen.
6: Also mein Lieblingscharakter ist Hermine, weil sie sehr dein mag, auch wegen den Haaren und so. Und ich habe mich heute auch verkleidet als sie.
7: Das Spektakel ist für viele hier also mehr als eine technische Vorführung. Figuren und Geschichten, die sich schon lange kennen, werden zum Anlass für einen gemeinsamen Abend. Ob solche Bilder tatsächlich in den Himmel steigen können, entscheidet allerdings nicht allein die Programmierung.
9: Eine Drohnenshow ist immer eine ganz, ganz besondere Herausforderung. Man braucht Fluggenehmigungen, man braucht Umweltgutachten, man braucht ein hochkomplexe technische Planung dafür, mehrere Teams, man muss proben, man braucht verschiedene Piloten und natürlich muss man das alles einstudieren, programmieren, testen, das ist gar nicht mal so einfach und das kann auch nicht jeder durchführen.
7: Eine wichtige Grenze setzt außerdem das Wetter. Vor allem zu starker Wind kann nach Angaben des Produktionsteams einen Start verhindern oder einen Abbruch notwendig machen. Die bekannte Geschichte brachte viele Menschen auf die Festwiese. Die Drohnentechnik lieferte etwas, das sie so noch nicht erlebt haben. An diesem Abend trafen damit Nostalgie, Kostüme und moderne Lichttechnik über Leipzig aufeinander.
0: Auf geht's in die Werbung und wir sehen uns natürlich gleich wieder.

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1: Wenn man Neid sehen könnte, würden Sie das jetzt erkennen bei mir. Denn wir haben einen Beitrag von Studio 47 in Duisburg, hat man ein Hallenbad eröffnet. Wenn Sie wüssten, wie warm das hier ist, dann könnten Sie meine Neid verstehen. Ich wäre gerne mit dabei gewesen, als das neue Hallenbad, das Südbad, offiziell eröffnet wurde. Sie sind auf jeden Fall jetzt mit dabei.
2: Die ersten Bälle treiben bereits im Wasser. Doch am Beckenrand sind an diesem Tag noch vor allem Menschen in Straßenkleidung zu sehen. Ein eher ungewöhnliches Bild für ein Schwimmbad. Und das hat einen ganz bestimmten Grund. Das neue Südbad an der Großenbaumer Allee wird feierlich eröffnet. Bevor hier der reguläre Badebetrieb beginnt, können die Gäste deshalb zunächst das neue Bad erkunden. Auch Oberbürgermeister Sören Link hat sich die Eröffnung nicht entgehen lassen.
3: Ich bin überzeugt davon, dass Menschen in Duisburg schwimmen lernen können müssen und schwimmen können müssen. Und das geht nur, wenn Wasserfläche da ist. Und hier im Duisburger Süden ist mit diesem tollen Bad ein Bad entstanden, wo man Spaß haben kann, wo es Schul- und Vereinssport gibt, aber auch wo die Öffentlichkeit einfach ein bisschen schwimmen und relaxen kann. Und deswegen ist das ein wichtiger Meilenstein heute.
2: Der Neubau ersetzt gleich zwei in die Jahre gekommene Schwimmbäder im Duisburger Süden. Das ehemalige Hallenbad Großenbaum und das alte Südbad. Dabei setzt das neue Bad auf ein 2-in-1-Prinzip. Für die Öffentlichkeit gibt es ein 25 Meter langes Becken mit Sprunganlage und Kletterwand sowie ein Kinderplanschbecken. Schulen und Vereine bekommen wiederum ein eigenes Sportbecken mit Leerschwimmbereich. Hier ermöglicht es ein Hubboden, die Wassertiefe je nach Nutzung zu verändern. Insgesamt wurden über 30 Millionen Euro in den Neubau investiert. Doch das Geld steckt nicht nur in neuen Wasserflächen und moderner Ausstattung.
4: Die Herausforderung hier im Besonderen war halt, dass wir erstens 100% regenerative Wärmeversorgung bereitstellen wollten. Das haben wir im Grunde gemacht. Ob sich das über das Jahr halt hält, das schauen wir halt mal. Das müssen wir halt im ersten Jahr einfach mal schauen. Und das Zweite war halt einfach, dass wir hier ja mitten in einem reinen Wohngebiet halt sind und dementsprechend halt hohe Schallschutzanforderungen da sind und deshalb zum Beispiel der Wärmebetrieb flüsterleise vonstatten gehen muss. Und das ist uns auch, glaube ich, hier sehr gut gelungen.
2: Doch nicht nur im und rund ums Becken gibt es einiges zu entdecken. Auch das Dach des neuen Südbads hat viel zu bieten. Hier wartet eine große Terrasse mit Liegen, Sonnenschirmen und zwei Außenduschen auf die Besucher. Außerdem produziert eine Photovoltaikanlage einen Teil des benötigten Stroms direkt hier vor Ort. Denn neben der regenerativen Wärmeversorgung spielt auch der Stromverbrauch bei einem Schwimmbad eine wichtige Rolle. Entsprechend groß war bei der Planung der Fokus auf einen möglichst energieeffizienten Betrieb.
4: Ja, wir haben groß darauf geachtet, dass halt die Gebäudehülle einen sehr hohen Energieeffizienzgrad halt hat. Damit ging es halt los. Und dass wir halt dann den Wärmebedarf, den das Bad halt dann noch benötigt, regenerativ mit Wärmepumpe als Wärmeversorgung halt zur Verfügung stellen. Ein Bad halt nicht nur einen hohen Wärmebedarf, sondern auch einen hohen Strombedarf. Sie haben ja die Pumpenkreisläufe. Das ganze Beckenwasser muss ja umgewälzt werden. Die verbrauchen viel Strom. Und jetzt haben Sie halt mit der PV-Anlage quasi, können Sie ein Viertel des Strombedarfs von dem Bad halt selber versorgen.
2: Nach rund 2,5 Jahren Bauzeit kommt es jetzt aber vor allem darauf an, das neue Bad auch mit Leben zu füllen. Seit Montag steht das Südbad den Besucherinnen und Besuchern offen. Dienstags bis freitags kann hier von 6:30 bis 21 Uhr geschwommen werden und am Wochenende gelten verkürzte Öffnungszeiten. Neben dem klassischen Badebetrieb sind auch verschiedene Kurse geplant, wie beispielsweise All-Over-Workout oder Yoga und Stretch. Damit sollte einem erfolgreichen Start des Südbads wohl kaum etwas im Weg stehen.
1: Sie wissen, dass wir ein maritimes Herz haben. Immer wenn an der Küste was los ist, sind wir mit dabei. So waren wir natürlich auch in diesem Jahr wieder bei der Hansesee in Rostock, Warnemünde.

0: Die Hanseseel hat ja eigentlich zwei Seiten. Das eine ist, die ganze Familie will ein bisschen was futtern, will ein bisschen toben, ein bisschen Spaß haben hier an Land, und die anderen wollen raus. Fangen wir mal an Land an. Was ist da los? Eine Menge zu tun, eine Menge Informationen.
1: Also ganz, ganz viel ist dieses Jahr los. Wir haben wirklich dieses Jahr ein Megaprogramm. Der Stadthafen ist voll. Wir haben in der Innenstadt ganz viel zu bieten. Die Togo-Tour, regionale Meile, ein Moby-Dick-Markt, der sich mit dem Nachhaltigkeitsthema beschäftigt, mit kreativen Ideen. Also wo man mal in etwas ruhigere Atmosphäre auch eine schöne Zeit verbringen kann. Warnemünde. Am Strand, die Waldstrandbar, ganze Tage, vollgepacktes Programm. Wir haben den Kurhausgarten bespielt, Promenade, den Passagierquai. Also wer in diesem Jahr auf der Hanseseel nichts findet, dann weiß ich auch nicht weiter.
0: Wie sieht's auf dem Wasser aus?
1: Auf dem Wasser haben wir 120 Teilnehmerschiffe, die wieder Ausfahrten anbieten an allen 4 Tagen. Unterschiedlicher Länge, also wer nicht so lange fahren möchte, 6 Stunden, sind ja auch vielleicht eine ganze Zeit, findet auch Kurzfahrten. Und wir bieten auch Fahrten an, wo man Kultur an Bord hat oder auch eine Fotoausfahrt am Sonntag.
0: Wer seekrank wird, kann auf die Stefan Jansen.
1: Genau.
0: Thomas, das gute alte Stück, was hier steht, das hat ja einiges auf dem Buckel. Erzähl mal was darüber.
2: Ja, wir sind seit 1968 im Prinzip im Dienst, bis 2005 gefahren und jetzt als kleines technisches Denkmal voll betriebsfähig hier im Rostocker Stadthafen. Das zeigen wir gerne unseren Gästen, also das Leben, die Arbeit, ja, einfach das Bordleben und alles, was damit zu tun hat. Natürlich auch die interessante russische Technik, die man heute nicht mehr so oft sieht.
0: Es war schon ein besonderes Teil.
2: Ja, es war ein ganz besonderes Teil, der größte Eisbrecher seiner Art in der westlichen Ostsee. Und er konnte mit Eisstärken bis zu 2,40 Meter Packeis umgehen.
0: Ihr habt einfach diese Tradition am Leben erhalten, und es ist eine wirkliche Herzenssache, oder?
2: Es ist wirklich eine Herzenssache, weil 65 Ehrenamtler kümmern sich um dieses Schiff, und im Jahr leisten wir zwischen 13.000 und 15.000 Stunden ehrenamtliche Arbeit hier an Bord, um die Technik, die Kosmetik, wie man so schön sagt, alles so zu halten, wie das unsere Gäste sehen.
0: Hintergrund ist, dass man euch besuchen kann.
2: Besuchen sollte. Wir sind sehr, sehr interessiert dran, das unseren Gästen zu zeigen. Wir sind rund um die Uhr, na ganz nicht rund um die Uhr, aber 7 Tage die Woche hier, von 10 bis 15, 16 Uhr, und zeigen den Gästen das Schiff.
0: Die Uni Rostock hat sich wieder gut engagiert?
1: Wie immer. Also wir freuen uns seit dem dritten Jahr jetzt. Im dritten Jahr sind wir, dass die Uni ihre Science Erzähl direkt im Veranstaltungsgelände macht. Und das wertet natürlich das Event total auf.
0: Und die laden auch immer schön zum Mitmachen ein.
1: Genau. Also da wird ja wirklich Wissenschaft zum Anfassen gezeigt, von groß bis klein, ob Kind, ob Mutti, alle entdecken da immer irgendwas Neues.
0: Gunnar, mein Kapitän, wir kommen gerade von der Stefan Jansen, das war eine Reise in die Vergangenheit. Bei dir auf dem Schiff ist eine Reise in die Zukunft.
3: Ja, also hier wird zumindest versucht, über die Forschung die Zukunft für alle erträglicher zu machen. Das ist, glaube ich, das Projekt der Uni und auch der Gedanke, dass die Uni sich jetzt den Forschungskatamaran quasi angeschafft hat, um halt aktiv auch in der Meeresforschung mitmischen zu können.
0: Bei jedem zweiten ist das Wort Seegras jetzt im Mund. Was hat das für eine Ursache?
3: Es ist so ein bisschen der heiße Scheiß der Wissenschaft im Moment, wo jeder mitmischen möchte. Weil sie haben jetzt festgestellt, dass diese Seegraswiesen einmal CO2 binden, was ja auch ein heißes Thema ist, aber auch auf der anderen Seite, sage ich mal, für die Meerestiere sehr wichtig ist. Ne? Die Jungfische können sich halt im Seegras besser verstecken, als wenn sie den platten Meeresboden haben. Von daher wird im Moment eine Bestandsaufnahme durchgeführt und langfristig auch überlegt, wie können wir es dem Seegras erträglicher machen und vielleicht auch, wie können wir es wieder irgendwo ansiedeln, um halt diese Bedingungen für die anderen Meerestiere auch zu verbessern.
0: Das Forschungstauchzentrum an der Ostsee, an der Universität in Rostock. Ist denn die Ostsee überhaupt ein Tauchrevier?
4: Ja, klar. Also ich leite das Forschungstauchzentrum der Uni Rostock, bilde einmal im Jahr Forschungstauchende aus. Das ist ein Kurs, wo Studierende, aber auch andere Personen die Möglichkeit haben, Forschungstauchende zu werden. Das ist eine berufsbegleitende Ausbildung, die dann auch durch die Berufsgenossenschaft geprüft wird. Und danach ist man geprüfter Forschungstaucher, Forschungstaucherin.
0: Da haben wir Nachholbedarf, oder?
4: Kommt drauf an. Ich habe zum Beispiel jetzt ein Seegras-Projekt eingeworben und da haben wir wirklich Nachholbedarf im Vergleich zu Schleswig-Holstein, die schon vor über 10 Jahren angefangen haben, die Seegraswiesen unter Wasser zu kartieren, sind wir in MV noch deutlich hinterher. Also in dem Projekt geht es darum, zu gucken, wo haben wir Seegras-Vorkommen. Dann gibt es auch eine Anpflanzungsphase, da wird Seegras dann angepflanzt, das Seegras wird über die Zeit gemonitort und am Ende wird eine Seegras-Strategie entwickelt für das Land MV.
0: Wenn man hört, was alles so der Meeresboden auszuhalten hatte bisher, dann ist das vielleicht eine heilsame Geschichte, sich darum zu kümmern?
4: Ja.
0: Na dann, viel Spaß, gutes Gelingen. Immer ein Handbrett Wasser unterm Kiel, was sagt man eigentlich bei euch?
1: Das passt schon, ein Handbrett Wasser unterm Kiel kann man immer gebrauchen.

wie schnell eine halbe Stunde um ist. Ich verabschiede mich. Ich danke fürs Zuschauen, freue mich auf die nächste Sendung und freue mich ganz besonders, dann auch Sie wieder begrüßen zu dürfen.

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0: Der Freitag beginnt unter regnerischen Verhältnissen mit schwachen Böen. Im Laufe des Mittags beruhigen sich die Winde und auch der Regen lässt nach. 14 bis 17 Grad erreichen wir abends und in der Nacht wird es sich etwas abkühlen. Später kann sich dann etwas Nebel bilden. Der Samstag wird größtenteils grau bei 19 Grad.
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0: Gespräche für die Zukunft. Tagung der Landräte aus Sachsen-Anhalt.
1: Nach der Landtagswahl in Sachsen-Anhalt wollen die Landräte schnell ins Gespräch mit der künftigen Landesregierung kommen. Bei ihrer Tagung in Lutherstadt-Wittenberg haben sie deshalb ihre Erwartungen bekräftigt. Vor allem bei den Finanzen drängt die kommunale Ebene auf Veränderungen.
2: Natürlich beschäftigen wir uns auch mit Finanzfragen. Wir haben die höchstverschuldeten Kommunen in ganz Deutschland hier in Sachsen-Anhalt. Insofern spielt natürlich die Finanzausstattung der Kommunen durch das Land eine entscheidende Rolle. Dieses Gutachten sehen wir mit großer Skepsis. Wir erwarten, dass aufgabengerecht nach dem Prinzip, wer bestellt, bezahlt, uns das finanziert wird, was uns Bund und Länder an Aufgaben übertragen.
1: Die Landkreise organisieren unter anderem den öffentlichen Nahverkehr, sind Träger weiterführender Schulen und kümmern sich um soziale Aufgaben. Für all das brauchen sie nach eigener Einschätzung eine verlässliche Finanzierung. Die Forderung: Wer Aufgaben bestellt, soll auch für die Kosten aufkommen.
3: Die Landkreise leisten den ÖPNV, weiterführende Schulen, Sozialarbeit, Lebensmittelhygiene, alles, was uns menschenständlich betrifft, und wir können es uns nicht mehr leisten. Das heißt, wir müssen darüber reden, dass der Finanzausgleich auskömmlich ist, und da spielt es auch keine Rolle, wie die Kassenlage des Landes ist. Wenn man eben nicht mehr alles bezahlen kann, muss man was rausnehmen. Wir müssen eine schlankere Verwaltung kriegen, dazu haben wir viele Vorschläge gemacht. Da sind wir auch zu allen Diskussionen bereit. Wir wissen auch, dass wir selbst da auch die ein oder andere Hausaufgabe miterledigen müssen. Das machen wir gerne. Und so kann man das jetzt in alle Bereiche durchdeklinieren.
1: In einer Broschüre hat der Landkreistag 10 Kernforderungen an den neuen Landtag und die Landesregierung zusammengetragen. Neben einer aufgabengerechten Finanzausstattung geht es um weniger Bürokratie, eine moderne Verwaltung und eine bessere Unterstützung der Kommunen bei ihren Investitionen.
2: In der kommunalen Selbstverwaltung nehmen wir für uns natürlich in Anspruch, dass sowohl die Kreistage als auch die Landräte unmittelbar demokratisch gewählt sind und wir als Sachwalter, Interessenvertreter unserer Bürger natürlich die Stimme klar erheben werden zu Forderungen, die für unsere Region von großer Bedeutung sind. Und das adressieren wir an jede Landesregierung, unabhängig davon, welche politische Farbe sie haben.
1: Wie dringlich die Landräte Entscheidungen erwarten, zeigt ein Beispiel aus dem Familienalltag. Die Geschwisterkindermäßigung in den Kitas läuft zum Jahresende aus. Ohne eine Folgeregelung könnten Familien mit mehreren Kindern ab Januar mehr für die Betreuung zahlen.
3: Die Verfassung sieht bestimmte Korridore vor, bis wohin sich ein Landtag konstituiert haben muss. Das ist der 6. Oktober. Und ich appelliere aber, und ich glaube, wir können das auch durchaus zu einer Forderung erheben, dass die Landtagsabgeordneten insgesamt sich auf den Weg machen und ihre Verantwortung wahrnehmen, aber eben auch die wahrscheinliche nächste Regierung sich darüber im Klaren wird, dass jetzt der Wahlkampf vorbei ist. Die Zeit von schönen Bildern und lächelndem Winken, die sind vorbei. Jetzt geht's ums Arbeiten.
1: Die Landräte wollen die neue Landesregierung an ihren Entscheidungen messen. Sie bieten Zusammenarbeit an, erwarten aber, dass die konkreten Probleme der Kommunen jetzt angegangen werden.
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0: Der Freitag beginnt unter regnerischen Verhältnissen mit schwachen Böen. Im Laufe des Mittags beruhigen sich die Winde und auch der Regen lässt nach. 14 bis 17 Grad erreichen wir abends und in der Nacht wird es sich etwas abkühlen. Später kann sich dann etwas Nebel bilden. Der Samstag wird größtenteils grau bei 19 Grad.
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0: Zusammenkommen der Jubiläen. Brunnenfest auf dem Marktplatz.
2: Bereits zum 19. Mal wurde am 11. September das traditionelle Brunnenfest auf dem Marktplatz gefeiert. Am Tag des Handwerks wurden verdiente Handwerker geehrt. Der Tag wird jedes Jahr auch dazu genutzt, der Politik die Standpunkte des Handwerks zu vermitteln. Diesmal jedoch mit einer kleinen Änderung.
3: Wir haben heute, oder sagen wir mal, alle anderen 18 Brunnenfeste, die wir bisher durchgeführt haben, waren ja stark geprägt zu unseren handwerkspolitischen Forderungen. Die haben wir heute nochmal zurückgestellt aufgrund des Bauhausjubiläums und vor allen Dingen deshalb, weil wir am 30.06. ja hier mit allen Landtagskandidaten bereits zusammen waren und ausführlich hier am 30.06. mit den Kandidaten die Probleme des Handwerks und die Anforderungen, die wir an die Politik stellen, diskutiert haben. Deswegen haben wir uns das heute ausgespart und machen das aber im November oder im Oktober schon mit den neu gewählten Abgeordneten. Im Rahmen eines Handwerkerfrühstücks werden wir diese Dinge vertiefen. Wir knüpfen also an Handwerkspolitik, was wir hier am 30.06. gemacht haben.
2: Zur Feier des 100-jährigen Bauhausjubiläums wollte man noch einmal auf die große Bedeutung des Handwerks aufmerksam machen. Zahlreiche Auszeichnungen wurden vergeben, um Menschen und Unternehmen zu ehren. Ohne den Einsatz der Handwerker wäre beispielsweise die Wiedereröffnung des historischen Dessauer Wahrzeichens nicht möglich gewesen.
3: Für uns stand heute im Mittelpunkt diese Frage Handwerk und Bauhaus. Gropius sagte ja, ohne Handwerk hätte es das Bauhaus nicht gegeben. Und es mussten als Handwerker unbedingt das auch dann mal in den Mittelpunkt stellen. Dazu haben wir extra eine Broschüre gefertigt und haben diese Zeitzeugenproblematik auch in den Mittelpunkt gestellt. Wir konnten heute erste drei Zeitzeugen aus dieser Zeit, die also hier aktiv beteiligt waren, würdigen. Und es haben sich auch schon mehr gemeldet. Wir werden also unmittelbar jetzt nach diesem Brunnenfest den Zeitzeugenstammtisch aus diesen Alten, die noch da

0: sie damals ihr Improvisationstalent unter Beweis stellen mussten, da herrschende Materialknappheit große Herausforderungen mit sich brachte. So war es beispielsweise die Aufgabe der Firma von Lothar Lee, das gesamte Bauhaus in neue Farbe zu setzen.
1: Ich war in dieser PGH. Mein Auftrag war, als Jungmeister eine Kfz-Abteilung zu bilden und eine Technikabteilung für den Maler. Der Chef holte uns vor und sagte, lass dir mal was einfallen, wir brauchen einen großen Kompressor fürs Bauhaus. Und wir haben nichts und es geht nicht. Und im Nachhinein habe ich mitbekommen, dass die Großkompressoren nur von der NVA, also das heißt von der Armee, unterstand die Produktion und wurden vergeben. Und da sind diese Betriebe, wie unser Betrieb mit 130 Mann, nicht dabei gewesen. Drum hat er mich vorgeholt und hat zu mir gesagt, lass dir mal was einfallen.
0: Durch diverse Kontakte gelang es dem Kfz-Meister damals, einen großen Kompressor, einen Elektromotor sowie ein Transportfahrzeug zu organisieren.
1: Vier Räder, vollgummibereift, lenkbare Achse, Deichsel dran, alles. So, den brauche ich. Mitgenommen, Konsolen drauf gebaut, Kompressor drauf gebaut. Ja, jetzt müssen aber Druckkessel dran. Und in Schrott-Alten wurden von der Eisenbahn die Druckkessel abgegeben, von Bremsen. Da habe ich die geholt, dann haben wir die Druckkessel dran gemacht, Hähne alles anmontiert, die ganze Verbindungshähne mit den Schläuchen. Und dann waren wir fertig. Aber wir haben für den Hänger keine Zulassung gehabt. Der musste mit 6 Kilometer Stundengeschwindigkeit von der Firma zum Bauhaus gefahren werden. Und dann ist er eingesetzt worden und es hat alles geklappt. So, und dieses habe ich in Herrn Kröckel erzählt und der hatte das ja gleich, das brauche ich, das kann ich aufnehmen und einschreiben, und der hat es hier gleich ins Heft mit eingeschrieben.
0: Neben den Zeitzeugen wurden auch aktuelle Erfolge gewürdigt. So zeichnete man René Schönau als Handwerksunternehmer des Jahres aus. Er ist unter anderem seit 25 Jahren Meister in der Malerinnung. Eine weitere Besonderheit beim diesjährigen Brunnenfest war die feierliche Freisprechung von Lara Eva Semmler, die als einzige Gesellin der Malerinnung ihre Lehre erfolgreich beendete. Solche Leistungen werden besonders geehrt, da es heutzutage zunehmend schwieriger wird, Nachwuchs für das Handwerk zu finden.
2: Deswegen müssen wir auch solche Foren nutzen wie heute und auch andere Dinge. Sagen, Mensch, macht doch was Praktisches, kommt doch ins Handwerk, ihr habt eine Zukunft und ihr kann man wirklich Sachen gestalten und mit anpacken. Man ist am Kunden nah dran, am Bürger und so weiter und sitzt nicht an irgendeinem Schreibtisch. Also es gibt Probleme, aber wir sind da dran.
0: Damit ging ein erfolgreiches Brunnenfest zu Ende. Im nächsten Jahr steht bereits das 20-jährige Jubiläum an. Schon jetzt ist geplant, an diesem Tag in Erinnerung an den damaligen Oberbürgermeister Karl Gröger zu feiern. Er war ein großer Fan des Handwerks und vor 2 Jahrzehnten an der Eröffnung des Brunnens beteiligt. Gezeigt werden soll dabei, wie seine Ideen und sein Geist im Handwerk weiterleben und was sich bis heute alles verändert hat.
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0: Der Freitag beginnt unter regnerischen Verhältnissen mit schwachen Böen. Im Laufe des Mittags beruhigen sich die Winde und auch der Regen lässt nach. 14 bis 17 Grad erreichen wir abends und in der Nacht wird es sich etwas abkühlen. Später kann sich dann etwas Nebel bilden. Der Samstag wird größtenteils grau bei 19 Grad.
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0: Hallo und herzlich willkommen zur September-Ausgabe von Deutschland Lokal. Wir sind hier auf dem Messegelände in Berlin und berichten von der IFA. Hier haben wir auch unser Studio aufgebaut. Es wird hier einige Tage recht heiß hergehen. Wir haben so viele Themen zu spielen. Freuen Sie sich einfach darauf. Herr Lindner, Sie haben heute gestartet. Und das in einer besonderen Umgebung, denn so viele Journalisten habe ich gar nicht erwartet. Es war rappelvoll, die Welt ist hier, in Berlin, zur IFA.
1: Stimmt. Und da haben wir auch viel für getan, denn eine unserer, meiner Aufgaben ist es, unterjährig wirklich auf der Welt unterwegs zu sein und vor allem auch mit Journalisten auf Augenhöhe zu sprechen und denen klarzumachen, wenn nicht hier ist, verpasst was. Und ich glaube, das hat ganz gut geklappt.
0: Das sind Multiplikatoren, aber die Leute, die zahlreich und in Mannschaftsstärke angetreten sind, sind ja die Aussteller, die Leute, die was mitbringen. Und die Leute, die was mitbringen, da ist die Vielfalt so groß, dass ich mir von ihnen Hilfe brauche.
1: Kann ich verstehen, wir haben dieses Jahr 2000 Aussteller, nochmal 100 mehr als letztes Jahr. Und auf 190.000 Quadratmetern ist halt wirklich, da braucht man schon eine Menge Konditionen, um sich alles anzugucken. Deswegen muss man auch öfter herkommen.
0: Kommt mir ein bisschen vor wie so ein Kind, wie ein Baby, ein Kind, das einem dann langsam über den Kopf wächst. Aber so ist es nicht.
1: Nein, im Gegenteil. Wir versuchen und schaffen es auch, immer mehr zu koordinieren. Wir haben einzelne Bereiche, sodass, wenn man sich zum Beispiel für das Thema Mobility interessiert, dann weiß man ganz genau, da muss ich nicht durch die ganze Messe hin und her, sondern wir haben einen Bereich, wo dieses Thema gespielt wird. Und so geben wir jedem, was er sucht.
0: So, dann ist KI in aller Munde. Wird auch hier gespielt.
1: KI ist natürlich überall zu sehen. Und sorgt auch dafür, dass die Produkte sich schneller entwickeln, mehr können und vor allem auch den Konsumenten ganz klar Nutzen bieten.
0: Die Geschwindigkeit, wie die Entwicklung ist eigentlich atemberaubend.
1: Ja.
0: Beängstigend. Wie geht's?
1: Man könnte, also das ist so eine Frage. Ich glaube, unsere Aufgabe ist es auch, den Leuten genau diese Angst zu nehmen und zu erklären, was es bedeutet, wo es herkommt und wo der Weg noch weiter hingeht. Also wir übersetzen quasi die Technologie für den Verbraucher.
0: Verbraucher interessiert sich für unterschiedliche Dinge. Der eine kauft sich gerade einen neuen Fernseher, der andere ganze neue Küchen. Wer ist alles hier? Wer stellt Consumer Electronic aus?
1: Ja, also sind natürlich jetzt so viele, aber die Großen der Branche sind alle da. Also im Bereich, den Sie gerade erwähnt haben, betrifft es natürlich Miele.
2: Ja, wir sind durchaus von der Besucherzahl angetan und auch von dem Interesse für unsere Neuheiten. Wir zeigen eine Studie, wie das Waschen in Zukunft aussehen könnte, mit unserem Gerät Carry, welches wir derzeit in einigen Haushalten erproben. Das Besondere dabei ist, analog dem, was ich Ihnen über die G8000 erzählt habe, dass das Gerät erkennt, was für Wäsche beladen wird und damit das optimale Waschprogramm anwählt. Auch hier ist also die Anwenderin oder der Anwender befreit vom darüber nachdenken, was er hineingibt, welches Programm er wählen muss und ähnliches. In der Konsequenz bedeutet das, dass das mühsame Aufteilen von Kochwäsche und Buntwäsche von verschiedenen Farben entfällt, denn die Maschine erkennt das und die Maschine erkennt auch, wenn etwas gar nicht passt und würde dann ein entsprechendes Warnsignal aussenden, sodass man das dann aussortieren kann.
1: Und im klassischen Consumer-Elektronik-Bereich, da sind natürlich die Platzhirsche wie LG. LG hat den größten Stand hier auf der IFA. Die sind natürlich vorhanden, genauso aber auch jemand wie TCL oder Hisense, die gerade vor allem im Großbild-TV extrem stark sind. Panasonic ist auch hier und Sony auch. Also im Prinzip, wenn man sich für Technik interessiert, hier wird man alles bekommen, was man sucht.
0: Die Asiaten sind mit breiter Brust angetreten.
1: Das stimmt.
0: Und wo glänzen die besonders?
1: Wen meinen Sie jetzt?
0: Die Asiaten ganz allgemein.
1: Ach so, die Asiaten glänzen aus meiner Sicht darauf, dass sie relativ oder sehr schnell Produkte von dem ersten Status der Entwicklung bis zum Produkt in einem Launch bringen. Und dafür brauchen die Europäer teilweise doppelt so lang und die Chinesen sind sehr schnell. Das heißt, es gibt einen Trend und du hast relativ schnell ein Produkt dazu passend da. Und das ist auch nicht, ich sag mal, wir haben ja immer früher gesagt, tested by customer. Also es ist nicht ausgereift, das ist nicht mehr so. Es ist ausgereift, zumindest zu 90-95%. Und das ist, glaube ich, eine der Stärken, schnell umzusetzen, schnell zu skalieren. Das unterscheidet oftmals die Chinesen von den Europäern.
0: Jetzt haben wir über alle Leute gesprochen, nur noch über den Zuschauer. Innovation for All ist natürlich so gemeint, dass auch der Zuschauer insbesondere hier seine Freude haben kann.
1: Hundertprozentig. Genau, damit ist gemeint, dass wir wirklich dafür sorgen, dass wir, egal jung, alt, weiblich, männlich, egal.
0: Groß,
1: wir
0: klein.
1: Wir bieten für jeden Abend Zuschauer etwas an, was ihn interessiert, was sein Leben bereichert. Und deswegen haben wir auch gesagt, the future is now ist der Claim aus diesem Jahr, weil wir gesagt haben, weil die Entwicklung so rasant ist, ist es kein Science-Fiction-Movie mehr, sondern bin mir sicher, dass jeder hier was sehen wird, wo er sagt, was, das gibt's schon? Das kann ich kaufen? Genau darum geht's. Den Leuten im Prinzip die Gardine wegzunehmen und zu zeigen, was dahinter ist.
0: Gamescom ist gerade vorbei, aber Spiele spielen ja auch eine Rolle.
1: Das stimmt. Wir haben auch ein Gaming-Segment. Die Gamescom war vor einer Woche, aber das macht nichts. Der Bereich Gaming ist für uns ein ergänzender Bereich, der aber immer wichtiger wird.
3: Ja, kommt vorbei, ne? IFA kann man bis zum gewissen Punkt auch im Digitalen erleben, ja? Es gibt eine ganze Menge Videos, ihr macht ja hier auch ein Format. Aber IFA ist eine der wenigen Shows, nein, IFA ist die einzige Show auf diesem Level von dieser globalen Wichtigkeit, die es euch erlaubt, das, was A, jetzt kommt, was es gibt, was es vielleicht in anderen Ländern der Welt gibt und du es noch niemals gesehen hast, oder was kommen wird, persönlich und live zu erleben. Und das ist der riesengroße Unterschied. Man kann lange über Sachen diskutieren und sich durchlesen. Und wie soll ich jemanden erklären, wie sich, ich weiß es nicht, eine samtbeschlagene Laptophülle anfühlt? Ja. Und das Samt, dieser Samt wäre irgendwie aus Wurzeln von einem mexikanischen Kaktus gemacht. Ja. Das ist alles sehr, sehr schwer zu begreifen. Erleben und selber anschauen ist so wichtig. Und obendrauf, das ist ja nur die Produktebene. Die IFA war immer eine Eventveranstaltung. Das Schöne ist, dass wir jetzt hier einen Veranstalter haben, der zusammen mit der GFU ein Format entwickelt hat, das auf der einen Art und Weise diese Tradition der IFA wiederbelebt und aufrecht erhält und es kombiniert mit all dem, was heute wichtig ist. Nämlich in die Zukunft zu schauen, zeigen, was geht und das vor allen Dingen aus der ganzen Welt. Berlin ist eine der

0: bekanntesten Städte weltweit. Berlin ist eine der globalsten Städte weltweit. IFA ist die längste Messe, die längste Consumer Electronic Messe weltweit, mit der längsten Tradition. Eine bessere Kombination kannst du dir gar nicht vorstellen. Und ich glaube, all diejenigen, die das hier zum ersten Mal erlebt haben, die werden nicht nur mir dabei pflichten, sondern die werden dann auch 2027 sagen, oh meine Güte, da weiß jetzt nicht, ob das die 3 Stunden oder die 6 Stunden, die wir da eingeplant haben, das war ein bisschen knapp bemessen. Da machen wir nächstes Jahr mal schön lecker Wochenende in Berlin, gucken uns die ganze Woche, das ganze Wochenende über die IFA an, nehmen die Konzerte mit, gucken uns auch lecker ein bisschen Berlin an und haben irgendwie, weiß ich, eine bunte 3 Tage gehabt und dafür ist die IFA da.
1: Hier ist richtig was los, aber wir bleiben nicht hier. Wir gehen gleich weiter. Wir gehen nach Güstrow. Güstrow TV hat uns einen Beitrag geschickt. Da geht es um Stimmung, gute Laune, um einen Konzertabend. Ein Konzertabend, der über 200 Leuten viel, viel Spaß gemacht hat.
2: Der AWG Sonnenhof macht am ersten Mittwochabend im August seinem Namen alle Ehre. Von oben strahlt Klärchen und unten strahlen die gut 200 Gäste, denn die Konzertreihe Musik in der Altstadt gastiert im beliebten Alterswohnsitz inmitten der Güstrower Altstadt. Die Allgemeine Wohnungsbaugenossenschaft Güstrow, Parchim und Umgebung EG feiert in diesem Jahr ihr 70-jähriges Bestehen und beschenkt mit diesem musikalischen Abend einmal mehr ihre Mitglieder.
3: Wir sind ja, wie gesagt, seit vielen Jahren dabei, einfach von Anfang an, und haben immer eng und sehr partnerschaftlich gearbeitet. Und da dieses Jahr so gut passte und dann sicher auch das mit dem Künstler eine gute Idee war, entsprechendes Publikum bei uns zu beherbergen, ist die Idee gekommen. Also ich glaube, dass diese Initiative Güstrow 2028 kann man gar nicht hoch genug schätzen, weil es so viel bürgerschaftliches Engagement auf der einen Seite bedeutet, aber auch gleichzeitig fordert von den Teilnehmenden. Das ist ja etwas, was man in diesen Zeiten oft vermisst, dass sich Leute, man geht in sich, man ist mit den Familien, aber kaum, dass man sozusagen über den eigenen Tellerrand hinausgreift. Und ich habe mich in dem Gespräch mit Frau Böttcher vorhin nochmal so versucht zu informieren. Das ist ein so weit gefächertes Themenspektrum, was die bedienen. Da ist die Musik in der Altstadt ja nur ein ganz kleiner Teil. Und sowas brauchen wir eigentlich viel mehr. Und ich glaube, das ist so für den Zusammenhalt in der Gesellschaft und für so ein bürgerschaftliches Miteinander ein ganz wichtiger Punkt.
2: Für Musik und gute Stimmung sorgt Schlager-Ikone Frank aus Rostock. Mit seinem Programm erobert er schnell die Herzen des Publikums. Der ein oder andere Tisch schunkelt daher auch schnell munter mit. Die gute Laune ist bei Ulrich Reimer längst angekommen. Der Vorstand der AWG ist stolz, dass die Konzertreihe erstmals im Sonnenhof gastiert.
3: Na, ich freue mich, also zunächst einmal die Leute zu sehen, wie sie das Programm aufnehmen. Ich selbst kenne den Künstler bisher nicht. In meinem Alter darf man auch ein bisschen Schlager mögen. Wir schauen mal, wie er sich so an die Schlager rantraut und wie vielleicht auch Erinnerungen an die eigene Jugend wieder hochkommen, bei den Leuten und auch bei mir.
2: Das Team des Schnickschnack sorgt neben der Musik für reichlich Genuss und Gaumenfreude. Schließlich komme man ja aus der unmittelbaren Nachbarschaft. Bei einer so ausgelassenen Stimmung kann sich Ulrich Reimer eine Neuauflage im nächsten Jahr schon heute gut vorstellen.
3: Also von uns aus sehr gerne. Ich habe ja schon gesagt, eigentlich muss man das viel öfter machen. Und es ist, glaube ich, auch ein wirklich guter Standort. Wir sind mitten in der Altstadt, für viele gut zu erreichen. Im Sommer ist es auch eine gute Location. Man hat draußen eine Möglichkeit. Also von uns aus die herzliche Einladung an alle Beteiligten. Unser Haus ist wieder offen dafür.
2: Auf der Bühne gibt Frank weiter Vollgas und überrascht auch immer wieder mit altbekannten Schlagern, wie zum Beispiel Eloisa vom vor gut 3 Jahren verstorbenen Schlagerliebling Roger Whittaker. Das Publikum singt und schunkelt weiter fleißig mit und schließlich wollen die kommenden 2 Stunden auch am 10. Konzertabend gut genutzt werden.
1: Drohnen spielen hier auf der Funkausstellung auch eine große Rolle. Aber natürlich nicht nur hier in Leipzig, waren 1200 Drohnen in der Luft und das Spektakel ist sehenswert.
4: Also ich freue mich am meisten auf die Drohnenschau, weil ich das noch nie erlebt habe und ich freue mich einfach richtig darauf.
5: Auf der Festwiese machten an diesem Abend 1200 beleuchtete Drohnen den Himmel zur Bühne.
6: Feuerwerk ist halt ein bisschen laut und so, und das mit diesen Drohnen ist dann halt schon eine coole Sache.
5: Die Inszenierung greift Motive aus Harry Potter auf. Doch warum reisen Menschen dafür teils von außerhalb nach Leipzig? Wegen der bekannten Zauberwelt oder doch wegen der Technik am Himmel? Für die Zuschauerinnen und Zuschauer wirkt es wie eine einzige große Choreografie. Tatsächlich steckt dahinter ein genau geplanter

0: Wechsel. Das Produktionsteam arbeitet mit 2 Flotten aus jeweils 600 Fluggeräten.
1: Das heißt, es sind immer 600 Drohnen in der Luft. Wenn die runtergehen zum Laden, geht das nächste Set hoch, damit wir einfach immer Drohnen in der Luft haben.
0: Nach Angaben des Produktionsteams können dabei Bilder mit mehr als 100 Metern Ausdehnung entstehen. Geflogen wird nicht einzeln per Fernsteuerung, die Choreografien sind vorher programmiert. Bei Laura gehört aber noch etwas anderes zu diesem Abend. Sie kommt nicht einfach in Alltagskleidung auf die Festwiese. Für ihren Lieblingscharakter hat sie sich selbst in Kostüm geworfen.
2: Also mein Lieblingscharakter ist Hermine, weil ich sie sehr doll mag, auch wegen den Haaren und so. Und ich habe mich heute auch verkleidet als
0: Das Spektakel ist für viele hier also mehr als eine technische Vorführung. Figuren und Geschichten, die sie schon lange kennen, werden zum Anlass für einen gemeinsamen Abend. Ob solche Bilder tatsächlich in den Himmel steigen können, entscheidet allerdings nicht allein die Programmierung.
1: Eine Drohnenshow ist immer eine ganz, ganz besondere Herausforderung. Man braucht Fluggenehmigungen, man braucht Umweltgutachten, man braucht ein hochkomplexe technische Planung dafür, mehrere Teams, man muss proben, man braucht verschiedene Piloten und natürlich muss man das alles einstudieren, programmieren, testen. Das ist gar nicht mal so einfach und das kann auch nicht jeder durchführen.
0: Eine wichtige Grenze setzt außerdem das Wetter. Vor allem zu starker Wind kann nach Angaben des Produktionsteams einen Start verhindern oder einen Abbruch notwendig machen. Die bekannte Geschichte brachte viele Menschen auf die Festwiese. Die Drohnentechnik lieferte etwas, das sie so noch nicht erlebt haben. An diesem Abend trafen damit Nostalgie, Kostüme und moderne Lichttechnik über Leipzig aufeinander.
3: Auf geht's in die Werbung und wir sehen uns natürlich gleich wieder.

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1: Wenn man Neid sehen könnte, würden Sie das jetzt erkennen bei mir. Denn wir haben einen Beitrag von Studio 47 in Duisburg, hat man ein Hallenbad da eröffnet. Wenn Sie wüssten, wie warm das hier ist, dann könnten Sie meine Neid verstehen. Ich wäre gerne mit dabei gewesen, als das neue Hallenbad, das Südbad, offiziell eröffnet wurde. Sie sind auf jeden Fall jetzt mit dabei.
2: Die ersten Bälle treiben bereits im Wasser. Doch am Beckenrand sind an diesem Tag noch vor allem Menschen in Straßenkleidung zu sehen. Ein eher ungewöhnliches Bild für ein Schwimmbad. Und das hat einen ganz bestimmten Grund. Das neue Südbad an der Großenbaumer Allee wird feierlich eröffnet. Bevor hier der reguläre Badebetrieb beginnt, können die Gäste deshalb zunächst das neue Bad erkunden. Auch Oberbürgermeister Sören Link hat sich die Eröffnung nicht entgehen lassen.
3: Ich bin überzeugt davon, dass Menschen in Duisburg schwimmen lernen können müssen und schwimmen können müssen. Und das geht nur, wenn Wasserfläche da ist. Und hier im Duisburger Süden ist mit diesem tollen Bad ein Bad entstanden, wo man Spaß haben kann, wo es Schul- und Vereinssport gibt, aber auch wo die Öffentlichkeit einfach ein bisschen schwimmen und relaxen kann. Und deswegen ist das ein wichtiger Meilenstein heute.
2: Der Neubau ersetzt gleich zwei in die Jahre gekommene Schwimmbäder im Duisburger Süden. Das ehemalige Hallenbad Großenbaum und das alte Südbad. Dabei setzt das neue Bad auf ein 2-in-1-Prinzip. Für die Öffentlichkeit gibt es ein 25 Meter langes Becken mit Sprunganlage und Kletterwand sowie ein Kinderplanschbecken. Schulen und Vereine bekommen wiederum ein eigenes Sportbecken mit Leerschwimmbereich. Hier ermöglicht es ein Hubboden, die Wassertiefe je nach Nutzung zu verändern. Insgesamt wurden über 30 Millionen Euro in den Neubau investiert. Doch das Geld steckt nicht nur in neuen Wasserflächen und moderner Ausstattung.
4: Die Herausforderung hier im Besonderen war halt, dass wir erstens 100% regenerative Wärmeversorgung bereitstellen wollten. Das haben wir im Grunde gemacht. Ob sich das über das Jahr halt hält, das schauen wir halt mal. Das müssen wir halt im ersten Jahr einfach mal schauen. Und das Zweite war halt einfach, dass wir hier ja mitten in einem reinen Wohngebiet halt sind und dementsprechend halt hohe Schallschutzanforderungen da sind und deshalb zum Beispiel der Wärmebetrieb flüsterleise vonstatten gehen muss. Und das ist uns auch, glaube ich, hier sehr gut gelungen.
2: Doch nicht nur im und rund ums Becken gibt es einiges zu entdecken. Auch das Dach des neuen Südbads hat viel zu bieten. Hier wartet eine große Terrasse mit Liegen, Sonnenschirmen und zwei Außenduschen auf die Besucher. Außerdem produziert eine Photovoltaikanlage einen Teil des benötigten Stroms direkt hier vor Ort. Denn neben der regenerativen Wärmeversorgung spielt auch der Stromverbrauch bei einem Schwimmbad eine wichtige Rolle. Entsprechend groß war bei der Planung der Fokus auf einen möglichst energieeffizienten Betrieb.
4: Ja, wir haben groß darauf geachtet, dass halt die Gebäudehülle einen sehr hohen Energieeffizienzgrad halt hat. Damit ging es halt los. Und dass wir halt dann den Wärmebedarf, den das Bad halt dann noch benötigt, regenerativ mit Wärmepumpe als Wärmeversorgung halt zur Verfügung stellen. Ein Bad halt nicht nur einen hohen Wärmebedarf, sondern auch einen hohen Strombedarf. Sie haben ja die Pumpenkreisläufe. Das ganze Beckenwasser muss ja umgewälzt werden. Die verbrauchen viel Strom. Und jetzt haben Sie halt mit der PV-Anlage quasi, können Sie ein Viertel des Strombedarfs von dem Bad halt selber versorgen.
2: Nach rund 2,5 Jahren Bauzeit kommt es jetzt aber vor allem darauf an, das neue Bad auch mit Leben zu füllen. Seit Montag steht das Südbad den Besucherinnen und Besuchern offen. Dienstags bis freitags kann hier von 6:30 bis 21 Uhr geschwommen werden und am Wochenende gelten verkürzte Öffnungszeiten. Neben dem klassischen Badebetrieb sind auch verschiedene Kurse geplant, wie beispielsweise All-Over-Workout oder Yoga und Stretch. Damit sollte einem erfolgreichen Start des Südbads wohl kaum etwas im Weg stehen.
1: Sie wissen, dass wir ein maritimes Herz haben. Immer wenn an der Küste was los ist, sind wir mit dabei. So waren wir natürlich auch in diesem Jahr wieder bei der Hansesee in Rostock, Warnemünde.

0: Die Hanseseele hat ja eigentlich zwei Seiten. Das eine ist, die ganze Familie will ein bisschen was futtern, will ein bisschen toben, ein bisschen Spaß haben hier an Land, und die anderen wollen raus. Fangen wir mal an Land an. Was ist da los? Eine Menge zu tun, eine Menge Informationen.
1: Also ganz, ganz viel ist dieses Jahr los. Wir haben wirklich dieses Jahr ein Megaprogramm. Der Stadt

0: Flughafen ist voll. Wir haben in der Innenstadt ganz viel zu bieten. Die Togo-Tour, regionale Meile, ein Moby-Dick-Markt, der sich mit dem Nachhaltigkeitsthema beschäftigt, mit kreativen Ideen, also wo man mal in etwas ruhigerer Atmosphäre auch eine schöne Zeit verbringen kann. Warnemünde am Strand, die Waldstrandbar, ganze Tage, vollgepacktes Programm. Wir haben den Kurhausgarten bespielt, Promenade, den Passagierquai. Also wer in diesem Jahr auf der Hansesee nichts findet, dann weiß ich auch nicht weiter.
1: Wie sieht es auf dem Wasser aus?
0: Auf dem Wasser haben wir 120 Teilnehmerschiffe, die wieder Ausfahrten anbieten an allen 4 Tagen. Unterschiedlicher Länge, also wer nicht so lange fahren möchte, 6 Stunden, sind ja auch vielleicht eine ganze Zeit, findet auch Kurzfahrten. Und wir bieten auch Fahrten an, wo man Kultur an Bord hat oder auch eine Fotoausfahrt am Sonntag.
1: Wer seekrank wird, kann auf die Stefanie Hansen.
0: Genau.
1: Thomas, das gute alte Stück, was hier steht, das hat ja einiges auf dem Puckel. Erzähl mal was darüber.
2: Ja, wir sind seit 1968 im Prinzip im Dienst, bis 2005 gefahren und jetzt als kleines technisches Denkmal voll betriebsfähig hier im Rostocker Stadthafen. Das zeigen wir gerne unseren Gästen, also das Leben, die Arbeit, ja, einfach das Bordleben und alles, was damit zu tun hat. Natürlich auch die interessante russische Technik, die man heute nicht mehr so oft sieht.
1: Es war schon ein besonderes Teil.
2: Ja, es war ein ganz besonderes Teil, der größte Eisbrecher seiner Art in der westlichen Ostsee. Und er konnte mit Eisstärken bis zu 2,40 Meter Packeis umgehen.
1: Ihr habt einfach diese Tradition am Leben erhalten und das ist eine wirkliche Herzenssache, oder?
2: Es ist wirklich eine Herzenssache, weil 65 Ehrenamtler kümmern sich um dieses Schiff und im Jahr leisten wir zwischen 13.000 und 15.000 Stunden ehrenamtliche Arbeit hier an Bord, um die Technik, die Kosmetik, wie man so schön sagt, alles so zu halten, wie das unsere Gäste sehen.
1: Hintergrund ist, dass man euch besuchen kann.
2: Besuchen sollte. Wir sind sehr, sehr interessiert dran, das unseren Gästen zu zeigen. Wir sind rund um die Uhr, na ganz nicht rund um die Uhr, aber 7 Tage die Woche hier, von 10 bis 15, 16 Uhr und zeigen den Gästen das Schiff.
1: Die Uni Rostock hat sich wieder gut engagiert?
0: Wie immer. Also wir freuen uns seit dem dritten Jahr jetzt, im dritten Jahr sind wir, dass die Uni ihre Science Erzähl direkt im Veranstaltungsgelände macht. Und das wertet natürlich das Event total auf.
1: Und die laden auch immer schön zum Mitmachen ein.
0: Genau. Also da wird ja wirklich Wissenschaft zum Anfassen gezeigt, von groß bis klein, ob Kind, ob Mutti, alle entdecken da immer irgendwas Neues.
1: Gunnar, mein Kapitän, wir kommen gerade von der Stefanie Hansen, das war eine Reise in die Vergangenheit. Bei dir auf dem Schiff ist eine Reise in die Zukunft.
3: Ja, also hier wird zumindest versucht, über die Forschung die Zukunft für alle erträglicher zu machen. Das ist, glaube ich, das Projekt der Uni und auch der Gedanke, dass die Uni sich jetzt den Forschungskatamaran quasi angeschafft hat, um halt aktiv auch in der Meeresforschung mitmischen zu können.
1: Bei jedem zweiten ist das Wort Seegras jetzt im Mund. Was hat das für eine Ursache?
3: Es ist so ein bisschen der heiße Scheiß der Wissenschaft im Moment, wo jeder mitmischen möchte. Weil sie haben jetzt festgestellt, dass diese Seegraswiesen einmal CO2 binden, was ja auch ein heißes Thema ist, aber auch auf der anderen Seite, sage ich mal, für die Meerestiere sehr wichtig ist. Ne? Die Jungfische können sich halt im Seegras besser verstecken, als wenn sie den platten Meeresboden haben. Von daher wird im Moment eine Bestandsaufnahme durchgeführt und langfristig auch überlegt, wie können wir es dem Seegras erträglicher machen und vielleicht auch, wie können wir es wieder irgendwo ansiedeln, um halt diese Bedingungen für die anderen Meerestiere auch zu verbessern.
1: Das Forschungstauchzentrum an der Ostsee, an der Universität in Rostock, ist denn die Ostsee überhaupt ein Tauchrevier?
4: Ja, klar. Also ich leite das Forschungstauchzentrum der Uni Rostock, bilde einmal im Jahr Forschungstauchende aus. Das ist ein Kurs, wo Studierende, aber auch andere Personen die Möglichkeit haben, Forschungstauchende zu werden. Das ist eine berufsbegleitende Ausbildung, die dann auch durch die Berufsgenossenschaft geprüft wird. Und danach ist man geprüfter Forschungstaucher, Forschungstaucherin.
1: Da haben wir Nachholbedarf, oder?
4: Kommt drauf an. Ich habe zum Beispiel jetzt ein Seegrasprojekt eingeworben und da haben wir wirklich Nachholbedarf im Vergleich zu Schleswig-Holstein, die schon vor über 10 Jahren angefangen haben, die Seegraswiesen unter Wasser zu kartieren, sind wir in MV noch deutlich hinterher. Also in dem Projekt geht es darum, zu gucken, wo haben wir Seegrasvorkommen. Dann gibt es auch eine Anpflanzungsphase, da wird Seegras dann angepflanzt, das Seegras wird über die Zeit gemonitort und am Ende wird eine Seegrasstrategie entwickelt für das Land MV.
1: Wenn man hört, was alles so der Meeresboden auszuhalten hatte bisher, dann ist das vielleicht eine heilsame Geschichte, sich darum zu kümmern?
4: Ja.
1: Na dann, viel Spaß, gutes Gelingen. Immer ein Handbrett Wasser unterm Kiel. Was sagt man eigentlich bei euch?
0: Das passt schon. Ein Handbrett Wasser unterm Kiel kann man immer gebrauchen.

Wie schnell eine halbe Stunde um ist. Ich verabschiede mich. Ich danke fürs Zuschauen, freue mich auf die nächste Sendung und freue mich ganz besonders, dann auch Sie wieder begrüßen zu dürfen.

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0: Der Freitag beginnt unter regnerischen Verhältnissen mit schwachen Böen. Im Laufe des Mittags beruhigen sich die Winde und auch der Regen lässt nach. 14 bis 17 Grad erreichen wir abends und in der Nacht wird es sich etwas abkühlen. Später kann sich dann etwas Nebel bilden. Der Samstag wird größtenteils grau bei 19 Grad.
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0: Neues Gesundheitsnetzwerk in Blankenburg gegründet. Erste Messe mit vielen Akteuren. Im Blankenburger Gymnasium am Tee wurde wieder eine Gesundheitsmesse organisiert.
1: Das ist eigentlich aus einem Unternehmertreffen, was die Stadt Blankenburg im Rathaus abgehalten hat, das einzige Netzwerk, was dort entstanden ist. Und ich bin da sehr, sehr stolz darauf, dass das gelungen ist und dass da nicht Rücksicht genommen wird auf irgendwelches Konkurrenzdenken oder wie auch immer. Es sind einfach alles Partner auf Augenhöhe und das ist für mich ein toller Neuanfang.
0: Die Bevölkerung wird immer älter, die Ärzte immer weniger und die bürokratischen Hürden immer höher. Das ist es, was auch die Einwohner von Blankenburg wahrnehmen.
2: Dieses Netzwerk ist ganz bedeutend für die Stadt Blankenburg und natürlich die Bürgerinnen und Bürger, die davon natürlich hauptsächlich profitieren sollen.
3: Wir möchten gerne ein Blankenburger Gesundheitsnetzwerk gründen, denn es ist total wichtig, dass die Akteure im Gesundheitswesen sich untereinander vernetzen, miteinander sprechen, wissen, wer was, wo und wie macht, sodass man sich auch untereinander quasi verständigen kann und eventuell auch nachfragen kann, wie die Kapazitäten sind für Patienten.
4: Wenn wir uns hier stark verbinden, uns austauschen, so wie hier an diesem Gesundheitstag, werden wir auch feststellen, dass wir zusammen viel mehr Kraft haben.
0: An über 20 Ständen sowie bei Vorträgen und Mitmachaktionen konnten sich die Besucher am Samstag über zahlreiche Gesundheitsthemen informieren.
5: Hauptsächlich wollen wir unseren Beckenbodenstuhl vorstellen. Da geht es um das Training der Beckenbodenmuskulatur. Ist ursächlich für viele Beschwerden, die entstehen können, angefangen von der Inkontinenz über Rückenbeschwerden, über Prostatabeschwerden bis hin zur sexuellen Dysfunktion. Und dafür gibt es diese Magnettherapie bei uns jetzt ganz neu seit 5 Wochen und den wollen wir hier heute vorstellen.
6: Also es ist sehr angenehm, es ist ein Klopfen und auch mal ein bisschen schnelleres Klopfen. Also sehr angenehm und man kann eben nebenbei eine Zeitung lesen oder ein Buch. Man sollte aber auch selbst was tun ohne den Stuhl, um den Effekt wirklich zu erhalten.
7: Hier geht es einfach darum, dass wir für Patienten, die das selber vielleicht nicht mehr so gut leisten können oder auch Angehörige, den Service anbieten, dass wir die Medikamente, die der Arzt verordnet hat, in diesen Schlauchblistern einfach vorbereiten. Wir kümmern uns hier eigentlich um alles und bieten so ein Gesamtpaket. Das heißt, die Patienten brauchen nicht mehr so drauf achten, habe ich immer noch Tabletten da, hat sich vielleicht was geändert und ich muss in meinem Medikamentenplan was umswitchen. Es gibt einmal die Komplettlösung von uns. Wir haben aber heute zum ersten Mal auch unsere Impfdienstleistung mitgebracht, denn ab nächster Woche möchten wir eine weitere Vorsorgemöglichkeit schaffen, nämlich mit dem Angebot der Grippeimpfung bei uns in den Apotheken.
8: Dann machen wir heute noch explizit einen Beinlängendifferenztest. Also Beinlängendifferenz ist ganz wichtig. Wenn eine Beinlängendifferenz besteht, dann können daraus viele Folgeschäden noch passieren. Das heißt Schulterschiefstand, also Beckenschiefstand oder halt Gangfehlstellung, XO-Bein etc. Das heißt, da wird dieser Kamm an den quasi über die Beckenkämme gehalten. Von hinten und dann haben wir hier so eine kleine Wasserwaage, die dann im Lot sein muss. Und wenn die nicht im Lot ist, dann haben wir hier so eine schöne Absätze, halber Zentimeter, ein Zentimeter. Und die werden dann unter den Fuß gestellt, also in die Richtung, wo es kippt. Und dann wird geguckt, okay, wie viel Ausgleich muss passieren, damit da wieder ein Beckengradstand vorhanden ist.
9: Ja, wir präsentieren unsere Leistung als Gesundheitskasse in der Region. Wir sind eine leistungs- und beitragsstarke Gesundheitskasse, bieten viele tolle Leistungen rund um die Prävention. Wir bereichern die Veranstaltung heute mit einem Vortrag unseres Gesundheitscoaches Jan Krause, Stronger for Longer. Wie kann ich meine Muskulatur im Alter erhalten und warum ist es so wichtig?
10: Wir wollen heute ein kleines bisschen erzählen, wie man in eine Reha hineinkommt. Denn die Akutbehandlung ist immer das eine, das ist für viele schon schwierig genug. Aber wir wissen alle, damit ist die ganze Geschichte natürlich noch nicht erledigt mit dem Gesundheitsproblem, sondern hinten raus kommt ja meistens eine Phase, in der man irgendwie auch noch ein bisschen Unterstützung braucht, um gesund zu werden. Und da spielt die Reha natürlich eine große Rolle. Und wir wollen heute den Blankenburgern einfach mal ein paar Tipps und Tricks an die Hand geben, wie man gut in eine Reha hineinkommt und wie man eigentlich die richtige Reha für sich aussucht. Das ist nämlich in Deutschland ganz schön kompliziert.
11: Blankenburger bieten wir einen Test an. Einen für die etwas Fitteren, das ist der Y-Balance-Test den sogenannten Best-Test. Damit schätzt man ein, zum Beispiel die Sturzgefährdung, und der Y-Balance-Test ist für die sogenannte posturale Kontrolle und auch das Gleichgewicht. Der wird eher für Sportler und ja, etwas Fittere angeboten.
12: Also wir bieten zum Beispiel DNA-Analysen an, wo man gemeinsam mit dem Arzt dann schauen kann, wie die eigene DNA funktioniert und Arzneimittel verstoffwechseln kann. Es wird auf über 200 Arzneimittel getestet, ob mein Körper die überhaupt umbauen kann oder ob die gegebenenfalls auch gar nicht helfen würden.
13: DNA-Analytik funktioniert per Speicheltest. Das bedeutet, wir würden wirklich Speichel auffangen in einem kleinen Vial und das dann ins Labor schicken.
14: Wir bieten eine dynamische und eine statische Fußdruckmessung, Beratung zur Fußpflege und allgemeinen Einlagen, Kompressionsstrümpfe, orthopädische Schuhe, alles was dazugehört zum Bewegungsapparat.
15: Um mit den Senioren einen Fitness-Alltagstag zu gestalten. Wir haben auch ganz viele Angebote für Senioren, die hier im Landkreis stattfinden, also in Sportvereinen.
16: Wir sind das Seniorenzentrum hier in Blankenburg von der AWO. Wir haben noch Einrichtungen in Hassefelde, Wandsleben und Eisleben. Wir sind auf Pflege spezialisiert.
17: Wir sind vertreten mit einer vollstationären Einrichtung in Blankenburg, die Menschen mit Pflegebedarf versorgen in den Pflegegraden 2 bis 5 und ein liebevolles Zuhause bieten.
18: Und zwar bin ich insbesondere, was die Natur angeht, für Waldbaden, Naturresilienztraining, Naturbewegungstraining oder aber auch Mentaltraining unterwegs, und für die Unternehmen im Rahmen des betrieblichen Gesundheitsmanagements, da können wir auf die linke Seite schauen, mit Trainings und Seminaren, alles was das Herz so begehrt.
19: Wir haben heute außerdem eine Gesundheitswanderung angeboten. Das ist ja immer verbunden mit einigen Übungen zur Mobilisation, Kräftigung und Koordination. Das wissen wir ja, dass das im Alter etwas nachlässt, auf einem Bein zu stehen, und sowas üben wir eben. Und dann stand die Gesundheitswanderung ja unter dem Thema das Immunsystem stärken. Und dazu gab es einige Informationen, die man auch sehr gut in den Alltag integrieren kann.
20: Wir sind heute hier auf dem Tag der Gesundheit vertreten mit ganz vielen Aktionen. Wir haben hier im Hintergrund unsere Kräuterexperten, Roll-Ons zur Stressbewältigung und gegen Kopfschmerzen, die man hier herstellen kann. Und wir haben auch unsere Ernährungsexpertin Katja Pommer mit dabei. Die macht gesundes Müsli mit den Besucherinnen und Besuchern hier. Wir haben unsere Physiotherapie dabei, die macht eine Bewegungs- und Ganganalyse, man kann sich aber auch tapen lassen, und dann haben wir allgemein die Infos zu den ganzen Bereichen, die der GVS betreut.
21: Wir bieten hier heute an einen Sehtest, ein Netzhautscreening für die Augengesundheit, einmal da zu schauen, ob da alles in Ordnung ist, auf Auffälligkeiten.
22: Wir machen heute kostenlose Hörtests, um einfach mal zu schauen, wie das Gehör noch funktioniert.
0: Vorträge über gesunde Ernährung wurden ebenso gern angenommen wie der von der Schülerfirma angebotene Imbiss.
23: Also die Schülerfirma ist heute da, um Geld für den Abiball zu sammeln nächstes Jahr. Wir verkaufen Essen und Getränke für die Besucher heute hier und hoffen dabei, dass da ein bisschen was für uns rausspringt. Genau.
0: Mit der Gesundheit.

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0: Der Nebel aus der Nacht ist am Sonntagmorgen immer noch präsent, der Himmel ist bedeckt und wird sich im Laufe des Vormittags leicht auflockern. Schon zum frühen Nachmittag schieben sich die Wolken wieder aneinander, die Höchsttemperatur zum Abend wird 18 Grad erreichen. Auch in einer milden Nacht können wir mit einem grauen Himmel rechnen. Der Sonntag verändert sich kaum, es wird zeitweise leicht regnen und Sonne geben bei 16 Grad.
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0: Technik zum Zeitsparen. Neues Terminal der Apotheke in Gossa.
2: In Gossa gibt es wieder ein wohnnahes Angebot für die Arzneimittelversorgung. Am Standort der ehemaligen Apotheke an der Hauptstraße ist vergangene Woche ein neues Apothekenterminal offiziell eröffnet worden. Medikamente bestellen, Rezepte einlösen und sich die Arznei nach Hause liefern lassen, das soll künftig auch ohne eigene Apotheke im Ort möglich sein.
3: Ja, das Problem oder die Herausforderung war, dass die alte Apotheke aufgrund des Todesfalls des Betreibers weggebrochen ist. Und bereits vorher war der Standort vermutlich nicht wirklich wirtschaftlich. Es war ja ein Verbund aus mehreren Apotheken. Und dann haben wir geschaut, mit welchen Apotheken wir zusammenarbeiten können, weil wir für die Grundversorgung gerne eine Apotheke hätten. Hat sich aber sehr schnell herausgestellt, dass der Standort eben nicht wirtschaftlich ist, weil wir auch nicht so viele Ärzte haben. Und dann mussten wir ein bisschen flexibler werden, was die Versorgung angeht.
2: Eine einzelne Apotheke hätte sich in Gossa nicht gerechnet. Eine Lösung kam deshalb von der Heide Apotheke in Bad Düben. Inhaber Michael Kruschwitz schlug der Gemeinde ein E-Rezept-Terminal vor. Innerhalb eines Monats wurde es umgesetzt.
4: Leider ist der Inhaber der Apotheke in Gossa verstorben. Das heißt, die Leute aus Gossa haben einen relativ langen Weg in die nächstgelegene Apotheke, entweder zu uns oder nach Gräfenhainichen. Das sind beides so 15 Kilometer. Und als die Patienten bei uns waren, haben sie mir eben das Leid geklagt. Und da bin ich auf Ideensammlung gegangen, was man da machen könnte, weil eine einzelne Apotheke hätte sich nicht gelohnt hier. Und ich habe schon länger mit dem Gedanken gespielt, so ein E-Rezept-Terminal aufzubauen. Und dann war das für mich in dem Sinne erstmal der perfekte Standort dafür. Und bin dann auf den Bürgermeister Herr Giebler zugegangen, ob wir da gemeinsam eine Lösung finden können. Die haben wir relativ schnell und unkompliziert gefunden. Und ja, innerhalb von einem Monat haben wir das dann jetzt hier auf die Beine gestellt.
2: Die Bedienung ist einfach. Die Gesundheitskarte wird in das Terminal gesteckt. Anschließend können Patienten auswählen, welche Medikamente sie benötigen und wie sie diese erhalten möchten.
4: Er kann auswählen, ob er alle Medikamente haben möchte, die da drauf sind, oder ob er nur ein paar erstmal einlösen möchte. Dann gibt er seine Telefonnummer an, damit bei eventuellen Rückfragen wir ihn auch erreichen können. Und wenn er sonst noch Wünsche hat, kann er die gerne im Nachgang auch noch dazu schreiben. Er darf auch auswählen, ob er es abholen möchte, ob er es geliefert bekommen möchte, ob er es per Rechnung bekommen möchte, ob er ein Lastschriftmandat erstellen will oder ob er bar beim Boten bezahlen will. Also alles ist möglich.
2: Auch die ersten Nutzer zeigen sich zufrieden. Ein Bürger hat das Terminal bereits mit mehreren Rezepten ausprobiert.
5: Hat sich gerade so ergeben, weil wir von mir und von meiner Frau Rezepte hatten auf der Chipkarte. Und sie hatte auch noch ein Papierrezept, hat alles dreist gut funktioniert, konnte alle die zwei Chipkarten einlesen, absenden und das Papierrezept genauso. Also es hat eigentlich gut funktioniert.

0: Das Terminal soll vor allem lange Wege ersparen. Wer Fragen zur Einnahme oder zu einem Medikament hat, muss allerdings weiterhin den persönlichen Kontakt zur Apotheke suchen.
1: Hier in den Heideorten ist es schwieriger, da muss man eben fahren. Und wenn es gut läuft, angenommen wird und sich die Investition auch für den Herrn Gruschwitz rentiert, das war jetzt zum Glück auch eine Lösung, die nicht so sehr überteuert war, sage ich mal. Es gibt ja schon Lösungen in der Richtung, aber der Apotheker muss das auch natürlich finanzieren können. Dann hat er seinen Botendienst, der das dann herausfährt. Wenn es gut läuft, dann haben wir die Absicht, das in weiteren Orten auch noch zu installieren. Ja.
0: Mit dem neuen Terminal soll die Arzneimittelversorgung in Gossa auch während der bevorstehenden zweijährigen Sperrung der Muldebrücke im Pook möglichst nah am Wohnort gesichert werden. Entscheidend ist nun, dass die Menschen das Angebot annehmen.
2: Ein letzter Song. Abschluss der Open Stage Saison.
3: Die kleine Open Air Bühne in der Gartenträume-Lounge auf dem Dessauer Marktplatz bot auch in diesem Sommer wieder eine besondere Kulisse für Konzerte und Veranstaltungen. Bis zum 17. September präsentierten sich dort jeden Donnerstagabend regionale Künstler und sorgten mit ihrer Musik für abwechslungsreiche Sommerabende.
4: Die Saison lief super gut. Wir hatten jetzt 15 Veranstaltungen, Konzerte hier jeden Donnerstagabend plus 6 Veranstaltungen, Puppentheater, alles immer super gut besucht und wir sind sehr, sehr, sehr zufrieden mit der Saison.
3: Die diesjährige Open Stage Saison ist mit einem vielseitigen Abend auf dem Dessauer Marktplatz zu Ende gegangen.
5: Guten Abend, Dessau! Wir sind Return, schön, dass ihr da seid und schön, dass wir hier heute Abend das letzte Konzert der Open Stage Reihe mit euch feiern dürfen. On the Edge.

0: DJ-Sounds und eine spektakuläre Feuershow sorgten für einen stimmungsvollen Abschluss.
1: Also heute Abend haben wir eine Band aus Zerbst zu Gast, Return, die jetzt hier gleich den Auftakt machen. Danach wechseln wir an den Marktplatzbrunnen zu einem DJ, DJ Jeff. Und der spielt bis ca. 21.30 Uhr und dann erwartet uns noch eine tolle Feuershow vor dem Rathaus. Und wir freuen uns, dass wir diesen Abschluss so toll präsentieren können.
0: Aufgrund der positiven Resonanz in den vergangenen Jahren wird die Open Stage auch im kommenden Jahr wieder Teil des Veranstaltungsprogramms sein. Besucher dürfen sich somit erneut auf facettenreiche Kulturabende freuen.
2: Ja, wir haben vor, die Veranstaltungsreihe auch im nächsten Jahr weiterzumachen. Also wir sind immer bemüht, eine bunte Mischung zu finden und das auch abwechslungsreich zu gestalten. Von daher, im Moment sind wir noch relativ offen und in der Planung noch nicht allzu weit voran, aber das findet sich im kommenden Jahr.
0: Die Gartenträume-Lounge verabschiedet sich für dieses Jahr, kommt aber 2027 zurück. Mit neuen Klängen, neuen Künstlern und viele weitere Sommerabenden unter freiem Himmel. Die kleine Bühne auf dem Dessauer Marktplatz bleibt damit auch im kommenden Jahr ein Treffpunkt für Musik, Begegnung und gute Laune.
3: Sportfrei. Erstes Volleyball-Testspiel der Volleygoats.
4: Ende Oktober ist es wieder soweit. Nachdem die Celebrix Volleygoats Mitteldeutschland letzte Saison durch eine Fusion die Klasse erhalten konnten, geht es schon bald ins nächste Spieljahr. Am vergangenen Samstag ging es nun ins erste richtige Testspiel gegen VCO Berlin. Nun kann sich das Team unter Vorbehalt einiger krankheitsbedingter Ausfälle das erste Mal fast vollständig der Öffentlichkeit präsentieren.
5: Also das Trainerteam ist insofern komplett, dass Jack Payne von der australischen Nationalmannschaft den Weg hier zu uns gefunden hat. Wir haben Jesse DeLancey, der noch ein bisschen Aufwand hatte für seinen Aufenthaltstitel hier, der noch in Miami und in Bahamas unterwegs war. Und wir haben noch mit Elliot Collard unseren kanadischen Mittelblocker von der Nationalmannschaft bekommen. Und der letzte war dann Jacob Riley, unser Libero, der zweimal Gold geholt hat mit Team USA. Und somit sind wir jetzt seit Anfang der Woche ja, komplett. Und die anderen sind quasi die Woche zuvor dazugestoßen, also jetzt so seit anderthalb, zwei Wochen mit voller Mannschaft.
4: Mit den Neuankömmlingen soll es der Mannschaft nun endlich möglich sein, intern im normalen 6-gegen-6 Spielbetrieb zu trainieren. Bis vor kurzem musste dies noch in einer anderen Halle geschehen. Doch nun kann sich das Team vollständig in der SWH Arena zu Hause fühlen.
6: Ja, wir haben Trainingszeiten, die wir jetzt hier nutzen können in der Halle. Dass dreimal pro Woche auch das Team hier ein Mannschaftstraining durchführen kann. Da versprechen wir uns schon eine enorme Verbesserung von der Mannschaft, dass sie sich an die als echte Heimspielstätte dran gewöhnt hat und echte Heimspiele hier durchführen kann und nicht immer wie eine Art Auswärtsspiel hat hier. Das ist ein großer Fortschritt in unseren Augen.
4: Eine weitere Neuerung der Spielstätte ist die Einführung des sogenannten Challenge-Systems. Hiermit sollen strittige Spielsituationen besser geklärt werden.
6: Wir haben jetzt neu als Aufgabe bekommen, dass ein Challenge-System eingeführt wird, das nicht von den alten Kamerabildern mitgenutzt wird, sondern ein separates System ist, was mit 14 Kameras hier aufgebaut wird, mit einer größeren Auflösung und einer höheren, ja, oder mit einer sehr, sehr hohen Wahrscheinlichkeit, die strittigen Szenen auflösen zu können. Das ist aber halt wieder ein enormer Aufwand, der dazugekommen ist. Aber wir sind da guter Dinge. Es wird heute gerade das erste Mal aufgebaut und das werden wir sicherlich auch mitlösen können.
4: Im Testspiel präsentierten sich die Volleygoats dominant. Das Team konnte vom neuen Raster überzeugen. Vor dem ersten Saisonspiel am 20. Oktober steht jedoch noch einiges auf dem Trainingsplan.
5: Ja, wir werden natürlich jetzt so viel Zeit wie möglich nutzen mit der ganzen Mannschaft. Also sind super froh, dass jetzt alle da sind. Das ist natürlich das A und O gilt dem sportlichen Aspekt oder der sportlichen Entwicklung, dass wir die Zeit jetzt, wo noch wenig Reisen anstehen, wo viele oder wo wenig Spiele sind, dass wir die möglichst effizient nutzen, an den Sachen trainieren, die sich jetzt vermeintlich an solchen Tagen wie heute als Schwachpunkte rausstellen und da irgendwie bewusst gegensteuern.
4: Ob sich all die Vorbereitung auszahlt, zeigt sich dann erst in einem Monat, wenn die Volleygoats im ersten Spiel auf den SV Warnemünde treffen. Thielemann betont, wie wichtig der Anfang der Saison sei.
5: Ja, und dann werden natürlich die ersten Heimspiele recht spannend. Sind einfach gleich Gegner auf Augenhöhe, vermeintlich Tabellennachbarn. Spielen zuerst im Pokal, zwar auswärts gegen Rottenburg, dann auswärts gegen Warnemünde und dann sind ja die ersten beiden Heimspiele hier auch die Netzhoppers und Freiburg. Also quasi ein Saisonauftakt, den man nicht verschlafen sollte. So ehrlich kann man sein. Glaube auch, brauchen wir keine Angst haben, das so zu kommunizieren, weil es alle wissen. Jeder, der sich mit der Liga ein bisschen beschäftigt hat und wir intern wissen sowieso, dass die ersten Spiele natürlich immens wichtig sind. Naja, also das oberste Ziel ist Klassenerhalt und dann bin ich natürlich oder hat man die glückliche Situation, das eine schließt ja das andere nicht aus. Wenn man es in die Playoffs schaffen sollte und ich weiß, dass das so ein teaminternes Ziel ist, die Jungs haben sich das vorgenommen, weil es natürlich auch so das einzig Greifbare ist.
4: Mit ihrem ersten offiziellen Testspiel scheinen die Celebrics Volleygoats Mitteldeutschland ihre Zuversicht auch unter Beweis gestellt zu haben. Jetzt lässt sich nur noch abzuwarten, ob sie diese Leistung auch im Ligabetrieb fortsetzen können.
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0: Der Nebel aus der Nacht ist am Sonntagmorgen immer noch präsent. Der Himmel ist bedeckt und wird sich im Laufe des Vormittags leicht auflockern. Schon zum frühen Nachmittag schieben sich die Wolken wieder aneinander. Die Höchsttemperatur zum Abend wird 18 Grad erreichen. Auch in einer milden Nacht können wir mit einem grauen Himmel rechnen. Der Sonntag verändert sich kaum. Es wird zeitweise leicht regnen und Sonne geben bei 16 Grad.
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0: Gespräche für die Zukunft. Tagung der Landräte aus Sachsen-Anhalt.
3: Nach der Landtagswahl in Sachsen-Anhalt wollen die Landräte schnell ins Gespräch mit der künftigen Landesregierung kommen. Bei ihrer Tagung in Lutherstadt-Wittenberg haben sie deshalb ihre Erwartungen bekräftigt. Vor allem bei den Finanzen drängt die kommunale Ebene auf Veränderungen.
4: Natürlich beschäftigen wir uns auch mit Finanzfragen. Wir haben die höchstverschuldeten Kommunen in ganz Deutschland hier in Sachsen-Anhalt. Insofern spielt natürlich die Finanzausstattung der Kommunen durch das Land eine entscheidende Rolle. Dieses Gutachten sehen wir mit großer Skepsis. Wir erwarten, dass aufgabengerecht nach dem Prinzip, wer bestellt, bezahlt, uns das finanziert wird, was uns Bund und Länder an Aufgaben übertragen.
3: Die Landkreise organisieren unter anderem den öffentlichen Nahverkehr, sind Träger weiterführender Schulen und kümmern sich um soziale Aufgaben. Für all das brauchen sie nach eigener Einschätzung eine verlässliche Finanzierung. Die Forderung: Wer Aufgaben bestellt, soll auch für die Kosten aufkommen.
5: Die Landkreise leisten den ÖPNV, weiterführende Schulen, Sozialarbeit, Lebensmittelhygiene, alles, was uns Menschen ständig betrifft, und wir können es uns nicht mehr leisten. Das heißt, wir müssen darüber reden, dass der Finanzausgleich auskömmlich ist, und da spielt es auch keine Rolle, wie die Kassenlage des Landes ist. Wenn man eben nicht mehr alles bezahlen kann, muss man was rausnehmen. Wir müssen eine schlankere Verwaltung kriegen, dazu haben wir viele Vorschläge gemacht. Da sind wir auch zu allen Diskussionen bereit. Wir wissen auch, dass wir selbst da auch die ein oder andere Hausaufgabe miterledigen müssen. Das machen wir gerne. Und so kann man das jetzt in alle Bereiche durchdeklinieren.
3: In einer Broschüre hat der Landkreistag 10 Kernforderungen an den neuen Landtag und die Landesregierung zusammengetragen. Neben einer aufgabengerechten Finanzausstattung geht es um weniger Bürokratie, eine moderne Verwaltung und eine bessere Unterstützung der Kommunen bei ihren Investitionen.
4: In der kommunalen Selbstverwaltung nehmen wir für uns natürlich in Anspruch, dass sowohl die Kreistage als auch die Landräte unmittelbar demokratisch gewählt sind und wir als Sachwalter, Interessenvertreter unserer Bürger natürlich die Stimme klar erheben werden zu Forderungen, die für unsere Region von großer Bedeutung sind. Und das adressieren wir an jede Landesregierung, unabhängig davon, welche politische Farbe sie haben.

0: Niedringlich die Landräte Entscheidungen erwarten, zeigt ein Beispiel aus dem Familienalltag. Die Geschwisterkindermäßigung in den Kitas läuft zum Jahresende aus. Ohne eine Folgeregelung könnten Familien mit mehreren Kindern ab Januar mehr für die Betreuung zahlen.
1: Die Verfassung sieht bestimmte Korridore vor, bis wohin sich ein Landtag konstituiert haben muss. Das ist der 6. Oktober. Und ich appelliere aber, und ich glaube, wir können das auch durchaus zu einer Forderung erheben, dass die Landtagsabgeordneten insgesamt sich auf den Weg machen und ihre Verantwortung wahrnehmen, aber eben auch die wahrscheinliche nächste Regierung sich darüber im Klaren wird, dass jetzt der Wahlkampf vorbei ist. Die Zeit von schönen Bildern und lächelndem Winken, die sind vorbei. Jetzt geht's ums Arbeiten.
0: Die Landräte wollen die neue Landesregierung an ihren Entscheidungen messen. Sie bieten Zusammenarbeit an, erwarten aber, dass die konkreten Probleme der Kommunen jetzt angegangen werden.
2: Zusammenkommen der Jubiläen. Brunnenfest auf dem Marktplatz.
3: Bereits zum 19. Mal wurde am 11. September das traditionelle Brunnenfest auf dem Marktplatz gefeiert. Am Tag des Handwerks wurden verdiente Handwerker geehrt. Der Tag wird jedes Jahr auch dazu genutzt, der Politik die Standpunkte des Handwerks zu vermitteln. Diesmal jedoch mit einer kleinen Änderung.
4: Wir haben heute, oder sagen wir mal, alle anderen 18 Brunnenfeste, die wir bisher durchgeführt haben, waren ja stark geprägt zu unseren handwerkspolitischen Forderungen. Die haben wir heute nochmal zurückgestellt aufgrund des Bauhausjubiläums und vor allen Dingen deshalb, weil wir am 30.06. ja hier mit allen Landtagskandidaten bereits zusammen waren und ausführlich hier am 30.06. mit den Kandidaten die Probleme des Handwerks und die Anforderungen, die wir an die Politik stellen, diskutiert haben. Deswegen haben wir uns das heute ausgespart und machen das aber im November oder im Oktober schon mit den neu gewählten Abgeordneten. Im Rahmen eines Handwerkerfrühstücks werden wir diese Dinge vertiefen. Wir knüpfen also an Handwerkspolitik, was wir hier am 30.06. gemacht haben.
3: Zur Feier des 100-jährigen Bauhausjubiläums wollte man noch einmal auf die große Bedeutung des Handwerks aufmerksam machen. Zahlreiche Auszeichnungen wurden vergeben, um Menschen und Unternehmen zu ehren. Ohne den Einsatz der Handwerker wäre beispielsweise die Wiedereröffnung des historischen Dessauer Wahrzeichens nicht möglich gewesen.
4: Für uns stand heute im Mittelpunkt diese Frage Handwerk und Bauhaus. Gropius sagte ja, ohne Handwerk hätte es das Bauhaus nicht gegeben. Und es mussten als Handwerker unbedingt das auch dann mal in den Mittelpunkt stellen. Dazu haben wir extra eine Broschüre gefertigt und haben diese Zeitzeugenproblematik auch in den Mittelpunkt gestellt. Wir konnten heute erste drei Zeitzeugen aus dieser Zeit, die also hier aktiv beteiligt waren, würdigen. Und es haben sich auch schon mehr gemeldet. Wir werden also unmittelbar jetzt nach diesem Brunnenfest den Zeitzeugenstammtisch aus diesen Alten, die noch da sind, und vor allen Dingen auch unter Hinzuziehung der jungen Generation von Handwerkern, Architekten und so weiter diskutieren und weiter vertiefen. Da haben sich also schon viele gemeldet.
3: Die Kreishandwerkerschaft gab eine neue Broschüre mit dem Titel Handwerk und Bauhauserbe im Osten heraus. Das bei der Druckerei Wiebrich gedruckte Heft konzentriert sich vor allem auf die Sanierung des Bauhausgebäudes im Jahr 1976. Darin enthalten sind auch die Geschichten von Zeitzeugen. Sibylle Sachtler, Lothar Lee und Antje Buschmann erzählten, wie sie damals ihr Improvisationstalent unter Beweis stellen mussten, da herrschende Materialknappheit große Herausforderungen mit sich brachte. So war es beispielsweise die Aufgabe der Firma von Lothar Lee, das gesamte Bauhaus in neue Farbe zu setzen.
5: Ich war in dieser BGH. Mein Auftrag war, als Jungmeister eine Kfz-Abteilung zu bilden und eine Technikabteilung für den Maler. Der Chef holte uns vor und sagte, lass dir mal was einfallen, wir brauchen einen großen Kompressor fürs Bauhaus. Und wir haben nichts und es geht nicht. Und im Nachhinein habe ich mitbekommen, dass die Großkompressoren nur von der NVA, also das heißt von der Armee, unterstand die Produktion und wurden vergeben. Und da sind diese Betriebe, wie unser Betrieb mit 130 Mann, nicht dabei gewesen. Drum hat er mich vorgeholt und hat zu mir gesagt, lass dir mal was einfallen.
3: Durch diverse Kontakte gelang es dem Kfz-Meister damals, einen großen Kompressor, einen Elektromotor sowie ein Transportfahrzeug zu organisieren.
5: 4 Räder, vollgummibereift, lenkbare Achse, Deichsel dran, alles. Ich sag, den brauche ich. Mitgenommen, Konsolen drauf gebaut, Kompressor drauf gebaut. Ja, jetzt müssen aber Druckkessel dran. Und in Schrott-Alten wurden von der Eisenbahn die Druckkessel abgegeben, von Bremsen. Da habe ich die geholt, dann haben wir die Druckkessel dran gemacht, Hähne alles anmontiert, die ganzen Verbindungshähne mit den Schläuchen. Und dann waren wir fertig. Aber wir haben für den Hänger keine Zulassung gehabt. Der musste mit 6 Kilometer Stundengeschwindigkeit von der Firma zum Bauhaus gefahren werden. Und dann ist der eingesetzt worden und es hat alles geklappt. So, und dieses habe ich Herrn Kröckel erzählt und der hatte das ja gleich, das brauche ich, das kann ich aufnehmen und einschreiben, und der hat es hier gleich ins Heft mit eingeschrieben.
3: Neben den Zeitzeugen wurden auch aktuelle Erfolge gewürdigt. So zeichnete man René Schönau als Handwerksunternehmer des Jahres aus. Er ist unter anderem seit 25 Jahren Meister in der Malerinnung. Eine weitere Besonderheit beim diesjährigen Brunnenfest war die feierliche Freisprechung von Lara Eva Semmler, die als einzige Gesellin der Malerinnung ihre Lehre erfolgreich beendete. Solche Leistungen werden besonders geehrt, da es heutzutage zunehmend schwieriger wird, Nachwuchs für das Handwerk zu finden.
4: Deswegen müssen wir auch solche Foren nutzen wie heute und auch andere Dinge. Sagen, Mensch, macht doch was Praktisches, kommt doch ins Handwerk, ihr habt eine Zukunft und ihr kann man wirklich Sachen gestalten und mit anpacken. Man ist am Kunden nah dran, am Bürger und so weiter und sitzt nicht an irgendeinem Schreibtisch. Also es gibt Probleme, aber wir sind da dran.
3: Damit ging ein erfolgreiches Brunnenfest zu Ende. Im nächsten Jahr steht bereits das 20-jährige Jubiläum an. Schon jetzt ist geplant, an diesem Tag in Erinnerung an den damaligen Oberbürgermeister Karl Gröger zu feiern. Er war ein großer Fan des Handwerks und vor 2 Jahrzehnten an der Eröffnung des Brunnens beteiligt. Gezeigt werden soll dabei, wie seine Ideen und sein Geist im Handwerk weiterleben und was sich bis heute alles verändert hat.
2: 15 Wohnungen evakuiert. Brandopfer sucht versprochene Unterstützung. Ein Horrorszenario an einem Sonntag. Nach einem Großbrand am 9. August in einem Mehrfamilienhaus der Richard-Wagner-Straße in Halberstadt mussten 34 Menschen evakuiert und 15 Wohnungen als nicht mehr bewohnbar deklariert werden. Das Feuer griff auf das Dach über und beschädigte weitere Wohnungen, die sich genau darunter befinden. In einer Dachwohnung davon wohnt Christian Linke. Durch einen Schaden in seinem Wohnzimmer wurde die Wohnung ebenfalls als nicht bewohnbar erklärt. Nun ist er auf Wohnungssuche, denn wann die Reparaturarbeiten beginnen werden, ist noch unklar.
6: Sie sind ein Betroffener davon. Wo genau war denn Ihre Wohnung?
7: Meine Wohnung ist in der kleinen Ringstraße 5. Ich wurde direkt unterm Dach und ich habe einen dicken Wasserschaden. Der Vermieter oder zumindest die Verwaltung müsste mir eigentlich über die Gebäudeversicherung eine Wohnung zustellen, aber das wird nicht gemacht.
6: Wo wohnen Sie denn derzeit? Denn Ihre Wohnung ist ja unbenutzbar.
7: Meine Wohnung ist unbenutzbar und momentan wohne ich noch im Garten von meiner Mutter, wo jetzt in 2 Wochen der Strom und das Wasser abgestellt wird.
6: Wie ist es denn jetzt weitergegangen? Sie haben eine Wohnung gesucht und auch eine zugewiesen bekommen.
7: Ich habe eine Wohnung zugewiesen bekommen, aber ich werde als Obdachloser eingestuft und wurde dann eine 3-Raum-Wohnung beziehen, was eine Obdachlosenwohnung ist. Was ich aber nicht mit mir machen lasse, weil ich habe auch eine gewisse Grundsätze.
6: Warum? Erstmal ist man noch froh, wenn man ein Dach über dem Kopf hat.
7: Na klar ist man erstmal froh, wenn man ein Dach über dem Kopf hat, aber unter den Umständen auf gar keinen Fall.
6: Jetzt hat die Stadt ja schnelle Hilfe versprochen. Wie sah die denn aus?
7: Die schnelle Hilfe, also ich musste erstmal den Spendengeldern hinterherlaufen, weil die Stadt Halberstadt eine falsche Telefonnummer von mir hatte und ich deswegen da auch nochmal auflaufen musste, um dann meine richtige Telefonnummer zu geben. Und von den Spendengeldern, die ja 20.000 Euro betroffen haben, ich bloß 300 Euro bekommen habe.
6: Es hieß, die Spendensumme war vierstellig, 20.000 Euro und vierstellig ist ein kleiner Unterschied, aber 300 Euro ist trotzdem relativ wenig. Wovon

0: Sie denn jetzt?
1: Also momentan immer noch vom Bürgergeld. Ich habe auch diesen Monat komplette Miete bezahlt für eine Wohnung, die nicht bewohnbar ist, was ich dann über meinen Vermieter auch nochmal zurückholen müsste. Und ja, wie es jetzt weitergeht, weiß ich immer noch nicht.
0: Was würden Sie sich denn wünschen?
1: Ich möchte einfach bloß eine anständige Wohnung haben, die den gleichen Standard hat wie jetzt. Badewanne, Balkon und alles andere ist erstmal egal.
2: Trotz der angebotenen Hilfe passiert relativ wenig, laut Christian Linke. Er ist noch immer aufgebracht und hofft schnellstmöglich eine Übergangswohnung zu finden.
3: Klettern, toben, spielen. Neuer Spielplatz für Wernigerodes Kinder. An der Mettewiese in Wernigerode ist ordentlich was passiert. Wo vorher schon gespielt wurde, ist jetzt ein bekannter, aber schon leicht in die Jahre gekommener Spielplatz umgebaut und modernisiert worden. Bei der Neueröffnung, die Wernigerodes Oberbürgermeister Tobias Kascher übernahm, heißt es deshalb für die kleinen Besucher ausprobieren, klettern, rutschen und einfach Spaß haben, mitten in einer wirklich besonderen Kulisse.
4: Also der Spielplatz ist, Spielplätze sind immer wichtig in einer Stadt. Und da wir hier in dem Einzugsgebiet auch zwei Kitas zusammenlegen und hier auch Kindertageseinrichtungen haben und viele Menschen wohnen, ist dieser Spielplatz von besonderer Bedeutung und wichtig. Und ja, eine Erneuerung war notwendig, denn wir haben die Spielgeräte aus dem Jahr 96, glaube ich, gehabt. Also wirklich schon alt und auch schon nicht mehr so, wie sie sein sollen. Dann spielen auch Sicherheitsaspekte irgendwann eine Rolle. Und deswegen war es jetzt nötig, den zu erneuern. Und dazu kommt noch, das ist noch ein wunderschöner Spielplatz und man kann nicht nur spielen, sondern auch die Aussicht genießen. Spielgerät ist neu, aber auch die gesamte Fläche ist neu. Also wir haben ja auch das barrierefrei gestaltet. Kinderwagen, Rollatoren, Rollstühle können jetzt auch zugänglich oder können hier auf das Gelände kommen. Und der gesamte Untergrund ist erneuert worden, das Spielgerät ist erneuert worden, die Bänke sind neu. Eigentlich ist alles neu.
3: Neue Spielgeräte, mehr Möglichkeiten zum Toben und mehr Platz für kleine Abenteurer erstrahlen in neuem Glanz. Genutzt werden soll der Spielplatz nicht nur von den Kindern aus der Nachbarschaft, auch mehrere angrenzende Kitas können das Angebot nutzen. Natürlich sind auch alle privaten Besucher auf dem neuen Gelände herzlich willkommen. Rund 100.000 Euro hat die Stadt für den Umbau investiert. Geld, das hier ziemlich sichtbar in die Hand genommen wurde. Der Standort könnte kaum schöner sein. Ruhig, gelegen, jede Menge Grün und dazu eine grandiose Aussicht auf Wernigerode und die Umgebung.
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0: Der Nebel aus der Nacht ist am Sonntagmorgen immer noch präsent, der Himmel ist bedeckt und wird sich im Laufe des Vormittags leicht auflockern. Schon zum frühen Nachmittag schieben sich die Wolken wieder aneinander, die Höchsttemperatur zum Abend wird 18 Grad erreichen. Auch in einer milden Nacht können wir mit einem grauen Himmel rechnen. Der Sonntag verändert sich kaum, es wird zeitweise leicht regnen und Sonne geben bei 16 Grad.
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0: Neues Gesundheitsnetzwerk in Blankenburg gegründet. Erste Messe mit vielen Akteuren. Im Blankenburger Gymnasium am Tee wurde wieder eine Gesundheitsmesse organisiert.
1: Das ist eigentlich aus einem Unternehmertreffen, was die Stadt Blankenburg im Rathaus abgehalten hat, das einzige Netzwerk, was dort entstanden ist. Und ich bin da sehr, sehr stolz darauf, dass das gelungen ist und dass da nicht Rücksicht genommen wird auf irgendwelches Konkurrenzdenken oder wie auch immer. Es sind einfach alles Partner auf Augenhöhe und das ist für mich ein toller Neuanfang.
0: Die Bevölkerung wird immer älter, die Ärzte immer weniger und die bürokratischen Hürden immer höher. Das ist es, was auch die Einwohner von Blankenburg wahrnehmen.
2: Dieses Netzwerk ist ganz bedeutend für die Stadt Blankenburg und natürlich die Bürgerinnen und Bürger, die davon natürlich hauptsächlich profitieren sollen.
3: Wir möchten gerne ein Blankenburger Gesundheitsnetzwerk gründen, denn es ist total wichtig, dass die Akteure im Gesundheitswesen sich untereinander vernetzen, miteinander sprechen, wissen, wer was, wo und wie macht, sodass man sich auch untereinander verständigen kann und eventuell auch nachfragen kann, wie die Kapazitäten sind für Patienten.
4: Wenn wir uns hier stark verbinden, uns austauschen, so wie hier an diesem Gesundheitstag, werden wir auch feststellen, dass wir zusammen viel mehr Kraft haben.
0: An über 20 Ständen sowie bei Vorträgen und Mitmachaktionen konnten sich die Besucher am Samstag über zahlreiche Gesundheitsthemen informieren.
5: Hauptsächlich wollen wir unseren Beckenbodenstuhl vorstellen. Da geht es um das Training der Beckenbodenmuskulatur. Ist ursächlich für viele Beschwerden, die entstehen können, angefangen von der Inkontinenz über Rückenbeschwerden, über Prostatabeschwerden bis hin zur sexuellen Dysfunktion. Und dafür gibt's diese Magnettherapie bei uns jetzt ganz neu seit 5 Wochen und den wollen wir hier heute vorstellen.
6: Also es ist sehr angenehm, es ist ein Klopfen und auch mal ein bisschen schnelleres Klopfen. Also sehr angenehm und man kann eben nebenbei eine Zeitung lesen oder ein Buch. Man sollte aber auch selbst was tun ohne den Stuhl, um den Effekt wirklich zu erhalten.
7: Hier geht es einfach darum, dass wir für Patienten, die das selber vielleicht nicht mehr so gut leisten können oder auch Angehörige, den Service anbieten, dass wir die Medikamente, die der Arzt verordnet hat, in diesen Schlauchblistern einfach vorbereiten. Wir kümmern uns hier eigentlich um alles und bieten so ein Gesamtpaket. Das heißt, die Patienten brauchen nicht mehr so drauf achten, habe ich immer noch Tabletten da, hat sich vielleicht was geändert und ich muss in meinem Medikamentenplan was umswitchen. Es gibt einmal die Komplettlösung von uns. Wir haben aber heute zum ersten Mal auch unsere Impfdienstleistung mitgebracht, denn ab nächster Woche möchten wir eine weitere Vorsorgemöglichkeit schaffen, nämlich mit dem Angebot der Grippeimpfung bei uns in den Apotheken.
8: Dann machen wir heute noch explizit einen Beinlängendifferenztest. Also Beinlängendifferenz ist ganz wichtig. Wenn eine Beinlängendifferenz besteht, dann können daraus viele Folgeschäden noch passieren. Das heißt Schulterschiefstand, also Beckenschiefstand oder halt Gangfehlstellung, XO-Bein etc. Das heißt, da wird dieser Kamm an den quasi über die Beckenkämme gehalten. Von hinten und dann haben wir hier so eine kleine Wasserwaage, die dann im Lot sein muss. Und wenn die nicht im Lot ist, dann haben wir hier so eine schöne Absätze, halber Zentimeter, ein Zentimeter. Und die werden dann unter den Fuß gestellt, also in die Richtung, wo es kippt. Und dann wird geguckt, okay, wie viel Ausgleich muss passieren, damit da wieder ein Beckengradstand vorhanden ist.
9: Ja, wir präsentieren unsere Leistung als Gesundheitskasse in der Region. Wir sind eine leistungs- und beitragsstarke Gesundheitskasse, bieten viele tolle Leistungen rund um die Prävention. Wir bereichern die Veranstaltung heute mit einem Vortrag unseres Gesundheitscoaches Jan Krause, Stronger for Longer. Wie kann ich meine Muskulatur im Alter erhalten und warum ist es so wichtig?
10: Wir wollen heute ein kleines bisschen erzählen, wie man in eine Reha hineinkommt. Denn die Akutbehandlung ist immer das eine, das ist für viele schon schwierig genug. Aber wir wissen alle, damit ist die ganze Geschichte natürlich noch nicht erledigt mit dem Gesundheitsproblem, sondern hinten raus kommt ja meistens eine Phase, in der man irgendwie auch noch ein bisschen Unterstützung braucht, um gesund zu werden. Und da spielt die Reha natürlich eine große Rolle. Und wir wollen heute den Blankenburgern einfach mal ein paar Tipps und Tricks an die Hand geben, wie man gut in eine Reha hineinkommt und wie man eigentlich die richtige Reha für sich aussucht. Das ist nämlich in Deutschland ganz schön kompliziert.
11: Blankenburger bieten wir einen Test an. Das ist ein für die etwas Fitteren, das ist der Y-Balance-Test und den sogenannten Best-Test. Damit schätzt man ein, zum Beispiel die Sturzgefährdung, und der Y-Balance-Test ist für die sogenannte posturale Kontrolle und auch das Gleichgewicht. Der wird eher für Sportler und ja, etwas Fittere angeboten.
12: Also wir bieten zum Beispiel DNA-Analysen an, wo man gemeinsam mit dem Arzt dann schauen kann, wie die eigene DNA funktioniert und Arzneimittel verstoffwechseln kann. Es wird auf über 200 Arzneimittel getestet, ob mein Körper die überhaupt umbauen kann oder ob die gegebenenfalls auch gar nicht helfen würden.
13: DNA-Analytik funktioniert per Speicheltest. Das bedeutet, wir würden wirklich Speichel auffangen in einem kleinen Vial und das dann ins Labor schicken.
14: Wir bieten eine dynamische und eine statische Fußdruckmessung, Beratung zur Fußpflege und allgemeinen Einlagen, Kompressionsstrümpfe, orthopädische Schuhe, alles was dazugehört zum Bewegungsapparat.
15: Um mit den Senioren einen Fitness-Alltagstag zu gestalten. Wir haben auch ganz viele Angebote für Senioren, die hier im Landkreis stattfinden, also in Sportvereinen.
16: Wir sind das Seniorenzentrum hier in Blankenburg von der AWO. Wir haben noch Einrichtungen in Hassefelde, Wandsleben und Eisleben. Wir sind auf Pflege spezialisiert.
17: Wir sind vertreten mit einer vollstationären Einrichtung in Blankenburg, die Menschen mit Pflegebedarf versorgen in den Pflegegraden 2 bis 5 und ein liebevolles Zuhause bieten.
18: Und zwar bin ich insbesondere, was die Natur angeht, für Waldbaden, Naturresilienztraining, Naturbewegungstraining oder aber auch Mentaltraining unterwegs. Und für die Unternehmen im Rahmen des betrieblichen Gesundheitsmanagements, da können wir auf die linke Seite schauen, mit Trainings und Seminaren, alles, was das Herz so begehrt.
19: Wir haben heute außerdem eine Gesundheitswanderung angeboten. Das ist ja immer verbunden mit einigen Übungen zur Mobilisation, Kräftigung und Koordination. Das wissen wir ja, dass das im Alter etwas nachlässt, auf einem Bein zu stehen, und sowas üben wir eben. Und dann stand die Gesundheitswanderung ja unter dem Thema das Immunsystem stärken. Und dazu gab es einige Informationen, die man auch sehr gut in den Alltag integrieren kann.
20: Wir sind heute hier auf dem Tag der Gesundheit vertreten mit ganz vielen Aktionen. Wir haben hier im Hintergrund unsere Kräuterexperten, Roll-Ons zur Stressbewältigung und gegen Kopfschmerzen, die man hier herstellen kann. Und wir haben auch unsere Ernährungsexpertin Katja Pommer mit dabei. Die macht gesundes Müsli mit den Besucherinnen und Besuchern hier. Wir haben unsere Physiotherapie dabei, die macht eine Bewegungs- und Ganganalyse, man kann sich aber auch tapen lassen, und dann haben wir allgemein die Infos zu den ganzen Bereichen, die der GVS betreut.
21: Wir bieten hier heute an einen Sehtest, ein Netzhautscreening für die Augengesundheit, einmal da zu schauen, ob da alles in Ordnung ist, auf Auffälligkeiten.
22: Wir machen heute kostenlose Hörtests, um einfach mal zu schauen, wie das Gehör noch funktioniert.
0: Vorträge über gesunde Ernährung wurden ebenso gern angenommen wie der von der Schülerfirma angebotene Imbiss.
23: Also die Schülerfirma ist heute da, um Geld für den Abiball zu sammeln nächstes Jahr. Wir verkaufen Essen und Getränke für die Besucher heute hier und hoffen dabei, dass da ein bisschen was für uns rausspringt, genau.
0: Mit der Gesundheitsmesse stellte sich das neu gegründete Netzwerk erstmals der Öffentlichkeit vor.
3: Das Netzwerk ist jetzt erstmal eine Abteilung des Vereins Gesund älter werden im Harz. Ja, und heute mit dieser ersten Veranstaltung des Netzwerkes möchten wir natürlich neue Mitglieder gewinnen. Da sind alle herzlich eingeladen, die irgendwie im Bereich Gesundheit tätig sind, dass wir für den Patienten eine super Versorgung hier in Blankenburg herstellen können.
0: Die Organisatoren der Gesundheitsmesse hätten sich allerdings

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0: Der Nebel aus der Nacht ist am Sonntagmorgen immer noch präsent, der Himmel ist bedeckt und wird sich im Laufe des Vormittags leicht auflockern. Schon zum frühen Nachmittag schieben sich die Wolken wieder aneinander, die Höchsttemperatur zum Abend wird 18 Grad erreichen. Auch in einer milden Nacht können wir mit einem grauen Himmel rechnen. Der Sonntag verändert sich kaum, es wird zeitweise leicht regnen und Sonne geben bei 16 Grad.
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0: Technik zum Zeitsparen. Neues Terminal der Apotheke in Gossa.
2: In Gossa gibt es wieder ein wohnnahes Angebot für die Arzneimittelversorgung. Am Standort der ehemaligen Apotheke an der Hauptstraße ist vergangene Woche ein neues Apothekenterminal offiziell eröffnet worden. Medikamente bestellen, Rezepte einlösen und sich die Arznei nach Hause liefern lassen, das soll künftig auch ohne eigene Apotheke im Ort möglich sein.
3: Ja, das Problem oder die Herausforderung war, dass die alte Apotheke aufgrund des Todesfalls des Betreibers weggebrochen ist. Und bereits vorher war der Standort vermutlich nicht wirklich wirtschaftlich. Es war ja ein Verbund aus mehreren Apotheken. Und dann haben wir geschaut, mit welchen Apotheken wir zusammenarbeiten können, weil wir für die Grundversorgung gerne eine Apotheke hätten. Hat sich aber sehr schnell herausgestellt, dass der Standort eben nicht wirtschaftlich ist, weil wir auch nicht so viele Ärzte haben. Und dann mussten wir ein bisschen flexibler werden, was die Versorgung angeht.
2: Eine einzelne Apotheke hätte sich in Gossa nicht gerechnet. Eine Lösung kam deshalb von der Heide Apotheke in Bad Düben. Inhaber Michael Kruschwitz schlug der Gemeinde ein E-Rezept-Terminal vor. Innerhalb eines Monats wurde es umgesetzt.
4: Leider ist der Inhaber der Apotheke in Gossa verstorben. Das heißt, die Leute aus Gossa haben einen relativ langen Weg in die nächstgelegene Apotheke, entweder zu uns oder nach Gräfenhainichen. Das sind beides so 15 Kilometer. Und als die Patienten bei uns waren, haben sie mir eben das Leid geklagt. Und da bin ich auf Ideensammlung gegangen, was man da machen könnte, weil eine einzelne Apotheke hätte sich nicht gelohnt hier. Und ich habe schon länger mit dem Gedanken gespielt, so ein E-Rezept-Terminal aufzubauen. Und dann war das für mich in dem Sinne erstmal der perfekte Standort dafür. Und bin dann auf den Bürgermeister Herr Giebler zugegangen, ob wir da gemeinsam eine Lösung finden können. Die haben wir relativ schnell und unkompliziert gefunden. Und ja, innerhalb von einem Monat haben wir das dann jetzt hier auf die Beine gestellt.
2: Die Bedienung ist einfach. Die Gesundheitskarte wird in das Terminal gesteckt. Anschließend können Patienten auswählen, welche Medikamente sie benötigen und wie sie diese erhalten möchten.
4: Er kann auswählen, ob er alle Medikamente haben möchte, die da drauf sind, oder ob er nur ein paar erstmal einlösen möchte. Dann gibt er seine Telefonnummer an, damit bei eventuellen Rückfragen wir ihn auch erreichen können. Und wenn er sonst noch Wünsche hat, kann er die gerne im Nachgang auch noch dazu schreiben. Er darf auch auswählen, ob er es abholen möchte, ob er es geliefert bekommen möchte, ob er es per Rechnung bekommen möchte, ob er ein Lastschriftmandat erstellen will oder ob er bar beim Boten bezahlen will. Also alles ist möglich.
2: Auch die ersten Nutzer zeigen sich zufrieden. Ein Bürger hat das Terminal bereits mit mehreren Rezepten ausprobiert.
5: Hat sich gerade so ergeben, weil wir von mir und von meiner Frau Rezepte hatten auf der Chipkarte. Und sie hat auch noch ein Papierrezept, hat alles dreist gut funktioniert, konnte alle die zwei Chipkarten einlesen, absenden und das Papierrezept genauso. Und das hat eigentlich gut funktioniert.
2: Das Terminal soll vor allem lange Wege ersparen. Wer Fragen zur Einnahme oder zu einem Medikament hat, muss allerdings weiterhin den persönlichen Kontakt zur Apotheke suchen.
3: Hier in den Heideorten ist es schwieriger, da muss man eben fahren. Und wenn es gut läuft, angenommen wird und sich die Investition auch für den Herrn Kruschwitz rentiert, das war jetzt zum Glück auch eine Lösung, die nicht so sehr überteuert war, sage ich mal. Es gibt ja schon Lösungen in der Richtung, aber der Apotheker muss das auch natürlich finanzieren können. Dann hat er seinen Botendienst, der das dann herausfährt. Wenn es gut läuft, dann haben wir die Absicht, das in weiteren Orten auch noch zu installieren. Ja.

0: Mit dem neuen Terminal soll die Arzneimittelversorgung in Gossa auch während der bevorstehenden zweijährigen Sperrung der Muldebrücke im Pook möglichst nah am Wohnort gesichert werden. Entscheidend ist nun, dass die Menschen das Angebot annehmen.
1: Ein letzter Song. Abschluss der Open Stage Saison.
2: Die kleine Open-Air-Bühne in der Gartenträume-Lounge auf dem Dessauer Marktplatz bot auch in diesem Sommer wieder eine besondere Kulisse für Konzerte und Veranstaltungen. Bis zum 17. September präsentierten sich dort jeden Donnerstagabend regionale Künstler und sorgten mit ihrer Musik für abwechslungsreiche Sommerabende.
3: Die Saison lief super gut. Wir hatten jetzt 15 Veranstaltungen, Konzerte hier jeden Donnerstagabend, plus 6 Veranstaltungen, Puppentheater, alles immer super gut besucht und wir sind sehr, sehr, sehr zufrieden mit der Saison.
2: Die diesjährige Open Stage Saison ist mit einem vielseitigen Abend auf dem Dessauer Marktplatz zu Ende gegangen.
4: Guten Abend, Dessau! Wir sind Return, schön, dass ihr da seid und schön, dass wir hier heute Abend das letzte Konzert der Open Stage-Reihe mit euch feiern dürfen. On the edge.

0: DJ-Sounds und eine spektakuläre Feuershow sorgten für einen stimmungsvollen Abschluss.
1: Also heute Abend haben wir eine Band aus Zerbst zu Gast, Return, die jetzt hier gleich den Auftakt machen. Danach wechseln wir an den Marktplatzbrunnen zu einem DJ, DJ Jeff. Und der spielt bis ca. 21.30 Uhr und dann erwartet uns noch eine tolle Feuershow vor dem Rathaus. Und wir freuen uns, dass wir diesen Abschluss so toll präsentieren können.
0: Aufgrund der positiven Resonanz in den vergangenen Jahren wird die Open Stage auch im kommenden Jahr wieder Teil des Veranstaltungsprogramms sein. Besucher dürfen sich somit erneut auf facettenreiche Kulturabende freuen.
2: Ja, wir haben vor, die Veranstaltungsreihe auch im nächsten Jahr weiterzumachen. Also wir sind immer bemüht, eine bunte Mischung zu finden und das auch abwechslungsreich zu gestalten. Von daher, im Moment sind wir noch relativ offen und in der Planung noch nicht allzu weit voran, aber das findet sich im kommenden Jahr.
0: Die Gartenträume-Lounge verabschiedet sich für dieses Jahr, kommt aber 2027 zurück. Mit neuen Klängen, neuen Künstlern und viele weitere Sommerabenden unter freiem Himmel. Die kleine Bühne auf dem Dessauer Marktplatz bleibt damit auch im kommenden Jahr ein Treffpunkt für Musik, Begegnung und gute Laune.
3: Sportfrei. Erstes Volleyball-Testspiel der Volleygoats.
4: Ende Oktober ist es wieder soweit. Nachdem die Cerebrix Volleygoats Mitteldeutschland letzte Saison durch eine Fusion die Klasse erhalten konnten, geht es schon bald ins nächste Spieljahr. Am vergangenen Samstag ging es nun ins erste richtige Testspiel gegen VCO Berlin. Nun kann sich das Team unter Vorbehalt einiger krankheitsbedingter Ausfälle das erste Mal fast vollständig der Öffentlichkeit präsentieren.
5: Also das Trainerteam ist insofern komplett, dass Jack Payne von der australischen Nationalmannschaft den Weg hier zu uns gefunden hat. Wir haben Jesse DeLancey, der noch ein bisschen Aufwand hatte für seinen Aufenthaltstitel hier, der noch in Miami und den Bahamas unterwegs war. Und wir haben noch mit Elliot Collard unseren kanadischen Mittelblocker von der Nationalmannschaft bekommen. Und der letzte war dann Jacob Riley, unser Libero, der zweimal Gold geholt hat mit Team USA. Und somit sind wir jetzt seit Anfang der Woche ja, komplett. Und die anderen sind quasi die Woche zuvor dazugestoßen, also jetzt so seit 1,5, 2 Wochen mit voller Mannschaft.
4: Mit den Neuankömmlingen soll es der Mannschaft nun endlich möglich sein, intern im normalen 6

0: gegen 6 Spielbetrieb zu trainieren. Bis vor kurzem musste dies noch in einer anderen Halle geschehen. Doch nun kann sich das Team vollständig in der SBH Arena zu Hause fühlen.
1: Ja, wir haben Trainingszeiten, die wir jetzt hier nutzen können in der Halle. Dass dreimal pro Woche auch das Team hier ein Mannschaftstraining durchführen kann. Da versprechen wir uns schon eine enorme Verbesserung von der Mannschaft, dass sie sich an die als echte Heimspielstätte dran gewöhnt hat und echte Heimspiele hier durchführen kann und nicht immer wie eine Art Auswärtsspiel hat hier. Das ist ein großer Fortschritt in unseren Augen.
0: Eine weitere Neuerung der Spielstätte ist die Einführung des sogenannten Challenge-Systems. Hiermit sollen strittige Spielsituationen besser geklärt werden.
1: Wir haben jetzt neu als Aufgabe bekommen, dass ein Challenge-System eingeführt wird, das nicht von den alten Kamerabildern mitgenutzt wird, sondern ein separates System ist, was mit 14 Kameras hier aufgebaut wird, mit einer größeren Auflösung und einer höheren, ja, oder mit einer sehr, sehr hohen Wahrscheinlichkeit, die strittigen Szenen auflösen zu können. Das ist aber halt wieder ein enormer Aufwand, der dazugekommen ist. Aber wir sind da guter Dinge. Es wird heute gerade das erste Mal aufgebaut und das werden wir sicherlich auch mitlösen können.
0: Im Testspiel präsentierten sich die Volleygoats dominant. Das Team konnte vom neuen Raster überzeugen. Vor dem ersten Saisonspiel am 20. Oktober steht jedoch noch einiges auf dem Trainingsplan.
2: Ja, wir werden natürlich jetzt so viel Zeit wie möglich nutzen mit der ganzen Mannschaft. Also sind super froh, dass jetzt alle da sind. Das ist natürlich das A und O gilt dem sportlichen Aspekt oder der sportlichen Entwicklung, dass wir die Zeit jetzt, wo noch wenig Reisen anstehen, wo viele oder wo wenig Spiele sind, dass wir die möglichst effizient nutzen, an den Sachen trainieren, die sich jetzt vermeintlich an solchen Tagen wie heute als Schwachpunkte rausstellen und da irgendwie bewusst gegensteuern.
0: Ob sich all die Vorbereitung auszahlt, zeigt sich dann erst in einem Monat, wenn die Volleygoats im ersten Spiel auf den SV Warnemünde treffen. Thielemann betont, wie wichtig der Anfang der Saison sei.
2: Ja, und dann werden natürlich die ersten Heimspiele recht spannend. Sind einfach gleich Gegner auf Augenhöhe, vermeintlich Tabellennachbarn. Spielen zuerst im Pokal, zwar auswärts gegen Rottenburg, dann auswärts gegen Warnemünde und dann sind ja die ersten beiden Heimspiele hier auch die Netzhoppers und Freiburg. Also quasi ein Saisonauftakt, den man nicht verschlafen sollte. So ehrlich kann man sein. Glaube auch, brauchen wir keine Angst haben, das so zu kommunizieren, weil es alle wissen. Jeder, der sich mit der Liga ein bisschen beschäftigt hat und wir intern wissen sowieso, dass die ersten Spiele natürlich immens wichtig sind. Naja, also das oberste Ziel ist Klassenerhalt und dann bin ich natürlich oder hat man die glückliche Situation, das eine schließt ja das andere nicht aus. Wenn man es in die Playoffs schaffen sollte und ich weiß, dass das so ein teaminternes Ziel ist, die Jungs haben sich das vorgenommen, weil es natürlich auch so das einzig Greifbare ist.
0: Mit ihrem ersten offiziellen Testspiel scheinen die Celebrics Volleygoats Mitteldeutschland ihre Zuversicht auch unter Beweis gestellt zu haben. Jetzt lässt sich nur noch abzuwarten, ob sie diese Leistung auch im Ligabetrieb fortsetzen können.
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0: Der Nebel aus der Nacht ist am Sonntagmorgen immer noch präsent, der Himmel ist bedeckt und wird sich im Laufe des Vormittags leicht auflockern. Schon zum frühen Nachmittag schieben sich die Wolken wieder aneinander, die Höchsttemperatur zum Abend wird 18 Grad erreichen. Auch in einer milden Nacht können wir mit einem grauen Himmel rechnen. Der Sonntag verändert sich kaum, es wird zeitweise leicht regnen und Sonne geben bei 16 Grad.
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0: Gespräche für die Zukunft. Tagung der Landräte aus Sachsen-Anhalt.
3: Nach der Landtagswahl in Sachsen-Anhalt wollen die Landräte schnell ins Gespräch mit der künftigen Landesregierung kommen. Bei ihrer Tagung in Lutherstadt-Wittenberg haben sie deshalb ihre Erwartungen bekräftigt. Vor allem bei den Finanzen drängt die kommunale Ebene auf Veränderungen.
4: Natürlich beschäftigen wir uns auch mit Finanzfragen. Wir haben die höchstverschuldeten Kommunen in ganz Deutschland hier in Sachsen-Anhalt. Insofern spielt natürlich die Finanzausstattung der Kommunen durch das Land eine entscheidende Rolle. Dieses Gutachten sehen wir mit großer Skepsis. Wir erwarten, dass aufgabengerecht nach dem Prinzip, wer bestellt, bezahlt, uns das finanziert wird, was uns Bund und Länder an Aufgaben übertragen.
3: Die Landkreise organisieren unter anderem den öffentlichen Nahverkehr, sind Träger weiterführender Schulen und kümmern sich um soziale Aufgaben. Für all das brauchen sie nach eigener Einschätzung eine verlässliche Finanzierung. Die Forderung: Wer Aufgaben bestellt, soll auch für die Kosten aufkommen.
5: Die Landkreise leisten den ÖPNV, weiterführende Schulen, Sozialarbeit, Lebensmittelhygiene, alles, was uns menschenständlich betrifft, und wir können es uns nicht mehr leisten. Das heißt, wir müssen darüber reden, dass der Finanzausgleich auskömmlich ist, und da spielt es auch keine Rolle, wie die Kassenlage des Landes ist. Wenn man eben nicht mehr alles bezahlen kann, muss man was rausnehmen. Wir müssen eine schlankere Verwaltung kriegen, dazu haben wir viele Vorschläge gemacht. Da sind wir auch zu allen Diskussionen bereit. Wir wissen auch, dass wir selbst da auch die ein oder andere Hausaufgabe miterledigen müssen. Das machen wir gerne. Und so kann man das jetzt in alle Bereiche durchdeklinieren.
3: In einer Broschüre hat der Landkreistag 10 Kernforderungen an den neuen Landtag und die Landesregierung zusammengetragen. Neben einer aufgabengerechten Finanzausstattung geht es um weniger Bürokratie, eine moderne Verwaltung und eine bessere Unterstützung der Kommunen bei ihren Investitionen.
4: In der kommunalen Selbstverwaltung nehmen wir für uns natürlich in Anspruch, dass sowohl die Kreistage als auch die Landräte unmittelbar demokratisch gewählt sind und wir als Sachwalter, Interessenvertreter unserer Bürger natürlich die Stimme klar erheben werden zu Forderungen, die für unsere Region von großer Bedeutung sind. Und das adressieren wir an jede Landesregierung, unabhängig davon, welche politische Farbe sie haben wird.
3: Wie dringlich die Landräte Entscheidungen erwarten, zeigt ein Beispiel aus dem Familienalltag. Die Geschwisterkindermäßigung in den Kitas läuft zum Jahresende aus. Ohne eine Folgeregelung könnten Familien mit mehreren Kindern ab Januar mehr für die Betreuung zahlen.
5: Die Verfassung sieht bestimmte Korridore vor, bis wohin sich ein Landtag konstituiert haben muss. Das ist der 6. Oktober. Und ich appelliere aber, und ich glaube, wir können das auch durchaus zu einer Forderung erheben, dass die Landtagsabgeordneten insgesamt sich auf den Weg machen und ihre Verantwortung wahrnehmen, aber eben auch die wahrscheinliche nächste Regierung sich darüber im Klaren wird, dass jetzt der Wahlkampf vorbei ist. Die Zeit von schönen Bildern und lächelndem Winken, die sind vorbei. Jetzt geht's ums Arbeiten.
3: Die Landräte wollen die neue Landesregierung an ihren Entscheidungen messen. Sie bieten Zusammenarbeit an, erwarten aber, dass die konkreten Probleme der Kommunen jetzt angegangen werden.
0: Zusammenkommen der Jubiläen. Brunnenfest auf dem Marktplatz.
6: Bereits zum 19. Mal wurde am 11. September das traditionelle Brunnenfest auf dem Marktplatz gefeiert. Am Tag des Handwerks wurden verdiente Handwerker geehrt. Der Tag wird jedes Jahr auch dazu genutzt, der Politik die Standpunkte des Handwerks zu vermitteln. Diesmal jedoch mit einer kleinen Änderung.
7: Wir haben heute, oder sagen wir mal, alle anderen 18 Brunnenfeste, die wir bisher durchgeführt haben, waren ja stark geprägt zu unseren handwerkspolitischen Forderungen. Die haben wir heute nochmal zurückgestellt aufgrund des Bauhausjubiläums und vor allen Dingen deshalb, weil wir am 30.06. ja hier mit allen Landtagskandidaten bereits zusammen waren und ausführlich hier am 30.06. mit den Kandidaten die Probleme des Handwerks und die Anforderungen, die wir an die Politik stellen, diskutiert haben. Deswegen haben wir uns das heute ausgespart und machen das aber im November oder im Oktober schon mit den neu gewählten Abgeordneten. Im Rahmen eines Handwerkerfrühstücks werden wir diese Dinge vertiefen. Wir knüpfen also an Handwerkspolitik, was wir hier am 30.06. gemacht haben.
6: Zur Feier des 100-jährigen Bauhausjubiläums wollte man noch einmal auf die große Bedeutung des Handwerks aufmerksam machen. Zahlreiche Auszeichnungen wurden vergeben, um Menschen und Unternehmen zu ehren. Ohne den Einsatz der Handwerker wäre beispielsweise die Wiedereröffnung des historischen Dessauer Wahrzeichens nicht möglich gewesen.
7: Für uns stand heute im Mittelpunkt diese Frage Handwerk und Bauhaus. Gropius sagte ja, ohne Handwerk hätte es das Bauhaus nicht gegeben. Und es mussten als Handwerker unbedingt das auch dann mal in den Mittelpunkt stellen. Dazu haben wir extra eine Broschüre gefertigt und haben diese Zeitzeugenproblematik auch in den Mittelpunkt gestellt. Wir konnten heute erste drei Zeitzeugen aus dieser Zeit, die also hier aktiv beteiligt waren, würdigen. Und es haben sich auch schon mehr gemeldet. Wir werden also unmittelbar jetzt nach diesem Brunnenfest den Zeitzeugenstammtisch aus diesen Alten, die noch da sind, und vor allen Dingen auch unter Zuziehung der jungen Generation von Handwerkern, Architekten und so weiter diskutieren und weiter vertiefen. Da haben sich also schon viele gemeldet.
6: Die Kreishandwerkerschaft gab eine neue Broschüre mit dem Titel Handwerk und Bauhauserbe im Osten heraus. Das bei der Druckerei Wiebrich gedruckte Heft konzentriert sich vor allem auf die Sanierung des Bauhausgebäudes im Jahr 1976. Darin enthalten sind auch die Geschichten von Zeitzeugen. Sibylle Sachtler, Lothar Lee und Antje Buschmann erzählten, wie sie damals ihr Improvisationstalent unter Beweis stellen mussten, da herrschende Materialknappheit große Herausforderungen mit sich brachte. So war es beispielsweise die Aufgabe der Firma von Lothar Lee, das gesamte Bauhaus in neue Farbe zu setzen.
8: Ich war in dieser PGH. Mein Auftrag war, als Jungmeister eine Kfz-Abteilung zu bilden und eine Technikabteilung für den Maler. Der Chef holte uns vor und sagte, lass dir mal was einfallen, wir brauchen einen großen Kompressor fürs Bauhaus. Und dann, wir haben nichts und es geht nicht. Und im Nachhinein habe ich mitbekommen, dass die Großkompressoren nur von der NVA, also das heißt von der Armee, unterstand die Produktion und wurden vergeben. Und da sind diese Betriebe, wie unser Betrieb mit 130 Mann, nicht dabei gewesen. Drum hat er mich vorgeholt und hat zu mir gesagt, lass dir mal was einfallen.
6: Durch diverse Kontakte gelang es dem Kfz-Meister damals, einen großen Kompressor, einen Elektromotor sowie ein Transportfahrzeug zu organisieren.
8: Vier Räder, vollgummibereift, lenkbare Achse, Deichsel dran alles. So, den brauche ich. Mitgenommen, Konsolen drauf gebaut, Kompressor drauf gebaut. Ja, jetzt müssen aber Druckkessel dran. Und in Schrott-Alten wurden von der Eisenbahn die Druckkessel abgegeben, von Bremsen. Da habe ich die geholt, dann haben wir die Druckkessel dran gemacht, Hähne alles anmontiert, die ganze Verbindungshähne mit den Schläuchen. Und dann waren wir fertig. Aber wir haben für den Hänger keine Zulassung gehabt. Der musste mit 6 Kilometer Stundengeschwindigkeit von der Firma zum Bauhaus gefahren werden. Und dann ist der eingesetzt worden und es hat alles geklappt. So, und dieses habe ich Herrn Kröckel erzählt. Und der hatte das ja gleich, das brauche ich, das kann ich aufnehmen und einschreiben. Und er hat es hier gleich ins Heft mit eingeschrieben.
6: Neben den Zeitzeugen wurden auch aktuelle Erfolge gewürdigt. So zeichnete man René Schönau als Handwerksunternehmer des Jahres aus. Er ist unter anderem seit 25 Jahren Meister in der Malerinnung. Eine weitere Besonderheit beim diesjährigen Brunnenfest war die feierliche Freisprechung von Lara Eva Semmler, die als einzige Gesellin der Malerinnung ihre Lehre erfolgreich beendete. Solche Leistungen werden besonders geehrt, da es heutzutage zunehmend schwieriger wird, Nachwuchs für das Handwerk zu finden.
7: Deswegen müssen wir auch solche Foren nutzen wie heute und auch andere Dinge. Sagen, Mensch, macht doch was Praktisches, kommt doch ins Handwerk, ihr habt eine Zukunft und ihr kann man wirklich Sachen gestalten und mit anpacken. Man ist am Kunden nah dran, am Bürger und so weiter und sitzt nicht an irgendeinem Schreibtisch. Also es gibt Probleme, aber wir sind da dran.
6: Damit ging ein erfolgreiches Brunnenfest zu Ende. Im nächsten Jahr steht bereits das 20-jährige Jubiläum an. Schon jetzt ist geplant, an diesem Tag in Erinnerung an den damaligen Oberbürgermeister Karl Gröger zu feiern. Er war ein großer Fan des Handwerks und vor 2 Jahrzehnten an der Eröffnung des Brunnens beteiligt. Gezeigt werden soll dabei, wie seine Ideen und sein Geist im Handwerk weiterleben und was sich bis heute alles verändert hat.
0: 15 Wohnungen evakuiert. Brandopfer sucht versprochene Unterstützung. Ein Horrorszenario an einem Sonntag. Nach einem Großbrand am 9. August in einem Mehrfamilienhaus der Richard-Wagner-Straße in Halberstadt mussten 34 Menschen evakuiert und 15 Wohnungen als nicht mehr bewohnbar deklariert werden. Das Feuer griff auf das Dach über und beschädigte weitere Wohnungen, die sich genau darunter befinden. In einer Dachwohnung davon wohnt Christian Linke. Durch einen Schaden in seinem Wohnzimmer wurde die Wohnung ebenfalls als nicht bewohnbar erklärt. Nun ist er auf Wohnungssuche, denn wann die Reparaturarbeiten beginnen werden, ist noch unklar.
9: Sie sind ein Betroffener davon. Wo genau war denn Ihre Wohnung?
10: Meine Wohnung ist in der kleinen Ringstraße 5. Ich wurde direkt unterm Dach und ich habe einen dicken Wasserschaden. Der Vermieter oder zumindest die Verwaltung müsste mir eigentlich über die Gebäudeversicherung eine Wohnung zustellen, aber das wird nicht gemacht.
9: Wo wohnen Sie denn derzeit? Denn Ihre Wohnung ist ja unbenutzbar.
10: Meine Wohnung ist unbenutzbar. Momentan wohne ich noch im Garten von meiner Mutter, wo jetzt in 2 Wochen der Strom und das Wasser abgestellt wird.
9: Wie ist es denn jetzt weitergegangen? Sie haben eine Wohnung gesucht und auch eine zugewiesen bekommen.
10: Ich habe eine Wohnung zugewiesen bekommen, aber ich werde als Obdachloser eingestuft und wurde dann eine 3-Raum-Wohnung beziehen, was eine Obdachlosenwohnung ist. Was ich aber nicht mit mir machen lasse, weil ich habe auch gewisse Grundsätze.
9: Warum? Erstmal ist man noch froh, wenn man ein Dach über dem Kopf hat.
10: Na klar ist man erstmal froh, wenn man ein Dach über dem Kopf hat, aber unter den Umständen auf gar keinen Fall.
9: Jetzt hat die Stadt ja schnelle Hilfe versprochen. Wie sah die denn aus?
10: Die schnelle Hilfe, also ich musste erstmal den Spendengeldern hinterherlaufen, weil die Stadt Halberstadt eine falsche Telefonnummer von mir hatte und ich deswegen da auch nochmal auflaufen musste, um dann meine richtige Telefonnummer zu geben und von den Spendengeldern, die ja 20.000 Euro betroffen haben, ich bloß 300 Euro bekommen habe.
9: Es hieß, die Spendensumme war 4-stellig, 20.000 Euro und 4-stellig ist ein kleiner Unterschied, aber 300 Euro ist trotzdem relativ wenig. Wovon leben Sie denn jetzt?
10: Also momentan immer noch vom Bürgergeld. Ich habe auch diesen Monat komplette Miete bezahlt für eine Wohnung, die nicht bewohnbar ist, was ich dann über meinen Vermieter auch nochmal zurückholen müsste. Und ja, wie es jetzt weitergeht, weiß ich immer noch nicht.
9: Was würden Sie sich denn wünschen?
10: Ich möchte einfach bloß eine anständige Wohnung haben, die den gleichen Standard hat wie jetzt. Badewanne, Balkon und alles andere ist erstmal egal.
0: Trotz der angebotenen Hilfe passiert relativ wenig, laut Christian Linke. Er ist noch immer aufgebracht und hofft schnellstmöglich eine Übergangswohnung zu finden.
2: Klettern, toben, spielen. Neuer Spielplatz für Wernigerodes Kinder.
11: An der Mettewiese in Wernigerode ist ordentlich was passiert. Wo vorher schon gespielt wurde, ist jetzt ein bekannter, aber schon leicht in die Jahre gekommener Spielplatz umgebaut und modernisiert worden. Bei der Neueröffnung, die Wernigerodes Oberbürgermeister Tobias Kascher übernahm, heißt es deshalb für die kleinen Besucher ausprobieren, klettern, rutschen und einfach Spaß haben, mitten in einer wirklich besonderen Kulisse.
12: Also ja, Spielplätze sind immer wichtig in einer Stadt. Und da wir hier in dem Einzugsgebiet auch zwei Kitas zusammenlegen und hier auch Kindertageseinrichtungen haben und viele Menschen wohnen, ist dieser Spielplatz von besonderer Bedeutung und wichtig. Und ja, eine Erneuerung war notwendig, denn wir haben die Spielgeräte aus dem Jahr 96, glaube ich, gehabt. Also wirklich schon alt und auch schon nicht mehr so, wie sie sein sollen. Dann spielen auch Sicherheitsaspekte irgendwann eine Rolle. Und deswegen war es jetzt nötig, den zu erneuern. Und dazu kommt noch, das ist noch ein wunderschöner Spielplatz und man kann nicht nur spielen, sondern auch die Aussicht genießen. Spielgerät ist neu, aber auch die gesamte Fläche ist neu. Also wir haben ja auch das barrierefrei gestaltet, Kinderwagen, Rollatoren, Rollstühle können jetzt auch zugänglich oder können hier auf das Gelände kommen und der gesamte Untergrund ist erneuert worden, das Spielgerät ist erneuert worden, die Bänke sind neu, eigentlich ist alles neu.
11: Neue Spielgeräte, mehr Möglichkeiten zum Toben und mehr Platz für kleine Abenteurer erstrahlen in neuem Glanz. Genutzt werden soll der Spielplatz nicht nur von den Kindern aus der Nachbarschaft, auch mehrere angrenzende Kitas können das Angebot nutzen. Natürlich sind auch alle privaten Besucher auf dem neuen Gelände herzlich willkommen. Rund 100.000 Euro hat die Stadt für den Umbau investiert. Geld, das hier ziemlich sichtbar in die Hand genommen wurde. Der Standort könnte kaum schöner sein. Ruhig, gelegen, jede Menge Grün und dazu eine grandiose Aussicht auf Wernigerode und die Umgebung.
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0: Der Nebel aus der Nacht ist am Sonntagmorgen immer noch präsent, der Himmel ist bedeckt und wird sich im Laufe des Vormittags leicht auflockern. Schon zum frühen Nachmittag schieben sich die Wolken wieder aneinander, die Höchsttemperatur zum Abend wird 18 Grad erreichen. Auch in einer milden Nacht können wir mit einem grauen Himmel rechnen. Der Sonntag verändert sich kaum, es wird zeitweise leicht regnen und Sonne geben bei 16 Grad.
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0: Neues Gesundheitsnetzwerk in Blankenburg gegründet. Erste Messe mit vielen Akteuren. Im Blankenburger Gymnasium am Tee wurde wieder eine Gesundheitsmesse organisiert.
1: Das ist eigentlich aus einem Unternehmertreffen, was die Stadt Blankenburg im Rathaus abgehalten hat, das einzige Netzwerk, was dort entstanden ist. Und ich bin da sehr, sehr stolz darauf, dass das gelungen ist und dass da nicht Rücksicht genommen wird auf irgendwelches Konkurrenzdenken oder wie auch immer. Es sind einfach alles Partner auf Augenhöhe und das ist für mich ein toller Neuanfang.
0: Die Bevölkerung wird immer älter, die Ärzte immer weniger und die bürokratischen Hürden immer höher. Das ist es, was auch die Einwohner von Blankenburg wahrnehmen.
2: Dieses Netzwerk ist ganz bedeutend für die Stadt Blankenburg und natürlich die Bürgerinnen und Bürger, die davon natürlich hauptsächlich profitieren sollen.
3: Wir möchten gerne ein Blankenburger Gesundheitsnetzwerk gründen, denn es ist total wichtig, dass die Akteure im Gesundheitswesen sich untereinander vernetzen, miteinander sprechen, wissen, wer was, wo und wie macht, sodass man sich auch untereinander, ja, quasi verständigen kann und eventuell auch nachfragen kann, wie die Kapazitäten sind für Patienten.
4: Wenn wir uns hier stark verbinden, uns austauschen, so wie hier an diesem Gesundheitstag, werden wir auch feststellen, dass wir zusammen viel mehr Kraft haben.
0: An über 20 Ständen sowie bei Vorträgen und Mitmachaktionen konnten sich die Besucher am Samstag über zahlreiche Gesundheitsthemen informieren.
5: Hauptsächlich wollen wir unseren Beckenbodenstuhl vorstellen. Da geht es um das Training der Beckenbodenmuskulatur. Ist ursächlich für viele Beschwerden, die entstehen können, angefangen von der Inkontinenz über Rückenbeschwerden, über Prostatabeschwerden bis hin zur sexuellen Dysfunktion. Und dafür gibt's diese Magnettherapie bei uns jetzt ganz neu seit 5 Wochen und den wollen wir hier heute vorstellen.
6: Also es ist sehr angenehm, es ist ein Klopfen und auch mal ein bisschen schnelleres Klopfen. Also sehr angenehm und man kann eben nebenbei eine Zeitung lesen oder ein Buch. Man sollte aber auch selbst was tun ohne den Stuhl, um den Effekt wirklich zu erhalten.
7: Hier geht es einfach darum, dass wir für Patienten, die das selber vielleicht nicht mehr so gut leisten können oder auch Angehörige, den Service anbieten, dass wir die Medikamente, die der Arzt verordnet hat, in diesen Schlauchblistern einfach vorbereiten. Wir kümmern uns hier eigentlich um alles und bieten so ein Gesamtpaket. Das heißt, die Patienten brauchen nicht mehr so drauf achten, habe ich immer noch Tabletten da, hat sich vielleicht was geändert und ich muss in meinem Medikamentenplan was umswitchen. Es gibt einmal die Komplettlösung von uns. Wir haben aber heute zum ersten Mal auch unsere Impfdienstleistung mitgebracht, denn ab nächster Woche möchten wir eine weitere Vorsorgemöglichkeit schaffen, nämlich mit dem Angebot der Grippeimpfung bei uns in den Apotheken.
8: Dann machen wir heute noch explizit einen Beinlängendifferenztest. Also Beinlängendifferenz ist ganz wichtig. Wenn eine Beinlängendifferenz besteht, dann können daraus viele Folgeschäden noch passieren. Das heißt Schulterschiefstand, also Beckenschiefstand oder halt Gangfehlstellung, XO-Bein etc. Das heißt, da wird dieser Kamm an den quasi über die Beckenkämme gehalten. Von hinten und dann haben wir hier so eine kleine Wasserwaage, die dann im Lot sein muss. Und wenn die nicht im Lot ist, dann haben wir hier so eine schöne Absätze, halber Zentimeter, ein Zentimeter. Und die werden dann unter den Fuß gestellt, also in die Richtung, wo es kippt. Und dann wird geguckt, okay, wie viel Ausgleich muss passieren, damit da wieder ein Beckengradstand vorhanden ist.
9: Ja, wir präsentieren unsere Leistung als Gesundheitskasse in der Region. Wir sind eine leistungs- und beitragsstarke Gesundheitskasse. Wir bieten viele tolle Leistungen rund um die Prävention. Wir bereichern die Veranstaltung heute mit einem Vortrag unseres Gesundheitscoaches Jan Krause. Stronger for longer. Wie kann ich meine Muskulatur im Alter erhalten und warum ist es so wichtig?
10: Wir wollen heute ein kleines bisschen erzählen, wie man in eine Reha hineinkommt. Denn die Akutbehandlung ist immer das eine. Das ist für viele schon schwierig genug. Aber wir wissen alle, damit ist die ganze Geschichte natürlich noch nicht erledigt mit dem Gesundheitsproblem, sondern hinten raus kommt ja meistens eine Phase, in der man irgendwie auch noch ein bisschen Unterstützung braucht, um gesund zu werden. Und da spielt die Reha natürlich eine große Rolle. Und wir wollen heute den Blankenburgern einfach mal ein paar Tipps und Tricks an die Hand geben, wie man gut in eine Reha hineinkommt und wie man eigentlich die richtige Reha für sich aussucht. Das ist nämlich in Deutschland ganz schön kompliziert.
11: Blankenburger bieten wir einen Test an. Das ist ein für die etwas Fitteren, das ist der Y-Balance-Test und den sogenannten Best-Test. Damit schätzt man ein, zum Beispiel die Sturzgefährdung, und der Y-Balance-Test ist für die sogenannte posturale Kontrolle und auch das Gleichgewicht. Der wird eher für Sportler und ja, etwas Fittere angeboten.
12: Also wir bieten zum Beispiel DNA-Analysen an, wo man gemeinsam mit dem Arzt dann schauen kann, wie die eigene DNA funktioniert und Arzneimittel verstoffwechseln kann. Es wird auf über 200 Arzneimittel getestet, ob mein Körper die überhaupt umbauen kann oder ob die gegebenenfalls auch gar nicht helfen würden.
13: DNA-Analytik funktioniert per Speicheltest. Das bedeutet, wir würden wirklich Speichel auffangen in einem kleinen Vial und das dann ins Labor schicken.
14: Wir bieten eine dynamische und eine statische Fußdruckmessung, Beratung zur Fußpflege und allgemeinen Einlagen, Kompressionsstrümpfe, orthopädische Schuhe, alles was dazugehört zum Bewegungsapparat.
15: Um mit den Senioren einen Fitness-Alltagstag zu gestalten. Wir haben auch ganz viele Angebote für Senioren, die hier im Landkreis stattfinden, also in Sportvereinen.
16: Wir sind das Seniorenzentrum hier in Blankenburg von der AWO. Wir haben noch Einrichtungen in Hassefelde, Wandsleben und Eisleben. Wir sind auf Pflege spezialisiert.
17: Wir sind vertreten mit einer vollstationären Einrichtung in Blankenburg, die Menschen mit Pflegebedarf versorgen in den Pflegegraden 2 bis 5 und ein liebevolles Zuhause bieten.
18: Und zwar bin ich insbesondere, was die Natur angeht, für Waldbaden, Naturresilienztraining, Naturbewegungstraining oder aber auch Mentaltraining unterwegs, und für die Unternehmen im Rahmen des betrieblichen Gesundheitsmanagements, da können wir auf die linke Seite schauen, mit Trainings und Seminaren, alles was das Herz so begehrt.
19: Wir haben heute außerdem eine Gesundheitswanderung angeboten. Das ist ja immer verbunden mit einigen Übungen zur Mobilisation, Kräftigung und Koordination. Das wissen wir ja, dass das im Alter etwas nachlässt, auf einem Bein zu stehen, und sowas üben wir eben. Und dann stand die Gesundheitswanderung ja unter dem Thema das Immunsystem stärken. Und dazu gab es einige Informationen, die man auch sehr gut in den Alltag integrieren kann.
20: Wir sind heute hier auf dem Tag der Gesundheit vertreten mit ganz vielen Aktionen. Wir haben hier im Hintergrund unsere Kräuterexperten, Roll-Ons zur Stressbewältigung und gegen Kopfschmerzen, die man hier herstellen kann. Und wir haben auch unsere Ernährungsexpertin Katja Pommer mit dabei. Die macht gesundes Müsli mit den Besucherinnen und Besuchern hier. Wir haben unsere Physiotherapie dabei, die macht eine Bewegungs- und Ganganalyse, man kann sich aber auch tapen lassen, und dann haben wir allgemein die Infos zu den ganzen Bereichen, die der GVS betreut.
21: Wir bieten hier heute an einen Sehtest, ein Netzhautscreening für die Augengesundheit, einmal da zu schauen, ob da alles in Ordnung ist, auf Auffälligkeiten.
22: Wir machen heute kostenlose Hörtests, um einfach mal zu schauen, wie das Gehör noch funktioniert.
0: Vorträge über gesunde Ernährung wurden ebenso gern angenommen wie der von der Schülerfirma angebotene Imbiss.
23: Also die Schülerfirma ist heute da, um Geld für den Abiball zu sammeln nächstes Jahr. Wir verkaufen Essen und Getränke für die Besucher heute hier und hoffen dabei, dass er ein bisschen was für uns rausbringt. Genau.
0: Mit der Gesundheitsmesse stellte sich das neu gegründete Netzwerk erstmals der Öffentlichkeit vor.
24: Das Netzwerk ist jetzt erstmal eine Abteilung des Vereins Gesund älter werden im Harz. Ja, und heute mit dieser ersten Veranstaltung des Netzwerkes möchten wir natürlich neue Mitglieder gewinnen. Da sind alle herzlich eingeladen, die irgendwie im Bereich Gesundheit tätig sind, dass wir für den Patienten eine super Versorgung hier in Blankenburg herstellen können.
0: Die Organisatoren der Gesundheitsmesse hätten sich allerdings bei diesem breit gefächerten Angebot mehr Besucher gewünscht.

0: Auch in einer milden Nacht können wir mit einem grauen Himmel rechnen. Der Sonntag verändert sich kaum. Es wird zeitweise leicht regnen und Sonne geben bei 16 Grad.
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0: Technik zum Zeitsparen. Neues Terminal der Apotheke in Gossa.
2: In Gossa gibt es wieder ein wohnnahes Angebot für die Arzneimittelversorgung. Am Standort der ehemaligen Apotheke an der Hauptstraße ist vergangene Woche ein neues Apothekenterminal offiziell eröffnet worden. Medikamente bestellen, Rezepte einlösen und sich die Arznei nach Hause liefern lassen, das soll künftig auch ohne eigene Apotheke im Ort möglich sein.
3: Ja, das Problem oder die Herausforderung war, dass die alte Apotheke aufgrund des Todesfalls des Betreibers weggebrochen ist. Und bereits vorher war der Standort vermutlich nicht wirklich wirtschaftlich. Es war ja ein Verbund aus mehreren Apotheken. Und dann haben wir geschaut, mit welchen Apotheken wir zusammenarbeiten können, weil wir für die Grundversorgung gerne eine Apotheke hätten. Hat sich aber sehr schnell herausgestellt, dass der Standort eben nicht wirtschaftlich ist, weil wir auch nicht so viele Ärzte haben. Und dann mussten wir ein bisschen flexibler werden, was die Versorgung angeht.
2: Eine einzelne Apotheke hätte sich in Gossa nicht gerechnet. Eine Lösung kam deshalb von der Heide Apotheke in Bad Düben. Inhaber Michael Kruschwitz schlug der Gemeinde ein E-Rezept-Terminal vor. Innerhalb eines Monats wurde es umgesetzt.
4: Leider ist der Inhaber der Apotheke in Gossa verstorben. Das heißt, die Leute aus Gossa haben einen relativ langen Weg in die nächstgelegene Apotheke, entweder zu uns oder nach Gräfenhainichen. Das sind beides so 15 Kilometer. Und als die Patienten bei uns waren, haben sie mir eben das Leid geklagt. Und da bin ich auf Ideensammlung gegangen, was man da machen könnte, weil eine einzelne Apotheke hätte sich nicht gelohnt hier. Und ich habe schon länger mit dem Gedanken gespielt, so ein E-Rezept-Terminal aufzubauen. Und dann war das für mich in dem Sinne erstmal der perfekte Standort dafür. Und bin dann auf den Bürgermeister Herr Giebler zugegangen, ob wir da gemeinsam eine Lösung finden können. Die haben wir relativ schnell und unkompliziert gefunden. Und ja, innerhalb von einem Monat haben wir das dann jetzt hier auf die Beine gestellt.
2: Die Bedienung ist einfach. Die Gesundheitskarte wird in das Terminal gesteckt. Anschließend können Patienten auswählen, welche Medikamente sie benötigen und wie sie diese erhalten möchten.
4: Er kann auswählen, ob er alle Medikamente haben möchte, die da drauf sind, oder ob er nur ein paar erstmal einlösen möchte. Dann gibt er seine Telefonnummer an, damit bei eventuellen Rückfragen wir ihn auch erreichen können. Und wenn er sonst noch Wünsche hat, kann er die gerne im Nachgang auch noch dazu schreiben. Er darf auch auswählen, ob er es abholen möchte, ob er es geliefert bekommen möchte, ob er es per Rechnung bekommen möchte, ob er ein Lastschriftmandat erstellen will oder ob er bar beim Boten bezahlen will. Also alles ist möglich.
2: Auch die ersten Nutzer zeigen sich zufrieden. Ein Bürger hat das Terminal bereits mit mehreren Rezepten ausprobiert.
5: Hat sich gerade so ergeben, weil wir von mir und von meiner Frau Rezepte hatten auf der Chipkarte. Und sie hat auch noch ein Papierrezept, hat alles dreist gut funktioniert, konnte alle die zwei Chipkarten einlesen, absenden und das Papierrezept genauso. Also es hat eigentlich gut funktioniert.
2: Das Terminal soll vor allem lange Wege ersparen. Wer Fragen zur Einnahme oder zu einem Medikament hat, muss allerdings weiterhin den persönlichen Kontakt zur Apotheke suchen.
3: Hier in den Heideorten ist es schwieriger, da muss man eben fahren. Und wenn es gut läuft, angenommen wird und sich die Investition auch für den Herrn Kruschwitz rentiert, das war jetzt zum Glück auch eine Lösung, die nicht so sehr überteuert war, sage ich mal. Es gibt ja schon Lösungen in der Richtung, aber der Apotheker muss das auch natürlich finanzieren können. Dann hat er seinen Botendienst, der das dann herausfährt. Wenn es gut läuft, dann haben wir die Absicht, das in weiteren Orten auch noch zu installieren. Ja.
2: Mit dem neuen Terminal soll die Arzneimittelversorgung in Gossa auch während der bevorstehenden zweijährigen Sperrung der Muldebrücke im Pook möglichst nah am Wohnort gesichert werden. Entscheidend ist nun, dass die Menschen das Angebot annehmen.
0: Ein letzter Song. Abschluss der Open Stage Saison.
6: Die kleine Open Air Bühne in der Gartenträume-Lounge auf dem Dessauer Marktplatz bot auch in diesem Sommer wieder eine besondere Kulisse für Konzerte und Veranstaltungen. Bis zum 17. September präsentierten

0: sich dort jeden Donnerstagabend regionale Künstler und sorgten mit ihrer Musik für abwechslungsreiche Sommerabende.
1: Die Saison lief super gut. Wir hatten jetzt 15 Veranstaltungen, Konzerte hier jeden Donnerstagabend plus 6 Veranstaltungen, Puppentheater. Alles immer super gut besucht und wir sind sehr, sehr, sehr zufrieden mit der Saison.
0: Die diesjährige Open Stage Saison ist mit einem vierseitigen Abend auf dem Dessauer Marktplatz zu Ende gegangen.
2: Guten Abend, Dessau! Wir sind Return. Schön, dass ihr da seid. Und schön, dass wir hier heute Abend das letzte Konzert der Open Stage-Reihe mit euch feiern dürfen. On the Edge.

0: DJ-Sounds und eine spektakuläre Feuershow sorgten für einen stimmungsvollen Abschluss.
1: Also heute Abend haben wir eine Band aus Zerbst zu Gast, Return, die jetzt hier gleich den Auftakt machen. Danach wechseln wir an den Marktplatzbrunnen zu einem DJ, DJ Jeff. Und der spielt bis ca. 21.30 Uhr und dann erwartet uns noch eine tolle Feuershow vor dem Rathaus. Und wir freuen uns, dass wir diesen Abschluss so toll präsentieren können.
0: Aufgrund der positiven Resonanz in den vergangenen Jahren wird die Open Stage auch im kommenden Jahr wieder Teil des Veranstaltungsprogramms sein. Besucher dürfen sich somit erneut auf facettenreiche Kulturabende freuen.
2: Ja, wir haben vor, die Veranstaltungsreihe auch im nächsten Jahr weiterzumachen. Also wir sind immer bemüht, eine bunte Mischung zu finden und das auch abwechslungsreich zu gestalten. Von daher, im Moment sind wir noch relativ offen und in der Planung noch nicht allzu weit voran, aber das findet sich im kommenden Jahr.
0: Die Gartenträume-Lounge verabschiedet sich für dieses Jahr, kommt aber 2027 zurück. Mit neuen Klängen, neuen Künstlern und viele weitere Sommerabenden unter freiem Himmel. Die kleine Bühne auf dem Dessauer Marktplatz bleibt damit auch im kommenden Jahr ein Treffpunkt für Musik, Begegnung und gute Laune.
3: Sportfrei. Erstes Volleyball-Testspiel der Volleygoats.
4: Ende Oktober ist es wieder soweit. Nachdem die Cerebrix Volleygoats Mitteldeutschland letzte Saison durch eine Fusion die Klasse erhalten konnten, geht es schon bald ins nächste Spieljahr. Am vergangenen Samstag ging es nun ins erste richtige Testspiel gegen VCO Berlin. Nun kann sich das Team unter Vorbehalt einiger krankheitsbedingter Ausfälle das erste Mal fast vollständig der Öffentlichkeit präsentieren.
5: Also das Trainerteam ist insofern komplett, dass Jack Payne von der australischen Nationalmannschaft den Weg hier zu uns gefunden hat. Wir haben Jesse DeLancey, der noch ein bisschen Aufwand hatte für seinen Aufenthaltstitel hier, der noch in Miami und den Bahamas unterwegs war. Und wir haben noch mit Elliot Collard unseren kanadischen Mittelblocker von der Nationalmannschaft bekommen. Und der letzte war dann Jacob Riley, unser Libero, der zweimal Gold geholt hat mit Team USA. Und somit sind wir jetzt seit Anfang der Woche ja komplett. Und die anderen sind quasi die Woche zuvor dazugestoßen, also jetzt so seit 1,5, 2 Wochen mit voller Mannschaft.
4: Mit den Neuankömmlingen soll es der Mannschaft nun endlich möglich sein, intern im normalen 6 gegen 6 Spielbetrieb zu trainieren. Bis vor kurzem musste dies noch in einer anderen Halle geschehen. Doch nun kann sich das Team vollständig in der SWH Arena zu Hause fühlen.
6: Ja, wir haben Trainingszeiten, die wir jetzt hier nutzen können in der Halle. Dass dreimal pro Woche auch das Team hier ein Mannschaftstraining durchführen kann. Da versprechen wir uns schon eine enorme Verbesserung von der Mannschaft, dass sie sich an die als echte Heimspielstätte dran gewöhnt hat und echte Heimspiele hier durchführen kann und nicht immer wie eine Art Auswärtsspiel hat hier. Das ist ein großer Fortschritt in unseren Augen.
4: Eine weitere Neuerung der Spielstätte ist die Einführung des sogenannten Challenge-Systems. Hiermit sollen strittige Spielsituationen besser geklärt werden.
6: Wir haben jetzt neu als Aufgabe bekommen, dass ein Challenge-System eingeführt wird, das nicht von den alten Kamerabildern mitgenutzt wird, sondern ein separates System ist, was mit 14 Kameras hier aufgebaut wird, mit einer größeren Auflösung und einer höheren, ja, oder mit einer sehr, sehr hohen Wahrscheinlichkeit, die strittigen Szenen auflösen zu können. Das ist aber halt wieder ein enormer Aufwand, der dazugekommen ist. Aber wir sind da guter Dinge. Es wird heute gerade das erste Mal aufgebaut und das werden wir sicherlich auch mitlösen können.
4: Im Testspiel präsentierten sich die Volleygoats dominant. Das Team konnte vom neuen Raster überzeugen. Vor dem ersten Saisonspiel am 20. Oktober steht jedoch noch einiges auf dem Trainingsplan.
5: Ja, wir werden natürlich jetzt so viel Zeit wie möglich nutzen mit der ganzen Mannschaft. Also sind super froh, dass jetzt alle da sind. Das ist natürlich das A und O gilt dem sportlichen Aspekt oder der sportlichen Entwicklung, dass wir die Zeit jetzt, wo noch wenig Reisen anstehen, wo viele oder wo wenig Spiele sind, dass wir die möglichst effizient nutzen, an den Sachen trainieren, die sich jetzt vermeintlich an solchen Tagen wie heute als Schwachpunkte rausstellen und da irgendwie bewusst gegensteuern.
4: Ob sich all die Vorbereitung auszahlt, zeigt sich dann erst in einem Monat, wenn die Volleygoats im ersten Spiel auf den SV Warnemünde treffen. Thielemann betont, wie wichtig der Anfang der Saison sei.
5: Ja, und dann werden natürlich die ersten Heimspiele recht spannend. Sind einfach gleich Gegner auf Augenhöhe, vermeintlich Tabellennachbarn. Spielen zuerst im Pokal, zwar auswärts gegen Rottenburg, dann auswärts gegen Warnemünde und dann sind ja die ersten beiden Heimspiele hier auch die Netzhoppers und Freiburg. Also quasi ein Saisonauftakt, den man nicht verschlafen sollte. So ehrlich kann man sein. Glaube auch, brauchen wir keine Angst haben, das so zu kommunizieren, weil es alle wissen. Jeder, der sich mit der Liga ein bisschen beschäftigt hat und wir intern wissen sowieso, dass die ersten Spiele natürlich immens wichtig sind. Naja, also das oberste Ziel ist Klassenerhalt und dann bin ich natürlich oder hat man die glückliche Situation, das eine schließt ja das andere nicht aus. Wenn man es in die Playoffs schaffen sollte und ich weiß, dass das so ein teaminternes Ziel ist, die Jungs haben sich das vorgenommen, weil es natürlich auch so das einzig Greifbare ist.
4: Mit ihrem ersten offiziellen Testspiel scheinen die Celebrix Volleygoats Mitteldeutschland ihre Zuversicht auch unter Beweis gestellt zu haben. Jetzt lässt sich nur noch abzuwarten, ob sie diese Leistung auch im Ligabetrieb fortsetzen können.
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0: Der Nebel aus der Nacht ist am Sonntagmorgen immer noch präsent, der Himmel ist bedeckt und wird sich im Laufe des Vormittags leicht auflockern. Schon zum frühen Nachmittag schieben sich die Wolken wieder aneinander, die Höchsttemperatur zum Abend wird 18 Grad erreichen. Auch in einer milden Nacht können wir mit einem grauen Himmel rechnen. Der Sonntag verändert sich kaum, es wird zeitweise leicht regnen und Sonne geben bei 16 Grad.
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0: Gespräche für die Zukunft. Tagung der Landräte aus Sachsen-Anhalt.
3: Nach der Landtagswahl in Sachsen-Anhalt wollen die Landräte schnell ins Gespräch mit der künftigen Landesregierung kommen. Bei ihrer Tagung in Lutherstadt-Wittenberg haben sie deshalb ihre Erwartungen bekräftigt. Vor allem bei den Finanzen drängt die kommunale Ebene auf Veränderungen.
4: Natürlich beschäftigen wir uns auch mit Finanzfragen. Wir haben die höchstverschuldeten Kommunen in ganz Deutschland hier in Sachsen-Anhalt. Insofern spielt natürlich die Finanzausstattung der Kommunen durch das Land eine entscheidende Rolle. Dieses Gutachten sehen wir mit großer Skepsis. Wir erwarten, dass aufgabengerecht nach dem Prinzip, wer bestellt, bezahlt, uns das finanziert wird, was uns Bund und Länder an Aufgaben übertragen.
3: Die Landkreise organisieren unter anderem den öffentlichen Nahverkehr, sind Träger weiterführender Schulen und kümmern sich um soziale Aufgaben. Für all das brauchen sie nach eigener Einschätzung eine verlässliche Finanzierung. Die Forderung: Wer Aufgaben bestellt, soll auch für die Kosten aufkommen.
5: Die Landkreise leisten den ÖPNV, weiterführende Schulen, Sozialarbeit, Lebensmittelhygiene, alles, was uns menschenständlich betrifft, und wir können es uns nicht mehr leisten. Das heißt, wir müssen darüber reden, dass der Finanzausgleich auskömmlich ist, und da spielt es auch keine Rolle, wie die Kassenlage des Landes ist. Wenn man eben nicht mehr alles bezahlen kann, muss man was rausnehmen. Wir müssen eine schlankere Verwaltung kriegen, dazu haben wir viele Vorschläge gemacht. Da sind wir auch zu allen Diskussionen bereit. Wir wissen auch, dass wir selbst da auch die ein oder andere Hausaufgabe miterledigen müssen. Das machen wir gerne. Und so kann man das jetzt in alle Bereiche durchdeklinieren.
3: In einer Broschüre hat der Landkreistag 10 Kernforderungen an den neuen Landtag und die Landesregierung zusammengetragen. Neben einer aufgabengerechten Finanzausstattung geht es um weniger Bürokratie, eine moderne Verwaltung und eine bessere Unterstützung der Kommunen bei ihren Investitionen.
4: In der kommunalen Selbstverwaltung nehmen wir für uns natürlich in Anspruch, dass sowohl die Kreistage als auch die Landräte unmittelbar demokratisch gewählt sind und wir als Sachwalter, Interessenvertreter unserer Bürger natürlich die Stimme klar erheben werden zu Forderungen, die für unsere Region von großer Bedeutung sind. Und das adressieren wir an jede Landesregierung, unabhängig davon, welche politische Farbe sie haben wird.
3: Wie dringlich die Landräte Entscheidungen erwarten, zeigt ein Beispiel aus dem Familienalltag. Die Geschwisterkindermäßigung in den Kitas läuft zum Jahresende aus. Ohne eine Folgeregelung könnten Familien mit mehreren Kindern ab Januar mehr für die Betreuung zahlen.
5: Die Verfassung sieht bestimmte Korridore vor, bis wohin sich ein Landtag konstituiert haben muss. Das ist der 6. Oktober. Und ich appelliere aber, und ich glaube, wir können das auch durchaus zu einer Forderung erheben, dass die Landtagsabgeordneten insgesamt sich auf den Weg machen und ihre Verantwortung wahrnehmen, aber eben auch die wahrscheinliche nächste Regierung sich darüber im Klaren wird, dass jetzt der Wahlkampf vorbei ist. Die Zeit von schönen Bildern und lächelndem Winken, die sind vorbei. Jetzt geht's ums Arbeiten.
3: Die Landräte wollen die neue Landesregierung an ihren Entscheidungen messen. Sie bieten Zusammenarbeit an, erwarten aber, dass die konkreten Probleme der Kommunen jetzt angegangen werden.
0: Zusammenkommen der Jubiläen. Brunnenfest auf dem Marktplatz.
6: Bereits zum 19. Mal wurde am 11. September das traditionelle Brunnenfest auf dem Marktplatz

0: gefeiert. Am Tag des Handwerks wurden verdiente Handwerker geehrt. Der Tag wird jedes Jahr auch dazu genutzt, der Politik die Standpunkte des Handwerks zu vermitteln. Diesmal jedoch mit einer kleinen Änderung.
1: Wir haben heute, oder sagen wir mal, alle anderen 18 Brunnenfeste, die wir bisher durchgeführt haben, waren ja stark geprägt zu unseren handwerkspolitischen Forderungen. Die haben wir heute nochmal zurückgestellt aufgrund des Bauhausjubiläums und vor allen Dingen deshalb, weil wir am 30.06. ja hier mit allen Landtagskandidaten bereits zusammen waren und ausführlich hier am 30.06. mit den Kandidaten die Probleme des Handwerks und die Anforderungen, die wir an die Politik stellen, diskutiert haben. Deswegen haben wir uns das heute ausgespart und machen das aber im November oder im Oktober schon mit den neu gewählten Abgeordneten. Im Rahmen eines Handwerkerfrühstücks werden wir diese Dinge vertiefen. Wir knüpfen also an Handwerkspolitik, was wir hier am 30.06. gemacht haben.
0: Zur Feier des 100-jährigen Bauhausjubiläums wollte man noch einmal auf die große Bedeutung des Handwerks aufmerksam machen. Zahlreiche Auszeichnungen wurden vergeben, um Menschen und Unternehmen zu ehren. Ohne den Einsatz der Handwerker wäre beispielsweise die Wiedereröffnung des historischen Dessauer Wahrzeichens nicht möglich gewesen.
1: Für uns stand heute im Mittelpunkt diese Frage Handwerk und Bauhaus. Gropius sagte ja, ohne Handwerk hätte es das Bauhaus nicht gegeben. Und es mussten als Handwerker unbedingt das auch dann mal in den Mittelpunkt stellen. Dazu haben wir extra eine Broschüre gefertigt und haben diese Zeitzeugenproblematik auch in den Mittelpunkt gestellt. Wir konnten heute erste drei Zeitzeugen aus dieser Zeit, die also hier aktiv beteiligt waren, würdigen. Und es haben sich auch schon mehr gemeldet. Wir werden also unmittelbar jetzt nach diesem Brunnenfest den Zeitzeugenstammtisch aus diesen Alten, die noch da sind, und vor allen Dingen auch unter Zuziehung der jungen Generation von Handwerkern, Architekten und so weiter diskutieren und weiter vertiefen. Da haben sich also schon viele gemeldet.
0: Die Kreishandwerkerschaft gab eine neue Broschüre mit dem Titel Handwerk und Bauhauserbe im Osten heraus. Das bei der Druckerei Wiebrig gedruckte Heft konzentriert sich vor allem auf die Sanierung des Bauhausgebäudes im Jahr 1976. Darin enthalten sind auch die Geschichten von Zeitzeugen. Sibylle Sachtler, Lothar Lee und Antje Buschmann erzählten, wie sie damals ihr Improvisationstalent unter Beweis stellen mussten, da herrschende Materialknappheit große Herausforderungen mit sich brachte. So war es beispielsweise die Aufgabe der Firma von Lothar Lee, das gesamte Bauhaus in neue Farbe zu setzen.
2: Ich war in dieser PGH. Mein Auftrag war, als Jungmeister eine Kfz-Abteilung zu bilden und eine Technikabteilung für den Maler. Der Chef holte uns vor und sagte, lass dir mal was einfallen, wir brauchen einen großen Kompressor fürs Bauhaus. Und wir haben nichts und es geht nicht. Und im Nachhinein habe ich mitbekommen, dass die Großkompressoren nur von der NVA, also das heißt von der Armee, unterstand die Produktion und wurden vergeben. Und da sind diese Betriebe, wie unser Betrieb mit 130 Mann, nicht dabei gewesen. Drum hat er mich vorgeholt und hat zu mir gesagt, lass dir mal was einfallen.
0: Durch diverse Kontakte gelang es dem Kfz-Meister damals, einen großen Kompressor, einen Elektromotor sowie ein Transportfahrzeug zu organisieren.
2: Vier Räder, vollgummibereift, lenkbare Achse, Deichsel dran alles. Sagt, den brauche ich. Mitgenommen, Konsolen drauf gebaut, Kompressor drauf gebaut. Ja, jetzt müssen aber Druckkessel dran. Und in Schrott-Alten wurden von der Eisenbahn die Druckkessel abgegeben, von Bremsen. Da habe ich die geholt, dann haben wir die Druckkessel dran gemacht, Hähne alles anmontiert, die ganze Verbindungshähne mit den Schläuchen. Und dann waren wir fertig. Aber wir haben für den Hänger keine Zulassung gehabt. Der musste mit 6 km/h von der Firma zum Bauhaus gefahren werden. Und dann ist der eingesetzt worden und es hat alles geklappt. So, und dieses habe ich Herrn Kröckel erzählt und er hatte das ja gleich, das brauche ich, das kann ich aufnehmen und einschreiben und er hat es hier gleich ins Heft mit eingeschrieben.
0: Neben den Zeitzeugen wurden auch aktuelle Erfolge gewürdigt. So zeichnete man René Schönau als Handwerksunternehmer des Jahres aus. Er ist unter anderem seit 25 Jahren Meister in der Malerinnung. Eine weitere Besonderheit beim diesjährigen Brunnenfest war die feierliche Freisprechung von Lara Eva Semmler, die als einzige Gesellin der Malerinnung ihre Lehre erfolgreich beendete. Solche Leistungen werden besonders geehrt, da es heutzutage zunehmend schwieriger wird, Nachwuchs für das Handwerk zu finden.
1: Deswegen müssen wir auch solche Foren nutzen wie heute und auch andere Dinge sagen, Mensch, macht doch was Praktisches, kommt doch ins Handwerk, ihr habt eine Zukunft und ihr kann man wirklich Sachen gestalten und mit anpacken. Man ist am Kunden nah dran, am Bürger und so weiter und sitzt nicht an irgendeinem Schreibtisch. Also es gibt Probleme, aber wir sind da dran.
0: Damit ging ein erfolgreiches Brunnenfest zu Ende. Im nächsten Jahr steht bereits das 20-jährige Jubiläum an. Schon jetzt ist geplant, an diesem Tag in Erinnerung an den damaligen Oberbürgermeister Karl Gröger zu feiern. Er war ein großer Fan des Handwerks und vor 2 Jahrzehnten an der Eröffnung des Brunnens beteiligt. Gezeigt werden soll dabei, wie seine Ideen und sein Geist im Handwerk weiterleben und was sich bis heute alles verändert hat.
3: 15 Wohnungen evakuiert. Brandopfer sucht versprochene Unterstützung. Ein Horrorszenario an einem Sonntag. Nach einem Großbrand am 9. August in einem Mehrfamilienhaus der Richard-Wagner-Straße in Halberstadt mussten 34 Menschen evakuiert und 15 Wohnungen als nicht mehr bewohnbar deklariert werden. Das Feuer griff auf das Dach über und beschädigte weitere Wohnungen, die sich genau darunter befinden. In einer Dachwohnung davon wohnt Christian Linke. Durch einen Schaden in seinem Wohnzimmer wurde die Wohnung ebenfalls als nicht bewohnbar erklärt. Nun ist er auf Wohnungssuche, denn wann die Reparaturarbeiten beginnen werden, ist noch unklar.
4: Sie sind ein Betroffener davon. Wo genau war denn Ihre Wohnung?
5: Meine Wohnung ist in der kleinen Ringstraße 5. Ich wurde direkt unterm Dach und ich habe einen dicken Wasserschaden. Der Vermieter oder zumindest die Verwaltung müsste mir eigentlich über die Gebäudeversicherung eine Wohnung zustellen, aber das wird nicht gemacht.
4: Wo wohnen Sie denn derzeit? Denn Ihre Wohnung ist ja unbenutzbar.
5: Meine Wohnung ist unbenutzbar und momentan wohne ich noch im Garten von meiner Mutter, wo jetzt in 2 Wochen der Strom und das Wasser abgestellt wird.
4: Wie ist es denn jetzt weitergegangen? Sie haben eine Wohnung gesucht und auch eine zugewiesen bekommen.
5: Ich habe eine Wohnung zugewiesen bekommen, aber ich werde als Obdachloser eingestuft und wurde dann eine 3-Raum-Wohnung beziehen, was eine Obdachlosenwohnung ist. Was ich aber nicht mit mir machen lasse, weil ich habe auch gewisse Grundsätze.
4: Warum? Erstmal ist man noch froh, wenn man ein Dach über dem Kopf hat.
5: Na klar ist man erstmal froh, wenn man ein Dach über dem Kopf hat, aber unter den Umständen auf gar keinen Fall.
4: Jetzt hat die Stadt ja schnelle Hilfe versprochen. Wie sah die denn aus?
5: Die schnelle Hilfe, also ich musste erstmal den Spendengeldern hinterherlaufen, weil die Stadt Halberstadt eine falsche Telefonnummer von mir hatte und ich deswegen da auch nochmal auflaufen musste, um dann meine richtige Telefonnummer zu geben. Und von den Spendengeldern, die ja 20.000 Euro betroffen haben, ich bloß 300 Euro bekommen habe.
4: Es hieß, die Spendensumme war 4-stellig, 20.000 Euro und 4-stellig ist ein kleiner Unterschied, aber 300 Euro ist trotzdem relativ wenig. Wovon leben Sie denn jetzt?
5: Also momentan immer noch vom Bürgergeld. Ich habe auch diesen Monat komplette Miete bezahlt für eine Wohnung, die nicht bewohnbar ist, was ich dann über meinen Vermieter auch nochmal zurückholen müsste. Und ja, wie es jetzt weitergeht, weiß ich immer noch nicht.
4: Was würden Sie sich denn wünschen?
5: Ich möchte einfach bloß eine anständige Wohnung haben, die den gleichen Standard hat wie jetzt. Badewanne, Balkon und alles andere ist erstmal egal.
3: Trotz der angebotenen Hilfe passiert relativ wenig, laut Christian Linke. Er ist noch immer aufgebracht und hofft schnellstmöglich eine Übergangswohnung zu finden.
6: Klettern, toben, spielen. Neuer Spielplatz für Wernigerodes Kinder. An der Mettewiese in Wernigerode ist ordentlich was passiert. Wo vorher schon gespielt wurde, ist jetzt ein bekannter, aber schon leicht in die Jahre gekommener Spielplatz umgebaut und modernisiert worden. Bei der Neueröffnung, die Wernigerodes Oberbürgermeister Tobias Kascher übernahm, heißt es deshalb für die kleinen Besucher ausprobieren, klettern, rutschen, und einfach Spaß haben, mitten in einer wirklich besonderen Kulisse.
7: Also der Spielplatz ist

0: Spielplätze sind immer wichtig in einer Stadt. Und da wir hier in dem Einzugsgebiet auch zwei Kitas zusammenlegen und hier auch Kindertageseinrichtungen haben und viele Menschen wohnen, ist dieser Spielplatz von besonderer Bedeutung und wichtig. Und ja, eine Erneuerung war notwendig, denn wir haben die Spielgeräte aus dem Jahr 96, glaube ich, gehabt. Also wirklich schon alt und auch schon nicht mehr so, wie sie sein sollen. Dann spielen auch Sicherheitsaspekte irgendwann eine Rolle. Und deswegen war es jetzt nötig, den zu erneuern. Und dazu kommt noch, das ist noch ein wunderschöner Spielplatz und man kann nicht nur spielen, sondern auch die Aussicht genießen. Spielgerät ist neu, aber auch die gesamte Fläche ist neu. Also wir haben ja auch das barrierefrei gestaltet, Kinderwagen, Rollatoren, Rollstühle können jetzt auch zugänglich oder können hier auf das Gelände kommen und der gesamte Untergrund ist erneuert worden, das Spielgerät ist erneuert worden, die Bänke sind neu, eigentlich ist alles neu.
1: Neue Spielgeräte, mehr Möglichkeiten zum Toben und mehr Platz für kleine Abenteurer erstrahlen in neuem Glanz. Genutzt werden soll der Spielplatz nicht nur von den Kindern aus der Nachbarschaft, auch mehrere angrenzende Kitas können das Angebot nutzen. Natürlich sind auch alle privaten Besucher auf dem neuen Gelände herzlich willkommen. Rund 100.000 Euro hat die Stadt für den Umbau investiert. Geld, das hier ziemlich sichtbar in die Hand genommen wurde. Der Standort könnte kaum schöner sein. Ruhig, gelegen, jede Menge Grün und dazu eine grandiose Aussicht auf Wernigerode und die Umgebung.
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0: Der Nebel aus der Nacht ist am Sonntagmorgen immer noch präsent, der Himmel ist bedeckt und wird sich im Laufe des Vormittags leicht auflockern. Schon zum frühen Nachmittag schieben sich die Wolken wieder aneinander, die Höchsttemperatur zum Abend wird 18 Grad erreichen. Auch in einer milden Nacht können wir mit einem grauen Himmel rechnen. Der Sonntag verändert sich kaum, es wird zeitweise leicht regnen und Sonne geben bei 16 Grad.
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Neues Gesundheitsnetzwerk in Blankenburg gegründet. Erste Messe mit vielen Akteuren. Im Blankenburger Gymnasium am Tiefen

0: wurde wieder eine Gesundheitsmesse organisiert.
1: Das ist eigentlich aus einem Unternehmertreffen, was die Stadt Blankenburg im Rathaus abgehalten hat, das einzige Netzwerk, was dort entstanden ist. Und ich bin da sehr, sehr stolz darauf, dass das gelungen ist und dass da nicht Rücksicht genommen wird auf irgendwelches Konkurrenzdenken oder wie auch immer. Es sind einfach alles Partner auf Augenhöhe und das ist für mich ein toller Neuanfang.
0: Die Bevölkerung wird immer älter, die Ärzte immer weniger und die bürokratischen Hürden immer höher. Das ist es, was auch die Einwohner von Blankenburg wahrnehmen.
2: Dieses Netzwerk ist ganz bedeutend für die Stadt Blankenburg und natürlich die Bürgerinnen und Bürger, die davon natürlich hauptsächlich profitieren sollen.
3: Wir möchten gerne ein Blankenburger Gesundheitsnetzwerk gründen, denn es ist total wichtig, dass die Akteure im Gesundheitswesen sich untereinander vernetzen, miteinander sprechen, wissen, wer was, wo und wie macht, sodass man sich auch untereinander, ja, quasi verständigen kann und eventuell auch nachfragen kann, wie die Kapazitäten sind für Patienten.
4: Wenn wir uns hier stark verbinden, uns austauschen, so wie hier an diesem Gesundheitstag, werden wir auch feststellen, dass wir zusammen viel mehr Kraft haben.
0: An über 20 Ständen sowie bei Vorträgen und Mitmachaktionen konnten sich die Besucher am Samstag über zahlreiche Gesundheitsthemen informieren.
5: Hauptsächlich wollen wir unseren Beckenbodenstuhl vorstellen. Da geht es um das Training der Beckenbodenmuskulatur. Ist ursächlich für viele Beschwerden, die entstehen können, angefangen von der Inkontinenz über Rückenbeschwerden, über Prostatabeschwerden bis hin zur sexuellen Dysfunktion. Und dafür gibt's diese Magnettherapie bei uns jetzt ganz neu seit 5 Wochen und den wollen wir hier heute vorstellen.
6: Also es ist sehr angenehm, es ist ein Klopfen und auch mal ein bisschen schnelleres Klopfen. Also sehr angenehm und man kann eben nebenbei eine Zeitung lesen oder ein Buch. Man sollte aber auch selbst was tun ohne den Stuhl, um den Effekt wirklich zu erhalten.
7: Hier geht es einfach darum, dass wir für Patienten, die das selber vielleicht nicht mehr so gut leisten können oder auch Angehörige, den Service anbieten, dass wir die Medikamente, die der Arzt verordnet hat, in diesen Schlauchblistern einfach vorbereiten. Wir kümmern uns hier eigentlich um alles und bieten so ein Gesamtpaket. Das heißt, die Patienten brauchen nicht mehr so drauf achten, habe ich immer noch Tabletten da, hat sich vielleicht was geändert und ich muss in meinem Medikamentenplan was umswitchen. Es gibt einmal die Komplettlösung von uns. Wir haben aber heute zum ersten Mal auch unsere Impfdienstleistung mitgebracht, denn ab nächster Woche möchten wir eine weitere Vorsorgemöglichkeit schaffen, nämlich mit dem Angebot der Grippeimpfung bei uns in den Apotheken.
8: Dann machen wir heute noch explizit einen Beinlängendifferenztest. Also Beinlängendifferenz ist ganz wichtig. Wenn eine Beinlängendifferenz besteht, dann können daraus viele Folgeschäden noch passieren. Das heißt Schulterschiefstand, also Beckenschiefstand oder halt Gangfehlstellung, XO-Bein etc. Das heißt, da wird dieser Kamm an den quasi über die Beckenkämme gehalten. Von hinten und dann haben wir hier so eine kleine Wasserwaage, die dann im Lot sein muss. Und wenn die nicht im Lot ist, dann haben wir hier so eine schöne Absätze, halber Zentimeter, ein Zentimeter. Und die werden dann unter den Fuß gestellt, also in die Richtung, wo es kippt. Und dann wird geguckt, okay, wie viel Ausgleich muss passieren, damit da wieder ein Beckengradstand vorhanden ist.
9: Ja, wir präsentieren unsere Leistung als Gesundheitskasse in der Region. Wir sind eine leistungs- und beitragsstarke Gesundheitskasse. Bieten viele tolle Leistungen rund um die Prävention. Wir bereichern die Veranstaltung heute mit einem Vortrag unseres Gesundheitscoaches Jan Krause, Stronger for Longer. Wie kann ich meine Muskulatur im Alter erhalten und warum ist es so wichtig?
10: Wir wollen heute ein kleines bisschen erzählen, wie man in eine Reha hineinkommt. Denn die Akutbehandlung ist immer das eine, das ist für viele schon schwierig genug. Aber wir wissen alle, damit ist die ganze Geschichte natürlich noch nicht erledigt mit dem Gesundheitsproblem, sondern hinten raus kommt ja meistens eine Phase, in der man irgendwie auch noch ein bisschen Unterstützung braucht, um gesund zu werden. Und da spielt die Reha natürlich eine große Rolle. Und wir wollen heute den Blankenburgern einfach mal ein paar Tipps und Tricks an die Hand geben, wie man gut in eine Reha hineinkommt und wie man eigentlich die richtige Reha für sich aussucht. Das ist nämlich in Deutschland ganz schön kompliziert.
11: Für Blankenburger bieten wir einen Test an. Das ist ein für die etwas Fitteren, das ist der Y-Balance-Test und den sogenannten Best-Test. Damit schätzt man ein, zum Beispiel die Sturzgefährdung, und der Y-Balance-Test ist für die sogenannte posturale Kontrolle und auch das Gleichgewicht. Der wird eher für Sportler und...

0: ja, etwas fittere angeboten.
1: Also wir bieten zum Beispiel DNA-Analysen an, wo man gemeinsam mit dem Arzt dann schauen kann, wie die eigene DNA funktioniert und Arzneimittel verstoffwechseln kann. Es wird auf über 200 Arzneimittel getestet, ob mein Körper die überhaupt umbauen kann oder ob die gegebenenfalls auch gar nicht helfen würden.
2: DNA-Analytik funktioniert per Speicheltest. Das bedeutet, wir würden wirklich Speichel auffangen in einem kleinen Vial und das dann ins Labor schicken.
3: Wir bieten eine dynamische und eine statische Fußdruckmessung, Beratung zur Fußpflege und allgemeinen Einlagen, Kompressionsstrümpfe, orthopädische Schuhe, alles was dazugehört zum Bewegungsapparat.
4: Um mit den Senioren einen Fitness-Alltagstag zu gestalten. Wir haben auch ganz viele Angebote für Senioren, die hier im Landkreis stattfinden, also in Sportvereinen.
5: Wir sind das Seniorenzentrum hier in Blankenburg von der AWO. Wir haben noch Einrichtungen in Hassefelde, Wandsleben und Eisleben. Wir sind auf Pflege spezialisiert.
6: Wir sind vertreten mit einer vollstationären Einrichtung in Blankenburg, die Menschen mit Pflegebedarf versorgen in den Pflegegraden 2 bis 5 und ein liebevolles Zuhause bieten.
7: Und zwar bin ich insbesondere, was die Natur angeht, für Waldbaden, Naturresilienztraining, Naturbewegungstraining oder aber auch Mentaltraining unterwegs. Und für die Unternehmen im Rahmen des betrieblichen Gesundheitsmanagements, da können wir auf die linke Seite schauen, mit Trainings und Seminaren, alles, was das Herz so begehrt.
8: Wir haben heute außerdem eine Gesundheitswanderung angeboten. Das ist ja immer verbunden mit einigen Übungen zur Mobilisation, Kräftigung und Koordination. Das wissen wir ja, dass das im Alter etwas nachlässt, auf einem Bein zu stehen, und sowas üben wir eben. Und dann stand die Gesundheitswanderung ja unter dem Thema das Immunsystem stärken. Und dazu gab es einige Informationen, die man auch sehr gut in den Alltag integrieren kann.
9: Wir sind heute hier auf dem Tag der Gesundheit vertreten mit ganz vielen Aktionen. Wir haben hier im Hintergrund unsere Kräuterexperten, Roll-Ons zur Stressbewältigung und gegen Kopfschmerzen, die man hier herstellen kann. Und wir haben auch unsere Ernährungsexpertin Katja Pommer mit dabei. Die macht gesundes Müsli mit den Besucherinnen und Besuchern hier. Wir haben unsere Physiotherapie dabei, die macht eine Bewegungs- und Ganganalyse, man kann sich aber auch tapen lassen, und dann haben wir allgemein die Infos zu den ganzen Bereichen, die der GVS betreut.
10: Wir bieten hier heute an einen Sehtest, ein Netzhautscreening für die Augengesundheit, einmal da zu schauen, ob da alles in Ordnung ist, auf Auffälligkeiten.
11: Wir machen heute kostenlose Hörtests, um einfach mal zu schauen, wie das Gehör noch funktioniert.
12: Vorträge über gesunde Ernährung wurden ebenso gern angenommen wie der von der Schülerfirma angebotene Imbiss.
13: Also die Schülerfirma ist heute da, um Geld für den Abiball zu sammeln nächstes Jahr. Wir verkaufen Essen und Getränke für die Besucher heute hier und hoffen dabei, dass da ein bisschen was für uns rausspringt. Genau.
12: Mit der Gesundheitsmesse stellte sich das neu gegründete Netzwerk erstmals der Öffentlichkeit vor.
14: Das Netzwerk ist jetzt erstmal eine Abteilung des Vereins Gesund älter werden im Harz. Ja, und heute mit dieser ersten Veranstaltung des Netzwerkes möchten wir natürlich neue Mitglieder gewinnen. Da sind alle herzlich eingeladen, die irgendwie im Bereich Gesundheit tätig sind, dass wir für den Patienten eine super Versorgung hier in Blankenburg herstellen können.
12: Die Organisatoren der Gesundheitsmesse hätten sich allerdings bei diesem breit gefächerten Angebot mehr Besucher gewünscht.

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Der Nebel aus der Nacht ist am Sonntagmorgen immer noch präsent, der Himmel ist bedeckt und wird sich im Laufe des Vormittags leicht auflockern. Schon zum frühen Nachmittag schieben sich die Wolken wieder aneinander, die Höchsttemperatur zum Abend wird 18 Grad erreichen.

0: In Gossa gibt es wieder ein wohnnahes Angebot für die Arzneimittelversorgung. Am Standort der ehemaligen Apotheke an der Hauptstraße ist vergangene Woche ein neues Apothekenterminal offiziell eröffnet worden. Medikamente bestellen, Rezepte einlösen und sich die Arznei nach Hause liefern lassen, das soll künftig auch ohne eigene Apotheke im Ort möglich sein.
1: Ja, das Problem oder die Herausforderung war, dass die alte Apotheke aufgrund des Todesfalls des Betreibers weggebrochen ist. Und bereits vorher war der Standort vermutlich nicht wirklich wirtschaftlich. Es war ja ein Verbund aus mehreren Apotheken. Und dann haben wir geschaut, mit welchen Apotheken wir zusammenarbeiten können, weil wir für die Grundversorgung gerne eine Apotheke hätten. Hat sich aber sehr schnell herausgestellt, dass der Standort eben nicht wirtschaftlich ist, weil wir auch nicht so viele Ärzte haben. Und dann mussten wir ein bisschen flexibler werden, was die Versorgung angeht.
0: Eine einzelne Apotheke hätte sich in Gossa nicht gerechnet. Eine Lösung kam deshalb von der Heide Apotheke in Bad Düben. Inhaber Michael Kruschwitz schlug der Gemeinde ein E-Rezept-Terminal vor. Innerhalb eines Monats wurde es umgesetzt.
2: Leider ist der Inhaber der Apotheke in Gossa verstorben. Das heißt, die Leute aus Gossa haben einen relativ langen Weg in die nächstgelegene Apotheke, entweder zu uns oder nach Gräfenhainichen. Das sind beides so 15 Kilometer. Und als die Patienten bei uns waren, haben sie mir eben das Leid geklagt. Oder bin ich auf Ideensammlung gegangen, was man da machen könnte, weil eine einzelne Apotheke hätte sich nicht gelohnt hier. Und ich habe schon länger mit dem Gedanken gespielt, so ein E-Rezept-Terminal aufzubauen. Und dann war das für mich in dem Sinne erstmal der perfekte Standort dafür. Und bin dann auf den Bürgermeister Herr Giebler zugegangen, ob wir da gemeinsam eine Lösung finden können. Die haben wir relativ schnell und unkompliziert gefunden. Und ja, innerhalb von einem Monat haben wir das dann jetzt hier auf die Beine gestellt.
0: Die Bedienung ist einfach. Die Gesundheitskarte wird in das Terminal gesteckt. Anschließend können Patienten auswählen, welche Medikamente sie benötigen und wie sie diese erhalten möchten.
2: Er kann auswählen, ob er alle Medikamente haben möchte, die da drauf sind, oder ob er nur ein paar erstmal einlösen möchte. Dann gibt er seine Telefonnummer an, damit bei eventuellen Rückfragen wir ihn auch erreichen können. Und wenn er sonst noch Wünsche hat, kann er die gerne im Nachgang auch noch dazu schreiben. Er darf auch auswählen, ob er es abholen möchte, ob er es geliefert bekommen möchte, ob er es per Rechnung bekommen möchte, ob er ein Lastschriftmandat erstellen will oder ob er bar beim Boten bezahlen will. Also alles ist möglich.
0: Auch die ersten Nutzer zeigen sich zufrieden. Ein Bürger hat das Terminal bereits mit mehreren Rezepten ausprobiert.
3: Hat sich gerade so ergeben, weil wir von mir und von meiner Frau Rezepte hatten auf der Chipkarte. Und sie hatte auch noch ein Papierrezept, hat alles dreist gut funktioniert, konnte alle die zwei Chipkarten einlesen, absenden und das Papierrezept genauso. Also es hat eigentlich gut funktioniert.
0: Das Terminal soll vor allem lange Wege ersparen. Wer Fragen zur Einnahme oder zu einem Medikament hat, muss allerdings weiterhin den persönlichen Kontakt zur Apotheke suchen.
1: Hier in den Heideorten ist es schwieriger, da muss man eben fahren. Und wenn es gut läuft, angenommen wird und sich die Investition auch für den Herrn Kruschwitz rentiert, das war jetzt zum Glück auch eine Lösung, die nicht so sehr überteuert war, sage ich mal. Es gibt ja schon Lösungen in der Richtung, aber der Apotheker muss das auch natürlich finanzieren können. Dann hat er seinen Botendienst, der das dann herausfährt. Wenn es gut läuft, dann haben wir die Absicht, das in weiteren Orten auch noch zu installieren. Ja.
0: Mit dem neuen Terminal soll die Arzneimittelversorgung in Gossa auch während der bevorstehenden zweijährigen Sperrung der Muldebrücke in Pook möglichst nah am Wohnort gesichert werden. Entscheidend ist nun, dass die Menschen das Angebot annehmen.
4: Ein letzter Song. Abschluss der Open Stage Saison.
5: Die kleine Open Air Bühne in der Gartentäumelounge auf dem Dessauer Marktplatz bot auch in diesem Sommer wieder eine besondere Kulisse für Konzerte und Veranstaltungen. Bis zum 17. September präsentierten sich dort jeden Donnerstagabend regionale Künstler und sorgten mit ihrer Musik für abwechslungsreiche Sommerabende.
6: Die Saison lief super gut. Wir hatten jetzt 15 Veranstaltungen, Konzerte hier jeden Donnerstagabend. Plus 6 Veranstaltungen, Puppentheater, alles immer super gut besucht und wir sind sehr, sehr, sehr zufrieden mit der Saison.
5: Die diesjährige Open Stage Saison ist mit einem vierseitigen Abend auf dem Dessauer Marktplatz zu Ende gegangen.
7: Guten Abend, Dessau!

Wir sind Return. Schön, dass ihr da seid. Und schön, dass wir hier heute Abend das letzte Konzert der Open Stage-Reihe mit euch feiern dürfen. On the Edge.

0: DJ-Sounds und eine spektakuläre Feuershow sorgten für einen stimmungsvollen Abschluss.
1: Also heute Abend haben wir eine Band aus Zerbst zu Gast, Return, die jetzt hier gleich den Auftakt machen. Danach wechseln wir an den Marktplatzbrunnen zu einem DJ, DJ Jeff. Und der spielt bis ca. 21.30 Uhr und dann erwartet uns noch eine tolle Feuershow vor dem Rathaus. Und wir freuen uns, dass wir diesen Abschluss so toll präsentieren können.
0: Aufgrund der positiven Resonanz in den vergangenen Jahren wird die Open Stage auch im kommenden Jahr wieder Teil des Veranstaltungsprogramms sein. Besucher dürfen sich somit erneut auf facettenreiche Kulturabende freuen.
2: Ja, wir haben vor, die Veranstaltungsreihe auch im nächsten Jahr weiterzumachen. Also wir sind immer bemüht, eine bunte Mischung zu finden und das auch abwechslungsreich zu gestalten. Von daher, im Moment sind wir noch relativ offen und in der Planung noch nicht allzu weit voran, aber das findet sich im kommenden Jahr.
0: Die Gartenträume-Lounge verabschiedet sich für dieses Jahr, kommt aber 2027 zurück. Mit neuen Klängen, neuen Künstlern und viele weitere Sommerabenden unter freiem Himmel. Die kleine Bühne auf dem Dessauer Marktplatz bleibt damit auch im kommenden Jahr ein Treffpunkt für Musik, Begegnung und gute Laune.
3: Sportfrei. Erstes Volleyball-Testspiel der Volleygoats.
4: Ende Oktober ist es wieder soweit. Nachdem die Cerebrix Volleygoats Mitteldeutschland letzte Saison durch eine Fusion die Klasse erhalten konnten, geht es schon bald ins nächste Spieljahr. Am vergangenen Samstag ging es nun ins erste richtige Testspiel gegen VCO Berlin. Nun kann sich das Team unter Vorbehalt einiger krankheitsbedingter Ausfälle das erste Mal fast vollständig der Öffentlichkeit präsentieren.
5: Also das Trainerteam ist insofern komplett, dass Jack Payne von der australischen Nationalmannschaft den Weg hier zu uns gefunden hat. Wir haben Jesse DeLancey, der noch ein bisschen Aufwand hatte für seinen Aufenthaltstitel hier, der noch in Miami und den Bahamas unterwegs war. Und wir haben noch mit Elliot Collard unseren kanadischen Mittelblocker von der Nationalmannschaft bekommen. Und der letzte war dann Jacob Riley, unser Libero, der zweimal Gold geholt hat mit Team USA. Und somit sind wir jetzt seit Anfang der Woche ja, komplett. Und die anderen sind quasi die Woche zuvor dazugestoßen, also jetzt seit anderthalb, zwei Wochen mit voller Mannschaft.
4: Mit den Neuankömmlingen soll es der Mannschaft nun endlich möglich sein, intern im normalen 6 gegen 6 Spielbetrieb zu trainieren. Bis vor kurzem musste dies noch in einer anderen Halle geschehen. Doch nun kann sich das Team vollständig in der SWH Arena zu Hause fühlen.
6: Ja, wir haben Trainingszeiten, die wir jetzt hier nutzen können in der Halle. Dass dreimal pro Woche auch das Team hier ein Mannschaftstraining durchführen kann. Davon sprechen wir uns schon eine enorme Verbesserung von der Mannschaft, dass sie sich an die als echte Heimspielstätte dran gewöhnt hat und echte Heimspiele hier durchführen kann und nicht immer wie eine Art Auswärtsspiel hat hier. Das ist ein großer Fortschritt in unseren Augen.
4: Eine weitere Neuerung der Spielstätte ist die Einführung des sogenannten Challenge-Systems. Hiermit sollen strittige Spielsituationen besser geklärt werden.
6: Wir haben jetzt neu als Aufgabe bekommen, dass ein Challenge-System eingeführt wird, das nicht von den alten Kamerabildern mitgenutzt wird, sondern ein separates System ist, was mit 14 Kameras hier aufgebaut wird, mit einer größeren Auflösung und einer höheren, ja, oder mit einer sehr, sehr hohen Wahrscheinlichkeit, die strittigen Szenen auflösen zu können. Das ist aber halt wieder ein enormer Aufwand, der dazugekommen ist, aber wir sind da guter Dinge.

0: heute gerade das erste Mal aufgebaut und das werden wir sicherlich auch mitlösen können.
1: Im Testspiel präsentierten sich die Volleygoats dominant. Das Team konnte vom neuen Raster überzeugen. Vor dem ersten Saisonspiel am 20. Oktober steht jedoch noch einiges auf dem Trainingsplan.
0: Ja, wir werden natürlich jetzt so viel Zeit wie möglich nutzen mit der ganzen Mannschaft. Also sind super froh, dass jetzt alle da sind. Ist natürlich das A und O gilt dem sportlichen Aspekt oder der sportlichen Entwicklung, dass wir die Zeit jetzt, wo noch wenig Reisen anstehen, wo viele oder wo wenig Spiele sind, dass wir die möglichst effizient nutzen, an den Sachen trainieren, die sich jetzt vermeintlich an solchen Tagen wie heute als Schwachpunkte rausstellen und da irgendwie bewusst gegensteuern.
1: Ob sich all die Vorbereitung auszahlt, zeigt sich dann erst in einem Monat, wenn die Volleygoats im ersten Spiel auf den SV Warnemünde treffen. Thielemann betont, wie wichtig der Anfang der Saison sei.
0: Ja, und dann werden natürlich die ersten Heimspiele recht spannend. Sind einfach gleich Gegner auf Augenhöhe, vermeintlich Tabellennachbarn. Spielen zuerst im Pokal, zwar auswärts gegen Rottenburg, dann auswärts gegen Warnemünde. Und dann sind ja die ersten beiden Heimspiele hier auch die Netzhoppers und Freiburg. Also quasi ein Saisonauftakt, den man nicht verschlafen sollte. So ehrlich kann man sein. Glaube auch, brauchen wir keine Angst haben, das so zu kommunizieren. Weil es alle wissen, jeder, der sich mit der Liga ein bisschen beschäftigt hat. Und wir intern wissen sowieso, dass die ersten Spiele natürlich immens wichtig sind. Naja, also das oberste Ziel ist Klassenerhalt. Und dann bin ich natürlich, oder hat man die glückliche Situation, das eine schließt ja das andere nicht aus. Wenn man es in die Playoffs schaffen sollte, und ich weiß, dass das so ein teaminternes Ziel ist, die Jungs haben sich das vorgenommen, weil es natürlich auch so das einzig Greifbare ist.
1: Mit ihrem ersten offiziellen Testspiel scheinen die Celebrex Volleygoats Mitteldeutschland ihre Zuversicht auch unter Beweis gestellt zu haben. Jetzt lässt sich nur noch abzuwarten, ob sie diese Leistung auch im Ligabetrieb fortsetzen können.
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0: Der Nebel aus der Nacht ist am Sonntagmorgen immer noch präsent, der Himmel ist bedeckt und wird sich im Laufe des Vormittags leicht auflockern. Schon zum frühen Nachmittag schieben sich die Wolken wieder aneinander, die Höchsttemperatur zum Abend wird 18 Grad erreichen. Auch in einer milden Nacht können wir mit einem grauen Himmel rechnen. Der Sonntag verändert sich kaum, es wird zeitweise leicht regnen und Sonne geben bei 16 Grad.
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1: Gespräche für die Zukunft. Tagung der Landräte aus Sachsen-Anhalt.
2: Nach der Landtagswahl in Sachsen-Anhalt wollen die Landräte schnell ins Gespräch mit der künftigen Landesregierung kommen. Bei ihrer Tagung in Lutherstadt-Wittenberg haben sie deshalb ihre Erwartungen bekräftigt. Vor allem bei den Finanzen drängt die kommunale Ebene auf Veränderungen.
3: Natürlich beschäftigen wir uns auch mit Finanzfragen. Wir haben die höchstverschuldeten Kommunen in ganz Deutschland hier in Sachsen-Anhalt. Insofern spielt natürlich die Finanzausstattung der Kommunen durch das Land eine entscheidende Rolle. Dieses Gutachten sehen wir mit großer Skepsis. Wir erwarten, dass aufgabengerecht nach dem Prinzip, wer bestellt, bezahlt, uns das finanziert wird, was uns Bund und Länder an Aufgaben übertragen.
2: Die Landkreise organisieren unter anderem den öffentlichen Nahverkehr, sind Träger weiterführender Schulen und kümmern sich um soziale Aufgaben. Für all das brauchen sie nach eigener Einschätzung eine verlässliche Finanzierung. Die Forderung: Wer Aufgaben bestellt, soll auch für die Kosten aufkommen.
4: Die Landkreise leisten den ÖPNV, weiterführende Schulen, Sozialarbeit, Lebensmittelhygiene, alles, was uns Menschen ständig betrifft, und wir können es uns nicht mehr leisten. Das heißt, wir müssen darüber reden, dass der Finanzausgleich auskömmlich ist, und da spielt es auch keine Rolle, wie die Kassenlage des Landes ist. Wenn man eben nicht mehr alles bezahlen kann, muss man was rausnehmen. Wir müssen eine schlankere Verwaltung kriegen, dazu haben wir viele Vorschläge gemacht. Da sind wir auch zu allen Diskussionen bereit. Wir wissen auch, dass wir selbst da auch die ein oder andere Hausaufgabe miterledigen müssen. Das machen wir gerne. Und so kann man das jetzt in alle Bereiche durchdeklinieren.
2: In einer Broschüre hat der Landkreistag 10 Kernforderungen an den neuen Landtag und die Landesregierung zusammengetragen. Neben einer aufgabengerechten Finanzausstattung geht es um weniger Bürokratie, eine moderne Verwaltung und eine bessere Unterstützung der Kommunen bei ihren Investitionen.
3: In der kommunalen Selbstverwaltung nehmen wir für uns natürlich in Anspruch, dass sowohl die Kreistage als auch die Landräte unmittelbar demokratisch gewählt sind und wir als Sachwalter, Interessenvertreter unserer Bürger natürlich die Stimme klar erheben werden zu Forderungen, die für unsere Region von großer Bedeutung sind. Und das adressieren wir an jede Landesregierung, unabhängig davon, welche politische Farbe sie haben wird.
2: Wie dringlich die Landräte Entscheidungen erwarten, zeigt ein Beispiel aus dem Familienalltag. Die Geschwisterkindermäßigung in den Kitas läuft zum Jahresende aus. Ohne eine Folgeregelung könnten Familien mit mehreren Kindern ab Januar mehr für die Betreuung zahlen.
4: Die Verfassung sieht bestimmte Korridore vor, bis wohin sich ein Landtag konstituiert haben muss. Das ist der 6. Oktober. Und ich appelliere aber, und ich glaube, wir können das auch durchaus zu einer Forderung erheben, dass die Landtagsabgeordneten insgesamt sich auf den Weg machen und ihre Verantwortung wahrnehmen, aber eben auch die wahrscheinliche nächste Regierung sich darüber im Klaren wird, dass jetzt der Wahlkampf vorbei ist. Die Zeit von schönen Bildern und lächelndem Winken, die sind vorbei. Jetzt geht's ums Arbeiten.
2: Die Landräte wollen die neue Landesregierung an ihren Entscheidungen messen. Sie bieten Zusammenarbeit an, erwarten aber, dass die konkreten Probleme der Kommunen jetzt angegangen werden.
1: Zusammenkommen der Jubiläen. Brunnenfest auf dem Marktplatz.
5: Bereits zum 19. Mal wurde am 11. September das traditionelle Brunnenfest auf dem Marktplatz gefeiert. Am Tag des Handwerks wurden verdiente Handwerker geehrt. Der Tag wird jedes Jahr auch dazu genutzt, der Politik die Standpunkte des Handwerks zu vermitteln. Diesmal jedoch mit einer kleinen Änderung.
6: Wir haben heute, oder sagen wir mal, alle anderen 18 Brunnenfeste, die wir bisher durchgeführt haben, waren ja stark geprägt zu unseren handwerkspolitischen Forderungen. Die haben wir heute nochmal zurückgestellt aufgrund des Bauhausjubiläums Und vor allen Dingen deshalb, weil wir am 30.06. ja hier mit allen Landtagskandidaten bereits zusammen waren und ausführlich hier am 30.06. mit den Kandidaten die Probleme des Handwerks und die Anforderungen, die wir an die Politik stellen, diskutiert haben. Deswegen haben wir uns das heute ausgespart und machen das aber im November oder im Oktober schon mit den neu gewählten Abgeordneten. Im Rahmen eines Handwerkerfrühstücks werden wir diese Dinge vertiefen. Wir knüpfen also an Handwerkspolitik, was wir hier am 30.06. gemacht haben.
5: Zur Feier des 100-jährigen Bauhausjubiläums wollte man noch einmal auf die große Bedeutung des Handwerks aufmerksam machen. Zahlreiche Auszeichnungen wurden vergeben, um Menschen und Unternehmen zu ehren. Ohne den Einsatz der Handwerker wäre beispielsweise die Wiedereröffnung des historischen Dessauer Wahrzeichens nicht möglich gewesen.
6: Für uns stand heute im Mittelpunkt diese Frage Handwerk und Bauhaus. Gropius sagte ja, ohne Handwerk hätte es das Bauhaus nicht gegeben. Und es mussten als Handwerker unbedingt das auch dann mal in den Mittelpunkt stellen. Dazu haben wir extra eine Broschüre gefertigt und haben diese Zeitzeugenproblematik auch in den Mittelpunkt gestellt. Wir konnten heute erste drei Zeitzeugen aus dieser Zeit, die also hier aktiv beteiligt waren, würdigen. Und es haben sich auch schon mehr gemeldet. Wir werden also unmittelbar jetzt nach diesem Brunnenfest den Zeitzeugenstammtisch aus diesen Alten, die noch da sind, und vor allen Dingen auch unter Zuziehung der jungen Generation von Handwerkern, Architekten und so weiter diskutieren und weiter vertiefen. Da haben sich also schon viele gemeldet.
5: Die Kreishandwerkerschaft gab eine neue Broschüre mit dem Titel Handwerk und Bauhauserbe im Osten heraus. Das bei der Druckerei Wiebrich gedruckte Heft konzentriert sich vor allem auf die Sanierung des Bauhausgebäudes im Jahr 1976. Darin enthalten sind auch die Geschichten von Zeitzeugen. Sibylle Sachtler, Lothar Lee und Antje Buschmann erzählten, wie sie damals ihr Improvisationstalent unter Beweis stellen mussten, da herrschende Materialknappheit große Herausforderungen mit sich brachte. So war es beispielsweise die Aufgabe der Firma von Lothar Lee, das gesamte Bauhaus in neue Farbe zu setzen.
7: Ich war in dieser PGH. Mein Auftrag war, als Jungmeister eine Kfz-Abteilung zu bilden und eine Technikabteilung für den Maler. Der Chef holte uns vor und sagte, lass dir mal was einfallen, wir brauchen einen großen Kompressor fürs Bauhaus. Und dann, wir haben nichts und es geht nicht. Und im Nachhinein habe ich mitbekommen, dass die Großkompressoren nur von der NVA, also das heißt von der Armee, unterstand die Produktion und wurden vergeben. Und da sind diese Betriebe, wie unser Betrieb mit 130 Mann, nicht dabei gewesen. Drum hat er mich vorgeholt und hat zu mir gesagt, lass dir mal was einfallen.
5: Durch diverse Kontakte gelang es dem Kfz-Meister damals, einen großen Kompressor, einen Elektromotor sowie ein Transportfahrzeug zu organisieren.
7: Vier Räder, vollgummibereift, lenkbare Achse, Deichsel dran alles. Sag, den brauche ich. Mitgenommen, Konsolen drauf gebaut, Kompressor drauf gebaut. Ja, jetzt müssen aber Druckkessel dran. Und in Schrott-Alten wurden von der Eisenbahn die Druckkessel abgegeben, von Bremsen. Da habe ich die geholt, dann haben wir die Druckkessel dran gemacht, Hähne alles anmontiert, die ganze Verbindungshähne mit den Schläuchen. Und dann waren wir fertig. Aber wir haben für den Hänger keine Zulassung gehabt. Der musste mit 6 Kilometer Stundengeschwindigkeit von der Firma zum Bauhaus gefahren werden. Und dann ist er eingesetzt worden und es hat alles geklappt. So, und dieses habe ich Herrn Kröckel erzählt und der hatte das ja gleich, das brauche ich, das kann ich aufnehmen und einschreiben, und er hat es hier gleich ins Heft mit eingeschrieben.
5: Neben den Zeitzeugen wurden auch aktuelle Erfolge gewürdigt. So zeichnete man René Schönau als Handwerksunternehmer des Jahres aus. Er ist unter anderem seit 25 Jahren Meister in der Malerinnung. Eine weitere Besonderheit beim diesjährigen Brunnenfest war die feierliche Freisprechung von Lara Eva Semmler, die als einzige Gesellin der Malerinnung ihre Lehre erfolgreich beendete. Solche Leistungen werden besonders geehrt, da es heutzutage zunehmend schwieriger wird, Nachwuchs für das Handwerk zu finden.
6: Deswegen wird es

0: wir auch solche Foren nutzen wie heute und auch andere Dinge, sagen, Mensch, macht doch was Praktisches, kommt doch ins Handwerk, ihr habt eine Zukunft und ihr kann man wirklich Sachen gestalten und mit anpacken. Man ist am Kunden nah dran, am Bürger und so weiter und sitzt nicht an irgendeinem Schreibtisch. Also es gibt Probleme, aber wir sind da dran.
1: Damit ging ein erfolgreiches Brunnenfest zu Ende. Im nächsten Jahr steht bereits das 20-jährige Jubiläum an. Schon jetzt ist geplant, an diesem Tag in Erinnerung an den damaligen Oberbürgermeister Karl Gröger zu feiern. Er war ein großer Fan des Handwerks und vor 2 Jahrzehnten an der Eröffnung des Brunnens beteiligt. Gezeigt werden soll dabei, wie seine Ideen und sein Geist im Handwerk weiterleben und was sich bis heute alles verändert hat.
2: 15 Wohnungen evakuiert. Brandopfer sucht versprochene Unterstützung. Ein Horrorszenario an einem Sonntag. Nach einem Großbrand am 9. August in einem Mehrfamilienhaus der Richard-Wagner-Straße in Halberstadt mussten 34 Menschen evakuiert und 15 Wohnungen als nicht mehr bewohnbar deklariert werden. Das Feuer griff auf das Dach über und beschädigte weitere Wohnungen, die sich genau darunter befinden. In einer Dachwohnung davon wohnt Christian Linke. Durch einen Schaden in seinem Wohnzimmer wurde die Wohnung ebenfalls als nicht bewohnbar erklärt. Nun ist er auf Wohnungssuche, denn wann die Reparaturarbeiten beginnen werden, ist noch unklar.
3: Sie sind ein Betroffener davon. Wo genau war denn Ihre Wohnung?
4: Meine Wohnung ist in der kleinen Ringstraße 5. Ich wurde direkt unterm Dach und ich habe einen dicken Wasserschaden. Der Vermieter oder zumindest die Verwaltung müsste mir eigentlich über die Gebäudeversicherung eine Wohnung zustellen, aber das wird nicht gemacht.
3: Wo wohnen Sie denn derzeit? Denn Ihre Wohnung ist ja unbenutzbar.
4: Meine Wohnung ist unbenutzbar. Momentan wohne ich noch im Garten von meiner Mutter, wo jetzt in 2 Wochen der Strom und das Wasser abgestellt wird.
3: Wie ist es denn jetzt weitergegangen? Sie haben eine Wohnung gesucht und auch eine zugewiesen bekommen.
4: Ich habe eine Wohnung zugewiesen bekommen, aber ich werde als Obdachloser eingestuft und wurde dann eine 3-Raum-Wohnung beziehen, was eine Obdachlosenwohnung ist. Was ich aber nicht mit mir machen lasse, weil ich habe auch gewisse Grundsätze.
3: Warum? Erstmal ist man noch froh, wenn man ein Dach über dem Kopf hat.
4: Na klar ist man erstmal froh, wenn man ein Dach über dem Kopf hat, aber unter den Umständen auf gar keinen Fall.
3: Jetzt hat die Stadt ja schnelle Hilfe versprochen. Wie sah die denn aus?
4: Die schnelle Hilfe, also ich musste erstmal den Spendengeldern hinterherlaufen, weil die Stadt Halberstadt eine falsche Telefonnummer von mir hatte und ich deswegen da auch nochmal auflaufen musste, um dann meine richtige Telefonnummer zu geben und von den Spendengeldern, die ja 20.000 Euro betroffen haben, ich bloß 300 Euro bekommen habe.
3: Es hieß, die Spendensumme war 4-stellig, 20.000 Euro und 4-stellig ist ein kleiner Unterschied, aber 300 Euro ist trotzdem relativ wenig. Wovon leben Sie denn jetzt?
4: Also momentan immer noch vom Bürgergeld. Ich habe auch diesen Monat komplette Miete bezahlt für eine Wohnung, die nicht bewohnbar ist, was ich dann über meinen Vermieter auch nochmal zurückholen müsste. Und ja, wie es jetzt weitergeht, weiß ich immer noch nicht.
3: Was würden Sie sich denn wünschen?
4: Ich möchte einfach bloß eine anständige Wohnung haben, die den gleichen Standard hat wie jetzt. Badewanne, Balkon und alles andere ist erstmal egal.
2: Trotz der angebotenen Hilfe passiert relativ wenig, laut Christian Linke. Er ist noch immer aufgebracht und hofft schnellstmöglich eine Übergangswohnung zu finden.
5: Klettern, toben, spielen. Neuer Spielplatz für Wernigerodes Kinder. An der Mettewiese in Wernigerode ist ordentlich was passiert. Wo vorher schon gespielt wurde, ist jetzt ein bekannter, aber schon leicht in die Jahre gekommener Spielplatz umgebaut und modernisiert worden. Bei der Neueröffnung, die Wernigerodes Oberbürgermeister Tobias Kascher übernahm, heißt es deshalb für die kleinen Besucher ausprobieren, klettern, rutschen und einfach Spaß haben, mitten in einer wirklich besonderen Kulisse.
6: Also der Spielplätze sind immer wichtig in einer Stadt. Und da wir hier in dem Einzugsgebiet auch 2 Kitas zusammenlegen und hier auch Kindertageseinrichtungen haben und viele Menschen wohnen, ist dieser Spielplatz von besonderer Bedeutung und wichtig. Und ja, eine Erneuerung war notwendig, denn wir haben die Spielgeräte aus dem Jahr 96, glaube ich, gehabt. Also wirklich schon alt und auch schon nicht mehr so, wie sie sein sollen. Dann spielen auch Sicherheitsaspekte irgendwann eine Rolle. Und deswegen war es jetzt nötig, den zu erneuern. Und dazu kommt noch, das ist noch ein wunderschöner Spielplatz und man kann nicht nur spielen, sondern auch die Aussicht genießen. Spielgerät ist neu, aber auch die gesamte Fläche ist neu. Also

0: Wir haben ja auch das barrierefrei gestaltet. Kinderwagen, Rollatoren, Rollstühle können jetzt auch zugänglich oder können hier auf das Gelände kommen. Und der gesamte Untergrund ist erneuert worden, das Spielgerät ist erneuert worden, die Bänke sind neu. Eigentlich ist alles neu.
1: Neue Spielgeräte, mehr Möglichkeiten zum Toben und mehr Platz für kleine Abenteurer erstrahlen in neuem Glanz. Genutzt werden soll der Spielplatz nicht nur von den Kindern aus der Nachbarschaft, auch mehrere angrenzende Kitas können das Angebot nutzen. Natürlich sind auch alle privaten Besucher auf dem neuen Gelände herzlich willkommen. Rund 100.000 Euro hat die Stadt für den Umbau investiert. Geld, das hier ziemlich sichtbar in die Hand genommen wurde. Der Standort könnte kaum schöner sein. Ruhig, gelegen, jede Menge Grün und dazu eine grandiose Aussicht auf Wernigerode und die Umgebung.
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0: Der Nebel aus der Nacht ist am Sonntagmorgen immer noch präsent, der Himmel ist bedeckt und wird sich im Laufe des Vormittags leicht auflockern. Schon zum frühen Nachmittag schieben sich die Wolken wieder aneinander, die Höchsttemperatur zum Abend wird 18 Grad erreichen. Auch in einer milden Nacht können wir mit einem grauen Himmel rechnen. Der Sonntag verändert sich kaum, es wird zeitweise leicht regnen und Sonne geben bei 16 Grad.
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0: Neues Gesundheitsnetzwerk in Blankenburg gegründet. Erste Messe mit vielen Akteuren. Im Blankenburger Gymnasium am Tee wurde wieder eine Gesundheitsmesse organisiert.
1: Das ist eigentlich aus einem Unternehmertreffen, was die Stadt Blankenburg im Rathaus abgehalten hat, das einzige Netzwerk, was dort entstanden ist. Und ich bin da sehr, sehr stolz darauf, dass das gelungen ist und dass da nicht Rücksicht genommen wird auf irgendwelches Konkurrenzdenken oder wie auch immer. Es sind einfach alles Partner auf Augenhöhe und das ist für mich ein toller Neuanfang.
0: Die Bevölkerung wird immer älter, die Ärzte immer weniger und die bürokratischen Hürden immer höher. Das ist es, was auch die Einwohner von Blankenburg wahrnehmen.
2: Dieses Netzwerk ist ganz bedeutend für die Stadt Blankenburg und natürlich die Bürgerinnen und Bürger, die davon natürlich hauptsächlich profitieren sollen.
3: Wir möchten gerne ein Blankenburger Gesundheitsnetzwerk gründen, denn es ist total wichtig, dass die Akteure im Gesundheitswesen sich untereinander vernetzen, miteinander sprechen, wissen, wer was, wo und wie macht, sodass man sich auch untereinander, ja, quasi verständigen kann und eventuell auch nachfragen kann, wie die Kapazitäten sind für Patienten.
4: Wenn wir uns hier stark verbinden, uns austauschen, so wie hier an diesem Gesundheitstag, werden wir auch feststellen, dass wir zusammen viel mehr Kraft haben.
0: An über 20 Ständen sowie bei Vorträgen und Mitmachaktionen konnten sich die Besucher am Samstag über zahlreiche Gesundheitsthemen informieren.
5: Hauptsächlich wollen wir unseren Beckenbodenstuhl vorstellen. Da geht es um das Training der Beckenbodenmuskulatur. Ist ursächlich für viele Beschwerden, die entstehen können, angefangen von der Inkontinenz über Rückenbeschwerden, über Prostatabeschwerden bis hin zur sexuellen Dysfunktion. Und dafür gibt es diese Magnettherapie bei uns jetzt ganz neu seit 5 Wochen und den wollen wir hier heute vorstellen.
6: Also es ist sehr angenehm, es ist ein Klopfen und auch mal ein bisschen schnelleres Klopfen. Also sehr angenehm und man kann eben nebenbei eine Zeitung lesen oder ein Buch. Man sollte aber auch selbst was tun ohne den Stuhl, um den Effekt wirklich zu erhalten.
7: Hier geht es einfach darum, dass wir für Patienten, die das selber vielleicht nicht mehr so gut leisten können oder auch Angehörige, den Service anbieten, dass wir die Medikamente, die der Arzt verordnet hat, in diesen Schlauchblistern einfach vorbereiten. Wir kümmern uns hier eigentlich um alles und bieten so ein Gesamtpaket. Das heißt, die Patienten brauchen nicht mehr so drauf achten, habe ich immer noch Tabletten da, hat sich vielleicht was geändert und ich muss in meinem Medikamentenplan was umswitchen. Es gibt einmal die Komplettlösung von uns. Wir haben aber heute zum ersten Mal auch unsere Impfdienstleistung mitgebracht, denn ab nächster Woche möchten wir eine weitere Vorsorgemöglichkeit schaffen, nämlich mit dem Angebot der Grippeimpfung bei uns in den Apotheken.
8: Dann machen wir heute noch explizit einen Beinlängendifferenztest. Also Beinlängendifferenz ist ganz wichtig. Wenn eine Beinlängendifferenz besteht, dann können daraus viele Folgeschäden noch passieren. Das heißt Schulterschiefstand, also Beckenschiefstand oder halt Gangfehlstellung, XO-Bein etc. Das heißt, da wird dieser Kamm an den quasi über die Beckenkämme gehalten. Von hinten und dann haben wir hier so eine kleine Wasserwaage, die dann im Lot sein muss. Und wenn die nicht im Lot ist, dann haben wir hier so eine schöne Absätze, halber Zentimeter, ein Zentimeter. Und die werden dann unter den Fuß gestellt, also in die Richtung, wo es kippt. Und dann wird geguckt, okay, wie viel Ausgleich muss passieren, damit da wieder ein Beckengradstand vorhanden ist.
9: Ja, wir präsentieren unsere Leistung als Gesundheitskasse in der Region. Wir sind eine leistungs- und beitragsstarke Gesundheitskasse. Wir bieten viele tolle Leistungen rund um die Prävention. Wir bereichern die Veranstaltung heute mit einem Vortrag unseres Gesundheitscoaches Jan Krause. Stronger for longer. Wie kann ich meine Muskulatur im Alter erhalten und warum ist es so wichtig?
10: Wir wollen heute ein kleines bisschen erzählen, wie man in eine Reha hineinkommt. Denn die Akutbehandlung ist immer das eine. Das ist für viele schon schwierig genug. Aber wir wissen alle, damit ist die ganze Geschichte natürlich noch nicht erledigt mit dem Gesundheitsproblem, sondern hinten raus kommt ja meistens eine Phase, in der man irgendwie auch noch ein bisschen Unterstützung braucht, um gesund zu werden. Und da spielt die Reha natürlich eine große Rolle. Und wir wollen heute den Blankenburgern einfach mal ein paar Tipps und Tricks an die Hand geben, wie man gut in eine Reha hineinkommt und wie man eigentlich die richtige Reha für sich aussucht. Das ist nämlich in Deutschland ganz schön kompliziert.
11: Blankenburger bieten wir einen Test an, einen für die etwas Fitteren, das ist der Y-Balance-Test den sogenannten Best-Test. Damit schätzt man ein, zum Beispiel die Sturzgefährdung, und der Y-Balance-Test ist für die sogenannte posturale Kontrolle und auch das Gleichgewicht. Der wird eher für Sportler und ja, etwas Fittere angeboten.
12: Also wir bieten zum Beispiel DNA-Analysen an, wo man gemeinsam mit dem Arzt dann schauen kann, wie die eigene DNA funktioniert und Arzneimittel verstoffwechseln kann. Es wird auf über 200 Arzneimittel getestet, ob mein Körper die überhaupt umbauen kann oder ob die gegebenenfalls auch gar nicht helfen würden.
13: DNA-Analytik funktioniert per Speicheltest. Das bedeutet, wir würden wirklich Speichel auffangen in einem kleinen Vial und das dann ins Labor schicken.
14: Wir bieten eine dynamische und eine statische Fußdruckmessung, Beratung zur

0: Fußpflege und allgemeinen Einlagen, Kompressionsstrümpfe, orthopädische Schuhe, alles was dazugehört zum Bewegungsapparat.
1: Um mit den Senioren einen Fitness-Alltagstag zu gestalten. Wir haben auch ganz viele Angebote für Senioren, die hier im Landkreis stattfinden, also in Sportvereinen.
2: Wir sind das Seniorenzentrum hier in Blankenburg von der AWO. Wir haben noch Einrichtungen in Hassefelde, Wandsleben und Eisleben. Wir sind auf Pflege spezialisiert.
3: Wir sind vertreten mit einer vollstationären Einrichtung in Blankenburg, die Menschen mit Pflegebedarf versorgen in den Pflegegraden 2 bis 5 und ein liebevolles Zuhause bieten.
4: Und zwar bin ich insbesondere, was die Natur angeht, für Waldbaden, Naturresilienztraining, Naturbewegungstraining oder aber auch Mentaltraining unterwegs. Und für die Unternehmen im Rahmen des betrieblichen Gesundheitsmanagements, da können wir auf die linke Seite schauen, mit Trainings und Seminaren, alles, was das Herz so begehrt.
5: Wir haben heute außerdem eine Gesundheitswanderung angeboten. Das ist ja immer verbunden mit einigen Übungen zur Mobilisation, Kräftigung und Koordination. Das wissen wir ja, dass das im Alter etwas nachlässt, auf einem Bein zu stehen, und sowas üben wir eben. Und dann stand die Gesundheitswanderung ja unter dem Thema das Immunsystem stärken. Und dazu gab es einige Informationen, die man auch sehr gut in den Alltag integrieren kann.
6: Wir sind heute hier auf dem Tag der Gesundheit vertreten mit ganz vielen Aktionen. Wir haben hier im Hintergrund unsere Kräuterexperten, Roll-Ons zur Stressbewältigung und gegen Kopfschmerzen, die man hier herstellen kann. Und wir haben auch unsere Ernährungsexpertin Katja Pommer mit dabei. Die macht gesundes Müsli mit den Besucherinnen und Besuchern hier. Wir haben unsere Physiotherapie dabei, die macht eine Bewegungs- und Ganganalyse, man kann sich aber auch tapen lassen, und dann haben wir allgemein die Infos zu den ganzen Bereichen, die der GVS betreut.
7: Wir bieten hier heute an einen Sehtest, ein Netzhautscreening für die Augengesundheit, einmal da zu schauen, ob da alles in Ordnung ist, auf Auffälligkeiten.
8: Wir machen heute kostenlose Hörtests, um einfach mal zu schauen, wie das Gehör noch funktioniert.
9: Vorträge über gesunde Ernährung wurden ebenso gern angenommen wie der von der Schülerfirma angebotene Imbiss.
10: Also die Schülerfirma ist heute da, um Geld für den Abiball zu sammeln nächstes Jahr. Wir verkaufen Essen und Getränke für die Besucher heute hier und hoffen dabei, dass ein bisschen was für uns rausspringt. Genau.
9: Mit der Gesundheitsmesse stellte sich das neu gegründete Netzwerk erstmals der Öffentlichkeit vor.
11: Das Netzwerk ist jetzt erstmal eine Abteilung des Vereins Gesund älter werden im Harz. Ja, und heute mit dieser ersten Veranstaltung des Netzwerkes möchten wir natürlich neue Mitglieder gewinnen. Da sind alle herzlich eingeladen, die irgendwie im Bereich Gesundheit tätig sind, dass wir für den Patienten eine super Versorgung hier in Blankenburg herstellen können.
9: Die Organisatoren der Gesundheitsmesse hätten sich allerdings bei diesem breit gefächerten Angebot mehr Besucher gewünscht.

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0: Der Nebel aus der Nacht ist am Sonntagmorgen immer noch präsent, der Himmel ist bedeckt und wird sich im Laufe des Vormittags leicht auflockern. Schon zum frühen Nachmittag schieben sich die Wolken wieder aneinander, die Höchsttemperatur zum Abend wird 18 Grad erreichen. Auch in einer milden Nacht können wir mit einem grauen Himmel rechnen. Der Sonntag verändert sich kaum, es wird zeitweise leicht regnen und Sonne geben bei 16 Grad.
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0: Technik zum Zeitsparen. Neues Terminal der Apotheke in Gossau.

0: Und dann haben wir geschaut, mit welchen Apotheken wir zusammenarbeiten können, weil wir für die Grundversorgung gerne eine Apotheke hätten. Hat sich aber sehr schnell herausgestellt, dass der Standort eben nicht wirtschaftlich ist, weil wir auch nicht so viele Ärzte haben. Und dann mussten wir ein bisschen flexibler werden, was die Versorgung angeht.
1: Eine einzelne Apotheke hätte sich in Goslar nicht gerechnet. Eine Lösung kam deshalb von der Heide Apotheke in Bad Düben. Inhaber Michael Kruschwitz schlug der Gemeinde ein E-Rezept-Terminal vor. Innerhalb eines Monats wurde es umgesetzt.
2: Leider ist der Inhaber der Apotheke in Gossa verstorben. Das heißt, die Leute aus Gossa haben einen relativ langen Weg in die nächstgelegene Apotheke, entweder zu uns oder nach Gräfenhainichen. Das sind beides so 15 Kilometer. Und als die Patienten bei uns waren, haben sie mir eben das Leid geklagt. Und da bin ich auf Ideensammlung gegangen, was man da machen könnte, weil eine einzelne Apotheke hätte sich nicht gelohnt hier. Und ich habe schon länger mit dem Gedanken gespielt, so ein E-Rezept-Terminal aufzubauen. Und dann war das für mich in dem Sinne erstmal der perfekte Standort dafür. Und bin dann auf den Bürgermeister Herr Giebler zugegangen, ob wir da gemeinsam eine Lösung finden können. Die haben wir relativ schnell und unkompliziert gefunden. Und ja, innerhalb von einem Monat haben wir das dann jetzt hier auf die Beine gestellt.
1: Die Bedienung ist einfach. Die Gesundheitskarte wird in das Terminal gesteckt. Anschließend können Patienten auswählen, welche Medikamente sie benötigen und wie sie diese erhalten möchten.
2: Er kann auswählen, ob er alle Medikamente haben möchte, die da drauf sind, oder ob er nur ein paar erstmal einlösen möchte. Dann gibt er seine Telefonnummer an, damit bei eventuellen Rückfragen wir ihn auch erreichen können. Und wenn er sonst noch Wünsche hat, kann er die gerne im Nachgang auch noch dazu schreiben. Er darf auch auswählen, ob er es abholen möchte, ob er es geliefert bekommen möchte, ob er es per Rechnung bekommen möchte, ob er ein Lastschriftmandat erstellen will oder ob er bar beim Boten bezahlen will. Also alles ist möglich.
1: Auch die ersten Nutzer zeigen sich zufrieden. Ein Bürger hat das Terminal bereits mit mehreren Rezepten ausprobiert.
3: Hat sich gerade so ergeben, weil wir von mir und von meiner Frau Rezepte hatten auf der Chipkarte. Und sie hatte auch noch ein Papierrezept, hat alles dreist gut funktioniert, konnte alle die zwei Chipkarten einlesen, absenden und das Papierrezept genauso. Also es hat eigentlich gut funktioniert.
1: Das Terminal soll vor allem lange Wege ersparen. Wer Fragen zur Einnahme oder zu einem Medikament hat, muss allerdings weiterhin den persönlichen Kontakt zur Apotheke suchen.
0: Hier in den Heideorten ist es schwieriger, da muss man eben fahren. Und wenn es gut läuft, angenommen wird und sich die Investition auch für den Herrn Kruschwitz rentiert, das war jetzt zum Glück auch eine Lösung, die nicht so sehr überteuert war, sage ich mal. Es gibt ja schon Lösungen in der Richtung, aber der Apotheker muss das auch natürlich finanzieren können. Dann hat er seinen Botendienst, der das dann herausfährt. Wenn es gut läuft, dann haben wir die Absicht, das in weiteren Orten auch noch zu installieren. Ja.
1: Mit dem neuen Terminal soll die Arzneimittelversorgung in Gossa auch während der bevorstehenden zweijährigen Sperrung der Muldebrücke in Pook möglichst nah am Wohnort gesichert werden. Entscheidend ist nun, dass die Menschen das Angebot annehmen.
4: Ein letzter Song. Abschluss der Open Stage Saison.
5: Die kleine Open Air Bühne in der Gartentäumelange auf dem Dessauer Marktplatz bot auch in diesem Sommer wieder eine besondere Kulisse für Konzerte und Veranstaltungen. Bis zum 17. September präsentierten sich dort jeden Donnerstagabend regionale Künstler und sorgten mit ihrer Musik für abwechslungsreiche Sommerabende.
6: Die Saison lief super gut. Wir hatten jetzt 15 Veranstaltungen, Konzerte hier jeden Donnerstagabend plus 6 Veranstaltungen, Puppentheater, alles immer super gut besucht und wir sind sehr, sehr, sehr zufrieden mit der Saison.
5: Die diesjährige Open Stage Saison ist mit einem vielseitigen Abend auf dem Dessauer Marktplatz zu Ende gegangen.
7: Guten Abend, Dessau! Wir sind Return. Schön, dass ihr da seid und schön, dass wir hier heute Abend das letzte Konzert der Open Stage Reihe mit euch feiern dürfen. On the Edge.

0: DJ-Sounds und eine spektakuläre Feuershow sorgten für einen stimmungsvollen Abschluss.
1: Also heute Abend haben wir eine Band aus Zerbst zu Gast, Return, die jetzt hier gleich den Auftakt machen. Danach wechseln wir an den Marktplatzbrunnen zu einem DJ Jeff. Und der spielt bis ca. 21.30 Uhr und dann erwartet uns noch eine tolle Feuershow vor dem Rathaus. Und wir freuen uns, dass wir diesen Abschluss so toll präsentieren können.
0: Aufgrund der positiven Resonanz in den vergangenen Jahren wird die Open Stage auch im kommenden Jahr wieder Teil des Veranstaltungsprogramms sein. Besucher dürfen sich somit erneut auf facettenreiche Kulturabende freuen.
2: Ja, wir haben vor, die Veranstaltungsreihe auch im nächsten Jahr weiterzumachen. Also wir sind immer bemüht, eine bunte Mischung zu finden und das auch abwechslungsreich zu gestalten. Von daher, im Moment sind wir noch relativ offen und in der Planung noch nicht allzu weit voran, aber das findet sich im kommenden Jahr.
0: Die Gartenträume-Lounge verabschiedet sich für dieses Jahr, kommt aber 2027 zurück. Mit neuen Klängen, neuen Künstlern und viele weitere Sommerabenden unter freiem Himmel. Die kleine Bühne auf dem Dessauer Marktplatz bleibt damit auch im kommenden Jahr ein Treffpunkt für Musik, Begegnung und gute Laune.
3: Sportfrei. Erstes Volleyball-Testspiel der Volleygoats.
4: Ende Oktober ist es wieder soweit. Nachdem die Cerebrix Volleygoats Mitteldeutschland letzte Saison durch eine Fusion die Klasse erhalten konnten, geht es schon bald ins nächste Spieljahr. Am vergangenen Samstag ging es nun ins erste richtige Testspiel gegen VCO Berlin. Nun kann sich das Team unter Vorbehalt einiger krankheitsbedingter Ausfälle das erste Mal fast vollständig der Öffentlichkeit präsentieren.
5: Also das Trainerteam ist insofern komplett, dass Jack Payne von der australischen Nationalmannschaft den Weg hier zu uns gefunden hat. Wir haben Jesse DeLancey, der noch ein bisschen Aufwand hatte für seinen Aufenthaltstitel hier, der noch in Miami und in Bahamas unterwegs war. Und wir haben noch mit Elliot Collard unseren kanadischen Mittelblocker von der Nationalmannschaft bekommen. Und der letzte war dann Jacob Riley, unser Libero, der zweimal Gold geholt hat mit Team USA. Und somit sind wir jetzt seit Anfang der Woche ja, komplett. Und die anderen sind quasi die Woche zuvor dazugestoßen, also jetzt seit 1,5, 2 Wochen mit voller Mannschaft.
4: Mit den Neuankömmlingen soll es der Mannschaft nun endlich möglich sein, intern im normalen 6 gegen 6 Spielbetrieb zu trainieren. Bis vor kurzem musste dies noch in einer anderen Halle geschehen. Doch nun kann sich das Team vollständig in der SWH Arena zu Hause fühlen.
6: Ja, wir haben Trainingszeiten, die wir jetzt hier nutzen können in der Halle. Dass dreimal pro Woche auch das Team hier ein Mannschaftstraining durchführen kann. Davor sprechen wir uns schon eine enorme Verbesserung von der Mannschaft, dass sie sich an die als echte Heimspielstätte dran gewöhnt hat und echte Heimspiele hier durchführen kann und nicht immer wie eine Art Auswärtsspiel hat hier. Das ist ein großer Fortschritt in unseren Augen.
4: Eine weitere Neuerung der Spielstätte ist die Einführung des sogenannten Challenge-Systems. Hiermit sollen strittige Spielsituationen besser geklärt werden.
6: Wir haben jetzt neu als Aufgabe bekommen, dass ein Challenge-System eingeführt wird, das nicht von den alten Kamerabildern mitgenutzt wird, sondern ein separates System ist, was mit 14 Kameras hier aufgebaut wird, mit einer größeren Auflösung und einer höheren, ja, oder mit einer sehr, sehr hohen Wahrscheinlichkeit, die strittigen Szenen auflösen zu können. Das ist aber halt wieder ein enormer Aufwand, der dazugekommen ist. Aber wir sind da guter Dinge. Es wird heute gerade das erste Mal aufgebaut und das werden wir sicherlich auch mitlösen können.
4: Im Testspiel präsentierten sich die Volleygoats dominant. Das Team konnte vom neuen Raster überzeugen. Vor dem ersten Saisonspiel am 20. Oktober steht jedoch noch einiges auf dem Trainingsplan.
5: Ja, wir werden natürlich jetzt so viel Zeit wie möglich nutzen mit der ganzen Mannschaft. Also sind super froh, dass jetzt alle da sind. Das ist natürlich das A und O gilt dem sportlichen Aspekt oder der sportlichen Entwicklung, dass wir die Zeit jetzt, wo noch wenig Reisen anstehen, wo viele oder wo wenig Spiele sind, dass wir die möglichst effizient nutzen, an den Sachen trainieren, die sich jetzt vermeintlich an solchen Tagen wie heute als Schwachpunkte rausstellen und da irgendwie bewusst gegensteuern.
4: Ob sich all die Vorbereitung auszahlt, zeigt sich dann erst in einem Monat, wenn die Volleygoats im ersten Spiel auf den SV Warnemünde treffen. Thielemann betont, wie wichtig der Anfang der Saison sei.
5: Ja, und dann werden natürlich die ersten Heimspiele recht spannend. Sind einfach gleich Gegner auf Augenhöhe, vermeintlich Tabellennachbarn. Spielen zuerst im Pokal, zwar auswärts gegen Rottenburg, dann auswärts gegen Warnemünde. Und dann sind ja die ersten beiden Heimspiele hier auch die Netzhoppers und Freiburg. Also quasi ein Saisonauftakt, den man nicht verschlafen sollte. So ehrlich kann man sein. Glaube auch, brauchen wir keine Angst haben, das so zu kommunizieren. Weil es alle wissen, jeder, der sich mit der Liga ein bisschen beschäftigt hat. Und wir intern wissen sowieso, dass die ersten Spiele natürlich immens wichtig sind. Naja, also das oberste Ziel ist Klassenerhalt. Und dann bin ich natürlich, oder hat man die glückliche Situation, das eine schließt ja das andere nicht aus. Wenn man es in die Playoffs schaffen sollte, und ich weiß, dass das so ein teaminternes Ziel ist, die Jungs haben sich das vorgenommen, weil es natürlich auch so das einzig Greifbare ist.
4: Mit ihrem ersten offiziellen Testspiel scheinen die Celebrix Volleygoats Mitteldeutschland ihre Zuversicht auch unter Beweis gestellt zu haben. Jetzt lässt sich nur noch abzuwarten, ob sie diese Leistung auch im Ligabetrieb fortsetzen können.
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0: Der Nebel aus der Nacht ist am Sonntagmorgen immer noch präsent, der Himmel ist bedeckt und wird sich im Laufe des Vormittags leicht auflockern. Schon zum frühen Nachmittag schieben sich die Wolken wieder aneinander, die Höchsttemperatur zum Abend wird 18 Grad erreichen. Auch in einer milden Nacht können wir mit einem grauen Himmel rechnen. Der Sonntag verändert sich kaum, es wird zeitweise leicht regnen und Sonne geben bei 16 Grad.
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0: Gespräche für die Zukunft. Tagung der Landräte aus

0: Sachsen-Anhalt.
1: Nach der Landtagswahl in Sachsen-Anhalt wollen die Landräte schnell ins Gespräch mit der künftigen Landesregierung kommen. Bei ihrer Tagung in Lutherstadt-Wittenberg haben sie deshalb ihre Erwartungen bekräftigt. Vor allem bei den Finanzen drängt die kommunale Ebene auf Veränderungen.
2: Natürlich beschäftigen wir uns auch mit Finanzfragen. Wir haben die höchstverschuldeten Kommunen in ganz Deutschland hier in Sachsen-Anhalt. Insofern spielt natürlich die Finanzausstattung der Kommunen durch das Land eine entscheidende Rolle. Dieses Gutachten sehen wir mit großer Skepsis. Wir erwarten, dass aufgabengerecht nach dem Prinzip, wer bestellt, bezahlt, uns das finanziert wird, was uns Bund und Länder an Aufgaben übertragen.
1: Die Landkreise organisieren unter anderem den öffentlichen Nahverkehr, sind Träger weiterführender Schulen und kümmern sich um soziale Aufgaben. Für all das brauchen sie nach eigener Einschätzung eine verlässliche Finanzierung. Die Forderung: Wer Aufgaben bestellt, soll auch für die Kosten aufkommen.
3: Die Landkreise leisten den ÖPNV, weiterführende Schulen, Sozialarbeit, Lebensmittelhygiene, alles, was uns Menschen ständig betrifft, und wir können es uns nicht mehr leisten. Das heißt, wir müssen darüber reden, dass der Finanzausgleich auskömmlich ist, und da spielt es auch keine Rolle, wie die Kassenlage des Landes ist. Wenn man eben nicht mehr alles bezahlen kann, muss man was rausnehmen. Wir müssen eine schlankere Verwaltung kriegen, dazu haben wir viele Vorschläge gemacht. Da sind wir auch zu allen Diskussionen bereit. Wir wissen auch, dass wir selbst da auch die ein oder andere Hausaufgabe miterledigen müssen. Das machen wir gerne. Und so kann man das jetzt in alle Bereiche durchdeklinieren.
1: In einer Broschüre hat der Landkreistag 10 Kernforderungen an den neuen Landtag und die Landesregierung zusammengetragen. Neben einer aufgabengerechten Finanzausstattung geht es um weniger Bürokratie, eine moderne Verwaltung und eine bessere Unterstützung der Kommunen bei ihren Investitionen.
2: In der kommunalen Selbstverwaltung nehmen wir für uns natürlich in Anspruch, dass sowohl die Kreistage als auch die Landräte unmittelbar demokratisch gewählt sind und wir als Sachwalter, Interessenvertreter unserer Bürger natürlich die Stimme klar erheben werden zu Forderungen, die für unsere Region von großer Bedeutung sind. Und das adressieren wir an jede Landesregierung, unabhängig davon, welche politische Farbe sie haben wird.
1: Wie dringlich die Landräte Entscheidungen erwarten, zeigt ein Beispiel aus dem Familienalltag. Die Geschwisterkindermäßigung in den Kitas läuft zum Jahresende aus. Ohne eine Folgeregelung könnten Familien mit mehreren Kindern ab Januar mehr für die Betreuung zahlen.
3: Die Verfassung sieht bestimmte Korridore vor, bis wohin sich ein Landtag konstituiert haben muss. Das ist der 6. Oktober. Und ich appelliere aber, und ich glaube, wir können das auch durchaus zu einer Forderung erheben, dass die Landtagsabgeordneten insgesamt sich auf den Weg machen und ihre Verantwortung wahrnehmen, aber eben auch die wahrscheinliche nächste Regierung sich darüber im Klaren wird, dass jetzt der Wahlkampf vorbei ist. Die Zeit von schönen Bildern und lächelndem Winken, die sind vorbei. Jetzt geht's ums Arbeiten.
1: Die Landräte wollen die neue Landesregierung an ihren Entscheidungen messen. Sie bieten Zusammenarbeit an, erwarten aber, dass die konkreten Probleme der Kommunen jetzt angegangen werden.
0: Zusammenkommen der Jubiläen. Brunnenfest auf dem Marktplatz.
4: Bereits zum 19. Mal wurde am 11. September das traditionelle Brunnenfest auf dem Marktplatz gefeiert. Am Tag des Handwerks wurden verdiente Handwerker geehrt. Der Tag wird jedes Jahr auch dazu genutzt, der Politik die Standpunkte des Handwerks zu vermitteln. Diesmal jedoch mit einer kleinen Änderung.
5: Wir haben heute, oder sagen wir mal, alle anderen 18 Brunnenfeste, die wir bisher durchgeführt haben, waren ja stark geprägt zu unseren handwerkspolitischen Forderungen. Die haben wir heute nochmal zurückgestellt aufgrund des Bauhausjubiläums und vor allen Dingen deshalb, weil wir am 30.06. ja hier mit allen Landtagskandidaten bereits zusammen waren und ausführlich hier am 30.06. mit den Kandidaten die Probleme des Handwerks und die Anforderungen, die wir an die Politik stellen, diskutiert haben. Deswegen haben wir uns das heute ausgespart und machen das aber im November oder im Oktober schon mit den neu gewählten Abgeordneten. Im Rahmen eines Handwerkerfrühstücks werden wir diese Dinge vertiefen. Wir knüpfen also an Handwerkspolitik, was wir hier am 30.06. gemacht haben.
4: Zur Feier des 100-jährigen Bauhausjubiläums

0: wollte man noch einmal auf die große Bedeutung des Handwerks aufmerksam machen. Zahlreiche Auszeichnungen wurden vergeben, um Menschen und Unternehmen zu ehren. Ohne den Einsatz der Handwerker wäre beispielsweise die Wiedereröffnung des historischen Dessauer Wahrzeichens nicht möglich gewesen.
1: Für uns stand heute im Mittelpunkt diese Frage Handwerk und Bauhaus. Gropius sagte ja, ohne Handwerk hätte es das Bauhaus nicht gegeben. Und es mussten als Handwerker unbedingt das auch dann mal in den Mittelpunkt stellen. Dazu haben wir extra eine Broschüre gefertigt und haben diese Zeitzeugenproblematik auch in den Mittelpunkt gestellt. Wir konnten heute erste drei Zeitzeugen aus dieser Zeit, die also hier aktiv beteiligt waren, würdigen. Und es haben sich auch schon mehr gemeldet. Wir werden also unmittelbar jetzt nach diesem Brunnenfest den Zeitzeugenstammtisch aus diesen Alten, die noch da sind, und vor allen Dingen auch unter Zuziehung der jungen Generation von Handwerkern, Architekten und so weiter, diskutieren und weiter vertiefen. Da haben sich also schon viele gemeldet.
0: Die Kreishandwerkerschaft gab eine neue Broschüre mit dem Titel Handwerk und Bauhauserbe im Osten heraus. Das bei der Druckerei Wiebrich gedruckte Heft konzentriert sich vor allem auf die Sanierung des Bauhausgebäudes im Jahr 1976. Darin enthalten sind auch die Geschichten von Zeitzeugen. Sibylle Sachtler, Lothar Lee und Antje Buschmann erzählten, wie sie damals ihr Improvisationstalent unter Beweis stellen mussten, da herrschende Materialknappheit große Herausforderungen mit sich brachte. So war es beispielsweise die Aufgabe der Firma von Lothar Lee, das gesamte Bauhaus in neue Farbe zu setzen.
2: Ich war in dieser PGH. Mein Auftrag war, als Jungmeister eine Kfz-Abteilung zu bilden und eine Technikabteilung für den Maler. Der Chef holte uns vor und sagte, lass dir mal was einfallen, wir brauchen einen großen Kompressor fürs Bauhaus. Und dann, wir haben nichts und es geht nicht. Und im Nachhinein habe ich mitbekommen, dass die Großkompressoren nur von der NVA, also das heißt von der Armee, unterstand die Produktion und wurden vergeben. Und da sind diese Betriebe, wie unser Betrieb mit 130 Mann, nicht dabei gewesen. Drum hat er mich vorgeholt und hat zu mir gesagt, lass dir mal was einfallen.
0: Durch diverse Kontakte gelang es dem Kfz-Meister damals, einen großen Kompressor, einen Elektromotor sowie ein Transportfahrzeug zu organisieren.
2: Vier Räder, vollgummibereift, lenkbare Achse, Deichsel dran, alles. Ich sag, den brauche ich. Mitgenommen, Konsolen drauf gebaut, Kompressor drauf gebaut. Ja, jetzt müssen aber Druckkessel dran. Und in Schrott-Alten wurden von der Eisenbahn die Druckkessel abgegeben, von Bremsen. Da habe ich die geholt, dann haben wir die Druckkessel dran gemacht, Hähne alles anmontiert, die ganze Verbindungshähne mit den Schläuchen. Und dann waren wir fertig. Aber wir haben für den Hänger keine Zulassung gehabt. Der musste mit 6 Kilometer Stundengeschwindigkeit von der Firma zum Bauhaus gefahren werden. Und dann ist er eingesetzt worden und es hat alles geklappt. So, und dieses habe ich in Herrn Kröckel erzählt und der hatte das ja gleich, das brauche ich, das kann ich aufnehmen und einschreiben, und der hat es hier gleich ins Heft mit eingeschrieben.
0: Neben den Zeitzeugen wurden auch aktuelle Erfolge gewürdigt. So zeichnete man René Schönau als Handwerksunternehmer des Jahres aus. Er ist unter anderem seit 25 Jahren Meister in der Malerinnung. Eine weitere Besonderheit beim diesjährigen Brunnenfest war die feierliche Freisprechung von Lara Eva Semmler, die als einzige Gesellin der Malerinnung ihre Lehre erfolgreich beendete. Solche Leistungen werden besonders geehrt, da es heutzutage zunehmend schwieriger wird, Nachwuchs für das Handwerk zu finden.
1: Deswegen müssen wir auch solche Foren nutzen wie heute und auch andere Dinge. Sagen, Mensch, macht doch was Praktisches, kommt doch ins Handwerk, ihr habt eine Zukunft und ihr kann man wirklich Sachen gestalten und mit anpacken. Man ist am Kunden nah dran, am Bürger und so weiter und sitzt nicht an irgendeinem Schreibtisch. Also es gibt Probleme, aber wir sind da dran.
0: Damit ging ein erfolgreiches Brunnenfest zu Ende. Im nächsten Jahr steht bereits das 20-jährige Jubiläum an. Schon jetzt ist geplant, an diesem Tag in Erinnerung an den damaligen Oberbürgermeister Karl Gröger zu feiern. Er war ein großer Fan des Handwerks und vor 2 Jahrzehnten an der Eröffnung des Brunnens beteiligt. Gezeigt werden soll dabei, wie seine Ideen und sein Geist im Handwerk weiterleben und was sich bis heute alles verändert hat.
3: 15 Wohnungen evakuiert. Brandopfer sucht versprochene Unterstützung. Ein Horrorszenario an einem Sonntag. Nach einem Großbrand am 9. August in einem Mehrfamilienhaus der Richard-Wagner-Straße in Halberstadt mussten 34 Menschen evakuiert und 15 Wohnungen als nicht mehr bewohnbar deklariert werden. Das Feuer griff auf das Dach über und beschädigte weitere Wohnungen, die sich genau darunter befinden. In einer Dachwohnung davon wohnt Christian Linke. Durch einen Schaden in seinem Wohnzimmer wurde die Wohnung ebenfalls als nicht bewohnbar erklärt. Nun ist er auf Wohnungssuche, denn wann die Reparaturarbeiten beginnen werden, ist noch unklar.
4: Sie sind ein Betroffener davon. Wo genau war denn Ihre Wohnung?
5: Meine Wohnung ist in der kleinen Ringstraße 5. Ich wurde direkt unterm Dach und ich habe einen dicken Wasserschaden. Der Vermieter oder zumindest die Verwaltung müsste mir eigentlich über die Gebäudeversicherung eine Wohnung zustellen, aber das wird nicht gemacht.
4: Wo wohnen Sie denn derzeit? Denn Ihre Wohnung ist ja unbenutzbar.
5: Meine Wohnung ist unbenutzbar und momentan wohne ich noch im Garten von meiner Mutter, wo jetzt in 2 Wochen der Strom und das Wasser abgestellt wird.
4: Wie ist es denn jetzt weitergegangen? Sie haben eine Wohnung gesucht und auch eine zugewiesen bekommen.
5: Ich habe eine Wohnung zugewiesen bekommen, aber ich werde als Obdachloser eingestuft und wurde dann eine 3-Raum-Wohnung beziehen, was eine Obdachlosenwohnung ist. Was ich aber nicht mit mir machen lasse, weil ich habe auch gewisse Grundsätze.
4: Warum? Erstmal ist man noch froh, wenn man ein Dach über dem Kopf hat.
5: Na klar ist man erstmal froh, wenn man ein Dach über dem Kopf hat, aber unter den Umständen auf gar keinen Fall.
4: Jetzt hat die Stadt ja schnelle Hilfe versprochen. Wie sah die denn aus?
5: Die schnelle Hilfe, also ich musste erstmal den Spendengeldern hinterherlaufen, weil die Stadt Halberstadt eine falsche Telefonnummer von mir hatte und ich deswegen da auch nochmal auflaufen musste, um dann meine richtige Telefonnummer zu geben. Und von den Spendengeldern, die ja 20.000 Euro betroffen haben, ich bloß 300 Euro bekommen habe.
4: Es hieß, die Spendensumme war vierstellig. 20.000 Euro und vierstellig ist ein kleiner Unterschied. Aber 300 Euro ist trotzdem relativ wenig. Wovon leben Sie denn jetzt?
5: Also momentan immer noch vom Bürgergeld. Ich habe auch diesen Monat komplette Miete bezahlt für eine Wohnung, die nicht bewohnbar ist, was ich dann über meinen Vermieter auch nochmal zurückholen müsste. Und ja, wie es jetzt weitergeht, weiß ich immer noch nicht.
4: Was würden Sie sich denn wünschen?
5: Ich möchte einfach bloß eine anständige Wohnung haben, die den gleichen Standard hat wie jetzt. Badewanne, Balkon und alles andere ist erstmal egal.
3: Trotz der angebotenen Hilfe passiert relativ wenig, laut Christian Linke. Er ist noch immer aufgebracht und hofft schnellstmöglich eine Übergangswohnung zu finden.
6: Klettern, toben, spielen. Neuer Spielplatz für Wernigerodes Kinder. An der Mettewiese in Wernigerode ist ordentlich was passiert. Wo vorher schon gespielt wurde, ist jetzt ein bekannter, aber schon leicht in die Jahre gekommener Spielplatz umgebaut und modernisiert worden. Bei der Neueröffnung, die Wernigerodes Oberbürgermeister Tobias Kascher übernahm, heißt es deshalb für die kleinen Besucher ausprobieren, klettern, rutschen und einfach Spaß haben, mitten in einer wirklich besonderen Kulisse.
7: Also der Spielplätze sind immer wichtig in einer Stadt. Und da wir hier in dem Einzugsgebiet auch 2 Kitas zusammenlegen und hier auch Kindertageseinrichtungen haben und viele Menschen wohnen, ist dieser Spielplatz von besonderer Bedeutung und wichtig. Und ja, eine Erneuerung war notwendig, denn wir haben die Spielgeräte aus dem Jahr 96, glaube ich, gehabt. Also wirklich schon alt und auch schon nicht mehr so, wie sie sein sollen. Dann spielen auch Sicherheitsaspekte irgendwann eine Rolle. Und deswegen war es jetzt nötig, den zu erneuern. Und dazu kommt noch, das ist noch ein wunderschöner Spielplatz und man kann nicht nur spielen, sondern auch die Aussicht genießen. Spielgerät ist neu, aber auch die gesamte Fläche ist neu. Also wir haben ja auch das barrierefrei gestaltet. Kinderwagen, Rollatoren, Rollstühle können jetzt auch zugänglich oder können hier auf das Gelände kommen. Und der gesamte Untergrund ist erneuert worden, das Spielgerät ist erneuert worden, die Bänke sind neu. Eigentlich ist alles neu.
6: Neue Spielgeräte, mehr Möglichkeiten zum Toben und mehr Platz für kleine Abenteurer erstrahlen in neuem Glanz. Genutzt werden soll der Spielplatz nicht nur von den Kindern aus der Nachbarschaft, auch mehrere angrenzende Kitas können das Angebot nutzen. Natürlich sind auch alle privaten Besucher auf dem neuen Gelände herzlich willkommen. Rund 100.000 Euro

0: hat die Stadt für den Umbau investiert. Geld, das hier ziemlich sichtbar in die Hand genommen wurde. Der Standort könnte kaum schöner sein. Ruhig, gelegen, jede Menge Grün und dazu eine grandiose Aussicht auf Wernigerode und die Umgebung.
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0: Der Nebel aus der Nacht ist am Sonntagmorgen immer noch präsent, der Himmel ist bedeckt und wird sich im Laufe des Vormittags leicht auflockern. Schon zum frühen Nachmittag schieben sich die Wolken wieder aneinander, die Höchsttemperatur zum Abend wird 18 Grad erreichen. Auch in einer milden Nacht können wir mit einem grauen Himmel rechnen. Der Sonntag verändert sich kaum, es wird zeitweise leicht regnen und Sonne geben, bei 16 Grad.
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0: Neues Gesundheitsnetzwerk in Blankenburg gegründet. Erste Messe mit vielen Akteuren. Im Blankenburger Gymnasium am Tee wurde wieder eine Gesundheitsmesse organisiert.
1: Das ist eigentlich aus einem Unternehmertreffen, was die Stadt Blankenburg im Rathaus abgehalten hat, das einzige Netzwerk, was dort entstanden ist. Und ich bin da sehr, sehr stolz darauf, dass das gelungen ist und dass da nicht Rücksicht genommen wird auf irgendwelches Konkurrenzdenken oder wie auch immer. Es sind einfach alles Partner auf Augenhöhe und das ist für mich ein toller Neuanfang.
0: Die Bevölkerung wird immer älter, die Ärzte immer weniger und die bürokratischen Hürden immer höher. Das ist es, was auch die Einwohner von Blankenburg wahrnehmen.
2: Dieses Netzwerk ist ganz bedeutend für die Stadt Blankenburg und natürlich die Bürgerinnen und Bürger, die davon natürlich hauptsächlich profitieren sollen.
3: Wir möchten gerne ein Blankenburger Gesundheitsnetzwerk gründen, denn es ist total wichtig, dass die Akteure im Gesundheitswesen sich untereinander vernetzen, miteinander sprechen, wissen, wer was, wo und wie macht, sodass man sich auch untereinander quasi verständigen kann und eventuell auch nachfragen kann, wie die Kapazitäten sind für Patienten.
4: Wenn wir uns hier stark verbinden, uns austauschen, so wie hier an diesem Gesundheitstag, werden wir auch feststellen, dass wir zusammen viel mehr Kraft haben.
0: An über 20 Ständen sowie bei Vorträgen und Mitmachaktionen konnten sich die Besucher am Samstag über zahlreiche Gesundheitsthemen informieren.
5: Hauptsächlich wollen wir unseren Beckenbodenstuhl vorstellen. Da geht es um das Training der Beckenbodenmuskulatur. Ist ursächlich für viele Beschwerden, die entstehen können, angefangen von der Inkontinenz über Rückenbeschwerden, über Prostatabeschwerden bis hin zur sexuellen Dysfunktion. Und dafür gibt's diese Magnettherapie bei uns jetzt ganz neu seit 5 Wochen und den wollen wir hier heute vorstellen.
6: Also es ist sehr angenehm, es ist ein Klopfen und auch mal ein bisschen schnelleres Klopfen. Also sehr angenehm und man kann eben nebenbei eine Zeitung lesen oder ein Buch. Man sollte aber auch selbst was tun ohne den Stuhl, um den Effekt wirklich zu erhalten.
7: Hier geht es einfach darum, dass wir für Patienten, die das selber vielleicht nicht mehr so gut leisten können oder auch Angehörige, den Service anbieten, dass wir die Medikamente, die der Arzt verordnet hat, in diesen Schlauchblistern einfach vorbereiten. Wir kümmern uns hier eigentlich um alles und bieten so ein Gesamtpaket. Das heißt, die Patienten brauchen nicht mehr so drauf achten, habe ich immer noch Tabletten da, hat sich vielleicht was geändert und ich muss in meinem Medikamentenplan was umswitchen. Es gibt einmal die Komplettlösung von uns. Wir haben aber heute zum ersten Mal auch unsere Impfdienstleistung mitgebracht, denn ab nächster Woche möchten wir eine weitere Vorsorgemöglichkeit schaffen, nämlich mit dem Angebot der Grippeimpfung bei uns in den Apotheken.
8: Dann machen wir heute noch explizit einen Beinlängendifferenztest. Also Beinlängendifferenz ist ganz wichtig. Wenn eine Beinlängendifferenz besteht, dann können daraus viele Folgeschäden noch passieren. Das heißt Schulterschiefstand, also Beckenschiefstand oder halt Gangfehlstellung, XO-Bein etc. Das heißt, da wird dieser Kamm an den quasi über die Beckenkämme gehalten. Von hinten und dann haben wir hier so eine kleine Wasserwaage, die dann im Lot sein muss. Und wenn die nicht im Lot ist, dann haben wir hier so eine schöne Absätze, halber Zentimeter, ein Zentimeter. Und die werden dann unter den Fuß gestellt, also in die Richtung, wo es kippt. Und dann wird geguckt, okay, wie viel Ausgleich muss passieren, damit da wieder ein Beckengradstand vorhanden ist.
9: Ja, wir präsentieren unsere Leistung als Gesundheitskasse in der Region. Wir sind eine leistungs- und beitragsstarke Gesundheitskasse, bieten viele tolle Leistungen rund um die Prävention. Wir bereichern die Veranstaltung heute mit einem Vortrag unseres Gesundheitscoaches Jan Krause, Stronger for Longer. Wie kann ich meine Muskulatur im Alter erhalten und warum ist es so wichtig?
10: Wir wollen heute ein kleines bisschen erzählen, wie man in eine Reha hineinkommt. Denn die Akutbehandlung ist immer das eine, das ist für viele schon schwierig genug. Aber wir wissen alle, damit ist die ganze Geschichte natürlich noch nicht erledigt mit dem Gesundheitsproblem, sondern hinten raus kommt ja meistens eine Phase, in der man irgendwie auch noch ein bisschen Unterstützung braucht, um gesund zu werden. Und da spielt die Reha natürlich eine große Rolle. Und wir wollen heute den Blankenburgern einfach mal ein paar Tipps und Tricks an die Hand geben, wie man gut in eine Reha hineinkommt und wie man eigentlich die richtige Reha für sich aussucht. Das ist nämlich in Deutschland ganz schön kompliziert.
11: Für Blankenburger bieten wir einen Test an, einen für die etwas Fitteren, das ist der Y-Balance-Test den sogenannten Best-Test. Damit schätzt man ein, zum Beispiel die Sturzgefährdung, und der Y-Balance-Test ist für die sogenannte posturale Kontrolle und auch das Gleichgewicht. Der wird eher für Sportler und ja, etwas Fittere angeboten.
12: Also wir bieten zum Beispiel DNA-Analysen an, wo man gemeinsam mit dem Arzt dann schauen kann, wie die eigene DNA funktioniert und Arzneimittel verstoffwechseln kann. Es wird auf über 200 Arzneimittel getestet, ob mein Körper die überhaupt umbauen kann oder ob die gegebenenfalls auch gar nicht helfen würden.
13: DNA-Analytik funktioniert per Speicheltest. Das bedeutet, wir würden wirklich Speichel auffangen in einem kleinen Vial und das dann ins Labor schicken.
14: Wir bieten eine dynamische und eine statische Fußdruckmessung, Beratung zur Fußpflege und allgemeinen Einlagen, Kompressionsstrümpfe, orthopädische Schuhe, alles was dazugehört zum Bewegungsapparat.
15: Um mit den Senioren einen Fitness-Alltagstag zu gestalten. Wir haben auch ganz viele Angebote für Senioren, die hier im Landkreis stattfinden, also in Sportvereinen.
16: Wir sind das Seniorenzentrum hier in Blankenburg von der AWO. Wir haben noch Einrichtungen in Hassefelde, Wandsleben und Eisleben. Wir sind auf Pflege spezialisiert.
17: Wir sind vertreten mit einer vollstationären Einrichtung in Blankenburg, die Menschen mit Pflegebedarf versorgen in den Pflegegraden 2 bis 5 und ein liebevolles Zuhause bieten.
18: Und zwar bin ich insbesondere, was die Natur angeht, für Waldbaden, Naturresilienztraining, Naturbewegungstraining oder aber auch Mentaltraining unterwegs, und für die Unternehmen im Rahmen des betrieblichen Gesundheitsmanagements, da können wir auf die linke Seite schauen, mit Trainings und Seminaren, alles was das Herz so begehrt.
19: Wir haben heute außerdem eine Gesundheitswanderung angeboten. Das ist ja immer verbunden mit einigen Übungen zur Mobilisation, Kräftigung und Koordination. Das wissen wir ja, dass das im Alter etwas nachlässt, auf einem Bein zu stehen, und sowas üben wir eben. Und dann stand die Gesundheitswanderung ja unter dem Thema das Immunsystem stärken. Und dazu gab es einige Informationen, die man auch sehr gut in den Alltag integrieren kann.
20: Wir sind heute hier auf dem Tag der Gesundheit vertreten mit ganz vielen Aktionen. Wir haben hier im Hintergrund unsere Kräuterexperten, Roll-Ons zur Stressbewältigung und gegen Kopfschmerzen, die man hier herstellen kann. Und wir haben auch unsere Ernährungsexpertin Katja Pommer mit dabei. Die macht gesundes Müsli mit den Besucherinnen und Besuchern hier. Wir haben unsere Physiotherapie dabei, die macht eine Bewegungs- und Ganganalyse, man kann sich aber auch tapen lassen, und dann haben wir allgemein die Infos zu den ganzen Bereichen, die der GVS betreut.
21: Wir bieten hier heute an einen Sehtest, ein Netzhautscreening für die Augengesundheit, einmal da zu schauen, ob da alles in Ordnung ist, auf Auffälligkeiten.
22: Wir machen heute kostenlose Hörtests, um einfach mal zu schauen, wie das Gehör noch funktioniert.
0: Vorträge über gesunde Ernährung wurden ebenso gern angenommen wie der von der Schülerfirma angebotene Imbiss.
23: Also die Schülerfirma ist heute da, um Geld für den Abiball zu sammeln nächstes Jahr. Wir verkaufen Essen und Getränke für die Besucher heute hier und hoffen dabei, dass er ein bisschen was für uns rausspringt. Genau.
0: Mit der Gesundheitsmesse stellte sich das neu gegründete Netzwerk erstmals der Öffentlichkeit vor.
3: Das Netzwerk ist jetzt erstmal eine Abteilung des Vereins Gesund Älterwerden im Harz. Ja, und heute mit dieser ersten Veranstaltung des Netzwerkes möchten wir natürlich neue Mitglieder gewinnen. Da sind alle herzlich eingeladen, die irgendwie im Bereich Gesundheit tätig sind, dass wir für den Patienten eine super Versorgung hier in Blankenburg herstellen können.
0: Die Organisatoren der Gesundheitsmesse hätten sich allerdings bei diesem breit gefächerten Angebot mehr Besucher gewünscht.

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0: Der Nebel aus der Nacht ist am Sonntagmorgen immer noch präsent, der Himmel ist bedeckt und wird sich im Laufe des Vormittags leicht auflockern. Schon zum frühen Nachmittag schieben sich die Wolken wieder aneinander, die Höchsttemperatur zum Abend wird 18 Grad erreichen. Auch in einer milden Nacht können wir mit einem grauen Himmel rechnen. Der Sonntag verändert sich kaum, es wird zeitweise leicht regnen und Sonne geben, bei 16 Grad.
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0: Technik zum Zeitsparen. Neues Terminal der Apotheke in Gossa.
2: In Gossa gibt es wieder ein wohnnahes Angebot für die Arzneimittelversorgung. Am Standort der ehemaligen Apotheke an der Hauptstraße ist vergangene Woche ein neues Apothekenterminal offiziell eröffnet worden. Medikamente bestellen, Rezepte einlösen und sich die Arznei nach Hause liefern lassen, das soll künftig auch ohne eigene Apotheke im Ort möglich sein.
3: Ja, das Problem oder die Herausforderung war, dass die alte Apotheke aufgrund des Todesfalls des Betreibers weggebrochen ist. Und bereits vorher war der Standort vermutlich nicht wirklich wirtschaftlich. Es war ja ein Verbund aus mehreren Apotheken.

0: aus Gossau haben einen relativ langen Weg in die nächstgelegene Apotheke, entweder zu uns oder nach Gräfenhainichen. Das sind beides so 15 Kilometer. Und als die Patienten bei uns waren, haben sie mir eben das Leid geklagt. Und da bin ich auf Ideensammlung gegangen, was man da machen könnte, weil eine einzelne Apotheke hätte sich nicht gelohnt hier. Und ich habe schon länger mit dem Gedanken gespielt, so ein E-Rezept-Terminal aufzubauen. Und dann war das für mich in dem Sinne erstmal der perfekte Standort dafür. Und bin dann auf den Bürgermeister Herr Giebler zugegangen, ob wir da gemeinsam eine Lösung finden können. Die haben wir relativ schnell und unkompliziert gefunden. Und ja, innerhalb von einem Monat haben wir das dann jetzt hier auf die Beine gestellt.
1: Die Bedienung ist einfach. Die Gesundheitskarte wird in das Terminal gesteckt. Anschließend können Patienten auswählen, welche Medikamente sie benötigen und wie sie diese erhalten möchten.
0: Er kann auswählen, ob er alle Medikamente haben möchte, die da drauf sind, oder ob er nur ein paar erstmal einlösen möchte. Dann gibt er seine Telefonnummer an, damit bei eventuellen Rückfragen wir ihn auch erreichen können. Und wenn er sonst noch Wünsche hat, kann er die gerne im Nachgang auch noch dazu schreiben. Er darf auch auswählen, ob er es abholen möchte, ob er es geliefert bekommen möchte, ob er es per Rechnung bekommen möchte, ob er ein Lastschriftmandat erstellen will oder ob er bar beim Boten bezahlen will. Also alles ist möglich.
1: Auch die ersten Nutzer zeigen sich zufrieden. Ein Bürger hat das Terminal bereits mit mehreren Rezepten ausprobiert.
2: Hat sich gerade so ergeben, weil wir von mir und von meiner Frau Rezepte hatten auf der Chipkarte. Und sie hatte auch noch ein Papierrezept, hat alles dreist gut funktioniert, konnte alle die zwei Chipkarten einlesen, absenden und das Papierrezept genauso. Und das hat eigentlich gut funktioniert.
1: Das Terminal soll vor allem lange Wege ersparen. Wer Fragen zur Einnahme oder zu einem Medikament hat, muss allerdings weiterhin den persönlichen Kontakt zur Apotheke suchen.
3: Hier in den Heideorten ist es schwieriger, da muss man eben fahren. Und wenn es gut läuft, angenommen wird und sich die Investition auch für den Herrn Gruschwitz rentiert, das war jetzt zum Glück auch eine Lösung, die nicht so sehr überteuert war, sage ich mal. Es gibt ja schon Lösungen in der Richtung, aber der Apotheker muss das auch natürlich finanzieren können. Dann hat er seinen Botendienst, der das dann herausfährt. Wenn es gut läuft, dann haben wir die Absicht, das in weiteren Orten auch noch zu installieren. Ja.
1: Mit dem neuen Terminal soll die Arzneimittelversorgung in Gossau auch während der bevorstehenden zweijährigen Sperrung der Muldebrücke im Poog möglichst nah am Wohnort gesichert werden. Entscheidend ist nun, dass die Menschen das Angebot annehmen.
4: Ein letzter Song. Abschluss der Open Stage Saison.
5: Die kleine Open-Air-Bühne in der Gartentäumelange auf dem Dessauer Marktplatz bot auch in diesem Sommer wieder eine besondere Kulisse für Konzerte und Veranstaltungen. Bis zum 17. September präsentierten sich dort jeden Donnerstagabend regionale Künstler und sorgten mit ihrer Musik für abwechslungsreiche Sommerabende.
6: Die Saison lief super gut. Wir hatten jetzt 15 Veranstaltungen, Konzerte hier jeden Donnerstagabend plus 6 Veranstaltungen, Puppentheater, alles immer super gut besucht und wir sind sehr, sehr, sehr zufrieden mit der Saison.
5: Die diesjährige Open Stage Saison ist mit einem vielseitigen Abend auf dem Dessauer Marktplatz zu Ende gegangen.
7: Guten Abend, Dessau! Wir sind Return, schön, dass ihr da seid und schön, dass wir hier heute Abend das letzte Konzert der Open Stage Reihe mit euch feiern dürfen. On the Edge.

0: DJ-Sounds und eine spektakuläre Feuershow sorgten für einen stimmungsvollen Abschluss.
1: Also heute Abend haben wir eine Band aus Zerbst zu Gast, Return, die jetzt hier gleich den Auftakt machen. Danach wechseln wir an den Marktplatzbrunnen zu einem

0: einem DJ, DJ Jeff, und der spielt bis ca. 21.30 Uhr und dann erwartet uns noch eine tolle Feuershow vor dem Rathaus. Und wir freuen uns, dass wir diesen Abschluss so toll präsentieren können.
1: Aufgrund der positiven Resonanz in den vergangenen Jahren wird die Open Stage auch im kommenden Jahr wieder Teil des Veranstaltungsprogramms sein. Besucher dürfen sich somit erneut auf facettenreiche Kulturabende freuen.
2: Ja, wir haben vor, die Veranstaltungsreihe auch im nächsten Jahr weiterzumachen. Also wir sind immer bemüht, eine bunte Mischung zu finden und das auch abwechslungsreich zu gestalten. Von daher, im Moment sind wir noch relativ offen und in der Planung noch nicht allzu weit voran, aber das findet sich im kommenden Jahr.
1: Die Gartenträume-Lounge verabschiedet sich für dieses Jahr, kommt aber 2027 zurück. Mit neuen Klängen, neuen Künstlern und viele weitere Sommerabenden unter freiem Himmel. Die kleine Bühne auf dem Dessauer Marktplatz bleibt damit auch im kommenden Jahr ein Treffpunkt für Musik, Begegnung und gute Laune.
3: Sportfrei. Erstes Volleyball-Testspiel der Volleygoats.
4: Ende Oktober ist es wieder soweit. Nachdem die Cerebrix Volleygoats Mitteldeutschland letzte Saison durch eine Fusion die Klasse erhalten konnten, geht es schon bald ins nächste Spieljahr. Am vergangenen Samstag ging es nun ins erste richtige Testspiel gegen VCO Berlin. Nun kann sich das Team unter Vorbehalt einiger krankheitsbedingter Ausfälle das erste Mal fast vollständig der Öffentlichkeit präsentieren.
5: Also das Trainerteam ist insofern komplett, dass Jack Payne von der australischen Nationalmannschaft den Weg hier zu uns gefunden hat. Wir haben Jesse DeLancey, der noch ein bisschen Aufwand hatte für seinen Aufenthaltstitel hier, der noch in Miami und den Bahamas unterwegs war. Und wir haben noch mit Elliot Collard unseren kanadischen Mittelblocker von der Nationalmannschaft bekommen. Und der letzte war dann Jacob Riley, unser Libero, der zweimal Gold geholt hat mit Team USA. Und somit sind wir jetzt seit Anfang der Woche ja, komplett. Und die anderen sind quasi die Woche zuvor dazugestoßen, also jetzt so seit 1,5, 2 Wochen mit voller Mannschaft.
4: Mit den Neuankömmlingen soll es der Mannschaft nun endlich möglich sein, intern im normalen 6-gegen-6 Spielbetrieb zu trainieren. Bis vor kurzem musste dies noch in einer anderen Halle geschehen. Doch nun kann sich das Team vollständig in der SBH Arena zu Hause fühlen.
6: Ja, wir haben Trainingszeiten, die wir jetzt hier nutzen können in der Halle. Das dreimal pro Woche auch das Team hier ein Mannschaftstraining durchführen kann. Da versprechen wir uns schon eine enorme Verbesserung von der Mannschaft, dass sie sich an die als echte Heimspielstätte dran gewöhnt hat und echte Heimspiele hier durchführen kann und nicht immer wie eine Art Auswärtsspiel hat hier. Das ist ein großer Fortschritt in unseren Augen.
4: Eine weitere Neuerung der Spielstätte ist die Einführung des sogenannten Challenge-Systems. Hiermit sollen strittige Spielsituationen besser geklärt werden.
6: Wir haben jetzt neu als Aufgabe bekommen, dass ein Challenge-System eingeführt wird, das nicht von den alten Kamerabildern mitgenutzt wird, sondern ein separates System ist, was mit 14 Kameras hier aufgebaut wird, mit einer größeren Auflösung und einer höheren, ja, oder mit einer sehr, sehr hohen Wahrscheinlichkeit, die strittigen Szenen auflösen zu können. Das ist aber halt wieder ein enormer Aufwand, der dazugekommen ist. Aber wir sind da guter Dinge. Es wird heute gerade das erste Mal aufgebaut und das werden wir sicherlich auch mit lösen können.
4: Im Testspiel präsentierten sich die Volleygoats dominant. Das Team konnte vom neuen Raster überzeugen. Vor dem ersten Saisonspiel am 20. Oktober steht jedoch noch einiges auf dem Trainingsplan.
5: Ja, wir werden natürlich jetzt so viel Zeit wie möglich nutzen mit der ganzen Mannschaft. Also sind super froh, dass jetzt alle da sind. Das ist natürlich das A und O gilt dem sportlichen Aspekt oder der sportlichen Entwicklung, dass wir die Zeit jetzt, wo noch wenig Reisen anstehen, wo viele oder wo wenig Spiele sind, dass wir die möglichst effizient nutzen, an den Sachen trainieren, die sich jetzt vermeintlich an solchen Tagen wie heute als Schwachpunkte rausstellen und da irgendwie bewusst gegensteuern.
4: Ob sich all die Vorbereitung auszahlt, zeigt sich dann erst in einem Monat, wenn die Volleygoats im ersten Spiel auf den SV Warnemünde treffen. Thielemann betont, wie wichtig der Anfang der Saison sei.
5: Ja, und dann werden natürlich die ersten Heimspiele recht spannend. Sind einfach gleich Gegner auf Augenhöhe, vermeintlich Tabellennachbarn. Spielen zuerst im Pokal, zwar auswärts gegen Rottenburg, dann auswärts gegen Warnemünde und dann sind ja die ersten beiden Heimspiele hier auch die Netzhoppers und Freiburg. Also quasi ein Saisonauftakt, den man nicht verschlafen sollte. So ehrlich kann man sein. Glaube auch, brauchen wir keine Angst haben, das so zu kommunizieren, weil es alle wissen. Jeder, der sich mit der Liga ein bisschen beschäftigt hat und wir intern wissen sowieso, dass die ersten Spiele natürlich immens wichtig sind. Naja, also das oberste Ziel ist Klassenerhalt und dann bin ich natürlich oder hat man die glückliche Situation, das eine schließt ja das andere nicht aus. Wenn man es in die Playoffs schaffen sollte und ich weiß, dass das so ein teaminternes Ziel ist, die Jungs haben sich das vorgenommen, weil es natürlich auch so das einzig Greifbare ist.
4: Mit ihrem ersten offiziellen Testspiel scheinen die Celebrics Volleygoats Mitteldeutschland ihre Zuversicht auch unter Beweis gestellt zu haben. Jetzt lässt sich nur noch abzuwarten, ob sie diese Leistung auch im Ligabetrieb fortsetzen können.
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0: Der Nebel aus der Nacht ist am Sonntagmorgen immer noch präsent. Der Himmel ist bedeckt und wird sich im Laufe des Vormittags leicht auflockern. Schon zum frühen Nachmittag schieben sich die Wolken wieder aneinander. Die Höchsttemperatur zum Abend wird 18 Grad erreichen. Auch in einer milden Nacht können wir mit einem grauen Himmel rechnen. Der Sonntag verändert sich kaum. Es wird zeitweise leicht regnen und Sonne geben bei 16 Grad.
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0: Gespräche für die Zukunft. Tagung der Landräte aus Sachsen-Anhalt.
3: Nach der Landtagswahl in Sachsen-Anhalt wollen die Landräte schnell ins Gespräch mit der künftigen Landesregierung kommen. Bei ihrer Tagung in Lutherstadt-Wittenberg haben sie deshalb ihre Erwartungen bekräftigt. Vor allem bei den Finanzen drängt die kommunale Ebene auf Veränderungen.
4: Natürlich beschäftigen wir uns auch mit Finanzfragen. Wir haben die höchstverschuldeten Kommunen in ganz Deutschland hier in Sachsen-Anhalt. Insofern spielt natürlich die Finanzausstattung der Kommunen durch das Land eine entscheidende Rolle. Dieses Gutachten sehen wir mit

0: großer Skepsis. Wir erwarten, dass aufgabengerecht nach dem Prinzip, wer bestellt, bezahlt, uns das finanziert wird, was uns Bund und Länder an Aufgaben übertragen.
1: Die Landkreise organisieren unter anderem den öffentlichen Nahverkehr, sind Träger weiterführender Schulen und kümmern sich um soziale Aufgaben. Für all das brauchen sie nach eigener Einschätzung eine verlässliche Finanzierung. Die Forderung: Wer Aufgaben bestellt, soll auch für die Kosten aufkommen.
2: Die Landkreise leisten den ÖPNV, weiterführende Schulen, Sozialarbeit, Lebensmittelhygiene, alles, was uns menschenständlich betrifft, und wir können es uns nicht mehr leisten. Das heißt, wir müssen darüber reden, dass der Finanzausgleich auskömmlich ist, und da spielt es auch keine Rolle, wie die Kassenlage des Landes ist. Wenn man eben nicht mehr alles bezahlen kann, muss man was rausnehmen. Wir müssen eine schlankere Verwaltung kriegen, dazu haben wir viele Vorschläge gemacht. Da sind wir auch zu allen Diskussionen bereit. Wir wissen auch, dass wir selbst da auch die ein oder andere Hausaufgabe miterledigen müssen. Das machen wir gerne. Und so kann man das jetzt in alle Bereiche durchdeklinieren.
1: In einer Broschüre hat der Landkreistag 10 Kernforderungen an den neuen Landtag und die Landesregierung zusammengetragen. Neben einer aufgabengerechten Finanzausstattung geht es um weniger Bürokratie, eine moderne Verwaltung und eine bessere Unterstützung der Kommunen bei ihren Investitionen.
0: In der kommunalen Selbstverwaltung nehmen wir für uns natürlich in Anspruch, dass sowohl die Kreistage als auch die Landräte unmittelbar demokratisch gewählt sind und wir als Sachwalter, Interessenvertreter unserer Bürger natürlich die Stimme klar erheben werden zu Forderungen, die für unsere Region von großer Bedeutung sind. Und das adressieren wir an jede Landesregierung, unabhängig davon, welche politische Farbe sie haben wird.
1: Wie dringlich die Landräte Entscheidungen erwarten, zeigt ein Beispiel aus dem Familienalltag. Die Geschwisterkindermäßigung in den Kitas läuft zum Jahresende aus. Ohne eine Folgeregelung könnten Familien mit mehreren Kindern ab Januar mehr für die Betreuung zahlen.
2: Die Verfassung sieht bestimmte Korridore vor, bis wohin sich ein Landtag konstituiert haben muss. Das ist der 6. Oktober. Und ich appelliere aber, und ich glaube, wir können das auch durchaus zu einer Forderung erheben, dass die Landtagsabgeordneten insgesamt sich auf den Weg machen und ihre Verantwortung wahrnehmen, aber eben auch die wahrscheinliche nächste Regierung sich darüber im Klaren wird, dass jetzt der Wahlkampf vorbei ist. Die Zeit von schönen Bildern und lächelndem Winken, die sind vorbei. Jetzt geht's ums Arbeiten.
1: Die Landräte wollen die neue Landesregierung an ihren Entscheidungen messen. Sie bieten Zusammenarbeit an, erwarten aber, dass die konkreten Probleme der Kommunen jetzt angegangen werden.
3: Zusammenkommen der Jubiläen. Brunnenfest auf dem Marktplatz.
4: Bereits zum 19. Mal wurde am 11. September das traditionelle Brunnenfest auf dem Marktplatz gefeiert. Am Tag des Handwerks wurden verdiente Handwerker geehrt. Der Tag wird jedes Jahr auch dazu genutzt, der Politik die Standpunkte des Handwerks zu vermitteln. Diesmal jedoch mit einer kleinen Änderung.
5: Wir haben heute, oder sagen wir mal, alle anderen 18 Brunnenfeste, die wir bisher durchgeführt haben, waren ja stark geprägt zu unseren handwerkspolitischen Forderungen. Die haben wir heute nochmal zurückgestellt aufgrund des Bauhausjubiläums und vor allen Dingen deshalb, weil wir am 30.06. ja hier mit allen Landtagskandidaten bereits zusammen waren und ausführlich hier am 30.06. mit den Kandidaten die Probleme des Handwerks und die Anforderungen, die wir an die Politik stellen, diskutiert haben. Deswegen haben wir uns das heute ausgespart und machen das aber im November oder im Oktober schon mit den neu gewählten Abgeordneten. Im Rahmen eines Handwerkerfrühstücks werden wir diese Dinge vertiefen. Wir knüpfen also an Handwerkspolitik, was wir hier am 30.06. gemacht haben.
4: Zur Feier des 100-jährigen Bauhausjubiläums wollte man noch einmal auf die große Bedeutung des Handwerks aufmerksam machen. Zahlreiche Auszeichnungen wurden vergeben, um Menschen und Unternehmen zu ehren. Ohne den Einsatz der Handwerker wäre beispielsweise die Wiedereröffnung des historischen Dessauer Wahrzeichens nicht möglich gewesen.
5: Für uns stand heute im Mittelpunkt diese Frage Handwerk und Bauhaus. Gropius sagte ja, ohne Handwerk hätte es das Bauhaus nicht gegeben. Und es mussten als Handwerker unbedingt das auch dann mal in den Mittelpunkt stellen. Dazu haben wir extra eine Broschüre gefertigt und haben diese Zeitzeugenproblematik auch in den Mittelpunkt gestellt. Wir konnten heute erste drei Zeitzeugen aus dieser Zeit, die also hier aktiv beteiligt waren, würdigen. Und es haben sich auch schon mehr gemeldet. Wir werden also unmittelbar jetzt nach diesem Brunnenfest den Zeitzeugenstammtisch aus diesen Alten, die noch da sind, und vor allen Dingen auch unter Zuziehung der jungen Generation von Handwerkern, Architekten und so weiter, diskutieren und weiter vertiefen. Da haben sich also schon viele gemeldet.
4: Die Kreishandwerkerschaft gab eine neue Broschüre mit dem Titel Handwerk und Bauhauserbe im Osten heraus. Das bei der Druckerei Wiebrig gedruckte Heft konzentriert sich vor allem auf die Sanierung des Bauhausgebäudes im Jahr 1976. Darin enthalten sind auch die Geschichten von Zeitzeugen. Sibylle Sachtler, Lothar Lee und Antje Buschmann erzählten, wie sie damals ihr Improvisationstalent unter Beweis stellen mussten, da herrschende Materialknappheit große Herausforderungen mit sich brachte. So war es beispielsweise die Aufgabe der Firma von Lothar Lee, das gesamte Bauhaus in neue Farbe zu setzen.
6: Ich war in dieser PGH. Mein Auftrag war, als Jungmeister eine Kfz-Abteilung zu bilden und eine Technikabteilung für den Maler. Der Chef holte uns vor und sagte, lass dir mal was einfallen, wir brauchen einen großen Kompressor fürs Bauhaus. Und wir haben nichts und es geht nicht. Und im Nachhinein habe ich mitbekommen, dass die Großkompressoren nur von der NVA, also das heißt von der Armee, unterstand die Produktion und wurden vergeben. Und da sind diese Betriebe, wie unser Betrieb mit 130 Mann, nicht dabei gewesen. Drum hat er mich vorgeholt und hat zu mir gesagt, lass dir mal was einfallen.
4: Durch diverse Kontakte gelang es dem Kfz-Meister damals, einen großen Kompressor, einen Elektromotor sowie ein Transportfahrzeug zu organisieren.
6: Vier Räder, vollgummibereift, lenkbare Achse, Deichsel dran alles. Ich sag, den brauche ich. Mitgenommen, Konsolen drauf gebaut, Kompressor drauf gebaut. Ja, jetzt müssen aber Druckkessel dran. Und in Schrott-Alten wurden von der Eisenbahn die Druckkessel abgegeben, von Bremsen. Da habe ich die geholt, dann haben wir die Druckkessel dran gemacht, Hähne alles anmontiert, die ganze Verbindungshähne mit den Schläuchen. Und dann waren wir fertig. Aber wir haben für den Hänger keine Zulassung gehabt. Der musste mit 6 Kilometer Stundengeschwindigkeit von der Firma zum Bauhaus gefahren werden. Und dann ist der eingesetzt worden und es hat alles geklappt. So, und dieses habe ich Herrn Kröckel erzählt und er hatte das ja gleich, das brauche ich, das kann ich aufnehmen und einschreiben, und er hat es hier gleich ins Heft mit eingeschrieben.
4: Neben den Zeitzeugen wurden auch aktuelle Erfolge gewürdigt. So zeichnete man René Schönau als Handwerksunternehmer des Jahres aus. Er ist unter anderem seit 25 Jahren Meister in der Malerinnung. Eine weitere Besonderheit beim diesjährigen Brunnenfest war die feierliche Freisprechung von Lara Eva Semmler, die als einzige Gesellin der Malerinnung ihre Lehre erfolgreich beendete. Solche Leistungen werden besonders geehrt, da es heutzutage zunehmend schwieriger wird, Nachwuchs für das Handwerk zu finden.
5: Deswegen müssen wir auch solche Foren nutzen wie heute und auch andere Dinge sagen, Mensch, macht doch was Praktisches, kommt doch ins Handwerk, ihr habt eine Zukunft und ihr kann man wirklich Sachen gestalten und mit anpacken. Man ist am Kunden nah dran, am Bürger und so weiter und sitzt nicht an irgendeinem Schreibtisch. Also es gibt Probleme, aber wir sind da dran.
4: Damit ging ein erfolgreiches Brunnenfest zu Ende. Im nächsten Jahr steht bereits das 20-jährige Jubiläum an. Schon jetzt ist geplant, an diesem Tag in Erinnerung an den damaligen Oberbürgermeister Karl Gröger zu feiern. Er war ein großer Fan des Handwerks und vor 2 Jahrzehnten an der Eröffnung des Brunnens beteiligt. Gezeigt werden soll dabei, wie seine Ideen und sein Geist im Handwerk weiterleben und was sich bis heute alles verändert hat.
3: 15 Wohnungen evakuiert. Brandopfer sucht versprochene Unterstützung. Ein Horrorszenario an einem Sonntag.
7: Nach einem Großbrand am 9. August in einem Mehrfamilienhaus der Richard-Wagner-Straße

0: Straße in Halberstadt mussten 34 Menschen evakuiert und 15 Wohnungen als nicht mehr bewohnbar deklariert werden. Das Feuer griff auf das Dach über und beschädigte weitere Wohnungen, die sich genau darunter befinden. In einer Dachwohnung davon wohnt Christian Linke. Durch einen Schaden in seinem Wohnzimmer wurde die Wohnung ebenfalls als nicht bewohnbar erklärt. Nun ist er auf Wohnungssuche, denn wann die Reparaturarbeiten beginnen werden, ist noch unklar.
1: Sie sind ein Betroffener davon. Wo genau war denn Ihre Wohnung?
2: Meine Wohnung ist in der kleinen Ringstraße 5. Ich wohne direkt unterm Dach und ich habe einen dicken Wasserschaden. Der Vermieter oder zumindest die Verwaltung müsste mir eigentlich über die Gebäudeversicherung eine Wohnung zustellen, aber das wird nicht gemacht.
1: Wo wohnen Sie denn derzeit? Denn Ihre Wohnung ist ja unbenutzbar.
2: Meine Wohnung ist unbenutzbar und momentan wohne ich noch im Garten von meiner Mutter, wo jetzt in 2 Wochen der Strom und das Wasser abgestellt wird.
1: Wie ist es denn jetzt weitergegangen? Sie haben eine Wohnung gesucht und auch eine zugewiesen bekommen.
2: Ich habe eine Wohnung zugewiesen bekommen, aber ich werde als Obdachloser eingestuft und wurde dann eine 3-Raum-Wohnung beziehen, was eine Obdachlosenwohnung ist. Was ich aber nicht mit mir machen lasse, weil ich habe auch gewisse Grundsätze.
1: Warum? Erstmal ist man noch froh, wenn man ein Dach über dem Kopf hat.
2: Na klar ist man erstmal froh, wenn man ein Dach über dem Kopf hat, aber unter den Umständen auf gar keinen Fall.
1: Jetzt hat die Stadt ja schnelle Hilfe versprochen. Wie sah die denn aus?
2: Die schnelle Hilfe, also ich musste erstmal den Spendengeldern hinterherlaufen, weil die Stadt Halberstadt eine falsche Telefonnummer von mir hatte und ich deswegen da auch nochmal auflaufen musste, um dann meine richtige Telefonnummer zu geben. Und von den Spendengeldern, die ja 20.000 Euro betroffen haben, ich bloß 300 Euro bekommen habe.
1: Es hieß, die Spendensumme war vierstellig, 20.000 Euro und vierstellig ist ein kleiner Unterschied, aber 300 Euro ist trotzdem relativ wenig. Wovon leben Sie denn jetzt?
2: Also momentan immer noch vom Bürgergeld. Ich habe auch diesen Monat komplette Miete bezahlt für eine Wohnung, die nicht bewohnbar ist, was ich dann über meinen Vermieter auch nochmal zurückholen müsste. Und ja, wie es jetzt weitergeht, weiß ich immer noch nicht.
1: Was würden Sie sich denn wünschen?
2: Ich möchte einfach bloß eine anständige Wohnung haben, die den gleichen Standard hat wie jetzt. Badewanne, Balkon und alles andere ist erstmal egal.
0: Trotz der angebotenen Hilfe passiert relativ wenig, laut Christian Linke. Er ist noch immer aufgebracht und hofft schnellstmöglich eine Übergangswohnung zu finden.
3: Klettern, toben, spielen. Neuer Spielplatz für Wernigerodes Kinder. An der Mettewiese in Wernigerode ist ordentlich was passiert. Wo vorher schon gespielt wurde, ist jetzt ein bekannter, aber schon leicht in die Jahre gekommener Spielplatz umgebaut und modernisiert worden. Bei der Neueröffnung, die Wernigerodes Oberbürgermeister Tobias Kascher übernahm, heißt es deshalb für die kleinen Besucher ausprobieren, klettern, rutschen und einfach Spaß haben, mitten in einer wirklich besonderen Kulisse.
4: Also der Spielplätze sind immer wichtig in einer Stadt. Und da wir hier in dem Einzugsgebiet auch 2 Kitas zusammenlegen und hier auch Kindertageseinrichtungen haben und viele Menschen wohnen, ist dieser Spielplatz von besonderer Bedeutung und wichtig. Und ja, eine Erneuerung war notwendig, denn wir haben die Spielgeräte aus dem Jahr 96, glaube ich, gehabt. Also wirklich schon alt und auch schon nicht mehr so, wie sie sein sollen. Dann spielen auch Sicherheitsaspekte irgendwann eine Rolle. Und deswegen war es jetzt nötig, den zu erneuern. Und dazu kommt noch, das ist noch ein wunderschöner Spielplatz und man kann nicht nur spielen, sondern auch die Aussicht genießen. Spielgerät ist neu, aber auch die gesamte Fläche ist neu. Also wir haben ja auch das barrierefrei gestaltet. Kinderwagen, Rollatoren, Rollstühle können jetzt auch zugänglich oder können hier auf das Gelände kommen. Und der gesamte Untergrund ist erneuert worden, das Spielgerät ist erneuert worden, die Bänke sind neu. Eigentlich ist alles neu.
3: Neue Spielgeräte, mehr Möglichkeiten zum Toben und mehr Platz für kleine Abenteurer erstrahlen in neuem Glanz. Genutzt werden soll der Spielplatz nicht nur von den Kindern aus der Nachbarschaft, auch mehrere angrenzende Kitas können das Angebot nutzen. Natürlich sind auch alle privaten Besucher auf dem neuen Gelände herzlich willkommen. Rund 100.000 Euro hat die Stadt für den Umbau investiert. Geld, das hier ziemlich sichtbar in die Hand genommen wurde. Der Standort könnte kaum schöner sein. Ruhig, gelegen, jede Menge Grün und dazu eine grandiose Aussicht auf Wernigerode und die Umgebung.

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Der Nebel aus der Nacht ist am Sonntagmorgen immer noch präsent, der Himmel ist bedeckt und wird sich im Laufe des Vormittags leicht auflockern. Schon zum frühen Nachmittag schieben sich die Wolken wieder aneinander, die Höchsttemperatur zum Abend wird 18 Grad erreichen. Auch in der

0: einer milden Nacht können wir mit einem grauen Himmel rechnen. Der Sonntag verändert sich kaum, es wird zeitweise leicht regnen und Sonne geben bei 16 Grad.
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0: Neues Gesundheitsnetzwerk in Blankenburg gegründet. Erste Messe mit vielen Akteuren. Im Blankenburger Gymnasium am Tee wurde wieder eine Gesundheitsmesse organisiert.
1: Das ist eigentlich aus einem Unternehmertreffen, was die Stadt Blankenburg im Rathaus abgehalten hat, das einzige Netzwerk, was dort entstanden ist. Und ich bin da sehr, sehr stolz darauf, dass das gelungen ist und dass da nicht Rücksicht genommen wird auf irgendwelches Konkurrenzdenken oder wie auch immer. Es sind einfach alles Partner auf Augenhöhe und das ist für mich ein toller Neuanfang.
0: Die Bevölkerung wird immer älter, die Ärzte immer weniger und die bürokratischen Hürden immer höher. Das ist es, was auch die Einwohner von Blankenburg wahrnehmen.
2: Dieses Netzwerk ist ganz bedeutend für die Stadt Blankenburg und natürlich die Bürgerinnen und Bürger, die davon natürlich hauptsächlich profitieren sollen.
3: Wir möchten gerne ein Blankenburger Gesundheitsnetzwerk gründen, denn es ist total wichtig, dass die Akteure im Gesundheitswesen sich untereinander vernetzen, miteinander sprechen, wissen, wer was, wo und wie macht, sodass man sich auch untereinander, ja, quasi verständigen kann und eventuell auch nachfragen kann, wie die Kapazitäten sind für Patienten.
4: Wenn wir uns hier stark verbinden, uns austauschen, so wie hier an diesem Gesundheitstag, werden wir auch feststellen, dass wir zusammen viel mehr Kraft haben.
0: An über 20 Ständen sowie bei Vorträgen und Mitmachaktionen konnten sich die Besucher am Samstag über zahlreiche Gesundheitsthemen informieren.
5: Hauptsächlich wollen wir unseren Beckenbodenstuhl vorstellen. Da geht es um das Training der Beckenbodenmuskulatur. Ist ursächlich für viele Beschwerden, die entstehen können, angefangen von der Inkontinenz über Rückenbeschwerden, über Prostatabeschwerden bis hin zur sexuellen Dysfunktion. Und dafür gibt es diese Magnettherapie bei uns jetzt ganz neu seit 5 Wochen und den wollen wir hier heute vorstellen.
6: Also es ist sehr angenehm, es ist ein Klopfen und auch mal ein bisschen schnelleres Klopfen. Also sehr angenehm und man kann eben nebenbei eine Zeitung lesen oder ein Buch. Man sollte aber auch selbst was tun ohne den Stuhl, um den Effekt wirklich zu erhalten.
7: Hier geht es einfach darum, dass wir für Patienten, die das selber vielleicht nicht mehr so gut leisten können oder auch Angehörige, den Service anbieten, dass wir die Medikamente, die der Arzt verordnet hat, in diesen Schlauchblistern einfach vorbereiten. Wir kümmern uns hier eigentlich um alles und bieten so ein Gesamtpaket. Das heißt, die Patienten brauchen nicht mehr so drauf achten, habe ich immer noch Tabletten da, hat sich vielleicht was geändert und ich muss in meinem Medikamentenplan was umswitchen. Es gibt einmal die Komplettlösung von uns. Wir haben aber heute zum ersten Mal auch unsere Impfdienstleistung mitgebracht, denn ab nächster Woche möchten wir eine weitere Vorsorgemöglichkeit schaffen, nämlich mit dem Angebot der Grippeimpfung bei uns in den Apotheken.
8: Dann machen wir heute noch explizit einen Beinlängendifferenztest. Also Beinlängendifferenz ist ganz wichtig. Wenn eine Beinlängendifferenz besteht, dann können daraus viele Folgeschäden noch passieren. Das heißt Schulterschiefstand, also Beckenschiefstand oder halt Gangfehlstellung, XO-Bein etc. Das heißt, da wird dieser Kamm an den quasi über die Beckenkämme gehalten. Von hinten und dann haben wir hier so eine kleine Wasserwaage, die dann im Lot sein muss. Und wenn die nicht im Lot ist, dann haben wir hier so eine schöne Absätze, halber Zentimeter an Zentimeter. Und die werden dann unter den Fuß gestellt, also in die Richtung, wo es kippt. Und dann wird geguckt, okay, wie viel Ausgleich muss passieren, damit da wieder ein Beckengradstand vorhanden ist.
9: Ja, wir präsentieren unsere Leistung als Gesundheitskasse in der Region. Wir sind eine leistungs- und beitragsstarke Gesundheitskasse. Bieten viele tolle Leistungen rund um die Prävention. Wir bereichern die Veranstaltung heute mit einem Vortrag unseres Gesundheitscoaches Jan Krause, Stronger for Longer. Wie kann ich meine Muskulatur im Alter erhalten und warum ist es so wichtig?
10: Wir wollen heute ein kleines bisschen erzählen, wie man in eine Reha hineinkommt. Denn die Akutbehandlung ist immer das eine, das ist für viele schon schwierig genug. Aber wir wissen alle, damit ist die ganze Geschichte natürlich noch nicht erledigt mit dem Gesundheitsproblem, sondern hinten raus kommt ja meistens eine Phase, in der man irgendwie auch noch ein bisschen Unterstützung braucht, um gesund zu werden. Und da spielt die Reha natürlich eine große Rolle. Und wir wollen heute den Blankenburgern einfach mal ein paar Tipps und Tricks an die Hand geben, wie man gut in eine Reha hineinkommt und wie man eigentlich die richtige Reha für sich aussucht. Das ist nämlich in Deutschland ganz schön kompliziert.
11: Blankenburger bieten wir einen Test an. Das ist ein für die etwas Fitteren, das ist der Y-Balance-Test den sogenannten Best-Test. Damit schätzt man ein, zum Beispiel die Sturzgefährdung, und der Y-Balance-Test ist für die sogenannte posturale Kontrolle und auch das Gleichgewicht. Der wird eher für Sportler und ja, etwas Fittere angeboten.
12: Also wir bieten zum Beispiel DNA-Analysen an, wo man gemeinsam mit dem Arzt dann schauen kann, wie die eigene DNA funktioniert und Arzneimittel verstoffwechseln kann. Es wird auf über 200 Arzneimittel getestet, ob mein Körper die überhaupt umbauen kann oder ob die gegebenenfalls auch gar nicht helfen würden.
13: DNA-Analytik funktioniert per Speicheltest. Das bedeutet, wir würden wirklich Speichel auffangen in einem kleinen Vial und das dann ins Labor schicken.
14: Wir bieten eine dynamische und eine statische Fußdruckmessung, Beratung zur Fußpflege und allgemeinen Einlagen, Kompressionsstrümpfe, orthopädische Schuhe, alles was dazugehört zum Bewegungsapparat.
15: Um mit den Senioren einen Fitness-Alltagstag zu gestalten. Wir haben auch ganz viele Angebote für Senioren, die hier im Landkreis stattfinden, also in Sportvereinen.
16: Wir sind das Seniorenzentrum hier in Blankenburg von der AWO. Wir haben noch Einrichtungen in Hassefelde, Wandsleben und Eisleben. Wir sind auf Pflege spezialisiert.
17: Wir sind vertreten mit einer vollstationären Einrichtung in Blankenburg, die Menschen mit Pflegebedarf versorgen in den Pflegegraden 2 bis 5 und ein liebevolles Zuhause bieten.
18: Und zwar bin ich insbesondere, was die Natur angeht, für Waldbaden, Naturresilienztraining, Naturbewegungstraining oder aber auch Mentaltraining unterwegs. Und für die Unternehmen im Rahmen des betrieblichen Gesundheitsmanagements, da können wir auf die linke Seite schauen, mit Trainings und Seminaren, alles, was das Herz so begehrt.
19: Wir haben heute außerdem eine Gesundheitswanderung angeboten. Das ist ja immer verbunden mit einigen Übungen zur Mobilisation, Kräftigung und Koordination. Das wissen

0: wissen wir ja, dass das im Alter etwas nachlässt, auf einem Bein zu stehen, und sowas üben wir eben. Und dann stand die Gesundheitswanderung ja unter dem Thema das Immunsystem stärken. Und dazu gab es einige Informationen, die man auch sehr gut in den Alltag integrieren kann.
1: Wir sind heute hier auf dem Tag der Gesundheit vertreten mit ganz vielen Aktionen. Wir haben hier im Hintergrund unsere Kräuterexperten, Roll-Ons zur Stressbewältigung und gegen Kopfschmerzen, die man hier herstellen kann. Und wir haben auch unsere Ernährungsexpertin Katja Pommer mit dabei. Die macht gesundes Müsli mit den Besucherinnen und Besuchern hier. Wir haben unsere Physiotherapie dabei, die macht eine Bewegungs- und Ganganalyse, man kann sich aber auch tapen lassen, und dann haben wir allgemein die Infos zu den ganzen Bereichen, die der GVS betreut.
2: Wir bieten hier heute an einen Sehtest, ein Netzhautscreening für die Augengesundheit, einmal da zu schauen, ob da alles in Ordnung ist, auf Auffälligkeiten.
3: Wir machen heute kostenlose Hörtests, um einfach mal zu schauen, wie das Gehör noch funktioniert.
4: Vorträge über gesunde Ernährung wurden ebenso gern angenommen wie der von der Schülerfirma angebotene Imbiss.
5: Also die Schülerfirma ist heute da, um Geld für den Abiball zu sammeln nächstes Jahr. Wir verkaufen Essen und Getränke für die Besucher heute hier und hoffen dabei, dass ein bisschen was für uns rausspringt. Genau.
4: Mit der Gesundheitsmesse stellte sich das neu gegründete Netzwerk erstmals der Öffentlichkeit vor.
6: Das Netzwerk ist jetzt erstmal eine Abteilung des Vereins Gesund Älterwerden im Harz. Ja, und heute mit dieser ersten Veranstaltung des Netzwerkes möchten wir natürlich neue Mitglieder gewinnen. Da sind alle herzlich eingeladen, die irgendwie im Bereich Gesundheit tätig sind, dass wir für den Patienten eine super Versorgung hier in Blankenburg herstellen können.
4: Die Organisatoren der Gesundheitsmesse hätten sich allerdings bei diesem breit gefächerten Angebot mehr Besucher gewünscht.

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0: Der Nebel aus der Nacht ist am Sonntagmorgen immer noch präsent, der Himmel ist bedeckt und wird sich im Laufe des Vormittags leicht auflockern. Schon zum frühen Nachmittag schieben sich die Wolken wieder aneinander, die Höchsttemperatur zum Abend wird 18 Grad erreichen. Auch in einer milden Nacht können wir mit einem grauen Himmel rechnen. Der Sonntag verändert sich kaum, es wird zeitweise leicht regnen und Sonne geben bei 16 Grad.
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0: Technik zum Zeitsparen. Neues Terminal der Apotheke in Gossa.
2: In Gossa gibt es wieder ein wohnnahes Angebot für die Arzneimittelversorgung. Am Standort der ehemaligen Apotheke an der Hauptstraße ist vergangene Woche ein neues Apothekenterminal offiziell eröffnet worden. Medikamente bestellen, Rezepte einlösen und sich die Arznei nach Hause liefern lassen, das soll künftig auch ohne eigene Apotheke im Ort möglich sein.
3: Ja, das Problem oder die Herausforderung war, dass die alte Apotheke aufgrund des Todesfalls des Betreibers weggebrochen ist. Und bereits vorher war der Standort vermutlich nicht wirklich wirtschaftlich. Es war ja ein Verbund aus mehreren Apotheken. Und dann haben wir geschaut, mit welchen Apotheken wir zusammenarbeiten können, weil wir für die Grundversorgung gerne eine Apotheke hätten. Hat sich aber sehr schnell herausgestellt, dass der Standort eben nicht wirtschaftlich ist, weil wir auch nicht so viele Ärzte haben. Und dann mussten wir ein bisschen flexibler werden, was die Versorgung angeht.
2: Eine einzelne Apotheke hätte sich in Gossa nicht gerechnet. Eine Lösung kam deshalb von der Heide Apotheke in Bad Düben. Inhaber Michael Kruschwitz schlug der Gemeinde ein E-Rezept-Terminal vor. Innerhalb eines Monats wurde es umgesetzt.
4: Leider ist der Inhaber der Apotheke in Gossa verstorben. Das heißt, die Leute

0: Haben wir relativ schnell und unkompliziert gefunden und ja, innerhalb von einem Monat haben wir das dann jetzt hier auf die Beine gestellt.
1: Die Bedienung ist einfach. Die Gesundheitskarte wird in das Terminal gesteckt. Anschließend können Patienten auswählen, welche Medikamente sie benötigen und wie sie diese erhalten möchten.
0: Er kann auswählen, ob er alle Medikamente haben möchte, die da drauf sind, oder ob er nur ein paar erstmal einlösen möchte. Dann gibt er seine Telefonnummer an, damit bei eventuellen Rückfragen wir ihn auch erreichen können. Und wenn er sonst noch Wünsche hat, kann er die gerne im Nachgang auch noch dazu schreiben. Er darf auch auswählen, ob er es abholen möchte, ob er es geliefert bekommen möchte, ob er es per Rechnung bekommen möchte, ob er ein Lastschriftmandat erstellen will oder ob er bar beim Boten bezahlen will. Also alles ist möglich.
1: Auch die ersten Nutzer zeigen sich zufrieden. Ein Bürger hat das Terminal bereits mit mehreren Rezepten ausprobiert.
2: Hat sich gerade so ergeben, weil wir von mir und von meiner Frau Rezepte hatten auf der Chipkarte. Und sie hatte auch noch ein Papierrezept, hat alles dreist gut funktioniert, konnte alle die zwei Chipkarten einlesen, absenden. Und das Papierrezept genauso. Also es hat eigentlich gut funktioniert.
1: Das Terminal soll vor allem lange Wege ersparen. Wer Fragen zur Einnahme oder zu einem Medikament hat, muss allerdings weiterhin den persönlichen Kontakt zur Apotheke suchen.
3: Hier in den Heideorten ist es schwieriger, da muss man eben fahren. Und wenn es gut läuft, angenommen wird und sich die Investition auch für den Herrn Groschwitz rentiert, das war jetzt zum Glück auch eine Lösung, die nicht so sehr überteuert war, sage ich mal. Es gibt ja schon Lösungen in der Richtung, aber der Apotheker muss das auch natürlich finanzieren können. Dann hat er ja seinen Botendienst, der das dann herausfährt. Wenn es gut läuft, dann haben wir die Absicht, das in weiteren Orten auch noch zu installieren. Ja.
1: Mit dem neuen Terminal soll die Arzneimittelversorgung in Gossa auch während der bevorstehenden zweijährigen Sperrung der Muldebrücke in Pook möglichst nah am Wohnort gesichert werden. Entscheidend ist nun, dass die Menschen das Angebot annehmen.
4: Ein letzter Song. Abschluss der Open Stage Saison.
5: Die kleine Open Air Bühne in der Gartentoll Melange auf dem Dessauer Marktplatz bot auch in diesem Sommer wieder eine besondere Kulisse für Konzerte und Veranstaltungen. Bis zum 17. September präsentierten sich dort jeden Donnerstagabend regionale Künstler und sorgten mit ihrer Musik für abwechslungsreiche Sommerabende.
6: Die Saison lief super gut. Wir hatten jetzt 15 Veranstaltungen, Konzerte hier jeden Donnerstagabend plus 6 Veranstaltungen, Puppentheater. Alles immer super gut besucht und wir sind sehr, sehr, sehr zufrieden mit der Saison.
5: Die diesjährige Open Stage Saison ist mit einem vierseitigen Abend auf dem Dessauer Marktplatz zu Ende gegangen.
7: Guten Abend, Dessau! Wir sind Return. Schön, dass ihr da seid und schön, dass wir hier heute Abend das letzte Konzert der Open Stage-Reihe mit euch feiern dürfen. On the Edge.

0: DJ-Sounds und eine spektakuläre Feuershow sorgten für einen stimmungsvollen Abschluss.
1: Also heute Abend haben wir eine Band aus Zerbst zu Gast, Return, die jetzt hier gleich den Auftakt machen. Danach wechseln wir an den Marktplatzbrunnen zu einem DJ, DJ Jeff. Und der spielt bis ca. 21.30 Uhr und dann erwartet uns noch eine tolle Feuershow vor dem Rathaus. Und wir freuen uns, dass wir diesen Abschluss so toll präsentieren können.
0: Aufgrund der positiven Resonanz in den vergangenen Jahren wird die Open Stage auch im kommenden Jahr wieder Teil des Veranstaltungsprogramms sein. Besucher dürfen sich somit erneut auf facettenreiche Kulturabende freuen.
2: Ja, wir haben vor, die Veranstaltungsreihe auch im nächsten Jahr weiterzumachen. Also wir sind immer bemüht, eine bunte Mischung zu finden.

0: und das auch abwechslungsreich zu gestalten. Von daher, im Moment sind wir noch relativ offen und in der Planung noch nicht allzu weit voran, aber das findet sich im kommenden Jahr.
1: Die Gartenträume-Lounge verabschiedet sich für dieses Jahr, kommt aber 2027 zurück. Mit neuen Klängen, neuen Künstlern und viele weitere Sommerabenden unter freiem Himmel. Die kleine Bühne auf dem Dessauer Marktplatz bleibt damit auch im kommenden Jahr ein Treffpunkt für Musik, Begegnung und gute Laune.
2: Sportfrei. Erstes Volleyball-Testspiel der Volleygoats.
3: Ende Oktober ist es wieder soweit. Nachdem die Cerebrix Volleygoats Mitteldeutschland letzte Saison durch eine Fusion die Klasse erhalten konnten, geht es schon bald ins nächste Spieljahr. Am vergangenen Samstag ging es nun ins erste richtige Testspiel gegen VCO Berlin. Nun kann sich das Team unter Vorbehalt einiger krankheitsbedingter Ausfälle das erste Mal fast vollständig der Öffentlichkeit präsentieren.
4: Also das Trainerteam ist insofern komplett, dass Jack Payne von der australischen Nationalmannschaft den Weg hier zu uns gefunden hat. Wir haben Jesse DeLancey, der noch ein bisschen Aufwand hatte für seinen Aufenthaltstitel hier, der noch in Miami und in Bahamas unterwegs war. Und wir haben noch mit Elliot Collard unseren kanadischen Mittelblocker von der Nationalmannschaft bekommen. Und der letzte war dann Jacob Riley, unser Libero, der zweimal Gold geholt hat mit Team USA. Und somit sind wir jetzt seit Anfang der Woche ja komplett. Und die anderen sind quasi die Woche zuvor dazugestoßen, also jetzt so seit 1,5, 2 Wochen mit voller Mannschaft.
3: Mit den Neuankömmlingen soll es der Mannschaft nun endlich möglich sein, intern im normalen 6-gegen-6 Spielbetrieb zu trainieren. Bis vor kurzem musste dies noch in einer anderen Halle geschehen. Doch nun kann sich das Team vollständig in der SBH Arena zu Hause fühlen.
5: Ja, wir haben Trainingszeiten, die wir jetzt hier nutzen können in der Halle. Das dreimal pro Woche auch das Team hier ein Mannschaftstraining durchführen kann. Da versprechen wir uns schon eine enorme Verbesserung von der Mannschaft, dass sie sich an die als echte Heimspielstätte dran gewöhnt hat und echte Heimspiele hier durchführen kann und nicht immer wie eine Art Auswärtsspiel hat hier. Das ist ein großer Fortschritt in unseren Augen.
3: Eine weitere Neuerung der Spielstätte ist die Einführung des sogenannten Challenge-Systems. Hiermit sollen strittige Spielsituationen besser geklärt werden.
5: Wir haben jetzt neu als Aufgabe bekommen, dass ein Challenge-System eingeführt wird, das nicht von den alten Kamerabildern mitgenutzt wird, sondern ein separates System ist, was mit 14 Kameras hier aufgebaut wird, mit einer größeren Auflösung und einer höheren, ja, oder mit einer sehr, sehr hohen Wahrscheinlichkeit, die strittigen Szenen auflösen zu können. Das ist aber halt wieder ein enormer Aufwand, der dazugekommen ist. Aber wir sind da guter Dinge. Es wird heute gerade das erste Mal aufgebaut und das werden wir sicherlich auch mitlösen können.
3: Im Testspiel präsentierten sich die Volleygoats dominant. Das Team konnte vom neuen Raster überzeugen. Vor dem ersten Saisonspiel am 20. Oktober steht jedoch noch einiges auf dem Trainingsplan.
4: Ja, wir werden natürlich jetzt so viel Zeit wie möglich nutzen mit der ganzen Mannschaft. Also sind super froh, dass jetzt alle da sind. Das ist natürlich das A und O gilt dem sportlichen Aspekt oder der sportlichen Entwicklung, dass wir die Zeit jetzt, wo noch wenig Reisen anstehen, wo viele oder wo wenig Spiele sind, dass wir die möglichst effizient nutzen, an den Sachen trainieren, die sich jetzt vermeintlich an solchen Tagen wie heute als Schwachpunkte rausstellen und da irgendwie bewusst gegensteuern.
3: Ob sich all die Vorbereitung auszahlt, zeigt sich dann erst in einem Monat, wenn die Volleygoats im ersten Spiel auf den SV Warnemünde treffen. Thielemann betont, wie wichtig der Anfang der Saison sei.
4: Ja, und dann werden natürlich die ersten Heimspiele recht spannend. Sind einfach gleich Gegner auf Augenhöhe, vermeintlich Tabellennachbarn. Spielen zuerst im Pokal, zwar auswärts gegen Rottenburg, dann auswärts gegen Warnemünde und dann sind ja die ersten beiden Heimspiele hier auch die Netzhoppers und Freiburg. Also quasi ein Saisonauftakt, den man nicht verschlafen sollte. So ehrlich kann man sein. Glaube auch, brauchen wir keine Angst haben, das so zu kommunizieren, weil es alle wissen. Jeder, der sich mit der Liga ein bisschen beschäftigt hat und wir intern wissen sowieso, dass die ersten Spiele natürlich immens wichtig sind. Naja, also das oberste Ziel ist Klassenerhalt und dann bin ich natürlich oder hat man die glückliche Situation, das eine schließt ja das andere nicht aus. Wenn man es in die Playoffs schaffen sollte, Und ich weiß, dass das so ein teaminternes Ziel ist. Die Jungs haben sich das vorgenommen, weil es natürlich auch so das einzig Greifbare ist.
3: Mit ihrem ersten offiziellen Testspiel scheinen die Celebrix Volleygoats Mitteldeutschland ihre Zuversicht auch unter Beweis gestellt zu haben. Jetzt lässt sich nur noch abzuwarten, ob sie diese Leistung auch im Ligabetrieb fortsetzen können.
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0: Der Nebel aus der Nacht ist am Sonntagmorgen immer noch präsent, der Himmel ist bedeckt und wird sich im Laufe des Vormittags leicht auflockern. Schon zum frühen Nachmittag schieben sich die Wolken wieder aneinander, die Höchsttemperatur zum Abend wird 18 Grad erreichen. Auch in einer milden Nacht können wir mit einem grauen Himmel rechnen. Der Sonntag verändert sich kaum, es wird zeitweise leicht regnen und Sonne geben, bei 16 Grad.
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0: Gespräche für die Zukunft. Tagung der Landräte aus Sachsen-Anhalt.
3: Nach der Landtagswahl in Sachsen-Anhalt wollen die Landräte schnell ins Gespräch mit der künftigen Landesregierung kommen. Bei ihrer Tagung in Lutherstadt-Wittenberg haben sie deshalb ihre Erwartungen bekräftigt. Vor allem bei den Finanzen drängt die kommunale Ebene auf Veränderungen.
4: Natürlich beschäftigen wir uns auch mit Finanzfragen. Wir haben die höchstverschuldeten Kommunen in ganz Deutschland hier in Sachsen-Anhalt. Insofern spielt natürlich die Finanzausstattung der Kommunen durch das Land eine entscheidende Rolle. Dieses Gutachten sehen wir mit großer Skepsis. Wir erwarten, dass aufgabengerecht nach dem Prinzip, wer bestellt, bezahlt, uns das finanziert wird, was uns Bund und Länder an Aufgaben übertragen.
3: Die Landkreise organisieren unter anderem den öffentlichen Nahverkehr, sind Träger weiterführender Schulen und kümmern sich um soziale Aufgaben. Für all das brauchen sie nach eigener Einschätzung eine verlässliche Finanzierung. Die Forderung: Wer Aufgaben bestellt, soll auch für die Kosten aufkommen.
5: Die Landkreise leisten den ÖPNV, weiterführende Schulen,

0: Sozialarbeit, Lebensmittelhygiene, alles, was uns Menschen ständig betrifft, und wir können es uns nicht mehr leisten. Das heißt, wir müssen darüber reden, dass der Finanzausgleich auskömmlich ist, und da spielt es auch keine Rolle, wie die Kassenlage des Landes ist. Wenn man eben nicht mehr alles bezahlen kann, muss man was rausnehmen. Wir müssen eine schlankere Verwaltung kriegen, dazu haben wir viele Vorschläge gemacht. Da sind wir auch zu allen Diskussionen bereit. Wir wissen auch, dass wir selbst da auch die ein oder andere Hausaufgabe miterledigen müssen. Das machen wir gerne. Und so kann man das jetzt in alle Bereiche durchdeklinieren.
1: In einer Broschüre hat der Landkreistag 10 Kernforderungen an den neuen Landtag und die Landesregierung zusammengetragen. Neben einer aufgabengerechten Finanzausstattung geht es um weniger Bürokratie, eine moderne Verwaltung und eine bessere Unterstützung der Kommunen bei ihren Investitionen.
2: In der kommunalen Selbstverwaltung nehmen wir für uns natürlich in Anspruch, dass sowohl die Kreistage als auch die Landräte unmittelbar demokratisch gewählt sind und wir als Sachwalter, Interessenvertreter unserer Bürger natürlich die Stimme klar erheben werden zu Forderungen, die für unsere Region von großer Bedeutung sind. Und das adressieren wir an jede Landesregierung, unabhängig davon, welche politische Farbe sie haben wird.
1: Wie dringlich die Landräte Entscheidungen erwarten, zeigt ein Beispiel aus dem Familienalltag. Die Geschwisterkindermäßigung in den Kitas läuft zum Jahresende aus. Ohne eine Folgeregelung könnten Familien mit mehreren Kindern ab Januar mehr für die Betreuung zahlen.
0: Die Verfassung sieht bestimmte Korridore vor, bis wohin sich ein Landtag konstituiert haben muss. Das ist der 6. Oktober. Und ich appelliere aber, und ich glaube, wir können das auch durchaus zu einer Forderung erheben, dass die Landtagsabgeordneten insgesamt sich auf den Weg machen und ihre Verantwortung wahrnehmen, aber eben auch die wahrscheinliche nächste Regierung sich darüber im Klaren wird, dass jetzt der Wahlkampf vorbei ist. Die Zeit von schönen Bildern und lächelndem Winken, die sind vorbei. Jetzt geht's ums Arbeiten.
1: Die Landräte wollen die neue Landesregierung an ihren Entscheidungen messen. Sie bieten Zusammenarbeit an, erwarten aber, dass die konkreten Probleme der Kommunen jetzt angegangen werden.
3: Zusammenkommen der Jubiläen. Brunnenfest auf dem Marktplatz.
4: Bereits zum 19. Mal wurde am 11. September das traditionelle Brunnenfest auf dem Marktplatz gefeiert. Am Tag des Handwerks wurden verdiente Handwerker geehrt. Der Tag wird jedes Jahr auch dazu genutzt, der Politik die Standpunkte des Handwerks zu vermitteln. Diesmal jedoch mit einer kleinen Änderung.
5: Wir haben heute, oder sagen wir mal, alle anderen 18 Brunnenfeste, die wir bisher durchgeführt haben, waren ja stark geprägt zu unseren handwerkspolitischen Forderungen. Die haben wir heute nochmal zurückgestellt aufgrund des Bauhausjubiläums und vor allen Dingen deshalb, weil wir am 30.06. ja hier mit allen Landtagskandidaten bereits zusammen waren und ausführlich hier am 30.06. mit den Kandidaten die Probleme des Handwerks und die Anforderungen, die wir an die Politik stellen, diskutiert haben. Deswegen haben wir uns das heute ausgespart und machen das aber im November oder im Oktober schon mit den neu gewählten Abgeordneten. Im Rahmen eines Handwerkerfrühstücks werden wir diese Dinge vertiefen. Wir knüpfen also an Handwerkspolitik, was wir hier am 30.06. gemacht haben.
4: Zur Feier des 100-jährigen Bauhausjubiläums wollte man noch einmal auf die große Bedeutung des Handwerks aufmerksam machen. Zahlreiche Auszeichnungen wurden vergeben, um Menschen und Unternehmen zu ehren. Ohne den Einsatz der Handwerker wäre beispielsweise die Wiedereröffnung des historischen Dessauer Wahrzeichens nicht möglich gewesen.
5: Für uns stand heute im Mittelpunkt diese Frage Handwerk und Bauhaus. Gropius sagte ja, ohne Handwerk hätte es das Bauhaus nicht gegeben. Und es mussten als Handwerker unbedingt das auch dann mal in den Mittelpunkt stellen. Dazu haben wir extra eine Broschüre gefertigt und haben diese Zeitzeugenproblematik auch in den Mittelpunkt gestellt. Wir konnten heute erste 3 Zeitzeugen aus dieser Zeit, die also hier aktiv beteiligt waren, würdigen. Und es haben sich auch schon mehr gemeldet. Wir werden also unmittelbar jetzt nach diesem Brunnenfest den Zeitzeugenstammtisch aus diesen Alten, die noch da sind, und vor allen Dingen auch unter Zuziehung der jungen Generation von Handwerkern, Architekten und so weiter diskutieren und weiter vertiefen. Da haben sich also schon viele gemeldet.
4: Die Kreishandwerkerschaft gab eine neue Broschüre mit dem Titel Handwerk und Bauhauserbe im Osten heraus. Das bei der Druckerei Wiebrich gedruckte Heft konzentriert sich vor allem auf die Sanierung des Bauhausgebäudes im Jahr 1976. Darin enthalten sind auch die Geschichten von Zeitzeugen. Sibylle Sachtler, Lothar Lee und Antje Buschmann erzählten, wie sie damals ihr Improvisationstalent unter Beweis stellen mussten, da herrschende Materialknappheit große Herausforderungen mit sich brachte. So war es beispielsweise die Aufgabe der Firma von Lothar Lee, das gesamte Bauhaus in neue Farbe zu setzen.
6: Ich war in dieser PGH. Mein Auftrag war, als Jungmeister eine Kfz-Abteilung zu bilden und eine Technikabteilung für den Maler. Der Chef holte uns vor und sagte, lass dir mal was einfallen, wir brauchen einen großen Kompressor fürs Bauhaus. Und dann, wir haben nichts und es geht nicht. Und im Nachhinein habe ich mitbekommen, dass die Großkompressoren nur von der NVA, also das heißt von der Armee, unterstand die Produktion und wurden vergeben. Und da sind diese Betriebe, wie unser Betrieb mit 130 Mann, nicht dabei gewesen. Drum hat er mich vorgeholt und hat zu mir gesagt, lass dir mal was einfallen.
4: Durch diverse Kontakte gelang es dem Kfz-Meister damals, einen großen Kompressor, einen Elektromotor sowie ein Transportfahrzeug zu organisieren.
6: Vier Räder, vollgummibereift, lenkbare Achse, Deichsel dran alles. Sag, den brauche ich. Mitgenommen, Konsolen drauf gebaut, Kompressor drauf gebaut. Ja, jetzt müssen aber Druckkessel dran. Und in Schrott-Alten wurden von der Eisenbahn die Druckkessel abgegeben, von Bremsen. Da habe ich die geholt, dann haben wir die Druckkessel dran gemacht, Hähne alles anmontiert, die ganze Verbindungshähne mit den Schläuchen. Und dann waren wir fertig. Aber wir haben für den Hänger keine Zulassung gehabt. Der musste mit 6 Kilometer Stundengeschwindigkeit von der Firma zum Bauhaus gefahren werden. Und dann ist er eingesetzt worden und es hat alles geklappt. So, und dieses habe ich Herrn Kröckel erzählt und der hatte das ja gleich, das brauche ich, das kann ich aufnehmen und einschreiben, und er hat es hier gleich ins Heft mit eingeschrieben.
4: Neben den Zeitzeugen wurden auch aktuelle Erfolge gewürdigt. So zeichnete man René Schönau als Handwerksunternehmer des Jahres aus. Er ist unter anderem seit 25 Jahren Meister in der Malerinnung. Eine weitere Besonderheit beim diesjährigen Brunnenfest war die feierliche Freisprechung von Lara Eva Semmler, die als einzige Gesellin der Malerinnung ihre Lehre erfolgreich beendete. Solche Leistungen werden besonders geehrt, da es heutzutage zunehmend schwieriger wird, Nachwuchs für das Handwerk zu finden.
5: Deswegen müssen wir auch solche Foren nutzen wie heute und auch andere Dinge. Sagen, Mensch, macht doch was Praktisches, kommt doch ins Handwerk, ihr habt eine Zukunft und ihr kann man wirklich Sachen gestalten und mit anpacken. Man ist am Kunden nah dran, am Bürger und so weiter und sitzt nicht an irgendeinem Schreibtisch. Also es gibt Probleme, aber wir sind da dran.
4: Damit ging ein erfolgreiches Brunnenfest zu Ende. Im nächsten Jahr steht bereits das 20-jährige Jubiläum an. Schon jetzt ist geplant, an diesem Tag in Erinnerung an den damaligen Oberbürgermeister Karl Gröger zu feiern. Er war ein großer Fan des Handwerks und vor 2 Jahrzehnten an der Eröffnung des Brunnens beteiligt. Gezeigt werden soll dabei, wie seine Ideen und sein Geist im Handwerk weiterleben und was sich bis heute alles verändert hat.
3: 15 Wohnungen evakuiert. Brandopfer sucht versprochene Unterstützung. Ein Horrorszenario an einem Sonntag. Nach einem Großbrand am 9. August in einem Mehrfamilienhaus der Richard-Wagner-Straße in Halberstadt mussten 34 Menschen evakuiert und 15 Wohnungen als nicht mehr bewohnbar deklariert werden. Das Feuer griff auf das Dach über und beschädigte weitere Wohnungen, die sich genau darunter befinden. In einer Dachwohnung davon wohnt Christian Linke. Durch einen Schaden in seinem Wohnzimmer wurde die Wohnung ebenfalls als nicht bewohnbar erklärt. Nun ist er auf Wohnungssuche, denn wann die Reparaturarbeiten beginnen werden, ist noch unklar.
7: Sie sind ein Betroffener davon. Wo genau war denn Ihre Wohnung? Meine Wohnung ist in der kleinen Ringstraße 5. Ich

0: wurde direkt unterm Dach und ich habe einen dicken Wasserschaden. Der Vermieter oder zumindest die Verwaltung müsste mir eigentlich über die Gebäudeversicherung eine Wohnung zustellen, aber das wird nicht gemacht.
1: Wo wohnen Sie denn derzeit? Denn Ihre Wohnung ist ja unbenutzbar.
0: Meine Wohnung ist unbenutzbar. Momentan wohne ich noch im Garten von meiner Mutter, wo jetzt in 2 Wochen der Strom und das Wasser abgestellt wird.
1: Wie ist es denn jetzt weitergegangen? Sie haben eine Wohnung gesucht und auch eine zugewiesen bekommen.
0: Ich habe eine Wohnung zugewiesen bekommen, aber ich werde als Obdachloser eingestuft und wurde dann eine Dreiraumwohnung beziehen, was eine Obdachlosenwohnung ist. Was ich aber nicht mit mir machen lasse, weil ich habe auch gewisse Grundsätze.
1: Warum? Erstmal ist man noch froh, wenn man ein Dach über dem Kopf hat.
0: Na klar, ist man erstmal froh, wenn man ein Dach über dem Kopf hat, aber unter den Umständen auf gar keinen Fall.
1: Jetzt hat die Stadt ja schnelle Hilfe versprochen. Wie sah die denn aus?
0: Die schnelle Hilfe, also ich musste erstmal den Spendengeldern hinterherlaufen, weil die Stadt Halberstadt eine falsche Telefonnummer von mir hatte und ich deswegen da auch nochmal auflaufen musste, um dann meine richtige Telefonnummer zu geben. Und von den Spendengeldern, die ja 20.000 Euro betroffen haben, ich bloß 300 Euro bekommen habe.
1: Es hieß, die Spendensumme war vierstellig. 20.000 Euro und vierstellig ist ein kleiner Unterschied. Aber 300 Euro ist trotzdem relativ wenig. Wovon leben Sie denn jetzt?
0: Also momentan immer noch vom Bürgergeld. Ich habe auch diesen Monat komplette Miete bezahlt für eine Wohnung, die nicht bewohnbar ist, was ich dann über meinen Vermieter auch nochmal zurückholen müsste. Und ja, wie es jetzt weitergeht, weiß ich immer noch nicht.
1: Was würden Sie sich denn wünschen?
0: Ich möchte einfach bloß eine anständige Wohnung haben, die den gleichen Standard hat wie jetzt. Badewanne, Balkon und alles andere ist erstmal egal.
2: Trotz der angebotenen Hilfe passiert relativ wenig, laut Christian Linke. Er ist noch immer aufgebracht und hofft schnellstmöglich eine Übergangswohnung zu finden.
3: Klettern, toben, spielen. Neuer Spielplatz für Wernigerodes Kinder. An der Mettewiese in Wernigerode ist ordentlich was passiert. Wo vorher schon gespielt wurde, ist jetzt ein bekannter, aber schon leicht in die Jahre gekommener Spielplatz umgebaut und modernisiert worden. Bei der Neueröffnung, die Wernigerodes Oberbürgermeister Tobias Kascher übernahm, heißt es deshalb für die kleinen Besucher ausprobieren, klettern, rutschen und einfach Spaß haben, mitten in einer wirklich besonderen Kulisse.
4: Also der Spielplätze sind immer wichtig in einer Stadt. Und da wir hier in dem Einzugsgebiet auch 2 Kitas zusammenlegen und hier auch Kindertageseinrichtungen haben und viele Menschen wohnen, ist dieser Spielplatz von besonderer Bedeutung und wichtig. Und ja, eine Erneuerung war notwendig, denn wir haben die Spielgeräte aus dem Jahr 96, glaube ich, gehabt. Also wirklich schon alt und auch schon nicht mehr so, wie sie sein sollen. Dann spielen auch Sicherheitsaspekte irgendwann eine Rolle. Und deswegen war es jetzt nötig, den zu erneuern. Und dazu kommt noch, das ist noch ein wunderschöner Spielplatz und man kann nicht nur spielen, sondern auch die Aussicht genießen. Spielgerät ist neu, aber auch die gesamte Fläche ist neu. Also wir haben ja auch das barrierefrei gestaltet. Kinderwagen, Rollatoren, Rollstühle können jetzt auch zugänglich oder können hier auf das Gelände kommen. Und der gesamte Untergrund ist erneuert worden, das Spielgerät ist erneuert worden, die Bänke sind neu. Eigentlich ist alles neu.
3: Neue Spielgeräte, mehr Möglichkeiten zum Toben und mehr Platz für kleine Abenteurer erstrahlen in neuem Glanz. Genutzt werden soll der Spielplatz nicht nur von den Kindern aus der Nachbarschaft. Auch mehrere angrenzende Kitas können das Angebot nutzen. Natürlich sind auch alle privaten Besucher auf dem neuen Gelände herzlich willkommen. Rund 100.000 Euro hat die Stadt für den Umbau investiert. Geld, das hier ziemlich sichtbar in die Hand genommen wurde. Der Standort könnte kaum schöner sein. Ruhig, gelegen, jede Menge Grün und dazu eine grandiose Aussicht auf Wernigerode und die Umgebung.
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0: Der Nebel aus der Nacht ist am Sonntagmorgen immer noch präsent. Der Himmel ist bedeckt und wird sich im Laufe des Vormittags leicht auflockern. Schon zum frühen Nachmittag schieben sich die Wolken wieder aneinander. Die Höchsttemperatur zum Abend wird 18 Grad erreichen. Auch in einer milden Nacht können wir mit einem grauen Himmel rechnen. Der Sonntag verändert sich kaum. Es wird zeitweise leicht regnen und Sonne geben bei 16 Grad.
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0: Neues Gesundheitsnetzwerk in Blankenburg gegründet. Erste Messe mit vielen Akteuren. Im Blankenburger Gymnasium am Tee wurde wieder eine Gesundheitsmesse organisiert.
1: Das ist eigentlich aus einem Unternehmertreffen, was die Stadt Blankenburg im Rathaus abgehalten hat, das einzige Netzwerk, was dort entstanden ist. Und ich bin da sehr, sehr stolz darauf, dass das gelungen ist und dass da nicht Rücksicht genommen wird auf irgendwelches Konkurrenzdenken oder wie auch immer. Es sind einfach alles Partner auf Augenhöhe und das ist für mich ein toller Neuanfang.
0: Die Bevölkerung wird immer älter, die Ärzte immer weniger und die bürokratischen Hürden immer höher. Das ist es, was auch die Einwohner von Blankenburg wahrnehmen.
2: Dieses Netzwerk ist ganz bedeutend für die Stadt Blankenburg und natürlich die Bürgerinnen und Bürger, die davon natürlich hauptsächlich profitieren sollen.
3: Wir möchten gerne ein Blankenburger Gesundheitsnetzwerk gründen, denn es ist total wichtig, dass die Akteure im Gesundheitswesen sich untereinander vernetzen, miteinander sprechen, wissen, wer was, wo und wie macht, sodass man sich auch untereinander, ja, quasi verständigen kann und eventuell auch nachfragen kann, wie die Kapazitäten sind für Patienten.
4: Wenn wir uns hier stark verbinden, uns austauschen, so wie hier an diesem Gesundheitstag, werden wir auch feststellen, dass wir zusammen viel mehr Kraft haben.
0: An über 20 Ständen sowie bei Vorträgen und Mitmachaktionen konnten sich die Besucher am Samstag über zahlreiche Gesundheitsthemen informieren.
5: Hauptsächlich wollen wir unseren Beckenbodenstuhl vorstellen. Da geht es um das Training der Beckenbodenmuskulatur. Ist ursächlich für viele Beschwerden, die entstehen können, angefangen von der Inkontinenz über Rückenbeschwerden, über Prostatabeschwerden bis hin zur sexuellen Dysfunktion. Und dafür gibt's diese Magnettherapie bei uns jetzt ganz neu seit 5 Wochen und den wollen wir hier heute vorstellen.
6: Also es ist sehr angenehm, es ist ein Klopfen und auch mal ein bisschen schnelleres Klopfen. Also sehr angenehm und man kann eben nebenbei eine Zeitung lesen oder ein Buch. Man sollte aber auch selbst was tun ohne den Stuhl, um den Effekt wirklich zu erhalten.
7: Hier geht es einfach darum, dass wir für Patienten, die das selber vielleicht nicht mehr so gut leisten können oder auch Angehörige, den Service anbieten, dass wir die Medikamente, die der Arzt verordnet hat, in diesen Schlauchblistern einfach vorbereiten. Wir kümmern uns hier eigentlich um alles und bieten so ein Gesamtpaket. Das heißt, die Patienten brauchen nicht mehr so drauf achten, habe ich immer noch Tabletten da, hat sich vielleicht was geändert und ich muss in meinem Medikamentenplan was umswitchen. Es gibt einmal die Komplettlösung von uns. Wir haben aber heute zum ersten Mal auch unsere Impfdienstleistung mitgebracht, denn ab nächster Woche möchten wir eine weitere Vorsorgemöglichkeit schaffen, nämlich mit dem Angebot der Grippeimpfung bei uns in den Apotheken.
8: Dann machen wir heute noch explizit einen Beinlängendifferenztest. Also Beinlängendifferenz ist ganz wichtig. Wenn eine Beinlängendifferenz besteht, dann können daraus viele Folgeschäden noch passieren. Das heißt Schulterschiefstand, also Beckenschiefstand oder halt Gangfehlstellung, XO-Bein etc. Das heißt, da wird dieser Kamm an den quasi über die Beckenkämme gehalten. Von hinten und dann haben wir hier so eine kleine Wasserwaage, die dann im Lot sein muss. Und wenn die nicht im Lot ist, dann haben wir hier so eine schöne Absätze, halber Zentimeter, ein Zentimeter. Und die werden dann unter den Fuß gestellt, also in die Richtung, wo es kippt. Und dann wird geguckt, okay, wie viel Ausgleich muss passieren, damit da wieder ein Beckengradstand vorhanden ist.
9: Ja, wir präsentieren unsere Leistung als Gesundheitskasse in der Region. Wir sind eine leistungs- und beitragsstarke Gesundheitskasse, bieten viele tolle Leistungen rund um die Prävention. Wir bereichern die Veranstaltung heute mit einem Vortrag unseres Gesundheitscoaches Jan Krause, Stronger for Longer. Wie kann ich meine Muskulatur im Alter erhalten und warum ist es so wichtig?
10: Wir wollen heute ein kleines bisschen erzählen, wie man in eine Reha hineinkommt. Denn die Akutbehandlung ist immer das eine, das ist für viele schon schwierig genug. Aber wir wissen alle, damit ist die ganze Geschichte natürlich noch nicht erledigt mit dem Gesundheitsproblem, sondern hinten raus kommt ja meistens eine Phase, in der man irgendwie auch noch ein bisschen Unterstützung braucht, um gesund zu werden. Und da spielt die Reha natürlich eine große Rolle. Und wir wollen heute den Blankenburgern einfach mal ein paar Tipps und Tricks an die Hand geben, wie man gut in eine Reha hineinkommt und wie man eigentlich die richtige Reha für sich aussucht. Das ist nämlich in Deutschland ganz schön kompliziert.
11: Blankenburger bieten wir einen Test an. Das ist ein für die etwas Fitteren, das ist der Y-Balance-Test und den sogenannten Best-Test. Damit schätzt man ein, zum Beispiel die Sturzgefährdung, und der Y-Balance-Test ist für die sogenannte posturale Kontrolle und auch das Gleichgewicht. Der wird eher für Sportler und ja, etwas Fittere angeboten.
12: Also wir bieten zum Beispiel DNA-Analysen an, wo man gemeinsam mit dem Arzt dann schauen kann, wie die eigene DNA funktioniert und Arzneimittel verstoffwechseln kann. Es wird auf über 200 Arzneimittel getestet, ob mein Körper die überhaupt umbauen kann oder ob die gegebenenfalls auch gar nicht helfen würden.
13: DNA-Analytik funktioniert per Speicheltest. Das bedeutet, wir würden wirklich Speichel auffangen in einem kleinen Vial und das dann ins Labor schicken.
14: Wir bieten eine dynamische und eine statische Fußdruckmessung, Beratung zur Fußpflege und allgemeinen Einlagen, Kompressionsstrümpfe, orthopädische Schuhe, alles was dazugehört zum Bewegungsapparat.
15: Um mit den Senioren einen Fitness-Alltagstag zu gestalten. Wir haben auch ganz viele Angebote für Senioren, die hier im Landkreis stattfinden, also in Sportvereinen.
16: Wir sind das Seniorenzentrum hier in Blankenburg von der AWO. Wir haben noch Einrichtungen in Hassefelde, Wandsleben und Eisleben. Wir sind auf Pflege spezialisiert.
17: Wir sind vertreten mit einer vollstationären Einrichtung in Blankenburg, die Menschen mit Pflegebedarf versorgen in den Pflegegraden 2 bis 5 und ein liebevolles Zuhause bieten.
18: Und zwar bin ich insbesondere, was die Natur angeht, für Waldbaden, Naturresilienztraining, Naturbewegungstraining oder aber auch Mentaltraining unterwegs, und für die Unternehmen im Rahmen des betrieblichen Gesundheitsmanagements, da können wir auf die linke Seite schauen, mit Trainings und Seminaren, alles was das Herz so begehrt.
19: Wir haben heute außerdem eine Gesundheitswanderung angeboten. Das ist ja immer verbunden mit einigen Übungen zur Mobilisation, Kräftigung und Koordination. Das wissen wir ja, dass das im Alter etwas nachlässt, auf einem Bein zu stehen, und sowas üben wir eben. Und dann stand die Gesundheitswanderung ja unter dem Thema das Immunsystem stärken. Und dazu gab es einige Informationen, die man auch sehr gut in den Alltag integrieren kann.
20: Wir sind heute hier auf dem Tag der Gesundheit vertreten mit ganz vielen Aktionen. Wir haben hier im Hintergrund unsere Kräuterexperten, Roll-Ons zur Stressbewältigung und gegen Kopfschmerzen, die man hier herstellen kann. Und wir haben auch unsere Ernährungsexpertin Katja Pommer mit dabei. Die macht gesundes Müsli mit den Besucherinnen und Besuchern hier. Wir haben unsere Physiotherapie dabei, die macht eine Bewegungs- und Ganganalyse, man kann sich aber auch tapen lassen, und dann haben wir allgemein die Infos zu den ganzen Bereichen, die der GVS betreut.
21: Wir bieten hier heute an einen Sehtest, ein Netzhautscreening für die Augengesundheit, einmal da zu schauen, ob da alles in Ordnung ist, auf Auffälligkeiten.
22: Wir machen heute kostenlose Hörtests, um einfach mal zu schauen, wie das Gehör noch funktioniert.
0: Vorträge über gesunde Ernährung wurden ebenso gern angenommen wie der von der Schülerfirma angebotene Imbiss.
23: Also die Schülerfirma ist heute da, um Geld für den Abiball zu sammeln nächstes Jahr. Wir verkaufen Essen und Getränke für die Besucher heute hier und hoffen dabei, dass er ein bisschen was für uns rausspringt. Genau.
0: Mit der Gesundheitsmesse stellte sich das neu gegründete Netzwerk erstmals der Öffentlichkeit vor.
24: Das Netzwerk ist jetzt erstmal eine Abteilung des Vereins Gesund älter werden im Harz. Ja, und heute mit dieser ersten Veranstaltung des Netzwerkes möchten wir natürlich neue Mitglieder gewinnen. Da sind alle herzlich eingeladen, die irgendwie im Bereich Gesundheit tätig sind, dass wir für den Patienten eine super Versorgung hier in Blankenburg herstellen können.
0: Die Organisatoren der Gesundheitsmesse hätten sich allerdings bei diesem breit gefächerten Angebot mehr Besucher gewünscht.

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0: Der Nebel aus der Nacht ist am Sonntagmorgen immer noch präsent, der Himmel ist bedeckt und wird sich im Laufe des Vormittags leicht auflockern. Schon zum frühen Nachmittag schieben sich die Wolken wieder aneinander, die Höchsttemperatur zum Abend wird 18 Grad erreichen. Auch in einer milden Nacht können wir mit einem grauen Himmel rechnen. Der Sonntag verändert sich kaum, es wird zeitweise leicht regnen und Sonne geben bei 16 Grad.
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0: Technik zum Zeitsparen. Neues Terminal der Apotheke in Gossa.
2: In Gossa gibt es wieder ein wohnnahes Angebot für die Arzneimittelversorgung. Am Standort der ehemaligen Apotheke an der Hauptstraße ist vergangene Woche ein neues Apothekenterminal offiziell eröffnet worden. Medikamente bestellen, Rezepte einlösen und sich die Arznei nach Hause liefern lassen, das soll künftig auch ohne eigene Apotheke im Ort möglich sein.
3: Ja, das Problem oder die Herausforderung war, dass die alte Apotheke aufgrund des Todesfalls des Betreibers weggebrochen ist. Und bereits vorher war der Standort vermutlich nicht wirklich wirtschaftlich. Es war ja ein Verbund aus mehreren Apotheken. Und dann haben wir geschaut, mit welchen Apotheken wir zusammenarbeiten können, weil wir für die Grundversorgung gerne eine Apotheke hätten. Hat sich aber sehr schnell herausgestellt, dass der Standort eben nicht wirtschaftlich ist, weil wir auch nicht so viele Ärzte haben. Und dann mussten wir ein bisschen flexibler werden, was die Versorgung angeht.
2: Eine einzelne Apotheke hätte sich in Gossa nicht gerechnet. Eine Lösung kam deshalb von der Heide Apotheke in Bad Düben. Inhaber Michael Kruschwitz schlug der Gemeinde ein E-Rezept-Terminal vor. Innerhalb eines Monats wurde es umgesetzt.
4: Leider ist der Inhaber der Apotheke in Gossa verstorben. Das heißt, die Leute aus Gossa haben einen relativ langen Weg in die nächstgelegene Apotheke, entweder zu uns oder nach Gräfenhainichen. Das sind beides so 15 Kilometer. Und als die Patienten bei uns waren, haben sie mir eben das Leid geklagt. Und da bin ich auf Ideensammlung gegangen, was man da machen könnte, weil eine einzelne Apotheke hätte sich nicht gelohnt hier. Und ich habe schon länger mit dem Gedanken gespielt, so ein E-Rezept-Terminal aufzubauen. Und dann war das für mich in dem Sinne erstmal der perfekte Standort dafür. Und bin dann auf den Bürgermeister Herr Giebler zugegangen, ob wir da gemeinsam eine Lösung finden können. Die haben

0: gerne im Nachgang auch noch dazu schreiben. Er darf auch auswählen, ob er es abholen möchte, ob er es geliefert bekommen möchte, ob er es per Rechnung bekommen möchte, ob er ein Lastschriftmandat erstellen will oder ob er bar beim Boten bezahlen will. Also alles ist möglich.
1: Auch die ersten Nutzer zeigen sich zufrieden. Ein Bürger hat das Terminal bereits mit mehreren Rezepten ausprobiert.
2: Hat sich gerade so ergeben, weil wir von mir und von meiner Frau Rezepte hatten auf der Chipkarte. Und sie hatte auch noch ein Papierrezept, hat alles dreist gut funktioniert, konnte alle die zwei Chipkarten einlesen, absenden. Und das Papierrezept genauso. Also es hat eigentlich gut funktioniert.
1: Das Terminal soll vor allem lange Wege ersparen. Wer Fragen zur Einnahme oder zu einem Medikament hat, muss allerdings weiterhin den persönlichen Kontakt zur Apotheke suchen.
3: Hier in den Heideorten ist es schwieriger, da muss man eben fahren. Und wenn es gut läuft, angenommen wird und sich die Investition auch für den Herrn Gruschwitz rentiert, das war jetzt zum Glück auch eine Lösung, die nicht so sehr überteuert war, sage ich mal. Es gibt ja schon Lösungen in der Richtung, aber der Apotheker muss das auch natürlich finanzieren können. Dann hat er seinen Botendienst, der das dann herausfährt. Wenn es gut läuft, dann haben wir die Absicht, das in weiteren Orten auch noch zu installieren. Ja.
1: Mit dem neuen Terminal soll die Arzneimittelversorgung in Gossa auch während der bevorstehenden zweijährigen Sperrung der Muldebrücke im Pook möglichst nah am Wohnort gesichert werden. Entscheidend ist nun, dass die Menschen das Angebot annehmen.
4: Ein letzter Song. Abschluss der Open Stage Saison.
5: Die kleine Open-Air-Bühne in der Gartenträume-Lounge auf dem Dessauer Marktplatz bot auch in diesem Sommer wieder eine besondere Kulisse für Konzerte und Veranstaltungen. Bis zum 17. September präsentierten sich dort jeden Donnerstagabend regionale Künstler und sorgten mit ihrer Musik für abwechslungsreiche Sommerabende.
6: Die Saison lief super gut. Wir hatten jetzt 15 Veranstaltungen, Konzerte hier jeden Donnerstagabend plus 6 Veranstaltungen, Puppentheater, alles immer super gut besucht und wir sind sehr, sehr, sehr zufrieden mit der Saison.
5: Die diesjährige Open Stage Saison ist mit einem vielseitigen Abend auf dem Dessauer Marktplatz zu Ende gegangen.
7: Guten Abend, Dessau! Wir sind Return, schön, dass ihr da seid und schön, dass wir hier heute Abend das letzte Konzert der Open Stage-Reihe mit euch feiern dürfen. On the Edge.

0: DJ-Sounds und eine spektakuläre Feuershow sorgten für einen stimmungsvollen Abschluss.
1: Also heute Abend haben wir eine Band aus Zerbst zu Gast, Return, die jetzt hier gleich den Auftakt machen. Danach wechseln wir an den Marktplatzbrunnen zu einem DJ, DJ Jeff. Und der spielt bis ca. 21.30 Uhr und dann erwartet uns noch eine tolle Feuershow vor dem Rathaus. Und wir freuen uns, dass wir diesen Abschluss so toll präsentieren können.
0: Aufgrund der positiven Resonanz in den vergangenen Jahren wird die Open Stage auch im kommenden Jahr wieder Teil des Veranstaltungsprogramms sein. Besucher dürfen sich somit erneut auf facettenreiche Kulturabende freuen.
2: Ja, wir haben vor, die Veranstaltungsreihe auch im nächsten Jahr weiterzumachen. Also wir sind immer bemüht, eine bunte Mischung zu finden und das auch abwechslungsreich zu gestalten. Von daher, im Moment sind wir noch relativ offen und in der Planung noch nicht allzu weit voran, aber das findet sich im kommenden Jahr.
0: Die Gartenträume-Lounge verabschiedet sich für dieses Jahr, kommt aber 2027 zurück. Mit neuen Klängen, neuen Künstlern und viele weitere Sommerabenden unter freiem Himmel. Die kleine Bühne auf dem Dessauer Marktplatz bleibt damit auch im kommenden Jahr ein Treffpunkt für Musik, Begegnung und gute Laune.
3: Sportfrei.

0: erstes Volleyball-Testspiel der Volleygoats.
1: Ende Oktober ist es wieder soweit. Nachdem die Cerebrix Volleygoats Mitteldeutschland letzte Saison durch eine Fusion die Klasse erhalten konnten, geht es schon bald ins nächste Spieljahr. Am vergangenen Samstag ging es nun ins erste richtige Testspiel gegen VCO Berlin. Nun kann sich das Team unter Vorbehalt einiger krankheitsbedingter Ausfälle das erste Mal fast vollständig der Öffentlichkeit präsentieren.
2: Also das Trainerteam ist insofern komplett, dass Jack Payne von der australischen Nationalmannschaft den Weg hier zu uns gefunden hat. Wir haben Jesse DeLancey, der noch ein bisschen Aufwand hatte für seinen Aufenthaltstitel hier, der noch in Miami und in Bahamas unterwegs war. Und wir haben noch mit Elliot Collard unseren kanadischen Mittelblocker von der Nationalmannschaft bekommen. Und der letzte war dann Jacob Riley, unser Libero, der zweimal Gold geholt hat mit Team USA. Und somit sind wir jetzt seit Anfang der Woche ja komplett. Und die anderen sind quasi die Woche zuvor dazugestoßen, also jetzt so seit 1,5, 2 Wochen mit voller Mannschaft.
1: Mit den Neuankömmlingen soll es der Mannschaft nun endlich möglich sein, intern im normalen 6-gegen-6 Spielbetrieb zu trainieren. Bis vor kurzem musste dies noch in einer anderen Halle geschehen. Doch nun kann sich das Team vollständig in der SWH Arena zu Hause fühlen.
3: Ja, wir haben Trainingszeiten, die wir jetzt hier nutzen können in der Halle. Dass dreimal pro Woche auch das Team hier ein Mannschaftstraining durchführen kann. Davon sprechen wir uns schon eine enorme Verbesserung von der Mannschaft, dass sie sich an die als echte Heimspielstätte dran gewöhnt hat und echte Heimspiele hier durchführen kann und nicht immer wie eine Art Auswärtsspiel hat hier. Das ist ein großer Fortschritt in unseren Augen.
1: Eine weitere Neuerung der Spielstätte ist die Einführung des sogenannten Challenge-Systems. Hiermit sollen strittige Spielsituationen besser geklärt werden.
3: Wir haben jetzt neu als Aufgabe bekommen, dass ein Challenge-System eingeführt wird, das nicht von den alten Kamerabildern mitgenutzt wird, sondern ein separates System ist, was mit 14 Kameras hier aufgebaut wird, mit einer größeren Auflösung und einer höheren, ja, oder mit einer sehr, sehr hohen Wahrscheinlichkeit, die strittigen Szenen auflösen zu können. Das ist aber halt wieder ein enormer Aufwand, der dazugekommen ist. Aber wir sind da guter Dinge. Es wird heute gerade das erste Mal aufgebaut und das werden wir sicherlich auch mit lösen können.
1: Im Testspiel präsentierten sich die Volleygoats dominant. Das Team konnte vom neuen Raster überzeugen. Vor dem ersten Saisonspiel am 20. Oktober steht jedoch noch einiges auf dem Trainingsplan.
2: Ja, wir werden natürlich jetzt so viel Zeit wie möglich nutzen mit der ganzen Mannschaft. Also sind super froh, dass jetzt alle da sind. Das ist natürlich das A und O gilt dem sportlichen Aspekt oder der sportlichen Entwicklung, dass wir die Zeit jetzt, wo noch wenig Reisen anstehen, wo viele oder wo wenig Spiele sind, dass wir die möglichst effizient nutzen, an den Sachen trainieren, die sich jetzt vermeintlich an solchen Tagen wie heute als Schwachpunkte rausstellen und da irgendwie bewusst gegensteuern.
1: Ob sich all die Vorbereitung auszahlt, zeigt sich dann erst in einem Monat, wenn die Volleygoats im ersten Spiel auf den SV Warnemünde treffen. Thielemann betont, wie wichtig der Anfang der Saison sei.
2: Ja, und dann werden natürlich die ersten Heimspiele recht spannend. Sind einfach gleich Gegner auf Augenhöhe, vermeintlich Tabellennachbarn. Spielen zuerst im Pokal, zwar auswärts gegen Rottenburg, dann auswärts gegen Warnemünde und dann sind ja die ersten beiden Heimspiele hier auch die Netzhoppers und Freiburg. Also quasi ein Saisonauftakt, den man nicht verschlafen sollte. So ehrlich kann man sein. Glaube auch, brauchen wir keine Angst haben, das so zu kommunizieren, weil es alle wissen. Jeder, der sich mit der Liga ein bisschen beschäftigt hat und wir intern wissen sowieso, dass die ersten Spiele natürlich immens wichtig sind. Naja, also das oberste Ziel ist Klassenerhalt und dann bin ich natürlich oder hat man die glückliche Situation, das eine schließt ja das andere nicht aus. Wenn man es in die Playoffs schaffen sollte und ich weiß, dass das so ein teaminternes Ziel ist, die Jungs haben sich das vorgenommen, weil es natürlich auch so das einzig Greifbare ist.
1: Mit ihrem ersten offiziellen Testspiel scheinen die Cerebrix Volleygoats Mitteldeutschland ihre Zuversicht auch unter Beweis gestellt zu haben. Jetzt lässt sich nur noch abzuwarten, ob sie diese Leistung auch im Ligabetrieb fortsetzen können.
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0: Der Nebel aus der Nacht ist am Sonntagmorgen immer noch präsent, der Himmel ist bedeckt und wird sich im Laufe des Vormittags leicht auflockern. Schon zum frühen Nachmittag schieben sich die Wolken wieder aneinander, die Höchsttemperatur zum Abend wird 18 Grad erreichen. Auch in einer milden Nacht können wir mit einem grauen Himmel rechnen. Der Sonntag verändert sich kaum, es wird zeitweise leicht regnen und Sonne geben, bei 16 Grad.
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0: Gespräche für die Zukunft. Tagung der Landräte aus Sachsen-Anhalt.
3: Nach der Landtagswahl in Sachsen-Anhalt wollen die Landräte schnell ins Gespräch mit der künftigen Landesregierung kommen. Bei ihrer Tagung in Lutherstadt-Wittenberg haben sie deshalb ihre Erwartungen bekräftigt. Vor allem bei den Finanzen drängt die kommunale Ebene auf Veränderungen.
4: Natürlich beschäftigen wir uns auch mit Finanzfragen. Wir haben die höchstverschuldeten Kommunen in ganz Deutschland hier in Sachsen-Anhalt. Insofern spielt natürlich die Finanzausstattung der Kommunen durch das Land eine entscheidende Rolle. Dieses Gutachten sehen wir mit großer Skepsis. Wir erwarten das aufgabengerecht nach dem Prinzip, wer bestellt, bezahlt, uns das finanziert wird, was uns Bund und Länder an Aufgaben übertragen.
3: Die Landkreise organisieren unter anderem den öffentlichen Nahverkehr, sind Träger weiterführender Schulen und kümmern sich um soziale Aufgaben. Für all das brauchen sie nach eigener Einschätzung eine verlässliche Finanzierung. Die Forderung: Wer Aufgaben bestellt, soll auch für die Kosten aufkommen.
5: Die Landkreise leisten den ÖPNV, weiterführende Schulen, Sozialarbeit, Lebensmittelhygiene, alles, was uns menschenständlich betrifft, und wir können es uns nicht mehr leisten. Das heißt, wir müssen darüber reden, dass der Finanzausgleich auskömmlich ist. Und da spielt es auch keine Rolle, wie die Kassenlage des Landes ist. Wenn man eben nicht mehr alles bezahlen kann, muss man was rausnehmen. Wir müssen eine schlankere Verwaltung kriegen. Dazu haben wir viele Vorschläge gemacht. Da sind wir auch zu allen Diskussionen bereit. Wir wissen auch, dass wir selbst da auch die eine oder andere Hausaufgabe miterledigen müssen. Das machen wir gerne. Und so kann man das jetzt in alle Bereiche durchdeklinieren.
3: In einer Broschüre hat der Landkreistag 10 Kernforderungen

0: an den neuen Landtag und die Landesregierung zusammengetragen. Neben einer aufgabengerechten Finanzausstattung geht es um weniger Bürokratie, eine moderne Verwaltung und eine bessere Unterstützung der Kommunen bei ihren Investitionen.
1: In der kommunalen Selbstverwaltung nehmen wir für uns natürlich in Anspruch, dass sowohl die Kreistage als auch die Landräte unmittelbar demokratisch gewählt sind und wir als Sachwalter, Interessenvertreter unserer Bürger natürlich die Stimme klar erheben werden zu Forderungen, die für unsere Region von großer Bedeutung sind. Und das adressieren wir an jede Landesregierung, unabhängig davon, welche politische Farbe sie haben.
0: Wie dringlich die Landräte Entscheidungen erwarten, zeigt ein Beispiel aus dem Familienalltag. Die Geschwisterkindermäßigung in den Kitas läuft zum Jahresende aus. Ohne eine Folgeregelung könnten Familien mit mehreren Kindern ab Januar mehr für die Betreuung zahlen.
2: Die Verfassung sieht bestimmte Korridore vor, bis wohin sich ein Landtag konstituiert haben muss. Das ist der 6. Oktober. Und ich appelliere aber, und ich glaube, wir können das auch durchaus zu einer Forderung erheben, dass die Landtagsabgeordneten insgesamt sich auf den Weg machen und ihre Verantwortung wahrnehmen, aber eben auch die wahrscheinliche nächste Regierung sich darüber im Klaren wird, dass jetzt der Wahlkampf vorbei ist. Die Zeit von schönen Bildern und lächelndem Winken, die sind vorbei. Jetzt geht's ums Arbeiten.
0: Die Landräte wollen die neue Landesregierung an ihren Entscheidungen messen. Sie bieten Zusammenarbeit an, erwarten aber, dass die konkreten Probleme der Kommunen jetzt angegangen werden.
3: Zusammenkommen der Jubiläen. Brunnenfest auf dem Marktplatz.
4: Bereits zum 19. Mal wurde am 11. September das traditionelle Brunnenfest auf dem Marktplatz gefeiert. Am Tag des Handwerks wurden verdiente Handwerker geehrt. Der Tag wird jedes Jahr auch dazu genutzt, der Politik die Standpunkte des Handwerks zu vermitteln. Diesmal jedoch mit einer kleinen Änderung.
5: Wir haben heute, oder sagen wir mal, alle anderen 18 Brunnenfeste, die wir bisher durchgeführt haben, waren ja stark geprägt zu unseren handwerkspolitischen Forderungen. Die haben wir heute nochmal zurückgestellt aufgrund des Bauhausjubiläums und vor allen Dingen deshalb, weil wir am 30.06. ja hier mit allen Landtagskandidaten bereits zusammen waren und ausführlich hier am 30.06. mit den Kandidaten die Probleme des Handwerks und die Anforderungen, die wir an die Politik stellen, diskutiert haben. Deswegen haben wir uns das heute ausgespart und machen das aber im November oder im Oktober schon mit den neu gewählten Abgeordneten. Im Rahmen eines Handwerkerfrühstücks werden wir diese Dinge vertiefen. Wir knüpfen also an Handwerkspolitik, was wir hier am 30.06. gemacht haben.
4: Zur Feier des 100-jährigen Bauhausjubiläums wollte man noch einmal auf die große Bedeutung des Handwerks aufmerksam machen. Zahlreiche Auszeichnungen wurden vergeben, um Menschen und Unternehmen zu ehren. Ohne den Einsatz der Handwerker wäre beispielsweise die Wiedereröffnung des historischen Dessauer Wahrzeichens nicht möglich gewesen.
5: Für uns stand heute im Mittelpunkt diese Frage Handwerk und Bauhaus. Gropius sagte ja, ohne Handwerk hätte es das Bauhaus nicht gegeben. Und es mussten als Handwerker unbedingt das auch dann mal in den Mittelpunkt stellen. Dazu haben wir extra eine Broschüre gefertigt und haben diese Zeitzeugenproblematik auch in den Mittelpunkt gestellt. Wir konnten heute erste drei Zeitzeugen aus dieser Zeit, die also hier aktiv beteiligt waren, würdigen. Und es haben sich auch schon mehr gemeldet. Wir werden also unmittelbar jetzt nach diesem Brunnenfest den Zeitzeugenstammtisch aus diesen Alten, die noch da sind, und vor allen Dingen auch unter Zuziehung der jungen Generation von Handwerkern, Architekten und so weiter diskutieren und weiter vertiefen. Da haben sich also schon viele gemeldet.
4: Die Kreishandwerkerschaft gab eine neue Broschüre mit dem Titel Handwerk und Bauhauserbe im Osten heraus. Das bei der Druckerei Wiebrig gedruckte Heft konzentriert sich vor allem auf die Sanierung des Bauhausgebäudes im Jahr 1976. Darin enthalten sind auch die Geschichten von Zeitzeugen. Sibylle Sachtler, Lothar Lee und Antje Buschmann erzählten, wie sie damals ihr Improvisationstalent unter Beweis stellen mussten, da herrschende Materialknappheit große Herausforderungen mit sich brachte. So war es beispielsweise

0: beispielsweise die Aufgabe der Firma von Lothar Lee, das gesamte Bauhaus in neue Farbe zu setzen.
1: Ich war in dieser PGH. Mein Auftrag war, als Jungmeister eine Kfz-Abteilung zu bilden und eine Technikabteilung für den Maler. Der Chef holte uns vor und sagte, lass dir mal was einfallen, wir brauchen einen großen Kompressor fürs Bauhaus. Und da, wir haben nichts und es geht nicht. Und im Nachhinein habe ich mitbekommen, dass die Großkompressoren nur von der NVA, also das heißt von der Armee, unterstand die Produktion und wurden vergeben. Und da sind diese Betriebe, wie unser Betrieb mit 130 Mann, nicht dabei gewesen. Drum hat er mich vorgeholt und hat zu mir gesagt, lass dir mal was einfallen.
0: Durch diverse Kontakte gelang es dem Kfz-Meister damals, einen großen Kompressor, einen Elektromotor sowie ein Transportfahrzeug zu organisieren.
1: Vier Räder, vollgummibereift, lenkbare Achse, Deichsel dran, alles. Ich sag, den brauche ich. Mitgenommen, Konsolen drauf gebaut, Kompressor drauf gebaut. Ja, jetzt müssen aber Druckkessel dran. Und in Schrottalten wurden von der Eisenbahn die Druckkessel abgegeben, von Bremsen. Da habe ich die geholt, dann haben wir die Druckkessel dran gemacht, Hähne alles anmontiert, die ganze Verbindungshähne mit den Schläuchen. Und dann waren wir fertig. Aber wir haben für den Hänger keine Zulassung gehabt. Der musste mit 6 Kilometer Stundengeschwindigkeit von der Firma zum Bauhaus gefahren werden. Und dann ist der eingesetzt worden und es hat alles geklappt. So, und dieses habe ich Herrn Kröckel erzählt und der hatte das ja gleich, das brauche ich, das kann ich aufnehmen und einschreiben, und der hat es hier gleich ins Heft mit eingeschrieben.
0: Neben den Zeitzeugen wurden auch aktuelle Erfolge gewürdigt. So zeichnete man René Schönau als Handwerksunternehmer des Jahres aus. Er ist unter anderem seit 25 Jahren Meister in der Malerinnung. Eine weitere Besonderheit beim diesjährigen Brunnenfest war die feierliche Freisprechung von Lara Eva Semmler, die als einzige Gesellin der Malerinnung ihre Lehre erfolgreich beendete. Solche Leistungen werden besonders geehrt, da es heutzutage zunehmend schwieriger wird, Nachwuchs für das Handwerk zu finden.
2: Deswegen müssen wir auch solche Foren nutzen wie heute und auch andere Dinge sagen, Mensch, macht doch was Praktisches, kommt doch ins Handwerk, ihr habt eine Zukunft und ihr kann man wirklich Sachen gestalten und mit anpacken. Man ist am Kunden nah dran, am Bürger und so weiter und sitzt nicht an irgendeinem Schreibtisch. Also es gibt Probleme, aber wir sind da dran.
0: Damit ging ein erfolgreiches Brunnenfest zu Ende. Im nächsten Jahr steht bereits das 20-jährige Jubiläum an. Schon jetzt ist geplant, an diesem Tag in Erinnerung an den damaligen Oberbürgermeister Karl Gröger zu feiern. Er war ein großer Fan des Handwerks und vor 2 Jahrzehnten an der Eröffnung des Brunnens beteiligt. Gezeigt werden soll dabei, wie seine Ideen und sein Geist im Handwerk weiterleben und was sich bis heute alles verändert hat.
3: 15 Wohnungen evakuiert. Brandopfer sucht versprochene Unterstützung. Ein Horrorszenario an einem Sonntag. Nach einem Großbrand am 9. August in einem Mehrfamilienhaus der Richard-Wagner-Straße in Halberstadt mussten 34 Menschen evakuiert und 15 Wohnungen als nicht mehr bewohnbar deklariert werden. Das Feuer griff auf das Dach über und beschädigte weitere Wohnungen, die sich genau darunter befinden. In einer Dachwohnung davon wohnt Christian Linke. Durch einen Schaden in seinem Wohnzimmer wurde die Wohnung ebenfalls als nicht bewohnbar erklärt. Nun ist er auf Wohnungssuche, denn wann die Reparaturarbeiten beginnen werden, ist noch unklar.
4: Sie sind ein Betroffener davon. Wo genau war denn Ihre Wohnung?
5: Meine Wohnung ist in der kleinen Ringstraße 5. Ich wurde direkt unterm Dach und ich habe einen dicken Wasserschaden. Der Vermieter oder zumindest die Verwaltung müsste mir eigentlich über die Gebäudeversicherung eine Wohnung zustellen, aber das wird nicht gemacht.
4: Wo wohnen Sie denn derzeit? Denn Ihre Wohnung ist ja unbenutzbar.
5: Meine Wohnung ist unbenutzbar und momentan wohne ich noch im Garten von meiner Mutter, wo jetzt in 2 Wochen der Strom und das Wasser abgestellt wird.
4: Wie ist es denn jetzt weitergegangen? Sie haben eine Wohnung gesucht und auch eine zugewiesen bekommen.
5: Ich habe eine Wohnung zugewiesen bekommen, aber ich werde als Obdachloser eingestuft. und wurde dann eine Dreiraumwohnung beziehen, was eine Obdachlosenwohnung ist. Was ich aber nicht mit mir machen lasse, weil ich habe auch eine gewisse Grundsätze.
4: Warum? Erstmal ist man noch froh, wenn man ein Dach über dem Kopf hat.
5: Na klar ist man erstmal froh, wenn man ein Dach über dem Kopf hat, aber unter den Umständen auf gar keinen Fall.
4: Jetzt hat die Stadt ja schnelle Hilfe versprochen. Wie sah die denn aus?
5: Die schnelle Hilfe, also ich musste erstmal den Spendengeldern hinterherlaufen, weil die Stadt Halberstadt eine falsche Telefonnummer von mir hatte und ich deswegen da auch nochmal auflaufen musste, um dann meine richtige Telefonnummer zu geben. Und von den Spendengeldern, die ja 20.000 Euro betroffen haben, ich bloß 300 Euro bekommen habe.
4: Es hieß, die Spendensumme war vierstellig. 20.000 Euro und vierstellig ist ein kleiner Unterschied. Aber 300 Euro ist trotzdem relativ wenig. Wovon leben Sie denn jetzt?
5: Also momentan immer noch vom Bürgergeld. Ich habe auch diesen Monat komplette Miete bezahlt für eine Wohnung, die nicht bewohnbar ist, was ich dann über meinen Vermieter auch nochmal zurückholen müsste. Und ja, wie es jetzt weitergeht, weiß ich immer noch nicht.
4: Was würden Sie sich denn wünschen?
5: Ich möchte einfach bloß eine anständige Wohnung haben, die den gleichen Standard hat wie jetzt. Badewanne, Balkon und alles andere ist erstmal egal.
3: Trotz der angebotenen Hilfe passiert relativ wenig, laut Christian Linke. Er ist noch immer aufgebracht und hofft schnellstmöglich eine Übergangswohnung zu finden.
6: Klettern, toben, spielen. Neuer Spielplatz für Wernigerodes Kinder. An der Mettewiese in Wernigerode ist ordentlich was passiert. Wo vorher schon gespielt wurde, ist jetzt ein bekannter, aber schon leicht in die Jahre gekommener Spielplatz umgebaut und modernisiert worden. Bei der Neueröffnung, die Wernigerodes Oberbürgermeister Tobias Kascher übernahm, heißt es deshalb für die kleinen Besucher ausprobieren, klettern, rutschen und einfach Spaß haben, mitten in einer wirklich besonderen Kulisse.
7: Also ja, Spielplätze sind immer wichtig in einer Stadt. Und da wir hier in dem Einzugsgebiet auch zwei Kitas zusammenlegen und hier auch Kindertageseinrichtungen haben und viele Menschen wohnen, ist dieser Spielplatz von besonderer Bedeutung und wichtig. Und ja, eine Erneuerung war notwendig, denn wir haben die Spielgeräte aus dem Jahr 96, glaube ich, gehabt. Also wirklich schon alt und auch schon nicht mehr so, wie sie sein sollen. Dann spielen auch Sicherheitsaspekte irgendwann eine Rolle. Und deswegen war es jetzt nötig, den zu erneuern. Und dazu kommt noch, das ist noch ein wunderschöner Spielplatz und man kann nicht nur spielen, sondern auch die Aussicht genießen. Spielgerät ist neu, aber auch die gesamte Fläche ist neu. Also wir haben ja auch das barrierefrei gestaltet, Kinderwagen, Rollatoren, Rollstühle können jetzt auch zugänglich oder können hier auf das Gelände kommen und der gesamte Untergrund ist erneuert worden, das Spielgerät ist erneuert worden, die Bänke sind neu, eigentlich ist alles neu.
6: Neue Spielgeräte, mehr Möglichkeiten zum Toben und mehr Platz für kleine Abenteurer erstrahlen in neuem Glanz. Genutzt werden soll der Spielplatz nicht nur von den Kindern aus der Nachbarschaft, auch mehrere angrenzende Kitas können das Angebot nutzen. Natürlich sind auch alle privaten Besucher auf dem neuen Gelände herzlich willkommen. Rund 100.000 Euro hat die Stadt für den Umbau investiert. Geld, das hier ziemlich sichtbar in die Hand genommen wurde. Der Standort könnte kaum schöner sein. Ruhig, gelegen, jede Menge Grün und dazu eine grandiose Aussicht auf Wernigerode und die Umgebung.
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1: Das ist Tim. 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

0: Der Nebel aus der Nacht ist am Sonntagmorgen immer noch präsent, der Himmel ist bedeckt und wird sich im Laufe des Vormittags leicht auflockern. Schon zum frühen Nachmittag schieben sich die Wolken wieder aneinander, die Höchsttemperatur zum Abend wird 18 Grad erreichen. Auch in einer milden Nacht können wir mit einem grauen Himmel rechnen. Der Sonntag verändert sich kaum, es wird zeitweise leicht regnen und Sonne geben bei 16 Grad.
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0: Neues Gesundheitsnetzwerk in Blankenburg gegründet. Erste Messe mit vielen Akteuren. Im Blankenburger Gymnasium am Tee wurde wieder eine Gesundheitsmesse organisiert.
1: Das ist eigentlich aus einem Unternehmertreffen, was die Stadt Blankenburg im Rathaus abgehalten hat, das einzige Netzwerk, was dort entstanden ist. Und ich bin da sehr, sehr stolz darauf, dass das gelungen ist und dass da nicht Rücksicht genommen wird auf irgendwelches Konkurrenzdenken oder wie auch immer. Es sind einfach alles Partner auf Augenhöhe und das ist für mich ein toller Neuanfang.
0: Die Bevölkerung wird immer älter, die Ärzte immer weniger und die bürokratischen Hürden immer höher. Das ist es, was auch die Einwohner von Blankenburg wahrnehmen.
2: Dieses Netzwerk ist ganz bedeutend für die Stadt Blankenburg und natürlich die Bürgerinnen und Bürger, die davon natürlich hauptsächlich profitieren sollen.
3: Wir möchten gerne ein Blankenburger Gesundheitsnetzwerk gründen, denn es ist total wichtig, dass die Akteure im Gesundheitswesen sich untereinander vernetzen, miteinander sprechen, wissen, wer was, wo und wie macht, sodass man sich auch untereinander verständigen kann und eventuell auch nachfragen kann, wie die Kapazitäten sind für Patienten.
4: Wenn wir uns hier stark verbinden, uns austauschen, so wie hier an diesem Gesundheitstag, werden wir auch feststellen, dass wir zusammen viel mehr Kraft haben.
0: An über 20 Ständen sowie bei Vorträgen und Mitmachaktionen konnten sich die Besucher am Samstag über zahlreiche Gesundheitsthemen informieren.
5: Hauptsächlich wollen wir unseren Beckenbodenstuhl vorstellen. Da geht es um das Training der Beckenbodenmuskulatur. Ist ursächlich für viele Beschwerden, die entstehen können, angefangen von der Inkontinenz über Rückenbeschwerden, über Prostatabeschwerden bis hin zur sexuellen Dysfunktion. Und dafür gibt's diese Magnettherapie bei uns jetzt ganz neu seit 5 Wochen und den wollen wir hier heute vorstellen.
6: Also es ist sehr angenehm, es ist ein Klopfen und auch mal ein bisschen schnelleres Klopfen. Also sehr angenehm und man kann eben nebenbei eine Zeitung lesen oder ein Buch. Man sollte aber auch selbst was tun ohne den Stuhl, um den Effekt wirklich zu erhalten.
7: Hier geht es einfach darum, dass wir für Patienten, die das selber vielleicht nicht mehr so gut leisten können oder auch Angehörige, den Service anbieten, dass wir die Medikamente, die der Arzt verordnet hat, in diesen Schlauchblistern einfach vorbereiten. Wir kümmern uns hier eigentlich um alles und bieten so ein Gesamtpaket. Das heißt, die Patienten brauchen nicht mehr so drauf achten, habe ich immer noch Tabletten da, hat sich vielleicht was geändert und ich muss in meinem Medikamentenplan was umswitchen. Es gibt einmal die Komplettlösung von uns. Wir haben aber heute zum ersten Mal auch unsere Impfdienstleistung mitgebracht, denn ab nächster Woche möchten wir eine weitere Vorsorgemöglichkeit schaffen, nämlich

0: mit dem Angebot der Grippeimpfung bei uns in den Apotheken.
1: Dann machen wir heute noch explizit einen Beinlängendifferenztest. Also Beinlängendifferenz ist ganz wichtig. Wenn eine Beinlängendifferenz besteht, dann können daraus viele Folgeschäden noch passieren. Das heißt Schulterschiefstand, also Beckenschiefstand oder halt Gangfehlstellung, XO-Bein etc. Das heißt, da wird dieser Kamm an den quasi über die Beckenkämme gehalten von hinten. Und dann haben wir hier so eine kleine Wasserwaage, die dann im Lot sein muss. Und wenn die nicht im Lot ist, dann haben wir hier so eine schöne Absätze, halber Zentimeter, ein Zentimeter. Und die werden dann unter den Fuß gestellt, also in die Richtung, wo es kippt. Und dann wird geguckt, okay, wie viel Ausgleich muss passieren, damit da wieder ein Beckengradstand vorhanden ist.
2: Ja, wir präsentieren unsere Leistung als Gesundheitskasse in der Region. Wir sind eine leistungs- und beitragsstarke Gesundheitskasse, bieten viele tolle Leistungen rund um die Prävention. Wir bereichern die Veranstaltung heute mit einem Vortrag unseres Gesundheitscoaches Jan Krause, Stronger for Longer. Wie kann ich meine Muskulatur im Alter erhalten und warum ist es so wichtig?
3: Wir wollen heute ein kleines bisschen erzählen, wie man in eine Reha hineinkommt. Denn die Akutbehandlung ist immer das eine, das ist für viele schon schwierig genug. Aber wir wissen alle, damit ist die ganze Geschichte natürlich noch nicht erledigt mit dem Gesundheitsproblem, sondern hinten raus kommt ja meistens eine Phase, in der man irgendwie auch noch ein bisschen Unterstützung braucht, um gesund zu werden. Und da spielt die Reha natürlich eine große Rolle. Und wir wollen heute den Blankenburgern einfach mal ein paar Tipps und Tricks an die Hand geben, wie man gut in eine Reha hineinkommt und wie man eigentlich die richtige Reha für sich aussucht. Das ist nämlich in Deutschland ganz schön kompliziert.
4: Für Blankenburger bieten wir einen Test an. Einen für die etwas Fitteren, das ist der Y-Balance-Test und den sogenannten Best-Test. Damit schätzt man ein, zum Beispiel die Sturzgefährdung, und der Y-Balance-Test ist für die sogenannte posturale Kontrolle und auch das Gleichgewicht. Der wird eher für Sportler und ja, etwas Fittere angeboten.
5: Also wir bieten zum Beispiel DNA-Analysen an, wo man gemeinsam mit dem Arzt dann schauen kann, wie die eigene DNA funktioniert und Arzneimittel verstoffwechseln kann. Es wird auf über 200 Arzneimittel getestet, ob mein Körper die überhaupt umbauen kann oder ob die gegebenenfalls auch gar nicht helfen würden.
6: DNA-Analytik funktioniert per Speicheltest. Das bedeutet, wir würden wirklich Speichel auffangen in einem kleinen Vial und das dann ins Labor schicken.
7: Wir bieten eine dynamische und eine statische Fußdruckmessung, Beratung zur Fußpflege und allgemeinen Einlagen, Kompressionsstrümpfe, orthopädische Schuhe, alles was dazugehört zum Bewegungsapparat.
8: Um mit den Senioren einen Fitness-Alltagstag zu gestalten. Wir haben auch ganz viele Angebote für Senioren, die hier im Landkreis stattfinden, also in Sportvereinen.
9: Wir sind das Seniorenzentrum hier in Blankenburg von der AWO. Wir haben noch Einrichtungen in Hassefelde, Wandsleben und Eisleben. Wir sind auf Pflege spezialisiert.
10: Wir sind vertreten mit einer vollstationären Einrichtung in Blankenburg, die Menschen mit Pflegebedarf versorgen in den Pflegegraden 2 bis 5 und ein liebevolles Zuhause bieten.
11: Und zwar bin ich insbesondere, was die Natur angeht, für Waldbaden, Naturresilienztraining, Naturbewegungstraining oder aber auch Mentaltraining unterwegs, und für die Unternehmen im Rahmen des betrieblichen Gesundheitsmanagements, da können wir auf die linke Seite schauen, mit Trainings und Seminaren, alles was das Herz so begehrt.
12: Wir haben heute außerdem eine Gesundheitswanderung angeboten. Das ist ja immer verbunden mit einigen Übungen zur Mobilisation, Kräftigung und Koordination. Das wissen wir ja, dass das im Alter etwas nachlässt, auf einem Bein zu stehen, und sowas üben wir eben. Und dann stand die Gesundheitswanderung ja unter dem Thema das Immunsystem stärken. Und dazu gab es einige Informationen, die man auch sehr gut in den Alltag integrieren kann.
13: Wir sind heute hier auf dem Tag der Gesundheit vertreten mit ganz vielen Aktionen. Wir haben hier im Hintergrund unsere Kräuterexperten, Roll-Ons zur Stressbewältigung und gegen Kopfschmerzen, die man hier herstellen kann. Und wir haben auch unsere Ernährungsexpertin Katja Pommer mit dabei. Die macht gesundes Müsli mit den Besucherinnen und Besuchern hier. Wir haben unsere Physiotherapie dabei, die macht eine Bewegungs- und Ganganalyse, man kann sich aber auch tapen lassen, und dann haben wir allgemein die Infos zu den ganzen Bereichen, die der GVS betreut.
14: Wir bieten hier heute an einen Sehtest, ein Netzhautscreening für die Augengesundheit, einmal da zu schauen, ob da alles in Ordnung ist, auf Auffälligkeiten.
15: Wir machen heute kostenlose Hörtests, um einfach mal zu schauen, wie das Gehör noch funktioniert.
16: Vorträge über gesunde Ernährung wurden ebenso gern angenommen wie der von der Schülerfirma angebotene Imbiss.
17: Also die Schülerfirma ist heute

0: da, um Geld für die Abiball zu sammeln nächstes Jahr. Wir verkaufen Essen und Getränke für die Besucher heute hier und hoffen dabei, dass er ein bisschen was für uns rausspringt, genau.
1: Mit der Gesundheitsmesse stellte sich das neu gegründete Netzwerk erstmals der Öffentlichkeit vor.
2: Das Netzwerk ist jetzt erstmal eine Abteilung des Vereins Gesund Älterwerden im Harz. Ja, und heute mit dieser ersten Veranstaltung des Netzwerkes möchten wir natürlich neue Mitglieder gewinnen. Da sind alle herzlich eingeladen, die irgendwie im Bereich Gesundheit tätig sind, dass wir für den Patienten eine super Versorgung hier in Blankenburg herstellen können.
1: Die Organisatoren der Gesundheitsmesse hätten sich allerdings bei diesem breit gefächerten Angebot mehr Besucher gewünscht.

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0: Der Nebel aus der Nacht ist am Sonntagmorgen immer noch präsent, der Himmel ist bedeckt und wird sich im Laufe des Vormittags leicht auflockern. Schon zum frühen Nachmittag schieben sich die Wolken wieder aneinander, die Höchsttemperatur zum Abend wird 18 Grad erreichen. Auch in einer milden Nacht können wir mit einem grauen Himmel rechnen. Der Sonntag verändert sich kaum, es wird zeitweise leicht regnen und Sonne geben, bei 16 Grad.
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0: Technik zum Zeitsparen. Neues Terminal der Apotheke in Gossa.
2: In Gossa gibt es wieder ein wohnnahes Angebot für die Arzneimittelversorgung. Am Standort der ehemaligen Apotheke an der Hauptstraße ist vergangene Woche ein neues Apothekenterminal offiziell eröffnet worden. Medikamente bestellen, Rezepte einlösen und sich die Arznei nach Hause liefern lassen, das soll künftig auch ohne eigene Apotheke im Ort möglich sein.
3: Ja, das Problem oder die Herausforderung war, dass die alte Apotheke aufgrund des Todesfalls des Betreibers weggebrochen ist. Und bereits vorher war der Standort vermutlich nicht wirklich wirtschaftlich. Es war ja ein Verbund aus mehreren Apotheken. Und dann haben wir geschaut, mit welchen Apotheken wir zusammenarbeiten können, weil wir für die Grundversorgung gerne eine Apotheke hätten. Hat sich aber sehr schnell herausgestellt, dass der Standort eben nicht wirtschaftlich ist, weil wir auch nicht so viele Ärzte haben. Und dann mussten wir ein bisschen flexibler werden, was die Versorgung angeht.
2: Eine einzelne Apotheke hätte sich in Gossa nicht gerechnet. Eine Lösung kam deshalb von der Heide Apotheke in Bad Düben. Inhaber Michael Kruschwitz schlug der Gemeinde ein E-Rezept-Terminal vor. Innerhalb eines Monats wurde es umgesetzt.
4: Leider ist der Inhaber der Apotheke in Gossa verstorben. Das heißt, die Leute aus Gossa haben einen relativ langen Weg in die nächstgelegene Apotheke, entweder zu uns oder nach Gräfenhainichen. Das sind beides so 15 Kilometer. Und als die Patienten bei uns waren, haben sie mir eben das Leid geklagt. Und da bin ich auf Ideensammlung gegangen, was man da machen könnte, weil eine einzelne Apotheke hätte sich nicht gelohnt hier. Und ich habe schon länger mit dem Gedanken gespielt, so ein E-Rezept-Terminal aufzubauen. Und dann war das für mich in dem Sinne erstmal der perfekte Standort dafür. Und bin dann auf den Bürgermeister Herr Giebler zugegangen, ob wir da gemeinsam eine Lösung finden können. Die haben wir relativ schnell und unkompliziert gefunden. Und ja, innerhalb von einem Monat haben wir das dann jetzt hier auf die Beine gestellt.
2: Die Bedienung ist einfach. Die Gesundheitskarte wird in das Terminal gesteckt. Anschließend können Patienten auswählen, welche Medikamente sie benötigen und wie sie diese erhalten möchten.
4: Er kann auswählen, ob er alle Medikamente haben möchte, die da drauf sind, oder ob er nur ein paar erstmal einlösen möchte. Dann gibt er seine Telefonnummer an, damit bei eventuellen Rückfragen wir ihn auch erreichen können. Und wenn er sonst noch Wünsche hat, kann er

0: das Papierrezept genauso. Und das hat eigentlich gut funktioniert.
1: Das Terminal soll vor allem lange Wege ersparen. Wer Fragen zur Einnahme oder zu einem Medikament hat, muss allerdings weiterhin den persönlichen Kontakt zur Apotheke suchen.
2: Hier in den Heideorten ist es schwieriger, da muss man eben fahren. Und wenn es gut läuft, angenommen wird und sich die Investition auch für den Herrn Gruschwitz rentiert, das war jetzt zum Glück auch eine Lösung, die nicht so sehr überteuert war, sage ich mal. Es gibt ja schon Lösungen in der Richtung, aber der Apotheker muss das auch natürlich finanzieren können. Dann hat er seinen Botendienst, der das dann herausfährt. Wenn es gut läuft, dann haben wir die Absicht, das in weiteren Orten auch noch zu installieren. Ja.
1: Mit dem neuen Terminal soll die Arzneimittelversorgung in Gossa auch während der bevorstehenden zweijährigen Sperrung der Muldebrücke im Pook möglichst nah am Wohnort gesichert werden. Entscheidend ist nun, dass die Menschen das Angebot annehmen.
3: Ein letzter Song. Abschluss der Open Stage Saison.
4: Die kleine Open-Air-Bühne in der Gartentäumelounge auf dem Dessauer Marktplatz bot auch in diesem Sommer wieder eine besondere Kulisse für Konzerte und Veranstaltungen. Bis zum 17. September präsentierten sich dort jeden Donnerstagabend regionale Künstler und sorgten mit ihrer Musik für abwechslungsreiche Sommerabende.
5: Die Saison lief super gut. Wir hatten jetzt 15 Veranstaltungen, Konzerte hier jeden Donnerstagabend plus 6 Veranstaltungen, Puppentheater, alles immer super gut besucht und wir sind sehr, sehr, sehr zufrieden mit der Saison.
4: Die diesjährige Open Stage Saison ist mit einem vielseitigen Abend auf dem Dessauer Marktplatz zu Ende gegangen.
6: Guten Abend, Dessau! Wir sind Return, schön, dass ihr da seid und schön, dass wir hier heute Abend das letzte Konzert der Open Stage-Reihe mit euch feiern dürfen. On the Edge.

0: DJ-Sounds und eine spektakuläre Feuershow sorgten für einen stimmungsvollen Abschluss.
1: Also heute Abend haben wir eine Band aus Zerbst zu Gast, Return, die jetzt hier gleich den Auftakt machen. Danach wechseln wir an den Marktplatzbrunnen zu einem DJ, DJ Jeff. Und der spielt bis ca. 21.30 Uhr und dann erwartet uns noch eine tolle Feuershow vor dem Rathaus. Und wir freuen uns, dass wir diesen Abschluss so toll präsentieren können.
0: Aufgrund der positiven Resonanz in den vergangenen Jahren wird die Open Stage auch im kommenden Jahr wieder Teil des Veranstaltungsprogramms sein. Besucher dürfen sich somit erneut auf facettenreiche Kulturabende freuen.
2: Ja, wir haben vor, die Veranstaltungsreihe auch im nächsten Jahr weiterzumachen. Also wir sind immer bemüht, eine bunte Mischung zu finden und das auch abwechslungsreich zu gestalten. Von daher, im Moment sind wir noch relativ offen und in der Planung noch nicht allzu weit voran, aber das findet sich im kommenden Jahr.
0: Die Gartenträume-Lounge verabschiedet sich für dieses Jahr, kommt aber 2027 zurück. Mit neuen Klängen, neuen Künstlern und viele weitere Sommerabenden unter freiem Himmel. Die kleine Bühne auf dem Dessauer Marktplatz bleibt damit auch im kommenden Jahr ein Treffpunkt für Musik, Begegnung und gute Laune.
3: Sportfrei. Erstes Volleyball-Testspiel der Volleygoats.
4: Ende Oktober ist es wieder soweit. Nachdem die Cerebrix Volleygoats Mitteldeutschland letzte Saison durch eine Fusion die Klasse erhalten konnten, geht es schon bald ins nächste Spieljahr. Am vergangenen Samstag ging es nun ins erste richtige Testspiel gegen VCO Berlin. Nun kann sich das Team unter Vorbehalt einiger krankheitsbedingter Ausfälle das erste Mal fast vollständig der Öffentlichkeit präsentieren.
5: Also das Trainerteam ist insofern komplett, dass Jack Payne von der australischen Nationalmannschaft

0: Mannschaft den Weg hier zu uns gefunden hat. Wir haben Jesse DeLancey, der noch ein bisschen Aufwand hatte für seinen Aufenthaltstitel hier, der noch in Miami und in Bahamas unterwegs war. Und wir haben noch mit Elliot Collard unseren kanadischen Mittelblocker von der Nationalmannschaft bekommen. Und der letzte war dann Jacob Riley, unser Libero, der zweimal Gold geholt hat mit Team USA. Und somit sind wir jetzt seit Anfang der Woche ja komplett. Und die anderen sind quasi die Woche zuvor dazugestoßen. Also jetzt seit 1,5, 2 Wochen mit voller Mannschaft.
1: Mit den Neuankömmlingen soll es der Mannschaft nun endlich möglich sein, intern im normalen 6-gegen-6 Spielbetrieb zu trainieren. Bis vor kurzem musste dies noch in einer anderen Halle geschehen. Doch nun kann sich das Team vollständig in der SWH Arena zu Hause fühlen.
2: Ja, wir haben Trainingszeiten, die wir jetzt hier nutzen können in der Halle. Dass dreimal pro Woche auch das Team hier ein Mannschaftstraining durchführen kann. Da versprechen wir uns schon eine enorme Verbesserung von der Mannschaft, dass sie sich an die als echte Heimspielstätte dran gewöhnt hat und echte Heimspiele hier durchführen kann und nicht immer wie eine Art Auswärtsspiel hat hier. Das ist ein großer Fortschritt in unseren Augen.
1: Eine weitere Neuerung der Spielstätte ist die Einführung des sogenannten Challenge-Systems. Hiermit sollen strittige Spielsituationen besser geklärt werden.
2: Wir haben jetzt neu als Aufgabe bekommen, dass ein Challenge-System eingeführt wird, das nicht von den alten Kamerabildern mitgenutzt wird, sondern ein separates System ist, was mit 14 Kameras hier aufgebaut wird, mit einer größeren Auflösung und einer höheren, ja, oder mit einer sehr, sehr hohen Wahrscheinlichkeit, die strittigen Szenen auflösen zu können. Das ist aber halt wieder ein enormer Aufwand, der dazugekommen ist. Aber wir sind da guter Dinge. Es wird heute gerade das erste Mal aufgebaut und das werden wir sicherlich auch mitlösen können.
1: Im Testspiel präsentierten sich die Volleygoats dominant. Das Team konnte vom neuen Raster überzeugen. Vor dem ersten Saisonspiel am 20. Oktober steht jedoch noch einiges auf dem Trainingsplan.
0: Ja, wir werden natürlich jetzt so viel Zeit wie möglich nutzen mit der ganzen Mannschaft. Also sind super froh, dass jetzt alle da sind. Das ist natürlich das A und O gilt dem sportlichen Aspekt oder der sportlichen Entwicklung, dass wir die Zeit jetzt, wo noch wenig Reisen anstehen, wo viele oder wo wenig Spiele sind, dass wir die möglichst effizient nutzen, an den Sachen trainieren, die sich jetzt vermeintlich an solchen Tagen wie heute als Schwachpunkte rausstellen und da irgendwie bewusst gegensteuern.
1: Ob sich all die Vorbereitung auszahlt, zeigt sich dann erst in einem Monat, wenn die Volleygoats im ersten Spiel auf den SV Warnemünde treffen. Thielemann betont, wie wichtig der Anfang der Saison sei.
0: Ja, und dann werden natürlich die ersten Heimspiele recht spannend. Sind einfach gleich Gegner auf Augenhöhe, vermeintlich Tabellennachbarn. Spielen zuerst im Pokal, zwar auswärts gegen Rottenburg, dann auswärts gegen Warnemünde und dann sind ja die ersten beiden Heimspiele hier auch die Netzhoppers und Freiburg. Also quasi ein Saisonauftakt, den man nicht verschlafen sollte. So ehrlich kann man sein. Glaube auch, brauchen wir keine Angst haben, das so zu kommunizieren, weil es alle wissen. Jeder, der sich mit der Liga ein bisschen beschäftigt hat und wir intern wissen sowieso, dass die ersten Spiele natürlich immens wichtig sind. Naja, also das oberste Ziel ist Klassenerhalt und dann bin ich natürlich oder hat man die glückliche Situation, das eine schließt ja das andere nicht aus. Wenn man es in die Playoffs schaffen sollte und ich weiß, dass das so ein teaminternes Ziel ist, die Jungs haben sich das vorgenommen, weil es natürlich auch so das einzig Greifbare ist.
1: Mit ihrem ersten offiziellen Testspiel scheinen die Celebrex Volleygoats Mitteldeutschland ihre Zuversicht auch unter Beweis gestellt zu haben. Jetzt lässt sich nur noch abzuwarten, ob sie diese Leistung auch im Ligabetrieb fortsetzen können.
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0: Der Nebel aus der Nacht ist am Sonntagmorgen immer noch präsent, der Himmel ist bedeckt und wird sich im Laufe des Vormittags leicht auflockern. Schon zum frühen Nachmittag schieben sich die Wolken wieder aneinander, die Höchsttemperatur zum Abend wird 18 Grad erreichen. Auch in einer milden Nacht können wir mit einem grauen Himmel rechnen. Der Sonntag verändert sich kaum, es wird zeitweise leicht regnen und Sonne geben, bei 16 Grad.
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0: Gespräche für die Zukunft. Tagung der Landräte aus Sachsen-Anhalt.
3: Nach der Landtagswahl in Sachsen-Anhalt wollen die Landräte schnell ins Gespräch mit der künftigen Landesregierung kommen. Bei ihrer Tagung in Lutherstadt-Wittenberg haben sie deshalb ihre Erwartungen bekräftigt. Vor allem bei den Finanzen drängt die kommunale Ebene auf Veränderungen.
4: Natürlich beschäftigen wir uns auch mit Finanzfragen. Wir haben die höchstverschuldeten Kommunen in ganz Deutschland hier in Sachsen-Anhalt. Insofern spielt natürlich die Finanzausstattung der Kommunen durch das Land eine entscheidende Rolle. Dieses Gutachten sehen wir mit großer Skepsis. Wir erwarten, dass aufgabengerecht nach dem Prinzip, wer bestellt, bezahlt, uns das finanziert wird, was uns Bund und Länder an Aufgaben übertragen.
3: Die Landkreise organisieren unter anderem den öffentlichen Nahverkehr, sind Träger weiterführender Schulen und kümmern sich um soziale Aufgaben. Für all das brauchen sie nach eigener Einschätzung eine verlässliche Finanzierung. Die Forderung: Wer Aufgaben bestellt, soll auch für die Kosten aufkommen.
5: Die Landkreise leisten den ÖPNV, weiterführende Schulen, Sozialarbeit, Lebensmittelhygiene, alles, was uns menschenständlich betrifft, und wir können es uns nicht mehr leisten. Das heißt, wir müssen darüber reden, dass der Finanzausgleich auskömmlich ist, und da spielt es auch keine Rolle, wie die Kassenlage des Landes ist. Wenn man eben nicht mehr alles bezahlen kann, muss man was rausnehmen. Wir müssen eine schlankere Verwaltung kriegen, dazu haben wir viele Vorschläge gemacht. Da sind wir auch zu allen Diskussionen bereit. Wir wissen auch, dass wir selbst da auch die ein oder andere Hausaufgabe miterledigen müssen. Das machen wir gerne. Und so kann man das jetzt in alle Bereiche durchdeklinieren.
3: In einer Broschüre hat der Landkreistag 10 Kernforderungen an den neuen Landtag und die Landesregierung zusammengetragen. Neben einer aufgabengerechten Finanzausstattung geht es um weniger Bürokratie, eine moderne Verwaltung und eine bessere Unterstützung der Kommunen bei ihren Investitionen.
4: In der kommunalen Selbstverwaltung nehmen wir für uns natürlich in Anspruch, dass sowohl die Kreistage als auch die Landräte unmittelbar demokratisch gewählt sind und wir als Sachwalter, Interessenvertreter unserer Bürger natürlich die Stimme klar erheben werden zu Forderungen, die für unsere Region von großer Bedeutung sind. Und das adressieren wir an jede Landesregierung, unabhängig davon, welche politische Farbe sie haben wird.
3: Wie dringlich die Landräte Entscheidungen erwarten, zeigt ein Beispiel aus dem Familienalltag. Die Geschwisterkindermäßigung in den Kitas läuft zum Jahresende aus. Ohne eine Folgeregelung könnten Familien mit mehreren Kindern ab Januar mehr für die Betreuung zahlen.
5: Die Verfassung sieht bestimmte Korridore vor, bis wohin sich ein Landtag konstituiert haben muss. Das ist der 6. Oktober. Und ich appelliere aber, und ich glaube, wir können das auch durchaus zu einer Forderung erheben, dass die Landtagsabgeordneten insgesamt sich auf den Weg machen und ihre Verantwortung wahrnehmen, aber eben auch die wahrscheinliche nächste Regierung sich darüber im Klaren wird, dass jetzt der Wahlkampf vorbei ist. Die Zeit von schönen Bildern und lächelndem Winken, die sind vorbei. Jetzt geht's ums Arbeiten.
3: Die Landräte wollen die neue Landesregierung an ihren Entscheidungen messen. Sie bieten Zusammenarbeit an, erwarten aber, dass die konkreten Probleme der Kommunen jetzt angegangen werden.
0: Zusammenkommen der Jubiläen. Brunnenfest auf dem Marktplatz.
6: Bereits zum 19. Mal wurde am 11. September das traditionelle Brunnenfest auf dem Marktplatz gefeiert. Am Tag des Handwerks wurden verdiente Handwerker geehrt. Der Tag wird jedes Jahr auch dazu genutzt, der Politik die Standpunkte des Handwerks zu vermitteln. Diesmal jedoch mit einer kleinen Änderung.
7: Wir haben heute, oder sagen wir mal, alle anderen 18 Brunnenfeste, die wir bisher durchgeführt haben, waren ja stark geprägt zu unseren handwerkspolitischen Forderungen. Die haben wir heute nochmal zurückgestellt aufgrund des Bauhausjubiläums und vor allen Dingen deshalb, weil wir am 30.06. ja hier mit allen Landtagskandidaten bereits zusammen waren und ausführlich hier am 30.06. mit den Kandidaten die Probleme des Handwerks und die Anforderungen, die wir an die Politik stellen, diskutiert haben. Deswegen haben wir uns das heute ausgespart und machen das aber im November oder im Oktober schon mit den neu gewählten Abgeordneten. Im Rahmen eines Handwerkerfrühstücks werden wir diese Dinge vertiefen. Wir knüpfen also an Handwerkspolitik, was wir hier am 30.06. gemacht haben.
6: Zur Feier des 100-jährigen Bauhausjubiläums wollte man noch einmal auf die große Bedeutung des Handwerks aufmerksam machen. Zahlreiche Auszeichnungen wurden vergeben, um Menschen und Unternehmen zu ehren. Ohne den Einsatz der Handwerker wäre beispielsweise die Wiedereröffnung des historischen Dessauer Wahrzeichens nicht möglich gewesen.
7: Für uns stand heute im Mittelpunkt diese Frage Handwerk und Bauhaus. Gropius sagte ja, ohne Handwerk hätte es das Bauhaus nicht gegeben. Und es mussten als Handwerker unbedingt das auch dann mal in den Mittelpunkt stellen. Dazu haben wir extra eine Broschüre gefertigt und haben diese Zeitzeugenproblematik auch in den Mittelpunkt gestellt. Wir konnten heute erste drei Zeitzeugen aus dieser Zeit, die also hier aktiv beteiligt waren, würdigen. Und es haben sich auch schon mehr gemeldet. Wir werden also unmittelbar jetzt nach diesem Brunnenfest den Zeitzeugenstammtisch aus diesen Alten, die noch da sind, und vor allen Dingen auch unter Zuziehung der jungen Generation von Handwerkern, Architekten und so weiter diskutieren und weiter vertiefen. Da haben sich also schon viele gemeldet.
6: Die Kreishandwerkerschaft gab eine neue Broschüre mit dem Titel Handwerk und Bauhauserbe im Osten heraus. Das bei der Druckerei Wiebrich gedruckte Heft konzentriert sich vor allem auf die Sanierung des Bauhausgebäudes im Jahr 1976. Darin enthalten sind auch die Geschichten von Zeitzeugen. Sibylle Sachtler, Lothar Lee und Antje Buschmann erzählten, wie sie damals ihr Improvisationstalent unter Beweis stellen mussten, da herrschende Materialknappheit große Herausforderungen mit sich brachte. So war es beispielsweise die Aufgabe der Firma von Lothar Lee, das gesamte Bauhaus in neue Farbe zu setzen.
8: Ich war in dieser PGH. Mein Auftrag war, als Jungmeister eine Kfz-Abteilung zu bilden und eine Technikabteilung für den Maler. Der Chef holte uns vor und sagte, lass dir mal was einfallen, wir brauchen einen großen Kompressor fürs Bauhaus. Und dann, wir haben nichts und es geht nicht. Und im Nachhinein habe ich mitbekommen, dass die Großkompressoren nur von der NVA, also

0: Das heißt, von der Armee unterstand die Produktion und wurden vergeben. Und da sind diese Betriebe, wie unser Betrieb mit 130 Mann, nicht dabei gewesen. Drum hat er mich vorgeholt und hat zu mir gesagt, lass dir mal was einfallen.
1: Durch diverse Kontakte gelang es dem Kfz-Meister damals, einen großen Kompressor, einen Elektromotor sowie ein Transportfahrzeug zu organisieren.
0: Vier Räder, vollgummibereift, lenkbare Achse, Deichsel dran, alles. Ich sag, den brauche ich. Mitgenommen, Konsolen drauf gebaut, Kompressor drauf gebaut. Ja, jetzt müssen aber Druckkessel dran. Und in Schrottalten wurden von der Eisenbahn die Druckkessel abgegeben, von Bremsen. Da habe ich die geholt, dann haben wir die Druckkessel dran gemacht, Hähne alles anmontiert, die ganze Verbindungshähne mit den Schläuchen. Und dann waren wir fertig. Aber wir haben für den Hänger keine Zulassung gehabt. Der musste mit 6 km/h von der Firma zum Bauhaus gefahren werden. Und dann ist der eingesetzt worden und es hat alles geklappt. So, und dieses habe ich Herrn Kröckel erzählt und er hatte das ja gleich, das brauche ich, das kann ich aufnehmen und einschreiben, und er hat es hier gleich ins Heft mit eingeschrieben.
1: Neben den Zeitzeugen wurden auch aktuelle Erfolge gewürdigt. So zeichnete man René Schönau als Handwerksunternehmer des Jahres aus. Er ist unter anderem seit 25 Jahren Meister in der Malerinnung. Eine weitere Besonderheit beim diesjährigen Brunnenfest war die feierliche Freisprechung von Lara Eva Semmler, die als einzige Gesellin der Malerinnung ihre Lehre erfolgreich beendete. Solche Leistungen werden besonders geehrt, da es heutzutage zunehmend schwieriger wird, Nachwuchs für das Handwerk zu finden.
2: Deswegen müssen wir auch solche Foren nutzen wie heute und auch andere Dinge sagen, Mensch, macht doch was Praktisches, kommt doch ins Handwerk, ihr habt eine Zukunft und ihr kann man wirklich Sachen gestalten und mit anpacken. Man ist am Kunden nah dran, am Bürger und so weiter und sitzt nicht an irgendeinem Schreibtisch. Also es gibt Probleme, aber wir sind da dran.
1: Damit ging ein erfolgreiches Brunnenfest zu Ende. Im nächsten Jahr steht bereits das 20-jährige Jubiläum an. Schon jetzt ist geplant, an diesem Tag in Erinnerung an den damaligen Oberbürgermeister Karl Gröger zu feiern. Er war ein großer Fan des Handwerks und vor 2 Jahrzehnten an der Eröffnung des Brunnens beteiligt. Gezeigt werden soll dabei, wie seine Ideen und sein Geist im Handwerk weiterleben und was sich bis heute alles verändert hat.
3: 15 Wohnungen evakuiert. Brandopfer sucht versprochene Unterstützung. Ein Horrorszenario an einem Sonntag. Nach einem Großbrand am 9. August in einem Mehrfamilienhaus der Richard-Wagner-Straße in Halberstadt mussten 34 Menschen evakuiert und 15 Wohnungen als nicht mehr bewohnbar deklariert werden. Das Feuer griff auf das Dach über und beschädigte weitere Wohnungen, die sich genau darunter befinden. In einer Dachwohnung davon wohnt Christian Linke. Durch einen Schaden in seinem Wohnzimmer wurde die Wohnung ebenfalls als nicht bewohnbar erklärt. Nun ist er auf Wohnungssuche, denn wann die Reparaturarbeiten beginnen werden, ist noch unklar.
4: Sie sind ein Betroffener davon. Wo genau war denn Ihre Wohnung?
5: Meine Wohnung ist in der kleinen Ringstraße 5. Ich wurde direkt unterm Dach und ich habe einen dicken Wasserschaden. Der Vermieter oder zumindest die Verwaltung müsste mir eigentlich über die Gebäudeversicherung eine Wohnung zustellen, aber das wird nicht gemacht.
4: Wo wohnen Sie denn derzeit? Denn Ihre Wohnung ist ja unbenutzbar.
5: Meine Wohnung ist unbenutzbar und momentan wohne ich noch im Garten von meiner Mutter, wo jetzt in 2 Wochen der Strom und das Wasser abgestellt wird.
4: Wie ist es denn jetzt weitergegangen? Sie haben eine Wohnung gesucht und auch eine zugewiesen bekommen.
5: Ich habe eine Wohnung zugewiesen bekommen, aber ich werde als Obdachloser eingestuft und wurde dann eine 3-Raum-Wohnung beziehen, was eine Obdachlosenwohnung ist. Was ich aber nicht mit mir machen lasse, weil ich habe auch gewisse Grundsätze.
4: Warum? Erstmal ist man noch froh, wenn man ein Dach über dem Kopf hat.
5: Na klar ist man erstmal froh, wenn man ein Dach über dem Kopf hat, aber unter den Umständen auf gar keinen Fall.
4: Jetzt hat die Stadt ja schnelle Hilfe versprochen. Wie sah die denn aus?
5: Die schnelle Hilfe, also ich musste erstmal den Spendengeldern hinterherlaufen, weil die Stadt Halberstadt eine falsche Telefonnummer von mir hatte und ich deswegen da auch nochmal auflaufen musste, um dann meine richtige Telefonnummer zu geben. Und von den Spendengeldern, die ja 20.000 Euro betroffen haben, ich bloß 300 Euro bekommen habe.
4: Es hieß, die Spendensumme war vierstellig, 20.000 Euro und vierstellig ist ein kleiner Unterschied, aber 300 Euro ist trotzdem relativ wenig. Wovon leben Sie denn jetzt?
5: Also momentan immer noch vom Bürgergeld. Ich habe auch diesen Monat komplette Miete bezahlt für eine Wohnung, die nicht bewohnbar ist, was ich dann über meinen Vermieter auch nochmal zurückholen müsste. Und ja, wie es jetzt weitergeht, weiß ich immer noch nicht.
4: Was würden Sie sich denn wünschen?
5: Ich möchte einfach bloß eine anständige Wohnung haben, die den gleichen Standard hat wie jetzt. Badewanne, Balkon und alles andere ist erstmal egal.
3: Trotz der angebotenen Hilfe passiert relativ wenig, laut Christian Linke. Er ist noch immer aufgebracht und hofft schnellstmöglich eine Übergangswohnung zu finden.
6: Klettern, toben, spielen. Neuer Spielplatz für Wernigerodes Kinder. An der Mettewiese in Wernigerode ist ordentlich was passiert. Wo vorher schon gespielt wurde, ist jetzt ein bekannter, aber schon leicht in die Jahre gekommener Spielplatz umgebaut und modernisiert worden. Bei der Neueröffnung, die Wernigerodes Oberbürgermeister Tobias Kascher übernahm, heißt es deshalb für die kleinen Besucher ausprobieren, klettern, rutschen und einfach Spaß haben, mitten in einer wirklich besonderen Kulisse.
7: Also der Spielplätze sind immer wichtig in einer Stadt. Und da wir hier in dem Einzugsgebiet auch zwei Kitas zusammenlegen und hier auch Kindertageseinrichtungen haben und viele Menschen wohnen, ist dieser Spielplatz von besonderer Bedeutung und wichtig. Und ja, eine Erneuerung war notwendig, denn wir haben die Spielgeräte aus dem Jahr 96, glaube ich, gehabt. Also wirklich schon alt und auch schon nicht mehr so, wie sie sein sollen. Dann spielen auch Sicherheitsaspekte irgendwann eine Rolle. Und deswegen war es jetzt nötig, den zu erneuern. Und dazu kommt noch, das ist noch ein wunderschöner Spielplatz und man kann nicht nur spielen, sondern auch die Aussicht genießen. Spielgerät ist neu, aber auch die gesamte Fläche ist neu. Also wir haben ja auch das barrierefrei gestaltet. Kinderwagen, Rollatoren, Rollstühle können jetzt auch zugänglich oder können hier auf das Gelände kommen. Und der gesamte Untergrund ist erneuert worden, das Spielgerät ist erneuert worden, die Bänke sind neu. Eigentlich ist alles neu.
6: Neue Spielgeräte, mehr Möglichkeiten zum Toben und mehr Platz für kleine Abenteurer erstrahlen in neuem Glanz. Genutzt werden soll der Spielplatz nicht nur von den Kindern aus der Nachbarschaft, auch mehrere angrenzende Kitas können das Angebot nutzen. Natürlich sind auch alle privaten Besucher auf dem neuen Gelände herzlich willkommen. Rund 100.000 Euro hat die Stadt für den Umbau investiert. Geld, das hier ziemlich sichtbar in die Hand genommen wurde. Der Standort könnte kaum schöner sein. Ruhig, gelegen, jede Menge Grün und dazu eine grandiose Aussicht auf Wernigerode und die Umgebung.
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0: Der Nebel aus der Nacht ist am Sonntagmorgen immer noch präsent, der Himmel ist bedeckt und wird sich im Laufe des Vormittags leicht auflockern. Schon zum frühen Nachmittag schieben sich die Wolken wieder aneinander, die Höchsttemperatur zum Abend wird 18 Grad erreichen. Auch in einer milden Nacht können wir mit einem grauen Himmel rechnen. Der Sonntag verändert sich kaum, es wird zeitweise leicht regnen und Sonne geben, bei 16 Grad.
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0: Neues Gesundheitsnetzwerk in Blankenburg gegründet. Erste Messe mit vielen Akteuren. Im Blankenburger Gymnasium am Tee wurde wieder eine Gesundheitsmesse organisiert.
1: Das ist eigentlich aus einem Unternehmertreffen, was die Stadt Blankenburg im Rathaus abgehalten hat, das einzige Netzwerk, was dort entstanden ist. Und ich bin da sehr, sehr stolz darauf, dass das gelungen ist und dass da nicht Rücksicht genommen wird auf irgendwelches Konkurrenzdenken oder wie auch immer. Es sind einfach alles Partner auf Augenhöhe und das ist für mich ein toller Neuanfang.
0: Die Bevölkerung wird immer älter, die Ärzte immer weniger und die bürokratischen Hürden immer höher. Das ist es, was auch die Einwohner von Blankenburg wahrnehmen.
2: Dieses Netzwerk ist ganz bedeutend für die Stadt Blankenburg und natürlich die Bürgerinnen und Bürger, die davon natürlich hauptsächlich profitieren sollen.
3: Wir möchten gerne ein Blankenburger Gesundheitsnetzwerk gründen, denn es ist total wichtig, dass die Akteure im Gesundheitswesen sich untereinander vernetzen, miteinander sprechen, wissen, wer was, wo und wie macht, sodass man sich auch untereinander, ja, quasi verständigen kann und eventuell auch nachfragen kann, wie die Kapazitäten sind für Patienten.
4: Wenn wir uns hier stark verbinden, uns austauschen, so wie hier an diesem Gesundheitstag, werden wir auch feststellen, dass wir zusammen viel mehr Kraft haben.
0: An über 20 Ständen sowie bei Vorträgen und Mitmachaktionen konnten sich die Besucher am Samstag über zahlreiche Gesundheitsthemen informieren.
5: Hauptsächlich wollen wir unseren Beckenbodenstuhl vorstellen. Da geht es um das Training der Beckenbodenmuskulatur. Ist ursächlich für viele Beschwerden, die entstehen können, angefangen von der Inkontinenz über Rückenbeschwerden, über Prostatabeschwerden bis hin zur sexuellen Dysfunktion. Und dafür gibt's diese Magnettherapie bei uns jetzt ganz neu seit 5 Wochen und den wollen wir hier heute vorstellen.
6: Also es ist sehr angenehm, es ist ein Klopfen und auch mal ein bisschen schnelleres Klopfen. Also sehr angenehm und man kann eben nebenbei eine Zeitung lesen oder ein Buch. Man sollte aber auch selbst was tun ohne den Stuhl, um den Effekt wirklich zu erhalten.
7: Hier geht es einfach darum, dass wir für Patienten, die das selber vielleicht nicht mehr so gut leisten können oder auch Angehörige, den Service anbieten, dass wir die Medikamente, die der Arzt verordnet hat, in diesen Schlauchblistern einfach vorbereiten. Wir kümmern uns hier eigentlich um alles und bieten so ein Gesamtpaket. Das heißt, die Patienten brauchen nicht mehr so drauf achten, habe ich immer noch Tabletten da, hat sich vielleicht was geändert und ich muss in meinem Medikamentenplan was umswitchen. Es gibt einmal die Komplettlösung von uns. Wir haben aber heute zum ersten Mal auch unsere Impfdienstleistung mitgebracht, denn ab nächster Woche möchten wir eine weitere Vorsorgemöglichkeit schaffen, nämlich mit dem Angebot der Grippeimpfung bei uns in den Apotheken.
8: Dann machen wir heute noch explizit einen Beinlängendifferenztest. Also Beinlängendifferenz ist ganz wichtig. Wenn eine Beinlängendifferenz besteht, dann können daraus viele Folgeschäden noch passieren. Das heißt Schulterschiefstand, also Beckenschiefstand oder halt Gangfehlstellung, XO-Bein etc. Das heißt, da wird dieser Kamm an den quasi über die Beckenkämme gehalten. Von hinten. Und dann haben wir hier so eine kleine Wasserwaage, die dann im Lot sein muss. Und wenn die nicht im Lot ist, dann haben wir hier so eine schöne Absätze, halber Zentimeter, ein Zentimeter. Und die werden dann unter den Fuß gestellt, also in die Richtung, wo es kippt. Und dann wird geguckt, okay, wie viel Ausgleich muss passieren, damit da wieder ein Beckengradstand vorhanden ist.
9: Ja, wir präsentieren unsere Leistung als Gesundheitskasse in der Region. Wir sind eine leistungs- und beitragsstarke Gesundheitskasse, bieten viele tolle Leistungen rund um die Prävention. Wir bereichern die Veranstaltung heute mit einem Vortrag unseres Gesundheitscoaches Jan Krause, Stronger for Longer. Wie kann ich meine Muskulatur im Alter erhalten und warum ist es so wichtig?
10: Wir wollen heute ein kleines bisschen erzählen, wie man in eine Reha hineinkommt. Denn die Akutbehandlung ist immer das eine, das ist für viele schon schwierig genug. Aber wir wissen alle, damit ist die ganze Geschichte natürlich noch nicht erledigt mit dem Gesundheitsproblem, sondern hinten raus kommt ja meistens eine Phase, in der man irgendwie auch noch ein bisschen Unterstützung braucht, um gesund zu werden. Und da spielt die Reha natürlich eine große Rolle. Und wir wollen heute den Blankenburgern einfach mal ein paar Tipps und Tricks an die Hand geben, wie man gut in eine Reha hineinkommt und wie man eigentlich die richtige Reha für sich aussucht. Das ist nämlich in Deutschland ganz schön kompliziert.
11: Blankenburger bieten wir einen Test an, einen für die etwas Fitteren, das ist der Y-Balance-Test und den sogenannten Best-Test. Damit schätzt man ein, zum Beispiel die Sturzgefährdung, und der Y-Balance-Test ist für die sogenannte posturale Kontrolle und auch das Gleichgewicht. Der wird eher für Sportler und ja, etwas Fittere angeboten.
12: Also wir bieten zum Beispiel DNA-Analysen an, wo man gemeinsam mit dem Arzt dann schauen kann, wie die eigene DNA funktioniert und Arzneimittel verstoffwechseln kann. Es wird auf über 200 Arzneimittel getestet, ob mein Körper die überhaupt umbauen kann oder ob die gegebenenfalls auch gar nicht helfen würden.
13: DNA-Analytik funktioniert per Speicheltest. Das bedeutet, wir würden wirklich Speichel auffangen in einem kleinen Vial und das dann ins Labor schicken.
14: Wir bieten eine dynamische und eine statische Fußdruckmessung, Beratung zur Fußpflege und allgemeinen Einlagen, Kompressionsstrümpfe, orthopädische Schuhe, alles was dazugehört zum Bewegungsapparat.
15: Um mit den Senioren einen Fitness-Alltagstag zu gestalten. Wir haben auch ganz viele Angebote für Senioren, die hier im Landkreis stattfinden, also in Sportvereinen.
16: Wir sind das Seniorenzentrum hier in Blankenburg von der AWO. Wir haben noch Einrichtungen in Hassefelde, Wandsleben und Eisleben. Wir sind auf Pflege spezialisiert.
17: Wir sind vertreten mit einer vollstationären Einrichtung in Blankenburg, die Menschen mit Pflegebedarf versorgen in den Pflegegraden 2 bis 5 und ein liebevolles Zuhause bieten.
18: Und zwar bin ich insbesondere, was die Natur angeht, für Waldbaden, Naturresilienztraining, Naturbewegungstraining oder aber auch Mentaltraining unterwegs, und für die Unternehmen im Rahmen des betrieblichen Gesundheitsmanagements, da können wir auf die linke Seite schauen, mit Trainings und Seminaren, alles was das Herz so begehrt.
19: Wir haben heute außerdem eine Gesundheitswanderung angeboten. Das ist ja immer verbunden mit einigen Übungen zur Mobilisation, Kräftigung und Koordination. Das wissen wir ja, dass das im Alter etwas nachlässt, auf einem Bein zu stehen, und sowas üben wir eben. Und dann stand die Gesundheitswanderung ja unter dem Thema das Immunsystem stärken. Und dazu gab es einige Informationen, die man auch sehr gut in den Alltag integrieren kann.
20: Wir sind heute hier auf dem Tag der Gesundheit vertreten mit ganz vielen Aktionen. Wir haben hier im Hintergrund unsere Kräuterexperten, Roll-Ons zur Stressbewältigung und gegen Kopfschmerzen, die man hier herstellen kann. Und wir haben auch unsere Ernährungsexpertin Katja Pommer mit dabei. Die macht gesundes Müsli mit den Besucherinnen und Besuchern hier. Wir haben unsere Physiotherapie dabei, die macht eine Bewegungs- und Ganganalyse, man kann sich aber auch tapen lassen, und dann haben wir allgemein die Infos zu den ganzen Bereichen, die der GVS betreut.
21: Wir bieten hier heute an einen Sehtest, ein Netzhautscreening für die Augengesundheit, einmal da zu schauen, ob da alles in Ordnung ist, auf Auffälligkeiten.
22: Wir machen heute kostenlose Hörtests, um einfach mal zu schauen, wie das Gehör noch funktioniert.
0: Vorträge über gesunde Ernährung wurden ebenso gern angenommen wie der von der Schülerfirma angebotene Imbiss.
23: Ja, also die Schülerfirma ist heute da, um Geld für den Abiball zu sammeln nächstes Jahr. Wir verkaufen Essen und Getränke für die Besucher heute hier und hoffen dabei, dass er ein bisschen was für uns rausspringt. Genau.
0: Mit der Gesundheitsmesse stellte sich das neu gegründete Netzwerk erstmals der Öffentlichkeit vor.
24: Das Netzwerk ist jetzt erstmal eine Abteilung des Vereins Gesund älter werden im Harz. Ja, und heute mit dieser ersten Veranstaltung des Netzwerkes möchten wir natürlich neue Mitglieder gewinnen. Da sind alle herzlich eingeladen, die irgendwie im Bereich Gesundheit tätig sind, dass wir für den Patienten eine super Versorgung hier in Blankenburg herstellen können.
0: Die Organisatoren der Gesundheitsmesse hätten sich allerdings bei diesem breit gefächerten Angebot mehr Besucher gewünscht.

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0: Der Nebel aus der Nacht ist am Sonntagmorgen immer noch präsent, der Himmel ist bedeckt und wird sich im Laufe des Vormittags leicht auflockern. Schon zum frühen Nachmittag schieben sich die Wolken wieder aneinander, die Höchsttemperatur zum Abend wird 18 Grad erreichen. Auch in einer milden Nacht können wir mit einem grauen Himmel rechnen. Der Sonntag verändert sich kaum, es wird zeitweise leicht regnen und Sonne geben, bei 16 Grad.
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0: Technik zum Zeitsparen. Neues Terminal der Apotheke in Gossa.
2: In Gossa gibt es wieder ein wohnnahes Angebot für die Arzneimittelversorgung. Am Standort der ehemaligen Apotheke an der Hauptstraße ist vergangene Woche ein neues Apothekenterminal offiziell eröffnet worden. Medikamente bestellen, Rezepte einlösen und sich die Arznei nach Hause liefern lassen, das soll künftig auch ohne eigene Apotheke im Ort möglich sein.
3: Ja, das Problem oder die Herausforderung war, dass die alte Apotheke aufgrund des Todesfalls des Betreibers weggebrochen ist. Und bereits vorher war der Standort vermutlich nicht wirklich wirtschaftlich. Es war ja ein Verbund aus mehreren Apotheken. Und dann haben wir geschaut, mit welchen Apotheken wir zusammenarbeiten können, weil wir für die Grundversorgung gerne eine Apotheke hätten. Hat sich aber sehr schnell herausgestellt, dass der Standort eben nicht wirtschaftlich ist, weil wir auch nicht so viele Ärzte haben. Und dann mussten wir ein bisschen flexibler werden, was die Versorgung angeht.
2: Eine einzelne Apotheke hätte sich in Gossa nicht gerechnet. Eine Lösung kam deshalb von der Heide Apotheke in Bad Düben. Inhaber Michael Kruschwitz schlug der Gemeinde ein E-Rezept-Terminal vor. Innerhalb eines Monats wurde es umgesetzt.
4: Leider ist der Inhaber der Apotheke in Gossa verstorben. Das heißt, die Leute aus Gossa haben einen relativ langen Weg in die nächstgelegene Apotheke, entweder zu uns oder nach Gräfenhainichen. Das sind beides so 15 Kilometer. Und als die Patienten bei uns waren, haben sie mir eben das Leid geklagt. Und da bin ich auf Ideensammlung gegangen, was man da machen könnte, weil eine einzelne Apotheke hätte sich nicht gelohnt hier. Und ich habe schon länger mit dem Gedanken gespielt, so ein E-Rezept-Terminal aufzubauen. Und dann war das für mich in dem Sinne erstmal der perfekte Standort dafür. Und bin dann auf den Bürgermeister Herr Giebler zugegangen, ob wir da gemeinsam eine Lösung finden können. Die haben wir relativ schnell und unkompliziert gefunden. Und ja, innerhalb von einem Monat haben wir das dann jetzt hier auf die Beine gestellt.
2: Die Bedienung ist einfach. Die Gesundheitskarte wird in das Terminal gesteckt. Anschließend können Patienten auswählen, welche Medikamente sie benötigen und wie sie diese erhalten möchten.
4: Er kann auswählen, ob er alle Medikamente haben möchte, die da drauf sind, oder ob er nur ein paar erstmal einlösen möchte. Dann gibt er seine Telefonnummer an, damit bei eventuellen Rückfragen wir ihn auch erreichen können. Und wenn er sonst noch Wünsche hat, kann er die gerne im Nachgang auch noch dazu schreiben. Er darf auch auswählen, ob er es abholen möchte, ob er es geliefert bekommen möchte, ob er es per Rechnung bekommen möchte, ob er ein Lastschriftmandat erstellen will oder ob er bar beim Boten bezahlen will. Also alles ist möglich.
2: Auch die ersten Nutzer zeigen sich zufrieden. Ein Bürger hat das Terminal bereits mit mehreren Rezepten ausprobiert.
5: Hat sich gerade so ergeben, weil wir von mir und von meiner Frau Rezepte hatten auf der Chipkarte. Und sie hatte auch noch ein Papierrezept, hat alles dreist gut funktioniert, konnte alle die zwei Chipkarten einlesen, absenden. Und

0: Mit dem neuen Terminal soll die Arzneimittelversorgung in Gossa auch während der bevorstehenden zweijährigen Sperrung der Muldebrücke im Pook möglichst nah am Wohnort gesichert werden. Entscheidend ist nun, dass die Menschen das Angebot annehmen.
1: Ein letzter Song. Abschluss der Open Stage Saison.
2: Die kleine Open-Air-Bühne in der Gartenträume-Lounge auf dem Dessauer Marktplatz bot auch in diesem Sommer wieder eine besondere Kulisse für Konzerte und Veranstaltungen. Bis zum 17. September präsentierten sich dort jeden Donnerstagabend regionale Künstler und sorgten mit ihrer Musik für abwechslungsreiche Sommerabende.
3: Die Saison lief super gut. Wir hatten jetzt 15 Veranstaltungen, Konzerte hier jeden Donnerstagabend, plus 6 Veranstaltungen, Puppentheater, alles immer super gut besucht und wir sind sehr, sehr, sehr zufrieden mit der Saison.
2: Die diesjährige Open Stage Saison ist mit einem vielseitigen Abend auf dem Dessauer Marktplatz zu Ende gegangen.
4: Guten Abend, Dessau! Wir sind Return, schön, dass ihr da seid und schön, dass wir hier heute Abend das letzte Konzert der Open Stage-Reihe mit euch feiern dürfen. On the Edge.

0: DJ-Sounds und eine spektakuläre Feuershow sorgten für einen stimmungsvollen Abschluss.
1: Also heute Abend haben wir eine Band aus Zerbst zu Gast, Return, die jetzt hier gleich den Auftakt machen. Danach wechseln wir an den Marktplatzbrunnen zu einem DJ, DJ Jeff. Und der spielt bis ca. 21.30 Uhr und dann erwartet uns noch eine tolle Feuershow vor dem Rathaus. Und wir freuen uns, dass wir diesen Abschluss so toll präsentieren können.
0: Aufgrund der positiven Resonanz in den vergangenen Jahren wird die Open Stage auch im kommenden Jahr wieder Teil des Veranstaltungsprogramms sein. Besucher dürfen sich somit erneut auf facettenreiche Kulturabende freuen.
2: Ja, wir haben vor, die Veranstaltungsreihe auch im nächsten Jahr weiterzumachen. Also wir sind immer bemüht, eine bunte Mischung zu finden und das auch abwechslungsreich zu gestalten. Von daher, im Moment sind wir noch relativ offen und in der Planung noch nicht allzu weit voran, aber das findet sich im kommenden Jahr.
0: Die Gartenträume-Lounge verabschiedet sich für dieses Jahr, kommt aber 2027 zurück. Mit neuen Klängen, neuen Künstlern und viele weitere Sommerabenden unter freiem Himmel. Die kleine Bühne auf dem Dessauer Marktplatz bleibt damit auch im kommenden Jahr ein Treffpunkt für Musik, Begegnung und gute Laune.
3: Sportfrei. Erstes Volleyball-Testspiel der Volleygoats.
4: Ende Oktober ist es wieder soweit. Nachdem die Cerebrix Volleygoats Mitteldeutschland letzte Saison durch eine Fusion die Klasse erhalten konnten, geht es schon bald ins nächste Spieljahr. Am vergangenen Samstag ging es nun ins erste richtige Testspiel gegen VCO Berlin. Nun kann sich das Team unter Vorbehalt einiger krankheitsbedingter Ausfälle das erste Mal fast vollständig der Öffentlichkeit präsentieren.
5: Also das Trainerteam ist insofern komplett, dass Jack Payne von der australischen Nationalmannschaft den Weg hier zu uns gefunden hat. Wir haben Jesse DeLancey, der noch ein bisschen Aufwand hatte für seinen Aufenthaltstitel hier, der noch in Miami und in Bahamas unterwegs war. Und wir haben noch mit Elliot Collard unseren kanadischen Mittelblocker von der Nationalmannschaft bekommen. Und der letzte war dann Jacob Riley, unser Libero, der zweimal Gold geholt hat mit Team USA. Und somit sind wir jetzt seit Anfang der Woche ja, komplett. Und die anderen sind quasi die Woche zuvor dazugestoßen, also jetzt so seit 1,5, 2 Wochen mit voller Mannschaft.
4: Mit den Neuankömmlingen soll es der Mannschaft nun endlich möglich sein, intern im normalen 6

0: gegen 6 Spielbetrieb zu trainieren. Bis vor kurzem musste dies noch in einer anderen Halle geschehen. Doch nun kann sich das Team vollständig in der SWH Arena zu Hause fühlen.
1: Ja, wir haben Trainingszeiten, die wir jetzt hier nutzen können in der Halle. Dass dreimal pro Woche auch das Team hier ein Mannschaftstraining durchführen kann. Davon sprechen wir uns schon eine enorme Verbesserung von der Mannschaft, dass sie sich an die als echte Heimspielstätte dran gewöhnt hat und echte Heimspiele hier durchführen kann und nicht immer wie eine Art Auswärtsspiel hat hier. Das ist ein großer Fortschritt in unseren Augen.
0: Eine weitere Neuerung der Spielstätte ist die Einführung des sogenannten Challenge-Systems. Hiermit sollen strittige Spielsituationen besser geklärt werden.
1: Wir haben jetzt neu als Aufgabe bekommen, dass ein Challenge-System eingeführt wird, das nicht von den alten Kamerabildern mitgenutzt wird, sondern ein separates System ist, was mit 14 Kameras hier aufgebaut wird, mit einer größeren Auflösung und einer höheren, ja, oder mit einer sehr, sehr hohen Wahrscheinlichkeit, die strittigen Szenen auflösen zu können. Das ist aber halt wieder ein enormer Aufwand, der dazugekommen ist. Aber wir sind da guter Dinge. Es wird heute gerade das erste Mal aufgebaut und das werden wir sicherlich auch mitlösen können.
0: Im Testspiel präsentierten sich die Volleygoats dominant. Das Team konnte vom neuen Raster überzeugen. Vor dem ersten Saisonspiel am 20. Oktober steht jedoch noch einiges auf dem Trainingsplan.
2: Ja, wir werden natürlich jetzt so viel Zeit wie möglich nutzen mit der ganzen Mannschaft. Also sind super froh, dass jetzt alle da sind. Ist natürlich das A und O gilt dem sportlichen Aspekt oder der sportlichen Entwicklung, dass wir die Zeit jetzt, wo noch wenig Reisen anstehen, wo viele oder wo wenig Spiele sind, dass wir die möglichst effizient nutzen, an den Sachen trainieren, die sich jetzt vermeintlich an solchen Tagen wie heute als Schwachpunkte rausstellen und da irgendwie bewusst gegensteuern.
0: Ob sich all die Vorbereitung auszahlt, zeigt sich dann erst in einem Monat, wenn die Volleygoats im ersten Spiel auf den SV Warnemünde treffen. Thielemann betont, wie wichtig der Anfang der Saison sei.
2: Ja, und dann werden natürlich die ersten Heimspiele recht spannend. Sind einfach gleich Gegner auf Augenhöhe, vermeintlich Tabellennachbarn. Spielen zuerst im Pokal, zwar auswärts gegen Rottenburg, dann auswärts gegen Warnemünde und dann sind ja die ersten beiden Heimspiele hier auch die Netzhoppers und Freiburg. Also quasi ein Saisonauftakt, den man nicht verschlafen sollte. So ehrlich kann man sein. Glaube auch, brauchen wir keine Angst haben, das so zu kommunizieren, weil es alle wissen. Jeder, der sich mit der Liga ein bisschen beschäftigt hat und wir intern wissen sowieso, dass die ersten Spiele natürlich immens wichtig sind. Naja, also das oberste Ziel ist Klassenerhalt und dann bin ich natürlich oder hat man die glückliche Situation, das eine schließt ja das andere nicht aus. Wenn man es in die Playoffs schaffen sollte und ich weiß, dass das so ein teaminternes Ziel ist, die Jungs haben sich das vorgenommen, weil es natürlich auch so das einzig Greifbare ist.
0: Mit ihrem ersten offiziellen Testspiel scheinen die Celebrex Volleygoats Mitteldeutschland ihre Zuversicht auch unter Beweis gestellt zu haben. Jetzt lässt sich nur noch abzuwarten, ob sie diese Leistung auch im Ligabetrieb fortsetzen können.
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0: Der Nebel aus der Nacht ist am Sonntagmorgen immer noch präsent, der Himmel ist bedeckt und wird sich im Laufe des Vormittags leicht auflockern. Schon zum frühen Nachmittag schieben sich die Wolken wieder aneinander, die Höchsttemperatur zum Abend wird 18 Grad erreichen. Auch in einer milden Nacht können wir mit einem grauen Himmel rechnen. Der Sonntag verändert sich kaum, es wird zeitweise leicht regnen und Sonne geben bei 16 Grad.
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0: Gespräche für die Zukunft. Tagung der Landräte aus Sachsen-Anhalt.
3: Nach der Landtagswahl in Sachsen-Anhalt wollen die Landräte schnell ins Gespräch mit der künftigen Landesregierung kommen. Bei ihrer Tagung in Lutherstadt-Wittenberg haben sie deshalb ihre Erwartungen bekräftigt. Vor allem bei den Finanzen drängt die kommunale Ebene auf Veränderungen.
4: Natürlich beschäftigen wir uns auch mit Finanzfragen. Wir haben die höchstverschuldeten Kommunen in ganz Deutschland hier in Sachsen-Anhalt. Insofern spielt natürlich die Finanzausstattung der Kommunen durch das Land eine entscheidende Rolle. Dieses Gutachten sehen wir mit großer Skepsis. Wir erwarten, dass aufgabengerecht nach dem Prinzip, wer bestellt, bezahlt, uns das finanziert wird, was uns Bund und Länder an Aufgaben übertragen.
3: Die Landkreise organisieren unter anderem den öffentlichen Nahverkehr, sind Träger weiterführender Schulen und kümmern sich um soziale Aufgaben. Für all das brauchen sie nach eigener Einschätzung eine verlässliche Finanzierung. Die Forderung: Wer Aufgaben bestellt, soll auch für die Kosten aufkommen.
5: Die Landkreise leisten den ÖPNV, weiterführende Schulen, Sozialarbeit, Lebensmittelhygiene, alles, was uns menschenständlich betrifft, und wir können es uns nicht mehr leisten. Das heißt, wir müssen darüber reden, dass der Finanzausgleich auskömmlich ist, und da spielt es auch keine Rolle, wie die Kassenlage des Landes ist. Wenn man eben nicht mehr alles bezahlen kann, muss man was rausnehmen. Wir müssen eine schlankere Verwaltung kriegen, dazu haben wir viele Vorschläge gemacht. Da sind wir auch zu allen Diskussionen bereit. Wir wissen auch, dass wir selbst da auch die ein oder andere Hausaufgabe miterledigen müssen. Das machen wir gerne. Und so kann man das jetzt in alle Bereiche durchdeklinieren.
3: In einer Broschüre hat der Landkreistag 10 Kernforderungen an den neuen Landtag und die Landesregierung zusammengetragen. Neben einer aufgabengerechten Finanzausstattung geht es um weniger Bürokratie, eine moderne Verwaltung und eine bessere Unterstützung der Kommunen bei ihren Investitionen.
4: In der kommunalen Selbstverwaltung nehmen wir für uns natürlich in Anspruch, dass sowohl die Kreistage als auch die Landräte unmittelbar demokratisch gewählt sind und wir als Sachwalter, Interessenvertreter unserer Bürger natürlich die Stimme klar erheben werden zu Forderungen, die für unsere Region von großer Bedeutung sind. Und das adressieren wir an jede Landesregierung, unabhängig davon, welche politische Farbe sie haben.
3: Wie dringlich die Landräte Entscheidungen erwarten, zeigt ein Beispiel aus dem Familienalltag. Die Geschwisterkindermäßigung in den Kitas läuft zum Jahresende aus. Ohne eine Folgeregelung könnten Familien mit mehreren Kindern ab Januar mehr für die Betreuung zahlen.
5: Die Verfassung sieht bestimmte Korridore vor, bis wohin sich ein Landtag konstituiert haben muss. Das ist der 6. Oktober. Und ich appelliere aber, und ich glaube, wir können das auch durchaus zu einer Forderung erheben, dass die Landtagsabgeordneten insgesamt sich auf den Weg machen und ihre Verantwortung wahrnehmen, aber eben auch die wahrscheinliche nächste Regierung sich darüber im Klaren wird, dass jetzt der Wahlkampf vorbei ist. Die Zeit von schönen Bildern und lächelndem Winken, die sind vorbei. Jetzt geht's ums Arbeiten.
3: Die Landräte wollen die neue Landesregierung an ihren Entscheidungen messen. Sie bieten Zusammenarbeit an, erwarten aber, dass die konkreten Probleme der Kommunen jetzt angegangen werden.
0: Zusammenkommen der Jubiläen. Brunnenfest auf dem Marktplatz.
6: Bereits zum 19. Mal wurde am 11. September das traditionelle Brunnenfest auf dem Marktplatz gefeiert. Am Tag des Handwerks wurden verdiente Handwerker geehrt. Der Tag wird jedes Jahr auch dazu genutzt, der Politik die Standpunkte des Handwerks zu vermitteln. Diesmal jedoch mit einer kleinen Änderung.
7: Wir haben heute, oder sagen wir mal, alle anderen 18 Brunnenfeste, die wir bisher durchgeführt haben, waren ja stark geprägt zu unseren handwerkspolitischen Forderungen. Die haben wir heute nochmal zurückgestellt aufgrund des Bauhausjubiläums und vor allen Dingen deshalb, weil wir am 30.06. ja hier mit allen Landtagskandidaten bereits zusammen waren und ausführlich hier am 30.06. mit den Kandidaten die Probleme des Handwerks und die Anforderungen, die wir an die Politik stellen, diskutiert haben. Deswegen haben wir uns das heute ausgespart und machen das aber im November oder im Oktober schon mit den neu gewählten Abgeordneten. Im Rahmen eines Handwerkerfrühstücks werden wir diese Dinge vertiefen. Wir knüpfen also an Handwerkspolitik, was wir hier am 30.06. gemacht haben.
6: Zur Feier des 100-jährigen Bauhausjubiläums wollte man noch einmal auf die große Bedeutung des Handwerks aufmerksam machen. Zahlreiche Auszeichnungen wurden vergeben, um Menschen und Unternehmen zu ehren. Ohne den Einsatz der Handwerker wäre beispielsweise die Wiedereröffnung des historischen Dessauer Wahrzeichens nicht möglich gewesen.
7: Für uns stand heute im Mittelpunkt diese Frage Handwerk und Bauhaus. Gropius sagte ja, ohne Handwerk hätte es das Bauhaus nicht gegeben. Und es mussten als Handwerker unbedingt das auch dann mal in den Mittelpunkt stellen. Dazu haben wir extra eine Broschüre gefertigt und haben diese Zeitzeugenproblematik auch in den Mittelpunkt gestellt. Wir konnten heute erste drei Zeitzeugen aus dieser Zeit, die also hier aktiv beteiligt waren, würdigen. Und es haben sich auch schon mehr gemeldet. Wir werden also unmittelbar jetzt nach diesem Brunnenfest den Zeitzeugenstammtisch aus diesen Alten, die noch da sind, und vor allen Dingen auch unter Zuziehung der jungen Generation von Handwerkern, Architekten und so weiter, diskutieren und weiter vertiefen. Da haben sich also schon viele gemeldet.
6: Die Kreishandwerkerschaft gab eine neue Broschüre mit dem Titel Handwerk und Bauhauserbe im Osten heraus. Das bei der Druckerei Wiebrich gedruckte Heft konzentriert sich vor allem auf die Sanierung des Bauhausgebäudes im Jahr 1976. Darin enthalten sind auch die Geschichten von Zeitzeugen. Sibylle Sachtler, Lothar Lee und Antje Buschmann erzählten, wie sie damals ihr Improvisationstalent unter Beweis stellen mussten, da herrschende Materialknappheit große Herausforderungen mit sich brachte. So war es beispielsweise die Aufgabe der Firma von Lothar Lee, das gesamte Bauhaus in neue Farbe zu setzen.
8: Ich war in dieser PGH. Mein Auftrag war, als Jungmeister eine Kfz-Abteilung zu bilden und eine Technikabteilung für den Maler. Der Chef holte uns vor und sagte, lass dir mal was einfallen, wir brauchen einen großen Kompressor fürs Bauhaus. Und dann, wir haben nichts und es geht nicht. Und im Nachhinein habe ich mitbekommen, dass die Großkompressoren nur von der NVA, also das heißt von der Armee, unterstand die Produktion und wurden vergeben. Und da sind diese Betriebe, wie unser Betrieb mit 130 Mann, nicht dabei gewesen. Drum hat er mich vorgeholt und hat zu mir gesagt, lass dir mal was einfallen.
6: Durch diverse Kontakte gelang es dem Kfz-Meister damals, einen großen Kompressor, einen Elektromotor sowie ein Transportfahrzeug zu organisieren.
8: Vier Räder, vollgummibereift, lenkbare Achse, Deichsel dran, alles. So, den brauche ich. Mitgenommen, Konsolen drauf gebaut, Kompressor drauf gebaut. Ja, jetzt müssen aber Druckkessel dran. Und in Schrott-Alten wurden von der Eisenbahn die Druckkessel abgegeben, von Bremsen. Da habe ich die geholt, dann haben wir die Druckkessel dran gemacht, Hähne alles anmontiert, die ganze Verbindungshähne mit den Schläuchen. Und dann waren wir fertig. Aber wir haben für den Hänger keine Zulassung gehabt. Der musste mit 6 Kilometer Stundengeschwindigkeit von der Firma zum Bauhaus gefahren werden. Und dann ist der eingesetzt worden und es hat alles geklappt. So, und dieses habe ich Herrn Kröckel erzählt und der hatte das ja gleich, das brauche ich, das kann ich aufnehmen und einschreiben, und der hat es hier gleich ins Heft mit eingeschrieben.
6: Neben den Zeitzeugen wurden auch aktuelle Erfolge gewürdigt. So zeichnete man René Schönau als Handwerksunternehmer des Jahres aus. Er ist unter anderem seit 25 Jahren Meister in der Malerinnung. Eine weitere Besonderheit beim diesjährigen Brunnenfest war die feierliche Freisprechung von Lara Eva Semmler, die als einzige Gesellin der Malerinnung ihre Lehre erfolgreich beendete. Solche Leistungen werden besonders geehrt, da es heutzutage zunehmend schwieriger wird, Nachwuchs für das Handwerk zu finden.
7: Deswegen müssen wir auch solche Foren nutzen wie heute und auch andere Dinge sagen: Mensch, macht doch was Praktisches, kommt doch ins Handwerk, ihr habt eine Zukunft und ihr kann man wirklich Sachen gestalten und mit anpacken. Man ist am Kunden nah dran, am Bürger und so weiter und sitzt nicht an irgendeinem Schreibtisch. Also es gibt Probleme, aber wir sind da dran.
6: Damit ging ein erfolgreiches Brunnenfest zu Ende. Im nächsten Jahr steht bereits das 20-jährige Jubiläum an. Schon jetzt ist geplant, an diesem Tag in Erinnerung an den damaligen Oberbürgermeister Karl Gröger zu feiern. Er war ein großer Fan des Handwerks und vor 2 Jahrzehnten an der Eröffnung des Brunnens beteiligt. Gezeigt werden soll dabei, wie seine Ideen und sein Geist im Handwerk weiterleben und was sich bis heute alles verändert hat.
0: 15 Wohnungen evakuiert. Brandopfer sucht versprochene Unterstützung. Ein Horrorszenario an einem Sonntag. Nach einem Großbrand am 9. August in einem Mehrfamilienhaus der Richard-Wagner-Straße in Halberstadt mussten 34 Menschen evakuiert und 15 Wohnungen als nicht mehr bewohnbar deklariert werden. Das Feuer griff auf das Dach über und beschädigte weitere Wohnungen, die sich genau darunter befinden. In einer Dachwohnung davon wohnt Christian Linke. Durch einen Schaden in seinem Wohnzimmer wurde die Wohnung ebenfalls als nicht bewohnbar erklärt. Nun ist er auf Wohnungssuche, denn wann die Reparaturarbeiten beginnen werden, ist noch unklar.
9: Sie sind ein Betroffener davon. Wo genau war denn Ihre Wohnung?
10: Meine Wohnung ist in der kleinen Ringstraße 5. Ich wurde direkt unterm Dach und ich habe einen dicken Wasserschaden. Der Vermieter oder zumindest die Verwaltung müsste mir eigentlich über die Gebäudeversicherung eine Wohnung zustellen, aber das wird nicht gemacht.
9: Wo wohnen Sie denn derzeit? Denn Ihre Wohnung ist ja unbenutzbar.
10: Meine Wohnung ist unbenutzbar. Momentan wohne ich noch im Garten von meiner Mutter, wo jetzt in 2 Wochen der Strom und das Wasser abgestellt wird.
9: Wie ist es denn jetzt weitergegangen? Sie haben eine Wohnung gesucht und auch eine zugewiesen bekommen.
10: Ich habe eine Wohnung zugewiesen bekommen, aber ich werde als Obdachloser eingestuft und wurde dann eine 3-Raum-Wohnung beziehen, was eine Obdachlosenwohnung ist. Was ich aber nicht mit mir machen lasse, weil ich habe auch gewisse Grundsätze.
9: Warum? Erstmal ist man noch froh, wenn man ein Dach über dem Kopf hat.
10: Na klar ist man erstmal froh, wenn man ein Dach über dem Kopf hat, aber unter den Umständen auf gar keinen Fall.
9: Jetzt hat die Stadt ja schnelle Hilfe versprochen. Wie sah die denn aus?
10: Die schnelle Hilfe, also ich musste erstmal den Spendengeldern hinterherlaufen, weil die Stadt Halberstadt eine falsche Telefonnummer von mir hatte und ich deswegen da auch nochmal auflaufen musste, um dann meine richtige Telefonnummer zu geben. Und von den Spendengeldern, die ja 20.000 Euro betroffen haben, ich bloß 300 Euro bekommen habe.
9: Es hieß, die Spendensumme war 4-stellig. 20.000 Euro und 4-stellig ist ein kleiner Unterschied, aber 300 Euro ist trotzdem relativ wenig. Wovon leben Sie denn jetzt?
10: Also momentan immer noch vom Bürgergeld. Ich habe auch diesen Monat komplette Miete bezahlt für eine Wohnung, die nicht bewohnbar ist, was ich dann über meinen Vermieter auch nochmal zurückholen müsste. Und ja, wie es jetzt weitergeht, weiß ich immer noch nicht.
9: Was würden Sie sich denn wünschen?
10: Ich möchte einfach bloß eine anständige Wohnung haben, die den gleichen Standard hat wie jetzt. Badewanne, Balkon und alles andere ist erstmal egal.
0: Trotz der angebotenen Hilfe passiert relativ wenig, laut Christian Linke. Er ist noch immer aufgebracht und hofft schnellstmöglich eine Übergangswohnung zu finden.

0: Klettern, Toben, Spielen. Neuer Spielplatz für Wernigerodes Kinder. An der Mettewiese in Wernigerode ist ordentlich was passiert. Wo vorher schon gespielt wurde, ist jetzt ein bekannter, aber schon leicht in die Jahre gekommener Spielplatz umgebaut und modernisiert worden. Bei der Neueröffnung, die Wernigerodes Oberbürgermeister Tobias Kascher übernahm, heißt es deshalb für die kleinen Besucher ausprobieren, klettern, rutschen und einfach Spaß haben, mitten in einer wirklich besonderen Kulisse.
1: Also Spielplätze sind immer wichtig in einer Stadt. Und da wir hier in dem Einzugsgebiet auch zwei Kitas zusammenlegen und hier auch Kindertageseinrichtungen haben und viele Menschen wohnen, ist dieser Spielplatz von besonderer Bedeutung und wichtig. Und ja, eine Erneuerung war notwendig, denn wir haben die Spielgeräte aus dem Jahr 96, glaube ich, gehabt. Also wirklich schon alt und auch schon nicht mehr so, wie sie sein sollen. Dann spielen auch Sicherheitsaspekte irgendwann eine Rolle. Und deswegen war es jetzt nötig, den zu erneuern. Und dazu kommt noch, das ist noch ein wunderschöner Spielplatz und man kann nicht nur spielen, sondern auch die Aussicht genießen. Spielgerät ist neu, aber auch die gesamte Fläche ist neu. Also wir haben ja auch das barrierefrei gestaltet. Kinderwagen, Rollatoren, Rollstühle können jetzt auch zugänglich oder können hier auf das Gelände kommen. Und der gesamte Untergrund ist erneuert worden, das Spielgerät ist erneuert worden, die Bänke sind neu. Eigentlich ist alles neu.
0: Neue Spielgeräte, mehr Möglichkeiten zum Toben und mehr Platz für kleine Abenteurer erstrahlen in neuem Glanz. Genutzt werden soll der Spielplatz nicht nur von den Kindern aus der Nachbarschaft, auch mehrere angrenzende Kitas können das Angebot nutzen. Natürlich sind auch alle privaten Besucher auf dem neuen Gelände herzlich willkommen. Rund 100.000 Euro hat die Stadt für den Umbau investiert. Geld, das hier ziemlich sichtbar in die Hand genommen wurde. Der Standort könnte kaum schöner sein. Ruhig, gelegen, jede Menge Grün und dazu eine grandiose Aussicht auf Wernigerode und die Umgebung.
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0: Der Nebel aus der Nacht ist am Sonntagmorgen immer noch präsent, der Himmel ist bedeckt und wird sich im Laufe des Vormittags leicht auflockern. Schon zum frühen Nachmittag schieben sich die Wolken wieder aneinander, die Höchsttemperatur zum Abend wird 18 Grad erreichen. Auch in einer milden Nacht können wir mit einem grauen Himmel rechnen. Der Sonntag verändert sich kaum, es wird zeitweise leicht regnen und Sonne geben bei 16 Grad.
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0: Neues Gesundheitsnetzwerk in Blankenburg gegründet. Erste Messe mit vielen Akteuren. Im Blankenburger Gymnasium am Tee wurde wieder eine Gesundheitsmesse organisiert.
1: Das ist eigentlich aus einem Unternehmertreffen, was die Stadt Blankenburg im Rathaus abgehalten hat, das einzige Netzwerk, was dort entstanden ist. Und ich bin da sehr, sehr stolz darauf, dass das gelungen ist und dass da nicht Rücksicht genommen wird auf irgendwelches Konkurrenzdenken oder wie auch immer. Es sind einfach alles Partner auf Augenhöhe und das ist für mich ein toller Neuanfang.
0: Die Bevölkerung wird immer älter, die Ärzte immer weniger und die bürokratischen Hürden immer höher. Das ist es, was auch die Einwohner von Blankenburg wahrnehmen.
2: Dieses Netzwerk ist ganz bedeutend für die Stadt Blankenburg und natürlich die Bürgerinnen und Bürger, die davon natürlich hauptsächlich profitieren sollen.
3: Wir möchten gerne ein Blankenburger Gesundheitsnetzwerk gründen, denn es ist total wichtig, dass die Akteure im Gesundheitswesen sich untereinander vernetzen, miteinander sprechen, wissen, wer was, wo und wie macht, sodass man sich auch untereinander verständigen kann und eventuell auch nachfragen kann, wie die Kapazitäten sind für Patienten.
4: Wenn wir uns hier stark verbinden, uns austauschen, so wie hier an diesem Gesundheitstag, werden wir auch feststellen, dass wir zusammen viel mehr Kraft haben.
0: An über 20 Ständen sowie bei Vorträgen und Mitmachaktionen konnten sich die Besucher am Samstag über zahlreiche Gesundheitsthemen informieren.
5: Hauptsächlich wollen wir unseren Beckenbodenstuhl vorstellen. Da geht es um das Training der Beckenbodenmuskulatur. Ist ursächlich für viele Beschwerden, die entstehen können, angefangen von der Inkontinenz über Rückenbeschwerden, über Prostatabeschwerden bis hin zur sexuellen Dysfunktion. Und dafür gibt es diese Magnettherapie bei uns jetzt ganz neu seit 5 Wochen und den wollen wir hier heute vorstellen.
6: Also es ist sehr angenehm, es ist ein Klopfen und auch mal ein bisschen schnelleres Klopfen. Also sehr angenehm und man kann eben nebenbei eine Zeitung lesen oder ein Buch. Man sollte aber auch selbst was tun ohne den Stuhl, um den Effekt wirklich zu erhalten.
7: Hier geht es einfach darum, dass wir für Patienten, die das selber vielleicht nicht mehr so gut leisten können oder auch Angehörige, den Service anbieten, dass wir die Medikamente, die der Arzt verordnet hat, in diesen Schlauchblistern einfach vorbereiten. Wir kümmern uns hier eigentlich um alles und bieten so ein Gesamtpaket. Das heißt, die Patienten brauchen nicht mehr so drauf achten, habe ich immer noch Tabletten da, hat sich vielleicht was geändert und ich muss in meinem Medikamentenplan was umswitchen. Es gibt einmal die Komplettlösung von uns. Wir haben aber heute zum ersten Mal auch unsere Impfdienstleistung mitgebracht, denn ab nächster Woche möchten wir eine weitere Vorsorgemöglichkeit schaffen, nämlich mit dem Angebot der Grippeimpfung bei uns in den Apotheken.
8: Dann machen wir heute noch explizit einen Beinlängendifferenztest. Also Beinlängendifferenz ist ganz wichtig. Wenn eine Beinlängendifferenz besteht, dann können daraus viele Folgeschäden noch passieren. Das heißt Schulterschiefstand, also Beckenschiefstand oder halt Gangfehlstellung, XO-Bein etc. Das heißt, da wird dieser Kamm an den quasi über die Beckenkämme gehalten. Von hinten und dann haben wir hier so eine kleine Wasserwaage, die dann im Lot sein muss. Und wenn die nicht im Lot ist, dann haben wir hier so eine schöne Absätze, halber Zentimeter an Zentimeter. Und die werden dann unter den Fuß gestellt, also in die Richtung, wo es kippt. Und dann wird geguckt, okay, wie viel Ausgleich muss passieren, damit da wieder ein Beckengradstand vorhanden ist.
9: Ja, wir präsentieren unsere Leistung als Gesundheitskasse in der Region. Wir sind eine leistungs- und beitragsstarke Gesundheitskasse, bieten viele tolle Leistungen rund um die Prävention. Wir bereichern die Veranstaltung heute mit einem Vortrag unseres Gesundheitscoaches Jan Krause, Stronger for Longer. Wie kann ich meine Muskulatur im Alter erhalten und warum ist es so wichtig?
10: Wir wollen heute ein kleines bisschen erzählen, wie man in eine Reha hineinkommt. Denn die Akutbehandlung ist immer das eine, das ist für viele schon schwierig genug. Aber wir wissen alle, damit ist die ganze Geschichte natürlich noch nicht erledigt.

0: nicht mit dem Gesundheitsproblem, sondern hinten raus kommt ja meistens eine Phase, in der man irgendwie auch noch ein bisschen Unterstützung braucht, um gesund zu werden. Und da spielt die Reha natürlich eine große Rolle. Und wir wollen heute den Blankenburgern einfach mal ein paar Tipps und Tricks an die Hand geben, wie man gut in eine Reha hineinkommt und wie man eigentlich die richtige Reha für sich aussucht. Das ist nämlich in Deutschland ganz schön kompliziert.
1: Blankenburger bieten dir einen Test an, einen für die etwas Fitteren, das ist der Y-Balance-Test und den sogenannten Best-Test. Damit schätzt man ein, zum Beispiel die Sturzgefährdung, und der Y-Balance-Test ist für die sogenannte posturale Kontrolle und auch das Gleichgewicht. Der wird eher für Sportler und ja, etwas Fittere angeboten.
2: Also wir bieten zum Beispiel DNA-Analysen an, wo man gemeinsam mit dem Arzt dann schauen kann, wie die eigene DNA funktioniert und Arzneimittel verstoffwechseln kann. Es wird auf über 200 Arzneimittel getestet, ob mein Körper die überhaupt umbauen kann oder ob die gegebenenfalls auch gar nicht helfen würden.
3: DNA-Analytik funktioniert per Speicheltest. Das bedeutet, wir würden wirklich Speichel auffangen in einem kleinen Vial und das dann ins Labor schicken.
4: Wir bieten eine dynamische und eine statische Fußdruckmessung, Beratung zur Fußpflege und allgemeinen Einlagen, Kompressionsstrümpfe, orthopädische Schuhe, alles was dazugehört zum Bewegungsapparat.
5: Um mit den Senioren einen Fitness-Alltagstag zu gestalten. Wir haben auch ganz viele Angebote für Senioren, die hier im Landkreis stattfinden, also in Sportvereinen.
6: Wir sind das Seniorenzentrum hier in Blankenburg von der AWO. Wir haben noch Einrichtungen in Hassefelde, Wandsleben und Eisleben. Wir sind auf Pflege spezialisiert.
7: Wir sind vertreten mit einer vollstationären Einrichtung in Blankenburg, die Menschen mit Pflegebedarf versorgen in den Pflegegraden 2 bis 5 und ein liebevolles Zuhause bieten.
8: Und zwar bin ich insbesondere, was die Natur angeht, für Waldbaden, Naturresilienztraining, Naturbewegungstraining oder aber auch Mentaltraining unterwegs, und für die Unternehmen im Rahmen des betrieblichen Gesundheitsmanagements, da können wir auf die linke Seite schauen, mit Trainings und Seminaren, alles was das Herz so begehrt.
9: Wir haben heute außerdem eine Gesundheitswanderung angeboten. Das ist ja immer verbunden mit einigen Übungen zur Mobilisation, Kräftigung und Koordination. Das wissen wir ja, dass das im Alter etwas nachlässt, auf einem Bein zu stehen, und sowas üben wir eben. Und dann stand die Gesundheitswanderung ja unter dem Thema das Immunsystem stärken. Und dazu gab es einige Informationen, die man auch sehr gut in den Alltag integrieren kann.
10: Wir sind heute hier auf dem Tag der Gesundheit vertreten mit ganz vielen Aktionen. Wir haben hier im Hintergrund unsere Kräuterexperten, Roll-Ons zur Stressbewältigung und gegen Kopfschmerzen, die man hier herstellen kann. Und wir haben auch unsere Ernährungsexpertin Katja Pommer mit dabei. Die macht gesundes Müsli mit den Besucherinnen und Besuchern hier. Wir haben unsere Physiotherapie dabei, die macht eine Bewegungs- und Ganganalyse, man kann sich aber auch tapen lassen, und dann haben wir allgemein die Infos zu den ganzen Bereichen, die der GVS betreut.
11: Wir bieten hier heute an einen Sehtest, ein Netzhautscreening für die Augengesundheit, einmal da zu schauen, ob da alles in Ordnung ist, auf Auffälligkeiten.
12: Wir machen heute kostenlose Hörtests, um einfach mal zu schauen, wie das Gehör noch funktioniert.
13: Vorträge über gesunde Ernährung wurden ebenso gern angenommen wie der von der Schülerfirma angebotene Imbiss.
14: Also die Schülerfirma ist heute da, um Geld für den Abiball zu sammeln nächstes Jahr. Wir verkaufen Essen und Getränke für die Besucher heute hier und hoffen dabei, dass er ein bisschen was für uns rausspringt. Genau.
13: Mit der Gesundheitsmesse stellte sich das neu gegründete Netzwerk erstmals der Öffentlichkeit vor.
15: Das Netzwerk ist jetzt erstmal eine Abteilung des Vereins Gesund Älterwerden im Harz. Ja, und heute mit dieser ersten Veranstaltung des Netzwerkes möchten wir natürlich neue Mitglieder gewinnen. Da sind alle herzlich eingeladen, die irgendwie im Bereich Gesundheit tätig sind, dass wir für den Patienten eine super Versorgung hier in Blankenburg herstellen können.
13: Die Organisatoren der Gesundheitsmesse hätten sich allerdings bei diesem breit gefächerten Angebot mehr Besucher gewünscht.

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0: Der Nebel aus der Nacht ist am Sonntagmorgen immer noch präsent, der Himmel ist bedeckt und wird sich im Laufe des Vormittags leicht auflockern. Schon zum frühen Nachmittag schieben sich die Wolken wieder aneinander, die Höchsttemperatur zum Abend wird 18 Grad erreichen. Auch in einer milden Nacht können wir mit einem grauen Himmel rechnen. Der Sonntag verändert sich kaum, es wird zeitweise leicht regnen und Sonne geben bei 16 Grad.
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0: Technik zum Zeitsparen. Neues Terminal der Apotheke in Gossa.
2: In Gossa gibt es wieder ein wohnnahes Angebot für die Arzneimittelversorgung. Am Standort der ehemaligen Apotheke an der Hauptstraße ist vergangene Woche ein neues Apothekenterminal offiziell eröffnet worden. Medikamente bestellen, Rezepte einlösen und sich die Arznei nach Hause liefern lassen, das soll künftig auch ohne eigene Apotheke im Ort möglich sein.
3: Ja, das Problem oder die Herausforderung war, dass die alte Apotheke aufgrund des Todesfalls des Betreibers weggebrochen ist. Und bereits vorher war der Standort vermutlich nicht wirklich wirtschaftlich. Es war ja ein Verbund aus mehreren Apotheken. Und dann haben wir geschaut, mit welchen Apotheken wir zusammenarbeiten können, weil wir für die Grundversorgung gerne eine Apotheke hätten. Hat sich aber sehr schnell herausgestellt, dass der Standort eben nicht wirtschaftlich ist, weil wir auch nicht so viele Ärzte haben. Und dann mussten wir ein bisschen flexibler werden, was die Versorgung angeht.
2: Eine einzelne Apotheke hätte sich in Gossa nicht gerechnet. Eine Lösung kam deshalb von der Heide Apotheke in Bad Düben. Inhaber Michael Kruschwitz schlug der Gemeinde ein E-Rezept-Terminal vor. Innerhalb eines Monats wurde es umgesetzt.
4: Leider ist der Inhaber der Apotheke in Gossa verstorben. Das heißt, die Leute aus Gossa haben einen relativ langen Weg in die nächstgelegene Apotheke, entweder zu uns oder nach Gräfenhainichen. Das sind beides so 15 Kilometer. Und als die Patienten bei uns waren, haben sie mir eben das Leid geklagt. Und da bin ich auf Ideensammlung gegangen, was man da machen könnte, weil eine einzelne Apotheke hätte sich nicht gelohnt hier. Und ich habe schon länger mit dem Gedanken gespielt, so ein E-Rezept-Terminal aufzubauen. Und dann war das für mich in dem Sinne erstmal der perfekte Standort dafür. Und bin dann auf den Bürgermeister Herr Giebler zugegangen, ob wir da gemeinsam eine Lösung finden können. Die haben wir relativ schnell und unkompliziert gefunden. Und ja, innerhalb von einem Monat haben wir das dann jetzt hier auf die Beine gestellt.
2: Die Bedienung ist einfach. Die Gesundheitskarte wird in das Terminal gesteckt. Anschließend können Patienten auswählen, welche Medikamente sie benötigen und wie sie diese erhalten möchten.
4: Er kann auswählen, ob er alle Medikamente haben möchte, die da drauf sind, oder ob er nur ein paar erstmal einlösen möchte. Dann gibt er seine Telefonnummer an, damit bei eventuellen Rückfragen wir ihn auch erreichen können. Und wenn er sonst noch Wünsche hat, kann er die gerne im Nachgang auch noch dazu schreiben. Er darf auch auswählen, ob er es abholen möchte, ob er es geliefert bekommen möchte, ob er es per Rechnung bekommen möchte, ob er ein Lastschriftmandat erstellen will oder ob er bar beim Boten bezahlen will. Also alles ist möglich.
2: Auch die ersten Nutzer zeigen sich zufrieden. Ein Bürger hat das Terminal bereits mit mehreren Rezepten ausprobiert.
5: Hat sich gerade so ergeben, weil wir von mir und von meiner Frau Rezepte hatten auf der Chipkarte. Und sie hatte auch noch ein Papierrezept, hat alles dreist gut funktioniert, konnte alle die zwei Chipkarten einlesen, absenden und das Papierrezept genauso. Also es hat eigentlich gut funktioniert.
2: Das Terminal soll vor allem lange Wege ersparen. Wer Fragen zur Einnahme oder zu einem Medikament hat, muss allerdings weiterhin den persönlichen Kontakt zur Apotheke suchen.
3: Hier in den Heideorten ist es schwieriger, da muss man eben fahren. Und wenn es gut läuft, angenommen wird und sich die Investition auch für den Herrn Kruschwitz rentiert, das war jetzt zum Glück auch eine Lösung, die nicht so sehr überteuert war, sage ich mal. Es gibt ja schon Lösungen in der Richtung, aber der Apotheker muss das auch natürlich finanzieren können. Dann hat er seinen Botendienst, der das dann herausfährt. Wenn es gut läuft, dann haben wir die Absicht, das in weiteren Orten auch noch zu installieren. Ja.

0: und Veranstaltungen. Bis zum 17. September präsentierten sich dort jeden Donnerstagabend regionale Künstler und sorgten mit ihrer Musik für abwechslungsreiche Sommerabende.
1: Die Saison lief super gut. Wir hatten jetzt 15 Veranstaltungen, Konzerte hier jeden Donnerstagabend plus 6 Veranstaltungen, Puppentheater, alles immer super gut besucht und wir sind sehr, sehr, sehr zufrieden mit der Saison.
0: Die diesjährige Open Stage Saison ist mit einem vielseitigen Abend auf dem Dessauer Marktplatz zu Ende gegangen.
2: Guten Abend, Dessau! Wir sind Return. Schön, dass ihr da seid und schön, dass wir hier heute Abend das letzte Konzert der Open Stage Reihe mit euch feiern dürfen. On the Edge.

0: DJ-Sounds und eine spektakuläre Feuershow sorgten für einen stimmungsvollen Abschluss.
1: Also heute Abend haben wir eine Band aus Zerbst zu Gast, Return, die jetzt hier gleich den Auftakt machen. Danach wechseln wir an den Marktplatzbrunnen zu einem DJ, DJ Jeff. Und der spielt bis ca. 21.30 Uhr und dann erwartet uns noch eine tolle Feuershow vor dem Rathaus. Und wir freuen uns, dass wir diesen Abschluss so toll präsentieren können.
0: Aufgrund der positiven Resonanz in den vergangenen Jahren wird die Open Stage auch im kommenden Jahr wieder Teil des Veranstaltungsprogramms sein. Besucher dürfen sich somit erneut auf facettenreiche Kulturabende freuen.
2: Ja, wir haben vor, die Veranstaltungsreihe auch im nächsten Jahr weiterzumachen. Also wir sind immer bemüht, eine bunte Mischung zu finden und das auch abwechslungsreich zu gestalten. Von daher, im Moment sind wir noch relativ offen und in der Planung noch nicht allzu weit voran, aber das findet sich im kommenden Jahr.
0: Die Gartenträume-Lounge verabschiedet sich für dieses Jahr, kommt aber 2027 zurück. Mit neuen Klängen, neuen Künstlern und viele weitere Sommerabenden unter freiem Himmel. Die kleine Bühne auf dem Dessauer Marktplatz bleibt damit auch im kommenden Jahr ein Treffpunkt für Musik, Begegnung und gute Laune.
3: Sportfrei. Erstes Volleyball-Testspiel der Volleygoats.
4: Ende Oktober ist es wieder soweit. Nachdem die Cerebrix Volleygoats Mitteldeutschland letzte Saison durch eine Fusion die Klasse erhalten konnten, geht es schon bald ins nächste Spieljahr. Am vergangenen Samstag ging es nun ins erste richtige Testspiel gegen VCU Berlin. Nun kann sich das Team unter Vorbehalt einiger krankheitsbedingter Ausfälle das erste Mal fast vollständig der Öffentlichkeit präsentieren.
5: Also das Trainerteam ist insofern komplett, dass Jack Payne von der australischen Nationalmannschaft den Weg hier zu uns gefunden hat. Wir haben Jesse DeLancey, der noch ein bisschen Aufwand hatte für seinen Aufenthaltstitel hier, der noch in Miami und in Bahamas unterwegs war. Und wir haben noch mit Elliot Collard unseren kanadischen Mittelblocker von der Nationalmannschaft bekommen. Und der letzte war dann Jacob Riley, unser Libero, der zweimal Gold geholt hat mit Team USA. Und somit sind wir jetzt seit Anfang der Woche komplett. Und die anderen sind quasi die Woche zuvor dazugestoßen, also jetzt so seit anderthalb, zwei Wochen mit voller Mannschaft.
4: Mit den Neuankömmlingen soll es der Mannschaft nun endlich möglich sein, intern im normalen 6-gegen-6 Spielbetrieb zu trainieren. Bis vor kurzem musste dies noch in einer anderen Halle geschehen. Doch nun kann sich das Team vollständig in der SBH Arena zu Hause fühlen.
6: Ja, wir haben Trainingszeiten, die wir jetzt hier nutzen können in der Halle. Das dreimal pro Woche auch das Team hier ein Mannschaftstraining durchführen kann. Da versprechen wir uns schon eine enorme Verbesserung von der Mannschaft, dass sie sich an die als echte Heimspielstätte dran gewöhnt hat und echte Heimspiele hier durchführen kann und nicht immer wie eine Art Auswärtsspiel hat hier. Das ist im

0: Großer Fortschritt in unseren Augen.
1: Eine weitere Neuerung der Spielstätte ist die Einführung des sogenannten Challenge-Systems. Hiermit sollen strittige Spielsituationen besser geklärt werden.
0: Wir haben jetzt neu als Aufgabe bekommen, dass ein Challenge-System eingeführt wird, das nicht von den alten Kamerabildern mitgenutzt wird, sondern ein separates System ist, was mit 14 Kameras hier aufgebaut wird, mit einer größeren Auflösung und einer höheren, ja, oder mit einer sehr, sehr hohen Wahrscheinlichkeit, die strittigen Szenen auflösen zu können. Das ist aber halt wieder ein enormer Aufwand, der dazugekommen ist. Aber wir sind da guter Dinge. Es wird heute gerade das erste Mal aufgebaut und das werden wir sicherlich auch mitlösen können.
1: Im Testspiel präsentierten sich die Volleygoats dominant. Das Team konnte vom neuen Raster überzeugen. Vor dem ersten Saisonspiel am 20. Oktober steht jedoch noch einiges auf dem Trainingsplan.
2: Ja, wir werden natürlich jetzt so viel Zeit wie möglich nutzen mit der ganzen Mannschaft. Also sind super froh, dass jetzt alle da sind. Das ist natürlich das A und O gilt dem sportlichen Aspekt oder der sportlichen Entwicklung, dass wir die Zeit jetzt, wo noch wenig Reisen anstehen, wo viele oder wo wenig Spiele sind, dass wir die möglichst effizient nutzen, an den Sachen trainieren, die sich jetzt vermeintlich an solchen Tagen wie heute als Schwachpunkte rausstellen und da irgendwie bewusst gegensteuern.
1: Ob sich all die Vorbereitung auszahlt, zeigt sich dann erst in einem Monat, wenn die Volleygoats im ersten Spiel auf den SV Warnemünde treffen. Thielemann betont, wie wichtig der Anfang der Saison sei.
2: Ja, und dann werden natürlich die ersten Heimspiele recht spannend. Sind einfach gleich Gegner auf Augenhöhe, vermeintlich Tabellennachbarn. Spielen zuerst im Pokal, zwar auswärts gegen Rottenburg, dann auswärts gegen Warnemünde und dann sind ja die ersten beiden Heimspiele hier auch die Netzhoppers und Freiburg. Also quasi ein Saisonauftakt, den man nicht verschlafen sollte. So ehrlich kann man sein. Glaube auch, brauchen wir keine Angst haben, das so zu kommunizieren, weil es alle wissen. Jeder, der sich mit der Liga ein bisschen beschäftigt hat und wir intern wissen sowieso, dass die ersten Spiele natürlich immens wichtig sind. Naja, also das oberste Ziel ist Klassenerhalt und dann bin ich natürlich oder hat man die glückliche Situation, das eine schließt ja das andere nicht aus. Wenn man es in die Playoffs schaffen sollte und ich weiß, dass das so ein teaminternes Ziel ist, die Jungs haben sich das vorgenommen, weil es natürlich auch so das einzig Greifbare ist.
1: Mit ihrem ersten offiziellen Testspiel scheinen die Celebrix Volleygoats Mitteldeutschland ihre Zuversicht auch unter Beweis gestellt zu haben. Jetzt lässt sich nur noch abzuwarten, ob sie diese Leistung auch im Ligabetrieb fortsetzen können.
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Der Nebel aus der Nacht ist am Sonntagmorgen immer noch präsent, der Himmel ist bedeckt und wird sich im Laufe des Vormittags leicht auflockern. Schon zum frühen Nachmittag schieben sich die Wolken wieder aneinander, die Höchsttemperatur zum Abend wird 18 Grad erreichen. Auch in einer milden Nacht können wir mit einem grauen Himmel rechnen.

0: Sonntag verändert sich kaum. Es wird zeitweise leicht regnen und Sonne geben bei 16 Grad.
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0: Gespräche für die Zukunft. Tagung der Landräte aus Sachsen-Anhalt.
3: Nach der Landtagswahl in Sachsen-Anhalt wollen die Landräte schnell ins Gespräch mit der künftigen Landesregierung kommen. Bei ihrer Tagung in Lutherstadt-Wittenberg haben sie deshalb ihre Erwartungen bekräftigt. Vor allem bei den Finanzen drängt die kommunale Ebene auf Veränderungen.
4: Natürlich beschäftigen wir uns auch mit Finanzfragen. Wir haben die höchstverschuldeten Kommunen in ganz Deutschland hier in Sachsen-Anhalt. Insofern spielt natürlich die Finanzausstattung der Kommunen durch das Land eine entscheidende Rolle. Dieses Gutachten sehen wir mit großer Skepsis. Wir erwarten, dass aufgabengerecht nach dem Prinzip, wer bestellt, bezahlt, uns das finanziert wird, was uns Bund und Länder an Aufgaben übertragen.
3: Die Landkreise organisieren unter anderem den öffentlichen Nahverkehr, sind Träger weiterführender Schulen und kümmern sich um soziale Aufgaben. Für all das brauchen sie nach eigener Einschätzung eine verlässliche Finanzierung. Die Forderung: Wer Aufgaben bestellt, soll auch für die Kosten aufkommen.
5: Die Landkreise leisten den ÖPNV, weiterführende Schulen, Sozialarbeit, Lebensmittelhygiene, alles, was uns menschenständlich betrifft, und wir können es uns nicht mehr leisten. Das heißt, wir müssen darüber reden, dass der Finanzausgleich auskömmlich ist, und da spielt es auch keine Rolle, wie die Kassenlage des Landes ist. Wenn man eben nicht mehr alles bezahlen kann, muss man was rausnehmen. Wir müssen eine schlankere Verwaltung kriegen, dazu haben wir viele Vorschläge gemacht. Da sind wir auch zu allen Diskussionen bereit. Wir wissen auch, dass wir selbst da auch die ein oder andere Hausaufgabe miterledigen müssen. Das machen wir gerne. Und so kann man das jetzt in alle Bereiche durchdeklinieren.
3: In einer Broschüre hat der Landkreistag 10 Kernforderungen an den neuen Landtag und die Landesregierung zusammengetragen. Neben einer aufgabengerechten Finanzausstattung geht es um weniger Bürokratie, eine moderne Verwaltung und eine bessere Unterstützung der Kommunen bei ihren Investitionen.
4: In der kommunalen Selbstverwaltung nehmen wir für uns natürlich in Anspruch, dass sowohl die Kreistage als auch die Landräte unmittelbar demokratisch gewählt sind und wir als Sachwalter, Interessenvertreter unserer Bürger natürlich die Stimme klar erheben werden zu Forderungen, die für unsere Region von großer Bedeutung sind. Und das adressieren wir an jede Landesregierung, unabhängig davon, welche politische Farbe sie haben wird.
3: Wie dringlich die Landräte Entscheidungen erwarten, zeigt ein Beispiel aus dem Familienalltag. Die Geschwisterkindermäßigung in den Kitas läuft zum Jahresende aus. Ohne eine Folgeregelung könnten Familien mit mehreren Kindern ab Januar mehr für die Betreuung zahlen.
5: Die Verfassung sieht bestimmte Korridore vor, bis wohin sich ein Landtag konstituiert haben muss. Das ist der 6. Oktober. Und ich appelliere aber, und ich glaube, wir können das auch durchaus zu einer Forderung erheben, dass die Landtagsabgeordneten insgesamt sich auf den Weg machen und ihre Verantwortung wahrnehmen, aber eben auch die wahrscheinliche nächste Regierung sich darüber im Klaren wird, dass jetzt der Wahlkampf vorbei ist. Die Zeit von schönen Bildern und lächelndem Winken, die sind vorbei. Jetzt geht's ums Arbeiten.
3: Die Landräte wollen die neue Landesregierung an ihren Entscheidungen messen. Sie bieten Zusammenarbeit an, erwarten aber, dass die konkreten Probleme der Kommunen jetzt angegangen werden.
0: Zusammenkommen der Jubiläen. Brunnenfest auf dem Marktplatz.
6: Bereits zum 19.

0: 18. Mal wurde am 11. September das traditionelle Brunnenfest auf dem Marktplatz gefeiert. Am Tag des Handwerks wurden verdiente Handwerker geehrt. Der Tag wird jedes Jahr auch dazu genutzt, der Politik die Standpunkte des Handwerks zu vermitteln. Diesmal jedoch mit einer kleinen Änderung.
1: Wir haben heute, oder sagen wir mal, alle anderen 18 Brunnenfeste, die wir bisher durchgeführt haben, waren ja stark geprägt zu unseren handwerkspolitischen Forderungen. Die haben wir heute nochmal zurückgestellt aufgrund des Bauhausjubiläums und vor allen Dingen deshalb, weil wir am 30.06. ja hier mit allen Landtagskandidaten bereits zusammen waren und ausführlich hier am 30.06. mit den Kandidaten die Probleme des Handwerks und die Anforderungen, die wir an die Politik stellen, diskutiert haben. Deswegen haben wir uns das heute ausgespart und machen das aber im November oder im Oktober schon mit den neu gewählten Abgeordneten. Im Rahmen eines Handwerkerfrühstücks werden wir diese Dinge vertiefen. Wir knüpfen also an Handwerkspolitik, was wir hier am 30.06. gemacht haben.
0: Zur Feier des 100-jährigen Bauhausjubiläums wollte man noch einmal auf die große Bedeutung des Handwerks aufmerksam machen. Zahlreiche Auszeichnungen wurden vergeben, um Menschen und Unternehmen zu ehren. Ohne den Einsatz der Handwerker wäre beispielsweise die Wiedereröffnung des historischen Dessauer Wahrzeichens nicht möglich gewesen.
1: Für uns stand heute im Mittelpunkt diese Frage Handwerk und Bauhaus. Gropius sagte ja, ohne Handwerk hätte es das Bauhaus nicht gegeben. Und es mussten als Handwerker unbedingt das auch dann mal in den Mittelpunkt stellen. Dazu haben wir extra eine Broschüre gefertigt und haben diese Zeitzeugenproblematik auch in den Mittelpunkt gestellt. Wir konnten heute erste drei Zeitzeugen aus dieser Zeit, die also hier aktiv beteiligt waren, würdigen. Und es haben sich auch schon mehr gemeldet. Wir werden also unmittelbar jetzt nach diesem Brunnenfest den Zeitzeugenstammtisch aus diesen Alten, die noch da sind, und vor allen Dingen auch unter Zuziehung der jungen Generation von Handwerkern, Architekten und so weiter diskutieren und weiter vertiefen. Da haben sich also schon viele gemeldet.
0: Die Kreishandwerkerschaft gab eine neue Broschüre mit dem Titel Handwerk und Bauhauserbe im Osten heraus. Das bei der Druckerei Wiebrig gedruckte Heft konzentriert sich vor allem auf die Sanierung des Bauhausgebäudes im Jahr 1976. Darin enthalten sind auch die Geschichten von Zeitzeugen. Sibylle Sachtler, Lothar Lee und Antje Buschmann erzählten, wie sie damals ihr Improvisationstalent unter Beweis stellen mussten, da herrschende Materialknappheit große Herausforderungen mit sich brachte. So war es beispielsweise die Aufgabe der Firma von Lothar Lee, das gesamte Bauhaus in neue Farbe zu setzen.
2: Ich war in dieser PGH. Mein Auftrag war, als Jungmeister eine Kfz-Abteilung zu bilden und eine Technikabteilung für den Maler. Der Chef holte uns vor und sagte, lass dir mal was einfallen, wir brauchen einen großen Kompressor fürs Bauhaus. Und wir haben nichts und es geht nicht. Und im Nachhinein habe ich mitbekommen, dass die Großkompressoren nur von der NVA, also das heißt von der Armee, unterstand die Produktion und wurden vergeben. Und da sind diese Betriebe, wie unser Betrieb mit 130 Mann, nicht dabei gewesen. Drum hat er mich vorgeholt und hat zu mir gesagt, lass dir mal was einfallen.
0: Durch diverse Kontakte gelang es dem Kfz-Meister damals, einen großen Kompressor, einen Elektromotor sowie ein Transportfahrzeug zu organisieren.
2: Vier Räder, vollgummibereift, lenkbare Achse, Deichsel dran, alles. Ich sag, den brauche ich. Mitgenommen, Konsolen drauf gebaut, Kompressor drauf gebaut. Ja, jetzt müssen aber Druckkessel dran. Und in Schrott-Alten wurden von der Eisenbahn die Druckkessel abgegeben, von Bremsen. Da habe ich die geholt, dann haben wir die Druckkessel dran gemacht, Hähne alles anmontiert, die ganze Verbindungshähne mit den Schläuchen. Und dann waren wir fertig. Aber wir haben für den Hänger keine Zulassung gehabt. Der musste mit 6 Kilometer Stundengeschwindigkeit von der Firma zum Bauhaus gefahren werden. Und dann ist der eingesetzt worden und es hat alles geklappt. So, und dieses habe ich Herrn Kröckel erzählt und der hatte das ja gleich, das brauche ich, das kann ich aufnehmen und einschreiben, und der hat es hier gleich ins Heft mit eingeschrieben.
0: Neben den Zeitzeugen wurden auch aktuelle Erfolge gewürdigt. So zeichnete man René Schönau als Handwerksunternehmer des Jahres aus. Er ist unter anderem seit 25 Jahren Meister in der Malerinnung. Eine weitere Besonderheit beim diesjährigen Brunnenfest war die feierliche Freisprechung von Lara Eva Semmler, die als einzige Gesellin der Malerinnung ihre Lehre erfolgreich beendete. Solche Leistungen werden besonders geehrt, da es heutzutage zunehmend schwieriger wird, Nachwuchs für das Handwerk zu finden.
1: Deswegen müssen wir auch solche Foren nutzen wie heute und auch andere Dinge sagen: Mensch, macht doch was Praktisches, kommt doch ins Handwerk, ihr habt eine Zukunft und ihr kann man wirklich Sachen gestalten und mit anpacken. Man ist am Kunden nah dran, am Bürger und so weiter und sitzt nicht an irgendeinem Schreibtisch. Also es gibt Probleme, aber wir sind da dran.
0: Damit ging ein erfolgreiches Brunnenfest zu Ende. Im nächsten Jahr steht bereits das 20-jährige Jubiläum an. Schon jetzt ist geplant, an diesem Tag in Erinnerung an den damaligen Oberbürgermeister Karl Gröger zu feiern. Er war ein großer Fan des Handwerks und vor 2 Jahrzehnten an der Eröffnung des Brunnens beteiligt. Gezeigt werden soll dabei, wie seine Ideen und sein Geist im Handwerk weiterleben und was sich bis heute alles verändert hat.
3: 15 Wohnungen evakuiert. Brandopfer sucht versprochene Unterstützung. Ein Horrorszenario an einem Sonntag. Nach einem Großbrand am 9. August in einem Mehrfamilienhaus der Richard-Wagner-Straße in Halberstadt mussten 34 Menschen evakuiert und 15 Wohnungen als nicht mehr bewohnbar deklariert werden. Das Feuer griff auf das Dach über und beschädigte weitere Wohnungen, die sich genau darunter befinden. In einer Dachwohnung davon wohnt Christian Linke. Durch einen Schaden in seinem Wohnzimmer wurde die Wohnung ebenfalls als nicht bewohnbar erklärt. Nun ist er auf Wohnungssuche, denn wann die Reparaturarbeiten beginnen werden, ist noch unklar.
4: Sie sind ein Betroffener davon. Wo genau war denn Ihre Wohnung?
5: Meine Wohnung ist in der kleinen Ringstraße 5. Ich wurde direkt unterm Dach und ich habe einen dicken Wasserschaden. Der Vermieter oder zumindest die Verwaltung müsste mir eigentlich über die Gebäudeversicherung eine Wohnung zustellen, aber das wird nicht gemacht.
4: Wo wohnen Sie denn derzeit? Denn Ihre Wohnung ist ja unbenutzbar.
5: Meine Wohnung ist unbenutzbar. Momentan wohne ich noch im Garten von meiner Mutter, wo jetzt in 2 Wochen der Strom und das Wasser abgestellt wird.
4: Wie ist es denn jetzt weitergegangen? Sie haben eine Wohnung gesucht und auch eine zugewiesen bekommen.
5: Ich habe eine Wohnung zugewiesen bekommen, aber ich werde als Obdachloser eingestuft und wurde dann eine 3-Raum-Wohnung beziehen, was eine Obdachlosenwohnung ist. Was ich aber nicht mit mir machen lasse, weil ich habe auch gewisse Grundsätze.
4: Warum? Erstmal ist man noch froh, wenn man ein Dach über dem Kopf hat.
5: Na klar ist man erstmal froh, wenn man ein Dach über dem Kopf hat, aber unter den Umständen auf gar keinen Fall.
4: Jetzt hat die Stadt ja schnelle Hilfe versprochen. Wie sah die denn aus?
5: Die schnelle Hilfe, also ich musste erstmal den Spendengeldern hinterherlaufen, weil die Stadt Halberstadt eine falsche Telefonnummer von mir hatte und ich deswegen da auch nochmal auflaufen musste, um dann meine richtige Telefonnummer zu geben und von den Spendengeldern, die ja 20.000 Euro betroffen haben, ich bloß 300 Euro bekommen habe.
4: Es hieß, die Spendensumme war 4-stellig, 20.000 Euro und 4-stellig ist ein kleiner Unterschied, aber 300 Euro ist trotzdem relativ wenig. Wovon leben Sie denn jetzt?
5: Also momentan immer noch vom Bürgergeld. Ich habe auch diesen Monat komplette Miete bezahlt für eine Wohnung, die nicht bewohnbar ist, was ich dann über meinen Vermieter auch nochmal zurückholen müsste. Und ja, wie es jetzt weitergeht, weiß ich immer noch nicht.
4: Was würden Sie sich denn wünschen?
5: Ich möchte einfach bloß eine anständige Wohnung haben, die den gleichen Standard hat wie jetzt. Badewanne, Balkon und alles andere ist erstmal egal.
3: Trotz der angebotenen Hilfe passiert relativ wenig, laut Christian Linke. Er ist noch immer aufgebracht und hofft schnellstmöglich eine Übergangswohnung zu finden.
6: Klettern, toben, spielen. Neuer Spielplatz für Wernigerodes Kinder. An der Mettewiese in Wernigerode ist ordentlich was passiert. Wo vorher schon gespielt wurde, ist jetzt ein bekannter, aber schon leicht in die Jahre gekommener Spielplatz umgebaut und modernisiert worden. Bei der Neueröffnung, die Wernigerodes Oberbürgermeister Tobias Kascher übernahm, heißt es deshalb für die kleinen Besucher ausprobieren, klettern, rutschen und ein

0: einfach Spaß haben, mitten in einer wirklich besonderen Kulisse.
1: Also ja, Spielplätze sind immer wichtig in einer Stadt. Und da wir hier in dem Einzugsgebiet auch zwei Kitas zusammenlegen und hier auch Kindertageseinrichtungen haben und viele Menschen wohnen, ist dieser Spielplatz von besonderer Bedeutung und wichtig. Und ja, eine Erneuerung war notwendig, denn wir haben die Spielgeräte aus dem Jahr 96, glaube ich, gehabt. Also wirklich schon alt und auch schon nicht mehr so, wie sie sein sollen. Dann spielen auch Sicherheitsaspekte irgendwann eine Rolle. Und deswegen war es jetzt nötig, den zu erneuern. Und dazu kommt noch, das ist noch ein wunderschöner Spielplatz und man kann nicht nur spielen, sondern auch die Aussicht genießen. Spielgerät ist neu, aber auch die gesamte Fläche ist neu. Also wir haben ja auch das barrierefrei gestaltet, Kinderwagen, Rollatoren, Rollstühle können jetzt auch zugänglich oder können hier auf das Gelände kommen und der gesamte Untergrund ist erneuert worden, das Spielgerät ist erneuert worden, die Bänke sind neu, eigentlich ist alles neu.
0: Neue Spielgeräte, mehr Möglichkeiten zum Toben und mehr Platz für kleine Abenteurer erstrahlen in neuem Glanz. Genutzt werden soll der Spielplatz nicht nur von den Kindern aus der Nachbarschaft, auch mehrere angrenzende Kitas können das Angebot nutzen. Natürlich sind auch alle privaten Besucher auf dem neuen Gelände herzlich willkommen. Rund 100.000 Euro hat die Stadt für den Umbau investiert. Geld, das hier ziemlich sichtbar in die Hand genommen wurde. Der Standort könnte kaum schöner sein. Ruhig, gelegen, jede Menge Grün und dazu eine grandiose Aussicht auf Wernigerode und die Umgebung.
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0: Der Nebel aus der Nacht ist am Sonntagmorgen immer noch präsent, der Himmel ist bedeckt und wird sich im Laufe des Vormittags leicht auflockern. Schon zum frühen Nachmittag schieben sich die Wolken wieder aneinander, die Höchsttemperatur zum Abend wird 18 Grad erreichen. Auch in einer milden Nacht können wir mit einem grauen Himmel rechnen. Der Sonntag verändert sich kaum, es wird zeitweise leicht regnen und Sonne geben bei 16 Grad.
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0: Neues Gesundheitsnetzwerk in Blankenburg gegründet. Erste Messe mit vielen Akteuren. Im Blankenburger Gymnasium am Tee wurde wieder eine Gesundheitsmesse organisiert.
1: Das ist eigentlich aus einem Unternehmertreffen, was die Stadt Blankenburg im Rathaus abgehalten hat, das einzige Netzwerk, was dort entstanden ist. Und ich bin da sehr, sehr stolz darauf, dass das gelungen ist und dass da nicht Rücksicht genommen wird auf irgendwelches Konkurrenzdenken oder wie auch immer. Es sind einfach alles Partner auf Augenhöhe und das ist für mich ein toller Neuanfang.
0: Die Bevölkerung wird immer älter, die Ärzte immer weniger und die bürokratischen Hürden immer höher. Das ist es, was auch die Einwohner von Blankenburg wahrnehmen.
2: Dieses Netzwerk ist ganz bedeutend für die Stadt Blankenburg und natürlich die Bürgerinnen und Bürger, die davon natürlich hauptsächlich profitieren sollen.
3: Wir möchten gerne ein Blankenburger Gesundheitsnetzwerk gründen, denn es ist total wichtig, dass die Akteure im Gesundheitswesen sich untereinander vernetzen, miteinander sprechen, wissen, wer was, wo und wie macht, sodass man sich auch untereinander, ja, quasi verständigen kann und eventuell auch nachfragen kann, wie die Kapazitäten sind für Patienten.
4: Wenn wir uns hier stark verbinden, uns austauschen, so wie hier an diesem Gesundheitstag, werden wir auch feststellen, dass wir zusammen viel mehr Kraft haben.
0: An über 20 Ständen sowie bei Vorträgen und Mitmachaktionen konnten sich die Besucher am Samstag über zahlreiche Gesundheitsthemen informieren.
5: Hauptsächlich wollen wir unseren Beckenbodenstuhl vorstellen. Da geht es um das Training der Beckenbodenmuskulatur. Ist ursächlich für viele Beschwerden, die entstehen können, angefangen von der Inkontinenz über Rückenbeschwerden, über Prostatabeschwerden bis hin zur sexuellen Dysfunktion. Und dafür gibt's diese Magnettherapie bei uns jetzt ganz neu seit 5 Wochen und den wollen wir hier heute vorstellen.
6: Also es ist sehr angenehm, es ist ein Klopfen und auch mal ein bisschen schnelleres Klopfen. Also sehr angenehm und man kann eben nebenbei eine Zeitung lesen oder ein Buch. Man sollte aber auch selbst was tun ohne den Stuhl, um den Effekt wirklich zu erhalten.
7: Hier geht es einfach darum, dass wir für Patienten, die das selber vielleicht nicht mehr so gut leisten können oder auch Angehörige, den Service anbieten, dass wir die Medikamente, die der Arzt verordnet hat, in diesen Schlauchblistern einfach vorbereiten. Wir kümmern uns hier eigentlich um alles und bieten so ein Gesamtpaket. Das heißt, die Patienten brauchen nicht mehr so drauf achten, habe ich immer noch Tabletten da, hat sich vielleicht was geändert und ich muss in meinem Medikamentenplan was umswitchen. Es gibt einmal die Komplettlösung von uns. Wir haben aber heute zum ersten Mal auch unsere Impfdienstleistung mitgebracht, denn ab nächster Woche möchten wir eine weitere Vorsorgemöglichkeit schaffen, nämlich mit dem Angebot der Grippeimpfung bei uns in den Apotheken.
8: Dann machen wir heute noch explizit einen Beinlängendifferenztest. Also Beinlängendifferenz ist ganz wichtig. Wenn eine Beinlängendifferenz besteht, dann können daraus viele Folgeschäden noch passieren. Das heißt Schulterschiefstand, also Beckenschiefstand oder halt Gangfehlstellung, XO-Bein etc. Das heißt, da wird dieser Kamm an den quasi über die Beckenkämme gehalten. Von hinten und dann haben wir hier so eine kleine Wasserwaage, die dann im Lot sein muss. Und wenn die nicht im Lot ist, dann haben wir hier so eine schöne Absätze, halber Zentimeter, ein Zentimeter. Und die werden dann unter den Fuß gestellt, also in die Richtung, wo es kippt. Und dann wird geguckt, okay, wie viel Ausgleich muss passieren, damit da wieder ein Beckengradstand vorhanden ist.
9: Ja, wir präsentieren unsere Leistung als Gesundheitskasse in der Region. Wir sind eine leistungs- und beitragsstarke Gesundheitskasse. Wir bieten viele tolle Leistungen rund um die Prävention. Wir bereichern die Veranstaltung heute mit einem Vortrag unseres Gesundheitscoaches Jan Krause. Stronger for longer. Wie kann ich meine Muskulatur im Alter erhalten und warum ist es so wichtig?
10: Wir wollen heute ein kleines bisschen erzählen, wie man in eine Reha hineinkommt. Denn die Akutbehandlung ist immer das eine, das ist für viele schon schwierig genug. Aber wir wissen alle, damit ist die ganze Geschichte natürlich noch nicht erledigt mit dem Gesundheitsproblem, sondern hinten raus kommt ja meistens eine Phase, in der man irgendwie auch noch ein bisschen Unterstützung braucht, um gesund zu werden. Und da spielt die Reha natürlich eine große Rolle. Und wir wollen heute den Blankenburgern einfach mal ein paar Tipps und Tricks an die Hand geben, wie man gut in eine Reha hineinkommt und wie man eigentlich die richtige Reha für sich aussucht. Das ist nämlich in Deutschland ganz schön kompliziert.
11: Blankenburger bieten wir einen Test an, einen für die etwas Fitteren, das ist der Y-Balance-Test den sogenannten Best-Test. Damit schätzt man ein, zum Beispiel die Sturzgefährdung, und der Y-Balance-Test ist für die sogenannte posturale

0: Kontrolle, Kontrolle und auch das Gleichgewicht. Der wird eher für Sportler und ja, etwas fittere angeboten.
1: Also wir bieten zum Beispiel DNA-Analysen an, wo man gemeinsam mit dem Arzt dann schauen kann, wie die eigene DNA funktioniert und Arzneimittel verstoffwechseln kann. Es wird auf über 200 Arzneimittel getestet, ob mein Körper die überhaupt umbauen kann oder ob die gegebenenfalls auch gar nicht helfen würden.
2: DNA-Analytik funktioniert per Speicheltest. Das bedeutet, wir würden wirklich Speichel auffangen in einem kleinen Vial und das dann ins Labor schicken.
3: Wir bieten eine dynamische und eine statische Fußdruckmessung, Beratung zur Fußpflege und allgemeinen Einlagen, Kompressionsstrümpfe, orthopädische Schuhe, alles was dazugehört zum Bewegungsapparat.
4: Um mit den Senioren einen Fitness-Alltagstag zu gestalten. Wir haben auch ganz viele Angebote für Senioren, die hier im Landkreis stattfinden, also in Sportvereinen.
5: Wir sind das Seniorenzentrum hier in Blankenburg von der AWO. Wir haben noch Einrichtungen in Hassefelde, Wandsleben und Eisleben. Wir sind auf Pflege spezialisiert.
6: Wir sind vertreten mit einer vollstationären Einrichtung in Blankenburg, die Menschen mit Pflegebedarf versorgen in den Pflegegraden 2 bis 5 und ein liebevolles Zuhause bieten.
7: Und zwar bin ich insbesondere, was die Natur angeht, für Waldbaden, Naturresilienztraining, Naturbewegungstraining oder aber auch Mentaltraining unterwegs und für die Unternehmen im Rahmen des betrieblichen Gesundheitsmanagements, da können wir auf die linke Seite schauen, mit Trainings und Seminaren, alles was das Herz so begehrt.
8: Wir haben heute außerdem eine Gesundheitswanderung angeboten. Das ist ja immer verbunden mit einigen Übungen zur Mobilisation, Kräftigung und Koordination. Das wissen wir ja, dass das im Alter etwas nachlässt, auf einem Bein zu stehen, und sowas üben wir eben. Und dann stand die Gesundheitswanderung ja unter dem Thema das Immunsystem stärken. Und dazu gab es einige Informationen, die man auch sehr gut in den Alltag integrieren kann.
9: Wir sind heute hier auf dem Tag der Gesundheit vertreten mit ganz vielen Aktionen. Wir haben hier im Hintergrund unsere Kräuterexperten, Roll-Ons zur Stressbewältigung und gegen Kopfschmerzen, die man hier herstellen kann. Und wir haben auch unsere Ernährungsexpertin Katja Pommer mit dabei. Die macht gesundes Müsli mit den Besucherinnen und Besuchern hier. Wir haben unsere Physiotherapie dabei, die macht eine Bewegungs- und Ganganalyse, man kann sich aber auch tapen lassen, und dann haben wir allgemein die Infos zu den ganzen Bereichen, die der GVS betreut.
10: Wir bieten hier heute an einen Sehtest, ein Netzhautscreening für die Augengesundheit, einmal da zu schauen, ob da alles in Ordnung ist, auf Auffälligkeiten.
11: Wir machen heute kostenlose Hörtests, um einfach mal zu schauen, wie das Gehör noch funktioniert.
12: Vorträge über gesunde Ernährung wurden ebenso gern angenommen wie der von der Schülerfirma angebotene Imbiss.
13: Also die Schülerfirma ist heute da, um Geld für den Abiball zu sammeln nächstes Jahr. Wir verkaufen Essen und Getränke für die Besucher heute hier und hoffen dabei, dass er ein bisschen was für uns rausspringt. Genau.
12: Mit der Gesundheitsmesse stellte sich das neu gegründete Netzwerk erstmals der Öffentlichkeit vor.
14: Das Netzwerk ist jetzt erstmal eine Abteilung des Vereins Gesund Älterwerden im Harz. Ja, und heute mit dieser ersten Veranstaltung des Netzwerkes möchten wir natürlich neue Mitglieder gewinnen. Da sind alle herzlich eingeladen, die irgendwie im Bereich Gesundheit tätig sind, dass wir für den Patienten eine super Versorgung hier in Blankenburg herstellen können.
12: Die Organisatoren der Gesundheitsmesse hätten sich allerdings bei diesem breit gefächerten Angebot mehr Besucher gewünscht.

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Der Nebel aus der Nacht ist am Sonntagmorgen immer noch präsent. Der Himmel ist bedeckt und wird sich im Laufe des Vormittags leicht auflockern. Schon zum frühen Nachmittag schieben sich die Wolken

0: Wolken wieder aneinander, die Höchsttemperatur zum Abend wird 18 Grad erreichen. Auch in einer milden Nacht können wir mit einem grauen Himmel rechnen. Der Sonntag verändert sich kaum, es wird zeitweise leicht regnen und Sonne geben bei 16 Grad.
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0: Technik zum Zeitsparen. Neues Terminal der Apotheke in Gossa.
2: In Gossa gibt es wieder ein wohnnahes Angebot für die Arzneimittelversorgung. Am Standort der ehemaligen Apotheke an der Hauptstraße ist vergangene Woche ein neues Apothekenterminal offiziell eröffnet worden. Medikamente bestellen, Rezepte einlösen und sich die Arznei nach Hause liefern lassen, das soll künftig auch ohne eigene Apotheke im Ort möglich sein.
3: Ja, das Problem oder die Herausforderung war, dass die alte Apotheke aufgrund des Todesfalls des Betreibers weggebrochen ist. Und bereits vorher war der Standort vermutlich nicht wirklich wirtschaftlich. Es war ja ein Verbund aus mehreren Apotheken. Und dann haben wir geschaut, mit welchen Apotheken wir zusammenarbeiten können, weil wir für die Grundversorgung gerne eine Apotheke hätten. Hat sich aber sehr schnell herausgestellt, dass der Standort eben nicht wirtschaftlich ist, weil wir auch nicht so viele Ärzte haben. Und dann mussten wir ein bisschen flexibler werden, was die Versorgung angeht.
2: Eine einzelne Apotheke hätte sich in Gossa nicht gerechnet. Eine Lösung kam deshalb von der Heide Apotheke in Bad Düben. Inhaber Michael Kruschwitz schlug der Gemeinde ein E-Rezept-Terminal vor. Innerhalb eines Monats wurde es umgesetzt.
4: Leider ist der Inhaber der Apotheke in Gossa verstorben. Das heißt, die Leute aus Gossa haben einen relativ langen Weg in die nächstgelegene Apotheke, entweder zu uns oder nach Gräfenhainichen. Das sind beides so 15 Kilometer. Und als die Patienten bei uns waren, haben sie mir eben das Leid geklagt. Und da bin ich auf Ideensammlung gegangen, was man da machen könnte, weil eine einzelne Apotheke hätte sich nicht gelohnt hier. Und ich habe schon länger mit dem Gedanken gespielt, so ein E-Rezept-Terminal aufzubauen. Und dann war das für mich in dem Sinne erstmal der perfekte Standort dafür. Und bin dann auf den Bürgermeister Herr Giebler zugegangen, ob wir da gemeinsam eine Lösung finden können. Die haben wir relativ schnell und unkompliziert gefunden. Und ja, innerhalb von einem Monat haben wir das dann jetzt hier auf die Beine gestellt.
2: Die Bedienung ist einfach. Die Gesundheitskarte wird in das Terminal gesteckt. Anschließend können Patienten auswählen, welche Medikamente sie benötigen und wie sie diese erhalten möchten.
4: Er kann auswählen, ob er alle Medikamente haben möchte, die da drauf sind, oder ob er nur ein paar erstmal einlösen möchte. Dann gibt er seine Telefonnummer an, damit bei eventuellen Rückfragen wir ihn auch erreichen können. Und wenn er sonst noch Wünsche hat, kann er die gerne im Nachgang auch noch dazu schreiben. Er darf auch auswählen, ob er es abholen möchte, ob er es geliefert bekommen möchte, ob er es per Rechnung bekommen möchte, ob er ein Lastschriftmandat erstellen will oder ob er bar beim Boten bezahlen will. Also alles ist möglich.
2: Auch die ersten Nutzer zeigen sich zufrieden. Ein Bürger hat das Terminal bereits mit mehreren Rezepten ausprobiert.
5: Hat sich gerade so ergeben, weil wir von mir und von meiner Frau Rezepte hatten auf der Chipkarte. Und sie hatte auch noch ein Papierrezept, hat alles dreist gut funktioniert, konnte alle die zwei Chipkarten einlesen, absenden und das Papierrezept genauso. Und das hat eigentlich gut funktioniert.
2: Das Terminal soll vor allem lange Wege ersparen. Wer Fragen zur Einnahme oder zu einem Medikament hat, muss allerdings weiterhin den persönlichen Kontakt zur Apotheke suchen.
3: Hier in den Heideorten ist es schwieriger, da muss man eben fahren. Und wenn es gut läuft, angenommen wird und sich die Investition auch für den Herrn Kruschwitz rentiert, das war jetzt zum Glück auch eine Lösung, die nicht so sehr überteuert war, sage ich mal. Es gibt ja schon Lösungen in der Richtung, aber der Apotheker muss das auch natürlich finanzieren können. Dann hat er seinen Botendienst, der das dann herausfährt. Wenn es gut läuft, dann haben wir die Absicht, das in weiteren Orten auch noch zu installieren. Ja.
2: Mit dem neuen Terminal soll die Arzneimittelversorgung in Gossa auch während der bevorstehenden zweijährigen Sperrung der Muldebrücke im Pook möglichst nah am Wohnort gesichert werden. Entscheidend ist nun, dass die Menschen das Angebot annehmen.
0: Ein letzter Song. Abschluss der Open Stage Saison.
6: Die kleine Open Air Bühne in der Gartenträume Lounge auf dem Dessauer Marktplatz bot auch in diesem Sommer wieder eine besondere Kulisse für Konzerte.

Dessau! Wir sind Return. Schön, dass ihr da seid. Und schön, dass wir hier heute Abend das letzte Konzert der Open Stage-Reihe mit euch feiern dürfen. On the Edge.

0: DJ-Sounds und eine spektakuläre Feuershow sorgten für einen stimmungsvollen Abschluss.
1: Also heute Abend haben wir eine Band aus Zerbst zu Gast, Return, die jetzt hier gleich den Auftakt machen. Danach wechseln wir an den Marktplatzbrunnen zu einem DJ, DJ Jeff. Und der spielt bis ca. 21.30 Uhr und dann erwartet uns noch eine tolle Feuershow vor dem Rathaus. Und wir freuen uns, dass wir diesen Abschluss so toll präsentieren können.
0: Aufgrund der positiven Resonanz in den vergangenen Jahren wird die Open Stage auch im kommenden Jahr wieder Teil des Veranstaltungsprogramms sein. Besucher dürfen sich somit erneut auf facettenreiche Kulturabende freuen.
2: Ja, wir haben vor, die Veranstaltungsreihe auch im nächsten Jahr weiterzumachen. Also wir sind immer bemüht, eine bunte Mischung zu finden und das auch abwechslungsreich zu gestalten. Von daher, im Moment sind wir noch relativ offen und in der Planung noch nicht allzu weit voran, aber das findet sich im kommenden Jahr.
0: Die Gartenträume-Lounge verabschiedet sich für dieses Jahr, kommt aber 2027 zurück. Mit neuen Klängen, neuen Künstlern und viele weitere Sommerabenden unter freiem Himmel. Die kleine Bühne auf dem Dessauer Marktplatz bleibt damit auch im kommenden Jahr ein Treffpunkt für Musik, Begegnung und gute Laune.
3: Sportfrei. Erstes Volleyball-Testspiel der Volleygoats.
4: Ende Oktober ist es wieder soweit. Nachdem die Cerebrix Volleygoats Mitteldeutschland letzte Saison durch eine Fusion die Klasse erhalten konnten, geht es schon bald ins nächste Spieljahr. Am vergangenen Samstag ging es nun ins erste richtige Testspiel gegen VCO Berlin. Nun kann sich das Team unter Vorbehalt einiger krankheitsbedingter Ausfälle das erste Mal fast vollständig der Öffentlichkeit präsentieren.
5: Also das Trainerteam ist insofern komplett, dass Jack Payne von der australischen Nationalmannschaft den Weg hier zu uns gefunden hat. Wir haben Jesse DeLancey, der noch ein bisschen Aufwand hatte für seinen Aufenthaltstitel hier, der noch in Miami und in Bahamas unterwegs war. Und wir haben noch mit Elliot Collard unseren kanadischen Mittelblocker von der Nationalmannschaft bekommen. Und der letzte war dann Jacob Riley, unser Libero, der zweimal Gold geholt hat mit Team USA. Und somit sind wir jetzt seit Anfang der Woche ja, komplett. Und die anderen sind quasi die Woche zuvor dazugestoßen, also jetzt so seit 1,5, 2 Wochen mit voller Mannschaft.
4: Mit den Neuankömmlingen soll es der Mannschaft nun endlich möglich sein, intern im normalen 6-gegen-6 Spielbetrieb zu trainieren. Bis vor kurzem musste dies noch in einer anderen Halle geschehen. Doch nun kann sich das Team vollständig in der SWH Arena zu Hause fühlen.
6: Ja, wir haben Trainingszeiten, die wir jetzt hier nutzen können in der Halle. Das dreimal pro Woche auch das Team hier ein Mannschaftstraining durchführen kann. Davon sprechen wir uns schon eine enorme Verbesserung von der Mannschaft, dass sie sich an die als echte Heimspielstätte dran gewöhnt hat und echte Heimspiele hier durchführen kann und nicht immer wie eine Art Auswärtsspiel hat hier. Das ist ein großer Fortschritt in unseren Augen.
4: Eine weitere Neuerung der Spielstätte ist die Einführung des sogenannten Challenge-Systems. Hiermit sollen strittige Spielsituationen besser geklärt werden.
6: Wir haben jetzt neu als Aufgabe bekommen, dass ein Challenge-System eingeführt wird, das nicht von den alten Kamerabildern mitgenutzt wird, sondern ein separates System ist, was mit 14 Kameras hier aufgebaut wird, mit einer größeren Auflösung und einer höheren, ja, oder mit einer sehr, sehr hohen Wahrscheinlichkeit, die strittigen Szenen auflösen zu können. Das ist aber halt wieder ein enormer Aufwand.

0: dazugekommen ist. Aber wir sind da guter Dinge. Es wird heute gerade das erste Mal aufgebaut und das werden wir sicherlich auch mitlösen können.
1: Im Testspiel präsentierten sich die Volleygoats dominant. Das Team konnte vom neuen Raster überzeugen. Vor dem ersten Saisonspiel am 20. Oktober steht jedoch noch einiges auf dem Trainingsplan.
0: Ja, wir werden natürlich jetzt so viel Zeit wie möglich nutzen mit der ganzen Mannschaft. Also sind super froh, dass jetzt alle da sind. Ist natürlich das A und O gilt dem sportlichen Aspekt oder der sportlichen Entwicklung, dass wir die Zeit jetzt, wo noch wenig Reisen anstehen, wo viele oder wo wenig Spiele sind, dass wir die möglichst effizient nutzen, an den Sachen trainieren, die sich jetzt vermeintlich an solchen Tagen wie heute als Schwachpunkte rausstellen und da irgendwie bewusst gegensteuern.
1: Ob sich all die Vorbereitung auszahlt, zeigt sich dann erst in einem Monat, wenn die Volleygoats im ersten Spiel auf den SV Warnemünde treffen. Thielemann betont, wie wichtig der Anfang der Saison sei.
0: Ja, und dann werden natürlich die ersten Heimspiele recht spannend. Sind einfach gleich Gegner auf Augenhöhe, vermeintlich Tabellennachbarn. Spielen zuerst im Pokal, zwar auswärts gegen Rottenburg, dann auswärts gegen Warnemünde. Und dann sind ja die ersten beiden Heimspiele hier auch die Netzhoppers und Freiburg. Also quasi ein Saisonauftakt, den man nicht verschlafen sollte. So ehrlich kann man sein. Glaube auch, brauchen wir keine Angst haben, das so zu kommunizieren. Weil es alle wissen, jeder, der sich mit der Liga ein bisschen beschäftigt hat. Und wir intern wissen sowieso, dass die ersten Spiele natürlich immens wichtig sind. Naja, also das oberste Ziel ist Klassenerhalt. Und dann bin ich natürlich, oder hat man die glückliche Situation, das eine schließt ja das andere nicht aus. Wenn man es in die Playoffs schaffen sollte, und ich weiß, dass das so ein teaminternes Ziel ist, die Jungs haben sich das vorgenommen, weil es natürlich auch so das einzig Greifbare ist.
1: Mit ihrem ersten offiziellen Testspiel scheinen die Celebrex Volleygoats Mitteldeutschland ihre Zuversicht auch unter Beweis gestellt zu haben. Jetzt lässt sich nur noch abzuwarten, ob sie diese Leistung auch im Ligabetrieb fortsetzen können.
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0: Der Nebel aus der Nacht ist am Sonntagmorgen immer noch präsent. Der Himmel ist bedeckt und wird sich im Laufe des Vormittags leicht auflockern. Schon zum frühen Nachmittag schieben sich die Wolken wieder aneinander. Die Höchsttemperatur zum Abend wird 18 Grad erreichen. Auch in einer milden Nacht können wir mit einem grauen Himmel rechnen. Der Sonntag verändert sich kaum. Es wird zeitweise leicht regnen und Sonne geben bei 16 Grad.
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1: Gespräche für die Zukunft. Tagung der Landräte aus Sachsen-Anhalt.
2: Nach der Landtagswahl in Sachsen-Anhalt wollen die Landräte schnell ins Gespräch mit der künftigen Landesregierung kommen. Bei ihrer Tagung in Lutherstadt-Wittenberg haben sie deshalb ihre Erwartungen bekräftigt. Vor allem bei den Finanzen drängt die kommunale Ebene auf Veränderungen.
3: Natürlich beschäftigen wir uns auch mit Finanzfragen. Wir haben die höchstverschuldeten Kommunen in ganz Deutschland hier in Sachsen-Anhalt. Insofern spielt natürlich die Finanzausstattung der Kommunen durch das Land eine entscheidende Rolle. Dieses Gutachten sehen wir mit großer Skepsis. Wir erwarten, dass aufgabengerecht nach dem Prinzip, wer bestellt, bezahlt, uns das finanziert wird, was uns Bund und Länder an Aufgaben übertragen.
2: Die Landkreise organisieren unter anderem den öffentlichen Nahverkehr, sind Träger weiterführender Schulen und kümmern sich um soziale Aufgaben. Für all das brauchen sie nach eigener Einschätzung eine verlässliche Finanzierung. Die Forderung: Wer Aufgaben bestellt, soll auch für die Kosten aufkommen.
4: Die Landkreise leisten den ÖPNV, weiterführende Schulen, Sozialarbeit, Lebensmittelhygiene, alles, was uns menschenständlich betrifft, und wir können es uns nicht mehr leisten. Das heißt, wir müssen darüber reden, dass der Finanzausgleich auskömmlich ist, und da spielt es auch keine Rolle, wie die Kassenlage des Landes ist. Wenn man eben nicht mehr alles bezahlen kann, muss man was rausnehmen. Wir müssen eine schlankere Verwaltung kriegen, dazu haben wir viele Vorschläge gemacht. Da sind wir auch zu allen Diskussionen bereit. Wir wissen auch, dass wir selbst da auch die ein oder andere Hausaufgabe miterledigen müssen. Das machen wir gerne. Und so kann man das jetzt in alle Bereiche durchdeklinieren.
2: In einer Broschüre hat der Landkreistag 10 Kernforderungen an den neuen Landtag und die Landesregierung zusammengetragen. Neben einer aufgabengerechten Finanzausstattung geht es um weniger Bürokratie, eine moderne Verwaltung und eine bessere Unterstützung der Kommunen bei ihren Investitionen.
3: In der kommunalen Selbstverwaltung nehmen wir für uns natürlich in Anspruch, dass sowohl die Kreistage als auch die Landräte unmittelbar demokratisch gewählt sind und wir als Sachwalter, Interessenvertreter unserer Bürger natürlich die Stimme klar erheben werden zu Forderungen, die für unsere Region von großer Bedeutung sind. Und das adressieren wir an jede Landesregierung, unabhängig davon, welche politische Farbe sie haben.
2: Wie dringlich die Landräte Entscheidungen erwarten, zeigt ein Beispiel aus dem Familienalltag. Die Geschwisterkindermäßigung in den Kitas läuft zum Jahresende aus. Ohne eine Folgeregelung könnten Familien mit mehreren Kindern ab Januar mehr für die Betreuung zahlen.
4: Die Verfassung sieht bestimmte Korridore vor, bis wohin sich ein Landtag konstituiert haben muss. Das ist der 6. Oktober. Und ich appelliere aber, und ich glaube, wir können das auch durchaus zu einer Forderung erheben, dass die Landtagsabgeordneten insgesamt sich auf den Weg machen und ihre Verantwortung wahrnehmen, aber eben auch die wahrscheinliche nächste Regierung sich darüber im Klaren wird, dass jetzt der Wahlkampf vorbei ist. Die Zeit von schönen Bildern und lächelndem Winken, die sind vorbei. Jetzt geht's ums Arbeiten.
2: Die Landräte wollen die neue Landesregierung an ihren Entscheidungen messen. Sie bieten Zusammenarbeit an, erwarten aber, dass die konkreten Probleme der Kommunen jetzt angegangen werden.
1: Zusammenkommen der Jubiläen. Brunnenfest auf dem Marktplatz.
5: Bereits zum 19. Mal wurde am 11. September das traditionelle Brunnenfest auf dem Marktplatz gefeiert. Am Tag des Handwerks wurden verdiente Handwerker geehrt. Der Tag wird jedes Jahr auch dazu genutzt, der Politik die Standpunkte des Handwerks zu vermitteln. Diesmal jedoch mit einer kleinen Änderung.
6: Wir haben heute, oder sagen wir mal, alle anderen 18 Brunnenfeste, die wir bisher durchgeführt haben, waren ja stark geprägt zu unseren handwerkspolitischen Forderungen. Die haben wir heute nochmal zurückgestellt aufgrund des Bauhausjubiläums Und vor allen Dingen deshalb, weil wir am 30.06. ja hier mit allen Landtagskandidaten bereits zusammen waren und ausführlich hier am 30.06. mit den Kandidaten die Probleme des Handwerks und die Anforderungen, die wir an die Politik stellen, diskutiert haben. Deswegen haben wir uns das heute ausgespart und machen das aber im November oder im Oktober schon mit den neu gewählten Abgeordneten. Im Rahmen eines Handwerkerfrühstücks werden wir diese Dinge vertiefen. Wir knüpfen also an Handwerkspolitik, was wir hier am 30.06. gemacht haben.
5: Zur Feier des 100-jährigen Bauhausjubiläums wollte man noch einmal auf die große Bedeutung des Handwerks aufmerksam machen. Zahlreiche Auszeichnungen wurden vergeben, um Menschen und Unternehmen zu ehren. Ohne den Einsatz der Handwerker wäre beispielsweise die Wiedereröffnung des historischen Dessauer Wahrzeichens nicht möglich gewesen.
6: Für uns stand heute im Mittelpunkt diese Frage Handwerk und Bauhaus. Gropius sagte ja, ohne Handwerk hätte es das Bauhaus nicht gegeben. Und es mussten als Handwerker unbedingt das auch dann mal in den Mittelpunkt stellen. Dazu haben wir extra eine Broschüre gefertigt und haben diese Zeitzeugenproblematik auch in den Mittelpunkt gestellt. Wir konnten heute erste drei Zeitzeugen aus dieser Zeit, die also hier aktiv beteiligt waren, würdigen. Und es haben sich auch schon mehr gemeldet. Wir werden also unmittelbar jetzt nach diesem Brunnenfest den Zeitzeugenstammtisch aus diesen Alten, die noch da sind, und vor allen Dingen auch unter Zuziehung der jungen Generation von Handwerkern, Architekten und so weiter diskutieren und weiter vertiefen. Da haben sich also schon viele gemeldet.
5: Die Kreishandwerkerschaft gab eine neue Broschüre mit dem Titel Handwerk und Bauhauserbe im Osten heraus. Das bei der Druckerei Wiebrig gedruckte Heft konzentriert sich vor allem auf die Sanierung des Bauhausgebäudes im Jahr 1976. Darin enthalten sind auch die Geschichten von Zeitzeugen. Sibylle Sachtler, Lothar Lee und Antje Buschmann erzählten, wie sie damals ihr Improvisationstalent unter Beweis stellen mussten, da herrschende Materialknappheit große Herausforderungen mit sich brachte. So war es beispielsweise die Aufgabe der Firma von Lothar Lee, das gesamte Bauhaus in neue Farbe zu setzen.
7: Ich war in dieser PGH. Mein Auftrag war, als Jungmeister eine Kfz-Abteilung zu bilden und eine Technikabteilung für den Maler. Der Chef holte uns vor und sagte, lass dir mal was einfallen, wir brauchen einen großen Kompressor fürs Bauhaus. Und wir haben nichts und es geht nicht. Und im Nachhinein habe ich mitbekommen, dass die Großkompressoren nur von der NVA, also das heißt von der Armee, unterstand die Produktion und wurden vergeben. Und da sind diese Betriebe, wie unser Betrieb mit 130 Mann, nicht dabei gewesen. Drum hat er mich vorgeholt und hat zu mir gesagt, lass dir mal was einfallen.
5: Durch diverse Kontakte gelang es dem Kfz-Meister damals, einen großen Kompressor, einen Elektromotor sowie ein Transportfahrzeug zu organisieren.
7: Vier Räder, vollgummibereift, lenkbare Achse, Deichsel dran, alles. Sagt, den brauche ich. Mitgenommen, Konsolen drauf gebaut, Kompressor drauf gebaut. Ja, jetzt müssen aber Druckkessel dran. Und in Schrott-Alten wurden von der Eisenbahn die Druckkessel abgegeben, von Bremsen. Da habe ich die geholt, dann haben wir die Druckkessel dran gemacht, Hähne alles anmontiert, die ganze Verbindungshähne mit den Schläuchen. Und dann waren wir fertig. Aber wir haben für den Hänger keine Zulassung gehabt. Der musste mit 6 Kilometer Stundengeschwindigkeit von der Firma zum Bauhaus gefahren werden. Und dann ist der eingesetzt worden und es hat alles geklappt. So, und dieses habe ich Herrn Kröckel erzählt und der hatte das ja gleich, das brauche ich, das kann ich aufnehmen und einschreiben, und er hat es hier gleich ins Heft mit eingeschrieben.
5: Neben den Zeitzeugen wurden auch aktuelle Erfolge gewürdigt. So zeichnete man René Schönau als Handwerksunternehmer des Jahres aus. Er ist unter anderem seit 25 Jahren Meister in der Malerinnung. Eine weitere Besonderheit beim diesjährigen Brunnenfest war die feierliche Freisprechung von Lara Eva Semmler, die als einzige Gesellin der Malerinnung ihre Lehre erfolgreich beendete. Solche Leistungen werden besonders geehrt, da es heutzutage zunehmend schwieriger wird, Nachwuchs für das Handwerk zu finden.
6: Deswegen müssen wir auch solche Foren nutzen wie heute und auch andere Dinge. Sagen, Mensch, macht doch was Praktisches, kommt doch ins Handwerk, ihr habt eine Zukunft und ihr kann man wirklich Sachen gestalten und mit anpacken. Man ist am Kunden nah dran, am Bürger und so weiter und sitzt nicht an irgendeinem Schreibtisch. Also es gibt Probleme, aber wir sind da dran.
5: Damit ging ein erfolgreiches Brunnenfest zu Ende. Im nächsten Jahr steht bereits das 20-jährige Jubiläum an. Schon jetzt ist geplant, an diesem Tag in Erinnerung an den damaligen Oberbürgermeister Karl Gröger zu feiern. Er war ein großer Fan des Handwerks und vor 2 Jahrzehnten an der Eröffnung des Brunnens beteiligt. Gezeigt werden soll dabei, wie seine Ideen und sein Geist im Handwerk weiterleben und was sich bis heute alles verändert hat.
1: 15 Wohnungen evakuiert. Brandopfer sucht versprochene Unterstützung. Ein Horrorszenario an einem Sonntag. Nach einem Großbrand am 9. August in einem Mehrfamilienhaus der Richard-Wagner-Straße in Halberstadt mussten 34 Menschen evakuiert und 15 Wohnungen als nicht mehr bewohnbar deklariert werden. Das Feuer griff auf das Dach über und beschädigte weitere Wohnungen, die sich genau darunter befinden. In einer Dachwohnung davon wohnt Christian Linke. Durch einen Schaden in seinem Wohnzimmer wurde die Wohnung ebenfalls als nicht bewohnbar erklärt. Nun ist er auf Wohnungssuche, denn wann die Reparaturarbeiten beginnen werden, ist noch unklar.
8: Sie sind ein Betroffener davon. Wo genau war denn Ihre Wohnung?
9: Meine Wohnung ist in der kleinen Ringstraße 5. Ich wurde direkt unterm Dach und ich habe einen dicken Wasserschaden. Der Vermieter oder zumindest die Verwaltung müsste mir eigentlich über die Gebäudeversicherung eine Wohnung zustellen, aber das wird nicht gemacht.
8: Wo wohnen Sie denn derzeit? Denn Ihre Wohnung ist ja unbenutzbar.
9: Meine Wohnung ist unbenutzbar und momentan wohne ich noch im Garten von meiner Mutter, wo jetzt in 2 Wochen der Strom und das Wasser abgestellt wird.
8: Wie ist es denn jetzt weitergegangen? Sie haben eine Wohnung gesucht und auch eine zugewiesen bekommen.
9: Ich habe eine Wohnung zugewiesen bekommen, aber ich werde als Obdachloser eingestuft und wurde dann eine 3-Raum-Wohnung beziehen, was eine Obdachlosenwohnung ist. Was ich aber nicht mit mir machen lasse, weil ich habe auch gewisse Grundsätze.
8: Warum? Erstmal ist man noch froh, wenn man ein Dach über dem Kopf hat.
9: Na klar ist man erstmal froh, wenn man ein Dach über dem Kopf hat, aber unter den Umständen auf gar keinen Fall.
8: Jetzt hat die Stadt ja schnelle Hilfe versprochen. Wie sah die denn aus?
9: Die schnelle Hilfe, also ich musste erstmal den Spendengeldern hinterherlaufen, weil die Stadt Halberstadt eine falsche Telefonnummer von mir hatte und ich deswegen da auch nochmal auflaufen musste, um dann meine richtige Telefonnummer zu geben. Und von den Spendengeldern, die ja 20.000 Euro betroffen haben, ich bloß 300 Euro bekommen habe.
8: Es hieß, die Spendensumme war vierstellig, 20.000 Euro und vierstellig ist ein kleiner Unterschied, aber 300 Euro ist trotzdem relativ wenig. Wovon leben Sie denn jetzt?
9: Also momentan immer noch vom Bürgergeld. Ich habe auch diesen Monat komplette Miete bezahlt für eine Wohnung, die nicht bewohnbar ist, was ich dann über meinen Vermieter auch nochmal zurückholen müsste. Und ja, wie es jetzt weitergeht, weiß ich immer noch nicht.
8: Was würden Sie sich denn wünschen?
9: Ich möchte einfach bloß eine anständige Wohnung haben, die den gleichen Standard hat wie jetzt. Badewanne, Balkon und alles andere ist erstmal egal.
1: Trotz der angebotenen Hilfe passiert relativ wenig, laut Christian Linke. Er ist noch immer aufgebracht und hofft schnellstmöglich eine Übergangswohnung zu finden.
0: Klettern, toben, spielen. Neuer Spielplatz für Wernigerodes Kinder. An der Mettewiese in Wernigerode ist ordentlich was passiert. Wo vorher schon gespielt wurde, ist jetzt ein bekannter, aber schon leicht in die Jahre gekommener Spielplatz umgebaut und modernisiert worden. Bei der Neueröffnung, die Wernigerodes Oberbürgermeister Tobias Kascher übernahm, heißt es deshalb für die kleinen Besucher ausprobieren, klettern, rutschen und einfach Spaß haben, mitten in einer wirklich besonderen Kulisse.
10: Also der Spielplätze sind immer wichtig in einer Stadt. Und da wir hier in dem Einzugsgebiet auch 2 Kitas zusammenlegen und hier auch Kindertageseinrichtungen haben und viele Menschen wohnen, ist dieser Spielplatz von besonderer Bedeutung und wichtig. Und ja, eine Erneuerung war notwendig, denn wir haben die Spielgeräte aus dem Jahr 96, glaube ich, gehabt. Also wirklich schon alt und auch schon nicht mehr so, wie sie sein sollen. Dann spielen auch Sicherheitsaspekte irgendwann eine Rolle. Und deswegen war es jetzt nötig, den zu erneuern. Und dazu kommt noch, das ist noch ein wunderschöner Spielplatz und man kann nicht nur spielen, sondern auch die Aussicht genießen. Spielgerät ist neu, aber auch die gesamte Fläche ist neu. Also wir haben ja auch das barrierefrei gestaltet, Kinderwagen, Rollatoren, Rollstühle können jetzt auch zugänglich oder können hier auf das Gelände kommen und der gesamte Untergrund ist erneuert worden, das Spielgerät ist erneuert worden, die Bänke sind neu, eigentlich ist alles neu.
0: Neue Spielgeräte, mehr Möglichkeiten zum Toben und mehr Platz für kleine Abenteurer erstrahlen in neuem Glanz. Genutzt werden soll der Spielplatz nicht nur von den Kindern aus der Nachbarschaft, auch mehrere angrenzende Kitas können das Angebot nutzen. Natürlich sind auch alle privaten Besucher auf dem neuen Gelände herzlich willkommen. Rund 100.000 Euro hat die Stadt für den Umbau investiert. Geld, das hier ziemlich sichtbar in die Hand genommen wurde. Der Standort könnte kaum schöner sein. Ruhig, gelegen, jede Menge Grün und dazu eine grandiose Aussicht auf Wernigerode und die Umgebung.
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0: Der Nebel aus der Nacht ist am Sonntagmorgen immer noch präsent, der Himmel ist bedeckt und wird sich im Laufe des Vormittags leicht auflockern. Schon zum frühen Nachmittag schieben sich die Wolken wieder aneinander, die Höchsttemperatur zum Abend wird 18 Grad erreichen. Auch in einer milden Nacht können wir mit einem grauen Himmel rechnen. Der Sonntag verändert sich kaum, es wird zeitweise leicht regnen und Sonne geben bei 16 Grad.
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0: Neues Gesundheitsnetzwerk in Blankenburg gegründet. Erste Messe mit vielen Akteuren. Im Blankenburger Gymnasium am Tee wurde wieder eine Gesundheitsmesse organisiert.
1: Das ist eigentlich aus einem Unternehmertreffen, was die Stadt Blankenburg im Rathaus abgehalten hat, das einzige Netzwerk, was dort entstanden ist. Und ich bin da sehr, sehr stolz darauf, dass das gelungen ist und dass da nicht Rücksicht genommen wird auf irgendwelches Konkurrenzdenken oder wie auch immer. Es sind einfach alles Partner auf Augenhöhe und das ist für mich ein toller Neuanfang.
0: Die Bevölkerung wird immer älter, die Ärzte immer weniger und die bürokratischen Hürden immer höher. Das ist es, was auch die Einwohner von Blankenburg wahrnehmen.
2: Dieses Netzwerk ist ganz bedeutend für die Stadt Blankenburg und natürlich die Bürgerinnen und Bürger, die davon natürlich hauptsächlich profitieren sollen.
3: Wir möchten gerne ein Blankenburger Gesundheitsnetzwerk gründen, denn es ist total wichtig, dass die Akteure im Gesundheitswesen sich untereinander vernetzen, miteinander sprechen, wissen, wer was, wo und wie macht, sodass man sich auch untereinander verständigen kann und eventuell auch nachfragen kann, wie die Kapazitäten sind für Patienten.
4: Wenn wir uns hier stark verbinden, uns austauschen, so wie hier an diesem Gesundheitstag, werden wir auch feststellen, dass wir zusammen viel mehr Kraft haben.
0: An über 20 Ständen sowie bei Vorträgen und Mitmachaktionen konnten sich die Besucher am Samstag über zahlreiche Gesundheitsthemen informieren.
5: Hauptsächlich wollen wir unseren Beckenbodenstuhl vorstellen. Da geht es um das Training der Beckenbodenmuskulatur. Ist ursächlich für viele Beschwerden, die entstehen können, angefangen von der Inkontinenz über Rückenbeschwerden, über Prostatabeschwerden bis hin zur sexuellen Dysfunktion. Und dafür gibt's diese Magnettherapie bei uns jetzt ganz neu seit 5 Wochen und den wollen wir hier heute vorstellen.
6: Also es ist sehr angenehm, es ist ein Klopfen und auch mal ein bisschen schnelleres Klopfen. Also sehr angenehm und man kann eben nebenbei eine Zeitung lesen oder ein Buch. Man sollte aber auch selbst was tun ohne den Stuhl, um den Effekt wirklich zu erhalten.
7: Hier geht es einfach darum, dass wir für Patienten, die das selber vielleicht nicht mehr so gut leisten können oder auch Angehörige, den Service anbieten, dass wir die Medikamente, die der Arzt verordnet hat, in diesen Schlauchblistern einfach vorbereiten. Wir kümmern uns hier eigentlich um alles und bieten so ein Gesamtpaket. Das heißt, die Patienten brauchen nicht mehr so drauf achten, habe ich immer noch Tabletten da, hat sich vielleicht was geändert und ich muss in meinem Medikamentenplan was umswitchen. Es gibt einmal die Komplettlösung von uns. Wir haben aber heute zum ersten Mal auch unsere Impfdienstleistung mitgebracht, denn ab nächster Woche möchten wir eine weitere Vorsorgemöglichkeit schaffen, nämlich mit dem Angebot der Grippeimpfung bei uns in den Apotheken.
8: Dann machen wir heute noch explizit einen Beinlängendifferenztest. Also Beinlängendifferenz ist ganz wichtig. Wenn eine Beinlängendifferenz besteht, dann können daraus viele Folgeschäden noch passieren. Das heißt Schulterschiefstand, also Beckenschiefstand oder halt Gangfehlstellung, XO-Bein etc. Das heißt, da wird dieser Kamm an den quasi über die Beckenkämme gehalten. Von hinten und dann haben wir hier so eine kleine Wasserwaage, die dann im Lot sein muss. Und wenn die nicht im Lot ist, dann haben wir hier so eine schöne Absätze, halber Zentimeter, ein Zentimeter. Und die werden dann unter den Fuß gestellt, also in die Richtung, wo es kippt. Und dann wird geguckt, okay, wie viel Ausgleich muss passieren, damit da wieder ein Beckengradstand vorhanden ist.
9: Ja, wir präsentieren unsere Leistung als Gesundheitskasse in der Region. Wir sind eine leistungs- und beitragsstarke Gesundheitskasse, bieten viele tolle Leistungen rund um die Prävention. Wir bereichern die Veranstaltung heute mit einem Vortrag unseres Gesundheitscoaches Jan Krause, Stronger for Longer. Wie kann ich meine Muskulatur im Alter erhalten und warum ist es so wichtig?
10: Wir wollen heute ein kleines bisschen erzählen, wie man in eine Reha hineinkommt. Denn die Akutbehandlung ist immer das eine, das ist für viele schon schwierig genug. Aber wir wissen alle, damit ist die ganze Geschichte natürlich noch nicht erledigt mit dem Gesundheitsproblem, sondern hinten raus kommt ja meistens eine Phase, in der man irgendwie auch noch ein bisschen Unterstützung braucht, um gesund zu werden. Und da spielt die Reha natürlich eine große Rolle. Und wir wollen heute den Blankenburgern einfach mal ein paar Tipps und Tricks an die Hand geben, wie man gut in eine Reha hineinkommt und wie man eigentlich die richtige Reha für sich aussucht. Das ist nämlich in Deutschland ganz schön kompliziert.
11: Blankenburger bieten wir einen Test an, einen für die etwas Fitteren, das ist der Y-Balance-Test den sogenannten Best-Test. Damit schätzt man ein, zum Beispiel die Sturzgefährdung, und der Y-Balance-Test ist für die sogenannte posturale Kontrolle und auch das Gleichgewicht. Der wird eher für Sportler und ja, etwas Fittere angeboten.
12: Also wir bieten zum Beispiel DNA-Analysen an, wo man gemeinsam mit dem Arzt dann schauen kann, wie die eigene DNA funktioniert und Arzneimittel verstoffwechseln kann. Es wird auf über 200 Arzneimittel getestet, ob mein Körper die überhaupt umbauen kann oder ob die gegebenenfalls auch gar nicht helfen würden.
13: DNA-Analytik funktioniert per Speicheltest. Das bedeutet, wir würden wirklich Speichel auffangen in einem kleinen Vial und das dann ins Labor schicken.
14: Wir bieten eine dynamische

0: Statische Fußdruckmessung, Beratung zur Fußpflege und allgemeinen Einlagen, Kompressionsstrümpfe, orthopädische Schuhe, alles was dazugehört zum Bewegungsapparat.
1: Um mit den Senioren einen Fitness-Alltagstag zu gestalten. Wir haben auch ganz viele Angebote für Senioren, die hier im Landkreis stattfinden, also in Sportvereinen.
2: Wir sind das Seniorenzentrum hier in Blankenburg von der AWO. Wir haben noch Einrichtungen in Hassefelde, Wandsleben und Eisleben. Wir sind auf Pflege spezialisiert.
3: Wir sind vertreten mit einer vollstationären Einrichtung in Blankenburg, die Menschen mit Pflegebedarf versorgen in den Pflegegraden 2 bis 5 und ein liebevolles Zuhause bieten.
4: Und zwar bin ich insbesondere, was die Natur angeht, für Waldbaden, Naturresilienztraining, Naturbewegungstraining oder aber auch Mentaltraining unterwegs und für die Unternehmen im Rahmen des betrieblichen Gesundheitsmanagements, da können wir auf die linke Seite schauen, mit Trainings und Seminaren, alles was das Herz so begehrt.
5: Wir haben heute außerdem eine Gesundheitswanderung angeboten. Das ist ja immer verbunden mit einigen Übungen zur Mobilisation, Kräftigung und Koordination. Das wissen wir ja, dass das im Alter etwas nachlässt, auf einem Bein zu stehen, und sowas üben wir eben. Und dann stand die Gesundheitswanderung ja unter dem Thema das Immunsystem stärken. Und dazu gab es einige Informationen, die man auch sehr gut in den Alltag integrieren kann.
6: Wir sind heute hier auf dem Tag der Gesundheit vertreten mit ganz vielen Aktionen. Wir haben hier im Hintergrund unsere Kräuterexperten, Roll-Ons zur Stressbewältigung und gegen Kopfschmerzen, die man hier herstellen kann. Und wir haben auch unsere Ernährungsexpertin Katja Pommer mit dabei. Die macht gesundes Müsli mit den Besucherinnen und Besuchern hier. Wir haben unsere Physiotherapie dabei, die macht eine Bewegungs- und Ganganalyse, man kann sich aber auch tapen lassen, und dann haben wir allgemein die Infos zu den ganzen Bereichen, die der GVS betreut.
7: Wir bieten hier heute an einen Sehtest, ein Netzhautscreening für die Augengesundheit, einmal da zu schauen, ob da alles in Ordnung ist, auf Auffälligkeiten.
8: Wir machen heute kostenlose Hörtests, um einfach mal zu schauen, wie das Gehör noch funktioniert.
9: Vorträge über gesunde Ernährung wurden ebenso gern angenommen wie der von der Schülerfirma angebotene Imbiss.
10: Also die Schülerfirma ist heute da, um Geld für den Abiball zu sammeln nächstes Jahr. Wir verkaufen Essen und Getränke für die Besucher heute hier und hoffen dabei, dass da ein bisschen was für uns rausspringt, genau.
9: Mit der Gesundheitsmesse stellte sich das neu gegründete Netzwerk erstmals der Öffentlichkeit vor.
11: Das Netzwerk ist jetzt erstmal eine Abteilung des Vereins Gesund Älterwerden im Harz. Ja, und heute mit dieser ersten Veranstaltung des Netzwerkes möchten wir natürlich neue Mitglieder gewinnen. Da sind alle herzlich eingeladen, die irgendwie im Bereich Gesundheit tätig sind, dass wir für den Patienten eine super Versorgung hier in Blankenburg herstellen können.
9: Die Organisatoren der Gesundheitsmesse hätten sich allerdings bei diesem breit gefächerten Angebot mehr Besucher gewünscht.

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0: Der Nebel aus der Nacht ist am Sonntagmorgen immer noch präsent. Der Himmel ist bedeckt und wird sich im Laufe des Vormittags leicht auflockern. Schon zum frühen Nachmittag schieben sich die Wolken wieder aneinander. Die Höchsttemperatur zum Abend wird 18 Grad erreichen. Auch in einer milden Nacht können wir mit einem grauen Himmel rechnen. Der Sonntag verändert sich kaum. Es wird zeitweise leicht regnen und Sonne geben bei 16 Grad.
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0: Technik zum Zeitsparen. Neues Terminal.

0: der Apotheke in Gossa.
1: In Gossa gibt es wieder ein wohnnahes Angebot für die Arzneimittelversorgung. Am Standort der ehemaligen Apotheke an der Hauptstraße ist vergangene Woche ein neues Apothekenterminal offiziell eröffnet worden. Medikamente bestellen, Rezepte einlösen und sich die Arznei nach Hause liefern lassen, das soll künftig auch ohne eigene Apotheke im Ort möglich sein.
2: Ja, das Problem oder die Herausforderung war, dass die alte Apotheke aufgrund des Todesfalls des Betreibers weggebrochen ist. Und bereits vorher war der Standort vermutlich nicht wirklich wirtschaftlich. Es war ja ein Verbund aus mehreren Apotheken. Und dann haben wir geschaut, mit welchen Apotheken wir zusammenarbeiten können, weil wir für die Grundversorgung gerne eine Apotheke hätten. Hat sich aber sehr schnell herausgestellt, dass der Standort eben nicht wirtschaftlich ist, weil wir auch nicht so viele Ärzte haben. Und dann mussten wir ein bisschen flexibler werden, was die Versorgung angeht.
1: Eine einzelne Apotheke hätte sich in Gossa nicht gerechnet. Eine Lösung kam deshalb von der Heide Apotheke in Bad Düben. Inhaber Michael Kruschwitz schlug der Gemeinde ein E-Rezept-Terminal vor. Innerhalb eines Monats wurde es umgesetzt.
3: Leider ist der Inhaber der Apotheke in Gossa verstorben. Das heißt, die Leute aus Gossa haben einen relativ langen Weg in die nächstgelegene Apotheke, entweder zu uns oder nach Gräfenhainichen. Das sind beides so 15 Kilometer. Und als die Patienten bei uns waren, haben sie mir eben das Leid geklagt. Und da bin ich auf Ideensammlung gegangen, was man da machen könnte, weil eine einzelne Apotheke hätte sich nicht gelohnt hier. Und ich habe schon länger mit dem Gedanken gespielt, so ein E-Rezept-Terminal aufzubauen. Und dann war das für mich in dem Sinne erstmal der perfekte Standort dafür. Und bin dann auf den Bürgermeister Herr Giebler zugegangen, ob wir da gemeinsam eine Lösung finden können. Die haben wir relativ schnell und unkompliziert gefunden. Und ja, innerhalb von einem Monat haben wir das dann jetzt hier auf die Beine gestellt.
1: Die Bedienung ist einfach. Die Gesundheitskarte wird in das Terminal gesteckt. Anschließend können Patienten auswählen, welche Medikamente sie benötigen und wie sie diese erhalten möchten.
3: Er kann auswählen, ob er alle Medikamente haben möchte, die da drauf sind, oder ob er nur ein paar erstmal einlösen möchte. Dann gibt er seine Telefonnummer an, damit bei eventuellen Rückfragen wir ihn auch erreichen können. Und wenn er sonst noch Wünsche hat, kann er die gerne im Nachgang auch noch dazu schreiben. Er darf auch auswählen, ob er es abholen möchte, ob er es geliefert bekommen möchte, ob er es per Rechnung bekommen möchte, ob er ein Lastschriftmandat erstellen will oder ob er bar beim Boten bezahlen will. Also alles ist möglich.
1: Auch die ersten Nutzer zeigen sich zufrieden. Ein Bürger hat das Terminal bereits mit mehreren Rezepten ausprobiert.
4: Hat sich gerade so ergeben, weil wir von mir und von meiner Frau Rezepte hatten auf der Chipkarte. Und sie hatte auch noch ein Papierrezept, hat alles dreist gut funktioniert, konnte alle die zwei Chipkarten einlesen, absenden und das Papierrezept genauso. Also es hat eigentlich gut funktioniert.
1: Das Terminal soll vor allem lange Wege ersparen. Wer Fragen zur Einnahme oder zu einem Medikament hat, muss allerdings weiterhin den persönlichen Kontakt zur Apotheke suchen.
2: Hier in den Heideorten ist es schwieriger, da muss man eben fahren. Und wenn es gut läuft, angenommen wird und sich die Investition auch für den Herrn Kruschwitz rentiert, das war jetzt zum Glück auch eine Lösung, die nicht so sehr überteuert war, sage ich mal. Es gibt ja schon Lösungen in der Richtung, aber der Apotheker muss das auch natürlich finanzieren können. Dann hat er seinen Botendienst, der das dann herausfährt. Wenn es gut läuft, dann haben wir die Absicht, das in weiteren Orten auch noch zu installieren. Ja.
1: Mit dem neuen Terminal soll die Arzneimittelversorgung in Gossa auch während der bevorstehenden zweijährigen Sperrung der Muldebrücke im Pook möglichst nah am Wohnort gesichert werden. Entscheidend ist nun, dass die Menschen das Angebot annehmen.
0: Ein letzter Song. Abschluss der Open Stage Saison.
5: Die kleine Open Air Bühne in der Gartentäumelange auf dem Dessauer Marktplatz bot auch in diesem Sommer wieder eine besondere Kulisse für Konzerte und Veranstaltungen. Bis zum 17. September präsentierten sich dort jeden Donnerstagabend regionale Künstler und sorgten mit ihrer Musik für abwechslungsreiche Sommerabende.
6: Die Saison lief super gut. Wir hatten jetzt 15 Veranstaltungen, Konzerte hier jeden Donnerstagabend plus 6 Veranstaltungen, Puppentheater, alles immer super gut besucht und wir sind sehr, sehr, sehr zufrieden mit der Saison.
5: Die diesjährige Open Stage Saison ist mit einem vielseitigen Abend auf dem Dessauer Marktplatz zu Ende gegangen.
7: Guten Abend!

0: DJ-Sounds und eine spektakuläre Feuershow sorgten für einen stimmungsvollen Abschluss.
1: Also heute Abend haben wir eine Band aus Zerbst zu Gast, Return, die jetzt hier gleich den Auftakt machen. Danach wechseln wir an den Marktplatzbrunnen zu einem DJ, DJ Jeff. Und der spielt bis ca. 21.30 Uhr und dann erwartet uns noch eine tolle Feuershow vor dem Rathaus. Und wir freuen uns, dass wir diesen Abschluss so toll präsentieren können.
0: Aufgrund der positiven Resonanz in den vergangenen Jahren wird die Open Stage auch im kommenden Jahr wieder Teil des Veranstaltungsprogramms sein. Besucher dürfen sich somit erneut auf facettenreiche Kulturabende freuen.
2: Ja, wir haben vor, die Veranstaltungsreihe auch im nächsten Jahr weiterzumachen. Also wir sind immer bemüht, eine bunte Mischung zu finden und das auch abwechslungsreich zu gestalten. Von daher, im Moment sind wir noch relativ offen und in der Planung noch nicht allzu weit voran, aber das findet sich im kommenden Jahr.
0: Die Gartenträume-Lounge verabschiedet sich für dieses Jahr, kommt aber 2027 zurück. Mit neuen Klängen, neuen Künstlern und viele weitere Sommerabenden unter freiem Himmel. Die kleine Bühne auf dem Dessauer Marktplatz bleibt damit auch im kommenden Jahr ein Treffpunkt für Musik, Begegnung und gute Laune.
3: Sportfrei. Erstes Volleyball-Testspiel der Volleygoats.
4: Ende Oktober ist es wieder soweit. Nachdem die Cerebrix Volleygoats Mitteldeutschland letzte Saison durch eine Fusion die Klasse erhalten konnten, geht es schon bald ins nächste Spieljahr. Am vergangenen Samstag ging es nun ins erste richtige Testspiel gegen VCO Berlin. Nun kann sich das Team unter Vorbehalt einiger krankheitsbedingter Ausfälle das erste Mal fast vollständig der Öffentlichkeit präsentieren.
5: Also das Trainerteam ist insofern komplett, dass Jack Payne von der australischen Nationalmannschaft den Weg hier zu uns gefunden hat. Wir haben Jesse DeLancey, der noch ein bisschen Aufwand hatte für seinen Aufenthaltstitel hier, der noch in Miami und in Bahamas unterwegs war. Und wir haben noch mit Elliot Collard unseren kanadischen Mittelblocker von der Nationalmannschaft bekommen. Und der letzte war dann Jacob Riley, unser Libero, der zweimal Gold geholt hat mit Team USA. Und somit sind wir jetzt seit Anfang der Woche ja, komplett. Und die anderen sind quasi die Woche zuvor dazugestoßen, also jetzt so seit 1,5, 2 Wochen mit voller Mannschaft.
4: Mit den Neuankömmlingen soll es der Mannschaft nun endlich möglich sein, intern im normalen 6-gegen-6 Spielbetrieb zu trainieren. Bis vor kurzem musste dies noch in einer anderen Halle geschehen. Doch nun kann sich das Team vollständig in der SWH Arena zu Hause fühlen.
6: Ja, wir haben Trainingszeiten, die wir jetzt hier nutzen können in der Halle. Dass dreimal pro Woche auch das Team hier ein Mannschaftstraining durchführen kann. Davon sprechen wir uns schon eine enorme Verbesserung von der Mannschaft, dass sie sich an die als echte Heimspielstätte dran gewöhnt hat und echte Heimspiele hier durchführen kann und nicht immer wie eine Art Auswärtsspiel hat hier. Das ist ein großer Fortschritt in unseren Augen.
4: Eine weitere Neuerung der Spielstätte ist die Einführung des sogenannten Challenge-Systems. Hiermit sollen strittige Spielsituationen besser geklärt werden.
6: Wir haben jetzt neu als Aufgabe bekommen, dass ein Challenge-System eingeführt wird, das nicht von den alten Kamerabildern mitgenutzt wird, sondern ein separates System ist, was mit 14 Kameras hier aufgebaut wird, mit einer größeren Auflösung und einer höheren, ja, oder mit einer sehr, sehr hohen Wahrscheinlichkeit, die strittigen Szenen auflösen zu können. Das ist aber halt wieder ein enormer Aufwand, der dazugekommen ist. Aber wir sind da guter Dinge. Es wird heute gerade das erste Mal aufgebaut und das werden wir sicherlich auch mitlösen können.
4: Im Testspiel präsentierten sich die Volleygoats dominant. Das Team konnte vom neuen Raster überzeugen. Vor dem ersten Saisonspiel am 20. Oktober steht jedoch noch einiges auf dem Trainingsplan.
5: Ja, wir werden natürlich jetzt so viel Zeit wie möglich nutzen mit der ganzen Mannschaft. Also sind super froh, dass jetzt alle da sind. Das ist natürlich das A und O gilt dem sportlichen Aspekt oder der sportlichen Entwicklung, dass wir die Zeit jetzt, wo

0: wenig Reisen anstehen, wo viele oder wo wenig Spiele sind, dass wir die möglichst effizient nutzen, an den Sachen trainieren, die sich jetzt vermeintlich an solchen Tagen wie heute als Schwachpunkte rausstellen und da irgendwie bewusst gegensteuern.
1: Ob sich all die Vorbereitung auszahlt, zeigt sich dann erst in einem Monat, wenn die Volleygoats im ersten Spiel auf den SV Warnemünde treffen. Thielemann betont, wie wichtig der Anfang der Saison sei.
0: Ja, und dann werden natürlich die ersten Heimspiele recht spannend. Sind einfach gleich Gegner auf Augenhöhe, vermeintlich Tabellennachbarn. Spielen zuerst im Pokal, zwar auswärts gegen Rottenburg, dann auswärts gegen Warnemünde und dann sind ja die ersten beiden Heimspiele hier auch die Netzhoppers und Freiburg. Also quasi ein Saisonauftakt, den man nicht verschlafen sollte. So ehrlich kann man sein. Glaube auch, brauchen wir keine Angst haben, das so zu kommunizieren, weil es alle wissen. Jeder, der sich mit der Liga ein bisschen beschäftigt hat und wir intern wissen sowieso, dass die ersten Spiele natürlich immens wichtig sind. Naja, also das oberste Ziel ist Klassenerhalt und dann bin ich natürlich oder hat man die glückliche Situation, das eine schließt ja das andere nicht aus. Wenn man es in die Playoffs schaffen sollte und ich weiß, dass das so ein teaminternes Ziel ist, die Jungs haben sich das vorgenommen, weil es natürlich auch so das einzig Greifbare ist.
1: Mit ihrem ersten offiziellen Testspiel scheinen die Celebrix Volleygoats Mitteldeutschland ihre Zuversicht auch unter Beweis gestellt zu haben. Jetzt lässt sich nur noch abzuwarten, ob sie diese Leistung auch im Ligabetrieb fortsetzen können.
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0: Der Nebel aus der Nacht ist am Sonntagmorgen immer noch präsent, der Himmel ist bedeckt und wird sich im Laufe des Vormittags leicht auflockern. Schon zum frühen Nachmittag schieben sich die Wolken wieder aneinander, die Höchsttemperatur zum Abend wird 18 Grad erreichen. Auch in einer milden Nacht können wir mit einem grauen Himmel rechnen. Der Sonntag verändert sich kaum, es wird zeitweise leicht regnen und Sonne geben bei 16 Grad.
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0: Gespräche für die Zukunft. Tagung der Landräte aus Sachsen-Anhalt.
3: Nach der Landtagswahl in Sachsen-Anhalt wollen die Landräte schnell ins Gespräch mit der künftigen Landesregierung kommen. Bei ihrer Tagung in Lutherstadt-Wittenberg haben sie deshalb ihre Erwartungen bekräftigt. Vor allem bei den Finanzen drängt die kommunale Ebene auf Veränderungen.
4: Natürlich beschäftigen wir uns auch mit Finanzfragen. Wir haben die höchstverschuldeten Kommunen in ganz Deutschland hier in Sachsen-Anhalt. Insofern spielt natürlich die Finanzausstattung der Kommunen durch das Land eine entscheidende Rolle. Dieses Gutachten sehen wir mit großer Skepsis. Wir erwarten, dass aufgabengerecht nach dem Prinzip, wer bestellt, bezahlt, uns das finanziert wird, was uns Bund und Länder an Aufgaben übertragen.
3: Die Landkreise organisieren unter anderem den öffentlichen Nahverkehr, sind Träger weiterführender Schulen und kümmern sich um soziale Aufgaben. Für all das brauchen sie nach eigener Einschätzung eine verlässliche Finanzierung. Die Forderung: Wer Aufgaben bestellt, soll auch für die Kosten aufkommen.
5: Die Landkreise leisten den ÖPNV, weiterführende Schulen, Sozialarbeit, Lebensmittelhygiene, alles, was uns menschenständlich betrifft, und wir können es uns nicht mehr leisten. Das heißt, wir müssen darüber reden, dass der Finanzausgleich auskömmlich ist, und da spielt es auch keine Rolle, wie die Kassenlage des Landes ist. Wenn man eben nicht mehr alles bezahlen kann, muss man was rausnehmen. Wir müssen eine schlankere Verwaltung kriegen, dazu haben wir viele Vorschläge gemacht. Da sind wir auch zu allen Diskussionen bereit. Wir wissen auch, dass wir selbst da auch die ein oder andere Hausaufgabe miterledigen müssen. Das machen wir gerne. Und so kann man das jetzt in alle Bereiche durchdeklinieren.
3: In einer Broschüre hat der Landkreistag 10 Kernforderungen an den neuen Landtag und die Landesregierung zusammengetragen. Neben einer aufgabengerechten Finanzausstattung geht es um weniger Bürokratie, eine moderne Verwaltung und eine bessere Unterstützung der Kommunen bei ihren Investitionen.
4: In der kommunalen Selbstverwaltung nehmen wir für uns natürlich in Anspruch, dass sowohl die Kreistage als auch die Landräte unmittelbar demokratisch gewählt sind und wir als Sachwalter, Interessenvertreter unserer Bürger natürlich die Stimme klar erheben werden zu Forderungen, die für unsere Region von großer Bedeutung sind. Und das adressieren wir an jede Landesregierung, unabhängig davon, welche politische Farbe sie haben.
3: Wie dringlich die Landräte Entscheidungen erwarten, zeigt ein Beispiel aus dem Familienalltag. Die Geschwisterkindermäßigung in den Kitas läuft zum Jahresende aus. Ohne eine Folgeregelung könnten Familien mit mehreren Kindern ab Januar mehr für die Betreuung zahlen.
5: Die Verfassung sieht bestimmte Korridore vor, bis wohin sich ein Landtag konstituiert haben muss. Das ist der 6. Oktober. Und ich appelliere aber, und ich glaube, wir können das auch durchaus zu einer Forderung erheben, dass die Landtagsabgeordneten insgesamt sich auf den Weg machen und ihre Verantwortung wahrnehmen, aber eben auch die wahrscheinliche nächste Regierung sich darüber im Klaren wird, dass jetzt der Wahlkampf vorbei ist. Die Zeit von schönen Bildern und lächelndem Winken, die sind vorbei. Jetzt geht's ums Arbeiten.
3: Die Landräte wollen die neue Landesregierung an ihren Entscheidungen messen. Sie bieten Zusammenarbeit an, erwarten aber, dass die konkreten Probleme der Kommunen jetzt angegangen werden.
0: Zusammenkommen der Jubiläen. Brunnenfest auf dem Marktplatz.
6: Bereits zum 19. Mal wurde am 11. September das traditionelle Brunnenfest auf dem Marktplatz gefeiert. Am Tag des Handwerks wurden verdiente Handwerker geehrt. Der Tag wird jedes Jahr auch dazu genutzt, der Politik die Standpunkte des Handwerks zu vermitteln. Diesmal jedoch mit einer kleinen Änderung.
7: Wir haben heute, oder sagen wir mal, alle anderen 18 Brunnenfeste, die wir bisher durchgeführt haben, waren ja stark geprägt zu unseren handwerkspolitischen Forderungen. Die haben wir heute nochmal zurückgestellt aufgrund des Bauhausjubiläums und vor allen Dingen deshalb, weil wir am 30.06. ja hier mit allen Landtagskandidaten bereits zusammen waren und ausführlich hier am 30.06. mit den Kandidaten die Probleme des Handwerks und die Anforderungen, die wir an die Politik stellen, diskutiert haben. Deswegen haben wir uns das heute ausgespart und machen das aber im November oder im Oktober schon mit den neu gewählten Abgeordneten. Im Rahmen eines Handwerkerfrühstücks werden wir diese Dinge vertiefen. Wir knüpfen also an Handwerkspolitik, was wir hier am 30.06. gemacht haben.

0: gemacht haben.
1: Zur Feier des 100-jährigen Bauhausjubiläums wollte man noch einmal auf die große Bedeutung des Handwerks aufmerksam machen. Zahlreiche Auszeichnungen wurden vergeben, um Menschen und Unternehmen zu ehren. Ohne den Einsatz der Handwerker wäre beispielsweise die Wiedereröffnung des historischen Dessauer Wahrzeichens nicht möglich gewesen.
0: Für uns stand heute im Mittelpunkt diese Frage Handwerk und Bauhaus. Gropius sagte ja, ohne Handwerk hätte es das Bauhaus nicht gegeben. Und es mussten als Handwerker unbedingt das auch dann mal in den Mittelpunkt stellen. Dazu haben wir extra eine Broschüre gefertigt und haben diese Zeitzeugenproblematik auch in den Mittelpunkt gestellt. Wir konnten heute erste drei Zeitzeugen aus dieser Zeit, die also hier aktiv beteiligt waren, würdigen. Und es haben sich auch schon mehr gemeldet. Wir werden also unmittelbar jetzt nach diesem Brunnenfest den Zeitzeugenstammtisch aus diesen Alten, die noch da sind, und vor allen Dingen auch unter Zuziehung der jungen Generation von Handwerkern, Architekten und so weiter, diskutieren und weiter vertiefen. Da haben sich also schon viele gemeldet.
1: Die Kreishandwerkerschaft gab eine neue Broschüre mit dem Titel Handwerk und Bauhauserbe im Osten heraus. Das bei der Druckerei Wiebrig gedruckte Heft konzentriert sich vor allem auf die Sanierung des Bauhausgebäudes im Jahr 1976. Darin enthalten sind auch die Geschichten von Zeitzeugen. Sibylle Sachtler, Lothar Lee und Antje Buschmann erzählten, wie sie damals ihr Improvisationstalent unter Beweis stellen mussten, da herrschende Materialknappheit große Herausforderungen mit sich brachte. So war es beispielsweise die Aufgabe der Firma von Lothar Lee, das gesamte Bauhaus in neue Farbe zu setzen.
2: Ich war in dieser PGH. Mein Auftrag war, als Jungmeister eine Kfz-Abteilung zu bilden und eine Technikabteilung für den Maler. Der Chef holte uns vor und sagte, lass dir mal was einfallen, wir brauchen einen großen Kompressor fürs Bauhaus. Und wir haben nichts und es geht nicht. Und im Nachhinein habe ich mitbekommen, dass die Großkompressoren nur von der NVA, also das heißt von der Armee, unterstand die Produktion und wurden vergeben. Und da sind diese Betriebe, wie unser Betrieb mit 130 Mann, nicht dabei gewesen. Drum hat er mich vorgeholt und hat zu mir gesagt, lass dir mal was einfallen.
1: Durch diverse Kontakte gelang es dem Kfz-Meister damals, einen großen Kompressor, einen Elektromotor sowie ein Transportfahrzeug zu organisieren.
2: Vier Räder, vollgummibereift, lenkbare Achse, Deichsel dran, alles. So, den brauche ich. Mitgenommen, Konsolen drauf gebaut, Kompressor drauf gebaut. Ja, jetzt müssen aber Druckkessel dran. Und in Schrott-Alten wurden von der Eisenbahn die Druckkessel abgegeben, von Bremsen. Da habe ich die geholt, dann haben wir die Druckkessel dran gemacht, Hähne alles anmontiert, die ganze Verbindungshähne mit den Schläuchen. Und dann waren wir fertig. Aber wir haben für den Hänger keine Zulassung gehabt. Der musste mit 6 Kilometer Stundengeschwindigkeit von der Firma zum Bauhaus gefahren werden. Und dann ist der eingesetzt worden und es hat alles geklappt. So, und dieses habe ich Herrn Kröckel erzählt und der hatte das ja gleich, das brauche ich, das kann ich aufnehmen und einschreiben, und er hat es hier gleich ins Heft mit eingeschrieben.
1: Neben den Zeitzeugen wurden auch aktuelle Erfolge gewürdigt. So zeichnete man René Schönau als Handwerksunternehmer des Jahres aus. Er ist unter anderem seit 25 Jahren Meister in der Malerinnung. Eine weitere Besonderheit beim diesjährigen Brunnenfest war die feierliche Freisprechung von Lara Eva Semmler, die als einzige Gesellin der Malerinnung ihre Lehre erfolgreich beendete. Solche Leistungen werden besonders geehrt, da es heutzutage zunehmend schwieriger wird, Nachwuchs für das Handwerk zu finden.
0: Deswegen müssen wir auch solche Foren nutzen wie heute und auch andere Dinge sagen, Mensch, macht doch was Praktisches, kommt doch ins Handwerk, ihr habt die Zukunft und ihr kann man wirklich Sachen gestalten und mit anpacken. Man ist am Kunden nah dran, am Bürger und so weiter und sitzt nicht an irgendeinem Schreibtisch. Also es gibt Probleme, aber wir sind da dran.
1: Damit ging ein erfolgreiches Brunnenfest zu Ende. Im nächsten Jahr steht bereits das 20-jährige Jubiläum an. Schon jetzt ist geplant,

0: geplant, an diesem Tag in Erinnerung an den damaligen Oberbürgermeister Karl Gröger zu feiern. Er war ein großer Fan des Handwerks und vor 2 Jahrzehnten an der Eröffnung des Brunnens beteiligt. Gezeigt werden soll dabei, wie seine Ideen und sein Geist im Handwerk weiterleben und was sich bis heute alles verändert hat.
1: 15 Wohnungen evakuiert. Brandopfer sucht versprochene Unterstützung. Ein Horrorszenario an einem Sonntag. Nach einem Großbrand am 9. August in einem Mehrfamilienhaus der Richard-Wagner-Straße in Halberstadt mussten 34 Menschen evakuiert und 15 Wohnungen als nicht mehr bewohnbar deklariert werden. Das Feuer griff auf das Dach über und beschädigte weitere Wohnungen, die sich genau darunter befinden. In einer Dachwohnung davon wohnt Christian Linke. Durch einen Schaden in seinem Wohnzimmer wurde die Wohnung ebenfalls als nicht bewohnbar erklärt. Nun ist er auf Wohnungssuche, denn wann die Reparaturarbeiten beginnen werden, ist noch unklar.
2: Sie sind ein Betroffener davon. Wo genau war denn Ihre Wohnung?
3: Meine Wohnung ist in der kleinen Ringstraße 5. Ich wurde direkt unterm Dach und ich habe einen dicken Wasserschaden. Der Vermieter oder zumindest die Verwaltung müsste mir eigentlich über die Gebäudeversicherung eine Wohnung zustellen, aber das wird nicht gemacht.
2: Wo wohnen Sie denn derzeit? Denn Ihre Wohnung ist ja unbenutzbar.
3: Meine Wohnung ist unbenutzbar und momentan wohne ich noch im Garten von meiner Mutter, wo jetzt in 2 Wochen der Strom und das Wasser abgestellt wird.
2: Wie ist es denn jetzt weitergegangen? Sie haben eine Wohnung gesucht und auch eine zugewiesen bekommen.
3: Ich habe eine Wohnung zugewiesen bekommen, aber ich werde als Obdachloser eingestuft und wurde dann eine 3-Raum-Wohnung beziehen, was eine Obdachlosenwohnung ist. Was ich aber nicht mit mir machen lasse, weil ich habe auch gewisse Grundsätze.
2: Warum? Erstmal ist man noch froh, wenn man ein Dach über dem Kopf hat.
3: Na klar ist man erstmal froh, wenn man ein Dach über dem Kopf hat, aber unter den Umständen auf gar keinen Fall.
2: Jetzt hat die Stadt ja schnelle Hilfe versprochen. Wie sah die denn aus?
3: Die schnelle Hilfe, also ich musste erstmal den Spendengeldern hinterherlaufen, weil die Stadt Halberstadt eine falsche Telefonnummer von mir hatte und ich deswegen da auch nochmal auflaufen musste, um dann meine richtige Telefonnummer zu geben. Und von den Spendengeldern, die ja 20.000 Euro betroffen haben, ich bloß 300 Euro bekommen habe.
2: Es hieß, die Spendensumme war vierstellig. 20.000 Euro und vierstellig ist ein kleiner Unterschied. Aber 300 Euro ist trotzdem relativ wenig. Wovon leben Sie denn jetzt?
3: Also momentan immer noch vom Bürgergeld. Ich habe auch diesen Monat komplette Miete bezahlt für eine Wohnung, die nicht bewohnbar ist, was ich dann über meinen Vermieter auch nochmal zurückholen müsste. Und ja, wie es jetzt weitergeht, weiß ich immer noch nicht.
2: Was würden Sie sich denn wünschen?
3: Ich möchte einfach bloß eine anständige Wohnung haben, die den gleichen Standard hat wie jetzt. Badewanne, Balkon und alles andere ist erstmal egal.
1: Trotz der angebotenen Hilfe passiert relativ wenig, laut Christian Linke. Er ist noch immer aufgebracht und hofft schnellstmöglich eine Übergangswohnung zu finden.
4: Klettern, toben, spielen. Neuer Spielplatz für Wernigerodes Kinder. An der Mettewiese in Wernigerode ist ordentlich was passiert. Wo vorher schon gespielt wurde, ist jetzt ein bekannter, aber schon leicht in die Jahre gekommener Spielplatz umgebaut und modernisiert worden. Bei der Neueröffnung, die Wernigerodes Oberbürgermeister Tobias Kascher übernahm, heißt es deshalb für die kleinen Besucher ausprobieren, klettern, rutschen und einfach Spaß haben, mitten in einer wirklich besonderen Kulisse.
5: Also der Spielplätze sind immer wichtig in einer Stadt. Und da wir hier in dem Einzugsgebiet auch 2 Kitas zusammenlegen und hier auch Kindertageseinrichtungen haben und viele Menschen wohnen, ist dieser Spielplatz von besonderer Bedeutung und wichtig. Und ja, eine Erneuerung war notwendig, denn wir haben die Spielgeräte aus dem Jahr 96, glaube ich, gehabt. Also wirklich schon alt und auch schon nicht mehr so, wie sie sein sollen. Dann spielen auch Sicherheitsaspekte irgendwann eine Rolle. Und deswegen war es jetzt nötig, den zu erneuern. Und dazu kommt noch, das ist noch ein wunderschöner Spielplatz und man kann nicht nur spielen, sondern auch die Aussicht genießen. Spielgerät ist neu, aber auch die gesamte Fläche ist neu. Also wir haben ja auch das barrierefrei gestaltet. Kinderwagen, Rollatoren, Rollstühle können jetzt auch zugänglich oder können hier auf das Gelände kommen. Und der gesamte Untergrund ist erneuert worden, das Spielgerät ist erneuert worden, die Bänke sind neu. Eigentlich ist alles neu.
4: Neue Spielgeräte, mehr Möglichkeiten zum Toben und mehr Platz für kleine Abenteurer erstrahlen in neuem Glanz. Genutzt werden soll der Spielplatz nicht nur von den Kindern aus der Nachbarschaft, auch mehrere angrenzende Kitas können das Angebot nutzen. Natürlich sind auch alle privaten Besucher auf dem neuen Gelände herzlich

0: willkommen. Rund 100.000 Euro hat die Stadt für den Umbau investiert. Geld, das hier ziemlich sichtbar in die Hand genommen wurde. Der Standort könnte kaum schöner sein. Ruhig, gelegen, jede Menge Grün und dazu eine grandiose Aussicht auf Wernigerode und die Umgebung.
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0: Der Nebel aus der Nacht ist am Sonntagmorgen immer noch präsent, der Himmel ist bedeckt und wird sich im Laufe des Vormittags leicht auflockern. Schon zum frühen Nachmittag schieben sich die Wolken wieder aneinander, die Höchsttemperatur zum Abend wird 18 Grad erreichen. Auch in einer milden Nacht können wir mit einem grauen Himmel rechnen. Der Sonntag verändert sich kaum, es wird zeitweise leicht regnen und Sonne geben, bei 16 Grad.
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0: Neues Gesundheitsnetzwerk in Blankenburg gegründet. Erste Messe mit vielen Akteuren. Im Blankenburger Gymnasium am Tee wurde wieder eine Gesundheitsmesse organisiert.
1: Das ist eigentlich aus einem Unternehmertreffen, was die Stadt Blankenburg im Rathaus abgehalten hat, das einzige Netzwerk, was dort entstanden ist. Und ich bin da sehr, sehr stolz darauf, dass das gelungen ist und dass da nicht Rücksicht genommen wird auf irgendwelches Konkurrenzdenken oder wie auch immer. Es sind einfach alles Partner auf Augenhöhe und das ist für mich ein toller Neuanfang.
0: Die Bevölkerung wird immer älter, die Ärzte immer weniger und die bürokratischen Hürden immer höher. Das ist es, was auch die Einwohner von Blankenburg wahrnehmen.
2: Dieses Netzwerk ist ganz bedeutend für die Stadt Blankenburg und natürlich die Bürgerinnen und Bürger, die davon natürlich hauptsächlich profitieren sollen.
3: Wir möchten gerne ein Blankenburger Gesundheitsnetzwerk gründen, denn es ist total wichtig, dass die Akteure im Gesundheitswesen sich untereinander vernetzen, miteinander sprechen, wissen, wer was, wo und wie macht, sodass man sich auch untereinander, ja, quasi verständigen kann und eventuell auch nachfragen kann, wie die Kapazitäten sind für Patienten.
4: Wenn wir uns hier stark verbinden, uns austauschen, so wie hier an diesem Gesundheitstag, werden wir auch feststellen, dass wir zusammen viel mehr Kraft haben.
0: An über 20 Ständen sowie bei Vorträgen und Mitmachaktionen konnten sich die Besucher am Samstag über zahlreiche Gesundheitsthemen informieren.
5: Hauptsächlich wollen wir unseren Beckenbodenstuhl vorstellen. Da geht es um das Training der Beckenbodenmuskulatur. Ist ursächlich für viele Beschwerden, die entstehen können, angefangen von der Inkontinenz über Rückenbeschwerden, über Prostatabeschwerden bis hin zur sexuellen Dysfunktion. Und dafür gibt's diese Magnettherapie bei uns jetzt ganz neu seit 5 Wochen und den wollen wir hier heute vorstellen.
6: Also es ist sehr angenehm, es ist ein Klopfen und auch mal ein bisschen schnelleres Klopfen. Also sehr angenehm und man kann eben nebenbei eine Zeitung lesen oder ein Buch. Man sollte aber auch selbst was tun ohne den Stuhl, um den Effekt wirklich zu erhalten.
7: Hier geht es einfach darum, dass wir für Patienten, die das selber vielleicht nicht mehr so gut leisten können oder auch Angehörige, den Service anbieten, dass wir die Medikamente, die der Arzt verordnet hat, in diesen Schlauchblistern einfach vorbereiten. Wir kümmern uns hier eigentlich um alles und bieten so ein Gesamtpaket. Das heißt, die Patienten brauchen nicht mehr so drauf achten, habe ich immer noch Tabletten da, hat sich vielleicht was geändert und ich muss in meinem Medikamentenplan was umswitchen. Es gibt einmal die Komplettlösung von uns. Wir haben aber heute zum ersten Mal auch unsere Impfdienstleistung mitgebracht, denn ab nächster Woche möchten wir eine weitere Vorsorgemöglichkeit schaffen, nämlich mit dem Angebot der Grippeimpfung bei uns in den Apotheken.
8: Dann machen wir heute noch explizit einen Beinlängendifferenztest. Also Beinlängendifferenz ist ganz wichtig. Wenn eine Beinlängendifferenz besteht, dann können daraus viele Folgeschäden noch passieren. Das heißt Schulterschiefstand, also Beckenschiefstand oder halt Gangfehlstellung, XO-Bein etc. Das heißt, da wird dieser Kamm an den quasi über die Beckenkämme gehalten. Von hinten. Und dann haben wir hier so eine kleine Wasserwaage, die dann im Lot sein muss. Und wenn die nicht im Lot ist, dann haben wir hier so eine schöne Absätze, halber Zentimeter an Zentimeter. Und die werden dann unter den Fuß gestellt, also in die Richtung, wo es kippt. Und dann wird geguckt, okay, wie viel Ausgleich muss passieren, damit da wieder ein Beckengradstand vorhanden ist.
9: Ja, wir präsentieren unsere Leistung als Gesundheitskasse in der Region. Wir sind eine leistungs- und beitragsstarke Gesundheitskasse, bieten viele tolle Leistungen rund um die Prävention. Wir bereichern die Veranstaltung heute mit einem Vortrag unseres Gesundheitscoaches Jan Krause, Stronger for Longer. Wie kann ich meine Muskulatur im Alter erhalten und warum ist es so wichtig?
10: Wir wollen heute ein kleines bisschen erzählen, wie man in eine Reha hineinkommt. Denn die Akutbehandlung ist immer das eine, das ist für viele schon schwierig genug. Aber wir wissen alle, damit ist die ganze Geschichte natürlich noch nicht erledigt mit dem Gesundheitsproblem, sondern hinten raus kommt ja meistens eine Phase, in der man irgendwie auch noch ein bisschen Unterstützung braucht, um gesund zu werden. Und da spielt die Reha natürlich eine große Rolle. Und wir wollen heute den Blankenburgern einfach mal ein paar Tipps und Tricks an die Hand geben, wie man gut in eine Reha hineinkommt und wie man eigentlich die richtige Reha für sich aussucht. Das ist nämlich in Deutschland ganz schön kompliziert.
11: Blankenburger bieten wir einen Test an. Das ist ein für die etwas Fitteren, das ist der Y-Balance-Test und den sogenannten Best-Test. Damit schätzt man ein, zum Beispiel die Sturzgefährdung, und der Y-Balance-Test ist für die sogenannte posturale Kontrolle und auch das Gleichgewicht. Der wird eher für Sportler und ja, etwas Fittere angeboten.
12: Also wir bieten zum Beispiel DNA-Analysen an, wo man gemeinsam mit dem Arzt dann schauen kann, wie die eigene DNA funktioniert und Arzneimittel verstoffwechseln kann. Es wird auf über 200 Arzneimittel getestet, ob mein Körper die überhaupt umbauen kann oder ob die gegebenenfalls auch gar nicht helfen würden.
13: DNA-Analytik funktioniert per Speicheltest. Das bedeutet, wir würden wirklich Speichel auffangen in einem kleinen Vial und das dann ins Labor schicken.
14: Wir bieten eine dynamische und eine statische Fußdruckmessung, Beratung zur Fußpflege und allgemeinen Einlagen, Kompressionsstrümpfe, orthopädische Schuhe, alles was dazugehört zum Bewegungsapparat.
15: Um mit den Senioren einen Fitness-Alltagstag zu gestalten. Wir haben auch ganz viele Angebote für Senioren, die hier im Landkreis stattfinden, also in Sportvereinen.
16: Wir sind das Seniorenzentrum hier in Blankenburg von der AWO. Wir haben noch Einrichtungen in Hassefelde, Wandsleben und Eisleben. Wir sind auf Pflege spezialisiert.
17: Wir sind vertreten mit einer vollstationären Einrichtung in Blankenburg, die

0: Menschen mit Pflegebedarf versorgen in den Pflegegraden 2 bis 5 und ein liebevolles Zuhause bieten.
1: Und zwar bin ich insbesondere, was die Natur angeht, für Waldbaden, Naturresilienztraining, Naturbewegungstraining oder aber auch Mentaltraining unterwegs und für die Unternehmen im Rahmen des betrieblichen Gesundheitsmanagements, da können wir auf die linke Seite schauen, mit Trainings und Seminaren, alles, was das Herz so begehrt.
2: Wir haben heute außerdem eine Gesundheitswanderung angeboten. Das ist ja immer verbunden mit einigen Übungen zur Mobilisation, Kräftigung und Koordination. Das wissen wir ja, dass das im Alter etwas nachlässt, auf einem Bein zu stehen, und sowas üben wir eben. Und dann stand die Gesundheitswanderung ja unter dem Thema das Immunsystem stärken. Und dazu gab es einige Informationen, die man auch sehr gut in den Alltag integrieren kann.
3: Wir sind heute hier auf dem Tag der Gesundheit vertreten mit ganz vielen Aktionen. Wir haben hier im Hintergrund unsere Kräuterexperten, Roll-Ons zur Stressbewältigung und gegen Kopfschmerzen, die man hier herstellen kann. Und wir haben auch unsere Ernährungsexpertin Katja Pommer mit dabei. Die macht gesundes Müsli mit den Besucherinnen und Besuchern hier. Wir haben unsere Physiotherapie dabei, die macht eine Bewegungs- und Ganganalyse, man kann sich aber auch tapen lassen, und dann haben wir allgemein die Infos zu den ganzen Bereichen, die der GVS betreut.
4: Wir bieten hier heute an einen Sehtest, ein Netzhautscreening für die Augengesundheit, einmal da zu schauen, ob da alles in Ordnung ist, auf Auffälligkeiten.
5: Wir machen heute kostenlose Hörtests, um einfach mal zu schauen, wie das Gehör noch funktioniert.
6: Vorträge über gesunde Ernährung wurden ebenso gern angenommen wie der von der Schülerfirma angebotene Imbiss.
7: Also die Schülerfirma ist heute da, um Geld für den Abiball zu sammeln nächstes Jahr. Wir verkaufen Essen und Getränke für die Besucher heute hier und hoffen dabei, dass ein bisschen was für uns rausspringt, genau.
6: Mit der Gesundheitsmesse stellte sich das neu gegründete Netzwerk erstmals der Öffentlichkeit vor.
8: Das Netzwerk ist jetzt erstmal eine Abteilung des Vereins Gesund Älterwerden im Harz. Ja, und heute mit dieser ersten Veranstaltung des Netzwerkes möchten wir natürlich neue Mitglieder gewinnen. Da sind alle herzlich eingeladen, die irgendwie im Bereich Gesundheit tätig sind, dass wir für den Patienten eine super Versorgung hier in Blankenburg herstellen können.
6: Die Organisatoren der Gesundheitsmesse hätten sich allerdings bei diesem breit gefächerten Angebot mehr Besucher gewünscht.

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0: Der Nebel aus der Nacht ist am Sonntagmorgen immer noch präsent, der Himmel ist bedeckt und wird sich im Laufe des Vormittags leicht auflockern. Schon zum frühen Nachmittag schieben sich die Wolken wieder aneinander, die Höchsttemperatur zum Abend wird 18 Grad erreichen. Auch in einer milden Nacht können wir mit einem grauen Himmel rechnen. Der Sonntag verändert sich kaum, es wird zeitweise leicht regnen und Sonne geben bei 16 Grad.
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0: Technik zum Zeitsparen. Neues Terminal der Apotheke in Gossa.
2: In Gossa gibt es wieder ein wohnnahes Angebot für die Arzneimittelversorgung. Am Standort der ehemaligen Apotheke an der Hauptstraße ist vergangene Woche ein neues Apothekenterminal offiziell eröffnet worden. Medikamente bestellen, Rezepte einlösen und sich die Arznei nach Hause liefern lassen, das soll künftig auch ohne eigene Apotheke im Ort möglich sein.
3: Ja, das Problem oder die Herausforderung war, dass die alte Apotheke aufgrund des Todesfalls des Betreibers weggebrochen ist. Und bereits vorher war der Standort

0: Vermutlich nicht wirklich wirtschaftlich. Es war ja ein Verbund aus mehreren Apotheken. Und dann haben wir geschaut, mit welchen Apotheken wir zusammenarbeiten können, weil wir für die Grundversorgung gerne eine Apotheke hätten. Hat sich aber sehr schnell herausgestellt, dass der Standort eben nicht wirtschaftlich ist, weil wir auch nicht so viele Ärzte haben. Und dann mussten wir ein bisschen flexibler werden, was die Versorgung angeht.
1: Eine einzelne Apotheke hätte sich in Goslar nicht gerechnet. Eine Lösung kam deshalb von der Heide Apotheke in Bad Düben. Inhaber Michael Kruschwitz schlug der Gemeinde ein E-Rezept-Terminal vor. Innerhalb eines Monats wurde es umgesetzt.
2: Leider ist der Inhaber der Apotheke in Goslar verstorben. Das heißt, die Leute aus Goslar haben einen relativ langen Weg in die nächstgelegene Apotheke, entweder zu uns oder nach Gräfenhainichen. Das sind beides so 15 Kilometer. Und als die Patienten bei uns waren, haben sie mir eben das Leid geklagt. Und da bin ich auf Ideensammlung gegangen, was man da machen könnte, weil eine einzelne Apotheke hätte sich nicht gelohnt hier. Und ich habe schon länger mit dem Gedanken gespielt, so ein E-Rezept-Terminal aufzubauen. Und dann war das für mich in dem Sinne erstmal der perfekte Standort dafür. Und bin dann auf den Bürgermeister Herr Giebler zugegangen, ob wir da gemeinsam eine Lösung finden können. Die haben wir relativ schnell und unkompliziert gefunden. Und ja, innerhalb von einem Monat haben wir das dann jetzt hier auf die Beine gestellt.
1: Die Bedienung ist einfach. Die Gesundheitskarte wird in das Terminal gesteckt. Anschließend können Patienten auswählen, welche Medikamente sie benötigen und wie sie diese erhalten möchten.
2: Er kann auswählen, ob er alle Medikamente haben möchte, die da drauf sind, oder ob er nur ein paar erstmal einlösen möchte. Dann gibt er seine Telefonnummer an, damit bei eventuellen Rückfragen wir ihn auch erreichen können. Und wenn er sonst noch Wünsche hat, kann er die gerne im Nachgang auch noch dazu schreiben. Er darf auch auswählen, ob er es abholen möchte, ob er es geliefert bekommen möchte, ob er es per Rechnung bekommen möchte, ob er ein Lastschriftmandat erstellen will oder ob er bar beim Boten bezahlen will. Also alles ist möglich.
1: Auch die ersten Nutzer zeigen sich zufrieden. Ein Bürger hat das Terminal bereits mit mehreren Rezepten ausprobiert.
3: Hat sich gerade so ergeben, weil wir von mir und von meiner Frau Rezepte hatten auf der Chipkarte. Und sie hatte auch noch ein Papierrezept, hat alles dreist gut funktioniert, konnte alle die zwei Chipkarten einlesen, absenden und das Papierrezept genauso. Also es hat eigentlich gut funktioniert.
1: Das Terminal soll vor allem lange Wege ersparen. Wer Fragen zur Einnahme oder zu einem Medikament hat, muss allerdings weiterhin den persönlichen Kontakt zur Apotheke suchen.
0: Hier in den Heideorten ist es schwieriger, da muss man eben fahren. Und wenn es gut läuft, angenommen wird und sich die Investition auch für den Herrn Kruschwitz rentiert, das war jetzt zum Glück auch eine Lösung, die nicht so sehr überteuert war, sage ich mal. Es gibt ja schon Lösungen in der Richtung, aber der Apotheker muss das auch natürlich finanzieren können. Dann hat er seinen Botendienst, der das dann herausfährt. Wenn es gut läuft, dann haben wir die Absicht, das in weiteren Orten auch noch zu installieren. Ja.
1: Mit dem neuen Terminal soll die Arzneimittelversorgung in Goslar auch während der bevorstehenden zweijährigen Sperrung der Muldebrücke im Pook möglichst nah am Wohnort gesichert werden. Entscheidend ist nun, dass die Menschen das Angebot annehmen.
4: Ein letzter Song. Abschluss der Open Stage Saison.
5: Die kleine Open-Air-Bühne in der Gartenträume-Lounge auf dem Dessauer Marktplatz bot auch in diesem Sommer wieder eine besondere Kulisse für Konzerte und Veranstaltungen. Bis zum 17. September präsentierten sich dort jeden Donnerstagabend regionale Künstler und sorgten mit ihrer Musik für abwechslungsreiche Sommerabende.
6: Die Saison lief super gut. Wir hatten jetzt 15 Veranstaltungen, Konzerte hier jeden Donnerstagabend plus 6 Veranstaltungen, Puppentheater, alles immer super gut besucht und wir sind sehr, sehr, sehr zufrieden mit der Saison.
5: Die diesjährige Open Stage Saison ist mit einem vielseitigen Abend auf dem Dessauer Marktplatz zu Ende gegangen.
7: Guten Abend, Dessau! Wir sind Return, schön, dass ihr da seid und schön, dass wir hier heute Abend das letzte Konzert der Open Stage Reihe mit euch feiern dürfen. On the Edge.

0: Danach wechseln wir an den Marktplatzbrunnen zu einem DJ, DJ Jeff. Und der spielt bis ca. 21.30 Uhr und dann erwartet uns noch eine tolle Feuershow vor dem Rathaus. Und wir freuen uns, dass wir diesen Abschluss so toll präsentieren können.
1: Aufgrund der positiven Resonanz in den vergangenen Jahren wird die Open Stage auch im kommenden Jahr wieder Teil des Veranstaltungsprogramms sein. Besucher dürfen sich somit erneut auf facettenreiche Kulturabende freuen.
2: Ja, wir haben vor, die Veranstaltungsreihe auch im nächsten Jahr weiterzumachen. Also wir sind immer bemüht, eine bunte Mischung zu finden und das auch abwechslungsreich zu gestalten. Von daher, im Moment sind wir noch relativ offen und in der Planung noch nicht allzu weit voran, aber das findet sich im kommenden Jahr.
1: Die Gartenträume-Lounge verabschiedet sich für dieses Jahr, kommt aber 2027 zurück. Mit neuen Klängen, neuen Künstlern und viele weitere Sommerabenden unter freiem Himmel. Die kleine Bühne auf dem Dessauer Marktplatz bleibt damit auch im kommenden Jahr ein Treffpunkt für Musik, Begegnung und gute Laune.
3: Sportfrei. Erstes Volleyball-Testspiel der Volleygoats.
4: Ende Oktober ist es wieder soweit. Nachdem die Cerebrix Volleygoats Mitteldeutschland letzte Saison durch eine Fusion die Klasse erhalten konnten, geht es schon bald ins nächste Spieljahr. Am vergangenen Samstag ging es nun ins erste richtige Testspiel gegen VCO Berlin. Nun kann sich das Team unter Vorbehalt einiger krankheitsbedingter Ausfälle das erste Mal fast vollständig der Öffentlichkeit präsentieren.
5: Also das Trainerteam ist insofern komplett, dass Jack Payne von der australischen Nationalmannschaft den Weg hier zu uns gefunden hat. Wir haben Jesse DeLancey, der noch ein bisschen Aufwand hatte für seinen Aufenthaltstitel hier, der noch in Miami und in Bahamas unterwegs war. Und wir haben noch mit Elliot Collard unseren kanadischen Mittelblocker von der Nationalmannschaft bekommen. Und der letzte war dann Jacob Riley, unser Libero, der zweimal Gold geholt hat mit Team USA. Und somit sind wir jetzt seit Anfang der Woche ja, komplett. Und die anderen sind quasi die Woche zuvor dazugestoßen, also jetzt so seit 1,5, 2 Wochen mit voller Mannschaft.
4: Mit den Neuankömmlingen soll es der Mannschaft nun endlich möglich sein, intern im normalen 6-gegen-6 Spielbetrieb zu trainieren. Bis vor kurzem musste dies noch in einer anderen Halle geschehen. Doch nun kann sich das Team vollständig in der SBH Arena zu Hause fühlen.
6: Ja, wir haben Trainingszeiten, die wir jetzt hier nutzen können in der Halle. Dass dreimal pro Woche auch das Team hier ein Mannschaftstraining durchführen kann. Da versprechen wir uns schon eine enorme Verbesserung von der Mannschaft, dass sie sich an die als echte Heimspielstätte dran gewöhnt hat und echte Heimspiele hier durchführen kann und nicht immer wie eine Art Auswärtsspiel hat hier. Das ist ein großer Fortschritt in unseren Augen.
4: Eine weitere Neuerung der Spielstätte ist die Einführung des sogenannten Challenge-Systems. Hiermit sollen strittige Spielsituationen besser geklärt werden.
6: Wir haben jetzt neu als Aufgabe bekommen, dass ein Challenge-System eingeführt wird, das nicht von den alten Kamerabildern mitgenutzt wird, sondern ein separates System ist, was mit 14 Kameras hier aufgebaut wird, mit einer größeren Auflösung und einer höheren, ja, oder mit einer sehr, sehr hohen Wahrscheinlichkeit, die strittigen Szenen auflösen zu können. Das ist aber halt wieder ein enormer Aufwand, der dazugekommen ist. Aber wir sind da guter Dinge. Es wird heute gerade das erste Mal aufgebaut und das werden wir sicherlich auch mit lösen können.
4: Im Testspiel präsentierten sich die Volleygoats dominant. Das Team konnte vom neuen Raster überzeugen. Vor dem ersten Saisonspiel am 20. Oktober steht jedoch noch einiges auf dem Trainingsplan.
5: Ja, wir werden natürlich jetzt so viel Zeit wie möglich nutzen mit der ganzen Mannschaft. Also sind super froh, dass jetzt alle da sind. Das ist natürlich das A und O gilt dem sportlichen Aspekt oder der sportlichen Entwicklung, dass wir die Zeit jetzt, wo noch wenig Reisen anstehen, wo viele oder wo wenig Spiele sind, dass wir die möglichst effizient nutzen, an den Sachen trainieren, die sich jetzt vermeintlich an solchen Tagen wie heute als Schwachpunkte rausstellen und da irgendwie bewusst gegensteuern.
4: Ob sich all die Vorbereitung auszahlt, zeigt sich dann erst in einem Monat, wenn die Volleygoats im ersten Spiel auf den SV Warnemünde treffen. Thielemann betont, wie wichtig der Anfang der Saison sei.
5: Ja, und dann werden natürlich die ersten Heimspiele recht spannend. Sind einfach gleich Gegner, auf Augenhöhe.

0: Höhe, vermeintlich Tabellennachbarn. Spielen zuerst im Pokal, zwar auswärts gegen Rottenburg, dann auswärts gegen Warnemünde und dann sind ja die ersten beiden Heimspiele hier auch die Netzhoppers und Freiburg. Also quasi ein Saisonauftakt, den man nicht verschlafen sollte. So ehrlich kann man sein. Glaube auch, brauchen wir keine Angst haben, das so zu kommunizieren, weil es alle wissen. Jeder, der sich mit der Liga ein bisschen beschäftigt hat und wir intern wissen sowieso, dass die ersten Spiele natürlich immens wichtig sind. Naja, also das oberste Ziel ist Klassenerhalt und dann bin ich natürlich oder hat man die glückliche Situation, das eine schließt ja das andere nicht aus. Wenn man es in die Playoffs schaffen sollte und ich weiß, dass das so ein teaminternes Ziel ist, die Jungs haben sich das vorgenommen, weil es natürlich auch so das einzig Greifbare ist.
1: Mit ihrem ersten offiziellen Testspiel scheinen die Celebrix Volleygoats Mitteldeutschland ihre Zuversicht auch unter Beweis gestellt zu haben. Jetzt lässt sich nur noch abzuwarten, ob sie diese Leistung auch im Ligabetrieb fortsetzen können.
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0: Der Nebel aus der Nacht ist am Sonntagmorgen immer noch präsent. Der Himmel ist bedeckt und wird sich im Laufe des Vormittags leicht auflockern. Schon zum frühen Nachmittag schieben sich die Wolken wieder aneinander. Die Höchsttemperatur zum Abend wird 18 Grad erreichen. Auch in einer milden Nacht können wir mit einem grauen Himmel rechnen. Der Sonntag verändert sich kaum. Es wird zeitweise leicht regnen und Sonne geben bei 16 Grad.
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0: Gespräche für die Zukunft. Tagung der Landräte aus Sachsen-Anhalt.
3: Nach der Landtagswahl in Sachsen-Anhalt wollen die Landräte schnell ins Gespräch mit der künftigen Landesregierung kommen. Bei ihrer Tagung in Lutherstadt-Wittenberg haben sie deshalb ihre Erwartungen bekräftigt. Vor allem bei den Finanzen drängt die kommunale Ebene auf Veränderungen.
4: Natürlich beschäftigen wir uns auch mit Finanzfragen. Wir haben die höchstverschuldeten Kommunen in ganz Deutschland hier in Sachsen-Anhalt. Insofern spielt natürlich die Finanzausstattung der Kommunen durch das Land eine entscheidende Rolle. Dieses Gutachten sehen wir mit großer Skepsis. Wir erwarten, dass aufgabengerecht nach dem Prinzip, wer bestellt, bezahlt, uns das finanziert wird, was uns Bund und Länder an Aufgaben übertragen.
3: Die Landkreise organisieren unter anderem den öffentlichen Nahverkehr, sind Träger weiterführender Schulen und kümmern sich um soziale Aufgaben. Für all das brauchen sie nach eigener Einschätzung eine verlässliche Finanzierung. Die Forderung: Wer Aufgaben bestellt, soll auch für die Kosten aufkommen.
5: Die Landkreise leisten den ÖPNV, weiterführende Schulen, Sozialarbeit, Lebensmittelhygiene, alles, was uns Menschen ständig betrifft, und wir können es uns nicht mehr leisten. Das heißt, wir müssen darüber reden, dass der Finanzausgleich auskömmlich ist, und da spielt es auch keine Rolle, wie die Kassenlage des Landes ist. Wenn man eben nicht mehr alles bezahlen kann, muss man was rausnehmen. Wir müssen eine schlankere Verwaltung kriegen, dazu haben wir viele Vorschläge gemacht. Da sind wir auch zu allen Diskussionen bereit. Wir wissen auch, dass wir selbst da auch die ein oder andere Hausaufgabe miterledigen müssen. Das machen wir gerne. Und so kann man das jetzt in alle Bereiche durchdeklinieren.
3: In einer Broschüre hat der Landkreistag 10 Kernforderungen an den neuen Landtag und die Landesregierung zusammengetragen. Neben einer aufgabengerechten Finanzausstattung geht es um weniger Bürokratie, eine moderne Verwaltung und eine bessere Unterstützung der Kommunen bei ihren Investitionen.
4: In der kommunalen Selbstverwaltung nehmen wir für uns natürlich in Anspruch, dass sowohl die Kreistage als auch die Landräte unmittelbar demokratisch gewählt sind und wir als Sachwalter, Interessenvertreter unserer Bürger natürlich die Stimme klar erheben werden zu Forderungen, die für unsere Region von großer Bedeutung sind. Und das adressieren wir an jede Landesregierung, unabhängig davon, welche politische Farbe sie haben.
3: Wie dringlich die Landräte Entscheidungen erwarten, zeigt ein Beispiel aus dem Familienalltag. Die Geschwisterkindermäßigung in den Kitas läuft zum Jahresende aus. Ohne eine Folgeregelung könnten Familien mit mehreren Kindern ab Januar mehr für die Betreuung zahlen.
5: Die Verfassung sieht bestimmte Korridore vor, bis wohin sich ein Landtag konstituiert haben muss. Das ist der 6. Oktober. Und ich appelliere aber, und ich glaube, wir können das auch durchaus zu einer Forderung erheben, dass die Landtagsabgeordneten insgesamt sich auf den Weg machen und ihre Verantwortung wahrnehmen, aber eben auch die wahrscheinliche nächste Regierung sich darüber im Klaren wird, dass jetzt der Wahlkampf vorbei ist. Die Zeit von schönen Bildern und lächelndem Winken, die sind vorbei. Jetzt geht's ums Arbeiten.
3: Die Landräte wollen die neue Landesregierung an ihren Entscheidungen messen. Sie bieten Zusammenarbeit an, erwarten aber, dass die konkreten Probleme der Kommunen jetzt angegangen werden.
0: Zusammenkommen der Jubiläen. Brunnenfest auf dem Marktplatz.
6: Bereits zum 19. Mal wurde am 11. September das traditionelle Brunnenfest auf dem Marktplatz gefeiert. Am Tag des Handwerks wurden verdiente Handwerker geehrt. Der Tag wird jedes Jahr auch dazu genutzt, der Politik die Standpunkte des Handwerks zu vermitteln. Diesmal jedoch mit einer kleinen Änderung.
7: Wir haben heute, oder sagen wir mal, alle anderen 18 Brunnenfeste, die wir bisher durchgeführt haben, waren ja stark geprägt zu unseren handwerkspolitischen Forderungen. Die haben wir heute nochmal zurückgestellt aufgrund des Bauhausjubiläums und vor allen Dingen deshalb, weil wir am 30.06. ja hier mit allen Landtagskandidaten bereits zusammen waren und ausführlich hier am 30.06. mit den Kandidaten die Probleme des Handwerks und die Anforderungen, die wir an die Politik stellen, diskutiert haben. Deswegen haben wir uns das heute ausgespart und machen das aber im November oder im Oktober schon mit den neu gewählten Abgeordneten. Im Rahmen eines Handwerkerfrühstücks werden wir diese Dinge vertiefen. Wir knüpfen also an Handwerkspolitik, was wir hier am 30.06. gemacht haben.
6: Zur Feier des 100-jährigen Bauhausjubiläums wollte man noch einmal auf die große Bedeutung des Handwerks aufmerksam machen. Zahlreiche Auszeichnungen wurden vergeben, um Menschen und Unternehmen zu ehren. Ohne den Einsatz der Handwerker wäre beispielsweise die Wiedereröffnung des historischen Dessauer Wahrzeichens nicht möglich gewesen.
7: Für uns stand heute im Mittelpunkt diese Frage Handwerk und Bauhaus. Gropius sagte ja, ohne Handwerk hätte es das Bauhaus nicht gegeben. Und es mussten als Handwerker unbedingt das auch dann mal in den Mittelpunkt stellen. Dazu haben wir extra eine Broschüre gefertigt und haben diese Zeitzeugenproblematik auch in den Mittelpunkt gestellt. Wir konnten heute erste drei Zeitzeugen aus dieser Zeit, die also hier aktiv beteiligt waren, würdigen. Und es haben sich auch schon mehr gemeldet. Wir werden also unmittelbar jetzt nach diesem Brunnenfest den Zeitzeugenstammtisch aus diesen Alten, die noch da sind, und vor allen Dingen auch unter Zuziehung der jungen Generation von Handwerkern, Architekten und so weiter diskutieren und weiter vertiefen. Da haben sich also schon viele gemeldet.
6: Die Kreishandwerkerschaft gab eine neue Broschüre mit dem Titel Handwerk und Bauhauserbe im Osten heraus. Das bei der Druckerei Wiebrig gedruckte Heft konzentriert sich vor allem auf die Sanierung des Bauhausgebäudes im Jahr 1976. Darin enthalten sind auch die Geschichten von Zeitzeugen. Sibylle Sachtler, Lothar Lee und Antje Buschmann erzählten, wie sie damals ihr Improvisationstalent unter Beweis stellen mussten, da herrschende Materialknappheit große Herausforderungen mit sich brachte. So war es beispielsweise die Aufgabe der Firma von Lothar Lee, das gesamte Bauhaus in neue Farbe zu setzen.
8: Ich war in dieser PGH. Mein Auftrag war, als Jungmeister eine Kfz-Abteilung zu bilden und eine Technikabteilung für den Maler. Der Chef holte uns vor und sagte, lass dir mal was einfallen, wir brauchen einen großen Kompressor fürs Bauhaus. Und dann, wir haben nichts und es geht nicht. Und im Nachhinein habe ich mitbekommen, dass die Großkompressoren nur von der NVA, also das heißt von der Armee, unterstand die Produktion und wurden vergeben. Und da sind diese Betriebe, wie unser Betrieb mit 130 Mann, nicht dabei gewesen. Drum hat er mich vorgeholt und hat zu mir gesagt, lass dir mal was einfallen.
6: Durch diverse Kontakte gelang es dem Kfz-Meister damals, einen großen Kompressor, einen Elektromotor sowie ein Transportfahrzeug zu organisieren.
8: Vier Räder, vollgummibereift, lenkbare Achse, Deichsel dran alles. Sagt, den brauche ich. Mitgenommen, Konsolen drauf gebaut, Kompressor drauf gebaut. Ja, jetzt müssen aber Druckkessel dran. Und in Schrott-Alten wurden von der Eisenbahn die Druckkessel abgegeben, von Bremsen. Da habe ich die geholt, dann haben wir die Druckkessel dran gemacht, Hähne alles anmontiert, die ganze Verbindungshähne mit den Schläuchen. Und dann waren wir fertig. Aber wir haben für den Hänger keine Zulassung gehabt. Der musste mit 6 Kilometer Stundengeschwindigkeit von der Firma zum Bauhaus gefahren werden. Und dann ist der eingesetzt worden und es hat alles geklappt. So, und dieses habe ich Herrn Kröckel erzählt und der hatte das ja gleich, das brauche ich, das kann ich aufnehmen und einschreiben, und der hat es hier gleich ins Heft mit eingeschrieben.
6: Neben den Zeitzeugen wurden auch aktuelle Erfolge gewürdigt. So zeichnete man René Schönau als Handwerksunternehmer des Jahres aus. Er ist unter anderem seit 25 Jahren Meister in der Malerinnung. Eine weitere Besonderheit beim diesjährigen Brunnenfest war die feierliche Freisprechung von Lara Eva Semmler, die als einzige Gesellin der Malerinnung ihre Lehre erfolgreich beendete. Solche Leistungen werden besonders geehrt, da es heutzutage zunehmend schwieriger wird, Nachwuchs für das Handwerk zu finden.
7: Deswegen müssen wir auch solche Foren nutzen wie heute und auch andere Dinge sagen: Mensch, macht doch was Praktisches, kommt doch ins Handwerk, ihr habt eine Zukunft und ihr kann man wirklich Sachen gestalten und mit anpacken. Man ist am Kunden nah dran, am Bürger und so weiter und sitzt nicht an irgendeinem Schreibtisch. Also es gibt Probleme, aber wir sind da dran.
6: Damit ging ein erfolgreiches Brunnenfest zu Ende. Im nächsten Jahr steht bereits das 20-jährige Jubiläum an. Schon jetzt ist geplant, an diesem Tag in Erinnerung an den damaligen Oberbürgermeister Karl Gröger zu feiern. Er war ein großer Fan des Handwerks und vor 2 Jahrzehnten an der Eröffnung des Brunnens beteiligt. Gezeigt werden soll dabei, wie seine Ideen und sein Geist im Handwerk weiterleben und was sich bis heute alles verändert hat.
0: 15 Wohnungen evakuiert. Brandopfer sucht versprochene Unterstützung. Ein Horrorszenario an einem Sonntag. Nach einem Großbrand am 9. August in einem Mehrfamilienhaus der Richard-Wagner-Straße in Halberstadt mussten 34 Menschen evakuiert und 15 Wohnungen als nicht mehr bewohnbar deklariert werden. Das Feuer griff auf das Dach über und beschädigte weitere Wohnungen, die sich genau darunter befinden. In einer Dachwohnung davon wohnt Christian Linke. Durch einen Schaden in seinem Wohnzimmer wurde die Wohnung ebenfalls als nicht bewohnbar erklärt. Nun ist er auf Wohnungssuche, denn wann die Reparaturarbeiten beginnen werden, ist noch unklar.
9: Sie sind ein Betroffener davon. Wo genau war denn Ihre Wohnung?
10: Meine Wohnung ist in der kleinen Ringstraße 5. Ich wurde direkt unterm Dach und ich habe einen dicken Wasserschaden. Der Vermieter oder zumindest die Verwaltung müsste mir eigentlich über die Gebäudeversicherung eine Wohnung zustellen, aber das wird nicht gemacht.
9: Wo wohnen Sie denn derzeit? Denn Ihre Wohnung ist ja unbenutzbar.
10: Meine Wohnung ist unbenutzbar und momentan wohne ich noch im Garten von meiner Mutter, wo jetzt in 2 Wochen der Strom und das Wasser abgestellt wird.
9: Wie ist es denn jetzt weitergegangen? Sie haben eine Wohnung gesucht und auch eine zugewiesen bekommen.
10: Ich habe eine Wohnung zugewiesen bekommen, aber ich werde als Obdachloser eingestuft und wurde dann eine 3-Raum-Wohnung beziehen, was eine Obdachlosenwohnung ist. Was ich aber nicht mit mir machen lasse, weil ich habe auch gewisse Grundsätze.
9: Warum? Erstmal ist man noch froh, wenn man ein Dach über dem Kopf hat.
10: Na klar ist man erstmal froh, wenn man ein Dach über dem Kopf hat, aber unter den Umständen auf gar keinen Fall.
9: Jetzt hat die Stadt ja schnelle Hilfe versprochen. Wie sah die denn aus?
10: Die schnelle Hilfe, also ich musste erstmal den Spendengeldern hinterherlaufen, weil die Stadt Halberstadt eine falsche Telefonnummer von mir hatte und ich deswegen da auch nochmal auflaufen musste, um dann meine richtige Telefonnummer zu geben. Und von den Spendengeldern, die ja 20.000 Euro betroffen haben, ich bloß 300 Euro bekommen habe.
9: Es hieß, die Spendensumme war 4-stellig, 20.000 Euro und 4-stellig ist ein kleiner Unterschied, aber 300 Euro ist trotzdem relativ wenig. Wovon leben Sie denn jetzt?
10: Also momentan immer noch vom Bürgergeld. Ich habe auch diesen Monat komplette Miete bezahlt für eine Wohnung, die nicht bewohnbar ist, was ich dann über meinen Vermieter auch nochmal zurückholen müsste. Und ja, wie es jetzt weitergeht, weiß ich immer noch nicht.
9: Was würden Sie sich denn wünschen?
10: Ich möchte einfach bloß eine anständige Wohnung haben, die den gleichen Standard hat wie jetzt. Badewanne, Balkon und alles andere ist erstmal egal.
0: Trotz der angebotenen Hilfe passiert relativ wenig, laut Christian Linke. Er ist noch immer aufgebracht und hofft schnellstmöglich eine Übergangswohnung zu finden.
2: Klettern, toben, spielen. Neuer Spielplatz für Wernigerodes Kinder. An der Mettewiese in Wernigerode ist ordentlich was passiert. Wo vorher schon gespielt wurde, ist jetzt ein bekannter, aber schon leicht in die Jahre gekommener Spielplatz umgebaut und modernisiert worden. Bei der Neueröffnung, die Wernigerodes Oberbürgermeister Tobias Kascher übernahm, heißt es deshalb für die kleinen Besucher ausprobieren, klettern, rutschen und einfach Spaß haben, mitten in einer wirklich besonderen Kulisse.
11: Also der Spielplatz ist, Spielplätze sind immer wichtig in einer Stadt. Und da wir hier in dem Einzugsgebiet auch zwei Kitas zusammenlegen und hier auch Kindertageseinrichtungen haben und viele Menschen wohnen, ist dieser Spielplatz von besonderer Bedeutung und wichtig. Und ja, eine Erneuerung war notwendig, denn wir haben die Spielgeräte aus dem Jahr 96, glaube ich, gehabt. Also wirklich schon alt und auch schon nicht mehr so, wie sie sein sollen. Dann spielen auch Sicherheitsaspekte irgendwann eine Rolle. Und deswegen war es jetzt nötig, den zu erneuern. Und dazu kommt noch, das ist noch ein wunderschöner Spielplatz und man kann nicht nur spielen, sondern auch die Aussicht genießen. Spielgerät ist neu, aber auch die gesamte Fläche ist neu. Also wir haben ja auch das barrierefrei gestaltet. Kinderwagen, Rollatoren, Rollstühle können jetzt auch zugänglich oder können hier auf das Gelände kommen. Und der gesamte Untergrund ist erneuert worden, das Spielgerät ist erneuert worden, die Bänke sind neu. Eigentlich ist alles neu.
2: Neue Spielgeräte, mehr Möglichkeiten zum Toben und mehr Platz für kleine Abenteurer erstrahlen in neuem Glanz. Genutzt werden soll der Spielplatz nicht nur von den Kindern aus der Nachbarschaft, auch mehrere angrenzende Kitas können das Angebot nutzen. Natürlich sind auch alle privaten Besucher auf dem neuen Gelände herzlich willkommen. Rund 100.000 Euro hat die Stadt für den Umbau investiert. Geld, das hier ziemlich sichtbar in die Hand genommen wurde. Der Standort könnte kaum schöner sein. Ruhig, gelegen, jede Menge Grün und dazu eine grandiose Aussicht auf Wernigerode und die Umgebung.

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Der Nebel aus der Nacht ist am Sonntagmorgen immer noch präsent, der Himmel ist bedeckt und wird sich im Laufe des Vormittags leicht auflockern. Schon zum frühen Nachmittag schieben sich die Wolken wieder aneinander, die Höchsttemperatur zum

0: Abend wird 18 Grad erreichen. Auch in einer milden Nacht können wir mit einem grauen Himmel rechnen. Der Sonntag verändert sich kaum, es wird zeitweise leicht regnen und Sonne geben bei 16 Grad.
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0: Neues Gesundheitsnetzwerk in Blankenburg gegründet. Erste Messe mit vielen Akteuren. Im Blankenburger Gymnasium am Tee wurde wieder eine Gesundheitsmesse organisiert.
1: Das ist eigentlich aus einem Unternehmertreffen, was die Stadt Blankenburg im Rathaus abgehalten hat, das einzige Netzwerk, was dort entstanden ist. Und ich bin da sehr, sehr stolz darauf, dass das gelungen ist und dass da nicht Rücksicht genommen wird auf irgendwelches Konkurrenzdenken oder wie auch immer. Es sind einfach alles Partner auf Augenhöhe und das ist für mich ein toller Neuanfang.
0: Die Bevölkerung wird immer älter, die Ärzte immer weniger und die bürokratischen Hürden immer höher. Das ist es, was auch die Einwohner von Blankenburg wahrnehmen.
2: Dieses Netzwerk ist ganz bedeutend für die Stadt Blankenburg und natürlich die Bürgerinnen und Bürger, die davon natürlich hauptsächlich profitieren sollen.
3: Wir möchten gerne ein Blankenburger Gesundheitsnetzwerk gründen, denn es ist total wichtig, dass die Akteure im Gesundheitswesen sich untereinander vernetzen, miteinander sprechen, wissen, wer was, wo und wie macht, sodass man sich auch untereinander, ja, quasi verständigen kann und eventuell auch nachfragen kann, wie die Kapazitäten sind für Patienten.
4: Wenn wir uns hier stark verbinden, uns austauschen, so wie hier an diesem Gesundheitstag, werden wir auch feststellen, dass wir zusammen viel mehr Kraft haben.
0: An über 20 Ständen sowie bei Vorträgen und Mitmachaktionen konnten sich die Besucher am Samstag über zahlreiche Gesundheitsthemen informieren.
5: Hauptsächlich wollen wir unseren Beckenbodenstuhl vorstellen. Da geht es um das Training der Beckenbodenmuskulatur. Ist ursächlich für viele Beschwerden, die entstehen können, angefangen von der Inkontinenz über

0: Rückenbeschwerden, über Prostatabeschwerden bis hin zur sexuellen Dysfunktion. Und dafür gibt es diese Magnettherapie bei uns jetzt ganz neu seit 5 Wochen und den wollen wir hier heute vorstellen.
1: Also es ist sehr angenehm, es ist ein Klopfen und auch mal ein bisschen schnelleres Klopfen. Also sehr angenehm und man kann eben nebenbei eine Zeitung lesen oder ein Buch. Man sollte aber auch selbst was tun ohne den Stuhl, um den Effekt wirklich zu erhalten.
2: Hier geht es einfach darum, dass wir für Patienten, die das selber vielleicht nicht mehr so gut leisten können oder auch Angehörige, den Service anbieten, dass wir die Medikamente, die der Arzt verordnet hat, in diesen Schlauchblistern einfach vorbereiten. Wir kümmern uns hier eigentlich um alles und bieten so ein Gesamtpaket. Das heißt, die Patienten brauchen nicht mehr so drauf achten, habe ich immer noch Tabletten da, hat sich vielleicht was geändert und ich muss in meinem Medikamentenplan was umswitchen. Es gibt einmal die Komplettlösung von uns. Wir haben aber heute zum ersten Mal auch unsere Impfdienstleistung mitgebracht, denn ab nächster Woche möchten wir eine weitere Vorsorgemöglichkeit schaffen, nämlich mit dem Angebot der Grippeimpfung bei uns in den Apotheken.
3: Dann machen wir heute noch explizit einen Beinlängendifferenztest. Also Beinlängendifferenz ist ganz wichtig. Wenn eine Beinlängendifferenz besteht, dann können daraus viele Folgeschäden noch passieren. Das heißt Schulterschiefstand, also Beckenschiefstand oder halt Gangfehlstellung, XO-Bein etc. Das heißt, da wird dieser Kamm an den quasi über die Beckenkämme gehalten von hinten und dann haben wir hier so eine kleine Wasserwaage, die dann im Lot sein muss. Und wenn die nicht im Lot ist, dann haben wir hier so eine schöne Absätze, halber Zentimeter an Zentimeter. Und die werden dann unter den Fuß gestellt, also in die Richtung, wo es kippt. Und dann wird geguckt, okay, wie viel Ausgleich muss passieren, damit da wieder ein Beckengradstand vorhanden ist.
4: Ja, wir präsentieren unsere Leistung als Gesundheitskasse in der Region. Wir sind eine leistungs- und beitragsstarke Gesundheitskasse, bieten viele tolle Leistungen rund um die Prävention. Wir bereichern die Veranstaltung heute mit einem Vortrag unseres Gesundheitscoaches Jan Krause, Stronger for Longer. Wie kann ich meine Muskulatur im Alter erhalten und warum ist es so wichtig?
5: Wir wollen heute ein kleines bisschen erzählen, wie man in eine Reha hineinkommt. Denn die Akutbehandlung ist immer das eine, das ist für viele schon schwierig genug. Aber wir wissen alle, damit ist die ganze Geschichte natürlich noch nicht erledigt mit dem Gesundheitsproblem, sondern hinten raus kommt ja meistens eine Phase, in der man irgendwie auch noch ein bisschen Unterstützung braucht, um gesund zu werden. Und da spielt die Reha natürlich eine große Rolle. Und wir wollen heute den Blankenburgern einfach mal ein paar Tipps und Tricks an die Hand geben, wie man gut in eine Reha hineinkommt und wie man eigentlich die richtige Reha für sich aussucht. Das ist nämlich in Deutschland ganz schön kompliziert.
6: Für Blankenburger bieten wir einen Test an. Das ist einen für die etwas Fitteren, das ist der Y-Balance-Test den sogenannten Best-Test. Damit schätzt man ein, zum Beispiel die Sturzgefährdung, und der Y-Balance-Test ist für die sogenannte posturale Kontrolle und auch das Gleichgewicht. Der wird eher für Sportler und etwas Fittere angeboten.
7: Also wir bieten zum Beispiel DNA-Analysen an, wo man gemeinsam mit dem Arzt dann schauen kann, wie die eigene DNA funktioniert und Arzneimittel verstoffwechseln kann. Es wird auf über 200 Arzneimittel getestet, ob mein Körper die überhaupt umbauen kann oder ob die gegebenenfalls auch gar nicht helfen würden.
8: DNA-Analytik funktioniert per Speicheltest. Das bedeutet, wir würden wirklich Speichel auffangen in einem kleinen Vial und das dann ins Labor schicken.
9: Wir bieten eine dynamische und eine statische Fußdruckmessung, Beratung zur Fußpflege und allgemeinen Einlagen, Kompressionsstrümpfe, orthopädische Schuhe, alles was dazugehört zum Bewegungsapparat.
10: Um mit den Senioren einen Fitness-Alltagstag zu gestalten. Wir haben auch ganz viele Angebote für Senioren, die hier im Landkreis stattfinden, also in Sportvereinen.
11: Wir sind das Seniorenzentrum hier in Blankenburg von der AWO. Wir haben noch Einrichtungen in Hassefelde, Wandsleben und Eisleben. Wir sind auf Pflege spezialisiert.
12: Wir sind vertreten mit einer vollstationären Einrichtung in Blankenburg, die Menschen mit Pflegebedarf versorgen in den Pflegegraden 2 bis 5 und ein liebevolles Zuhause bieten.
13: Und zwar bin ich insbesondere, was die Natur angeht, für Waldbaden, Naturresilienztraining, Naturbewegungstraining oder aber auch Mentaltraining unterwegs. Und für die Unternehmen im Rahmen des betrieblichen Gesundheitsmanagements, da können wir auf die linke Seite schauen, mit Trainings und Seminaren, alles, was das Herz so begehrt.
14: Wir haben heute außerdem eine Gesundheitswanderung angeboten. Das ist ja immer verbunden mit einigen Übungen zur Mobilisation, Kräftigung und Koordination. Das wissen wir ja, dass das im Alter etwas nachlässt, auf einem Bein zu stehen, und sowas üben wir eben. Und dann stand die Gesundheitswanderung ja unter dem Thema das Immunsystem stärken. Und dazu gab es einige Informationen, die man auch sehr gut in den Alltag integrieren kann.
15: Wir sind heute hier auf dem Tag der Gesundheit vertreten mit ganz vielen Aktionen. Wir haben hier im Hintergrund unsere Kräuterexperten, Roll-Ons zur Stressbewältigung und gegen Kopfschmerzen, die man hier herstellen kann. Und wir haben auch unsere Ernährungsexpertin Katja Pommer mit dabei. Die macht gesundes Müsli mit den Besucherinnen und Besuchern hier. Wir haben unsere Physiotherapie dabei, die macht eine Bewegungs- und Ganganalyse, man kann sich aber auch tapen lassen, und dann haben wir allgemein die Infos zu den ganzen Bereichen, die der GVS betreut.
16: Wir bieten hier heute an einen Sehtest, ein Netzhautscreening für die Augengesundheit, einmal da zu schauen, ob da alles in Ordnung ist, auf Auffälligkeiten.
17: Wir machen heute kostenlose Hörtests, um einfach mal zu schauen, wie das Gehör noch funktioniert.
18: Vorträge über gesunde Ernährung wurden ebenso gern angenommen wie der von der Schülerfirma angebotene Imbiss.
19: Also die Schülerfirma ist heute da, um Geld für den Abiball zu sammeln nächstes Jahr. Wir verkaufen Essen und Getränke für die Besucher heute hier und hoffen dabei, dass ein bisschen was für uns rausspringt. Genau.
18: Mit der Gesundheitsmesse stellte sich das neu gegründete Netzwerk erstmals der Öffentlichkeit vor.
20: Das Netzwerk ist jetzt erstmal eine Abteilung des Vereins Gesund Älterwerden im Harz. Ja, und heute mit dieser ersten Veranstaltung des Netzwerkes möchten wir natürlich neue Mitglieder gewinnen. Da sind alle herzlich eingeladen, die irgendwie im Bereich Gesundheit tätig sind, dass wir für den Patienten eine super Versorgung hier in Blankenburg herstellen können.
18: Die Organisatoren der Gesundheitsmesse hätten sich allerdings bei diesem breit gefächerten Angebot mehr Besucher gewünscht.

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0: Der Nebel aus der Nacht ist am Sonntagmorgen immer noch präsent, der Himmel ist bedeckt und wird sich im Laufe des Vormittags leicht auflockern. Schon zum frühen Nachmittag schieben sich die Wolken wieder aneinander, die Höchsttemperatur zum Abend wird 18 Grad erreichen. Auch in einer milden Nacht können wir mit einem grauen Himmel rechnen. Der Sonntag verändert sich kaum, es wird zeitweise leicht regnen und Sonne geben, bei 16 Grad.
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0: Technik zum Zeitsparen. Neues Terminal der Apotheke in Gossa.
2: In Gossa gibt es wieder ein wohnnahes Angebot für die Arzneimittelversorgung. Am Standort der ehemaligen Apotheke an der Hauptstraße ist vergangene Woche ein neues Apothekenterminal offiziell eröffnet worden. Medikamente bestellen, Rezepte einlösen und sich die Arznei nach Hause liefern lassen, das soll künftig auch ohne eigene Apotheke im Ort möglich sein.
3: Ja, das Problem oder die Herausforderung war, dass die alte Apotheke aufgrund des Todesfalls des Betreibers weggebrochen ist. Und bereits vorher war der Standort vermutlich nicht wirklich wirtschaftlich. Es war ja ein Verbund aus mehreren Apotheken. Und dann haben wir geschaut, mit welchen Apotheken wir zusammenarbeiten können, weil wir für die Grundversorgung gerne eine Apotheke hätten. Hat sich aber sehr schnell herausgestellt, dass der Standort eben nicht wirtschaftlich ist, weil wir auch nicht so viele Ärzte haben. Und dann mussten wir ein bisschen flexibler werden, was die Versorgung angeht.
2: Eine einzelne Apotheke hätte sich in Gossa nicht gerechnet. Eine Lösung kam deshalb von der Heide Apotheke in Bad Düben. Inhaber Michael Kruschwitz schlug der Gemeinde ein E-Rezept-Terminal vor. Innerhalb eines Monats wurde es umgesetzt.
4: Leider ist der Inhaber der Apotheke in Gossa verstorben. Das heißt, die Leute aus Gossa haben einen relativ langen Weg in die nächstgelegene Apotheke, entweder zu uns oder nach Gräfenhainichen. Das sind beides so 15 Kilometer. Und als die Patienten bei uns waren, haben sie mir eben das Leid geklagt. Und da bin ich auf Ideensammlung gegangen, was man da machen könnte, weil eine einzelne Apotheke hätte sich nicht gelohnt hier. Und ich habe schon länger mit dem Gedanken gespielt, so ein E-Rezept-Terminal aufzubauen. Und dann war das für mich in dem Sinne erstmal der perfekte Standort dafür. Und bin dann auf den Bürgermeister Herr Giebler zugegangen, ob wir da gemeinsam eine Lösung finden können. Die haben wir relativ schnell und unkompliziert gefunden. Und ja, innerhalb von einem Monat haben wir das dann jetzt hier auf die Beine gestellt.
2: Die Bedienung ist einfach. Die Gesundheitskarte wird in das Terminal gesteckt. Anschließend können Patienten auswählen, welche Medikamente sie benötigen und wie sie diese erhalten möchten.
4: Er kann auswählen, ob er alle Medikamente haben möchte, die da drauf sind, oder ob er nur ein paar erstmal einlösen möchte. Dann gibt er seine Telefonnummer an, damit bei eventuellen Rückfragen wir ihn auch erreichen können. Und wenn er sonst noch Wünsche hat, kann er die gerne im Nachgang auch noch dazu schreiben. Er darf auch auswählen, ob er es abholen möchte, ob er es geliefert bekommen möchte, ob er es per Rechnung bekommen möchte, ob er ein Lastschriftmandat erstellen will oder ob er bar beim Boten bezahlen will. Also alles ist möglich.
2: Auch die ersten Nutzer zeigen sich zufrieden. Ein Bürger hat das Terminal bereits mit mehreren Rezepten ausprobiert.
5: Hat sich gerade so ergeben, weil wir von mir und von meiner Frau Rezepte hatten auf der Chipkarte. Und sie hatte auch noch ein Papierrezept, hat alles dreist gut funktioniert, konnte alle die zwei Chipkarten einlesen, absenden und das Papierrezept genauso. Also es hat eigentlich gut funktioniert.
2: Das Terminal soll vor allem lange Wege ersparen. Wer Fragen zur Einnahme oder zu einem Medikament hat, muss allerdings weiterhin den persönlichen Kontakt zur Apotheke suchen.
3: Hier in den Heideorten ist es schwieriger, da muss man eben fahren. Und wenn es gut läuft, angenommen wird und sich die Investition auch für den Herrn Kruschwitz rentiert, das war jetzt zum Glück auch eine Lösung, die nicht so sehr überteuert war, sage ich mal. Es gibt ja schon Lösungen in der Richtung, aber der Apotheker muss das auch natürlich finanzieren können. Dann hat er seinen Botendienst, der das dann herausfährt. Wenn es gut läuft, dann haben wir die Absicht, das in weiteren Orten auch noch zu installieren. Ja.
2: Mit dem neuen Terminal soll die Arzneimittelversorgung in Gossa auch während der bevorstehenden zweijährigen Sperrung der Muldebrücke im Pook möglichst nah am Wohnort gesichert werden. Entscheidend ist nun, dass die Menschen das Angebot annehmen.
0: Ein letzter Song. Abschluss der Open Stage Saison.
6: Die kleine Open-Air-Bühne in der Gartenträume-Lounge auf dem Dessauer Marktplatz bot auch in diesem Sommer wieder eine besondere Kulisse für Konzerte und Veranstaltungen. Bis zum 17. September präsentierten sich dort jeden Donnerstagabend regionale Künstler und sorgten mit ihrer Musik für abwechslungsreiche Sommerabende.
7: Die Saison lief super gut. Wir hatten jetzt 15 Veranstaltungen, Konzerte hier jeden Donnerstagabend plus 6 Veranstaltungen, Puppentheater, alles immer super gut besucht und wir sind sehr, sehr, sehr zufrieden mit der Saison.
6: Die diesjährige Open Stage Saison ist mit einem vielseitigen Abend auf dem Dessauer Marktplatz zu Ende gegangen.
8: Guten Abend, Dessau! Wir sind Return. Schön, dass ihr da seid und schön, dass wir hier heute Abend das letzte Konzert der Open Stage Reihe mit euch feiern dürfen. On the Edge.

0: DJ-Sounds und eine spektakuläre Feuershow sorgten für einen stimmungsvollen Abschluss.
1: Also heute Abend haben wir eine Band aus Zerbst zu Gast, Return, die jetzt hier gleich den Auftakt machen.

0: Ja, wir haben vor, die Veranstaltungsreihe auch im nächsten Jahr weiterzumachen. Also wir sind immer bemüht, eine bunte Mischung zu finden und das auch abwechslungsreich zu gestalten. Von daher, im Moment sind wir noch relativ offen und in der Planung noch nicht allzu weit voran, aber das findet sich im kommenden Jahr.
1: Die Gartenträume-Lounge verabschiedet sich für dieses Jahr, kommt aber 2027 zurück. Mit neuen Klängen, neuen Künstlern und viele weitere Sommerabenden unter freiem Himmel. Die kleine Bühne auf dem Dessauer Marktplatz bleibt damit auch im kommenden Jahr ein Treffpunkt für Musik, Begegnung und gute Laune.
2: Sportfrei. Erstes Volleyball-Testspiel der Volleygoats.
3: Ende Oktober ist es wieder soweit. Nachdem die Cedelbrix Volleygoats Mitteldeutschland letzte Saison durch eine Fusion die Klasse erhalten konnten, geht es schon bald ins nächste Spieljahr. Am vergangenen Samstag ging es nun ins erste richtige Testspiel gegen VCO Berlin. Nun kann sich das Team unter Vorbehalt einiger krankheitsbedingter Ausfälle das erste Mal fast vollständig der Öffentlichkeit präsentieren.
4: Also das Trainerteam ist insofern komplett, dass Jack Payne von der australischen Nationalmannschaft den Weg hier zu uns gefunden hat. Wir haben Jesse DeLancey, der noch ein bisschen Aufwand hatte für seinen Aufenthaltstitel hier, der noch in Miami und in Bahamas unterwegs war. Und wir haben noch mit Elliot Collard unseren kanadischen Mittelblocker von der Nationalmannschaft bekommen. Und der letzte war dann Jacob Riley, unser Libero, der zweimal Gold geholt hat mit Team USA. Und somit sind wir jetzt seit Anfang der Woche ja komplett. Und die anderen sind quasi die Woche zuvor dazugestoßen, also jetzt so seit 1,5, 2 Wochen mit voller Mannschaft.
3: Mit den Neuankömmlingen soll es der Mannschaft nun endlich möglich sein, intern im normalen 6-gegen-6 Spielbetrieb zu trainieren. Bis vor kurzem musste dies noch in einer anderen Halle geschehen. Doch nun kann sich das Team vollständig in der SWH Arena zu Hause fühlen.
5: Ja, wir haben Trainingszeiten, die wir jetzt hier nutzen können in der Halle. Das dreimal pro Woche auch das Team hier ein Mannschaftstraining durchführen kann. Davon sprechen wir uns schon eine enorme Verbesserung von der Mannschaft, dass sie sich an die als echte Heimspielstätte dran gewöhnt hat und echte Heimspiele hier durchführen kann und nicht immer wie eine Art Auswärtsspiel hat hier. Das ist ein großer Fortschritt in unseren Augen.
3: Eine weitere Neuerung der Spielstätte ist die Einführung des sogenannten Challenge-Systems. Hiermit sollen strittige Spielsituationen besser geklärt werden.
5: Wir haben jetzt neu als Aufgabe bekommen, dass ein Challenge-System eingeführt wird, das nicht von den alten Kamerabildern mitgenutzt wird, sondern ein separates System ist, was mit 14 Kameras hier aufgebaut wird, mit einer größeren Auflösung und einer höheren, ja, oder mit einer sehr, sehr hohen Wahrscheinlichkeit, die strittigen Szenen auflösen zu können. Das ist aber halt wieder ein enormer Aufwand, der dazugekommen ist. Aber wir sind da guter Dinge. Es wird heute gerade das erste Mal aufgebaut und das werden wir sicherlich auch mitlösen können.
3: Im Testspiel präsentierten sich die Volleygoats dominant. Das Team konnte vom neuen Raster überzeugen. Vor dem ersten Saisonspiel am 20. Oktober steht jedoch noch einiges auf dem Trainingsplan.
4: Ja, wir werden natürlich jetzt so viel Zeit wie möglich nutzen mit der ganzen Mannschaft. Also sind super froh, dass jetzt alle da sind. Das ist natürlich das A und O gilt dem sportlichen Aspekt oder der sportlichen Entwicklung, dass wir die Zeit jetzt, wo noch wenig Reisen anstehen, wo viele oder wo wenig Spiele sind, dass wir die möglichst effizient nutzen, an den Sachen trainieren, die sich jetzt vermeintlich an solchen Tagen wie heute als Schwachpunkte rausstellen und da irgendwie bewusst gegensteuern.
3: Ob sich all die Vorbereitung auszahlt, zeigt sich dann erst in einem Monat, wenn die Volleygoats im ersten Spiel auf den SV Warnemünde treffen. Thielemann betont, wie wichtig der Anfang der Saison sei.
4: Ja, und dann werden natürlich die ersten Heimspiele recht spannend. Sind einfach gleich Gegner auf Augenhöhe, vermeintlich Tabellennachbarn. Spielen zuerst im Pokal, zwar auswärts gegen Rottenburg, dann auswärts gegen Warnemünde und dann sind ja die ersten beiden Heimspiele hier auch die Netzhoppers und Freiburg. Also quasi ein Saisonauftakt, den man nicht verschlafen sollte. So ehrlich kann man sein. Ich glaube auch, brauchen wir keine Angst haben, das so zu kommunizieren, weil es alle wissen. Jeder, der sich mit der Liga ein bisschen beschäftigt hat und wir intern wissen sowieso, dass die ersten Spiele natürlich immens wichtig sind. Naja, also das oberste Ziel ist Klassenerhalt.

0: Und dann bin ich natürlich oder hat man die glückliche Situation, das eine schließt ja das andere nicht aus. Wenn man es in die Playoffs schaffen sollte, und ich weiß, dass das so ein teaminternes Ziel ist, die Jungs haben sich das vorgenommen, weil es natürlich auch so das einzig Greifbare ist.
1: Mit ihrem ersten offiziellen Testspiel scheinen die Celebrex Volleygoats Mitteldeutschland ihre Zuversicht auch unter Beweis gestellt zu haben. Jetzt lässt sich nur noch abzuwarten, ob sie diese Leistung auch im Ligabetrieb fortsetzen können.
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0: Der Nebel aus der Nacht ist am Sonntagmorgen immer noch präsent, der Himmel ist bedeckt und wird sich im Laufe des Vormittags leicht auflockern. Schon zum frühen Nachmittag schieben sich die Wolken wieder aneinander, die Höchsttemperatur zum Abend wird 18 Grad erreichen. Auch in einer milden Nacht können wir mit einem grauen Himmel rechnen. Der Sonntag verändert sich kaum, es wird zeitweise leicht regnen und Sonne geben bei 16 Grad.
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0: Gespräche für die Zukunft. Tagung der Landräte aus Sachsen-Anhalt.
3: Nach der Landtagswahl in Sachsen-Anhalt wollen die Landräte schnell ins Gespräch mit der künftigen Landesregierung kommen. Bei ihrer Tagung in Lutherstadt-Wittenberg haben sie deshalb ihre Erwartungen bekräftigt. Vor allem bei den Finanzen drängt die kommunale Ebene auf Veränderungen.
4: Natürlich beschäftigen wir uns auch mit Finanzfragen. Wir haben die höchstverschuldeten Kommunen in ganz Deutschland hier in Sachsen-Anhalt. Insofern spielt natürlich die Finanzausstattung der Kommunen durch das Land eine entscheidende Rolle. Dieses Gutachten sehen wir mit großer Skepsis. Wir erwarten, dass aufgabengerecht nach dem Prinzip, wer bestellt, bezahlt, uns das finanziert wird, was uns Bund und Länder an Aufgaben übertragen.
3: Die Landkreise organisieren unter anderem den öffentlichen Nahverkehr, sind Träger weiterführender Schulen und kümmern sich um soziale Aufgaben. Für all das brauchen sie nach eigener Einschätzung eine verlässliche Finanzierung. Die

0: Wer Aufgaben bestellt, soll auch für die Kosten aufkommen.
1: Die Landkreise leisten den ÖPNV, weiterführende Schulen, Sozialarbeit, Lebensmittelhygiene, alles, was uns menschenständlich betrifft, und wir können es uns nicht mehr leisten. Das heißt, wir müssen darüber reden, dass der Finanzausgleich auskömmlich ist, und da spielt es auch keine Rolle, wie die Kassenlage des Landes ist. Wenn man eben nicht mehr alles bezahlen kann, muss man was rausnehmen. Wir müssen eine schlankere Verwaltung kriegen, dazu haben wir viele Vorschläge gemacht. Da sind wir auch zu allen Diskussionen bereit. Wir wissen auch, dass wir selbst da auch die ein oder andere Hausaufgabe miterledigen müssen. Das machen wir gerne. Und so kann man das jetzt in alle Bereiche durchdeklinieren.
0: In einer Broschüre hat der Landkreistag 10 Kernforderungen an den neuen Landtag und die Landesregierung zusammengetragen. Neben einer aufgabengerechten Finanzausstattung geht es um weniger Bürokratie, eine moderne Verwaltung und eine bessere Unterstützung der Kommunen bei ihren Investitionen.
2: In der kommunalen Selbstverwaltung nehmen wir für uns natürlich in Anspruch, dass sowohl die Kreistage als auch die Landräte unmittelbar demokratisch gewählt sind und wir als Sachwalter, Interessenvertreter unserer Bürger natürlich die Stimme klar erheben werden zu Forderungen, die für unsere Region von großer Bedeutung sind. Und das adressieren wir an jede Landesregierung, unabhängig davon, welche politische Farbe sie haben wird.
0: Wie dringlich die Landräte Entscheidungen erwarten, zeigt ein Beispiel aus dem Familienalltag. Die Geschwisterkindermäßigung in den Kitas läuft zum Jahresende aus. Ohne eine Folgeregelung könnten Familien mit mehreren Kindern ab Januar mehr für die Betreuung zahlen.
1: Die Verfassung sieht bestimmte Korridore vor, bis wohin sich ein Landtag konstituiert haben muss. Das ist der 6. Oktober. Und ich appelliere aber, und ich glaube, wir können das auch durchaus zu einer Forderung erheben, dass die Landtagsabgeordneten insgesamt sich auf den Weg machen und ihre Verantwortung wahrnehmen, aber eben auch die wahrscheinliche nächste Regierung sich darüber im Klaren wird, dass jetzt der Wahlkampf vorbei ist. Die Zeit von schönen Bildern und lächelndem Winken, die sind vorbei. Jetzt geht's ums Arbeiten.
0: Die Landräte wollen die neue Landesregierung an ihren Entscheidungen messen. Sie bieten Zusammenarbeit an, erwarten aber, dass die konkreten Probleme der Kommunen jetzt angegangen werden.
3: Zusammenkommen der Jubiläen. Brunnenfest auf dem Marktplatz.
4: Bereits zum 19. Mal wurde am 11. September das traditionelle Brunnenfest auf dem Marktplatz gefeiert. Am Tag des Handwerks wurden verdiente Handwerker geehrt. Der Tag wird jedes Jahr auch dazu genutzt, der Politik die Standpunkte des Handwerks zu vermitteln. Diesmal jedoch mit einer kleinen Änderung.
5: Wir haben heute, oder sagen wir mal, alle anderen 18 Brunnenfeste, die wir bisher durchgeführt haben, waren ja stark geprägt zu unseren handwerkspolitischen Forderungen. Die haben wir heute nochmal zurückgestellt aufgrund des Bauhausjubiläums und vor allen Dingen deshalb, weil wir am 30.06. ja hier mit allen Landtagskandidaten bereits zusammen waren und ausführlich hier am 30.06. mit den Kandidaten die Probleme des Handwerks und die Anforderungen, die wir an die Politik stellen, diskutiert haben. Deswegen haben wir uns das heute ausgespart und machen das aber im November oder im Oktober schon mit den neu gewählten Abgeordneten. Im Rahmen eines Handwerkerfrühstücks werden wir diese Dinge vertiefen. Wir knüpfen also an Handwerkspolitik, was wir hier am 30.06. gemacht haben.
4: Zur Feier des 100-jährigen Bauhausjubiläums wollte man noch einmal auf die große Bedeutung des Handwerks aufmerksam machen. Zahlreiche Auszeichnungen wurden vergeben, um Menschen und Unternehmen zu ehren. Ohne den Einsatz der Handwerker wäre beispielsweise die Wiedereröffnung des historischen Dessauer Wahrzeichens nicht möglich gewesen.
5: Für uns stand heute im Mittelpunkt diese Frage Handwerk und Bauhaus. Gropius sagte ja, ohne Handwerk hätte es das Bauhaus nicht gegeben. Und es mussten als Handwerker unbedingt das auch dann mal in den Mittelpunkt stellen. Dazu haben wir extra eine Broschüre gefertigt und haben diese Zeitzeugenproblematik auch in den Mittelpunkt gestellt. Wir konnten heute erste drei Zeitzeugen aus dieser Zeit, die also hier aktiv beteiligt waren, würdigen. Und es haben sich auch schon mehr gemeldet. Wir werden also unmittelbar jetzt nach diesem Brunnenfest den Zeitzeugenstammtisch aus diesen Alten, die noch da sind, und vor allen Dingen auch in der Hinzuziehung der jungen Generation von Handwerkern, Architekten und so weiter diskutieren und weiter vertiefen. Da haben sich also schon viele gemeldet.
4: Die Kreishandwerkerschaft gab eine neue Broschüre mit dem Titel Handwerk und Bauhauserbe im Osten heraus. Das bei der Druckerei Wiebrich gedruckte Heft konzentriert sich vor allem auf die Sanierung des Bauhausgebäudes im Jahr 1976. Darin enthalten sind auch die Geschichten von Zeitzeugen. Sibylle Sachtler, Lothar Lee und Antje Buschmann erzählten, wie sie damals ihr Improvisationstalent unter Beweis stellen mussten, da herrschende Materialknappheit große Herausforderungen mit sich brachte. So war es beispielsweise die Aufgabe der Firma von Lothar Lee, das gesamte Bauhaus in neue Farbe zu setzen.
6: Ich war in dieser PGH. Mein Auftrag war, als Jungmeister eine Kfz-Abteilung zu bilden und eine Technikabteilung für den Maler. Der Chef holte uns vor und sagte, lass dir mal was einfallen, wir brauchen einen großen Kompressor fürs Bauhaus. Und dann, wir haben nichts und es geht nicht. Und im Nachhinein habe ich mitbekommen, dass die Großkompressoren nur von der NVA, also das heißt von der Armee, unterstand die Produktion und wurden vergeben. Und da sind diese Betriebe, wie unser Betrieb mit 130 Mann, nicht dabei gewesen. Drum hat er mich vorgeholt und hat zu mir gesagt, lass dir mal was einfallen.
4: Durch diverse Kontakte gelang es dem Kfz-Meister damals, einen großen Kompressor, einen Elektromotor sowie ein Transportfahrzeug zu organisieren.
6: Vier Räder, vollgummibereift, lenkbare Achse, Deichsel dran alles. Ich sag, den brauche ich. Mitgenommen, Konsolen drauf gebaut, Kompressor drauf gebaut. Ja, jetzt müssen aber Druckkessel dran. Und in Schrott-Altenwurm von der Eisenbahn die Druckkessel abgeben von Bremsen. Da habe ich die geholt, dann haben wir die Druckkessel dran gemacht, Hähne alles anmontiert, die ganze Verbindungshähne mit den Schläuchen. Und dann waren wir fertig. Aber wir haben für den Hänger keine Zulassung gehabt. Der musste mit 6 Kilometer Stundengeschwindigkeit von der Firma zum Bauhaus gefahren werden. Und dann ist er eingesetzt worden und es hat alles geklappt. So, und dieses habe ich in Herrn Kröckel erzählt und der hatte das ja gleich, das brauche ich, das kann ich aufnehmen und einschreiben, und der hat es hier gleich ins Heft mit eingeschrieben.
4: Neben den Zeitzeugen wurden auch aktuelle Erfolge gewürdigt. So zeichnete man René Schönau als Handwerksunternehmer des Jahres aus. Er ist unter anderem seit 25 Jahren Meister in der Malerinnung. Eine weitere Besonderheit beim diesjährigen Brunnenfest war die feierliche Freisprechung von Lara Eva Semmler, die als einzige Gesellin der Malerinnung ihre Lehre erfolgreich beendete. Solche Leistungen werden besonders geehrt, da es heutzutage zunehmend schwieriger wird, Nachwuchs für das Handwerk zu finden.
5: Deswegen müssen wir auch solche Vor- und Nutzen wie heute und auch andere Dinge sagen, Mensch, macht doch was Praktisches, kommt doch ins Handwerk, ihr habt eine Zukunft und ihr kann man wirklich Sachen gestalten und mit anpacken. Man ist am Kunden nah dran, am Bürger und so weiter und sitzt nicht an irgendeinem Schreibtisch. Also es gibt Probleme, aber wir sind da dran.
4: Damit ging ein erfolgreiches Brunnenfest zu Ende. Im nächsten Jahr steht bereits das 20-jährige Jubiläum an. Schon jetzt ist geplant, an diesem Tag in Erinnerung an den damaligen Oberbürgermeister Karl Gröger zu feiern. Er war ein großer Fan des Handwerks und vor 2 Jahrzehnten an der Eröffnung des Brunnens beteiligt. Gezeigt werden soll dabei, wie seine Ideen und sein Geist im Handwerk weiterleben und was sich bis heute alles verändert hat.
3: 15 Wohnungen evakuiert. Brandopfer sucht versprochene Unterstützung. Ein Horrorszenario an einem Sonntag. Nach einem Großbrand am 9. August in einem Mehrfamilienhaus der Richard-Wagner-Straße in Halberstadt mussten 34 Menschen evakuiert und 15 Wohnungen als nicht mehr bewohnbar deklariert werden. Das Feuer griff auf das Dach über und beschädigte weitere Wohnungen, die sich genau darunter befinden. In einer Dachwohnung davon wohnt Christian Linke. Durch einen Schaden in seinem Wohnzimmer wurde die Wohnung ebenfalls als nicht bewohnbar erklärt. Nun ist er auf Wohnungssuche, denn wann die Reparaturarbeiten beginnen werden, ist noch unklar.
7: Sie sind ein Betroffener davon. Wo genau war denn Ihre Wohnung?
8: Meine Wohnung ist in der kleinen Ringstraße 5. Ich wurde direkt unterm Dach und ich habe einen dicken Wasserschaden. Der Vermieter oder zumindest die Verwaltung müsste mir eigentlich über die Gebäudeversicherung eine Wohnung zustellen, aber das wird nicht gemacht.
7: Wo wohnen Sie denn derzeit? Denn Ihre Wohnung ist ja unbenutzbar.
8: Meine Wohnung ist unbenutzbar. Momentan wohne ich noch im Garten von meiner Mutter, wo jetzt in 2 Wochen der Strom und das Wasser abgestellt wird.
7: Wie ist es denn jetzt weitergegangen? Sie haben eine Wohnung gesucht und auch eine zugewiesen bekommen.
8: Ich habe eine Wohnung zugewiesen bekommen, aber ich werde als Obdachloser eingestuft und wurde dann eine 3-Raum-Wohnung beziehen, was eine Obdachlosenwohnung ist. Was ich aber nicht mit mir machen lasse, weil ich habe auch gewisse Grundsätze.
7: Warum? Erstmal ist man doch froh, wenn man ein Dach über dem Kopf hat.
8: Na klar ist man erstmal froh, wenn man ein Dach über dem Kopf hat, aber unter den Umständen auf gar keinen Fall.
7: Jetzt hat die Stadt ja schnelle Hilfe versprochen. Wie sah die denn aus?
8: Die schnelle Hilfe, also ich musste erstmal den Spendengeldern hinterherlaufen, weil die Stadt Halberstadt eine falsche Telefonnummer von mir hatte und ich deswegen da auch nochmal auflaufen musste, um dann meine richtige Telefonnummer zu geben und von den Spendengeldern, die ja 20.000 Euro betroffen haben, ich bloß 300 Euro bekommen habe.
7: Es hieß, die Spendensumme war 4-stellig, 20.000 Euro und 4-stellig ist ein kleiner Unterschied, aber 300 Euro ist trotzdem relativ wenig. Wovon leben Sie denn jetzt?
8: Also momentan immer noch vom Bürgergeld. Ich habe auch diesen Monat komplette Miete bezahlt für eine Wohnung, die nicht bewohnbar ist, was ich dann über meinen Vermieter auch nochmal zurückholen müsste. Und ja, wie es jetzt weitergeht, weiß ich immer noch nicht.
7: Was würden Sie sich denn wünschen?
8: Ich möchte einfach bloß eine anständige Wohnung haben, die den gleichen Standard hat wie jetzt. Badewanne, Balkon und alles andere ist erstmal egal.
3: Trotz der angebotenen Hilfe passiert relativ wenig, laut Christian Linke. Er ist noch immer aufgebracht und hofft schnellstmöglich eine Übergangswohnung zu finden.
9: Klettern, toben, spielen. Neuer Spielplatz für Wernigerodes Kinder. An der Mettewiese in Wernigerode ist ordentlich was passiert. Wo vorher schon gespielt wurde, ist jetzt ein bekannter, aber schon leicht in die Jahre gekommener Spielplatz umgebaut und modernisiert worden. Bei der Neueröffnung, die Wernigerodes Oberbürgermeister Tobias Kascher übernahm, heißt es deshalb für die kleinen Besucher ausprobieren, klettern, rutschen und einfach Spaß haben, mitten in einer wirklich besonderen Kulisse.
10: Also ja, Spielplätze sind immer wichtig in einer Stadt. Und da wir hier in dem Einzugsgebiet auch 2 Kitas zusammenlegen und hier auch Kindertageseinrichtungen haben und viele Menschen wohnen, ist dieser Spielplatz von besonderer Bedeutung und wichtig. Und ja, eine Erneuerung war notwendig, denn wir haben die Spielgeräte aus dem Jahr 96, glaube ich, gehabt. Also wirklich schon alt und auch schon nicht mehr so, wie sie sein sollen. Dann spielen auch Sicherheitsaspekte irgendwann eine Rolle. Und deswegen war es jetzt nötig, den zu erneuern. Und dazu kommt noch, das ist noch ein wunderschöner Spielplatz und man kann nicht nur spielen, sondern auch die Aussicht genießen. Spielgerät ist neu, aber auch die gesamte Fläche ist neu. Also wir haben ja auch das barrierefrei gestaltet. Kinderwagen, Rollatoren, Rollstühle können jetzt auch zugänglich oder können hier auf das Gelände kommen. Und der gesamte Untergrund ist erneuert worden, das Spielgerät ist erneuert worden, die Bänke sind neu. Eigentlich ist alles neu.
9: Neue Spielgeräte, mehr Möglichkeiten zum Toben und mehr Platz für kleine Abenteurer erstrahlen in neuem Glanz. Genutzt werden soll der Spielplatz nicht nur von den Kindern aus der Nachbarschaft, auch mehrere angrenzende Kitas können das Angebot nutzen. Natürlich sind auch alle privaten Besucher auf dem neuen Gelände herzlich willkommen. Rund 100.000 Euro hat die Stadt für den Umbau investiert. Geld, das hier ziemlich sichtbar in die Hand genommen wurde. Der Standort könnte kaum schöner sein. Ruhig, gelegen, jede Menge Grün und dazu eine grandiose Aussicht auf Wernigerode und die Umgebung.
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0: Der Nebel aus der Nacht ist am Sonntagmorgen immer noch präsent, der Himmel ist bedeckt und wird sich im Laufe des Vormittags leicht auflockern. Schon zum frühen Nachmittag schieben sich die Wolken wieder aneinander, die Höchsttemperatur zum Abend wird 18 Grad erreichen. Auch in einer milden Nacht können wir mit einem grauen Himmel rechnen. Der Sonntag verändert sich kaum, es wird zeitweise leicht regnen und Sonne geben bei 16 Grad.
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0: Neues Gesundheitsnetzwerk in Blankenburg gegründet. Erste Messe mit vielen Akteuren. Im Blankenburger Gymnasium am Tee wurde wieder eine Gesundheitsmesse organisiert.
1: Das ist eigentlich aus einem Unternehmertreffen, was die Stadt Blankenburg im Rathaus abgehalten hat, das einzige Netzwerk, was dort entstanden ist. Und ich bin da sehr, sehr stolz darauf, dass das gelungen ist und dass da nicht Rücksicht genommen wird auf irgendwelches Konkurrenzdenken oder wie auch immer. Es sind einfach alles Partner auf Augenhöhe und das ist für mich ein toller Neuanfang.
0: Die Bevölkerung wird immer älter, die Ärzte immer weniger und die bürokratischen Hürden immer höher. Das ist es, was auch die Einwohner von Blankenburg wahrnehmen.
2: Dieses Netzwerk ist ganz bedeutend für die Stadt Blankenburg und natürlich die Bürgerinnen und Bürger, die davon natürlich hauptsächlich profitieren sollen.
3: Wir möchten gerne ein Blankenburger Gesundheitsnetzwerk gründen, denn es ist total wichtig, dass die Akteure im Gesundheitswesen sich untereinander vernetzen, miteinander sprechen, wissen, wer was, wo und wie macht, sodass man sich auch untereinander, ja, quasi verständigen kann und eventuell auch nachfragen kann, wie die Kapazitäten sind für Patienten.
4: Wenn wir uns hier stark verbinden, uns austauschen, so wie hier an diesem Gesundheitstag, werden wir auch feststellen, dass wir zusammen viel mehr Kraft haben.
0: An über 20 Ständen sowie bei Vorträgen und Mitmachaktionen konnten sich die Besucher am Samstag über zahlreiche Gesundheitsthemen informieren.
5: Hauptsächlich wollen wir unseren Beckenbodenstuhl vorstellen. Da geht es um das Training der Beckenbodenmuskulatur. Ist ursächlich für viele Beschwerden, die entstehen können, angefangen von der Inkontinenz über Rückenbeschwerden, über Prostatabeschwerden bis hin zur sexuellen Dysfunktion. Und dafür gibt's diese Magnettherapie bei uns jetzt ganz neu seit 5 Wochen und den wollen wir hier heute vorstellen.
6: Also es ist sehr angenehm, es ist ein Klopfen und auch mal ein bisschen schnelleres Klopfen. Also sehr angenehm und man kann eben nebenbei eine Zeitung lesen oder ein Buch. Man sollte aber auch selbst was tun ohne den Stuhl, um den Effekt wirklich zu erhalten.
7: Hier geht es einfach darum, dass wir für Patienten, die das selber vielleicht nicht mehr so gut leisten können oder auch Angehörige, den Service anbieten, dass wir die Medikamente, die der Arzt verordnet hat, in diesen Schlauchblistern einfach vorbereiten. Wir kümmern uns hier eigentlich um alles und bieten so ein Gesamtpaket. Das heißt, die Patienten brauchen nicht mehr so drauf achten, habe ich immer noch Tabletten da, hat sich vielleicht was geändert und ich muss in meinem Medikamentenplan was umswitchen. Es gibt einmal die Komplettlösung von uns. Wir haben aber heute zum ersten Mal auch unsere Impfdienstleistung mitgebracht, denn ab nächster Woche möchten wir eine weitere Vorsorgemöglichkeit schaffen, nämlich mit dem Angebot der Grippeimpfung bei uns in den Apotheken.
8: Dann machen wir heute noch explizit einen Beinlängendifferenztest. Also Beinlängendifferenz ist ganz wichtig. Wenn eine Beinlängendifferenz besteht, dann können daraus viele Folgeschäden noch passieren. Das heißt Schulterschiefstand, also Beckenschiefstand oder halt Gangfehlstellung, XO-Bein etc. Das heißt, da wird dieser Kamm an den quasi über die Beckenkämme gehalten. Von hinten und dann haben wir hier so eine kleine Wasserwaage, die dann im Lot sein muss. Und wenn die nicht im Lot ist, dann haben wir hier so eine schöne Absätze, halber Zentimeter, ein Zentimeter. Und die werden dann unter den Fuß gestellt, also in die Richtung, wo es kippt. Und dann wird geguckt, okay, wie viel Ausgleich muss passieren, damit da wieder ein Beckengradstand vorhanden ist.
9: Ja, wir präsentieren unsere Leistung als Gesundheitskasse in der Region. Wir sind eine leistungs- und beitragsstarke Gesundheitskasse. Bieten viele tolle Leistungen rund um die Prävention. Wir bereichern die Veranstaltung heute mit einem Vortrag unseres Gesundheitscoaches Jan Krause, Stronger for Longer. Wie kann ich meine Muskulatur im Alter erhalten und warum ist es so wichtig?
10: Wir wollen heute ein kleines bisschen erzählen, wie man in eine Reha hineinkommt. Denn die Akutbehandlung ist immer das eine, das ist für viele schon schwierig genug. Aber wir wissen alle, damit ist die ganze Geschichte natürlich noch nicht erledigt mit dem Gesundheitsproblem, sondern hinten raus kommt ja meistens eine Phase, in der man irgendwie auch noch ein bisschen Unterstützung braucht, um gesund zu werden. Und da spielt die Reha natürlich eine große Rolle. Und wir wollen heute den Blankenburgern einfach mal ein paar Tipps und Tricks an die Hand geben, wie man gut in eine Reha hineinkommt und wie man eigentlich die richtige Reha für sich aussucht. Das ist nämlich in Deutschland ganz schön kompliziert.
11: Blankenburger bieten wir einen Test an, einen für die etwas Fitteren, das ist der Y-Balance-Test den sogenannten Best-Test. Damit schätzt man ein, zum Beispiel die Sturzgefährdung, und der Y-Balance-Test ist für die sogenannte posturale Kontrolle und auch das Gleichgewicht. Der wird eher für Sportler und ja, etwas Fittere angeboten.
12: Also wir bieten zum Beispiel DNA-Analysen an, wo man gemeinsam mit dem Arzt dann schauen kann, wie die eigene DNA funktioniert und Arzneimittel verstoffwechseln kann. Es wird auf über 200 Arzneimittel getestet, ob mein Körper die überhaupt umbauen kann oder ob die gegebenenfalls auch gar nicht helfen würden.
13: DNA-Analytik funktioniert per Speicheltest. Das bedeutet, wir würden wirklich Speichel auffangen in einem kleinen Vial und das dann ins Labor schicken.
14: Wir bieten eine dynamische und eine statische Fußdruckmessung, Beratung zur Fußpflege und allgemeinen Einlagen, Kompressionsstrümpfe, orthopädische Schuhe, alles was dazugehört zum Bewegungsapparat.
15: Um mit den Senioren einen Fitness-Alltagstag zu gestalten. Wir haben auch ganz viele Angebote für Senioren, die hier im Landkreis stattfinden, also in Sportvereinen.
16: Wir sind das Seniorenzentrum hier in Blankenburg von der AWO. Wir haben noch Einrichtungen in Hassefelde, Wandsleben und Eisleben. Wir sind auf Pflege spezialisiert.
17: Wir sind vertreten mit einer vollstationären Einrichtung in Blankenburg, die Menschen mit Pflegebedarf versorgen in den Pflegegraden 2 bis 5 und ein liebevolles Zuhause bieten.
18: Und zwar bin ich insbesondere, was die Natur angeht, für Waldbaden, Naturresilienztraining, Naturbewegungstraining oder aber auch Mentaltraining unterwegs, und für die Unternehmen im Rahmen des betrieblichen Gesundheitsmanagements, da können wir auf die linke Seite schauen, mit Trainings und Seminaren, alles was das Herz so begehrt.
19: Wir haben heute außerdem eine Gesundheitswanderung angeboten. Das ist ja immer verbunden mit einigen Übungen zur Mobilisation, Kräftigung und Koordination. Das wissen wir ja, dass das im Alter etwas nachlässt, auf einem Bein zu stehen, und sowas üben wir eben. Und dann stand die Gesundheitswanderung ja unter dem Thema das Immunsystem stärken. Und dazu gab es einige Informationen, die man auch sehr gut in den Alltag integrieren kann.
20: Wir sind heute hier auf dem Tag der Gesundheit vertreten mit ganz vielen Aktionen. Wir haben hier im Hintergrund unsere Kräuterexperten, Roll-Ons zur Stressbewältigung und gegen Kopfschmerzen, die man hier herstellen kann. Und wir haben auch unsere Ernährungsexpertin Katja Pommer mit dabei. Die macht gesundes Müsli mit den Besucherinnen und Besuchern hier. Wir haben unsere Physiotherapie dabei, die macht eine Bewegungs- und Ganganalyse, man kann sich aber auch tapen lassen, und dann haben wir allgemein die Infos zu den ganzen Bereichen, die der GVS betreut.
21: Wir bieten hier heute an einen Sehtest, ein Netzhautscreening für die Augengesundheit, einmal da zu schauen, ob da alles in Ordnung ist, auf Auffälligkeiten.
22: Wir machen heute kostenlose Hörtests, um einfach mal zu schauen, wie das Gehör noch funktioniert.
0: Vorträge über gesunde Ernährung wurden ebenso gern angenommen wie der von der Schülerfirma angebotene Imbiss.
23: Also die Schülerfirma ist heute da, um Geld für den Abiball zu sammeln nächstes Jahr. Wir verkaufen Essen und Getränke für die Besucher heute hier und hoffen dabei, dass er ein bisschen was für uns rausspringt. Genau.
0: Mit der Gesundheitsmesse stellte sich das neu gegründete Netzwerk erstmals der Öffentlichkeit vor.
3: Das Netzwerk ist jetzt erstmal eine Abteilung des Vereins Gesund Älterwerden im Harz. Ja, und heute mit dieser ersten Veranstaltung des Netzwerkes möchten wir natürlich neue Mitglieder gewinnen. Da sind alle herzlich eingeladen, die irgendwie im Bereich Gesundheit tätig sind, dass wir für den Patienten eine super Versorgung hier in Blankenburg herstellen können.
0: Die Organisatoren der Gesundheitsmesse hätten sich allerdings bei diesem breit gefächerten Angebot mehr Besucher gewünscht.

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0: Der Nebel aus der Nacht ist am Sonntagmorgen immer noch präsent. Der Himmel ist bedeckt und wird sich im Laufe des Vormittags leicht auflockern. Schon zum frühen Nachmittag schieben sich die Wolken wieder aneinander. Die Höchsttemperatur zum Abend wird 18 Grad erreichen. Auch in einer milden Nacht können wir mit einem grauen Himmel rechnen. Der Sonntag verändert sich kaum. Es wird zeitweise leicht regnen und Sonne geben bei 16 Grad.
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0: Technik zum Zeitsparen. Neues Terminal der Apotheke in Gossa.
2: In Gossa gibt es wieder ein wohnnahes Angebot für die Arzneimittelversorgung. Am Standort der ehemaligen Apotheke an der Hauptstraße ist vergangene Woche ein neues Apothekenterminal offiziell eröffnet worden. Medikamente bestellen, Rezepte einlösen und sich die Arznei nach Hause liefern lassen, das soll künftig auch ohne eigene Apotheke im Ort möglich sein.
3: Ja, das Problem oder die Herausforderung war, dass die alte Apotheke aufgrund des Todesfalls des Betreibers weggebrochen ist. Und bereits vorher war der Standort vermutlich nicht wirklich wirtschaftlich. Es war ja ein Verbund aus mehreren Apotheken. Und dann haben wir geschaut, mit welchen Apotheken wir zusammenarbeiten können, weil wir für die Grundversorgung gerne eine Apotheke hätten. Hat sich aber sehr schnell herausgestellt, dass der Standort eben nicht wirtschaftlich ist, weil wir auch nicht so viele Ärzte haben. Und dann mussten wir ein bisschen flexibler werden, was die Versorgung angeht.
2: Eine einzelne Apotheke hätte sich in Gossa nicht gerechnet. Eine Lösung kam deshalb von der Heide Apotheke in Bad Düben. Inhaber Michael Kruschwitz schlug der Gemeinde ein E-Rezept-Terminal vor. Innerhalb eines Monats wurde es umgesetzt.
4: Leider ist der Inhaber der Apotheke in Gossa verstorben. Das heißt, die Leute aus Gossa haben einen relativ langen Weg in die nächstgelegene Apotheke, entweder zu uns oder nach Gräfenhainichen. Das sind beides so 15 Kilometer. Und als die Patienten bei uns waren, haben sie mir eben das Leid geklagt. Und da bin ich auf Ideensammlung gegangen, was man da machen könnte, weil eine einzelne Apotheke hätte sich nicht gelohnt hier. Und ich habe schon länger mit dem Gedanken gespielt, so ein E-Rezept-Terminal aufzubauen. Und dann war das für mich in dem Sinne erstmal der perfekte Standort dafür. Und bin dann auf den Bürgermeister Herr Giebler zugegangen, ob wir da gemeinsam eine Lösung finden können. Die haben wir relativ schnell und unkompliziert gefunden. Und ja, innerhalb von einem Monat haben wir das dann jetzt hier auf die Beine gestellt.
2: Die Bedienung ist einfach. Die Gesundheitskarte wird in das Terminal gesteckt. Anschließend können Patienten auswählen, welche Medikamente sie benötigen und wie sie diese erhalten möchten.
4: Er kann auswählen, ob er alle Medikamente haben möchte, die da drauf sind, oder ob er nur ein paar erstmal einlösen möchte. Dann gibt er seine Telefonnummer an, damit bei eventuellen Rückfragen wir ihn auch erreichen können. Und wenn er sonst noch Wünsche hat, kann er die gerne im Nachgang auch noch dazu schreiben. Er darf auch auswählen, ob er es abholen möchte, ob er es geliefert bekommen möchte, ob er es per Rechnung bekommen möchte, ob er ein Lastschriftmandat erstellen will oder ob er bar beim Boten bezahlen will. Also alles ist möglich.
2: Auch die ersten Nutzer zeigen sich zufrieden. Ein Bürger hat das Terminal bereits mit mehreren Rezepten ausprobiert.
5: Hat sich gerade so ergeben, weil wir von mir und von meiner Frau Rezepte hatten auf der Chipkarte. Und sie hatte auch noch ein Papierrezept, hat alles dreist gut funktioniert, konnte alle die zwei Chipkarten einlesen, absenden und das Papierrezept genauso. Also es hat eigentlich gut funktioniert.
2: Das Terminal soll vor allem lange Wege ersparen. Wer Fragen zur Einnahme oder zu einem Medikament hat, muss allerdings weiterhin den persönlichen Kontakt zur Apotheke suchen.
3: Hier in den Heideorten ist es schwieriger, da muss man eben fahren. Und wenn es gut läuft, angenommen wird und sich die Investition auch für den Herrn Kruschwitz rentiert, das war jetzt zum Glück auch eine Lösung, die nicht so sehr überteuert war, sage ich mal. Es gibt ja schon Lösungen in der Richtung, aber der Apotheker muss das auch natürlich finanzieren können. Dann hat er seinen Botendienst, der das dann herausfährt. Wenn es gut läuft, dann haben wir die Absicht, das in weiteren Orten auch noch zu installieren. Ja.
2: Mit dem neuen Terminal soll die Arzneimittelversorgung in Gossa auch während der bevorstehenden zweijährigen Sperrung der Muldebrücke im Pook möglichst nah am Wohnort gesichert werden. Entscheidend ist nun, dass die Menschen das Angebot annehmen.
0: Ein letzter Song. Abschluss der Open Stage Saison.
6: Die kleine Open-Air-Bühne in der Gartenträume-Lounge auf dem Dessauer Marktplatz bot auch in diesem Sommer wieder eine besondere Kulisse für Konzerte und Veranstaltungen. Bis zum 17. September präsentierten sich dort jeden Donnerstagabend regionale Künstler und sorgten mit ihrer Musik für abwechslungsreiche Sommerabende.
7: Die Saison lief super gut. Wir hatten jetzt 15 Veranstaltungen, Konzerte hier jeden Donnerstagabend plus 6 Veranstaltungen, Puppentheater. Alles immer super gut besucht und wir sind sehr, sehr, sehr zufrieden mit der Saison.
6: Die diesjährige Open-Stage-Saison ist mit einem vierseitigen Abend auf dem Dessauer Marktplatz zu Ende gegangen.
8: Guten Abend, Dessau! Wir sind Return. Schön, dass ihr da seid. Und schön, dass wir hier heute Abend das letzte Konzert der Open-Stage-Reihe mit euch feiern dürfen. On the Edge.

0: DJ-Sounds und eine spektakuläre Feuershow sorgten für einen stimmungsvollen Abschluss.
1: Also heute Abend haben wir eine Band aus Zerbst zu Gast, Return, die jetzt hier gleich den Auftakt machen. Danach wechseln wir an den Marktplatzbrunnen zu einem DJ, DJ Jeff. Und der spielt bis ca. 21.30 Uhr und dann erwartet uns noch eine tolle Feuershow vor dem Rathaus. Und wir freuen uns, dass wir diesen Abschluss so toll präsentieren können.
0: Aufgrund der positiven Resonanz in den vergangenen Jahren wird die Open Stage auch im kommenden Jahr wieder Teil des Veranstaltungsprogramms sein. Besucher dürfen sich somit erneut auf facettenreiche Kulturabende freuen.

0: sportfrei. Erstes Volleyball-Testspiel der Volleygoats.
1: Ende Oktober ist es wieder soweit. Nachdem die Celebrix Volleygoats Mitteldeutschland letzte Saison durch eine Fusion die Klasse erhalten konnten, geht es schon bald ins nächste Spieljahr. Am vergangenen Samstag ging es nun ins erste richtige Testspiel gegen VCO Berlin. Nun kann sich das Team unter Vorbehalt einiger krankheitsbedingter Ausfälle das erste Mal fast vollständig der Öffentlichkeit präsentieren.
2: Also das Trainerteam ist insofern komplett, dass Jack Payne von der australischen Nationalmannschaft den Weg hier zu uns gefunden hat. Wir haben Jesse DeLancey, der noch ein bisschen Aufwand hatte für seinen Aufenthaltstitel hier, der noch in Miami und in Bahamas unterwegs war. Und wir haben noch mit Elliot Collard unseren kanadischen Mittelblocker von der Nationalmannschaft bekommen. Und der letzte war dann Jacob Riley, unser Libero, der zweimal Gold geholt hat mit Team USA. Und somit sind wir jetzt seit Anfang der Woche ja komplett. Und die anderen sind quasi die Woche zuvor dazugestoßen, also jetzt so seit 1,5, 2 Wochen mit voller Mannschaft.
1: Mit den Neuankömmlingen soll es der Mannschaft nun endlich möglich sein, intern im normalen 6-gegen-6 Spielbetrieb zu trainieren. Bis vor kurzem musste dies noch in einer anderen Halle geschehen. Doch nun kann sich das Team vollständig in der SWH Arena zu Hause fühlen.
3: Ja, wir haben Trainingszeiten, die wir jetzt hier nutzen können in der Halle. Dass dreimal pro Woche auch das Team hier ein Mannschaftstraining durchführen kann. Davon sprechen wir uns schon eine enorme Verbesserung von der Mannschaft, dass sie sich an die als echte Heimspielstätte dran gewöhnt hat und echte Heimspiele hier durchführen kann und nicht immer wie eine Art Auswärtsspiel hat hier. Das ist ein großer Fortschritt in unseren Augen.
1: Eine weitere Neuerung der Spielstätte ist die Einführung des sogenannten Challenge-Systems. Hiermit sollen strittige Spielsituationen besser geklärt werden.
3: Wir haben jetzt neu als Aufgabe bekommen, dass ein Challenge-System eingeführt wird, das nicht von den alten Kamerabildern mitgenutzt wird, sondern ein separates System ist, was mit 14 Kameras hier aufgebaut wird, mit einer größeren Auflösung und einer höheren, ja, oder mit einer sehr, sehr hohen Wahrscheinlichkeit, die strittigen Szenen auflösen zu können. Das ist aber halt wieder ein enormer Aufwand, der dazugekommen ist. Aber wir sind da guter Dinge. Es wird heute gerade das erste Mal aufgebaut und das werden wir sicherlich auch mitlösen können.
1: Im Testspiel präsentierten sich die Volleygoats dominant. Das Team konnte vom neuen Raster überzeugen. Vor dem ersten Saisonspiel am 20. Oktober steht jedoch noch einiges auf dem Trainingsplan.
2: Ja, wir werden natürlich jetzt so viel Zeit wie möglich nutzen mit der ganzen Mannschaft. Also sind super froh, dass jetzt alle da sind. Das ist natürlich das A und O gilt dem sportlichen Aspekt oder der sportlichen Entwicklung, dass wir die Zeit jetzt, wo noch wenig Reisen anstehen, wo viele oder wo wenig Spiele sind, dass wir die möglichst effizient nutzen, an den Sachen trainieren, die sich jetzt vermeintlich an solchen Tagen wie heute als Schwachpunkte rausstellen und da irgendwie bewusst gegensteuern.
1: Ob sich all die Vorbereitung auszahlt, zeigt sich dann erst in einem Monat, wenn die Volleygoats im ersten Spiel auf den SV Warnemünde treffen. Thielemann betont, wie wichtig der Anfang der Saison sei.
2: Ja, und dann werden natürlich die ersten Heimspiele recht spannend. Sind einfach gleich Gegner auf Augenhöhe, vermeintlich Tabellennachbarn. Spielen zuerst im Pokal, zwar auswärts gegen Rottenburg, dann auswärts gegen Warnemünde und dann sind ja die ersten beiden Heimspiele hier auch die Netzhoppers und Freiburg, also quasi ein Saisonauftakt, den man nicht verschlafen sollte, so ehrlich kann man sein. Ich glaube auch, brauchen wir keine Angst haben, das so zu kommunizieren, weil es alle wissen, jeder, der sich mit der Liga ein bisschen beschäftigt hat und wir intern wissen sowieso, dass die ersten Spiele natürlich immens wichtig sind. Naja, also das oberste Ziel ist Klassenerhalt und dann bin ich natürlich oder hat man die glückliche Situation, das eine schließt ja das andere nicht aus. Wenn man es in die Playoffs schaffen sollte und ich weiß, dass das so ein teaminternes Ziel ist, die Jungs haben sich das vorgenommen, weil es natürlich auch so das einzig Greifbare ist.
1: Mit ihrem ersten offiziellen Testspiel scheinen die Celebrix Volleygoats Mitteldeutschland ihre Zuversicht auch unter Beweis gestellt zu haben. Jetzt lässt sich nur noch abzuwarten, ob sie diese Leistung auch im Ligabetrieb fortsetzen können.
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0: Der Nebel aus der Nacht ist am Sonntagmorgen immer noch präsent, der Himmel ist bedeckt und wird sich im Laufe des Vormittags leicht auflockern. Schon zum frühen Nachmittag schieben sich die Wolken wieder aneinander, die Höchsttemperatur zum Abend wird 18 Grad erreichen. Auch in einer milden Nacht können wir mit einem grauen Himmel rechnen. Der Sonntag verändert sich kaum, es wird zeitweise leicht regnen und Sonne geben bei 16 Grad.
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0: Gespräche für die Zukunft. Tagung der Landräte aus Sachsen-Anhalt.
3: Nach der Landtagswahl in Sachsen-Anhalt wollen die Landräte schnell ins Gespräch mit der künftigen Landesregierung kommen. Bei ihrer Tagung in Lutherstadt-Wittenberg haben sie deshalb ihre Erwartungen bekräftigt. Vor allem bei den Finanzen drängt die kommunale Ebene auf Veränderungen.
4: Natürlich beschäftigen wir uns auch mit Finanzfragen. Wir haben die höchstverschuldeten Kommunen in ganz Deutschland hier in Sachsen-Anhalt. Insofern spielt natürlich die Finanzausstattung der Kommunen durch das Land eine entscheidende Rolle. Dieses Gutachten sehen wir mit großer Skepsis. Wir erwarten, dass aufgabengerecht nach dem Prinzip, wer bestellt, bezahlt, uns das finanziert wird, was uns Bund und Länder an Aufgaben übertragen.
3: Die Landkreise organisieren unter anderem den öffentlichen Nahverkehr, sind Träger weiterführender Schulen und kümmern sich um soziale Aufgaben. Für all das brauchen sie nach eigener Einschätzung eine verlässliche Finanzierung. Die Forderung: Wer Aufgaben bestellt, soll auch für die Kosten aufkommen.
5: Die Landkreise leisten den ÖPNV, weiterführende Schulen, Sozialarbeit, Lebensmittelhygiene, alles, was uns Menschen ständig betrifft, und wir können es uns nicht mehr leisten. Das heißt, wir müssen darüber reden, dass der Finanzausgleich auskömmlich ist, und da spielt es auch keine Rolle, wie die Kassenlage des Landes ist. Wenn man eben nicht mehr alles bezahlen kann, muss man was rausnehmen. Wir müssen eine schlankere Verwaltung kriegen, dazu haben wir viele Vorschläge gemacht. Da sind wir auch zu allen Diskussionen bereit. Wir wissen auch, dass wir selbst da auch die ein oder andere Hausaufgabe miterledigen müssen. Das machen wir gerne. Und so kann man das jetzt in alle Bereiche durchdeklinieren.
3: In einer Broschüre.

0: hat der Landkreistag 10 Kernforderungen an den neuen Landtag und die Landesregierung zusammengetragen. Neben einer aufgabengerechten Finanzausstattung geht es um weniger Bürokratie, eine moderne Verwaltung und eine bessere Unterstützung der Kommunen bei ihren Investitionen.
1: In der kommunalen Selbstverwaltung nehmen wir für uns natürlich in Anspruch, dass sowohl die Kreistage als auch die Landräte unmittelbar demokratisch gewählt sind und wir als Sachwalter, Interessenvertreter unserer Bürger natürlich die Stimme klar erheben werden zu Forderungen, die für unsere Region von großer Bedeutung sind. Und das adressieren wir an jede Landesregierung, unabhängig davon, welche politische Farbe sie haben wird.
0: Wie dringlich die Landräte Entscheidungen erwarten, zeigt ein Beispiel aus dem Familienalltag. Die Geschwisterkindermäßigung in den Kitas läuft zum Jahresende aus. Ohne eine Folgeregelung könnten Familien mit mehreren Kindern ab Januar mehr für die Betreuung zahlen.
2: Die Verfassung sieht bestimmte Korridore vor, bis wohin sich ein Landtag konstituiert haben muss. Das ist der 6. Oktober. Und ich appelliere aber, und ich glaube, wir können das auch durchaus zu einer Forderung erheben, dass die Landtagsabgeordneten insgesamt sich auf den Weg machen und ihre Verantwortung wahrnehmen, aber eben auch die wahrscheinliche nächste Regierung sich darüber im Klaren wird, dass jetzt der Wahlkampf vorbei ist. Die Zeit von schönen Bildern und lächelndem Winken, die sind vorbei. Jetzt geht's ums Arbeiten.
0: Die Landräte wollen die neue Landesregierung an ihren Entscheidungen messen. Sie bieten Zusammenarbeit an, erwarten aber, dass die konkreten Probleme der Kommunen jetzt angegangen werden.
3: Zusammenkommen der Jubiläen. Brunnenfest auf dem Marktplatz.
4: Bereits zum 19. Mal wurde am 11. September das traditionelle Brunnenfest auf dem Marktplatz gefeiert. Am Tag des Handwerks wurden verdiente Handwerker geehrt. Der Tag wird jedes Jahr auch dazu genutzt, der Politik die Standpunkte des Handwerks zu vermitteln. Diesmal jedoch mit einer kleinen Änderung.
5: Wir haben heute, oder sagen wir mal, alle anderen 18 Brunnenfeste, die wir bisher durchgeführt haben, waren ja stark geprägt zu unseren handwerkspolitischen Forderungen. Die haben wir heute nochmal zurückgestellt aufgrund des Bauhausjubiläums und vor allen Dingen deshalb, weil wir am 30.06. ja hier mit allen Landtagskandidaten bereits zusammen waren und ausführlich hier am 30.06. mit den Kandidaten die Probleme des Handwerks und die Anforderungen, die wir an die Politik stellen, diskutiert haben. Deswegen haben wir uns das heute ausgespart und machen das aber im November oder im Oktober schon mit den neu gewählten Abgeordneten. Im Rahmen eines Handwerkerfrühstücks werden wir diese Dinge vertiefen. Wir knüpfen also an Handwerkspolitik, was wir hier am 30.06. gemacht haben.
4: Zur Feier des 100-jährigen Bauhausjubiläums wollte man noch einmal auf die große Bedeutung des Handwerks aufmerksam machen. Zahlreiche Auszeichnungen wurden vergeben, um Menschen und Unternehmen zu ehren. Ohne den Einsatz der Handwerker wäre beispielsweise die Wiedereröffnung des historischen Dessauer Wahrzeichens nicht möglich gewesen.
5: Für uns stand heute im Mittelpunkt diese Frage Handwerk und Bauhaus. Gropius sagte ja, ohne Handwerk hätte es das Bauhaus nicht gegeben. Und es mussten als Handwerker unbedingt das auch dann mal in den Mittelpunkt stellen. Dazu haben wir extra eine Broschüre gefertigt und haben diese Zeitzeugenproblematik auch in den Mittelpunkt gestellt. Wir konnten heute erste drei Zeitzeugen aus dieser Zeit, die also hier aktiv beteiligt waren, würdigen. Und es haben sich auch schon mehr gemeldet. Wir werden also unmittelbar jetzt nach diesem Brunnenfest den Zeitzeugenstammtisch aus diesen Alten, die noch da sind, und vor allen Dingen auch unter Zuziehung der jungen Generation von Handwerkern, Architekten und so weiter diskutieren und weiter vertiefen. Da haben sich also schon viele gemeldet.
4: Die Kreishandwerkerschaft gab eine neue Broschüre mit dem Titel Handwerk und Bauhauserbe im Osten heraus. Das bei der Druckerei Wiebrich gedruckte Heft konzentriert sich vor allem auf die Sanierung des Bauhausgebäudes im Jahr 1976. Darin enthalten sind auch die Geschichten von Zeitzeugen. Sibylle Sachtler, Lothar Lee und Antje Buschmann erzählten, wie sie damals ihr Improvisationstalent unter Beweis stellen mussten, da herrschende Materialknappheit große Herausforderungen

0: mit sich brachte. So war es beispielsweise die Aufgabe der Firma von Lothar Lee, das gesamte Bauhaus in neue Farbe zu setzen.
1: Ich war in dieser PGH. Mein Auftrag war, als Jungmeister eine Kfz-Abteilung zu bilden und eine Technikabteilung für den Maler. Der Chef holte uns vor und sagte, lass dir mal was einfallen, wir brauchen einen großen Kompressor fürs Bauhaus. Und wir haben nichts und es geht nicht. Und im Nachhinein habe ich mitbekommen, dass die Großkompressoren nur von der NVA, also das heißt von der Armee, unterstand die Produktion und wurden vergeben. Und da sind diese Betriebe, wie unser Betrieb mit 130 Mann, nicht dabei gewesen. Drum hat er mich vorgeholt und hat zu mir gesagt, lass dir mal was einfallen.
0: Durch diverse Kontakte gelang es dem Kfz-Meister damals, einen großen Kompressor, einen Elektromotor sowie ein Transportfahrzeug zu organisieren.
1: Vier Räder, vollgummibereift, lenkbare Achse, Deichsel dran, alles. Ich sag, den brauche ich. Mitgenommen, Konsolen drauf gebaut, Kompressor drauf gebaut. Ja, jetzt müssen aber Druckkessel dran. Und in Schrott-Alten wurden von der Eisenbahn die Druckkessel abgegeben, von Bremsen. Da habe ich die geholt, dann haben wir die Druckkessel dran gemacht, Hähne alles anmontiert, die ganze Verbindungshähne mit den Schläuchen. Und dann waren wir fertig. Aber wir haben für den Hänger keine Zulassung gehabt. Der musste mit 6 Kilometer Stundengeschwindigkeit von der Firma zum Bauhaus gefahren werden. Und dann ist er eingesetzt worden und es hat alles geklappt. So, und dieses habe ich in Herrn Kröckel erzählt. Und der hatte das ja gleich, das brauche ich, das kann ich aufnehmen und einschreiben. Und er hat es hier gleich ins Heft mit eingeschrieben.
0: Neben den Zeitzeugen wurden auch aktuelle Erfolge gewürdigt. So zeichnete man René Schönau als Handwerksunternehmer des Jahres aus. Er ist unter anderem seit 25 Jahren Meister in der Malerinnung. Eine weitere Besonderheit beim diesjährigen Brunnenfest war die feierliche Freisprechung von Lara Eva Semmler, die als einzige Gesellin der Malerinnung ihre Lehre erfolgreich beendete. Solche Leistungen werden besonders geehrt, da es heutzutage zunehmend schwieriger wird, Nachwuchs für das Handwerk zu finden.
2: Deswegen müssen wir auch solche Foren nutzen wie heute und auch andere Dinge sagen, Mensch, macht doch was Praktisches, kommt doch ins Handwerk, ihr habt eine Zukunft und ihr kann man wirklich Sachen gestalten und mit anpacken. Man ist am Kunden nah dran, am Bürger und so weiter und sitzt nicht an irgendeinem Schreibtisch. Also es gibt Probleme, aber wir sind da dran.
0: Damit ging ein erfolgreiches Brunnenfest zu Ende. Im nächsten Jahr steht bereits das 20-jährige Jubiläum an. Schon jetzt ist geplant, an diesem Tag in Erinnerung an den damaligen Oberbürgermeister Karl Gröger zu feiern. Er war ein großer Fan des Handwerks und vor 2 Jahrzehnten an der Eröffnung des Brunnens beteiligt. Gezeigt werden soll dabei, wie seine Ideen und sein Geist im Handwerk weiterleben und was sich bis heute alles verändert hat.
3: 15 Wohnungen evakuiert. Brandopfer sucht versprochene Unterstützung. Ein Horrorszenario an einem Sonntag. Nach einem Großbrand am 9. August in einem Mehrfamilienhaus der Richard-Wagner-Straße in Halberstadt mussten 34 Menschen evakuiert und 15 Wohnungen als nicht mehr bewohnbar deklariert werden. Das Feuer griff auf das Dach über und beschädigte weitere Wohnungen, die sich genau darunter befinden. In einer Dachwohnung davon wohnt Christian Linke. Durch einen Schaden in seinem Wohnzimmer wurde die Wohnung ebenfalls als nicht bewohnbar erklärt. Nun ist er auf Wohnungssuche, denn wann die Reparaturarbeiten beginnen werden, ist noch unklar.
4: Sie sind ein Betroffener davon. Wo genau war denn Ihre Wohnung?
5: Meine Wohnung ist in der kleinen Ringstraße 5. Ich wurde direkt unterm Dach und ich habe einen dicken Wasserschaden. Der Vermieter oder zumindest die Verwaltung müsste mir eigentlich über die Gebäudeversicherung eine Wohnung zustellen, aber das wird nicht gemacht.
4: Wo wohnen Sie denn derzeit? Denn Ihre Wohnung ist ja unbenutzbar.
5: Meine Wohnung ist unbenutzbar. Momentan wohne ich noch im Garten von meiner Mutter, wo jetzt in 2 Wochen der Strom und das Wasser abgestellt wird.
4: Wie ist es denn jetzt weitergegangen? Sie haben eine Wohnung gesucht und auch eine zugewiesen bekommen.
5: Ich habe eine Wohnung zugewiesen bekommen, aber ich werde als Obdachloser eingestuft und wurde dann eine 3-Raum-Wohnung beziehen.

0: was eine Obdachlosenwohnung ist. Was ich aber nicht mit mir machen lasse, weil ich habe auch gewisse Grundsätze.
1: Warum? Erstmal ist man noch froh, wenn man ein Dach über dem Kopf hat.
0: Na klar ist man erstmal froh, wenn man ein Dach über dem Kopf hat, aber unter den Umständen auf gar keinen Fall.
1: Jetzt hat die Stadt ja schnelle Hilfe versprochen. Wie sah die denn aus?
0: Die schnelle Hilfe, also ich musste erstmal den Spendengeldern hinterherlaufen, weil die Stadt Halberstadt eine falsche Telefonnummer von mir hatte und ich deswegen da auch nochmal auflaufen musste, um dann meine richtige Telefonnummer zu geben und von den Spendengeldern, die ja 20.000 Euro betroffen haben, ich bloß 300 Euro bekommen habe.
1: Es hieß, die Spendensumme war vierstellig, 20.000 Euro und vierstellig ist ein kleiner Unterschied, aber 300 Euro ist trotzdem relativ wenig. Wovon leben Sie denn jetzt?
0: Also momentan immer noch vom Bürgergeld. Ich habe auch diesen Monat komplette Miete bezahlt für eine Wohnung, die nicht bewohnbar ist, was ich dann über meinen Vermieter auch nochmal zurückholen müsste. Und ja, wie es jetzt weitergeht, weiß ich immer noch nicht.
1: Was würden Sie sich denn wünschen?
0: Ich möchte einfach bloß eine anständige Wohnung haben, die den gleichen Standard hat wie jetzt. Badewanne, Balkon und alles andere ist erstmal egal.
2: Trotz der angebotenen Hilfe passiert relativ wenig, laut Christian Linke. Er ist noch immer aufgebracht und hofft schnellstmöglich eine Übergangswohnung zu finden.
3: Klettern, toben, spielen. Neuer Spielplatz für Wernigerodes Kinder. An der Mettewiese in Wernigerode ist ordentlich was passiert. Wo vorher schon gespielt wurde, ist jetzt ein bekannter, aber schon leicht in die Jahre gekommener Spielplatz umgebaut und modernisiert worden. Bei der Neueröffnung, die Wernigerodes Oberbürgermeister Tobias Kascher übernahm, heißt es deshalb für die kleinen Besucher ausprobieren, klettern, rutschen und einfach Spaß haben, mitten in einer wirklich besonderen Kulisse.
4: Also der Spielplätze sind immer wichtig in einer Stadt und da wir hier in dem Einzugsgebiet auch zwei Kitas zusammenlegen und hier auch Kindertageseinrichtungen haben und viele Menschen wohnen, ist dieser Spielplatz von besonderer Bedeutung und wichtig. Und ja, eine Erneuerung war notwendig, denn wir haben die Spielgeräte aus dem Jahr 96, glaube ich, gehabt. Also wirklich schon alt und auch schon nicht mehr so, wie sie sein sollen. Dann spielen auch Sicherheitsaspekte irgendwann eine Rolle. Und deswegen war es jetzt nötig, den zu erneuern. Und dazu kommt noch, das ist noch ein wunderschöner Spielplatz und man kann nicht nur spielen, sondern auch die Aussicht genießen. Spielgerät ist neu, aber auch die gesamte Fläche ist neu. Also wir haben ja auch das barrierefrei gestaltet, Kinderwagen, Rollatoren, Rollstühle können jetzt auch zugänglich oder können hier auf das Gelände kommen und der gesamte Untergrund ist erneuert worden, das Spielgerät ist erneuert worden, die Bänke sind neu, eigentlich ist alles neu.
3: Neue Spielgeräte, mehr Möglichkeiten zum Toben und mehr Platz für kleine Abenteurer erstrahlen in neuem Glanz. Genutzt werden soll der Spielplatz nicht nur von den Kindern aus der Nachbarschaft, auch mehrere angrenzende Kitas können das Angebot nutzen. Natürlich sind auch alle privaten Besucher auf dem neuen Gelände herzlich willkommen. Rund 100.000 Euro hat die Stadt für den Umbau investiert. Geld, das hier ziemlich sichtbar in die Hand genommen wurde. Der Standort könnte kaum schöner sein. Ruhig, gelegen, jede Menge Grün und dazu eine grandiose Aussicht auf Wernigerode und die Umgebung.
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0: Der Nebel aus der Nacht ist am Sonntagmorgen immer noch präsent. Der Himmel ist bedeckt und wird sich im Laufe des Vormittags leicht auflockern. Schon zum frühen Nachmittag schieben sich die Wolken wieder aneinander. Die Höchsttemperatur zum Abend wird 18 Grad erreichen. Auch in einer milden Nacht können wir mit einem grauen Himmel rechnen. Der Sonntag verändert sich kaum. Es wird zeitweise leicht regnen und Sonne geben bei 16 Grad.
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0: Neues Gesundheitsnetzwerk in Blankenburg gegründet. Erste Messe mit vielen Akteuren. Im Blankenburger Gymnasium am Tee wurde wieder eine Gesundheitsmesse organisiert.
1: Das ist eigentlich aus einem Unternehmertreffen, was die Stadt Blankenburg im Rathaus abgehalten hat, das einzige Netzwerk, was dort entstanden ist. Und ich bin da sehr, sehr stolz darauf, dass das gelungen ist und dass da nicht Rücksicht genommen wird auf irgendwelches Konkurrenzdenken oder wie auch immer. Es sind einfach alles Partner auf Augenhöhe und das ist für mich ein toller Neuanfang.
0: Die Bevölkerung wird immer älter, die Ärzte immer weniger und die bürokratischen Hürden immer höher. Das ist es, was auch die Einwohner von Blankenburg wahrnehmen.
2: Dieses Netzwerk ist ganz bedeutend für die Stadt Blankenburg und natürlich die Bürgerinnen und Bürger, die davon natürlich hauptsächlich profitieren sollen.
3: Wir möchten gerne ein Blankenburger Gesundheitsnetzwerk gründen, denn es ist total wichtig, dass die Akteure im Gesundheitswesen sich untereinander vernetzen, miteinander sprechen, wissen, wer was, wo und wie macht, sodass man sich auch untereinander verständigen kann und eventuell auch nachfragen kann, wie die Kapazitäten sind für Patienten.
4: Wenn wir uns hier stark verbinden, uns austauschen, so wie hier an diesem Gesundheitstag, werden wir auch feststellen, dass wir zusammen viel mehr Kraft haben.
0: An über 20 Ständen sowie bei Vorträgen und Mitmachaktionen konnten sich die Besucher am Samstag über zahlreiche Gesundheitsthemen informieren.
5: Hauptsächlich wollen wir unseren Beckenbodenstuhl vorstellen. Da geht es um das Training der Beckenbodenmuskulatur. Ist ursächlich für viele Beschwerden, die entstehen können, angefangen von der Inkontinenz über Rückenbeschwerden, über Prostatabeschwerden bis hin zur sexuellen Dysfunktion. Und dafür gibt es diese Magnettherapie bei uns jetzt ganz neu seit 5 Wochen und den wollen wir hier heute vorstellen.
6: Also es ist sehr angenehm, es ist ein Klopfen und auch mal ein bisschen schnelleres Klopfen. Also sehr angenehm und man kann eben nebenbei eine Zeitung lesen oder ein Buch. Man sollte aber auch selbst was tun ohne den Stuhl, um den Effekt wirklich zu erhalten.
7: Hier geht es einfach darum, dass wir für Patienten, die das selber vielleicht nicht mehr so gut leisten können oder auch Angehörige, den Service anbieten, dass wir die Medikamente, die der Arzt verordnet hat, in diesen Schlauchblistern einfach vorbereiten. Wir kümmern uns hier eigentlich um alles und bieten so ein Gesamtpaket. Das heißt, die Patienten brauchen nicht mehr so drauf achten, habe ich immer noch Tabletten da, hat sich vielleicht was geändert und ich muss in meinem Medikamentenplan was umswitchen. Es gibt einmal die Komplettlösung von uns. Wir haben aber heute zum ersten Mal auch unsere Impfdienstleistung mitgebracht, denn ab nächster Woche möchten wir eine

0: weitere Vorsorgemöglichkeit schaffen, nämlich mit dem Angebot der Grippeimpfung bei uns in den Apotheken.
1: Dann machen wir heute noch explizit einen Beinlängendifferenztest. Also Beinlängendifferenz ist ganz wichtig. Wenn eine Beinlängendifferenz besteht, dann können daraus viele Folgeschäden noch passieren. Das heißt Schulterschiefstand, also Beckenschiefstand oder halt Gangfehlstellung, XO-Bein etc. Das heißt, da wird dieser Kamm an den quasi über die Beckenkämme gehalten, von hinten. Und dann haben wir hier so eine kleine Wasserwaage, die dann im Lot sein muss. Und wenn die nicht im Lot ist, dann haben wir hier so eine schöne Absätze, halber Zentimeter an Zentimeter. Und die werden dann unter den Fuß gestellt, also in die Richtung, wo es kippt. Und dann wird geguckt, okay, wie viel Ausgleich muss passieren, damit da wieder ein Beckengradstand vorhanden ist.
2: Ja, wir präsentieren unsere Leistung als Gesundheitskasse in der Region. Wir sind eine leistungs- und beitragsstarke Gesundheitskasse, bieten viele tolle Leistungen rund um die Prävention. Wir bereichern die Veranstaltung heute mit einem Vortrag unseres Gesundheitscoaches Jan Krause, Stronger for Longer. Wie kann ich meine Muskulatur im Alter erhalten und warum ist es so wichtig?
3: Wir wollen heute ein kleines bisschen erzählen, wie man in eine Reha hineinkommt. Denn die Akutbehandlung ist immer das eine, das ist für viele schon schwierig genug. Aber wir wissen alle, damit ist die ganze Geschichte natürlich noch nicht erledigt mit dem Gesundheitsproblem, sondern hinten raus kommt ja meistens eine Phase, in der man irgendwie auch noch ein bisschen Unterstützung braucht, um gesund zu werden. Und da spielt die Reha natürlich eine große Rolle. Und wir wollen heute den Blankenburgern einfach mal ein paar Tipps und Tricks an die Hand geben, wie man gut in eine Reha hineinkommt und wie man eigentlich die richtige Reha für sich aussucht. Das ist nämlich in Deutschland ganz schön kompliziert.
2: Für Blankenburger bieten wir einen Test an. Das ist ein für die etwas Fitteren, das ist der Y-Balance-Test und den sogenannten Best-Test. Damit schätzt man ein, zum Beispiel die Sturzgefährdung, und der Y-Balance-Test ist für die sogenannte posturale Kontrolle und auch das Gleichgewicht. Der wird eher für Sportler und ja, etwas Fittere angeboten.
4: Also wir bieten zum Beispiel DNA-Analysen an, wo man gemeinsam mit dem Arzt dann schauen kann, wie die eigene DNA funktioniert und Arzneimittel verstoffwechseln kann. Es wird auf über 200 Arzneimittel getestet, ob mein Körper die überhaupt umbauen kann oder ob die gegebenenfalls auch gar nicht helfen würden.
5: DNA-Analytik funktioniert per Speicheltest. Das bedeutet, wir würden wirklich Speichel auffangen in einem kleinen Vial und das dann ins Labor schicken.
6: Wir bieten eine dynamische und eine statische Fußdruckmessung, Beratung zur Fußpflege und allgemeinen Einlagen, Kompressionsstrümpfe, orthopädische Schuhe, alles was dazugehört zum Bewegungsapparat.
7: Um mit den Senioren einen Fitness-Alltagstag zu gestalten. Wir haben auch ganz viele Angebote für Senioren, die hier im Landkreis stattfinden, also in Sportvereinen.
8: Wir sind das Seniorenzentrum hier in Blankenburg von der AWO. Wir haben noch Einrichtungen in Hassefelde, Wandsleben und Eisleben. Wir sind auf Pflege spezialisiert.
9: Wir sind vertreten mit einer vollstationären Einrichtung in Blankenburg, die Menschen mit Pflegebedarf versorgen in den Pflegegraden 2 bis 5 und ein liebevolles Zuhause bieten.
10: Und zwar bin ich insbesondere, was die Natur angeht, für Waldbaden, Naturresilienztraining, Naturbewegungstraining oder aber auch Mentaltraining unterwegs. Und für die Unternehmen im Rahmen des betrieblichen Gesundheitsmanagements, da können wir auf die linke Seite schauen, mit Trainings und Seminaren, alles was das Herz so begehrt.
11: Wir haben heute außerdem eine Gesundheitswanderung angeboten. Das ist ja immer verbunden mit einigen Übungen zur Mobilisation, Kräftigung und Koordination. Das wissen wir ja, dass das im Alter etwas nachlässt, auf einem Bein zu stehen, und sowas üben wir eben. Und dann stand die Gesundheitswanderung ja unter dem Thema das Immunsystem stärken. Und dazu gab es einige Informationen, die man auch sehr gut in den Alltag integrieren kann.
12: Wir sind heute hier auf dem Tag der Gesundheit vertreten mit ganz vielen Aktionen. Wir haben hier im Hintergrund unsere Kräuterexperten, Roll-Ons zur Stressbewältigung und gegen Kopfschmerzen, die man hier herstellen kann. Und wir haben auch unsere Ernährungsexpertin Katja Pommer mit dabei. Die macht gesundes Müsli mit den Besucherinnen und Besuchern hier. Wir haben unsere Physiotherapie dabei, die macht eine Bewegungs- und Ganganalyse, man kann sich aber auch tapen lassen, und dann haben wir allgemein die Infos zu den ganzen Bereichen, die der GVS betreut.
13: Wir bieten hier heute an einen Sehtest, ein Netzhautscreening für die Augengesundheit, einmal da zu schauen, ob da alles in Ordnung ist, auf Auffälligkeiten.
14: Wir machen heute kostenlose Hörtests, um einfach mal zu schauen, wie das Gehör noch funktioniert.
15: Vorträge über gesunde Ernährung wurden ebenso gern angenommen wie der von der Schülerfirma angeboten.

0: Verbotene Imbiss.
1: Also die Schülerfirma ist heute da, um Geld für den Abiball zu sammeln nächstes Jahr. Wir verkaufen Essen und Getränke für die Besucher heute hier und hoffen dabei, dass da ein bisschen was für uns rausspringt. Genau.
0: Mit der Gesundheitsmesse stellte sich das neu gegründete Netzwerk erstmals der Öffentlichkeit vor.
2: Das Netzwerk ist jetzt erstmal eine Abteilung des Vereins Gesund Älterwerden im Harz. Ja, und heute mit dieser ersten Veranstaltung des Netzwerkes möchten wir natürlich neue Mitglieder gewinnen. Da sind alle herzlich eingeladen, die irgendwie im Bereich Gesundheit tätig sind, dass wir für den Patienten eine super Versorgung hier in Blankenburg herstellen können.
0: Die Organisatoren der Gesundheitsmesse hätten sich allerdings bei diesem breit gefächerten Angebot mehr Besucher gewünscht.

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0: Der Nebel aus der Nacht ist am Sonntagmorgen immer noch präsent. Der Himmel ist bedeckt und wird sich im Laufe des Vormittags leicht auflockern. Schon zum frühen Nachmittag schieben sich die Wolken wieder aneinander. Die Höchsttemperatur zum Abend wird 18 Grad erreichen. Auch in einer milden Nacht können wir mit einem grauen Himmel rechnen. Der Sonntag verändert sich kaum. Es wird zeitweise leicht regnen und Sonne geben bei 16 Grad.
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0: Technik zum Zeitsparen. Neues Terminal der Apotheke in Gossa.
2: In Gossa gibt es wieder ein wohnnahes Angebot für die Arzneimittelversorgung. Am Standort der ehemaligen Apotheke an der Hauptstraße ist vergangene Woche ein neues Apothekenterminal offiziell eröffnet worden. Medikamente bestellen, Rezepte einlösen und sich die Arznei nach Hause liefern lassen, das soll künftig auch ohne eigene Apotheke im Ort möglich sein.
3: Ja, das Problem oder die Herausforderung war, dass die alte Apotheke aufgrund des Todesfalls des Betreibers weggebrochen ist. Und bereits vorher war der Standort vermutlich nicht wirklich wirtschaftlich. Es war ja ein Verbund aus mehreren Apotheken. Und dann haben wir geschaut, mit welchen Apotheken wir zusammenarbeiten können, weil wir für die Grundversorgung gerne eine Apotheke hätten. Hat sich aber sehr schnell herausgestellt, dass der Standort eben nicht wirtschaftlich ist, weil wir auch nicht so viele Ärzte haben. Und dann mussten wir ein bisschen flexibler werden, was die Versorgung angeht.
2: Eine einzelne Apotheke hätte sich in Gossa nicht gerechnet. Eine Lösung kam deshalb von der Heide Apotheke in Bad Düben. Inhaber Michael Kruschwitz schlug der Gemeinde ein E-Rezept-Terminal vor. Innerhalb eines Monats wurde es umgesetzt.
4: Leider ist der Inhaber der Apotheke in Gossa verstorben. Das heißt, die Leute aus Gossa haben einen relativ langen Weg in die nächstgelegene Apotheke, entweder zu uns oder nach Gräfenhainichen. Das sind beides so 15 Kilometer. Und als die Patienten bei uns waren, haben sie mir eben das Leid geklagt. Und da bin ich auf Ideensammlung gegangen, was man da machen könnte, weil eine einzelne Apotheke hätte sich nicht gelohnt hier. Und ich habe schon länger mit dem Gedanken gespielt, so ein E-Rezept-Terminal aufzubauen. Und dann war das für mich in dem Sinne erstmal der perfekte Standort dafür. Und bin dann auf den Bürgermeister Herr Giebler zugegangen, ob wir da gemeinsam eine Lösung finden können. Die haben wir relativ schnell und unkompliziert gefunden. Und ja, innerhalb von einem Monat haben wir das dann jetzt hier auf die Beine gestellt.
2: Die Bedienung ist einfach. Die Gesundheitskarte wird in das Terminal gesteckt. Anschließend können Patienten auswählen, welche Medikamente sie benötigen und wie sie diese erhalten möchten.
4: Er kann auswählen, ob er alle Medikamente haben möchte, die da drauf sind, oder ob er nur ein paar erstmal einlösen möchte. Dann gibt er seine Telefonnummer an, damit bei eventuellen Rückfragen wir ihn auch erreichen können.

0: können. Und wenn er sonst noch Wünsche hat, kann er die gerne im Nachgang auch noch dazu schreiben. Er darf auch auswählen, ob er es abholen möchte, ob er es geliefert bekommen möchte, ob er es per Rechnung bekommen möchte, ob er ein Lastschriftmandat erstellen will oder ob er bar beim Boten bezahlen will. Also alles ist möglich.
1: Auch die ersten Nutzer zeigen sich zufrieden. Ein Bürger hat das Terminal bereits mit mehreren Rezepten ausprobiert.
2: Hat sich gerade so ergeben, weil wir von mir und von meiner Frau Rezepte hatten auf der Chipkarte. Und sie hatte auch noch ein Papierrezept, hat alles dreist gut funktioniert, konnte alle die zwei Chipkarten einlesen, absenden. Und das Papierrezept genauso. Und das hat eigentlich gut funktioniert.
1: Das Terminal soll vor allem lange Wege ersparen. Wer Fragen zur Einnahme oder zu einem Medikament hat, muss allerdings weiterhin den persönlichen Kontakt zur Apotheke suchen.
3: Hier in den Heideorten ist es schwieriger, da muss man eben fahren. Und wenn es gut läuft, angenommen wird und sich die Investition auch für den Herrn Groschwitz rentiert, das war jetzt zum Glück auch eine Lösung, die nicht so sehr überteuert war, sage ich mal. Es gibt ja schon Lösungen in der Richtung, aber der Apotheker muss das auch natürlich finanzieren können. Und hat ja seinen Botendienst, der das dann herausfährt. Wenn es gut läuft, dann haben wir die Absicht, das in weiteren Orten auch noch zu installieren, ja.
1: Mit dem neuen Terminal soll die Arzneimittelversorgung in Gossa auch während der bevorstehenden zweijährigen Sperrung der Muldebrücke in Pook möglichst nah am Wohnort gesichert werden. Entscheidend ist nun, dass die Menschen das Angebot annehmen.
4: Ein letzter Song. Abschluss der Open Stage Saison.
5: Die kleine Open-Air-Bühne in der Gartentäumelounge auf dem Dessauer Marktplatz bot auch in diesem Sommer wieder eine besondere Kulisse für Konzerte und Veranstaltungen. Bis zum 17. September präsentierten sich dort jeden Donnerstagabend regionale Künstler und sorgten mit ihrer Musik für abwechslungsreiche Sommerabende.
6: Die Saison lief super gut. Wir hatten jetzt 15 Veranstaltungen, Konzerte hier jeden Donnerstagabend plus 6 Veranstaltungen, Puppentheater, alles immer super gut besucht und wir sind sehr, sehr, sehr zufrieden mit der Saison.
5: Die diesjährige Open Stage Saison ist mit einem vierseitigen Abend auf dem Dessauer Marktplatz zu Ende gegangen.
7: Guten Abend, Dessau! Wir sind Return. Schön, dass ihr da seid und schön, dass wir hier heute Abend das letzte Konzert der Open Stage-Reihe mit euch feiern dürfen. On the Edge.

0: DJ-Sounds und eine spektakuläre Feuershow sorgten für einen stimmungsvollen Abschluss.
1: Also heute Abend haben wir eine Band aus Zerbs zu Gast, Return, die jetzt hier gleich den Auftakt machen. Danach wechseln wir an den Marktplatzbrunnen zu einem DJ, DJ Jeff. Und der spielt bis ca. 21.30 Uhr und dann erwartet uns noch eine tolle Feuershow vor dem Rathaus. Und wir freuen uns, dass wir diesen Abschluss so toll präsentieren können.
0: Aufgrund der positiven Resonanz in den vergangenen Jahren wird die Open Stage auch im kommenden Jahr wieder Teil des Veranstaltungsprogramms sein. Besucher dürfen sich somit erneut auf facettenreiche Kulturabende freuen.
2: Ja, wir haben vor, die Veranstaltungsreihe auch im nächsten Jahr weiterzumachen. Also wir sind immer bemüht, eine bunte Mischung zu finden und das auch abwechslungsreich zu gestalten. Von daher, im Moment sind wir noch relativ offen und in der Planung noch nicht allzu weit voran, aber das findet sich im kommenden Jahr.
0: Die Gartenträume-Lounge verabschiedet sich für dieses Jahr, kommt aber 2027 zurück. Mit neuen Klängen, neuen Künstlern und viele weitere Sommerabenden unter freiem Himmel. Die kleine Bühne auf dem Dessauer Marktplatz bleibt damit auch im kommenden Jahr ein Treffpunkt für Musik, Begegnung und gute Laune.

0: Das Team ist insofern komplett, dass Jack Payne von der australischen Nationalmannschaft den Weg hier zu uns gefunden hat. Wir haben Jesse DeLancey, der noch ein bisschen, ein bisschen Aufwand hatte für seinen Aufenthaltstitel hier, der noch in Miami und den Bahamas unterwegs war. Und wir haben noch mit Elliot Collard unseren kanadischen Mittelblocker von der Nationalmannschaft bekommen. Und der letzte war dann Jacob Riley, unser Libero, der zweimal Gold geholt hat mit Team USA. Und somit sind wir jetzt seit Anfang der Woche komplett. Und die anderen sind quasi die Woche zuvor dazugestoßen. Also jetzt so seit anderthalb, zwei Wochen mit voller Mannschaft.
1: Mit den Neuankömmlingen soll es der Mannschaft nun endlich möglich sein, intern im normalen 6 gegen 6 Spielbetrieb zu trainieren. Bis vor kurzem musste dies noch in einer anderen Halle geschehen. Doch nun kann sich das Team vollständig in der SBH Arena zu Hause fühlen.
2: Ja, wir haben Trainingszeiten, die wir jetzt hier nutzen können in der Halle. Dass dreimal pro Woche auch das Team hier ein Mannschaftstraining durchführen kann. Davon sprechen wir uns schon eine enorme Verbesserung von der Mannschaft, dass sie sich an die als echte Heimspielschwelle dran gewöhnt hat und echte Heimspiele hier durchführen kann und nicht immer wie eine Art Auswärtsspiel hat hier. Das ist ein großer Fortschritt in unseren Augen.
1: Eine weitere Neuerung der Spielstätte ist die Einführung des sogenannten Challenge-Systems. Hiermit sollen strittige Spielsituationen besser geklärt werden.
2: Wir haben jetzt neu als Aufgabe bekommen, dass ein Challenge-System eingeführt wird, das nicht von den alten Kamerabildern mitgenutzt wird, sondern ein separates System ist, was mit 14 Kameras hier aufgebaut wird, mit einer größeren Auflösung und einer höheren, oder mit einer sehr, sehr hohen Wahrscheinlichkeit, die strittigen Szenen auflösen zu können. Das ist aber halt wieder ein enormer Aufwand, der dazugekommen ist. Aber wir sind da guter Dinge. Es wird heute gerade das erste Mal aufgebaut und das werden wir sicherlich auch mitlösen können.
1: Im Testspiel präsentierten sich die Volleygoats dominant. Das Team konnte vom neuen Raster überzeugen. Vor dem ersten Saisonspiel am 20. Oktober steht jedoch noch einiges auf dem Trainingsplan.
0: Ja, wir werden natürlich jetzt so viel Zeit wie möglich nutzen mit der ganzen Mannschaft. Also sind super froh, dass jetzt alle da sind. Ist natürlich das A und O gilt dem sportlichen Aspekt oder der sportlichen Entwicklung, dass wir die Zeit jetzt, wo noch wenig Reisen anstehen, wo viele oder wo wenig Spiele sind, dass wir die möglichst effizient nutzen, an den Sachen trainieren, die sich jetzt vermeintlich an solchen Tagen wie heute als Schwachpunkte rausstellen und da irgendwie bewusst gegensteuern.
1: Ob sich all die Vorbereitung auszahlt, zeigt sich dann erst in einem Monat, wenn die Volleygoats im ersten Spiel auf den SV Warnemünde treffen. Thielemann betont, wie wichtig der Anfang der Saison sei.
0: Ja, und dann werden natürlich die ersten Heimspiele recht spannend. Sind einfach gleich Gegner auf Augenhöhe, vermeintlich Tabellennachbarn. Spielen zuerst im Pokal, zwar auswärts gegen Rottenburg, dann auswärts gegen Warnemünde und dann sind ja die ersten beiden Heimspiele hier auch die Netzhoppers und Freiburg. Also quasi ein Saisonauftakt, den man nicht verschlafen sollte. So ehrlich kann man sein. Ich glaube auch, brauchen wir keine Angst haben, das so zu kommunizieren, weil es alle wissen. Jeder, der sich mit der Liga ein bisschen beschäftigt hat und wir intern wissen sowieso, dass die ersten Spiele natürlich immens wichtig sind. Naja, also das oberste Ziel ist Klassenerhalt und dann bin ich natürlich oder hat man die glückliche Situation, das eine schließt ja das andere nicht aus. Wenn man es in die Playoffs schaffen sollte und ich weiß, dass das so ein teaminternes Ziel ist, die Jungs haben sich das vorgenommen, weil es natürlich auch so das einzig Greifbare ist.
1: Mit ihrem ersten offiziellen Testspiel scheinen die Celebrex Volleygoats Mitteldeutschland ihre Zuversicht auch unter Beweis gestellt zu haben. Jetzt lässt sich nur noch abzuwarten, ob sie diese Leistung auch im Ligabetrieb fortsetzen können.
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0: Der Nebel aus der Nacht ist am Sonntagmorgen immer noch präsent. Der Himmel ist bedeckt und wird sich im Laufe des Vormittags leicht auflockern. Schon zum frühen Nachmittag schieben sich die Wolken wieder aneinander. Die Höchsttemperatur zum Abend wird 18 Grad erreichen. Auch in einer milden Nacht können wir mit einem grauen Himmel rechnen. Der Sonntag verändert sich kaum. Es wird zeitweise leicht regnen und Sonne geben bei 16 Grad.
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0: Gespräche für die Zukunft. Tagung der Landräte aus Sachsen-Anhalt.
3: Nach der Landtagswahl in Sachsen-Anhalt wollen die Landräte schnell ins Gespräch mit der künftigen Landesregierung kommen. Bei ihrer Tagung in Lutherstadt-Wittenberg haben sie deshalb ihre Erwartungen bekräftigt. Vor allem bei den Finanzen drängt die kommunale Ebene auf Veränderungen.
4: Natürlich beschäftigen wir uns auch mit Finanzfragen. Wir haben die höchstverschuldeten Kommunen in ganz Deutschland hier in Sachsen-Anhalt. Insofern spielt natürlich die Finanzausstattung der Kommunen durch das Land eine entscheidende Rolle. Dieses Gutachten sehen wir mit großer Skepsis. Wir erwarten, dass aufgabengerecht nach dem Prinzip, wer bestellt, bezahlt, uns das finanziert wird, was uns Bund und Länder an Aufgaben übertragen.
3: Die Landkreise organisieren unter anderem den öffentlichen Nahverkehr, sind Träger weiterführender Schulen und kümmern sich um soziale Aufgaben. Für all das brauchen sie nach eigener Einschätzung eine verlässliche Finanzierung. Die Forderung: Wer Aufgaben bestellt, soll auch für die Kosten aufkommen.
5: Die Landkreise leisten den ÖPNV, weiterführende Schulen, Sozialarbeit, Lebensmittelhygiene, alles, was uns menschenständlich betrifft, und wir können es uns nicht mehr leisten. Das heißt, wir müssen darüber reden, dass der Finanzausgleich auskömmlich ist. Und da spielt es auch keine Rolle, wie die Kassenlage des Landes ist. Wenn man eben nicht mehr alles bezahlen kann, muss man was rausnehmen. Wir müssen eine schlankere Verwaltung kriegen. Dazu haben wir viele Vorschläge gemacht. Da sind wir auch zu allen Diskussionen bereit. Wir wissen auch, dass wir selbst da auch die ein oder andere Hausaufgabe miterledigen müssen. Das machen wir gerne. Und so kann man das jetzt in alle Bereiche durchdeklinieren.
3: In einer Broschüre hat der Landkreistag 10 Kernforderungen an den neuen Landtag und die Landesregierung zusammengetragen. Neben einer aufgabengerechten Finanzausstattung geht es um weniger Bürokratie, eine moderne Verwaltung und eine bessere Unterstützung der Kommunen bei ihren Investitionen.
4: In der kommunalen Selbstverwaltung nehmen wir für uns natürlich in Anspruch, dass sowohl die Kreistage als auch die Landräte unmittelbar demokratisch gewählt sind und wir als Sachwalter, Interessenvertreter unserer Bürger natürlich die Stimme klar erheben werden zu Forderungen, die für unsere Region von großer Bedeutung sind. Und das adressieren wir an jede Landesregierung, unabhängig davon, welche politische Farbe sie haben.
3: Wie dringlich die Landräte Entscheidungen erwarten, zeigt ein Beispiel aus dem Familienalltag. Die Geschwisterkindermäßigung in den Kitas läuft zum Jahresende aus. Ohne eine Folgeregelung könnten Familien mit mehreren Kindern ab Januar mehr für die Betreuung zahlen.
5: Die Verfassung sieht bestimmte Korridore vor, bis wohin sich ein Landtag konstituiert haben muss. Das ist der 6. Oktober. Und ich appelliere aber, und ich glaube, wir können das auch durchaus zu einer Forderung erheben, dass die Landtagsabgeordneten insgesamt sich auf den Weg machen und ihre Verantwortung wahrnehmen, aber eben auch die wahrscheinliche nächste Regierung sich darüber im Klaren wird, dass jetzt der Wahlkampf vorbei ist. Die Zeit von schönen Bildern und lächelndem Winken, die sind vorbei. Jetzt geht's ums Arbeiten.
3: Die Landräte wollen die neue Landesregierung an ihren Entscheidungen messen. Sie bieten Zusammenarbeit an, erwarten aber, dass die konkreten Probleme der Kommunen jetzt angegangen werden.
0: Zusammenkommen der Jubiläen. Brunnenfest auf dem Marktplatz.
6: Bereits zum 19. Mal wurde am 11. September das traditionelle Brunnenfest auf dem Marktplatz gefeiert. Am Tag des Handwerks wurden verdiente Handwerker geehrt. Der Tag wird jedes Jahr auch dazu genutzt, der Politik die Standpunkte des Handwerks zu vermitteln. Diesmal jedoch mit einer kleinen Änderung.
7: Wir haben heute, oder sagen wir mal, alle anderen 18 Brunnenfeste, die wir bisher durchgeführt haben, waren ja stark geprägt zu unseren handwerkspolitischen Forderungen. Die haben wir heute nochmal zurückgestellt aufgrund des Bauhausjubiläums und vor allen Dingen deshalb, weil wir am 30.06. ja hier mit allen Landtagskandidaten bereits zusammen waren und ausführlich hier am 30.06. mit den Kandidaten die Probleme des Handwerks und die Anforderungen, die wir an die Politik stellen, diskutiert haben. Deswegen haben wir uns das heute ausgespart und machen das aber im November oder im Oktober schon mit den neu gewählten Abgeordneten. Im Rahmen eines Handwerkerfrühstücks werden wir diese Dinge vertiefen. Wir knüpfen also an Handwerkspolitik, was wir hier am 30.06. gemacht haben.
6: Zur Feier des 100-jährigen Bauhausjubiläums wollte man noch einmal auf die große Bedeutung des Handwerks aufmerksam machen. Zahlreiche Auszeichnungen wurden vergeben, um Menschen und Unternehmen zu ehren. Ohne den Einsatz der Handwerker wäre beispielsweise die Wiedereröffnung des historischen Dessauer Wahrzeichens nicht möglich gewesen.
7: Für uns stand heute im Mittelpunkt diese Frage Handwerk und Bauhaus. Gropius sagte ja, ohne Handwerk hätte es das Bauhaus nicht gegeben. Und wir mussten als Handwerker unbedingt das auch dann mal in den Mittelpunkt stellen. Dazu haben wir extra eine Broschüre gefertigt und haben diese Zeitzeugenproblematik auch in den Mittelpunkt gestellt. Wir konnten heute erste drei Zeitzeugen aus dieser Zeit, die also hier aktiv beteiligt waren, würdigen. Und es haben sich auch schon mehr gemeldet. Wir werden also unmittelbar jetzt nach diesem Brunnenfest den Zeitzeugenstammtisch aus diesen Alten, die noch da sind, und vor allen Dingen auch unter Zuziehung der jungen Generation von Handwerkern, Architekten und so weiter diskutieren und weiter vertiefen. Da haben sich also schon viele gemeldet.
6: Die Kreishandwerkerschaft gab eine neue Broschüre mit dem Titel Handwerk und Bauhauserbe im Osten heraus. Das bei der Druckerei Wiebrich gedruckte Heft konzentriert sich vor allem auf die Sanierung des Bauhausgebäudes im Jahr 1976. Darin enthalten sind auch die Geschichten von Zeitzeugen. Sibylle Sachtler, Lothar Lee und Antje Buschmann erzählten, wie sie damals ihr Improvisationstalent unter Beweis stellen mussten, da herrschende Materialknappheit große Herausforderungen mit sich brachte. So war es beispielsweise die Aufgabe der Firma von Lothar Lee, das gesamte Bauhaus in neue Farbe zu setzen.
8: Ich war in dieser PGH. Mein Auftrag war, als Jungmeister eine Kfz-Abteilung zu bilden und eine Technikabteilung für den Maler. Der Chef holte uns vor und sagte, lass dir mal was einfallen, wir brauchen einen großen Kompressor fürs Bauhaus. Und dann, wir haben nichts und es geht nicht. Und im Nachhinein habe ich mitbekommen,

0: dass die Großkompressoren nur von der NVA, also das heißt von der Armee, unterstand die Produktion und wurden vergeben. Und da sind diese Betriebe, wie unser Betrieb mit 130 Mann, nicht dabei gewesen. Drum hat er mich vorgeholt und hat zu mir gesagt, lass dir mal was einfallen.
1: Durch diverse Kontakte gelang es dem Kfz-Meister damals, einen großen Kompressor, einen Elektromotor sowie ein Transportfahrzeug zu organisieren.
0: 4 Räder, vollgummibereift, lenkbare Achse, Deichsel dran, alles. So, den brauche ich. Mitgenommen, Konsolen drauf gebaut, Kompressor drauf gebaut. Ja, jetzt müssen aber Druckkessel dran. Und in Schrott-Alten wurden von der Eisenbahn die Druckkessel abgegeben, von Bremsen. Da habe ich die geholt, dann haben wir die Druckkessel dran gemacht, Hähne alles anmontiert, die ganze Verbindungshähne mit den Schläuchen. Und dann waren wir fertig. Aber wir haben für den Hänger keine Zulassung gehabt. Der musste mit 6 Kilometer Stundengeschwindigkeit von der Firma zum Bauhaus gefahren werden. Und dann ist er eingesetzt worden und es hat alles geklappt. So, und dieses habe ich Herrn Kröckel erzählt und der hatte das ja gleich, das brauche ich, das kann ich aufnehmen und einschreiben, und der hat es hier gleich ins Heft mit eingeschrieben.
1: Neben den Zeitzeugen wurden auch aktuelle Erfolge gewürdigt. So zeichnete man René Schönau als Handwerksunternehmer des Jahres aus. Er ist unter anderem seit 25 Jahren Meister in der Malerinnung. Eine weitere Besonderheit beim diesjährigen Brunnenfest war die feierliche Freisprechung von Lara Eva Semmler, die als einzige Gesellin der Malerinnung ihre Lehre erfolgreich beendete. Solche Leistungen werden besonders geehrt, da es heutzutage zunehmend schwieriger wird, Nachwuchs für das Handwerk zu finden.
2: Deswegen müssen wir auch solche Foren nutzen wie heute und auch andere Dinge sagen, Mensch, macht doch was Praktisches, kommt doch ins Handwerk, ihr habt eine Zukunft und ihr kann man wirklich Sachen gestalten und mit anpacken. Man ist am Kunden nah dran, am Bürger und so weiter und sitzt nicht an irgendeinem Schreibtisch. Also es gibt Probleme, aber wir sind da dran.
1: Damit ging ein erfolgreiches Brunnenfest zu Ende. Im nächsten Jahr steht bereits das 20-jährige Jubiläum an. Schon jetzt ist geplant, an diesem Tag in Erinnerung an den damaligen Oberbürgermeister Karl Gröger zu feiern. Er war ein großer Fan des Handwerks und vor 2 Jahrzehnten an der Eröffnung des Brunnens beteiligt. Gezeigt werden soll dabei, wie seine Ideen und sein Geist im Handwerk weiterleben und was sich bis heute alles verändert hat.
3: 15 Wohnungen evakuiert. Brandopfer sucht versprochene Unterstützung. Ein Horrorszenario an einem Sonntag. Nach einem Großbrand am 9. August in einem Mehrfamilienhaus der Richard-Wagner-Straße in Halberstadt mussten 34 Menschen evakuiert und 15 Wohnungen als nicht mehr bewohnbar deklariert werden. Das Feuer griff auf das Dach über und beschädigte weitere Wohnungen, die sich genau darunter befinden. In einer Dachwohnung davon wohnt Christian Linke. Durch einen Schaden in seinem Wohnzimmer wurde die Wohnung ebenfalls als nicht bewohnbar erklärt. Nun ist er auf Wohnungssuche, denn wann die Reparaturarbeiten beginnen werden, ist noch unklar.
4: Sie sind ein Betroffener davon. Wo genau war denn Ihre Wohnung?
5: Meine Wohnung ist in der kleinen Ringstraße 5. Ich wurde direkt unterm Dach und ich habe einen dicken Wasserschaden. Der Vermieter oder zumindest die Verwaltung müsste mir eigentlich über die Gebäudeversicherung eine Wohnung zustellen, aber das wird nicht gemacht.
4: Wo wohnen Sie denn derzeit? Denn Ihre Wohnung ist ja unbenutzbar.
5: Meine Wohnung ist unbenutzbar. Momentan wohne ich noch im Garten von meiner Mutter, wo jetzt in 2 Wochen der Strom und das Wasser abgestellt wird.
4: Wie ist es denn jetzt weitergegangen? Sie haben eine Wohnung gesucht und auch eine zugewiesen bekommen.
5: Ich habe eine Wohnung zugewiesen bekommen, aber ich werde als Obdachloser eingestuft und wurde dann eine 3-Raum-Wohnung beziehen, was eine Obdachlosenwohnung ist. Was ich aber nicht mit mir machen lasse, weil ich habe auch gewisse Grundsätze.
4: Warum? Erstmal ist man noch froh, wenn man ein Dach über dem Kopf hat.
5: Na klar ist man erstmal froh, wenn man ein Dach über dem Kopf hat, aber unter den Umständen auf gar keinen Fall.
4: Jetzt hat die Stadt ja schnelle Hilfe versprochen. Wie sah die denn aus?
5: Die schnelle Hilfe, also ich musste erstmal den Spendengeldern hinterherlaufen, weil die Stadt Halberstadt eine falsche Telefonnummer von mir hatte und ich deswegen da auch nochmal auflaufen musste, um dann meine richtige Telefonnummer zu geben. Und von den Spendengeldern, die ja 20.000 Euro betroffen haben,

0: ich bloß 300 Euro bekommen habe.
1: Es hieß, die Spendensumme war vierstellig. 20.000 Euro und vierstellig ist ein kleiner Unterschied. Aber 300 Euro ist trotzdem relativ wenig. Wovon leben Sie denn jetzt?
0: Also momentan immer noch vom Bürgergeld. Ich habe auch diesen Monat komplette Miete bezahlt für eine Wohnung, die nicht bewohnbar ist, was ich dann über meinen Vermieter auch nochmal zurückholen müsste. Und ja, wie es jetzt weitergeht, weiß ich immer noch nicht.
1: Was würden Sie sich denn wünschen?
0: Ich möchte einfach bloß eine anständige Wohnung haben, die den gleichen Standard hat wie jetzt. Badewanne, Balkon und alles andere ist erstmal egal.
2: Trotz der angebotenen Hilfe passiert relativ wenig, laut Christian Linke. Er ist noch immer aufgebracht und hofft schnellstmöglich eine Übergangswohnung zu finden.
3: Klettern, toben, spielen. Neuer Spielplatz für Wernigerodes Kinder. An der Mettewiese in Wernigerode ist ordentlich was passiert. Wo vorher schon gespielt wurde, ist jetzt ein bekannter, aber schon leicht in die Jahre gekommener Spielplatz umgebaut und modernisiert worden. Bei der Neueröffnung, die Wernigerodes Oberbürgermeister Tobias Kascher übernahm, heißt es deshalb für die kleinen Besucher ausprobieren, klettern, rutschen und einfach Spaß haben, mitten in einer wirklich besonderen Kulisse.
4: Also der Spielplatz ist, Spielplätze sind immer wichtig in einer Stadt. Und da wir hier in dem Einzugsgebiet auch zwei Kitas zusammenlegen und hier auch Kindertageseinrichtungen haben und viele Menschen wohnen, ist dieser Spielplatz von besonderer Bedeutung und wichtig. Und ja, eine Erneuerung war notwendig, denn wir haben die Spielgeräte aus dem Jahr 96, glaube ich, gehabt. Also wirklich schon alt und auch schon nicht mehr so, wie sie sein sollen. Dann spielen auch Sicherheitsaspekte irgendwann eine Rolle. Und deswegen war es jetzt nötig, den zu erneuern. Und dazu kommt noch, das ist noch ein wunderschöner Spielplatz und man kann nicht nur spielen, sondern auch die Aussicht genießen. Spielgerät ist neu, aber auch die gesamte Fläche ist neu. Also wir haben ja auch das barrierefrei gestaltet, Kinderwagen, Rollatoren, Rollstühle können jetzt auch zugänglich oder können hier auf das Gelände kommen und der gesamte Untergrund ist erneuert worden, das Spielgerät ist erneuert worden, die Bänke sind neu, eigentlich ist alles neu.
3: Neue Spielgeräte, mehr Möglichkeiten zum Toben und mehr Platz für kleine Abenteurer erstrahlen in neuem Glanz. Genutzt werden soll der Spielplatz nicht nur von den Kindern aus der Nachbarschaft, auch mehrere angrenzende Kitas können das Angebot nutzen. Natürlich sind auch alle privaten Besucher auf dem neuen Gelände herzlich willkommen. Rund 100.000 Euro hat die Stadt für den Umbau investiert. Geld, das hier ziemlich sichtbar in die Hand genommen wurde. Der Standort könnte kaum schöner sein. Ruhig, gelegen, jede Menge Grün und dazu eine grandiose Aussicht auf Wernigerode und die Umgebung.
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0: Der Nebel aus der Nacht ist am Sonntagmorgen immer noch präsent, der Himmel ist bedeckt und wird sich im Laufe des Vormittags leicht auflockern. Schon zum frühen Nachmittag schieben sich die Wolken wieder aneinander, die Höchsttemperatur zum Abend wird 18 Grad erreichen. Auch in einer milden Nacht können wir mit einem grauen Himmel rechnen. Der Sonntag verändert sich kaum, es wird zeitweise leicht regnen und Sonne geben bei 16 Grad.
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0: Neues Gesundheitsnetzwerk in Blankenburg gegründet. Erste Messe mit vielen Akteuren. Im Blankenburger Gymnasium am Tee wurde wieder eine Gesundheitsmesse organisiert.
1: Das ist eigentlich aus einem Unternehmertreffen, was die Stadt Blankenburg im Rathaus abgehalten hat, das einzige Netzwerk, was dort entstanden ist. Und ich bin da sehr, sehr stolz darauf, dass das gelungen ist und dass da nicht Rücksicht genommen wird auf irgendwelches Konkurrenzdenken oder wie auch immer. Es sind einfach alles Partner auf Augenhöhe und das ist für mich ein toller Neuanfang.
0: Die Bevölkerung wird immer älter, die Ärzte immer weniger und die bürokratischen Hürden immer höher. Das ist es, was auch die Einwohner von Blankenburg wahrnehmen.
2: Dieses Netzwerk ist ganz bedeutend für die Stadt Blankenburg und natürlich die Bürgerinnen und Bürger, die davon natürlich hauptsächlich profitieren sollen.
3: Wir möchten gerne ein Blankenburger Gesundheitsnetzwerk gründen, denn es ist total wichtig, dass die Akteure im Gesundheitswesen sich untereinander vernetzen, miteinander sprechen, wissen, wer was, wo und wie macht, sodass man sich auch untereinander, ja, quasi verständigen kann und eventuell auch nachfragen kann, wie die Kapazitäten sind für Patienten.
4: Wenn wir uns hier stark verbinden, uns austauschen, so wie hier an diesem Gesundheitstag, werden wir auch feststellen, dass wir zusammen viel mehr Kraft haben.
0: An über 20 Ständen sowie bei Vorträgen und Mitmachaktionen konnten sich die Besucher am Samstag über zahlreiche Gesundheitsthemen informieren.
5: Hauptsächlich wollen wir unseren Beckenbodenstuhl vorstellen. Da geht es um das Training der Beckenbodenmuskulatur. Ist ursächlich für viele Beschwerden, die entstehen können, angefangen von der Inkontinenz über Rückenbeschwerden, über Prostatabeschwerden bis hin zur sexuellen Dysfunktion. Und dafür gibt es diese Magnettherapie bei uns jetzt ganz neu seit 5 Wochen und den wollen wir hier heute vorstellen.
6: Also es ist sehr angenehm, es ist ein Klopfen und auch mal ein bisschen schnelleres Klopfen. Also sehr angenehm und man kann eben nebenbei eine Zeitung lesen oder ein Buch. Man sollte aber auch selbst was tun ohne den Stuhl, um den Effekt wirklich zu erhalten.
7: Hier geht es einfach darum, dass wir für Patienten, die das selber vielleicht nicht mehr so gut leisten können oder auch Angehörige, den Service anbieten, dass wir die Medikamente, die der Arzt verordnet hat, in diesen Schlauchblistern einfach vorbereiten. Wir kümmern uns hier eigentlich um alles und bieten so ein Gesamtpaket. Das heißt, die Patienten brauchen nicht mehr so drauf achten, habe ich immer noch Tabletten da, hat sich vielleicht was geändert und ich muss in meinem Medikamentenplan was umswitchen. Es gibt einmal die Komplettlösung von uns. Wir haben aber heute zum ersten Mal auch unsere Impfdienstleistung mitgebracht, denn ab nächster Woche möchten wir eine weitere Vorsorgemöglichkeit schaffen, nämlich mit dem Angebot der Grippeimpfung bei uns in den Apotheken.
8: Dann machen wir heute noch explizit einen Beinlängendifferenztest. Also Beinlängendifferenz ist ganz wichtig. Wenn eine Beinlängendifferenz besteht, dann können daraus viele Folgeschäden noch passieren. Das heißt Schulterschiefstand, also Beckenschiefstand oder halt Gangfehlstellung, XO-Bein etc. Das heißt, da wird dieser Kamm an den quasi über die Beckenkämme gehalten. Von hinten und dann haben wir hier so eine kleine Wasserwaage, die dann im Lot sein muss. Und wenn die nicht im Lot ist, dann haben wir hier so eine

0: schön absetze, halber Zentimeter an Zentimeter. Und die werden dann unter den Fuß gestellt, also in die Richtung, wo es kippt. Und dann wird geguckt, okay, wie viel Ausgleich muss passieren, damit da wieder ein Beckengradstand vorhanden ist.
1: Ja, wir präsentieren unsere Leistung als Gesundheitskasse in der Region. Wir sind eine leistungs- und beitragsstarke Gesundheitskasse, bieten viele tolle Leistungen rund um die Prävention. Wir bereichern die Veranstaltung heute mit einem Vortrag unseres Gesundheitscoaches Jan Krause, Stronger for Longer. Wie kann ich meine Muskulatur im Alter erhalten und warum ist es so wichtig?
2: Wir wollen heute ein kleines bisschen erzählen, wie man in eine Reha hineinkommt. Denn die Akutbehandlung ist immer das eine, das ist für viele schon schwierig genug. Aber wir wissen alle, damit ist die ganze Geschichte natürlich noch nicht erledigt mit dem Gesundheitsproblem, sondern hinten raus kommt ja meistens eine Phase, in der man irgendwie auch noch ein bisschen Unterstützung braucht, um gesund zu werden. Und da spielt die Reha natürlich eine große Rolle. Und wir wollen heute den Blankenburgern einfach mal ein paar Tipps und Tricks an die Hand geben, wie man gut in eine Reha hineinkommt und wie man eigentlich die richtige Reha für sich aussucht. Das ist nämlich in Deutschland ganz schön kompliziert.
3: Für Blankenburger bieten wir einen Test an. Das ist ein für die etwas Fitteren, das ist der Y-Balance-Test und den sogenannten Best-Test. Damit schätzt man ein, zum Beispiel die Sturzgefährdung, und der Y-Balance-Test ist für die sogenannte posturale Kontrolle und auch das Gleichgewicht. Der wird eher für Sportler und ja, etwas Fittere angeboten.
4: Also wir bieten zum Beispiel DNA-Analysen an, wo man gemeinsam mit dem Arzt dann schauen kann, wie die eigene DNA funktioniert und Arzneimittel verstoffwechseln kann. Es wird auf über 200 Arzneimittel getestet, ob mein Körper die überhaupt umbauen kann oder ob die gegebenenfalls auch gar nicht helfen würden.
5: DNA-Analytik funktioniert per Speicheltest. Das bedeutet, wir würden wirklich Speichel auffangen in einem kleinen Vial und das dann ins Labor schicken.
6: Wir bieten eine dynamische und eine statische Fußdruckmessung, Beratung zur Fußpflege und allgemeinen Einlagen, Kompressionsstrümpfe, orthopädische Schuhe, alles was dazugehört zum Bewegungsapparat.
7: Um mit den Senioren einen Fitness-Alltagstag zu gestalten. Wir haben auch ganz viele Angebote für Senioren, die hier im Landkreis stattfinden, also in Sportvereinen.
8: Wir sind das Seniorenzentrum hier in Blankenburg von der AWO. Wir haben noch Einrichtungen in Hassefelde, Wandsleben und Eisleben. Wir sind auf Pflege spezialisiert.
9: Wir sind vertreten mit einer vollstationären Einrichtung in Blankenburg, die Menschen mit Pflegebedarf versorgen in den Pflegegraden 2 bis 5 und ein liebevolles Zuhause bieten.
10: Und zwar bin ich insbesondere, was die Natur angeht, für Waldbaden, Naturresilienztraining, Naturbewegungstraining oder aber auch Mentaltraining unterwegs. Und für die Unternehmen im Rahmen des betrieblichen Gesundheitsmanagements, da können wir auf die linke Seite schauen, mit Trainings und Seminaren, alles, was das Herz so begehrt.
11: Wir haben heute außerdem eine Gesundheitswanderung angeboten. Das ist ja immer verbunden mit einigen Übungen zur Mobilisation, Kräftigung und Koordination. Das wissen wir ja, dass das im Alter etwas nachlässt, auf einem Bein zu stehen, und sowas üben wir eben. Und dann stand die Gesundheitswanderung ja unter dem Thema das Immunsystem stärken. Und dazu gab es einige Informationen, die man auch sehr gut in den Alltag integrieren kann.
12: Wir sind heute hier auf dem Tag der Gesundheit vertreten mit ganz vielen Aktionen. Wir haben hier im Hintergrund unsere Kräuterexperten, Roll-Ons zur Stressbewältigung und gegen Kopfschmerzen, die man hier herstellen kann. Und wir haben auch unsere Ernährungsexpertin Katja Pommer mit dabei. Die macht gesundes Müsli mit den Besucherinnen und Besuchern hier. Wir haben unsere Physiotherapie dabei, die macht eine Bewegungs- und Ganganalyse, man kann sich aber auch tapen lassen, und dann haben wir allgemein die Infos zu den ganzen Bereichen, die der GVS betreut.
13: Wir bieten hier heute an einen Sehtest, ein Netzhautscreening für die Augengesundheit, einmal da zu schauen, ob da alles in Ordnung ist, auf Auffälligkeiten.
14: Wir machen heute kostenlose Hörtests, um einfach mal zu schauen, wie das Gehör noch funktioniert.
15: Vorträge über gesunde Ernährung wurden ebenso gern angenommen wie der von der Schülerfirma angebotene Imbiss.
16: Also die Schülerfirma ist heute da, um Geld für den Abiball zu sammeln nächstes Jahr. Wir verkaufen Essen und Getränke für die Besucher heute hier und hoffen dabei, dass da ein bisschen was für uns rausspringt. Genau.
15: Mit der Gesundheitsmesse stellte sich das neu gegründete Netzwerk erstmals der Öffentlichkeit vor.
1: Das Netzwerk ist jetzt erstmal eine Abteilung des Vereins Gesund Älterwerden im Harz. Ja, und heute mit dieser ersten Veranstaltung des Netzwerkes möchten wir natürlich neue Mitglieder gewinnen. Da sind alle herzlich eingeladen, die irgendwie im Bereich Gesundheit tätig sind, dass wir für den Patienten eine super Versorgung hier in Blankenburg herstellen können.
15: Die Organisatoren der Gesundheitsmesse hätten sich allerdings bei diesem breit gefächerten Angebot mehr Besucher gewünscht.

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0: Der Nebel aus der Nacht ist am Sonntagmorgen immer noch präsent, der Himmel ist bedeckt und wird sich im Laufe des Vormittags leicht auflockern. Schon zum frühen Nachmittag schieben sich die Wolken wieder aneinander, die Höchsttemperatur zum Abend wird 18 Grad erreichen. Auch in einer milden Nacht können wir mit einem grauen Himmel rechnen. Der Sonntag verändert sich kaum, es wird zeitweise leicht regnen und Sonne geben bei 16 Grad.
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0: Technik zum Zeitsparen. Neues Terminal der Apotheke in Gossa.
2: In Gossa gibt es wieder ein wohnnahes Angebot für die Arzneimittelversorgung. Am Standort der ehemaligen Apotheke an der Hauptstraße ist vergangene Woche ein neues Apothekenterminal offiziell eröffnet worden. Medikamente bestellen, Rezepte einlösen und sich die Arznei nach Hause liefern lassen, das soll künftig auch ohne eigene Apotheke im Ort möglich sein.
3: Ja, das Problem oder die Herausforderung war, dass die alte Apotheke aufgrund des Todesfalls des Betreibers weggebrochen ist. Und bereits vorher war der Standort vermutlich nicht wirklich wirtschaftlich. Es war ja ein Verbund aus mehreren Apotheken. Und dann haben wir geschaut, mit welchen Apotheken wir zusammenarbeiten können, weil wir für die Grundversorgung gerne eine Apotheke hätten. Hat sich aber sehr schnell herausgestellt, dass der Standort eben nicht wirtschaftlich ist, weil wir auch nicht so viele Ärzte haben. Und dann mussten wir ein bisschen flexibler werden, was die Versorgung angeht.
2: Eine einzelne Apotheke hätte sich in Gossa nicht gerechnet. Eine Lösung kam deshalb von der Heide Apotheke in Bad Düben. Inhaber Michael Kruschwitz schlug der Gemeinde ein E-Rezept-Terminal vor. Innerhalb eines Monats wurde es umgesetzt.
4: Leider ist der Inhaber der Apotheke in Gossa verstorben. Das heißt, die Leute aus Gossa haben einen relativ langen Weg in die nächstgelegene Apotheke, entweder zu uns oder nach Gräfenhainichen. Das sind beides so 15 Kilometer. Und als die Patienten bei uns waren, haben sie mir eben das Leid geklagt. Und da bin ich auf Ideensammlung gegangen, was man da machen könnte, weil eine einzelne Apotheke hätte sich nicht gelohnt hier. Und ich habe schon länger mit dem Gedanken gespielt, so ein E-Rezept-Terminal aufzubauen. Und dann war das für mich in dem Sinne erstmal der perfekte Standort dafür. Und bin dann auf den Bürgermeister Herr Giebler zugegangen, ob wir da gemeinsam eine Lösung finden können. Die haben wir relativ schnell und unkompliziert gefunden. Und ja, innerhalb von einem Monat haben wir das dann jetzt hier auf die Beine gestellt.
2: Die Bedienung ist einfach. Die Gesundheitskarte wird in das Terminal gesteckt. Anschließend können Patienten auswählen, welche Medikamente sie benötigen und wie sie diese erhalten möchten.
4: Er kann auswählen, ob er alle Medikamente haben möchte, die da drauf sind, oder ob er nur ein paar erstmal einlösen möchte. Dann gibt er seine Telefonnummer an, damit bei eventuellen Rückfragen wir ihn auch erreichen können. Und wenn er sonst noch Wünsche hat, kann er die gerne im Nachgang auch noch dazu schreiben. Er darf auch auswählen, ob er es abholen möchte, ob er es geliefert bekommen möchte, ob er es per Rechnung bekommen möchte, ob er ein Lastschriftmandat erstellen will oder ob er bar beim Boten bezahlen will. Also alles ist möglich.
2: Auch die ersten Nutzer zeigen sich zufrieden. Ein Bürger hat das Terminal bereits mit mehreren Rezepten ausprobiert.
5: Hat sich gerade so ergeben, weil wir von mir und von meiner Frau Rezepte hatten auf der Chipkarte. Und sie hat auch noch ein Papierrezept, hat alles dreist gut funktioniert.

0: Könnt ihr alle die zwei Chipkarten einlesen, absenden und die Papier, das Papierrezept genauso. Also es hat eigentlich gut funktioniert.
1: Das Terminal soll vor allem lange Wege ersparen. Wer Fragen zur Einnahme oder zu einem Medikament hat, muss allerdings weiterhin den persönlichen Kontakt zur Apotheke suchen.
2: Hier in den Heideorten ist es schwieriger, da muss man eben fahren. Und wenn es gut läuft, angenommen wird und sich die Investition auch für den Herrn Gruschwitz rentiert, das war jetzt zum Glück auch eine Lösung, die nicht so sehr überteuert war, sage ich mal. Es gibt ja schon Lösungen in der Richtung, aber der Apotheker muss das auch natürlich finanzieren können. Dann hat er seinen Botendienst, der das dann herausfährt. Wenn es gut läuft, dann haben wir die Absicht, das in weiteren Orten auch noch zu installieren. Ja.
1: Mit dem neuen Terminal soll die Arzneimittelversorgung in Gossa auch während der bevorstehenden zweijährigen Sperrung der Muldebrücke im Pook möglichst nah am Wohnort gesichert werden. Entscheidend ist nun, dass die Menschen das Angebot annehmen.
3: Ein letzter Song. Abschluss der Open Stage Saison.
4: Die kleine Open-Air-Bühne in der Gartenträume-Lounge auf dem Dessauer Marktplatz bot auch in diesem Sommer wieder eine besondere Kulisse für Konzerte und Veranstaltungen. Bis zum 17. September präsentierten sich dort jeden Donnerstagabend regionale Künstler und sorgten mit ihrer Musik für abwechslungsreiche Sommerabende.
5: Die Saison lief super gut. Wir hatten jetzt 15 Veranstaltungen, Konzerte hier jeden Donnerstagabend plus 6 Veranstaltungen, Puppentheater, alles immer super gut besucht und wir sind sehr, sehr, sehr zufrieden mit der Saison.
4: Die diesjährige Open Stage Saison ist mit einem vierseitigen Abend auf dem Dessauer Marktplatz zu Ende gegangen.
6: Guten Abend, Dessau! Wir sind Return, schön, dass ihr da seid und schön, dass wir hier heute Abend das letzte Konzert der Open Stage-Reihe mit euch feiern dürfen. On the Edge.

0: DJ-Sounds und eine spektakuläre Feuershow sorgten für einen stimmungsvollen Abschluss.
1: Also heute Abend haben wir eine Band aus Zerbst zu Gast, Return, die jetzt hier gleich den Auftakt machen. Danach wechseln wir an den Marktplatzbrunnen zu einem DJ, DJ Jeff. Und der spielt bis ca. 21.30 Uhr und dann erwartet uns noch eine tolle Feuershow vor dem Rathaus. Und wir freuen uns, dass wir diesen Abschluss so toll präsentieren können.
0: Aufgrund der positiven Resonanz in den vergangenen Jahren wird die Open Stage auch im kommenden Jahr wieder Teil des Veranstaltungsprogramms sein. Besucher dürfen sich somit erneut auf facettenreiche Kulturabende freuen.
2: Ja, wir haben vor, die Veranstaltungsreihe auch im nächsten Jahr weiterzumachen. Also wir sind immer bemüht, eine bunte Mischung zu finden und das auch abwechslungsreich zu gestalten. Von daher, im Moment sind wir noch relativ offen und in der Planung noch nicht allzu weit voran, aber das findet sich im kommenden Jahr.
0: Die Gartenträume-Lounge verabschiedet sich für dieses Jahr, kommt aber 2027 zurück. Mit neuen Klängen, neuen Künstlern und viele weitere Sommerabenden unter freiem Himmel. Die kleine Bühne auf dem Dessauer Marktplatz bleibt damit auch im kommenden Jahr ein Treffpunkt für Musik, Begegnung und gute Laune.
3: Sportfrei. Erstes Volleyball-Testspiel der Volleygoats.
4: Ende Oktober ist es wieder soweit. Nachdem die Cerebrix Volleygoats Mitteldeutschland letzte Saison durch eine Fusion die Klasse erhalten konnten, geht es schon bald ins nächste Spieljahr. Am vergangenen Samstag ging es nun ins erste richtige Testspiel gegen VCO Berlin. Nun kann sich das Team unter Vorbehalt einiger krankheitsbedingter Ausfälle das erste Mal fast vollständig der Öffentlichkeit präsentieren.
5: Als Trainer

0: Und die anderen sind quasi die Woche zuvor dazugestoßen, also jetzt so seit 1,5, 2 Wochen mit voller Mannschaft.
1: Mit den Neuankömmlingen soll es der Mannschaft nun endlich möglich sein, intern im normalen 6-gegen-6 Spielbetrieb zu trainieren. Bis vor kurzem musste dies noch in einer anderen Halle geschehen. Doch nun kann sich das Team vollständig in der SWH Arena zu Hause fühlen.
2: Ja, wir haben Trainingszeiten, die wir jetzt hier nutzen können in der Halle. Dass dreimal pro Woche auch das Team hier ein Mannschaftstraining durchführen kann. Da versprechen wir uns schon eine enorme Verbesserung von der Mannschaft, dass sie sich an die als echte Heimspielstätte dran gewöhnt hat und echte Heimspiele hier durchführen kann und nicht immer wie eine Art Auswärtsspiel hat hier. Das ist ein großer Fortschritt in unseren Augen.
1: Eine weitere Neuerung der Spielstätte ist die Einführung des sogenannten Challenge-Systems. Hiermit sollen strittige Spielsituationen besser geklärt werden.
2: Wir haben jetzt neu als Aufgabe bekommen, dass ein Challenge-System eingeführt wird, das nicht von den alten Kamerabildern mitgenutzt wird, sondern ein separates System ist, was mit 14 Kameras hier aufgebaut wird, mit einer größeren Auflösung und einer höheren, ja, oder mit einer sehr, sehr hohen Wahrscheinlichkeit, die strittigen Szenen auflösen zu können. Das ist aber halt wieder ein enormer Aufwand, der dazugekommen ist. Aber wir sind da guter Dinge. Es wird heute gerade das erste Mal aufgebaut und das werden wir sicherlich auch mitlösen können.
1: Im Testspiel präsentierten sich die Volleygoats dominant. Das Team konnte vom neuen Raster überzeugen. Vor dem ersten Saisonspiel am 20. Oktober steht jedoch noch einiges auf dem Trainingsplan.
0: Ja, wir werden natürlich jetzt so viel Zeit wie möglich nutzen mit der ganzen Mannschaft. Also sind super froh, dass jetzt alle da sind. Das ist natürlich das A und O gilt dem sportlichen Aspekt oder der sportlichen Entwicklung, dass wir die Zeit jetzt, wo noch wenig Reisen anstehen, wo viele oder wo wenig Spiele sind, dass wir die möglichst effizient nutzen, an den Sachen trainieren, die sich jetzt vermeintlich an solchen Tagen wie heute als Schwachpunkte rausstellen und da irgendwie bewusst gegensteuern.
1: Ob sich all die Vorbereitung auszahlt, zeigt sich dann erst in einem Monat, wenn die Volleygoats im ersten Spiel auf den SV Warnemünde treffen. Thielemann betont, wie wichtig der Anfang der Saison sei.
0: Ja, und dann werden natürlich die ersten Heimspiele recht spannend. Sind einfach gleich Gegner auf Augenhöhe, vermeintlich Tabellennachbarn. Spielen zuerst im Pokal, zwar auswärts gegen Rottenburg, dann auswärts gegen Warnemünde und dann sind ja die ersten beiden Heimspiele hier auch die Netzhoppers und Freiburg. Also quasi ein Saisonauftakt, den man nicht verschlafen sollte. So ehrlich kann man sein. Glaube auch, brauchen wir keine Angst haben, das so zu kommunizieren, weil es alle wissen. Jeder, der sich mit der Liga ein bisschen beschäftigt hat und wir intern wissen sowieso, dass die ersten Spiele natürlich immens wichtig sind. Naja, also das oberste Ziel ist Klassenerhalt und dann bin ich natürlich oder hat man die glückliche Situation, das eine schließt ja das andere nicht aus. Wenn man es in die Playoffs schaffen sollte und ich weiß, dass das so ein teaminternes Ziel ist, die Jungs haben sich das vorgenommen, weil es natürlich auch so das einzig Greifbare ist.
1: Mit ihrem ersten offiziellen Testspiel scheinen die Celebrix Volleygoats Mitteldeutschland ihre Zuversicht auch unter Beweis gestellt zu haben. Jetzt lässt sich nur noch abzuwarten, ob sie diese Leistung auch im Ligabetrieb fortsetzen können.
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0: Der Nebel aus der Nacht ist am Sonntagmorgen immer noch präsent, der Himmel ist bedeckt und wird sich im Laufe des Vormittags leicht auflockern. Schon zum frühen Nachmittag schieben sich die Wolken wieder aneinander, die Höchsttemperatur zum Abend wird 18 Grad erreichen. Auch in einer milden Nacht können wir mit einem grauen Himmel rechnen. Der Sonntag verändert sich kaum, es wird zeitweise leicht regnen und Sonne geben bei 16 Grad.
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0: Gespräche für die Zukunft. Tagung der Landräte aus Sachsen-Anhalt.
3: Nach der Landtagswahl in Sachsen-Anhalt wollen die Landräte schnell ins Gespräch mit der künftigen Landesregierung kommen. Bei ihrer Tagung in Lutherstadt-Wittenberg haben sie deshalb ihre Erwartungen bekräftigt. Vor allem bei den Finanzen drängt die kommunale Ebene auf Veränderungen.
4: Natürlich beschäftigen wir uns auch mit Finanzfragen. Wir haben die höchstverschuldeten Kommunen in ganz Deutschland hier in Sachsen-Anhalt. Insofern spielt natürlich die Finanzausstattung der Kommunen durch das Land eine entscheidende Rolle. Dieses Gutachten sehen wir mit großer Skepsis. Wir erwarten, dass aufgabengerecht nach dem Prinzip, wer bestellt, bezahlt, uns das finanziert wird, was uns Bund und Länder an Aufgaben übertragen.
3: Die Landkreise organisieren unter anderem den öffentlichen Nahverkehr, sind Träger weiterführender Schulen und kümmern sich um soziale Aufgaben. Für all das brauchen sie nach eigener Einschätzung eine verlässliche Finanzierung. Die Forderung: Wer Aufgaben bestellt, soll auch für die Kosten aufkommen.
5: Die Landkreise leisten den ÖPNV, weiterführende Schulen, Sozialarbeit, Lebensmittelhygiene, alles, was uns Menschen ständig betrifft, und wir können es uns nicht mehr leisten. Das heißt, wir müssen darüber reden, dass der Finanzausgleich auskömmlich ist, und da spielt es auch keine Rolle, wie die Kassenlage des Landes ist. Wenn man eben nicht mehr alles bezahlen kann, muss man was rausnehmen. Wir müssen eine schlankere Verwaltung kriegen, dazu haben wir viele Vorschläge gemacht. Da sind wir auch zu allen Diskussionen bereit. Wir wissen auch, dass wir selbst da auch die ein oder andere Hausaufgabe miterledigen müssen. Das machen wir gerne. Und so kann man das jetzt in alle Bereiche durchdeklinieren.
3: In einer Broschüre hat der Landkreistag 10 Kernforderungen an den neuen Landtag und die Landesregierung zusammengetragen. Neben einer aufgabengerechten Finanzausstattung geht es um weniger Bürokratie, eine moderne Verwaltung und eine bessere Unterstützung der Kommunen bei ihren Investitionen.
4: In der kommunalen Selbstverwaltung nehmen wir für uns natürlich in Anspruch, dass sowohl die Kreistage als auch die Landräte unmittelbar demokratisch gewählt sind und wir als Sachwalter, Interessenvertreter unserer Bürger natürlich die Stimme klar erheben werden zu Forderungen, die für unsere Region von großer Bedeutung sind. Und das adressieren wir an jede Landesregierung, unabhängig davon, welche politische Farbe sie haben wird.
3: Wie dringlich die Landräte Entscheidungen erwarten, zeigt ein Beispiel aus dem Familienalltag. Die Geschwisterkindermäßigung in den Kitas läuft zum Jahresende aus. Ohne eine Folgeregelung könnten Familien mit mehreren Kindern ab Januar mehr für die Betreuung zahlen.
5: Die Verfassung sieht bestimmte Korridore vor, bis wohin sich ein Landtag konstituiert haben muss. Das ist der 6. Oktober. Und ich appelliere aber, und ich glaube, wir können das auch durchaus zu einer Forderung erheben, dass die Landtagsabgeordneten insgesamt sich auf den Weg machen und ihre Verantwortung wahrnehmen, aber eben auch die wahrscheinliche nächste Regierung sich darüber im Klaren wird, dass jetzt der Wahlkampf vorbei ist. Die Zeit von schönen Bildern und lächelndem Winken, die sind vorbei. Jetzt geht's ums Arbeiten.
3: Die Landräte wollen die neue Landesregierung an ihren Entscheidungen messen. Sie bieten Zusammenarbeit an, erwarten aber, dass die konkreten Probleme der Kommunen jetzt angegangen werden.
0: Zusammenkommen der Jubiläen. Brunnenfest auf dem Marktplatz.
6: Bereits zum 19. Mal wurde am 11. September das traditionelle Brunnenfest auf dem Marktplatz gefeiert. Am Tag des Handwerks wurden verdiente Handwerker geehrt. Der Tag wird jedes Jahr auch dazu genutzt, der Politik die Standpunkte des Handwerks zu vermitteln. Diesmal jedoch mit einer kleinen Änderung.
7: Wir haben heute, oder sagen wir mal, alle anderen 18 Brunnenfeste, die wir bisher durchgeführt haben, waren ja stark geprägt zu unseren handwerkspolitischen Forderungen. Die haben wir heute nochmal zurückgestellt aufgrund des Bauhausjubiläums und vor allen Dingen deshalb, weil wir am 30.06. ja hier mit allen Landtagskandidaten bereits zusammen waren und ausführlich hier am 30.06. mit den Kandidaten die Probleme des Handwerks und die Anforderungen, die wir an die Politik stellen, diskutiert haben. Deswegen haben wir uns das heute ausgespart und machen das aber im November oder im Oktober schon mit den neu gewählten Abgeordneten. Im Rahmen eines Handwerkerfrühstücks werden wir diese Dinge vertiefen. Wir knüpfen also an Handwerkspolitik, was wir hier am 30.06. gemacht haben.
6: Zur Feier des 100-jährigen Bauhausjubiläums wollte man noch einmal auf die große Bedeutung des Handwerks aufmerksam machen. Zahlreiche Auszeichnungen wurden vergeben, um Menschen und Unternehmen zu ehren. Ohne den Einsatz der Handwerker wäre beispielsweise die Wiedereröffnung des historischen Dessauer Wahrzeichens nicht möglich gewesen.
7: Für uns stand heute im Mittelpunkt diese Frage Handwerk und Bauhaus. Gropius sagte ja, ohne Handwerk hätte es das Bauhaus nicht gegeben. Und es mussten als Handwerker unbedingt das auch dann mal in den Mittelpunkt stellen. Dazu haben wir extra eine Broschüre gefertigt und haben diese Zeitzeugenproblematik auch in den Mittelpunkt gestellt. Wir konnten heute erste drei Zeitzeugen aus dieser Zeit, die also hier aktiv beteiligt waren, würdigen. Und es haben sich auch schon mehr gemeldet. Wir werden also unmittelbar jetzt nach diesem Brunnenfest den Zeitzeugenstammtisch aus diesen Alten, die noch da sind, und vor allen Dingen auch unter Zuziehung der jungen Generation von Handwerkern, Architekten und so weiter diskutieren und weiter vertiefen. Da haben sich also schon viele gemeldet.
6: Die Kreishandwerkerschaft gab eine neue Broschüre mit dem Titel Handwerk und Bauhauserbe im Osten heraus. Das bei der Druckerei Wiebrich gedruckte Heft konzentriert sich vor allem auf die Sanierung des Bauhausgebäudes im Jahr 1976. Darin enthalten sind auch die Geschichten von Zeitzeugen. Sibylle Sachtler, Lothar Lee und Antje Buschmann erzählten, wie sie damals ihr Improvisationstalent unter Beweis stellen mussten, da herrschende Materialknappheit große Herausforderungen mit sich brachte. So war es beispielsweise die Aufgabe der Firma von Lothar Lee, das gesamte Bauhaus in neue Farbe zu setzen.
8: Ich war in dieser PGH. Mein Auftrag war, als Jungmeister eine Kfz-Abteilung zu bilden und eine Technikabteilung für den Maler. Der Chef holte uns vor und sagte, lass dir mal was einfallen, wir brauchen einen großen Kompressor fürs Bauhaus. Und dann, wir haben nichts und es geht nicht. Und im Nachhinein habe ich mitbekommen, dass die Großkompressoren nur von der NVA, also das heißt von der Armee, unterstand die Produktion und wurden vergeben. Und da sind diese Betriebe, wie unser Betrieb mit 130 Mann, nicht dabei gewesen. Drum hat er mich vorgeholt und hat zu mir gesagt, lass dir mal was einfallen.
6: Durch diverse Kontakte gelang es dem Kfz-Meister damals, einen großen Kompressor, einen Elektromotor sowie ein Transportfahrzeug zu organisieren.
8: Vier Räder, vollgummibereift, lenkbare Achse, Deichsel

0: dran alles. Ich sage, den brauche ich. Mitgenommen, Konsolen drauf gebaut, Kompressor drauf gebaut. Ja, jetzt müssen aber Druckkessel dran. Und in Schrottalten wurden von der Eisenbahn die Druckkessel abgegeben, von Bremsen. Da habe ich die geholt, dann haben wir die Druckkessel dran gemacht, Hähne alles anmontiert, die ganze Verbindungshähne mit den Schläuchen. Und dann waren wir fertig. Aber wir haben für den Hänger keine Zulassung gehabt. Der musste mit 6 Kilometer Stundengeschwindigkeit von der Firma zum Bauhaus gefahren werden. Und dann ist der eingesetzt worden und es hat alles geklappt. So, und dieses habe ich Herrn Kröckel erzählt und der hatte das ja gleich, das brauche ich, das kann ich aufnehmen und einschreiben, und der hat es hier gleich ins Heft mit eingeschrieben.
1: Neben den Zeitzeugen wurden auch aktuelle Erfolge gewürdigt. So zeichnete man René Schönau als Handwerksunternehmer des Jahres aus. Er ist unter anderem seit 25 Jahren Meister in der Malerinnung. Eine weitere Besonderheit beim diesjährigen Brunnenfest war die feierliche Freisprechung von Lara Eva Semmler, die als einzige Gesellin der Malerinnung ihre Lehre erfolgreich beendete. Solche Leistungen werden besonders geehrt, da es heutzutage zunehmend schwieriger wird, Nachwuchs für das Handwerk zu finden.
2: Deswegen müssen wir auch solche Foren nutzen wie heute und auch andere Dinge sagen, Mensch, macht doch was Praktisches, kommt doch ins Handwerk, ihr habt eine Zukunft und ihr kann man wirklich Sachen gestalten und mit anpacken. Man ist am Kunden nah dran, am Bürger und so weiter und sitzt nicht an irgendeinem Schreibtisch. Also es gibt Probleme, aber wir sind da dran.
1: Damit ging ein erfolgreiches Brunnenfest zu Ende. Im nächsten Jahr steht bereits das 20-jährige Jubiläum an. Schon jetzt ist geplant, an diesem Tag in Erinnerung an den damaligen Oberbürgermeister Karl Gröger zu feiern. Er war ein großer Fan des Handwerks und vor 2 Jahrzehnten an der Eröffnung des Brunnens beteiligt. Gezeigt werden soll dabei, wie seine Ideen und sein Geist im Handwerk weiterleben und was sich bis heute alles verändert hat.
3: 15 Wohnungen evakuiert. Brandopfer sucht versprochene Unterstützung. Ein Horrorszenario an einem Sonntag. Nach einem Großbrand am 9. August in einem Mehrfamilienhaus der Richard-Wagner-Straße in Halberstadt mussten 34 Menschen evakuiert und 15 Wohnungen als nicht mehr bewohnbar deklariert werden. Das Feuer griff auf das Dach über und beschädigte weitere Wohnungen, die sich genau darunter befinden. In einer Dachwohnung davon wohnt Christian Linke. Durch einen Schaden in seinem Wohnzimmer wurde die Wohnung ebenfalls als nicht bewohnbar erklärt. Nun ist er auf Wohnungssuche, denn wann die Reparaturarbeiten beginnen werden, ist noch unklar.
4: Sie sind ein Betroffener davon. Wo genau war denn Ihre Wohnung?
5: Meine Wohnung ist in der kleinen Ringstraße 5. Ich wurde direkt unterm Dach und ich habe einen dicken Wasserschaden. Der Vermieter oder zumindest die Verwaltung müsste mir eigentlich über die Gebäudeversicherung eine Wohnung zustellen, aber das wird nicht gemacht.
4: Wo wohnen Sie denn derzeit? Denn Ihre Wohnung ist ja unbenutzbar.
5: Meine Wohnung ist unbenutzbar und momentan wohne ich noch im Garten von meiner Mutter, wo jetzt in 2 Wochen der Strom und das Wasser abgestellt wird.
4: Wie ist es denn jetzt weitergegangen? Sie haben eine Wohnung gesucht und auch eine zugewiesen bekommen.
5: Ich habe eine Wohnung zugewiesen bekommen, aber ich werde als Obdachloser eingestuft und wurde dann eine 3-Raum-Wohnung beziehen, was eine Obdachlosenwohnung ist. Was ich aber nicht mit mir machen lasse, weil ich habe auch gewisse Grundsätze.
4: Warum? Erstmal ist man noch froh, wenn man ein Dach über dem Kopf hat.
5: Na klar ist man erstmal froh, wenn man ein Dach über dem Kopf hat, aber unter den Umständen auf gar keinen Fall.
4: Jetzt hat die Stadt ja schnelle Hilfe versprochen. Wie sah die denn aus?
5: Die schnelle Hilfe, also ich musste erstmal den Spendengeldern hinterherlaufen, weil die Stadt Halberstadt eine falsche Telefonnummer von mir hatte und ich deswegen da auch nochmal auflaufen musste, um dann meine richtige Telefonnummer zu geben. Und von den Spendengeldern, die ja 20.000 Euro betroffen haben, ich bloß 300 Euro bekommen habe.
4: Es hieß, die Spendensumme war 4-stellig, 20.000 Euro und 4-stellig ist ein kleiner Unterschied, aber 300 Euro ist trotzdem relativ wenig. Wovon leben Sie denn jetzt?
5: Also momentan immer noch vom Bürgergeld. Ich habe auch diesen Monat komplette Miete bezahlt für eine Wohnung, die nicht bewohnbar ist, was ich dann über meinen Vermieter auch nochmal zurückholen müsste. Und ja, wie es jetzt weitergeht, weiß ich immer noch nicht.
4: Was würden Sie sich denn wünschen?
5: Ich möchte einfach bloß eine anständige Wohnung haben, die den gleichen Standard hat wie jetzt. Badewanne, Balkon und alles andere ist erstmal.

0: egal.
1: Trotz der angebotenen Hilfe passiert relativ wenig, laut Christian Linke. Er ist noch immer aufgebracht und hofft schnellstmöglich eine Übergangswohnung zu finden.
2: Klettern, toben, spielen. Neuer Spielplatz für Wernigerodes Kinder. An der Mettewiese in Wernigerode ist ordentlich was passiert. Wo vorher schon gespielt wurde, ist jetzt ein bekannter, aber schon leicht in die Jahre gekommener Spielplatz umgebaut und modernisiert worden. Bei der Neueröffnung, die Wernigerodes Oberbürgermeister Tobias Kascher übernahm, heißt es deshalb für die kleinen Besucher ausprobieren, klettern, rutschen und einfach Spaß haben, mitten in einer wirklich besonderen Kulisse.
3: Also der Spielplätze sind immer wichtig in einer Stadt. Und da wir hier in dem Einzugsgebiet auch zwei Kitas zusammenlegen und hier auch Kindertageseinrichtungen haben und viele Menschen wohnen, ist dieser Spielplatz von besonderer Bedeutung und wichtig. Und ja, eine Erneuerung war notwendig, denn wir haben die Spielgeräte aus dem Jahr 96, glaube ich, gehabt. Also wirklich schon alt und auch schon nicht mehr so, wie sie sein sollen. Dann spielen auch Sicherheitsaspekte irgendwann eine Rolle. Und deswegen war es jetzt nötig, den zu erneuern. Und dazu kommt noch, das ist noch ein wunderschöner Spielplatz und man kann nicht nur spielen, sondern auch die Aussicht genießen. Spielgerät ist neu, aber auch die gesamte Fläche ist neu. Also wir haben ja auch das barrierefrei gestaltet, Kinderwagen, Rollatoren, Rollstühle können jetzt auch zugänglich oder können hier auf das Gelände kommen und der gesamte Untergrund ist erneuert worden, das Spielgerät ist erneuert worden, die Bänke sind neu, eigentlich ist alles neu.
2: Neue Spielgeräte, mehr Möglichkeiten zum Toben und mehr Platz für kleine Abenteurer erstrahlen in neuem Glanz. Genutzt werden soll der Spielplatz nicht nur von den Kindern aus der Nachbarschaft, auch mehrere angrenzende Kitas können das Angebot nutzen. Natürlich sind auch alle privaten Besucher auf dem neuen Gelände herzlich willkommen. Rund 100.000 Euro hat die Stadt für den Umbau investiert. Geld, das hier ziemlich sichtbar in die Hand genommen wurde. Der Standort könnte kaum schöner sein. Ruhig, gelegen, jede Menge Grün und dazu eine grandiose Aussicht auf Wernigerode und die Umgebung.
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0: Der Nebel aus der Nacht ist am Sonntagmorgen immer noch präsent, der Himmel ist bedeckt und wird sich im Laufe des Vormittags leicht auflockern. Schon zum frühen Nachmittag schieben sich die Wolken wieder aneinander, die Höchsttemperatur zum Abend wird 18 Grad erreichen. Auch in einer milden Nacht können wir mit einem grauen Himmel rechnen. Der Sonntag verändert sich kaum, es wird zeitweise leicht regnen und Sonne geben bei 16 Grad.
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0: Neues Gesundheitsnetzwerk in Blankenburg gegründet. Erste Messe mit vielen Akteuren. Im Blankenburger Gymnasium am Tee wurde wieder eine Gesundheitsmesse organisiert.
1: Das ist eigentlich aus einem Unternehmertreffen, was die Stadt Blankenburg im Rathaus abgehalten hat, das einzige Netzwerk, was dort entstanden ist. Und ich bin da sehr, sehr stolz darauf, dass das gelungen ist und dass da nicht Rücksicht genommen wird auf irgendwelches Konkurrenzdenken oder wie auch immer. Es sind einfach alles Partner auf Augenhöhe und das ist für mich ein toller Neuanfang.
0: Die Bevölkerung wird immer älter, die Ärzte immer weniger und die bürokratischen Hürden immer höher. Das ist es, was auch die Einwohner von Blankenburg wahrnehmen.
2: Dieses Netzwerk ist ganz bedeutend für die Stadt Blankenburg und natürlich die Bürgerinnen und Bürger, die davon natürlich hauptsächlich profitieren sollen.
3: Wir möchten gerne ein Blankenburger Gesundheitsnetzwerk gründen, denn es ist total wichtig, dass die Akteure im Gesundheitswesen sich untereinander vernetzen, miteinander sprechen, wissen, wer was, wo und wie macht, sodass man sich auch untereinander quasi verständigen kann und eventuell auch nachfragen kann, wie die Kapazitäten sind für Patienten.
4: Wenn wir uns hier stark verbinden, uns austauschen, so wie hier an diesem Gesundheitstag, werden wir auch feststellen, dass wir zusammen viel mehr Kraft haben.
0: An über 20 Ständen sowie bei Vorträgen und Mitmachaktionen konnten sich die Besucher am Samstag über zahlreiche Gesundheitsthemen informieren.
5: Hauptsächlich wollen wir unseren Beckenbodenstuhl vorstellen. Da geht es um das Training der Beckenbodenmuskulatur. Ist ursächlich für viele Beschwerden, die entstehen können, angefangen von der Inkontinenz über Rückenbeschwerden, über Prostatabeschwerden bis hin zur sexuellen Dysfunktion. Und dafür gibt es diese Magnettherapie bei uns jetzt ganz neu seit 5 Wochen und den wollen wir hier heute vorstellen.
6: Also es ist sehr angenehm, es ist ein Klopfen und auch mal ein bisschen schnelleres Klopfen. Also sehr angenehm und man kann eben nebenbei eine Zeitung lesen oder ein Buch. Man sollte aber auch selbst was tun ohne den Stuhl, um den Effekt wirklich zu erhalten.
7: Hier geht es einfach darum, dass wir für Patienten, die das selber vielleicht nicht mehr so gut leisten können oder auch Angehörige, den Service anbieten, dass wir die Medikamente, die der Arzt verordnet hat, in diesen Schlauchblistern einfach vorbereiten. Wir kümmern uns hier eigentlich um alles und bieten so ein Gesamtpaket. Das heißt, die Patienten brauchen nicht mehr so drauf achten, habe ich immer noch Tabletten da, hat sich vielleicht was geändert und ich muss in meinem Medikamentenplan was umswitchen. Es gibt einmal die Komplettlösung von uns. Wir haben aber heute zum ersten Mal auch unsere Impfdienstleistung mitgebracht, denn ab nächster Woche möchten wir eine weitere Vorsorgemöglichkeit schaffen, nämlich mit dem Angebot der Grippeimpfung bei uns in den Apotheken.
8: Dann machen wir heute noch explizit einen Beinlängendifferenztest. Also Beinlängendifferenz ist ganz wichtig. Wenn eine Beinlängendifferenz besteht, dann können daraus viele Folgeschäden noch passieren. Das heißt Schulterschiefstand, also Beckenschiefstand oder halt Gangfehlstellung, XO-Bein etc. Das heißt, da wird dieser Kamm an den quasi über die Beckenkämme gehalten. Von hinten und dann haben wir hier so eine kleine Wasserwaage, die dann im Lot sein muss. Und wenn die nicht im Lot ist, dann haben wir hier so eine schöne Absätze, halber Zentimeter an Zentimeter. Und die werden dann unter den Fuß gestellt, also in die Richtung, wo es kippt. Und dann wird geguckt, okay, wie viel Ausgleich muss passieren, damit da wieder ein Beckengradstand vorhanden ist.
9: Ja, wir präsentieren unsere Leistung als Gesundheitskasse in der Region. Wir sind eine leistungs- und beitragsstarke Gesundheitskasse. Bieten viele tolle Leistungen rund um die Prävention. Wir bereichern die Veranstaltung heute mit einem Vortrag unseres Gesundheitscoaches Jan Krause, Stronger for Longer. Wie kann ich meine Muskulatur im Alter erhalten und warum ist es so wichtig?

0: Wir wollen heute ein kleines bisschen erzählen, wie man in eine Reha hineinkommt. Denn die Akutbehandlung ist immer das eine, das ist für viele schon schwierig genug. Aber wir wissen alle, damit ist die ganze Geschichte natürlich noch nicht erledigt mit dem Gesundheitsproblem, sondern hinten raus kommt ja meistens eine Phase, in der man irgendwie auch noch ein bisschen Unterstützung braucht, um gesund zu werden. Und da spielt die Reha natürlich eine große Rolle. Und wir wollen heute den Blankenburgern einfach mal ein paar Tipps und Tricks an die Hand geben, wie man gut in eine Reha hineinkommt und wie man eigentlich die richtige Reha für sich aussucht. Das ist nämlich in Deutschland ganz schön kompliziert.
1: Für Blankenburger bieten wir einen Test an. Das ist ein für die etwas Fitteren, das ist der Y-Balance-Test den sogenannten Best-Test. Damit schätzt man ein, zum Beispiel die Sturzgefährdung, und der Y-Balance-Test ist für die sogenannte posturale Kontrolle und auch das Gleichgewicht. Der wird eher für Sportler und etwas Fittere angeboten.
2: Also wir bieten zum Beispiel DNA-Analysen an, wo man gemeinsam mit dem Arzt dann schauen kann, wie die eigene DNA funktioniert und Arzneimittel verstoffwechseln kann. Es wird auf über 200 Arzneimittel getestet, ob mein Körper die überhaupt umbauen kann oder ob die gegebenenfalls auch gar nicht helfen würden.
3: DNA-Analytik funktioniert per Speicheltest. Das bedeutet, wir würden wirklich Speichel auffangen in einem kleinen Vial und das dann ins Labor schicken.
4: Wir bieten eine dynamische und eine statische Fußdruckmessung, Beratung zur Fußpflege und allgemeinen Einlagen, Kompressionsstrümpfe, orthopädische Schuhe, alles was dazugehört zum Bewegungsapparat.
5: Um mit den Senioren einen Fitness-Alltagstag zu gestalten. Wir haben auch ganz viele Angebote für Senioren, die hier im Landkreis stattfinden, also in Sportvereinen.
6: Wir sind das Seniorenzentrum hier in Blankenburg von der AWO. Wir haben noch Einrichtungen in Hassefelde, Wandsleben und Eisleben. Wir sind auf Pflege spezialisiert.
7: Wir sind vertreten mit einer vollstationären Einrichtung in Blankenburg, die Menschen mit Pflegebedarf versorgen in den Pflegegraden 2 bis 5 und ein liebevolles Zuhause bieten.
8: Und zwar bin ich insbesondere, was die Natur angeht, für Waldbaden, Naturresilienztraining, Naturbewegungstraining oder aber auch Mentaltraining unterwegs. Und für die Unternehmen im Rahmen des betrieblichen Gesundheitsmanagements, da können wir auf die linke Seite schauen, mit Trainings und Seminaren, alles was das Herz so begehrt.
9: Wir haben heute außerdem eine Gesundheitswanderung angeboten. Das ist ja immer verbunden mit einigen Übungen zur Mobilisation, Kräftigung und Koordination. Das wissen wir ja, dass das im Alter etwas nachlässt, auf einem Bein zu stehen, und sowas üben wir eben. Und dann stand die Gesundheitswanderung ja unter dem Thema das Immunsystem stärken. Und dazu gab es einige Informationen, die man auch sehr gut in den Alltag integrieren kann.
10: Wir sind heute hier auf dem Tag der Gesundheit vertreten mit ganz vielen Aktionen. Wir haben hier im Hintergrund unsere Kräuterexperten, Roll-Ons zur Stressbewältigung und gegen Kopfschmerzen, die man hier herstellen kann. Und wir haben auch unsere Ernährungsexpertin Katja Pommer mit dabei. Die macht gesundes Müsli mit den Besucherinnen und Besuchern hier. Wir haben unsere Physiotherapie dabei, die macht eine Bewegungs- und Ganganalyse, man kann sich aber auch tapen lassen, und dann haben wir allgemein die Infos zu den ganzen Bereichen, die der GVS betreut.
11: Wir bieten hier heute an einen Sehtest, ein Netzhautscreening für die Augengesundheit, einmal da zu schauen, ob da alles in Ordnung ist, auf Auffälligkeiten.
12: Wir machen heute kostenlose Hörtests, um einfach mal zu schauen, wie das Gehör noch funktioniert.
13: Vorträge über gesunde Ernährung wurden ebenso gern angenommen wie der von der Schülerfirma angebotene Imbiss.
14: Also die Schülerfirma ist heute da, um Geld für den Abiball zu sammeln nächstes Jahr. Wir verkaufen Essen und Getränke für die Besucher heute hier und hoffen dabei, dass da ein bisschen was für uns rausspringt. Genau.
13: Mit der Gesundheitsmesse stellte sich das neu gegründete Netzwerk erstmals der Öffentlichkeit vor.
15: Das Netzwerk ist jetzt erstmal eine Abteilung des Vereins Gesund Älterwerden im Harz. Ja, und heute mit dieser ersten Veranstaltung des Netzwerkes möchten wir natürlich neue Mitglieder gewinnen. Da sind alle herzlich eingeladen, die irgendwie im Bereich Gesundheit tätig sind, dass wir für den Patienten eine super Versorgung hier in Blankenburg herstellen können.
13: Die Organisatoren der Gesundheitsmesse hätten sich allerdings bei diesem breit gefächerten Angebot mehr Besucher gewünscht.

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0: Der Nebel aus der Nacht ist am Sonntagmorgen immer noch präsent, der Himmel ist bedeckt und wird sich im Laufe des Vormittags leicht auflockern. Schon zum frühen Nachmittag schieben sich die Wolken wieder aneinander, die Höchsttemperatur zum Abend wird 18 Grad erreichen. Auch in einer milden Nacht können wir mit einem grauen Himmel rechnen. Der Sonntag verändert sich kaum, es wird zeitweise leicht regnen und Sonne geben, bei 16 Grad.
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0: Technik zum Zeitsparen. Neues Terminal der Apotheke in Gossa.
2: In Gossa gibt es wieder ein wohnnahes Angebot für die Arzneimittelversorgung. Am Standort der ehemaligen Apotheke an der Hauptstraße ist vergangene Woche ein neues Apothekenterminal offiziell eröffnet worden. Medikamente bestellen, Rezepte einlösen und sich die Arznei nach Hause liefern lassen, das soll künftig auch ohne eigene Apotheke im Ort möglich sein.
3: Ja, das Problem oder die Herausforderung war, dass die alte Apotheke aufgrund des Todesfalls des Betreibers weggebrochen ist. Und bereits vorher war der Standort vermutlich nicht wirklich wirtschaftlich. Es war ja ein Verbund aus mehreren Apotheken. Und dann haben wir geschaut, mit welchen Apotheken wir zusammenarbeiten können, weil wir für die Grundversorgung gerne eine Apotheke hätten. Hat sich aber sehr schnell herausgestellt, dass der Standort eben nicht wirtschaftlich ist, weil wir auch nicht so viele Ärzte haben. Und dann mussten wir ein bisschen flexibler werden, was die Versorgung angeht.
2: Eine einzelne Apotheke hätte sich in Gossa nicht gerechnet. Eine Lösung kam deshalb von der Heide Apotheke in Bad Düben. Inhaber Michael Kruschwitz schlug der Gemeinde ein E-Rezept-Terminal vor. Innerhalb eines Monats wurde es umgesetzt.
4: Leider ist der Inhaber der Apotheke in Gossa verstorben. Das heißt, die Leute aus Gossa haben einen relativ langen Weg in die nächstgelegene Apotheke, entweder zu uns oder nach Gräfenhainichen. Das sind beides so 15 Kilometer. Und als die Patienten bei uns waren, haben sie mir eben das Leid geklagt. Und da bin ich auf Ideensammlung gegangen, was man da machen könnte, weil eine einzelne Apotheke hätte sich nicht gelohnt hier. Und ich habe schon länger mit dem Gedanken gespielt, so ein E-Rezept-Terminal aufzubauen. Und dann war das für mich in dem Sinne erstmal der perfekte Standort dafür. Und bin dann auf den Bürgermeister Herr Giebler zugegangen, ob wir da gemeinsam eine Lösung finden können. Die haben wir relativ schnell und unkompliziert gefunden. Und ja, innerhalb von einem Monat haben wir das dann jetzt hier auf die Beine gestellt.
2: Die Bedienung ist einfach. Die Gesundheitskarte wird in das Terminal gesteckt. Anschließend können Patienten auswählen, welche Medikamente sie benötigen und wie sie diese erhalten möchten.
4: Er kann auswählen, ob er alle Medikamente haben möchte, die da drauf sind, oder ob er nur ein paar erstmal einlösen möchte. Dann gibt er seine Telefonnummer an, damit bei eventuellen Rückfragen wir ihn auch erreichen können. Und wenn er sonst noch Wünsche hat, kann er die gerne im Nachgang auch noch dazu schreiben. Er darf auch auswählen, ob er es abholen möchte, ob er es geliefert bekommen möchte, ob er es per Rechnung bekommen möchte, ob er ein Lastschriftmandat erstellen will oder ob er bar beim Boten bezahlen will. Also alles ist möglich.
2: Auch die ersten Nutzer zeigen sich zufrieden. Ein Bürger hat das Terminal bereits mit mehreren Rezepten ausprobiert.
5: Hat sich gerade so ergeben, weil wir von mir und von meiner Frau Rezepte hatten auf der Chipkarte. Und sie hatte auch noch ein Papierrezept, hat alles dreist gut funktioniert, konnte alle die zwei Chipkarten einlesen, absenden und das Papierrezept genauso. Also es hat eigentlich gut funktioniert.
2: Das Terminal soll vor allem lange Wege ersparen. Wer Fragen zur Einnahme oder zu einem Medikament hat, muss allerdings weiterhin den persönlichen Kontakt zur Apotheke suchen.
3: Hier in den Heideorten ist es schwieriger, da muss man eben fahren. Und wenn es gut läuft, angenommen wird und sich die Investition auch für den Herrn Kruschwitz rentiert, das war jetzt zum Glück auch eine Lösung, die nicht so sehr überteuert war, sage ich mal. Es gibt ja schon Lösungen in der Richtung, aber der Apotheker muss das auch natürlich finanzieren können. Dann hat er seinen Botendienst, der das dann herausfährt. Wenn es gut läuft, dann haben wir die Absicht, das in weiteren Orten auch noch zu installieren. Ja.
2: Mit dem neuen Terminal soll die Arzneimittelversorgung in Gossa auch während der bevorstehenden zweijährigen Sperrung der Muldebrücke im Pook möglichst nah am Wohnort gesichert werden. Entscheidend ist nun, dass die Menschen das Angebot annehmen.
0: Ein letzter Song. Abschluss der Open Stage Saison.
6: Die kleine Open-Air-Bühne in der Gartenträume-Lounge auf dem Dessauer Marktplatz bot auch in diesem Sommer wieder eine besondere Kulisse für Konzerte und Veranstaltungen. Bis zum 17. September präsentierten sich dort jeden Donnerstagabend regionale Künstler und sorgten mit ihrer Musik für abwechslungsreiche Sommerabende.
7: Die Saison lief super gut. Wir hatten jetzt 15 Veranstaltungen, Konzerte hier jeden Donnerstagabend plus 6 Veranstaltungen, Puppentheater, alles immer super gut besucht und wir sind sehr, sehr, sehr zufrieden mit der Saison.
6: Die diesjährige Open Stage Saison ist mit einem vierseitigen Abend auf dem Dessauer Marktplatz zu Ende gegangen.
8: Guten Abend, Dessau! Wir sind Return, schön, dass ihr da seid und schön, dass wir hier heute Abend das letzte Konzert der Open Stage-Reihe mit euch feiern dürfen. On the Edge.

0: DJ-Sounds und eine spektakuläre Feuershow sorgten für einen stimmungsvollen Abschluss.
1: Also heute Abend haben wir eine Band aus Zerbst zu Gast, Return, die jetzt hier gleich den Auftakt machen. Danach wechseln wir an den Marktplatzbrunnen zu einem DJ, DJ Jeff. Und der spielt bis ca. 21.30 Uhr und dann erwartet uns noch eine tolle Feuershow vor dem Rathaus. Und wir freuen uns, dass wir diesen Abschluss so toll präsentieren können.
0: Aufgrund der positiven Resonanz in den vergangenen Jahren wird die Open Stage auch im kommenden Jahr wieder Teil des Veranstaltungsprogramms sein. Besucher dürfen sich somit erneut auf facettenreiche Kulturabende freuen.
2: Ja, wir haben vor, die Veranstaltungsreihe auch im nächsten Jahr weiterzumachen. Also wir sind immer bemüht, eine bunte Mischung zu finden und das auch abwechslungsreich zu gestalten. Von daher, im Moment sind wir noch relativ offen und in der Planung noch nicht allzu weit voran, aber das findet sich im kommenden Jahr.
0: Die Gartenträume-Lounge verabschiedet sich für dieses Jahr, kommt aber 2027 zurück. Mit neuen Klängen, neuen Künstlern und viele weitere Sommerabenden unter freiem Himmel. Die kleine Bühne auf dem Dessauer Marktplatz bleibt damit auch im kommenden Jahr ein Treffpunkt für Musik, Begegnung und gute Laune.
3: Sportfrei. Erstes Volleyball-Testspiel der Volleygoats.
4: Ende Oktober ist es wieder soweit. Nachdem die Cerebrix Volleygoats Mitteldeutschland letzte Saison durch eine Fusion die Klasse erhalten konnten, geht es schon bald ins nächste Spieljahr. Am vergangenen Samstag ging es nun ins erste richtige Testspiel gegen VCU Berlin. Nun kann sich das Team unter Vorbehalt einiger krankheitsbedingter Ausfälle das erste Mal fast vollständig der Öffentlichkeit präsentieren.
5: Also das Trainerteam ist insofern komplett, dass Jack Payne von der australischen Nationalmannschaft den Weg hier zu uns gefunden hat. Wir haben Jesse DeLancey, der noch ein bisschen Aufwand hatte für seinen Aufenthaltstitel hier, der noch in Miami und in Bahamas unterwegs war. Und wir haben noch mit Elliot Collard unseren kanadischen Mittelblocker von der Nationalmannschaft bekommen. Und der letzte war dann Jacob Riley, unser Libero, der zweimal Gold geholt hat mit Team USA. Und somit sind wir jetzt seit Anfang der Woche komplett.

0: von der Mannschaft, dass sie sich an die als echte Heimspielstätte dran gewöhnt hat und echte Heimspiele hier durchführen kann und nicht immer wie eine Art Auswärtsspiel hat hier. Das ist ein großer Fortschritt in unseren Augen.
1: Eine weitere Neuerung der Spielstätte ist die Einführung des sogenannten Challenge-Systems. Hiermit sollen strittige Spielsituationen besser geklärt werden.
0: Wir haben jetzt neu als Aufgabe bekommen, dass ein Challenge-System eingeführt wird, das nicht von den alten Kamerabildern mitgenutzt wird, sondern ein separates System ist, was mit 14 Kameras hier aufgebaut wird, mit einer größeren Auflösung und einer höheren, ja, oder mit einer sehr, sehr hohen Wahrscheinlichkeit, die strittigen Szenen auflösen zu können. Das ist aber halt wieder ein enormer Aufwand, der dazugekommen ist. Aber wir sind da guter Dinge. Es wird heute gerade das erste Mal aufgebaut und das werden wir sicherlich auch mitlösen können.
1: Im Testspiel präsentierten sich die Volleygoats dominant. Das Team konnte vom neuen Raster überzeugen. Vor dem ersten Saisonspiel am 20. Oktober steht jedoch noch einiges auf dem Trainingsplan.
2: Ja, wir werden natürlich jetzt so viel Zeit wie möglich nutzen mit der ganzen Mannschaft. Also sind super froh, dass jetzt alle da sind. Das ist natürlich das A und O gilt dem sportlichen Aspekt oder der sportlichen Entwicklung, dass wir die Zeit jetzt, wo noch wenig Reisen anstehen, wo viele oder wo wenig Spiele sind, dass wir die möglichst effizient nutzen, an den Sachen trainieren, die sich jetzt vermeintlich an solchen Tagen wie heute als Schwachpunkte rausstellen und da irgendwie bewusst gegensteuern.
1: Ob sich all die Vorbereitung auszahlt, zeigt sich dann erst in einem Monat, wenn die Volleygoats im ersten Spiel auf den SV Warnemünde treffen. Thielemann betont, wie wichtig der Anfang der Saison sei.
2: Ja, und dann werden natürlich die ersten Heimspiele recht spannend. Sind einfach gleich Gegner auf Augenhöhe, vermeintlich Tabellennachbarn. Spielen zuerst im Pokal, zwar auswärts gegen Rottenburg, dann auswärts gegen Warnemünde und dann sind ja die ersten beiden Heimspiele hier auch die Netzhoppers und Freiburg. Also quasi ein Saisonauftakt, den man nicht verschlafen sollte. So ehrlich kann man sein. Glaube auch, brauchen wir keine Angst haben, das so zu kommunizieren, weil es alle wissen. Jeder, der sich mit der Liga ein bisschen beschäftigt hat und wir intern wissen sowieso, dass die ersten Spiele natürlich immens wichtig sind. Naja, also das oberste Ziel ist Klassenerhalt und dann bin ich natürlich oder hat man die glückliche Situation, das eine schließt ja das andere nicht aus. Wenn man es in die Playoffs schaffen sollte und ich weiß, dass das so ein teaminternes Ziel ist, die Jungs haben sich das vorgenommen, weil es natürlich auch so das einzig Greifbare ist.
1: Mit ihrem ersten offiziellen Testspiel scheinen die Celebrex Volleygoats Mitteldeutschland ihre Zuversicht auch unter Beweis gestellt zu haben. Jetzt lässt sich nur noch abzuwarten, ob sie diese Leistung auch im Ligabetrieb fortsetzen können.
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Der Nebel aus der Nacht ist am Sonntagmorgen immer noch präsent, der Himmel ist bedeckt und wird sich im Laufe des Vormittags leicht auflockern. Schon zum frühen Nachmittag schieben sich die Wolken

0: Wolken wieder aneinander. Die Höchsttemperatur zum Abend wird 18 Grad erreichen. Auch in einer milden Nacht können wir mit einem grauen Himmel rechnen. Der Sonntag verändert sich kaum. Es wird zeitweise leicht regnen und Sonne geben bei 16 Grad.
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0: Gespräche für die Zukunft. Tagung der Landräte aus Sachsen-Anhalt.
3: Nach der Landtagswahl in Sachsen-Anhalt wollen die Landräte schnell ins Gespräch mit der künftigen Landesregierung kommen. Bei ihrer Tagung in Lutherstadt-Wittenberg haben sie deshalb ihre Erwartungen bekräftigt. Vor allem bei den Finanzen drängt die kommunale Ebene auf Veränderungen.
4: Natürlich beschäftigen wir uns auch mit Finanzfragen. Wir haben die höchstverschuldeten Kommunen in ganz Deutschland hier in Sachsen-Anhalt. Insofern spielt natürlich die Finanzausstattung der Kommunen durch das Land eine entscheidende Rolle. Dieses Gutachten sehen wir mit großer Skepsis. Wir erwarten, dass aufgabengerecht nach dem Prinzip, wer bestellt, bezahlt, uns das finanziert wird, was uns Bund und Länder an Aufgaben übertragen.
3: Die Landkreise organisieren unter anderem den öffentlichen Nahverkehr, sind Träger weiterführender Schulen und kümmern sich um soziale Aufgaben. Für all das brauchen sie nach eigener Einschätzung eine verlässliche Finanzierung. Die Forderung: Wer Aufgaben bestellt, soll auch für die Kosten aufkommen.
5: Die Landkreise leisten den ÖPNV, weiterführende Schulen, Sozialarbeit, Lebensmittelhygiene, alles, was uns menschenständlich betrifft, und wir können es uns nicht mehr leisten. Das heißt, wir müssen darüber reden, dass der Finanzausgleich auskömmlich ist. Und da spielt es auch keine Rolle, wie die Kassenlage des Landes ist. Wenn man eben nicht mehr alles bezahlen kann, muss man was rausnehmen. Wir müssen eine schlankere Verwaltung kriegen. Dazu haben wir viele Vorschläge gemacht. Da sind wir auch zu allen Diskussionen bereit. Wir wissen auch, dass wir selbst da auch die ein oder andere Hausaufgabe miterledigen müssen. Das machen wir gerne. Und so kann man das jetzt in alle Bereiche durchdeklinieren.
3: In einer Broschüre hat der Landkreistag 10 Kernforderungen an den neuen Landtag und die Landesregierung zusammengetragen. Neben einer aufgabengerechten Finanzausstattung geht es um weniger Bürokratie, eine moderne Verwaltung und eine bessere Unterstützung der Kommunen bei ihren Investitionen.
4: In der kommunalen Selbstverwaltung nehmen wir für uns natürlich in Anspruch, dass sowohl die Kreistage als auch die Landräte unmittelbar demokratisch gewählt sind und wir als Sachwalter, Interessenvertreter unserer Bürger natürlich die Stimme klar erheben werden zu Forderungen, die für unsere Region von großer Bedeutung sind. Und das adressieren wir an jede Landesregierung, unabhängig davon, welche politische Farbe sie haben.
3: Wie dringlich die Landräte Entscheidungen erwarten, zeigt ein Beispiel aus dem Familienalltag. Die Geschwisterkindermäßigung in den Kitas läuft zum Jahresende aus. Ohne eine Folgeregelung könnten Familien mit mehreren Kindern ab Januar mehr für die Betreuung zahlen.
5: Die Verfassung sieht bestimmte Korridore vor, bis wohin sich ein Landtag konstituiert haben muss. Das ist der 6. Oktober. Und ich appelliere aber, und ich glaube, wir können das auch durchaus zu einer Forderung erheben, dass die Landtagsabgeordneten insgesamt sich auf den Weg machen und ihre Verantwortung wahrnehmen, aber eben auch die wahrscheinliche nächste Regierung sich darüber im Klaren wird, dass jetzt der Wahlkampf vorbei ist. Die Zeit von schönen Bildern und lächelndem Winken, die sind vorbei. Jetzt geht's ums Arbeiten.
3: Die Landräte wollen die neue Landesregierung an ihren Entscheidungen messen. Sie bieten Zusammenarbeit an, erwarten aber, dass die konkreten Probleme der Kommunen jetzt angegangen werden.
0: Zusammenkommen der Jubiläen. Brunnenfest auf dem Marktplatz.
6: Bereits zum 19. Mal wurde am 11. September das traditionelle Brunnenfest auf dem Marktplatz gefeiert. Am Tag des Handwerks wurden verdiente Handwerker geehrt. Der Tag wird jedes Jahr auch dazu genutzt, der Politik die Standpunkte des Handwerks zu vermitteln. Diesmal jedoch mit einer kleinen Änderung.
7: Wir haben heute, oder sagen wir mal, alle anderen 18 Brunnenfeste, die wir bisher durchgeführt haben, waren ja stark geprägt zu unseren handwerkspolitischen Forderungen. Die haben wir heute nochmal zurückgestellt aufgrund des Bauhausjubiläums und vor allen Dingen deshalb, weil wir am 30.06. ja hier mit allen Landtagskandidaten bereits zusammen waren und ausführlich hier am 30.06. mit den Kandidaten die Probleme des Handwerks und die Anforderungen, die wir an die Politik stellen, diskutiert haben. Deswegen haben wir uns das heute ausgespart und machen das aber im November oder im Oktober schon mit den neu gewählten Abgeordneten. Im Rahmen eines Handwerkerfrühstücks werden wir diese Dinge vertiefen. Wir knüpfen also an Handwerkspolitik, was wir hier am 30.06. gemacht haben.
6: Zur Feier des 100-jährigen Bauhausjubiläums wollte man noch einmal auf die große Bedeutung des Handwerks aufmerksam machen. Zahlreiche Auszeichnungen wurden vergeben, um Menschen und Unternehmen zu ehren. Ohne den Einsatz der Handwerker wäre beispielsweise die Wiedereröffnung des historischen Dessauer Wahrzeichens nicht möglich gewesen.
7: Für uns stand heute im Mittelpunkt diese Frage Handwerk und Bauhaus. Gropius sagte ja, ohne Handwerk hätte es das Bauhaus nicht gegeben. Und wir mussten als Handwerker unbedingt das auch dann mal in den Mittelpunkt stellen. Dazu haben wir extra eine Broschüre gefertigt und haben diese Zeitzeugenproblematik auch in den Mittelpunkt gestellt. Wir konnten heute erste drei Zeitzeugen aus dieser Zeit, die also hier aktiv beteiligt waren, würdigen. Und es haben sich auch schon mehr gemeldet. Wir werden also unmittelbar jetzt nach diesem Brunnenfest den Zeitzeugenstammtisch aus diesen Alten, die noch da sind, und vor allen Dingen auch unter Hinzuziehung der jungen Generation von Handwerkern, Architekten und so weiter, diskutieren und weiter vertiefen. Da haben sich also schon viele gemeldet.
6: Die Kreishandwerkerschaft gab eine neue Broschüre mit dem Titel Handwerk und Bauhauserbe im Osten heraus. Das bei der Druckerei Wiebrich gedruckte Heft konzentriert sich vor allem auf die Sanierung des Bauhausgebäudes im Jahr 1976. Darin enthalten sind auch die Geschichten von Zeitzeugen. Sibylle Sachtler, Lothar Lee und Antje Buschmann erzählten, wie sie damals ihr Improvisationstalent unter Beweis stellen mussten, da herrschende Materialknappheit große Herausforderungen mit sich brachte. So war es beispielsweise die Aufgabe der Firma von Lothar Lee, das gesamte Bauhaus in neue Farbe zu setzen.
8: Ich war in dieser PGH. Mein Auftrag war, als Jungmeister eine Kfz-Abteilung zu bilden und eine Technikabteilung für den Maler. Der Chef holte uns vor und sagte, lass dir mal was einfallen, wir brauchen einen großen Kompressor fürs Bauhaus. Und dann, wir haben nichts und es geht nicht. Und im Nachhinein habe ich mitbekommen, dass die Großkompressoren nur von der NVA, also das heißt von der Armee, unterstand die Produktion und wurden vergeben. Und da sind diese Betriebe, wie unser Betrieb mit 130 Mann, nicht dabei gewesen. Drum hat er mich vorgeholt und hat zu mir gesagt, lass dir mal was einfallen.
6: Durch diverse Kontakte gelang es dem Kfz-Meister damals, einen großen Kompressor, einen Elektromotor sowie ein Transportfahrzeug zu organisieren.
8: Vier Räder, vollgummibereift, lenkbare Achse, Deichsel dran, alles. So, den brauche ich. Mitgenommen, Konsolen drauf gebaut, Kompressor drauf gebaut. Ja, jetzt müssen aber Druckkessel dran. Und in Schrott-Alten wurden von der Eisenbahn die Druckkessel abgegeben, von Bremsen. Da habe ich die geholt, dann haben wir die Druckkessel dran gemacht, Hähne alles anmontiert, die ganze Verbindungshähne mit den Schläuchen. Und dann waren wir fertig. Aber wir haben für den Hänger keine Zulassung gehabt. Der musste mit 6 Kilometer Stundengeschwindigkeit von der Firma zum Bauhaus gefahren werden. Und dann ist der

0: eingesetzt worden und es hat alles geklappt. So, und dieses habe ich Herrn Kröckel erzählt und der hatte das ja gleich, das brauche ich, das kann ich aufnehmen und einschreiben, und er hat es hier gleich ins Heft mit eingeschrieben.
1: Neben den Zeitzeugen wurden auch aktuelle Erfolge gewürdigt. So zeichnete man René Schönau als Handwerksunternehmer des Jahres aus. Er ist unter anderem seit 25 Jahren Meister in der Malerinnung. Eine weitere Besonderheit beim diesjährigen Brunnenfest war die feierliche Freisprechung von Lara Eva Semmler, die als einzige Gesellin der Malerinnung ihre Lehre erfolgreich beendete. Solche Leistungen werden besonders geehrt, da es heutzutage zunehmend schwieriger wird, Nachwuchs für das Handwerk zu finden.
2: Deswegen müssen wir auch solche Vor- und Nutzen wie heute und auch andere Dinge sagen: Mensch, macht doch was Praktisches, kommt doch ins Handwerk, ihr habt eine Zukunft und ihr kann man wirklich Sachen gestalten und mit anpacken. Man ist am Kunden nah dran, am Bürger und so weiter und sitzt nicht an irgendeinem Schreibtisch. Also es gibt Probleme, aber wir sind da dran.
1: Damit ging ein erfolgreiches Brunnenfest zu Ende. Im nächsten Jahr steht bereits das 20-jährige Jubiläum an. Schon jetzt ist geplant, an diesem Tag in Erinnerung an den damaligen Oberbürgermeister Karl Gröger zu feiern. Er war ein großer Fan des Handwerks und vor 2 Jahrzehnten an der Eröffnung des Brunnens beteiligt. Gezeigt werden soll dabei, wie seine Ideen und sein Geist im Handwerk weiterleben und was sich bis heute alles verändert hat.
3: 15 Wohnungen evakuiert. Brandopfer sucht versprochene Unterstützung. Ein Horrorszenario an einem Sonntag. Nach einem Großbrand am 9. August in einem Mehrfamilienhaus der Richard-Wagner-Straße in Halberstadt mussten 34 Menschen evakuiert und 15 Wohnungen als nicht mehr bewohnbar deklariert werden. Das Feuer griff auf das Dach über und beschädigte weitere Wohnungen, die sich genau darunter befinden. In einer Dachwohnung davon wohnt Christian Linke. Durch einen Schaden in seinem Wohnzimmer wurde die Wohnung ebenfalls als nicht bewohnbar erklärt. Nun ist er auf Wohnungssuche, denn wann die Reparaturarbeiten beginnen werden, ist noch unklar.
4: Sie sind ein Betroffener davon. Wo genau war denn Ihre Wohnung?
5: Meine Wohnung ist in der kleinen Ringstraße 5. Ich wohne direkt unterm Dach und ich habe einen dicken Wasserschaden. Der Vermieter oder zumindest die Verwaltung müsste mir eigentlich über die Gebäudeversicherung eine Wohnung zustellen, aber das wird nicht gemacht.
4: Wo wohnen Sie denn derzeit? Denn Ihre Wohnung ist ja unbenutzbar.
5: Meine Wohnung ist unbenutzbar. Momentan wohne ich noch im Garten von meiner Mutter, wo jetzt in 2 Wochen der Strom und das Wasser abgestellt wird.
4: Wie ist es denn jetzt weitergegangen? Sie haben eine Wohnung gesucht und auch eine zugewiesen bekommen.
5: Ich habe eine Wohnung zugewiesen bekommen, aber ich werde als Obdachloser eingestuft und wurde dann eine 3-Raum-Wohnung beziehen, was eine Obdachlosenwohnung ist. Was ich aber nicht mit mir machen lasse, weil ich habe auch gewisse Grundsätze.
4: Warum? Erstmal ist man noch froh, wenn man ein Dach über dem Kopf hat.
5: Na klar ist man erstmal froh, wenn man ein Dach über dem Kopf hat, aber unter den Umständen auf gar keinen Fall.
4: Jetzt hat die Stadt ja schnelle Hilfe versprochen. Wie sah die denn aus?
5: Die schnelle Hilfe, also ich musste erstmal den Spendengeldern hinterherlaufen, weil die Stadt Halberstadt eine falsche Telefonnummer von mir hatte und ich deswegen da auch nochmal auflaufen musste, um dann meine richtige Telefonnummer zu geben. Und von den Spendengeldern, die ja 20.000 Euro betroffen haben, ich bloß 300 Euro bekommen habe.
4: Es hieß, die Spendensumme war 4-stellig, 20.000 Euro und 4-stellig ist ein kleiner Unterschied, aber 300 Euro ist trotzdem relativ wenig. Wovon leben Sie denn jetzt?
5: Also momentan immer noch vom Bürgergeld. Ich habe auch diesen Monat komplette Miete bezahlt für eine Wohnung, die nicht bewohnbar ist, was ich dann über meinen Vermieter auch nochmal zurückholen müsste. Und ja, wie es jetzt weitergeht, weiß ich immer noch nicht.
4: Was würden Sie sich denn wünschen?
5: Ich möchte einfach bloß eine anständige Wohnung haben, die den gleichen Standard hat wie jetzt. Badewanne, Balkon und alles andere ist erstmal egal.
3: Trotz der angebotenen Hilfe passiert relativ wenig, laut Christian Linke. Er ist noch immer aufgebracht und hofft schnellstmöglich eine Übergangswohnung zu finden.
6: Klettern, toben, spielen. Neuer Spielplatz für Wernigerodes Kinder. An der Mettewiese in Wernigerode ist ordentlich was passiert. Wo vorher schon gespielt wurde, ist jetzt ein bekannter, aber schon leicht in die Jahre gekommener Spielplatz umgebaut und modernisiert worden. Bei der Neueröffnung, die Wernigerodes Oberbürgermeister Tobias Kascher übernahm, heißt es deshalb für die kleinen Besucher ausprobieren, klettern, rutschen und einfach Spaß haben, mitten in einer wirklich besonderen Kulisse.
7: Also der Spielplatz ist, Spielplätze sind immer wichtig in einer Stadt. Und da wir hier in dem Einzugsgebiet auch zwei Kitas zusammenlegen und hier auch Kindertageseinrichtungen haben und viele Menschen wohnen, ist dieser Spielplatz von besonderer Bedeutung und wichtig. Und ja, eine Erneuerung war notwendig, denn wir haben die Spielgeräte aus dem Jahr 96, glaube ich, gehabt. Also wirklich schon alt und auch schon nicht mehr so, wie sie sein sollen. Dann spielen auch Sicherheitsaspekte irgendwann eine Rolle. Und deswegen war es jetzt nötig, den zu erneuern. Und dazu kommt noch, das ist noch ein wunderschöner Spielplatz und man kann nicht nur spielen, sondern auch die Aussicht genießen. Spielgerät ist neu, aber auch die gesamte Fläche ist neu. Also wir haben ja auch das barrierefrei gestaltet, Kinderwagen, Rollatoren, Rollstühle können jetzt auch zugänglich oder können hier auf das Gelände kommen und der gesamte Untergrund ist erneuert worden, das Spielgerät ist erneuert worden, die Bänke sind neu, eigentlich ist alles neu.
6: Neue Spielgeräte, mehr Möglichkeiten zum Toben und mehr Platz für kleine Abenteurer erstrahlen in neuem Glanz. Genutzt werden soll der Spielplatz nicht nur von den Kindern aus der Nachbarschaft, auch mehrere angrenzende Kitas können das Angebot nutzen. Natürlich sind auch alle privaten Besucher auf dem neuen Gelände herzlich willkommen. Rund 100.000 Euro hat die Stadt für den Umbau investiert. Geld, das hier ziemlich sichtbar in die Hand genommen wurde. Der Standort könnte kaum schöner sein. Ruhig, gelegen, jede Menge Grün und dazu eine grandiose Aussicht auf Wernigerode und die Umgebung.
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0: Der Nebel aus der Nacht ist am Sonntagmorgen immer noch präsent, der Himmel ist bedeckt und wird sich im Laufe des Vormittags leicht auflockern. Schon zum frühen Nachmittag schieben sich die Wolken wieder aneinander, die Höchsttemperatur zum Abend wird 18 Grad erreichen. Auch in einer milden Nacht können wir mit einem grauen Himmel rechnen. Der Sonntag verändert sich kaum, es wird zeitweise leicht regnen und Sonne geben bei 16 Grad.
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0: Neues Gesundheitsnetzwerk in Blankenburg gegründet. Erste Messe mit vielen Akteuren. Im Blankenburger Gymnasium am Tee wurde wieder eine Gesundheitsmesse organisiert.
1: Das ist eigentlich aus einem Unternehmertreffen, was die Stadt Blankenburg im Rathaus abgehalten hat, das einzige Netzwerk, was dort entstanden ist. Und ich bin da sehr, sehr stolz darauf, dass das gelungen ist und dass da nicht Rücksicht genommen wird auf irgendwelches Konkurrenzdenken oder wie auch immer. Es sind einfach alles Partner auf Augenhöhe und das ist für mich ein toller Neuanfang.
0: Die Bevölkerung wird immer älter, die Ärzte immer weniger und die bürokratischen Hürden immer höher. Das ist es, was auch die Einwohner von Blankenburg wahrnehmen.
2: Dieses Netzwerk ist ganz bedeutend für die Stadt Blankenburg und natürlich die Bürgerinnen und Bürger, die davon natürlich hauptsächlich profitieren sollen.
3: Wir möchten gerne ein Blankenburger Gesundheitsnetzwerk gründen, denn es ist total wichtig, dass die Akteure im Gesundheitswesen sich untereinander vernetzen, miteinander sprechen, wissen, wer was, wo und wie macht, sodass man sich auch untereinander, ja, quasi verständigen kann und eventuell auch nachfragen kann, wie die Kapazitäten sind für Patienten.
4: Wenn wir uns hier stark verbinden, uns austauschen, so wie hier an diesem Gesundheitstag, werden wir auch feststellen, dass wir zusammen viel mehr Kraft haben.
0: An über 20 Ständen sowie bei Vorträgen und Mitmachaktionen konnten sich die Besucher am Samstag über zahlreiche Gesundheitsthemen informieren.
5: Hauptsächlich wollen wir unseren Beckenbodenstuhl vorstellen. Da geht es um das Training der Beckenbodenmuskulatur. Ist ursächlich für viele Beschwerden, die entstehen können, angefangen von der Inkontinenz über Rückenbeschwerden, über Prostatabeschwerden bis hin zur sexuellen Dysfunktion. Und dafür gibt's diese Magnettherapie bei uns jetzt ganz neu seit 5 Wochen und den wollen wir hier heute vorstellen.
6: Also es ist sehr angenehm, es ist ein Klopfen und auch mal ein bisschen schnelleres Klopfen. Also sehr angenehm und man kann eben nebenbei eine Zeitung lesen oder ein Buch. Man sollte aber auch selbst was tun ohne den Stuhl, um den Effekt wirklich zu erhalten.
7: Hier geht es einfach darum, dass wir für Patienten, die das selber vielleicht nicht mehr so gut leisten können oder auch Angehörige, den Service anbieten, dass wir die Medikamente, die der Arzt verordnet hat, in diesen Schlauchblistern einfach vorbereiten. Wir kümmern uns hier eigentlich um alles und bieten so ein Gesamtpaket. Das heißt, die Patienten brauchen nicht mehr so drauf achten, habe ich immer noch Tabletten da, hat sich vielleicht was geändert und ich muss in meinem Medikamentenplan was umswitchen. Es gibt einmal die Komplettlösung von uns. Wir haben aber heute zum ersten Mal auch unsere Impfdienstleistung mitgebracht, denn ab nächster Woche möchten wir eine weitere Vorsorgemöglichkeit schaffen, nämlich mit dem Angebot der Grippeimpfung bei uns in den Apotheken.
8: Dann machen wir heute noch explizit einen Beinlängendifferenztest. Also Beinlängendifferenz ist ganz wichtig. Wenn eine Beinlängendifferenz besteht, dann können daraus viele Folgeschäden noch passieren. Das heißt Schulterschiefstand, also Beckenschiefstand oder halt Gangfehlstellung, XO-Bein etc. Das heißt, da wird dieser Kamm an den quasi über die Beckenkämme gehalten. Von hinten und dann haben wir hier so eine kleine Wasserwaage, die dann im Lot sein muss. Und wenn die nicht im Lot ist, dann haben wir hier so eine schöne Absätze, halber Zentimeter an Zentimeter. Und die werden dann unter den Fuß gestellt, also in die Richtung, wo es kippt. Und dann wird geguckt, okay, wie viel Ausgleich muss passieren, damit da wieder ein Beckengradstand vorhanden ist.
9: Ja, wir präsentieren unsere Leistung als Gesundheitskasse in der Region. Wir sind eine leistungs- und beitragsstarke Gesundheitskasse. Bieten viele tolle Leistungen rund um die Prävention. Wir bereichern die Veranstaltung heute mit einem Vortrag unseres Gesundheitscoaches Jan Krause, Stronger for Longer. Wie kann ich meine Muskulatur im Alter erhalten und warum ist es so wichtig?
10: Wir wollen heute ein kleines bisschen erzählen, wie man in eine Reha hineinkommt. Denn die Akutbehandlung ist immer das eine, das ist für viele schon schwierig genug. Aber wir wissen alle, damit ist die ganze Geschichte natürlich noch nicht erledigt mit dem Gesundheitsproblem, sondern hinten raus kommt ja meistens eine Phase, in der man irgendwie auch noch ein bisschen Unterstützung braucht, um gesund zu werden. Und da spielt die Reha natürlich eine große Rolle. Und wir wollen heute den Blankenburgern einfach mal ein paar Tipps und Tricks an die Hand geben, wie man gut in eine Reha hineinkommt und wie man eigentlich die richtige Reha für sich aussucht. Das ist nämlich in Deutschland ganz schön kompliziert.
11: Blankenburger bieten wir einen Test an. Das ist ein für die etwas Fitteren, das ist der Y-Balance-Test und den sogenannten Best-Test. Damit schätzt man ein, zum Beispiel die Sturzgefährdung, und der Y-Balance-Test ist für die sogenannte posturale Kontrolle und auch das Gleichgewicht. Der wird eher für Sportler und ja, etwas Fittere angeboten.
12: Also wir bieten zum Beispiel DNA-Analysen an, wo man gemeinsam mit dem Arzt dann schauen kann, wie die eigene DNA funktioniert und Arzneimittel verstoffwechseln kann. Es wird auf über 200 Arzneimittel getestet, ob mein Körper die überhaupt umbauen kann oder ob die gegebenenfalls auch gar nicht helfen würden.
13: DNA-Analytik funktioniert per Speicheltest. Das bedeutet, wir würden wirklich Speichel auffangen in einem kleinen Vial und das dann ins Labor schicken.
14: Wir bieten eine dynamische und eine statische Fußdruckmessung, Beratung zur Fußpflege und allgemeinen Einlagen, Kompressionsstrümpfe, orthopädische Schuhe, alles was dazugehört zum Bewegungsapparat.
15: Um mit den Senioren einen Fitness-Alltagstag zu gestalten. Wir haben auch ganz viele Angebote für Senioren, die hier im Landkreis stattfinden, also in Sportvereinen.
16: Wir sind das Seniorenzentrum hier in Blankenburg von der AWO. Wir haben noch Einrichtungen in Hassefelde, Wandsleben und Eisleben. Wir sind auf Pflege spezialisiert.
17: Wir sind vertreten mit einer vollstationären Einrichtung in Blankenburg, die Menschen mit Pflegebedarf versorgen in den Pflegegraden 2 bis 5 und ein liebevolles Zuhause bieten.
18: Und zwar bin ich insbesondere, was die Natur angeht, für Waldbaden, Naturresilienztraining, Naturbewegungstraining oder aber auch Mentaltraining unterwegs, und für die Unternehmen im Rahmen des betrieblichen Gesundheitsmanagements, da können wir auf die linke Seite schauen, mit Trainings und Seminaren, alles was das Herz so begehrt.
19: Wir haben heute außerdem eine Gesundheitswanderung angeboten. Das ist ja immer verbunden mit einigen Übungen zur Mobilisation, Kräftigung und Koordination. Das wissen wir ja, dass das im Alter etwas nachlässt, auf einem Bein zu stehen, und sowas üben wir eben. Und dann stand die Gesundheitswanderung ja unter dem Thema das Immunsystem stärken. Und dazu gab es einige Informationen, die man auch sehr gut in den Alltag integrieren kann.
20: Wir sind heute hier auf dem Tag der Gesundheit vertreten mit ganz vielen Aktionen. Wir haben hier im Hintergrund unsere Kräuterexperten, Roll-Ons zur Stressbewältigung und gegen Kopfschmerzen, die man hier herstellen kann. Und wir haben auch unsere Ernährungsexpertin Katja Pommer mit dabei. Die macht gesundes Müsli mit den Besucherinnen und Besuchern hier. Wir haben unsere Physiotherapie dabei, die macht eine Bewegungs- und Ganganalyse, man kann sich aber auch tapen lassen, und dann haben wir allgemein die Infos zu den ganzen Bereichen, die der GVS betreut.
21: Wir bieten hier heute an einen Sehtest, ein Netzhautscreening für die Augengesundheit, einmal da zu schauen, ob da alles in Ordnung ist, auf Auffälligkeiten.
22: Wir machen heute kostenlose Hörtests, um einfach mal zu schauen, wie das Gehör noch funktioniert.
0: Vorträge über gesunde Ernährung wurden ebenso gern angenommen wie der von der Schülerfirma angebotene Imbiss.
23: Also die Schülerfirma ist heute da, um Geld für den Abiball zu sammeln nächstes Jahr. Wir verkaufen Essen und Getränke für die Besucher heute hier und hoffen dabei, dass er ein bisschen was für uns rausbringt. Genau.
0: Mit der Gesundheitsmesse stellte sich das neu gegründete Netzwerk erstmals der Öffentlichkeit vor.
24: Das Netzwerk ist jetzt erstmal eine Abteilung des Vereins Gesund älter werden im Harz. Ja, und heute mit dieser ersten Veranstaltung des Netzwerkes möchten wir natürlich neue Mitglieder gewinnen. Da sind alle herzlich eingeladen, die irgendwie im Bereich Gesundheit tätig sind, dass wir für den Patienten eine super Versorgung hier in Blankenburg herstellen können.
0: Die Organisatoren der Gesundheitsmesse hätten sich allerdings bei diesem breit gefächerten Angebot mehr Besucher gewünscht.

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0: Nebel aus der Nacht ist am Sonntagmorgen immer noch präsent, der Himmel ist bedeckt und wird sich im Laufe des Vormittags leicht auflockern. Schon zum frühen Nachmittag schieben sich die Wolken wieder aneinander, die Höchsttemperatur zum Abend wird 18 Grad erreichen. Auch in einer milden Nacht können wir mit einem grauen Himmel rechnen. Der Sonntag verändert sich kaum, es wird zeitweise leicht regnen und Sonne geben bei 16 Grad.
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0: Technik zum Zeitsparen. Neues Terminal der Apotheke in Gossa.
2: In Gossa gibt es wieder ein wohnnahes Angebot für die Arzneimittelversorgung. Am Standort der ehemaligen Apotheke an der Hauptstraße ist vergangene Woche ein neues Apothekenterminal offiziell eröffnet worden. Medikamente bestellen, Rezepte einlösen und sich die Arznei nach Hause liefern lassen, das soll künftig auch ohne eigene Apotheke im Ort möglich sein.
3: Ja, das Problem oder die Herausforderung war, dass die alte Apotheke aufgrund des Todesfalls des Betreibers weggebrochen ist. Und bereits vorher war der Standort vermutlich nicht wirklich wirtschaftlich. Es war ja ein Verbund aus mehreren Apotheken. Und dann haben wir geschaut, mit welchen Apotheken wir zusammenarbeiten können, weil wir für die Grundversorgung gerne eine Apotheke hätten. Hat sich aber sehr schnell herausgestellt, dass der Standort eben nicht wirtschaftlich ist, weil wir auch nicht so viele Ärzte haben. Und dann mussten wir ein bisschen flexibler werden, was die Versorgung angeht.
2: Eine einzelne Apotheke hätte sich in Gossa nicht gerechnet. Eine Lösung kam deshalb von der Heide Apotheke in Bad Düben. Inhaber Michael Kruschwitz schlug der Gemeinde ein E-Rezept-Terminal vor. Innerhalb eines Monats wurde es umgesetzt.
4: Leider ist der Inhaber der Apotheke in Gossa verstorben. Das heißt, die Leute aus Gossa haben einen relativ langen Weg in die nächstgelegene Apotheke, entweder zu uns oder nach Gräfenhainichen. Das sind beides so 15 Kilometer. Und als die Patienten bei uns waren, haben sie mir eben das Leid geklagt. Und da bin ich auf Ideensammlung gegangen, was man da machen könnte, weil eine einzelne Apotheke hätte sich nicht gelohnt hier. Und ich habe schon länger mit dem Gedanken gespielt, so ein E-Rezept-Terminal aufzubauen. Und dann war das für mich in dem Sinne erstmal der perfekte Standort dafür. Und bin dann auf den Bürgermeister Herr Giebler zugegangen, ob wir da gemeinsam eine Lösung finden können. Die haben wir relativ schnell und unkompliziert gefunden. Und ja, innerhalb von einem Monat haben wir das dann jetzt hier auf die Beine gestellt.
2: Die Bedienung ist einfach. Die Gesundheitskarte wird in das Terminal gesteckt. Anschließend können Patienten auswählen, welche Medikamente sie benötigen und wie sie diese erhalten möchten.
4: Er kann auswählen, ob er alle Medikamente haben möchte, die da drauf sind, oder ob er nur ein paar erstmal einlösen möchte. Dann gibt er seine Telefonnummer an, damit bei eventuellen Rückfragen wir ihn auch erreichen können. Und wenn er sonst noch Wünsche hat, kann er die gerne im Nachgang auch noch dazu schreiben. Er darf auch auswählen, ob er es abholen möchte, ob er es geliefert bekommen möchte, ob er es per Rechnung bekommen möchte, ob er ein Lastschriftmandat erstellen will oder ob er bar beim Boten bezahlen will. Also alles ist möglich.
2: Auch die ersten Nutzer zeigen sich zufrieden. Ein Bürger hat das Terminal bereits mit mehreren Rezepten ausprobiert.
5: Hat sich gerade so ergeben, weil wir von mir und von meiner Frau Rezepte hatten auf der Chipkarte. Und sie hatte auch noch ein Papierrezept, hat alles dreist gut funktioniert, konnte alle die zwei Chipkarten einlesen, absenden und das Papierrezept genauso. Und das hat eigentlich gut funktioniert.
2: Das Terminal soll vor allem lange Wege ersparen. Wer Fragen zur Einnahme oder zu einem Medikament hat, muss allerdings weiterhin den persönlichen Kontakt zur Apotheke suchen.
3: Hier in den Heideorten ist es schwieriger, da muss man eben fahren. Und wenn es gut läuft, angenommen wird und sich die Investition auch für den Herrn Kruschwitz rentiert, das war jetzt zum Glück auch eine Lösung, die nicht so sehr überteuert war, sage ich mal. Es gibt ja schon Lösungen in der Richtung, aber der Apotheker muss das auch natürlich finanzieren können. Dann hat er ja seinen Botendienst, der das dann herausfährt. Wenn es gut läuft, dann haben wir die Absicht, das in weiteren Orten auch noch zu installieren. Ja.
2: Mit dem neuen Terminal soll die Arzneimittelversorgung in Gossa auch während der bevorstehenden zweijährigen Sperrung der Muldebrücke im Pook möglichst nah am Wohnort gesichert werden. Entscheidend ist nun, dass die Menschen das Angebot annehmen.
0: Ein letzter Song. Abschluss der Open Stage Saison.
6: Die kleine Open-Air-Bühne in der Gartenträume-Lounge auf dem Dessauer Marktplatz bot auch in diesem Sommer wieder eine besondere Kulisse für Konzerte und Veranstaltungen. Bis zum 17. September präsentierten sich dort jeden Donnerstagabend regionale Künstler und sorgten mit ihrer Musik für abwechslungsreiche Sommerabende.
7: Die Saison lief super gut. Wir hatten jetzt 15 Veranstaltungen, Konzerte hier jeden Donnerstagabend plus 6 Veranstaltungen, Puppentheater, alles immer super gut besucht und wir sind sehr, sehr, sehr zufrieden mit der Saison.
6: Die diesjährige Open Stage Saison ist mit einem vielseitigen Abend auf dem Dessauer Marktplatz zu Ende gegangen.
8: Guten Abend, Dessau! Wir sind Return. Schön, dass ihr da seid und schön, dass wir hier heute Abend das letzte Konzert der Open Stage Reihe mit euch feiern dürfen. On the Edge.

0: DJ-Sounds und eine spektakuläre Feuershow sorgten für einen stimmungsvollen Abschluss.
1: Also heute Abend haben wir eine Band aus Zerbst zu Gast, Return, die jetzt hier gleich den Auftakt machen. Danach wechseln wir an den Marktplatzbrunnen zu einem DJ, DJ Jeff. Und der spielt bis ca. 21.30 Uhr und dann erwartet uns noch eine tolle Feuershow vor dem Rathaus. Und wir freuen uns, dass wir diesen Abschluss so toll präsentieren können.
0: Aufgrund der positiven Resonanz in den vergangenen Jahren wird die Open Stage auch im kommenden Jahr wieder Teil des Veranstaltungsprogramms sein. Besucher dürfen sich somit erneut auf facettenreiche Kulturabende freuen.
2: Ja, wir haben vor, die Veranstaltungsreihe auch im nächsten Jahr weiterzumachen. Also wir sind immer bemüht, eine bunte Mischung zu finden und das auch abwechslungsreich zu gestalten. Von daher, im Moment sind wir noch relativ offen und in der Planung noch nicht allzu weit voran, aber das findet sich im kommenden Jahr.
0: Die Gartenträume-Lounge verabschiedet sich für dieses Jahr, kommt aber 2027 zurück. Mit neuen Klängen, neuen Künstlern und viele weitere Sommerabenden unter freiem Himmel. Die kleine Bühne auf dem Dessauer Marktplatz bleibt damit auch im kommenden Jahr ein Treffpunkt für Musik, Begegnung und gute Laune.
3: Sportfrei. Erstes Volleyball-Testspiel der Volleygoats.
4: Ende Oktober ist es wieder soweit. Nachdem die Cerebrix Volleygoats Mitteldeutschland letzte Saison durch eine Fusion die Klasse erhalten konnten, geht es schon bald ins nächste Spieljahr. Am vergangenen Samstag ging es nun ins erste richtige Testspiel gegen VCO Berlin. Nun kann sich das Team unter Vorbehalt einiger krankheitsbedingter Ausfälle das erste Mal fast vollständig der Öffentlichkeit präsentieren.
5: Also das Trainerteam ist insofern komplett, dass Jack Payne von der australischen Nationalmannschaft den Weg hier zu uns gefunden hat. Wir haben Jesse DeLancey, der noch ein bisschen Aufwand hatte für seinen Aufenthaltstitel hier, der noch in Miami und in Bahamas unterwegs war. Und wir haben noch mit Elliot Collard unseren kanadischen Mittelblocker von der Nationalmannschaft bekommen. Und der letzte war dann Jacob Riley, unser Libero, der zweimal Gold geholt hat mit Team USA. Und somit sind wir jetzt seit Anfang der Woche ja, komplett. Und die anderen sind quasi die Woche zuvor dazugestoßen, also jetzt so seit 1,5, 2 Wochen mit voller Mannschaft.
4: Mit den Neuankömmlingen soll es der Mannschaft nun endlich möglich sein, intern im normalen 6-gegen-6 Spielbetrieb zu trainieren. Bis vor kurzem musste dies noch in einer anderen Halle geschehen. Doch nun kann sich das Team vollständig in der SWH Arena zu Hause fühlen.
6: Ja, wir haben Trainingszeiten, die wir jetzt hier nutzen können in der Halle. Das dreimal pro Woche auch das Team hier ein Mannschaftstraining durchführen kann. Davon sprechen wir uns schon eine enorme Verbesserung.

0: Kameras hier aufgebaut wird mit einer größeren Auflösung und einer höheren, ja, oder mit einer sehr, sehr hohen Wahrscheinlichkeit, die strittigen Szenen auflösen zu können. Das ist aber halt wieder ein enormer Aufwand, der dazugekommen ist. Aber wir sind da guter Dinge. Es wird heute gerade das erste Mal aufgebaut und das werden wir sicherlich auch mitlösen können.
1: Im Testspiel präsentierten sich die Volleygoats dominant. Das Team konnte vom neuen Raster überzeugen. Vor dem ersten Saisonspiel am 20. Oktober steht jedoch noch einiges auf dem Trainingsplan.
2: Ja, wir werden natürlich jetzt so viel Zeit wie möglich nutzen mit der ganzen Mannschaft. Also sind super froh, dass jetzt alle da sind. Das ist natürlich das A und O gilt dem sportlichen Aspekt oder der sportlichen Entwicklung, dass wir die Zeit jetzt, wo noch wenig Reisen anstehen, wo viele oder wo wenig Spiele sind, dass wir die möglichst effizient nutzen, an den Sachen trainieren, die sich jetzt vermeintlich an solchen Tagen wie heute als Schwachpunkte rausstellen und da irgendwie bewusst gegensteuern.
1: Ob sich all die Vorbereitung auszahlt, zeigt sich dann erst in einem Monat, wenn die Volleygoats im ersten Spiel auf den SV Warnemünde treffen. Thielemann betont, wie wichtig der Anfang der Saison sei.
2: Ja, und dann werden natürlich die ersten Heimspiele recht spannend. Sind einfach gleich Gegner auf Augenhöhe, vermeintlich Tabellennachbarn. Spielen zuerst im Pokal, zwar auswärts gegen Rottenburg, dann auswärts gegen Warnemünde. Und dann sind ja die ersten beiden Heimspiele hier auch die Netzhoppers und Freiburg. Also quasi ein Saisonauftakt, den man nicht verschlafen sollte. So ehrlich kann man sein. Ich glaube auch, brauchen wir keine Angst haben, das so zu kommunizieren. Weil es alle wissen, jeder, der sich mit der Liga ein bisschen beschäftigt hat. Und wir intern wissen sowieso, dass die ersten Spiele natürlich immens wichtig sind. Naja, also das oberste Ziel ist Klassenerhalt. Und dann bin ich natürlich, oder hat man die glückliche Situation, das eine schließt ja das andere nicht aus. Wenn man es in die Playoffs schaffen sollte, und ich weiß, dass das so ein teaminternes Ziel ist, die Jungs haben sich das vorgenommen, weil es natürlich auch so das einzig Greifbare ist.
1: Mit ihrem ersten offiziellen Testspiel scheinen die Celebrix Volleygoats Mitteldeutschland ihre Zuversicht auch unter Beweis gestellt zu haben. Jetzt lässt sich nur noch abzuwarten, ob sie diese Leistung auch im Ligabetrieb fortsetzen können.
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0: Der Nebel aus der Nacht ist am Sonntagmorgen immer noch präsent, der Himmel ist bedeckt und wird sich im Laufe des Vormittags leicht auflockern. Schon zum frühen Nachmittag schieben sich die Wolken wieder aneinander, die Höchsttemperatur zum Abend wird 18 Grad erreichen. Auch in einer milden Nacht können wir mit einem grauen Himmel rechnen. Der Sonntag verändert sich kaum, es wird zeitweise leicht regnen und Sonne geben, bei 16 Grad.
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1: Gespräche für die Zukunft. Tagung der Landräte aus Sachsen-Anhalt.
2: Nach der Landtagswahl in Sachsen-Anhalt wollen die Landräte schnell ins Gespräch mit der künftigen Landesregierung kommen. Bei ihrer Tagung in Lutherstadt-Wittenberg haben sie deshalb ihre Erwartungen bekräftigt. Vor allem bei den Finanzen drängt die kommunale Ebene auf Veränderungen.
3: Natürlich beschäftigen wir uns auch mit Finanzfragen. Wir haben die höchstverschuldeten Kommunen in ganz Deutschland hier in Sachsen-Anhalt. Insofern spielt natürlich die Finanzausstattung der Kommunen durch das Land eine entscheidende Rolle. Dieses Gutachten sehen wir mit großer Skepsis. Wir erwarten, dass aufgabengerecht nach dem Prinzip, wer bestellt, bezahlt, uns das finanziert wird, was uns Bund und Länder an Aufgaben übertragen.
2: Die Landkreise organisieren unter anderem den öffentlichen Nahverkehr, sind Träger weiterführender Schulen und kümmern sich um soziale Aufgaben. Für all das brauchen sie nach eigener Einschätzung eine verlässliche Finanzierung. Die Forderung: Wer Aufgaben bestellt, soll auch für die Kosten aufkommen.
4: Die Landkreise leisten den ÖPNV, weiterführende Schulen, Sozialarbeit, Lebensmittelhygiene, alles, was uns Menschen ständig betrifft, und wir können es uns nicht mehr leisten. Das heißt, wir müssen darüber reden, dass der Finanzausgleich auskömmlich ist, und da spielt es auch keine Rolle, wie die Kassenlage des Landes ist. Wenn man eben nicht mehr alles bezahlen kann, muss man was rausnehmen. Wir müssen eine schlankere Verwaltung kriegen, dazu haben wir viele Vorschläge gemacht. Da sind wir auch zu allen Diskussionen bereit. Wir wissen auch, dass wir selbst da auch die ein oder andere Hausaufgabe miterledigen müssen. Das machen wir gerne. Und so kann man das jetzt in alle Bereiche durchdeklinieren.
2: In einer Broschüre hat der Landkreistag 10 Kernforderungen an den neuen Landtag und die Landesregierung zusammengetragen. Neben einer aufgabengerechten Finanzausstattung geht es um weniger Bürokratie, eine moderne Verwaltung und eine bessere Unterstützung der Kommunen bei ihren Investitionen.
3: In der kommunalen Selbstverwaltung nehmen wir für uns natürlich in Anspruch, dass sowohl die Kreistage als auch die Landräte unmittelbar demokratisch gewählt sind und wir als Sachwalter, Interessenvertreter unserer Bürger natürlich die Stimme klar erheben werden zu Forderungen, die für unsere Region von großer Bedeutung sind. Und das adressieren wir an jede Landesregierung, unabhängig davon, welche politische Farbe sie haben wird.
2: Wie dringlich die Landräte Entscheidungen erwarten, zeigt ein Beispiel aus dem Familienalltag. Die Geschwisterkindermäßigung in den Kitas läuft zum Jahresende aus. Ohne eine Folgeregelung könnten Familien mit mehreren Kindern ab Januar mehr für die Betreuung zahlen.
4: Die Verfassung sieht bestimmte Korridore vor, bis wohin sich ein Landtag konstituiert haben muss. Das ist der 6. Oktober. Und ich appelliere aber, und ich glaube, wir können das auch durchaus zu einer Forderung erheben, dass die Landtagsabgeordneten insgesamt sich auf den Weg machen und ihre Verantwortung wahrnehmen, aber eben auch die wahrscheinliche nächste Regierung sich darüber im Klaren wird, dass jetzt der Wahlkampf vorbei ist. Die Zeit von schönen Bildern und lächelndem Winken, die sind vorbei. Jetzt geht's ums Arbeiten.
2: Die Landräte wollen die neue Landesregierung an ihren Entscheidungen messen. Sie bieten Zusammenarbeit an, erwarten aber, dass die konkreten Probleme der Kommunen jetzt angegangen werden.
1: Zusammenkommen der Jubiläen. Brunnenfest auf dem Marktplatz.
5: Bereits zum 19. Mal wurde am 11. September das traditionelle Brunnenfest auf dem Marktplatz gefeiert. Am Tag des Handwerks wurden verdiente Handwerker geehrt. Der Tag wird jedes Jahr auch dazu genutzt, der Politik die Standpunkte des Handwerks zu vermitteln. Diesmal jedoch mit einer kleinen Änderung.
6: Wir haben heute oder sagen wir mal, alle anderen 18 Brunnenfeste, die wir bisher durchgeführt haben, waren ja stark geprägt zu unseren handwerkspolitischen Forderungen. Die haben wir heute nochmal zurückgestellt aufgrund des Bauhausjubiläums und vor allen Dingen deshalb, weil wir am 30.06. ja hier mit allen Landtagskandidaten bereits zusammen waren und ausführlich hier am 30.06. mit den Kandidaten die Probleme des Handwerks und die Anforderungen, die wir an die Politik stellen, diskutiert haben. Deswegen haben wir uns das heute ausgespart und machen das aber im November oder im Oktober schon mit den neu gewählten Abgeordneten. Im Rahmen eines Handwerkerfrühstücks werden wir diese Dinge vertiefen. Wir knüpfen also an Handwerkspolitik, was wir ja am 30.06. gemacht haben.
5: Zur Feier des 100-jährigen Bauhausjubiläums wollte man noch einmal auf die große Bedeutung des Handwerks aufmerksam machen. Zahlreiche Auszeichnungen wurden vergeben, um Menschen und Unternehmen zu ehren. Ohne den Einsatz der Handwerker wäre beispielsweise die Wiedereröffnung des historischen Dessauer Wahrzeichens nicht möglich gewesen.
6: Für uns stand heute im Mittelpunkt diese Frage Handwerk und Bauhaus. Gropius sagte ja, ohne Handwerk hätte es das Bauhaus nicht gegeben. Und es mussten als Handwerker unbedingt das auch dann mal in den Mittelpunkt stellen. Dazu haben wir extra eine Broschüre gefertigt und haben diese Zeitzeugenproblematik auch in den Mittelpunkt gestellt. Wir konnten heute erste drei Zeitzeugen aus dieser Zeit, die also hier aktiv beteiligt waren, würdigen. Und es haben sich auch schon mehr gemeldet. Wir werden also unmittelbar jetzt nach diesem Brunnenfest den Zeitzeugenstammtisch aus diesen Alten, die noch da sind, und vor allen Dingen auch unter Zuziehung der jungen Generation von Handwerkern, Architekten und so weiter diskutieren und weiter vertiefen. Da haben sich also schon viele gemeldet.
5: Die Kreishandwerkerschaft gab eine neue Broschüre mit dem Titel Handwerk und Bauhauserbe im Osten heraus. Das bei der Druckerei Wiebrich gedruckte Heft konzentriert sich vor allem auf die Sanierung des Bauhausgebäudes im Jahr 1976. Darin enthalten sind auch die Geschichten von Zeitzeugen. Sibylle Sachtler, Lothar Lee und Antje Buschmann erzählten, wie sie damals ihr Improvisationstalent unter Beweis stellen mussten, da herrschende Materialknappheit große Herausforderungen mit sich brachte. So war es beispielsweise die Aufgabe der Firma von Lothar Lee, das gesamte Bauhaus in neue Farbe zu setzen.
7: Ich war in dieser PGH. Mein Auftrag war, als Jungmeister eine Kfz-Abteilung zu bilden und eine Technikabteilung für den Maler. Der Chef holte uns vor und sagte, lass dir mal was einfallen, wir brauchen einen großen Kompressor fürs Bauhaus. Und da, wir haben nichts und es geht nicht. Und im Nachhinein habe ich mitbekommen, dass die Großkompressoren nur von der NVA, also das heißt von der Armee, unterstand die Produktion und wurden vergeben. Und da sind diese Betriebe, wie unser Betrieb mit 130 Mann, nicht dabei gewesen. Drum hat er mich vorgeholt und hat zu mir gesagt, lass dir mal was einfallen.
5: Durch diverse Kontakte gelang es dem Kfz-Meister damals, einen großen Kompressor, einen Elektromotor sowie ein Transportfahrzeug zu organisieren.
7: Vier Räder, vollgummibereift, lenkbare Achse, Deichsel dran, alles. Ich sag, den brauche ich. Mitgenommen, Konsolen drauf gebaut, Kompressor drauf gebaut. Ja, jetzt müssen aber Druckkessel dran. Und in Schrottalten wurden von der Eisenbahn die Druckkessel abgegeben, von Bremsen. Da habe ich die geholt, dann haben wir die Druckkessel dran gemacht, Hähne alles anmontiert, die ganze Verbindungshähne mit den Schläuchen. Und dann waren wir fertig. Aber wir haben für den Hänger keine Zulassung gehabt. Der musste mit 6 Kilometer Stundengeschwindigkeit von der Firma zum Bauhaus gefahren werden. Und dann ist der eingesetzt worden und es hat alles geklappt. So, und dieses habe ich den Herrn Kröckel erzählt und der hatte das ja gleich, das brauche ich, das kann ich aufnehmen und einschreiben, und der hat es hier gleich ins Heft mit eingeschrieben.
5: Neben den Zeitzeugen wurden auch aktuelle Erfolge gewürdigt. So zeichnete man René Schönau als Handwerksunternehmer des Jahres aus. Er ist unter anderem seit 25 Jahren Meister in der Malerinnung. Eine weitere Besonderheit beim diesjährigen Brunnenfest war die feierliche Freisprechung von Lara Eva Semmler, die als einzige Gesellin der Malerinnung ihre Lehre erfolgreich beendete. Solche Leistungen werden besonders geehrt, da es heutzutage zunehmend schwieriger wird, Nachwuchs für das Handwerk zu finden.
6: Deswegen müssen wir auch solche Foren nutzen wie heute und auch andere Dinge. Sagen, Mensch, macht doch was Praktisches, kommt doch ins Handwerk, ihr habt die Zukunft und ihr kann man wirklich Sachen gestalten und mit anpacken. Man ist am Kunden nah dran, am Bürger und so weiter und sitzt nicht an irgendeinem Schreibtisch. Also es gibt Probleme, aber wir sind da dran.
5: Damit ging ein erfolgreiches Brunnenfest zu Ende. Im nächsten Jahr steht bereits das 20-jährige Jubiläum an. Schon jetzt ist geplant, an diesem Tag in Erinnerung an den damaligen Oberbürgermeister Karl Gröger zu feiern. Er war ein großer Fan des Handwerks und vor 2 Jahrzehnten an der Eröffnung des Brunnens beteiligt. Gezeigt werden soll dabei, wie seine Ideen und sein Geist im Handwerk weiterleben und was sich bis heute alles verändert hat.
1: 15 Wohnungen evakuiert. Brandopfer sucht versprochene Unterstützung. Ein Horrorszenario an einem Sonntag. Nach einem Großbrand am 9. August in einem Mehrfamilienhaus der Richard-Wagner-Straße in Halberstadt mussten 34 Menschen evakuiert und 15 Wohnungen als nicht mehr bewohnbar deklariert werden. Das Feuer griff auf das Dach über und beschädigte weitere Wohnungen, die sich genau darunter befinden. In einer Dachwohnung davon wohnt Christian Linke. Durch einen Schaden in seinem Wohnzimmer wurde die Wohnung ebenfalls als nicht bewohnbar erklärt. Nun ist er auf Wohnungssuche, denn wann die Reparaturarbeiten beginnen werden, ist noch unklar.
8: Sie sind ein Betroffener davon. Wo genau war denn Ihre Wohnung?
9: Meine Wohnung ist in der kleinen Ringstraße 5. Ich wohne direkt unterm Dach und ich habe einen dicken Wasserschaden. Der Vermieter oder zumindest die Verwaltung müsste mir eigentlich über die Gebäudeversicherung eine Wohnung zustellen, aber das wird nicht gemacht.
8: Wo wohnen Sie denn derzeit? Denn Ihre Wohnung ist ja unbenutzbar.
9: Meine Wohnung ist unbenutzbar. Momentan wohne ich noch im Garten von meiner Mutter, wo jetzt in 2 Wochen der Strom und das Wasser abgestellt wird.
8: Wie ist es denn jetzt weitergegangen? Sie haben eine Wohnung gesucht und auch eine zugewiesen bekommen.
9: Ich habe eine Wohnung zugewiesen bekommen, aber ich werde als Obdachloser eingestuft und wurde dann eine 3-Raum-Wohnung beziehen, was eine Obdachlosenwohnung ist. Was ich aber nicht mit mir machen lasse, weil ich habe auch gewisse Grundsätze.
8: Warum? Erstmal ist man noch froh, wenn man ein Dach über dem Kopf hat.
9: Na klar ist man erstmal froh, wenn man ein Dach über dem Kopf hat, aber unter den Umständen auf gar keinen Fall.
8: Jetzt hat die Stadt ja schnelle Hilfe versprochen. Wie sah die denn aus?
9: Die schnelle Hilfe, also ich musste erstmal den Spendengeldern hinterherlaufen, weil die Stadt Halberstadt eine falsche Telefonnummer von mir hatte und ich deswegen da auch nochmal auflaufen musste, um dann meine richtige Telefonnummer zu geben und von den Spendengeldern, die ja 20.000 Euro betroffen haben, ich bloß 300 Euro bekommen habe.
8: Es hieß, die Spendensumme war 4-stellig, 20.000 Euro und 4-stellig ist ein kleiner Unterschied, aber 300 Euro ist trotzdem relativ wenig. Wovon leben Sie denn jetzt?
9: Also momentan immer noch vom Bürgergeld. Ich habe auch diesen Monat komplette Miete bezahlt für eine Wohnung, die nicht bewohnbar ist, was ich dann über meinen Vermieter auch nochmal zurückholen müsste. Und ja, wie es jetzt weitergeht, weiß ich immer noch nicht.
8: Was würden Sie sich denn wünschen?
9: Ich möchte einfach bloß eine anständige Wohnung haben, die den gleichen Standard hat wie jetzt. Badewanne, Balkon und alles andere ist erstmal egal.
1: Trotz der angebotenen Hilfe passiert relativ wenig, laut Christian Linke. Er ist noch immer aufgebracht und hofft schnellstmöglich eine Übergangswohnung zu finden.
0: Klettern, toben, spielen. Neuer Spielplatz für Wernigerodes Kinder. An der Mettewiese in Wernigerode ist ordentlich was passiert. Wo vorher schon gespielt wurde, ist jetzt ein bekannter, aber schon leicht in die Jahre gekommener Spielplatz umgebaut und modernisiert worden. Bei der Neueröffnung, die Wernigerodes Oberbürgermeister Tobias Kascher übernahm, heißt es deshalb für die kleinen Besucher ausprobieren, klettern, rutschen und einfach Spaß haben, mitten in einer wirklich besonderen Kulisse.
10: Also der Spielplatz ist, Spielplätze sind immer wichtig in einer Stadt. Und da wir hier in dem Einzugsgebiet auch zwei Kitas zusammenlegen und hier auch Kindertageseinrichtungen haben und viele Menschen wohnen, ist dieser Spielplatz von besonderer Bedeutung und wichtig. Und ja, eine Erneuerung war notwendig, denn wir haben die Spielgeräte aus dem Jahr 96, glaube ich, gehabt. Also wirklich schon alt und auch schon nicht mehr so, wie sie sein sollen.

0: wollen, dann spielen auch Sicherheitsaspekte irgendwann eine Rolle. Und deswegen war es jetzt nötig, den zu erneuern. Und dazu kommt noch, das ist noch ein wunderschöner Spielplatz und man kann nicht nur spielen, sondern auch die Aussicht genießen. Spielgerät ist neu, aber auch die gesamte Fläche ist neu. Also wir haben ja auch das barrierefrei gestaltet, Kinderwagen, Rollatoren, Rollstühle können jetzt auch zugänglich oder können hier auf das Gelände kommen und der gesamte Untergrund ist erneuert worden, das Spielgerät ist erneuert worden, die Bänke sind neu, eigentlich ist alles neu.
1: Neue Spielgeräte, mehr Möglichkeiten zum Toben und mehr Platz für kleine Abenteurer erstrahlen in neuem Glanz. Genutzt werden soll der Spielplatz nicht nur von den Kindern aus der Nachbarschaft, auch mehrere angrenzende Kitas können das Angebot nutzen. Natürlich sind auch alle privaten Besucher auf dem neuen Gelände herzlich willkommen. Rund 100.000 Euro hat die Stadt für den Umbau investiert. Geld, das hier ziemlich sichtbar in die Hand genommen wurde. Der Standort könnte kaum schöner sein. Ruhig, gelegen, jede Menge Grün und dazu eine grandiose Aussicht auf Wernigerode und die Umgebung.
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0: Der Nebel aus der Nacht ist am Sonntagmorgen immer noch präsent, der Himmel ist bedeckt und wird sich im Laufe des Vormittags leicht auflockern. Schon zum frühen Nachmittag schieben sich die Wolken wieder aneinander, die Höchsttemperatur zum Abend wird 18 Grad erreichen. Auch in einer milden Nacht können wir mit einem grauen Himmel rechnen. Der Sonntag verändert sich kaum, es wird zeitweise leicht regnen und Sonne geben bei 16 Grad.
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0: Neues Gesundheitsnetzwerk in Blankenburg gegründet. Erste Messe mit vielen Akteuren. Im Blankenburger Gymnasium am Tee wurde wieder eine Gesundheitsmesse organisiert.
1: Das ist eigentlich aus einem Unternehmertreffen, was die Stadt Blankenburg im Rathaus abgehalten hat, das einzige Netzwerk, was dort entstanden ist. Und ich bin da sehr, sehr stolz darauf, dass das gelungen ist und dass da nicht Rücksicht genommen wird auf irgendwelches Konkurrenzdenken oder wie auch immer. Es sind einfach alles Partner auf Augenhöhe und das ist für mich ein toller Neuanfang.
0: Die Bevölkerung wird immer älter, die Ärzte immer weniger und die bürokratischen Hürden immer höher. Das ist es, was auch die Einwohner von Blankenburg wahrnehmen.
2: Dieses Netzwerk ist ganz bedeutend für die Stadt Blankenburg und natürlich die Bürgerinnen und Bürger, die davon natürlich hauptsächlich profitieren sollen.
3: Wir möchten gerne ein Blankenburger Gesundheitsnetzwerk gründen, denn es ist total wichtig, dass die Akteure im Gesundheitswesen sich untereinander vernetzen, miteinander sprechen, wissen, wer was, wo und wie macht, sodass man sich auch untereinander verständigen kann und eventuell auch nachfragen kann, wie die Kapazitäten sind für Patienten.
4: Wenn wir uns hier stark verbinden, uns austauschen, so wie hier an diesem Gesundheitstag, werden wir auch feststellen, dass wir zusammen viel mehr Kraft haben.
0: An über 20 Ständen sowie bei Vorträgen und Mitmachaktionen konnten sich die Besucher am Samstag über zahlreiche Gesundheitsthemen informieren.
5: Hauptsächlich wollen wir unseren Beckenbodenstuhl vorstellen. Da geht es um das Training der Beckenbodenmuskulatur. Ist ursächlich für viele Beschwerden, die entstehen können, angefangen von der Inkontinenz über Rückenbeschwerden, über Prostatabeschwerden bis hin zur sexuellen Dysfunktion. Und dafür gibt es diese Magnettherapie bei uns jetzt ganz neu seit 5 Wochen und den wollen wir hier heute vorstellen.
6: Also es ist sehr angenehm, es ist ein Klopfen und auch mal ein bisschen schnelleres Klopfen. Also sehr angenehm und man kann eben nebenbei eine Zeitung lesen oder ein Buch. Man sollte aber auch selbst was tun ohne den Stuhl, um den Effekt wirklich zu erhalten.
7: Hier geht es einfach darum, dass wir für Patienten, die das selber vielleicht nicht mehr so gut leisten können oder auch Angehörige, den Service anbieten, dass wir die Medikamente, die der Arzt verordnet hat, in diesen Schlauchblistern einfach vorbereiten. Wir kümmern uns hier eigentlich um alles und bieten so ein Gesamtpaket. Das heißt, die Patienten brauchen nicht mehr so drauf achten, habe ich immer noch Tabletten da, hat sich vielleicht was geändert und ich muss in meinem Medikamentenplan was umswitchen. Es gibt einmal die Komplettlösung von uns. Wir haben aber heute zum ersten Mal auch unsere Impfdienstleistung mitgebracht, denn ab nächster Woche möchten wir eine weitere Vorsorgemöglichkeit schaffen, nämlich mit dem Angebot der Grippeimpfung bei uns in den Apotheken.
8: Dann machen wir heute noch explizit einen Beinlängendifferenztest. Also Beinlängendifferenz ist ganz wichtig. Wenn eine Beinlängendifferenz besteht, dann können daraus viele Folgeschäden noch passieren. Das heißt Schulterschiefstand, also Beckenschiefstand oder halt Gangfehlstellung, XO-Bein etc. Das heißt, da wird dieser Kamm an den quasi über die Beckenkämme gehalten. Von hinten und dann haben wir hier so eine kleine Wasserwaage, die dann im Lot sein muss. Und wenn die nicht im Lot ist, dann haben wir hier so eine schöne Absätze, halber Zentimeter, ein Zentimeter. Und die werden dann unter den Fuß gestellt, also in die Richtung, wo es kippt. Und dann wird geguckt, okay, wie viel Ausgleich muss passieren, damit da wieder ein Beckengradstand vorhanden ist.
9: Ja, wir präsentieren unsere Leistung als Gesundheitskasse in der Region. Wir sind eine leistungs- und beitragsstarke Gesundheitskasse, bieten viele tolle Leistungen rund um die Prävention. Wir bereichern die Veranstaltung heute mit einem Vortrag unseres Gesundheitscoaches Jan Krause, Stronger for Longer. Wie kann ich meine Muskulatur im Alter erhalten und warum ist es so wichtig?
10: Wir wollen heute ein kleines bisschen erzählen, wie man in eine Reha hineinkommt. Denn die Akutbehandlung ist immer das eine, das ist für viele schon schwierig genug. Aber wir wissen alle, damit ist die ganze Geschichte natürlich noch nicht erledigt mit dem Gesundheitsproblem, sondern hinten raus kommt ja meistens eine Phase, in der man irgendwie auch noch ein bisschen Unterstützung braucht, um gesund zu werden. Und da spielt die Reha natürlich eine große Rolle. Und wir wollen heute den Blankenburgern einfach mal ein paar Tipps und Tricks an die Hand geben, wie man gut in eine Reha hineinkommt und wie man eigentlich die richtige Reha für sich aussucht. Das ist nämlich in Deutschland ganz schön kompliziert.
11: Blankenburger bieten wir einen Test an. Das ist ein für die etwas Fitteren, das ist der Y-Balance-Test und den sogenannten Best-Test. Damit schätzt man ein, zum Beispiel die Sturzgefährdung, und der Y-Balance-Test ist für die sogenannte posturale Kontrolle und auch das Gleichgewicht. Der wird eher für Sportler und ja, etwas Fittere angeboten.
12: Also wir bieten zum Beispiel DNA-Analysen an, wo man gemeinsam mit dem Arzt dann schauen kann, wie die eigene DNA funktioniert und Arzneimittel verstoffwechseln kann. Es wird auf über 200 Arzneimittel getestet, ob mein Körper die überhaupt umbauen kann oder ob die gegebenenfalls auch gar nicht helfen würden.
13: DNA-Analytik funktioniert per Speicheltest. Das bedeutet, wir würden wirklich Speichel auffangen in einem kleinen Vial und das dann ins Labor schicken.
14: Wir bieten eine dynamische und eine statische Fußdruckmessung, Beratung zur Fußpflege und allgemeinen Einlagen, Kompressionsstrümpfe, orthopädische Schuhe, alles was dazugehört zum Bewegungsapparat.
15: Um mit den Senioren einen Fitness-Alltagstag zu gestalten. Wir haben auch ganz viele Angebote für Senioren, die hier im Landkreis stattfinden, also in Sportvereinen.
16: Wir sind das Seniorenzentrum hier in Blankenburg von der AWO. Wir haben noch Einrichtungen in Hassefelde, Wandsleben und Eisleben. Wir sind auf Pflege spezialisiert.
17: Wir sind vertreten mit einer vollstationären Einrichtung in Blankenburg, die Menschen mit Pflegebedarf versorgen in den Pflegegraden 2 bis 5 und ein liebevolles Zuhause bieten.
18: Und zwar bin ich insbesondere, was die Natur angeht, für Waldbaden, Naturresilienztraining, Naturbewegungstraining oder aber auch Mentaltraining unterwegs. Und für die Unternehmen im Rahmen des betrieblichen Gesundheitsmanagements, da können wir auf die linke Seite schauen, mit Trainings und Seminaren, alles, was das Herz so begehrt.
19: Wir haben heute außerdem eine Gesundheitswanderung angeboten. Das ist ja immer verbunden mit einigen Übungen zur Mobilisation, Kräftigung und Koordination. Das wissen wir ja, dass das im Alter etwas nachlässt, auf einem Bein zu stehen, und sowas üben wir eben. Und dann stand die Gesundheitswanderung ja unter dem Thema das Immunsystem stärken. Und dazu gab es einige Informationen, die man auch sehr gut in den Alltag integrieren kann.
20: Wir sind heute hier auf dem Tag der Gesundheit vertreten mit ganz vielen Aktionen. Wir haben hier im Hintergrund unsere Kräuterexperten, Roll-Ons zur Stressbewältigung und gegen Kopfschmerzen, die man hier herstellen kann. Und wir haben auch unsere Ernährungsexpertin Katja Pommer mit dabei. Die macht gesundes Müsli mit den Besucherinnen und Besuchern hier. Wir haben unsere Physiotherapie dabei, die macht eine Bewegungs- und Ganganalyse, man kann sich aber auch tapen lassen, und dann haben wir allgemein die Infos zu den ganzen Bereichen, die der GVS betreut.
21: Wir bieten hier heute an einen Sehtest, ein Netzhautscreening für die Augengesundheit, einmal da zu schauen, ob da alles in Ordnung ist, auf Auffälligkeiten.
22: Wir machen heute kostenlose Hörtests, um einfach mal zu schauen, wie das Gehör noch funktioniert.
0: Vorträge über gesunde Ernährung wurden ebenso gern angenommen wie der von der Schülerfirma angebotene Imbiss.
23: Also die Schülerfirma ist heute da, um Geld für den Abiball zu sammeln nächstes Jahr. Wir verkaufen Essen und Getränke für die Besucher heute hier und hoffen dabei, dass da ein bisschen was für uns rausspringt. Genau.
0: Mit der Gesundheitsmesse stellte sich das neu gegründete Netzwerk erstmals der Öffentlichkeit vor.
3: Das Netzwerk ist jetzt erstmal eine Abteilung des Vereins Gesund älter werden im Harz. Ja, und heute mit dieser ersten Veranstaltung des Netzwerkes möchten wir natürlich neue Mitglieder gewinnen. Da sind alle herzlich eingeladen, die irgendwie im Bereich Gesundheit tätig sind, dass wir für den Patienten eine super Versorgung hier in Blankenburg herstellen können.
0: Die Organisatoren der Gesundheitsmesse hätten sich allerdings bei diesem breit gefächerten Angebot mehr Besucher gewünscht.

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0: Der Nebel aus der Nacht ist am Sonntagmorgen immer noch präsent, der Himmel ist bedeckt und wird sich im Laufe des Vormittags leicht auflockern. Schon zum frühen Nachmittag schieben sich die Wolken wieder aneinander, die Höchsttemperatur zum Abend wird 18 Grad erreichen. Auch in einer milden Nacht können wir mit einem grauen Himmel rechnen. Der Sonntag verändert sich kaum, es wird zeitweise leicht regnen und Sonne geben bei 16 Grad.
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0: Technik zum Zeitsparen. Neues Terminal der Apotheke in Gossa.
2: In Gossa gibt es wieder ein wohnnahes Angebot für die Arzneimittelversorgung. Am Standort der ehemaligen Apotheke an der Hauptstraße ist vergangene Woche ein neues Apothekenterminal offiziell eröffnet worden. Medikamente bestellen, Rezepte einlösen und sich die Arznei nach Hause liefern lassen, das soll künftig auch ohne eigene Apotheke im Ort möglich sein.
3: Ja, das Problem oder die Herausforderung war, dass die alte Apotheke aufgrund des Todesfalls des Betreibers weggebrochen ist. Und bereits vorher war der Standort vermutlich nicht wirklich wirtschaftlich. Es war ja ein Verbund aus mehreren Apotheken. Und dann haben wir geschaut, mit welchen Apotheken wir zusammenarbeiten können, weil wir für die Grundversorgung gerne eine Apotheke hätten. Hat sich aber sehr schnell herausgestellt, dass der Standort eben nicht wirtschaftlich ist, weil wir auch nicht so viele Ärzte haben. Und dann mussten wir ein bisschen flexibler werden, was die Versorgung angeht.
2: Eine einzelne Apotheke hätte sich in Gossa nicht gerechnet. Eine Lösung kam deshalb von der Heide Apotheke in Bad Düben. Inhaber Michael Kruschwitz schlug der Gemeinde ein E-Rezept-Terminal vor. Innerhalb eines Monats wurde es umgesetzt.
4: Leider ist der Inhaber der Apotheke in Gossa verstorben. Das heißt, die Leute aus Gossa haben einen relativ langen Weg in die nächstgelegene Apotheke, entweder zu uns oder nach Gräfenhainichen. Das sind beides so 15 Kilometer. Und als die Patienten bei uns waren, haben sie mir eben das Leid geklagt. Und da bin ich auf Ideensammlung gegangen, was man da machen könnte, weil eine einzelne Apotheke hätte sich nicht gelohnt hier. Und ich habe schon länger mit dem Gedanken gespielt, so ein E-Rezept-Terminal aufzubauen. Und dann war das für mich in dem Sinne erstmal der perfekte Standort dafür. Und bin dann auf den Bürgermeister Herr Giebler zugegangen, ob wir da gemeinsam eine Lösung finden können. Die haben wir relativ schnell und unkompliziert gefunden. Und ja, innerhalb von einem Monat haben wir das dann jetzt hier auf die Beine gestellt.
2: Die Bedienung ist einfach. Die Gesundheitskarte wird in das Terminal gesteckt. Anschließend können Patienten auswählen, welche Medikamente sie benötigen und wie sie diese erhalten möchten.
4: Er kann auswählen, ob er alle Medikamente haben möchte, die da drauf sind, oder ob er nur ein paar erstmal einlösen möchte. Dann gibt er seine Telefonnummer an, damit bei eventuellen Rückfragen wir ihn auch erreichen können. Und wenn er sonst noch Wünsche hat, kann er die gerne im Nachgang auch noch dazu schreiben. Er darf auch auswählen, ob er es abholen möchte, ob er es geliefert bekommen möchte, ob er es per Rechnung bekommen möchte, ob er ein Lastschriftmandat erstellen will oder ob er bar beim Boten bezahlen will. Also alles ist möglich.
2: Auch die ersten Nutzer zeigen sich zufrieden. Ein Bürger hat das Terminal bereits mit mehreren Rezepten ausprobiert.
5: Hat sich gerade so ergeben, weil wir von mir und von meiner Frau Rezepte hatten auf der Chipkarte. Und sie hatte auch noch ein Papierrezept, hat alles dreist gut funktioniert, konnte alle die zwei Chipkarten einlesen, absenden und das Papierrezept genauso. Also es hat eigentlich gut funktioniert.
2: Das Terminal soll vor allem lange Wege ersparen. Wer Fragen zur Einnahme oder zu einem Medikament hat, muss allerdings weiterhin den persönlichen Kontakt zur Apotheke suchen.
3: Hier in den Heideorten ist es schwieriger, da muss man eben fahren. Und wenn es gut läuft, angenommen wird und sich die Investition auch für den Herrn Kruschwitz rentiert, das war jetzt zum Glück auch eine Lösung, die nicht so sehr überteuert war, sage ich mal. Es gibt ja schon Lösungen in der Richtung, aber der Apotheker muss das auch natürlich finanzieren können. Dann hat er seinen Botendienst, der das dann herausfährt. Wenn es gut läuft, dann haben wir die Absicht, das in weiteren Orten auch noch zu installieren. Ja.
2: Mit dem neuen Terminal soll die Arzneimittelversorgung in Gossa auch während der bevorstehenden zweijährigen Sperrung der Muldebrücke im Pook möglichst nah am Wohnort gesichert werden. Entscheidend ist nun, dass die Menschen das Angebot annehmen.
0: Ein letzter Song. Abschluss der Open Stage Saison.
6: Die kleine Open-Air-Bühne in der Gartenträume-Lounge auf dem Dessauer Marktplatz bot auch in diesem Sommer wieder eine besondere Kulisse für Konzerte und Veranstaltungen. Bis zum 17. September präsentierten sich dort jeden Donnerstagabend regionale Künstler und sorgten mit ihrer Musik für abwechslungsreiche Sommerabende.
7: Die Saison lief super gut. Wir hatten jetzt 15 Veranstaltungen, Konzerte hier jeden Donnerstagabend plus 6 Veranstaltungen, Puppentheater, alles immer super gut besucht und wir sind sehr, sehr, sehr zufrieden mit der Saison.
6: Die diesjährige Open Stage Saison ist mit einem vierseitigen Abend auf dem Dessauer Marktplatz zu Ende gegangen.
8: Guten Abend, Dessau! Wir sind Return. Schön, dass ihr da seid und schön, dass wir hier heute Abend das letzte Konzert der Open Stage Reihe mit euch feiern dürfen. On the Edge.

0: DJ-Sounds und eine spektakuläre Feuershow sorgten für einen stimmungsvollen Abschluss.
1: Also heute Abend haben wir eine Band aus Zerbs zu Gast, Return, die jetzt hier gleich den Auftakt machen. Danach wechseln wir an den Marktplatzbrunnen zu einem DJ Jeff. Und der spielt bis ca. 21.30 Uhr und dann erwartet uns noch eine tolle Feuershow vor dem Rathaus. Und wir freuen uns, dass wir diesen Abschluss so toll präsentieren können.
0: Aufgrund der positiven Resonanz in den vergangenen Jahren wird die Open Stage auch im kommenden Jahr wieder Teil des Veranstaltungsprogramms sein. Besucher dürfen sich somit erneut auf facettenreiche Kulturabende freuen.
2: Ja, wir haben vor, die Veranstaltungsreihe auch im nächsten Jahr weiterzumachen. Also wir sind immer bemüht, eine bunte Mischung zu finden und das auch abwechslungsreich zu gestalten. Von daher, im Moment sind wir noch relativ offen und in der Planung noch nicht allzu weit voran, aber das findet sich im kommenden Jahr.
0: Die Gartenträume-Lounge verabschiedet sich für dieses Jahr, kommt aber 2027 zurück. Mit neuen Klängen, neuen Künstlern und viele weitere Sommerabenden unter freiem Himmel. Die kleine Bühne auf dem Dessauer Marktplatz bleibt damit auch im kommenden Jahr ein Treffpunkt für Musik, Begegnung und gute Laune.
3: Sportfrei. Erstes Volleyball-Testspiel der Volleygoats.
4: Ende Oktober ist es wieder soweit. Nachdem die Cerebrix Volleygoats Mitteldeutschland letzte Saison durch eine Fusion die Klasse erhalten konnten, geht es schon bald ins nächste Spieljahr. Am vergangenen Samstag ging es nun ins erste richtige Testspiel gegen VCO Berlin. Nun kann sich das Team unter Vorbehalt einiger krankheitsbedingter Ausfälle das erste Mal fast vollständig der Öffentlichkeit präsentieren.
5: Also das Trainerteam ist insofern komplett, dass Jack Payne von der australischen Nationalmannschaft den Weg hier zu uns gefunden hat. Wir haben Jesse DeLancey, der noch ein bisschen Aufwand hatte für seinen Aufenthaltstitel hier, der noch in Miami und in Bahamas unterwegs war. Und wir haben noch mit Elliot Collard unseren kanadischen Mittelblocker von der Nationalmannschaft bekommen. Und der letzte war dann Jacob Riley, unser Libero, der zweimal Gold geholt hat mit Team USA. Und somit sind wir jetzt seit Anfang der Woche ja, komplett. Und die anderen sind quasi die Woche zuvor dazugestoßen, also jetzt seit 1,5, 2 Wochen mit voller Mannschaft.
4: Mit den Neuankömmlingen soll es der Mannschaft nun endlich möglich sein, intern im normalen 6 gegen 6 Spielbetrieb zu trainieren. Bis vor kurzem musste dies noch in einer anderen Halle geschehen. Doch nun kann sich das Team vollständig in der SWH Arena zu Hause fühlen.
6: Ja, wir haben Trainingszeiten, die wir jetzt hier nutzen können in der Halle. Dass dreimal pro Woche auch das Team hier ein Mannschaftstraining durchführen kann. Da versprechen wir uns schon eine enorme Verbesserung von der Mannschaft, dass sie sich an die als echte Heimspielstätte dran gewöhnt hat und echte Heimspiele hier durchführen kann und nicht immer wie eine Art Auswärtsspiel hat hier. Das ist ein großer Fortschritt in unseren Augen.
4: Eine weitere Neuerung der Spielstätte ist die Einführung des sogenannten Challenge-Systems. Hiermit sollen strittige Spielsituationen besser geklärt werden.
6: Wir haben jetzt neu als Aufgabe bekommen, dass ein Challenge-System eingeführt wird, das nicht von den alten Kamerabildern mitgenutzt wird, sondern ein separates System ist, was mit 14 Kameras

0: ganzen Mannschaft. Also sind super froh, dass jetzt alle da sind. Das ist natürlich das A und O gilt dem sportlichen Aspekt oder der sportlichen Entwicklung, dass wir die Zeit jetzt, wo noch wenig Reisen anstehen, wo viele oder wo wenig Spiele sind, dass wir die möglichst effizient nutzen, an den Sachen trainieren, die sich jetzt vermeintlich an solchen Tagen wie heute als Schwachpunkte rausstellen und da irgendwie bewusst gegensteuern.
1: Ob sich all die Vorbereitung auszahlt, zeigt sich dann erst in einem Monat, wenn die Volleygoats im ersten Spiel auf den SV Warnemünde treffen. Thielemann betont, wie wichtig der Anfang der Saison sei.
0: Ja, und dann werden natürlich die ersten Heimspiele recht spannend. Sind einfach gleich Gegner auf Augenhöhe, vermeintlich Tabellennachbarn. Spielen zuerst im Pokal, zwar auswärts gegen Rottenburg, dann auswärts gegen Warnemünde und dann sind ja die ersten beiden Heimspiele hier auch die Netzhoppers und Freiburg. Also quasi ein Saisonauftakt, den man nicht verschlafen sollte. So ehrlich kann man sein. Glaube auch, brauchen wir keine Angst haben, das so zu kommunizieren, weil es alle wissen. Jeder, der sich mit der Liga ein bisschen beschäftigt hat und wir intern wissen sowieso, dass die ersten Spiele natürlich immens wichtig sind. Naja, also das oberste Ziel ist Klassenerhalt und dann bin ich natürlich oder hat man die glückliche Situation, das eine schließt ja das andere nicht aus. Wenn man es in die Playoffs schaffen sollte und ich weiß, dass das so ein teaminternes Ziel ist, die Jungs haben sich das vorgenommen, weil es natürlich auch so das einzig Greifbare ist.
1: Mit ihrem ersten offiziellen Testspiel scheinen die Celebrix Volleygoats Mitteldeutschland ihre Zuversicht auch unter Beweis gestellt zu haben. Jetzt lässt sich nur noch abzuwarten, ob sie diese Leistung auch im Ligabetrieb fortsetzen können.
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0: Der Nebel aus der Nacht ist am Sonntagmorgen immer noch präsent, der Himmel ist bedeckt und wird sich im Laufe des Vormittags leicht auflockern. Schon zum frühen Nachmittag schieben sich die Wolken wieder aneinander, die Höchsttemperatur zum Abend wird 18 Grad erreichen. Auch in einer milden Nacht können wir mit einem grauen Himmel rechnen. Der Sonntag verändert sich kaum, es wird zeitweise leicht regnen und Sonne geben bei 16 Grad.
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1: Gespräche für die Zukunft. Tagung der Landräte aus Sachsen-Anhalt.
2: Nach der Landtagswahl in Sachsen-Anhalt wollen die Landräte schnell ins Gespräch mit der künftigen Landesregierung kommen. Bei ihrer Tagung in Lutherstadt-Wittenberg haben sie deshalb ihre Erwartungen bekräftigt. Vor allem bei den Finanzen drängt die kommunale Ebene auf Veränderungen.
3: Natürlich beschäftigen wir uns auch mit Finanzfragen. Wir haben die höchstverschuldeten Kommunen in ganz Deutschland hier in Sachsen-Anhalt. Insofern spielt natürlich die Finanzausstattung der Kommunen durch das Land eine entscheidende Rolle. Dieses Gutachten sehen wir mit großer Skepsis. Wir erwarten, dass aufgabengerecht nach dem Prinzip, wer bestellt, bezahlt, uns das finanziert wird, was uns Bund und Länder an Aufgaben übertragen.
2: Die Landkreise organisieren unter anderem den öffentlichen Nahverkehr, sind Träger weiterführender Schulen und kümmern sich um soziale Aufgaben. Für all das brauchen sie nach eigener Einschätzung eine verlässliche Finanzierung. Die Forderung: Wer Aufgaben bestellt, soll auch für die Kosten aufkommen.
4: Die Landkreise leisten den ÖPNV, weiterführende Schulen, Sozialarbeit, Lebensmittelhygiene, alles, was uns Menschen ständig betrifft, und wir können es uns nicht mehr leisten. Das heißt, wir müssen darüber reden, dass der Finanzausgleich auskömmlich ist, und da spielt es auch keine Rolle, wie die Kassenlage des Landes ist. Wenn man eben nicht mehr alles bezahlen kann, muss man was rausnehmen. Wir müssen eine schlankere Verwaltung kriegen, dazu haben wir viele Vorschläge gemacht. Da sind wir auch zu allen Diskussionen bereit. Wir wissen auch, dass wir selbst da auch die ein oder andere Hausaufgabe miterledigen müssen. Das machen wir gerne. Und so kann man das jetzt in alle Bereiche durchdeklinieren.
2: In einer Broschüre hat der Landkreistag 10 Kernforderungen an den neuen Landtag und die Landesregierung zusammengetragen. Neben einer aufgabengerechten Finanzausstattung geht es um weniger Bürokratie, eine moderne Verwaltung und eine bessere Unterstützung der Kommunen bei ihren Investitionen.
3: In der kommunalen Selbstverwaltung nehmen wir für uns natürlich in Anspruch, dass sowohl die Kreistage als auch die Landräte unmittelbar demokratisch gewählt sind und wir als Sachwalter, Interessenvertreter unserer Bürger natürlich die Stimme klar erheben werden zu Forderungen, die für unsere Region von großer Bedeutung sind. Und das adressieren wir an jede Landesregierung, unabhängig davon, welche politische Farbe sie haben.
2: Wie dringlich die Landräte Entscheidungen erwarten, zeigt ein Beispiel aus dem Familienalltag. Die Geschwisterkindermäßigung in den Kitas läuft zum Jahresende aus. Ohne eine Folgeregelung könnten Familien mit mehreren Kindern ab Januar mehr für die Betreuung zahlen.
4: Die Verfassung sieht bestimmte Korridore vor, bis wohin sich ein Landtag konstituiert haben muss. Das ist der 6. Oktober. Und ich appelliere aber, und ich glaube, wir können das auch durchaus zu einer Forderung erheben, dass die Landtagsabgeordneten insgesamt sich auf den Weg machen und ihre Verantwortung wahrnehmen, aber eben auch die wahrscheinliche nächste Regierung sich darüber im Klaren wird, dass jetzt der Wahlkampf vorbei ist. Die Zeit von schönen Bildern und lächelndem Winken, die sind vorbei. Jetzt geht's ums Arbeiten.
2: Die Landräte wollen die neue Landesregierung an ihren Entscheidungen messen. Sie bieten Zusammenarbeit an, erwarten aber, dass die konkreten Probleme der Kommunen jetzt angegangen werden.
1: Zusammenkommen der Jubiläen. Brunnenfest auf dem Marktplatz.
5: Bereits zum 19. Mal wurde am 11. September das traditionelle Brunnenfest auf dem Marktplatz gefeiert. Am Tag des Handwerks wurden verdiente Handwerker geehrt. Der Tag wird jedes Jahr auch dazu genutzt, der Politik die Standpunkte des Handwerks zu vermitteln. Diesmal jedoch mit einer kleinen Änderung.
6: Wir haben heute, oder sagen wir mal, alle anderen 18 Brunnenfeste, die wir bisher durchgeführt haben, waren ja stark geprägt zu unseren handwerkspolitischen Forderungen. Die haben wir heute nochmal zurückgestellt aufgrund des Bauhausjubiläums und vor allen Dingen deshalb, weil wir am 30.06. ja hier mit allen Landtagskandidaten bereits zusammen waren und ausführlich hier am 30.06. mit den Kandidaten die Probleme des Handwerks und die Anforderungen, die wir an die Politik stellen, diskutiert haben. Deswegen haben wir uns das heute ausgespart und machen das aber im November oder im Oktober schon mit den neu gewählten Abgeordneten.

0: Im Rahmen eines Handwerkerfrühstücks werden wir diese Dinge vertiefen. Wir knüpfen also an Handwerkspolitik, was wir hier am 30.06. gemacht haben.
1: Zur Feier des 100-jährigen Bauhausjubiläums wollte man noch einmal auf die große Bedeutung des Handwerks aufmerksam machen. Zahlreiche Auszeichnungen wurden vergeben, um Menschen und Unternehmen zu ehren. Ohne den Einsatz der Handwerker wäre beispielsweise die Wiedereröffnung des historischen Dessauer Wahrzeichens nicht möglich gewesen.
0: Für uns stand heute im Mittelpunkt diese Frage Handwerk und Bauhaus. Gropius sagte ja, ohne Handwerk hätte es das Bauhaus nicht gegeben. Und es mussten als Handwerker unbedingt das auch dann mal in den Mittelpunkt stellen. Dazu haben wir extra eine Broschüre gefertigt und haben diese Zeitzeugenproblematik auch in den Mittelpunkt gestellt. Wir konnten heute erste drei Zeitzeugen aus dieser Zeit, die also hier aktiv beteiligt waren, würdigen. Und es haben sich auch schon mehr gemeldet. Wir werden also unmittelbar jetzt nach diesem Brunnenfest den Zeitzeugenstammtisch aus diesen Alten, die noch da sind, und vor allen Dingen auch unter Zuziehung der jungen Generation von Handwerkern, Architekten und so weiter diskutieren und weiter vertiefen. Da haben sich also schon viele gemeldet.
1: Die Kreishandwerkerschaft gab eine neue Broschüre mit dem Titel Handwerk und Bauhauserbe im Osten heraus. Das bei der Druckerei Wiebrig gedruckte Heft konzentriert sich vor allem auf die Sanierung des Bauhausgebäudes im Jahr 1976. Darin enthalten sind auch die Geschichten von Zeitzeugen. Sibylle Sachtler, Lothar Lee und Antje Buschmann erzählten, wie sie damals ihr Improvisationstalent unter Beweis stellen mussten, da herrschende Materialknappheit große Herausforderungen mit sich brachte. So war es beispielsweise die Aufgabe der Firma von Lothar Lee, das gesamte Bauhaus in neue Farbe zu setzen.
2: Ich war in dieser PGH. Mein Auftrag war, als Jungmeister eine Kfz-Abteilung zu bilden und eine Technikabteilung für den Maler. Der Chef holte uns vor und sagte, lass dir mal was einfallen, wir brauchen einen großen Kompressor fürs Bauhaus. Und dann, wir haben nichts und es geht nicht. Und im Nachhinein habe ich mitbekommen, dass die Großkompressoren nur von der NVA, also das heißt von der Armee, unterstand die Produktion und wurden vergeben. Und da sind diese Betriebe, wie unser Betrieb mit 130 Mann, nicht dabei gewesen. Drum hat er mich vorgeholt und hat zu mir gesagt, lass dir mal was einfallen.
1: Durch diverse Kontakte gelang es dem Kfz-Meister damals, einen großen Kompressor, einen Elektromotor sowie ein Transportfahrzeug zu organisieren.
2: Vier Räder, vollgummibereift, lenkbare Achse, Deichsel dran alles. Sagt, den brauche ich. Mitgenommen, Konsolen drauf gebaut, Kompressor drauf gebaut. Ja, jetzt müssen aber Druckkessel dran. Und in Schrott-Alten wurden von der Eisenbahn die Druckkessel abgegeben, von Bremsen. Da habe ich die geholt, dann haben wir die Druckkessel dran gemacht, Hähne alles anmontiert, die ganze Verbindungshähne mit den Schläuchen. Und dann waren wir fertig. Aber wir haben für den Hänger keine Zulassung gehabt. Der musste mit 6 Kilometer Stundengeschwindigkeit von der Firma zum Bauhaus gefahren werden. Und dann ist der eingesetzt worden und es hat alles geklappt. So, und dieses habe ich Herrn Kröckel erzählt und der hatte das ja gleich, das brauche ich, das kann ich aufnehmen und einschreiben, und er hat es hier gleich ins Heft mit eingeschrieben.
1: Neben den Zeitzeugen wurden auch aktuelle Erfolge gewürdigt. So zeichnete man René Schönau als Handwerksunternehmer des Jahres aus. Er ist unter anderem seit 25 Jahren Meister in der Malerinnung. Eine weitere Besonderheit beim diesjährigen Brunnenfest war die feierliche Freisprechung von Lara Eva Semmler, die als einzige Gesellin der Malerinnung ihre Lehre erfolgreich beendete. Solche Leistungen werden besonders geehrt, da es heutzutage zunehmend schwieriger wird, Nachwuchs für das Handwerk zu finden.
0: Deswegen müssen wir auch solche Foren nutzen wie heute und auch andere Dinge sagen, Mensch, macht doch was Praktisches, kommt doch ins Handwerk, ihr habt die Zukunft und ihr kann man wirklich Sachen gestalten und mit anpacken. Man ist am Kunden nah dran, am Bürger und so weiter und sitzt nicht an irgendeinem Schreibtisch. Also es gibt Probleme, aber wir sind daran.
1: Damit ging ein erfolgreiches Brunnenfest zu Ende. Im nächsten Jahr steht bereits das 20-jährige Jubiläum an. Schon jetzt ist geplant, an diesem Tag in Erinnerung an den damaligen Oberbürgermeister Karl Gröger zu feiern. Er war ein großer Fan des Handwerks und vor 2 Jahrzehnten an der Eröffnung des Brunnens beteiligt. Gezeigt werden soll dabei, wie seine Ideen und sein Geist im Handwerk weiterleben und was sich bis heute alles verändert hat.
3: 15 Wohnungen evakuiert. Brandopfer sucht versprochene Unterstützung. Ein Horrorszenario an einem Sonntag. Nach einem Großbrand am 9. August in einem Mehrfamilienhaus der Richard-Wagner-Straße in Halberstadt mussten 34 Menschen evakuiert und 15 Wohnungen als nicht mehr bewohnbar deklariert werden. Das Feuer griff auf das Dach über und beschädigte weitere Wohnungen, die sich genau darunter befinden. In einer Dachwohnung davon wohnt Christian Linke. Durch einen Schaden in seinem Wohnzimmer wurde die Wohnung ebenfalls als nicht bewohnbar erklärt. Nun ist er auf Wohnungssuche, denn wann die Reparaturarbeiten beginnen werden, ist noch unklar.
4: Sie sind ein Betroffener davon. Wo genau war denn Ihre Wohnung?
5: Meine Wohnung ist in der kleinen Ringstraße 5. Ich wurde direkt unterm Dach und ich habe einen dicken Wasserschaden. Der Vermieter oder zumindest die Verwaltung müsste mir eigentlich über die Gebäudeversicherung eine Wohnung zustellen, aber das wird nicht gemacht.
4: Wo wohnen Sie denn derzeit? Denn Ihre Wohnung ist ja unbenutzbar.
5: Meine Wohnung ist unbenutzbar und momentan wohne ich noch im Garten von meiner Mutter, wo jetzt in 2 Wochen der Strom und das Wasser abgestellt wird.
4: Wie ist es denn jetzt weitergegangen? Sie haben eine Wohnung gesucht und auch eine zugewiesen bekommen.
5: Ich habe eine Wohnung zugewiesen bekommen, aber ich werde als Obdachloser eingestuft und wurde dann eine 3-Raum-Wohnung beziehen, was eine Obdachlosenwohnung ist. Was ich aber nicht mit mir machen lasse, weil ich habe auch gewisse Grundsätze.
4: Warum? Erstmal ist man noch froh, wenn man ein Dach über dem Kopf hat.
5: Na klar ist man erstmal froh, wenn man ein Dach über dem Kopf hat, aber unter den Umständen auf gar keinen Fall.
4: Jetzt hat die Stadt ja schnelle Hilfe versprochen. Wie sah die denn aus?
5: Die schnelle Hilfe, also ich musste erstmal den Spendengeldern hinterherlaufen, weil die Stadt Halberstadt eine falsche Telefonnummer von mir hatte und ich deswegen da auch nochmal auflaufen musste, um dann meine richtige Telefonnummer zu geben. Und von den Spendengeldern, die ja 20.000 Euro betroffen haben, ich bloß 300 Euro bekommen habe.
4: Es hieß, die Spendensumme war vierstellig. 20.000 Euro und vierstellig ist ein kleiner Unterschied. Aber 300 Euro ist trotzdem relativ wenig. Wovon leben Sie denn jetzt?
5: Also momentan immer noch vom Bürgergeld. Ich habe auch diesen Monat komplette Miete bezahlt für eine Wohnung, die nicht bewohnbar ist, was ich dann über meinen Vermieter auch nochmal zurückholen müsste. Und ja, wie es jetzt weitergeht, weiß ich immer noch nicht.
4: Was würden Sie sich denn wünschen?
5: Ich möchte einfach bloß eine anständige Wohnung haben, die den gleichen Standard hat wie jetzt. Badewanne, Balkon und alles andere ist erstmal egal.
3: Trotz der angebotenen Hilfe passiert relativ wenig, laut Christian Linke. Er ist noch immer aufgebracht und hofft schnellstmöglich eine Übergangswohnung zu finden.
6: Klettern, toben, spielen. Neuer Spielplatz für Wernigerodes Kinder. An der Mettewiese in Wernigerode ist ordentlich was passiert. Wo vorher schon gespielt wurde, ist jetzt ein bekannter, aber schon leicht in die Jahre gekommener Spielplatz umgebaut und modernisiert worden. Bei der Neueröffnung, die Wernigerodes Oberbürgermeister Tobias Kascher übernahm, heißt es deshalb für die kleinen Besucher ausprobieren, klettern, rutschen und einfach Spaß haben, mitten in einer wirklich besonderen Kulisse.
7: Also der Spielplätze sind immer wichtig in einer Stadt. Und da wir hier in dem Einzugsgebiet auch 2 Kitas zusammenlegen und hier auch Kindertageseinrichtungen haben und viele Menschen wohnen, ist dieser Spielplatz von besonderer Bedeutung und wichtig. Und ja, eine Erneuerung war notwendig, denn wir haben die Spielgeräte aus dem Jahr 96, glaube ich, gehabt. Also wirklich schon alt und auch schon nicht mehr so, wie sie sein sollen. Dann spielen auch Sicherheitsaspekte irgendwann eine Rolle. Und deswegen war es jetzt nötig, den zu erneuern. Und dazu kommt noch, das ist noch ein wunderschöner Spielplatz und man kann nicht nur spielen, sondern auch die Aussicht genießen. Spielgerät ist neu, aber auch die gesamte Fläche ist neu. Also wir haben ja auch das barrierefrei gestaltet. Kinderwagen, Rollatoren, Rollstühle können jetzt auch zugänglich oder können hier auf das Gelände kommen. Und der gesamte Untergrund ist erneuert worden, das Spielgerät ist erneuert worden, die Bänke sind neu. Eigentlich ist alles neu.
6: Neue Spielgeräte, mehr Möglichkeiten zum Toben und mehr Platz für kleine Abenteurer erstrahlen in neuem Glanz. Genutzt werden soll der Spielplatz nicht nur von den Kindern aus der Nachbarschaft, auch mehrere angrenzende Kitas können das Angebot nutzen. Natürlich sind auch alle privaten Besucher auf dem neuen Gelände herzlich willkommen. Rund 100.000 Euro hat die Stadt für den Umbau investiert. Geld, das hier ziemlich sichtbar in die Hand genommen wurde. Der Standort könnte kaum schöner sein. Ruhig, gelegen, jede Menge Grün und dazu eine grandiose Aussicht auf Wernigerode und die Umgebung.
8: Leiden Sie unter wiederkehrendem Sodbrennen, Blähungen oder anderen Magenbeschwerden? 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

0: Der Nebel aus der Nacht ist am Sonntagmorgen immer noch präsent, der Himmel ist bedeckt und wird sich im Laufe des Vormittags leicht auflockern. Schon zum frühen Nachmittag schieben sich die Wolken wieder aneinander, die Höchsttemperatur zum Abend wird 18 Grad erreichen. Auch in einer milden Nacht können wir mit einem grauen Himmel rechnen. Der Sonntag verändert sich kaum, es wird zeitweise leicht regnen und Sonne geben bei 16 Grad.
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0: Neues Gesundheitsnetzwerk in Blankenburg gegründet. Erste Messe mit vielen Akteuren. Im Blankenburger Gymnasium am Tee wurde wieder eine Gesundheitsmesse organisiert.
1: Das ist eigentlich aus einem Unternehmertreffen, was die Stadt Blankenburg im Rathaus abgehalten hat, das einzige Netzwerk, was dort entstanden ist. Und ich bin da sehr, sehr stolz darauf, dass das gelungen ist und dass da nicht Rücksicht genommen wird auf irgendwelches Konkurrenzdenken oder wie auch immer. Es sind einfach alles Partner auf Augenhöhe und das ist für mich ein toller Neuanfang.
0: Die Bevölkerung wird immer älter, die Ärzte immer weniger und die bürokratischen Hürden immer höher. Das ist es, was auch die Einwohner von Blankenburg wahrnehmen.
2: Dieses Netzwerk ist ganz bedeutend für die Stadt Blankenburg und natürlich die Bürgerinnen und Bürger, die davon natürlich hauptsächlich profitieren sollen.
3: Wir möchten gerne ein Blankenburger Gesundheitsnetzwerk gründen, denn es ist total wichtig, dass die Akteure im Gesundheitswesen sich untereinander vernetzen, miteinander sprechen, wissen, wer was, wo und wie macht, sodass man sich auch untereinander, ja, quasi verständigen kann und eventuell auch nachfragen kann, wie die Kapazitäten sind für Patienten.
4: Wenn wir uns hier stark verbinden, uns austauschen, so wie hier an diesem Gesundheitstag, werden wir auch feststellen, dass wir zusammen viel mehr Kraft haben.
0: An über 20 Ständen sowie bei Vorträgen und Mitmachaktionen konnten sich die Besucher am Samstag über zahlreiche Gesundheitsthemen informieren.
5: Hauptsächlich wollen wir unseren Beckenbodenstuhl vorstellen. Da geht es um das Training der Beckenbodenmuskulatur. Ist ursächlich für viele Beschwerden, die entstehen können, angefangen von der Inkontinenz über Rückenbeschwerden, über Prostatabeschwerden bis hin zur sexuellen Dysfunktion. Und dafür gibt's diese Magnettherapie bei uns jetzt ganz neu seit 5 Wochen und den wollen wir hier heute vorstellen.
6: Also es ist sehr angenehm, es ist ein Klopfen und auch mal ein bisschen schnelleres Klopfen. Also sehr angenehm und man kann eben nebenbei eine Zeitung lesen oder ein Buch. Man sollte aber auch selbst was tun ohne den Stuhl, um den Effekt wirklich zu erhalten.
7: Hier geht es einfach darum, dass wir für Patienten, die das selber vielleicht nicht mehr so gut leisten können oder auch Angehörige, den Service anbieten, dass wir die Medikamente, die der Arzt verordnet hat, in diesen Schlauchblistern einfach vorbereiten. Wir kümmern uns hier eigentlich um alles und bieten so ein Gesamtpaket. Das heißt, die Patienten brauchen nicht mehr so drauf achten, habe ich immer noch Tabletten da, hat sich vielleicht was geändert und ich muss in meinem Medikamentenplan was umswitchen. Es gibt einmal die Komplettlösung von uns. Wir haben aber heute zum ersten Mal auch unsere Impfdienstleistung mitgebracht, denn ab nächster Woche möchten wir eine weitere Vorsorgemöglichkeit schaffen, nämlich mit dem Angebot der Grippeimpfung bei uns in den Apotheken.
8: Dann machen wir heute noch explizit einen Beinlängendifferenztest. Also Beinlängendifferenz ist ganz wichtig. Wenn eine Beinlängendifferenz besteht, dann können daraus viele Folgeschäden noch passieren. Das heißt Schulterschiefstand, also Beckenschiefstand oder halt Gangfehlstellung, XO-Bein etc. Das heißt, da wird dieser Kamm an den quasi über die Beckenkämme gehalten. Von hinten. Und dann haben wir hier so eine kleine Wasserwaage, die dann im Lot sein muss. Und wenn die nicht im Lot ist, dann haben wir hier so eine schöne Absätze, halber Zentimeter, ein Zentimeter. Und die werden dann unter den Fuß gestellt, also in die Richtung, wo es kippt. Und dann wird geguckt, okay, wie viel Ausgleich muss passieren, damit da wieder ein Beckengradstand vorhanden ist.
9: Ja, wir präsentieren unsere Leistung als Gesundheitskasse in der Region. Wir sind eine leistungs- und beitragsstarke Gesundheitskasse, bieten viele tolle Leistungen rund um die Prävention. Wir bereichern die Veranstaltung heute mit einem Vortrag unseres Gesundheitscoaches Jan Krause, Stronger for Longer. Wie kann ich meine Muskulatur im Alter erhalten und warum ist es so wichtig?
10: Wir wollen heute ein kleines bisschen erzählen, wie man in eine Reha hineinkommt. Denn die Akutbehandlung ist immer das eine, das ist für viele schon schwierig genug. Aber wir wissen alle, damit ist die ganze Geschichte natürlich noch nicht erledigt mit dem Gesundheitsproblem, sondern hinten raus kommt ja meistens eine Phase, in der man irgendwie auch noch ein bisschen Unterstützung braucht, um gesund zu werden. Und da spielt die Reha natürlich eine große Rolle. Und wir wollen heute den Blankenburgern einfach mal ein paar Tipps und Tricks an die Hand geben, wie man gut in eine Reha hineinkommt und wie man eigentlich die richtige Reha für sich aussucht. Das ist nämlich in Deutschland ganz schön kompliziert.
11: Blankenburger bieten wir einen Test an. Das ist ein für die etwas Fitteren, das ist der Y-Balance-Test und den sogenannten Best-Test. Damit schätzt man ein, zum Beispiel die Sturzgefährdung, und der Y-Balance-Test ist für die sogenannte posturale Kontrolle und auch das Gleichgewicht. Der wird eher für Sportler und ja, etwas Fittere angeboten.
12: Also wir bieten zum Beispiel DNA-Analysen an, wo man gemeinsam mit dem Arzt dann schauen kann, wie die eigene DNA funktioniert und Arzneimittel verstoffwechseln kann. Es wird auf über 200 Arzneimittel getestet, ob mein Körper die überhaupt umbauen kann oder ob die gegebenenfalls auch gar nicht helfen würden.
13: DNA-Analytik funktioniert per Speicheltest. Das bedeutet, wir würden wirklich Speichel auffangen in einem kleinen Vial und das dann ins Labor schicken.
14: Wir bieten eine dynamische und eine statische Fußdruckmessung, Beratung zur Fußpflege und allgemeinen Einlagen, Kompressionsstrümpfe, orthopädische Schuhe, alles was dazugehört zum Bewegungsapparat.
15: Um mit den Senioren einen Fitness-Alltagstag zu gestalten. Wir haben auch ganz viele Angebote für Senioren, die hier im Landkreis stattfinden, also in Sportvereinen.
16: Wir sind das Seniorenzentrum hier in Blankenburg von der AWO. Wir haben noch

0: Einrichtungen in Hassefelde, Wandsleben und Eisleben. Wir sind auf Pflege spezialisiert.
1: Wir sind vertreten mit einer vollstationären Einrichtung in Blankenburg, die Menschen mit Pflegebedarf versorgen in den Pflegegraden 2 bis 5 und ein liebevolles Zuhause bieten.
2: Und zwar bin ich insbesondere, was die Natur angeht, für Waldbaden, Naturresilienztraining, Naturbewegungstraining oder aber auch Mentaltraining unterwegs, und für die Unternehmen im Rahmen des betrieblichen Gesundheitsmanagements, da können wir auf die linke Seite schauen, mit Trainings und Seminaren, alles, was das Herz so begehrt.
3: Wir haben heute außerdem eine Gesundheitswanderung angeboten. Das ist ja immer verbunden mit einigen Übungen zur Mobilisation, Kräftigung und Koordination. Das wissen wir ja, dass das im Alter etwas nachlässt, auf einem Bein zu stehen, und sowas üben wir eben. Und dann stand die Gesundheitswanderung ja unter dem Thema das Immunsystem stärken. Und dazu gab es einige Informationen, die man auch sehr gut in den Alltag integrieren kann.
4: Wir sind heute hier auf dem Tag der Gesundheit vertreten mit ganz vielen Aktionen. Wir haben hier im Hintergrund unsere Kräuterexperten, Roll-Ons zur Stressbewältigung und gegen Kopfschmerzen, die man hier herstellen kann. Und wir haben auch unsere Ernährungsexpertin Katja Pommer mit dabei. Die macht gesundes Müsli mit den Besucherinnen und Besuchern hier. Wir haben unsere Physiotherapie dabei, die macht eine Bewegungs- und Ganganalyse, man kann sich aber auch tapen lassen, und dann haben wir allgemein die Infos zu den ganzen Bereichen, die der GVS betreut.
5: Wir bieten hier heute an einen Sehtest, ein Netzhautscreening für die Augengesundheit, einmal da zu schauen, ob da alles in Ordnung ist, auf Auffälligkeiten.
6: Wir machen heute kostenlose Hörtests, um einfach mal zu schauen, wie das Gehör noch funktioniert.
7: Vorträge über gesunde Ernährung wurden ebenso gern angenommen wie der von der Schülerfirma angebotene Imbiss.
8: Also die Schülerfirma ist heute da, um Geld für den Abiball zu sammeln nächstes Jahr. Wir verkaufen Essen und Getränke für die Besucher heute hier und hoffen dabei, dass da ein bisschen was für uns rausspringt, genau.
7: Mit der Gesundheitsmesse stellte sich das neu gegründete Netzwerk erstmals der Öffentlichkeit vor.
9: Das Netzwerk ist jetzt erstmal eine Abteilung des Vereins Gesund Älterwerden im Harz. Ja, und heute mit dieser ersten Veranstaltung des Netzwerkes möchten wir natürlich neue Mitglieder gewinnen. Da sind alle herzlich eingeladen, die irgendwie im Bereich Gesundheit tätig sind, dass wir für den Patienten eine super Versorgung hier in Blankenburg herstellen können.
7: Die Organisatoren der Gesundheitsmesse hätten sich allerdings bei diesem breit gefächerten Angebot mehr Besucher gewünscht.

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0: Der Nebel aus der Nacht ist am Sonntagmorgen immer noch präsent, der Himmel ist bedeckt und wird sich im Laufe des Vormittags leicht auflockern. Schon zum frühen Nachmittag schieben sich die Wolken wieder aneinander, die Höchsttemperatur zum Abend wird 18 Grad erreichen. Auch in einer milden Nacht können wir mit einem grauen Himmel rechnen. Der Sonntag verändert sich kaum, es wird zeitweise leicht regnen und Sonne geben, bei 16 Grad.
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0: Technik zum Zeitsparen. Neues Terminal der Apotheke in Gossa.
2: In Gossa gibt es wieder ein wohnnahes Angebot für die Arzneimittelversorgung. Am Standort der ehemaligen Apotheke an der Hauptstraße ist vergangene Woche ein neues Apothekenterminal offiziell eröffnet worden. Medikamente bestellen, Rezepte einlösen und sich die Arznei nach Hause liefern lassen, das soll künftig auch ohne eigene Apotheke im Ort möglich sein.
3: Ja, das Problem oder die Herausforderung war, dass die alte Apotheke aufgrund des Todesfalls des Betreibers weggebrochen ist. Und bereits vorher war der Standort vermutlich nicht wirklich wirtschaftlich. Es war ja ein Verbund aus mehreren Apotheken. Und dann haben wir geschaut, mit welchen Apotheken wir zusammenarbeiten können, weil wir für die Grundversorgung gerne eine Apotheke hätten. Hat sich aber sehr schnell herausgestellt, dass der Standort eben nicht wirtschaftlich ist, weil wir auch nicht so viele Ärzte haben. Und dann mussten wir ein bisschen flexibler werden, was die Versorgung angeht.
2: Eine einzelne Apotheke hätte sich in Gossa nicht gerechnet. Eine Lösung kam deshalb von der Heide Apotheke in Bad Düben. Inhaber Michael Kruschwitz schlug der Gemeinde ein E-Rezept-Terminal vor. Innerhalb eines Monats wurde es umgesetzt.
4: Leider ist der Inhaber der Apotheke in Gossa verstorben. Das heißt, die Leute aus Gossa haben einen relativ langen Weg in die nächstgelegene Apotheke, entweder zu uns oder nach Gräfenhainichen. Das sind beides so 15 Kilometer. Und als die Patienten bei uns waren, haben sie mir eben das Leid geklagt. Und da bin ich auf Ideensammlung gegangen, was man da machen könnte, weil eine einzelne Apotheke hätte sich nicht gelohnt hier. Und ich habe schon länger mit dem Gedanken gespielt, so ein E-Rezept-Terminal aufzubauen. Und dann war das für mich in dem Sinne erstmal der perfekte Standort dafür. Und bin dann auf den Bürgermeister Herr Giebler zugegangen, ob wir da gemeinsam eine Lösung finden können. Die haben wir relativ schnell und unkompliziert gefunden. Und ja, innerhalb von einem Monat haben wir das dann jetzt hier auf die Beine gestellt.
2: Die Bedienung ist einfach. Die Gesundheitskarte wird in das Terminal gesteckt. Anschließend können Patienten auswählen, welche Medikamente sie benötigen und wie sie diese erhalten möchten.
4: Er kann auswählen, ob er alle Medikamente haben möchte, die da drauf sind, oder ob er nur ein paar erstmal einlösen möchte. Dann gibt er seine Telefonnummer an, damit bei eventuellen Rückfragen wir ihn auch erreichen können. Und wenn er sonst noch Wünsche hat, kann er die gerne im Nachgang auch noch dazu schreiben. Er darf auch auswählen, ob er es abholen möchte, ob er es geliefert bekommen möchte, ob er es per Rechnung bekommen möchte, ob er ein Lastschriftmandat erstellen will oder ob er bar beim Boten bezahlen will. Also alles ist möglich.
2: Auch die ersten Nutzer zeigen sich zufrieden. Ein Bürger hat das Terminal bereits mit mehreren Rezepten ausprobiert.
5: Hat sich gerade so ergeben, weil wir von mir und von meiner Frau Rezepte hatten auf der Chipkarte. Und sie hatte auch noch ein Papierrezept, hat alles dreist gut funktioniert, konnte alle die zwei Chipkarten einlesen, absenden und das Papierrezept genauso. Also es hat eigentlich gut funktioniert.
2: Das Terminal soll vor allem lange Wege ersparen. Wer Fragen zur Einnahme oder zu einem Medikament hat, muss allerdings weiterhin den persönlichen Kontakt zur Apotheke suchen.
3: Hier in den Heideorten ist es schwieriger, da muss man eben fahren. Und wenn es gut läuft, angenommen wird und sich die Investition auch für den Herrn Kruschwitz rentiert, das war jetzt zum Glück auch eine Lösung, die nicht so sehr überteuert war, sage ich mal. Es gibt ja schon Lösungen in der Richtung, aber der Apotheker muss das auch natürlich finanzieren können. Dann hat er seinen Botendienst, der das dann herausfährt. Wenn es gut läuft, dann haben wir die Absicht, das in weiteren Orten auch noch zu installieren. Ja.
2: Mit dem neuen Terminal soll die Arzneimittelversorgung in Gossa auch während der bevorstehenden zweijährigen Sperrung der Muldebrücke im Pook möglichst nah am Wohnort gesichert werden. Entscheidend ist nun, dass die Menschen das Angebot annehmen.
0: Ein letzter Song. Abschluss der Open Stage Saison.
6: Die kleine Open-Air-Bühne in der Gartenträume-Lounge auf dem Dessauer Marktplatz bot auch in diesem Sommer wieder eine besondere Kulisse für Konzerte und Veranstaltungen. Bis zum 17. September präsentierten sich dort jeden Donnerstagabend regionale Künstler und sorgten mit ihrer Musik für abwechslungsreiche Sommerabende.
7: Die Saison lief super gut. Wir hatten jetzt 15 Veranstaltungen, Konzerte hier jeden Donnerstagabend plus 6 Veranstaltungen, Puppentheater. Alles immer super gut besucht und wir sind sehr, sehr, sehr zufrieden mit der Saison.
6: Die diesjährige Open-Stage-Saison ist mit einem vielseitigen Abend auf dem Dessauer Marktplatz zu Ende gegangen.
8: Guten Abend, Dessau! Wir sind Return. Schön, dass ihr da seid. Und schön, dass wir hier heute Abend das letzte Konzert der Open-Stage-Reihe mit euch feiern dürfen. On the Edge.

0: DJ-Sounds und eine spektakuläre Feuershow sorgten für einen stimmungsvollen Abschluss.
1: Also heute Abend haben wir eine Band aus Zerbst zu Gast, Return, die jetzt hier gleich den Auftakt machen. Danach wechseln wir an den Marktplatzbrunnen zu einem DJ, DJ Jeff. Und der spielt bis ca. 21.30 Uhr und dann erwartet uns noch eine tolle Feuershow vor dem Rathaus. Und wir freuen uns, dass wir diesen Abschluss so toll präsentieren können.
0: Aufgrund der positiven Resonanz in den vergangenen Jahren wird die Open Stage auch im kommenden Jahr wieder Teil des Veranstaltungsprogramms sein. Besucher dürfen sich somit erneut auf facettenreiche Kulturabende freuen.
2: Ja, wir haben vor, die Veranstaltungsreihe auch im nächsten Jahr weiterzumachen. Also wir sind immer bemüht, eine bunte Mischung zu finden und das auch abwechslungsreich zu gestalten. Von daher, im Moment sind wir noch relativ offen und in der Planung noch nicht allzu weit voran, aber das findet sich im kommenden Jahr.
0: Die Gartenträume-Lounge verabschiedet sich für dieses Jahr, kommt aber 2027 zurück. Mit neuen Klängen, neuen Künstlern und viele weitere Sommerabenden unter freiem Himmel. Die kleine Bühne auf dem Dessauer Marktplatz bleibt damit auch im kommenden Jahr ein Treffpunkt für Musik, Begegnung und gute Laune.
3: Sportfrei. Erstes Volleyball-Testspiel der Volleygoats.
4: Ende Oktober ist es wieder soweit. Nachdem die Cerebrix Volleygoats Mitteldeutschland letzte Saison durch eine Fusion die Klasse erhalten konnten, geht es schon bald ins nächste Spieljahr. Am vergangenen Samstag ging es nun ins erste richtige Testspiel gegen VCU Berlin. Nun kann sich das Team unter Vorbehalt einiger krankheitsbedingter Ausfälle das erste Mal fast vollständig der Öffentlichkeit präsentieren.
5: Also das Trainerteam ist insofern komplett, dass Jack Payne von der australischen Nationalmannschaft den Weg hier zu uns gefunden hat. Wir haben Jesse DeLancey, der noch ein bisschen Aufwand hatte für seinen Aufenthaltstitel hier, der noch in Miami und in Bahamas unterwegs war. Und wir haben noch mit Elliot Collard unseren kanadischen Mittelblocker von der Nationalmannschaft bekommen. Und der letzte war dann Jacob Riley, unser Libero, der zweimal Gold geholt hat mit Team USA. Und somit sind wir jetzt seit Anfang der Woche ja, komplett. Und die anderen sind quasi die Woche zuvor dazugestoßen, also jetzt so seit 1,5, 2 Wochen mit voller Mannschaft.
4: Mit den Neuankömmlingen soll es der Mannschaft nun endlich möglich sein, intern im normalen 6-gegen-6 Spielbetrieb zu trainieren. Bis vor kurzem musste dies noch in einer anderen Halle geschehen. Doch nun kann sich das Team vollständig in der SBH Arena zu Hause fühlen.
6: Ja, wir haben Trainingszeiten, die wir jetzt hier nutzen können in der Halle. Dass dreimal pro Woche auch das Team hier ein Mannschaftstraining durchführen kann. Da versprechen wir uns schon eine enorme Verbesserung von der Mannschaft, dass sie sich an die als echte Heimspielstätte dran gewöhnt hat und echte Heimspiele hier durchführen kann und nicht immer wie eine Art Auswärtsspiel hat hier. Das ist ein großer Fortschritt in unseren Augen.
4: Eine weitere Neuerung der Spielstätte ist die Einführung des sogenannten Challenge-Systems. Hiermit sollen strittige Spielsituationen besser geklärt werden.
6: Wir haben jetzt neu als Aufgabe bekommen, dass ein Challenge-System eingeführt wird, das nicht von den alten Kamerabildern mitgenutzt wird, sondern ein separates System ist, was mit 14 Kameras hier aufgebaut wird, mit einer größeren Auflösung und einer höheren, ja, oder mit einer sehr, sehr hohen Wahrscheinlichkeit, die strittigen Szenen auflösen zu können. Das ist aber halt wieder ein enormer Aufwand, der dazugekommen ist. Aber wir sind da guter Dinge. Es wird heute gerade das erste Mal aufgebaut und das werden wir sicherlich auch mit lösen können.
4: Im Testspiel präsentierten sich die Volleygoats dominant. Das Team konnte vom neuen Raster überzeugen. Vor dem ersten Saisonspiel am 20. Oktober steht jedoch noch einiges auf dem Trainingsplan.
5: Ja, wir werden natürlich jetzt so viel Zeit wie möglich nutzen mit der

0: Thielemann betont, wie wichtig der Anfang der Saison sei.
1: Ja, und dann werden natürlich die ersten Heimspiele recht spannend. Sind einfach gleich Gegner auf Augenhöhe, vermeintlich Tabellennachbarn. Spielen zuerst im Pokal, zwar auswärts gegen Rottenburg, dann auswärts gegen Warnemünde und dann sind ja die ersten beiden Heimspiele hier auch die Netzhoppers und Freiburg. Also quasi ein Saisonauftakt, den man nicht verschlafen sollte. So ehrlich kann man sein. Glaube auch, brauchen wir keine Angst haben, das so zu kommunizieren, weil es alle wissen. Jeder, der sich mit der Liga ein bisschen beschäftigt hat und wir intern wissen sowieso, dass die ersten Spiele natürlich immens wichtig sind. Naja, also das oberste Ziel ist Klassenerhalt und dann bin ich natürlich oder hat man die glückliche Situation, das eine schließt ja das andere nicht aus. Wenn man es in die Playoffs schaffen sollte und ich weiß, dass das so ein teaminternes Ziel ist, die Jungs haben sich das vorgenommen, weil es natürlich auch so das einzig Greifbare ist.
0: Mit ihrem ersten offiziellen Testspiel scheinen die Celebrix Volleygoats Mitteldeutschland ihre Zuversicht auch unter Beweis gestellt zu haben. Jetzt lässt sich nur noch abzuwarten, ob sie diese Leistung auch im Ligabetrieb fortsetzen können.
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0: Der Nebel aus der Nacht ist am Sonntagmorgen immer noch präsent, der Himmel ist bedeckt und wird sich im Laufe des Vormittags leicht auflockern. Schon zum frühen Nachmittag schieben sich die Wolken wieder aneinander, die Höchsttemperatur zum Abend wird 18 Grad erreichen. Auch in einer milden Nacht können wir mit einem grauen Himmel rechnen. Der Sonntag verändert sich kaum, es wird zeitweise leicht regnen und Sonne geben bei 16 Grad.
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0: Gespräche für die Zukunft. Tagung der Landräte aus Sachsen-Anhalt.
3: Nach der Landtagswahl in Sachsen-Anhalt wollen die Landräte schnell ins Gespräch mit der künftigen Landesregierung kommen. Bei ihrer Tagung in Lutherstadt-Wittenberg haben sie deshalb ihre Erwartungen bekräftigt. Vor allem bei den Finanzen drängt die kommunale Ebene auf Veränderungen.

0: Natürlich beschäftigen wir uns auch mit Finanzfragen. Wir haben die höchstverschuldeten Kommunen in ganz Deutschland hier in Sachsen-Anhalt. Insofern spielt natürlich die Finanzausstattung der Kommunen durch das Land eine entscheidende Rolle. Dieses Gutachten sehen wir mit großer Skepsis. Wir erwarten, dass aufgabengerecht nach dem Prinzip, wer bestellt, bezahlt, uns das finanziert wird, was uns Bund und Länder an Aufgaben übertragen.
1: Die Landkreise organisieren unter anderem den öffentlichen Nahverkehr, sind Träger weiterführender Schulen und kümmern sich um soziale Aufgaben. Für all das brauchen sie nach eigener Einschätzung eine verlässliche Finanzierung. Die Forderung: Wer Aufgaben bestellt, soll auch für die Kosten aufkommen.
2: Die Landkreise leisten den ÖPNV, weiterführende Schulen, Sozialarbeit, Lebensmittelhygiene, alles, was uns menschenständlich betrifft, und wir können es uns nicht mehr leisten. Das heißt, wir müssen darüber reden, dass der Finanzausgleich auskömmlich ist, und da spielt es auch keine Rolle, wie die Kassenlage des Landes ist. Wenn man eben nicht mehr alles bezahlen kann, muss man was rausnehmen. Wir müssen eine schlankere Verwaltung kriegen, dazu haben wir viele Vorschläge gemacht. Da sind wir auch zu allen Diskussionen bereit. Wir wissen auch, dass wir selbst da auch die ein oder andere Hausaufgabe miterledigen müssen. Das machen wir gerne. Und so kann man das jetzt in alle Bereiche durchdeklinieren.
1: In einer Broschüre hat der Landkreistag 10 Kernforderungen an den neuen Landtag und die Landesregierung zusammengetragen. Neben einer aufgabengerechten Finanzausstattung geht es um weniger Bürokratie, eine moderne Verwaltung und eine bessere Unterstützung der Kommunen bei ihren Investitionen.
0: In der kommunalen Selbstverwaltung nehmen wir für uns natürlich in Anspruch, dass sowohl die Kreistage als auch die Landräte unmittelbar demokratisch gewählt sind und wir als Sachwalter, Interessenvertreter unserer Bürger natürlich die Stimme klar erheben werden zu Forderungen, die für unsere Region von großer Bedeutung sind. Und das adressieren wir an jede Landesregierung, unabhängig davon, welche politische Farbe sie haben wird.
1: Wie dringlich die Landräte Entscheidungen erwarten, zeigt ein Beispiel aus dem Familienalltag. Die Geschwisterkindermäßigung in den Kitas läuft zum Jahresende aus. Ohne eine Folgeregelung könnten Familien mit mehreren Kindern ab Januar mehr für die Betreuung zahlen.
2: Die Verfassung sieht bestimmte Korridore vor, bis wohin sich ein Landtag konstituiert haben muss. Das ist der 6. Oktober. Und ich appelliere aber, und ich glaube, wir können das auch durchaus zu einer Forderung erheben, dass die Landtagsabgeordneten insgesamt sich auf den Weg machen und ihre Verantwortung wahrnehmen, aber eben auch die wahrscheinliche nächste Regierung sich darüber im Klaren wird, dass jetzt der Wahlkampf vorbei ist. Die Zeit von schönen Bildern und lächelndem Winken, die sind vorbei. Jetzt geht's ums Arbeiten.
1: Die Landräte wollen die neue Landesregierung an ihren Entscheidungen messen. Sie bieten Zusammenarbeit an, erwarten aber, dass die konkreten Probleme der Kommunen jetzt angegangen werden.
3: Zusammenkommen der Jubiläen. Brunnenfest auf dem Marktplatz.
4: Bereits zum 19. Mal wurde am 11. September das traditionelle Brunnenfest auf dem Marktplatz gefeiert. Am Tag des Handwerks wurden verdiente Handwerker geehrt. Der Tag wird jedes Jahr auch dazu genutzt, der Politik die Standpunkte des Handwerks zu vermitteln. Diesmal jedoch mit einer kleinen Änderung.
5: Wir haben heute, oder sagen wir mal, alle anderen 18 Brunnenfeste, die wir bisher durchgeführt haben, waren ja stark geprägt zu unseren handwerkspolitischen Forderungen. Die haben wir heute nochmal zurückgestellt aufgrund des Bauhausjubiläums und vor allen Dingen deshalb, weil wir am 30.06. ja hier mit allen Landtagskandidaten bereits zusammen waren und ausführlich hier am 30.06. mit den Kandidaten die Probleme des Handwerks und die Anforderungen, die wir an die Politik stellen, diskutiert haben. Deswegen haben wir uns das heute ausgespart und machen das aber im November oder im Oktober schon mit den neu gewählten Abgeordneten. Im Rahmen eines Handwerkerfrühstücks werden wir diese Dinge vertiefen. Wir knüpfen also an Handwerkspolitik, was wir hier am 30.06. gemacht haben.
4: Zur Feier des 100-jährigen Bauhausjubiläums wollte man noch einmal auf die große Bedeutung des Handwerks aufmerksam machen. Zahlreiche Auszeichnungen wurden vergeben, um Menschen und Unternehmen zu ehren. Ohne den Einsatz der Handwerker wäre beispielsweise die Wiedereröffnung des historischen Dessauer Wahrzeichens nicht möglich gewesen.
5: Für uns stand heute im Mittelpunkt diese Frage Handwerk und Bauhaus. Gropius sagte ja, ohne Handwerk hätte es das Bauhaus nicht gegeben. Und es mussten als Handwerker unbedingt das auch dann mal in den Mittelpunkt stellen. Dazu haben wir extra eine Broschüre gefertigt und haben diese Zeitzeugenproblematik auch in den Mittelpunkt gestellt. Wir konnten heute erste drei Zeitzeugen aus dieser Zeit, die also hier aktiv beteiligt waren, würdigen. Und es haben sich auch schon mehr gemeldet. Wir werden also unmittelbar jetzt nach diesem Brunnenfest den Zeitzeugenstammtisch aus diesen Alten, die noch da sind, und vor allen Dingen auch unter Zuziehung der jungen Generation von Handwerkern, Architekten und so weiter, diskutieren und weiter vertiefen. Da haben sich also schon viele gemeldet.
4: Die Kreishandwerkerschaft gab eine neue Broschüre mit dem Titel Handwerk und Bauhauserbe im Osten heraus. Das bei der Druckerei Wiebrig gedruckte Heft konzentriert sich vor allem auf die Sanierung des Bauhausgebäudes im Jahr 1976. Darin enthalten sind auch die Geschichten von Zeitzeugen. Sibylle Sachtler, Lothar Lee und Antje Buschmann erzählten, wie sie damals ihr Improvisationstalent unter Beweis stellen mussten, da herrschende Materialknappheit große Herausforderungen mit sich brachte. So war es beispielsweise die Aufgabe der Firma von Lothar Lee, das gesamte Bauhaus in neue Farbe zu setzen.
6: Ich war in dieser PGH. Mein Auftrag war, als Jungmeister eine Kfz-Abteilung zu bilden und eine Technikabteilung für den Maler. Der Chef holte uns vor und sagte, lass dir mal was einfallen, wir brauchen einen großen Kompressor fürs Bauhaus. Und wir haben nichts und es geht nicht. Und im Nachhinein habe ich mitbekommen, dass die Großkompressoren nur von der NVA, also das heißt von der Armee, unterstand die Produktion und wurden vergeben. Und da sind diese Betriebe, wie unser Betrieb mit 130 Mann, nicht dabei gewesen. Drum hat er mich vorgeholt und hat zu mir gesagt, lass dir mal was einfallen.
4: Durch diverse Kontakte gelang es dem Kfz-Meister damals, einen großen Kompressor, einen Elektromotor sowie ein Transportfahrzeug zu organisieren.
6: Vier Räder, vollgummibereift, lenkbare Achse, Deichsel dran alles. Sagt, den brauche ich. Mitgenommen, Konsolen drauf gebaut, Kompressor drauf gebaut. Ja, jetzt müssen aber Druckkessel dran. Und in Schrott-Alten wurden von der Eisenbahn die Druckkessel abgegeben, von Bremsen. Da habe ich die geholt, dann haben wir die Druckkessel dran gemacht, Hähne alles anmontiert, die ganze Verbindungshähne mit den Schläuchen. Und dann waren wir fertig. Aber wir haben für den Hänger keine Zulassung gehabt. Der musste mit 6 km/h von der Firma zum Bauhaus gefahren werden. Und dann ist der eingesetzt worden und es hat alles geklappt. So, und dieses habe ich Herrn Kröckel erzählt und der hatte das ja gleich, das brauche ich, das kann ich aufnehmen und einschreiben, und er hat es hier gleich ins Heft mit eingeschrieben.
4: Neben den Zeitzeugen wurden auch aktuelle Erfolge gewürdigt. So zeichnete man René Schönau als Handwerksunternehmer des Jahres aus. Er ist unter anderem seit 25 Jahren Meister in der Malerinnung. Eine weitere Besonderheit beim diesjährigen Brunnenfest war die feierliche Freisprechung von Lara Eva Semmler, die als einzige Gesellin der Malerinnung ihre Lehre erfolgreich beendete. Solche Leistungen werden besonders geehrt, da es heutzutage zunehmend schwieriger wird, Nachwuchs für das Handwerk zu finden.
5: Deswegen müssen wir auch solche Foren nutzen wie heute und auch andere Dinge sagen, Mensch, macht doch was Praktisches, kommt doch ins Handwerk, ihr habt eine Zukunft und ihr kann man wirklich Sachen gestalten und mit anpacken. Man ist am Kunden nah dran, am Bürger und so weiter und sitzt nicht an irgendeinem Schreibtisch. Also es gibt Probleme, aber wir sind da dran.
4: Damit ging ein erfolgreiches Brunnenfest zu Ende. Im nächsten Jahr steht bereits das 20-jährige Jubiläum an. Schon jetzt ist geplant, an diesem Tag in Erinnerung an den damaligen Oberbürgermeister Karl Gröger zu feiern. Er war ein großer Fan des Handwerks und vor 2 Jahrzehnten an der Eröffnung des Brunnens beteiligt. Gezeigt werden soll dabei, wie seine Ideen und sein Geist im Handwerk weiterleben und was sich bis heute alles verändert hat.

0: 15 Wohnungen evakuiert. Brandopfer sucht versprochene Unterstützung. Ein Horrorszenario an einem Sonntag. Nach einem Großbrand am 9. August in einem Mehrfamilienhaus der Richard-Wagner-Straße in Halberstadt mussten 34 Menschen evakuiert und 15 Wohnungen als nicht mehr bewohnbar deklariert werden. Das Feuer griff auf das Dach über und beschädigte weitere Wohnungen, die sich genau darunter befinden. In einer Dachwohnung davon wohnt Christian Linke. Durch einen Schaden in seinem Wohnzimmer wurde die Wohnung ebenfalls als nicht bewohnbar erklärt. Nun ist er auf Wohnungssuche, denn wann die Reparaturarbeiten beginnen werden, ist noch unklar.
1: Sie sind ein Betroffener davon. Wo genau war denn Ihre Wohnung?
2: Meine Wohnung ist in der kleinen Ringstraße 5. Ich wurde direkt unterm Dach und ich habe einen dicken Wasserschaden. Der Vermieter oder zumindest die Verwaltung müsste mir eigentlich über die Gebäudeversicherung eine Wohnung zustellen, aber das wird nicht gemacht.
1: Wo wohnen Sie denn derzeit? Denn Ihre Wohnung ist ja unbenutzbar.
2: Meine Wohnung ist unbenutzbar und momentan wohne ich noch im Garten von meiner Mutter, wo jetzt in 2 Wochen der Strom und das Wasser abgestellt wird.
1: Wie ist es denn jetzt weitergegangen? Sie haben eine Wohnung gesucht und auch eine zugewiesen bekommen.
2: Ich habe eine Wohnung zugewiesen bekommen, aber ich werde als Obdachloser eingestuft und wurde dann eine 3-Raum-Wohnung beziehen, was eine Obdachlosenwohnung ist. Was ich aber nicht mit mir machen lasse, weil ich habe auch gewisse Grundsätze.
1: Warum? Erstmal ist man noch froh, wenn man ein Dach über dem Kopf hat.
2: Na klar ist man erstmal froh, wenn man ein Dach über dem Kopf hat, aber unter den Umständen auf gar keinen Fall.
1: Jetzt hat die Stadt ja schnelle Hilfe versprochen. Wie sah die denn aus?
2: Die schnelle Hilfe, also ich musste erstmal den Spendengeldern hinterherlaufen, weil die Stadt Halberstadt eine falsche Telefonnummer von mir hatte und ich deswegen da auch nochmal auflaufen musste, um dann meine richtige Telefonnummer zu geben. Und von den Spendengeldern, die ja 20.000 Euro betroffen haben, ich bloß 300 Euro bekommen habe.
1: Es hieß, die Spendensumme war vierstellig. 20.000 Euro und vierstellig ist ein kleiner Unterschied. Aber 300 Euro ist trotzdem relativ wenig. Wovon leben Sie denn jetzt?
2: Also momentan immer noch vom Bürgergeld. Ich habe auch diesen Monat komplette Miete bezahlt für eine Wohnung, die nicht bewohnbar ist, was ich dann über meinen Vermieter auch nochmal zurückholen müsste. Und ja, wie es jetzt weitergeht, weiß ich immer noch nicht.
1: Was würden Sie sich denn wünschen?
2: Ich möchte einfach bloß eine anständige Wohnung haben, die den gleichen Standard hat wie jetzt, Badewanne, Balkon und alles andere ist erstmal egal.
0: Trotz der angebotenen Hilfe passiert relativ wenig, laut Christian Linke. Er ist noch immer aufgebracht und hofft schnellstmöglich eine Übergangswohnung zu finden.
3: Klettern, toben, spielen. Neuer Spielplatz für Wernigerodes Kinder. An der Mettewiese in Wernigerode ist ordentlich was passiert. Wo vorher schon gespielt wurde, ist jetzt ein bekannter, aber schon leicht in die Jahre gekommener Spielplatz umgebaut und modernisiert worden. Bei der Neueröffnung, die Wernigerodes Oberbürgermeister Tobias Kascher übernahm, heißt es deshalb für die kleinen Besucher ausprobieren, klettern, rutschen und einfach Spaß haben, mitten in einer wirklich besonderen Kulisse.
4: Also der Spielplätze sind immer wichtig in einer Stadt und da wir hier in dem Einzugsgebiet auch 2 Kitas zusammenlegen und hier auch Kindertageseinrichtungen haben und viele Menschen wohnen, ist dieser Spielplatz von besonderer Bedeutung und wichtig. Und ja, eine Erneuerung war notwendig, denn wir haben die Spielgeräte aus dem Jahr 96, glaube ich, gehabt. Also wirklich schon alt und auch schon nicht mehr so, wie sie sein sollen. Dann spielen auch Sicherheitsaspekte irgendwann eine Rolle. Und deswegen war es jetzt nötig, den zu erneuern. Und dazu kommt noch, das ist noch ein wunderschöner Spielplatz und man kann nicht nur spielen, sondern auch die Aussicht genießen. Spielgerät ist neu, aber auch die gesamte Fläche ist neu. Also wir haben ja auch das barrierefrei gestaltet. Kinderwagen, Rollatoren, Rollstühle können jetzt auch zugänglich oder können hier auf das Gelände kommen. Und der gesamte Untergrund ist erneuert worden, das Spielgerät ist erneuert worden, die Bänke sind neu. Eigentlich ist alles neu.
3: Neue Spielgeräte, mehr Möglichkeiten zum Toben und mehr Platz für kleine Abenteurer erstrahlen in neuem Glanz. Genutzt werden soll der Spielplatz nicht nur von den Kindern aus der Nachbarschaft, auch mehrere angrenzende Kitas können das Angebot nutzen. Natürlich sind auch alle privaten Besucher auf dem neuen Gelände herzlich willkommen. Rund 100.000 Euro hat die Stadt für den Umbau investiert. Geld, das hier ziemlich sichtbar in die Hand genommen wurde. Der Standort könnte kaum schöner sein. Ruhig, gelegen, jede Menge Grün und dazu eine grandiose Aussicht auf Wernigerode und die Umgebung.

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0: am Sonntagmorgen immer noch präsent, der Himmel ist bedeckt und wird sich im Laufe des Vormittags leicht auflockern. Schon zum frühen Nachmittag schieben sich die Wolken wieder aneinander, die Höchsttemperatur zum Abend wird 18 Grad erreichen. Auch in einer milden Nacht können wir mit einem grauen Himmel rechnen. Der Sonntag verändert sich kaum, es wird zeitweise leicht regnen und Sonne geben bei 16 Grad.
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0: Neues Gesundheitsnetzwerk in Blankenburg gegründet. Erste Messe mit vielen Akteuren. Im Blankenburger Gymnasium am Tee wurde wieder eine Gesundheitsmesse organisiert.
1: Das ist eigentlich aus einem Unternehmertreffen, was die Stadt Blankenburg im Rathaus abgehalten hat, das einzige Netzwerk, was dort entstanden ist. Und ich bin da sehr, sehr stolz darauf, dass das gelungen ist und dass da nicht Rücksicht genommen wird auf irgendwelches Konkurrenzdenken oder wie auch immer. Es sind einfach alles Partner auf Augenhöhe und das ist für mich ein toller Neuanfang.
0: Die Bevölkerung wird immer älter, die Ärzte immer weniger und die bürokratischen Hürden immer höher. Das ist es, was auch die Einwohner von Blankenburg wahrnehmen.
2: Dieses Netzwerk ist ganz bedeutend für die Stadt Blankenburg und natürlich die Bürgerinnen und Bürger, die davon natürlich hauptsächlich profitieren sollen.
3: Wir möchten gerne ein Blankenburger Gesundheitsnetzwerk gründen, denn es ist total wichtig, dass die Akteure im Gesundheitswesen sich untereinander vernetzen, miteinander sprechen, wissen, wer was, wo und wie macht, sodass man sich auch untereinander, ja, quasi verständigen kann und eventuell auch nachfragen kann, wie die Kapazitäten sind für Patienten.
4: Wenn wir uns hier stark verbinden, uns austauschen, so wie hier an diesem Gesundheitstag, werden wir auch feststellen, dass wir zusammen viel mehr Kraft haben.
0: An über 20 Ständen sowie bei Vorträgen und Mitmachaktionen konnten sich die Besucher am Samstag über zahlreiche Gesundheitsthemen informieren.
5: Hauptsächlich wollen wir